0: Hat dieser Mann mit Frau Schmidt gesprochen?
1: Ja. Die haben sich gezankt, glaube ich. Es muss irgendwie um Geld gegangen sein.
0: Wieso?
1: Na, weil Entchen hat zu ihm gesagt, mit mir nicht. Und so ein Kerl wie du, der kriegt sowieso kein Geld von mir.
0: Ah, die kannten sich also?
1: Ja, natürlich. Die waren doch schon mal zusammen hier. Da haben sie da in der Ecke an der Musikbox gesessen.
0: Haben Sie da irgendwas gehört?
1: Mhm. Muss es auch um Geld gegangen sein. Ziemlich viel, glaube ich. So 30.000 wollte Entchen ihm geben.
0: Welchen Eindruck hat er denn auf Sie gemacht? Ich meine, beim letzten Mal war er irgendwie verstört, nachdem Frau Schmidt...
1: Ja, natürlich. Er hat die ganze Zeit danach nur so vor sich hingestiert.

0: Wann haben Sie Ihre Stiefmutter zum letzten Mal gesehen?
1: Am Nachmittag. Ich glaube, sie wollte zu einer Veranstaltung vom Kegelverein. Aber so genau weiß ich das nicht mehr. Wie gesagt, wir haben mal wieder nicht miteinander gesprochen.
0: Das muss Sie doch ziemlich belastet haben.
1: Natürlich. Deswegen habe ich ja auch die Eigentumswohnung gekauft. Damit es endlich aufhört mit dem Ärger bei uns. Schließlich konnte ich ja die Männerbekanntschaften nicht verbieten.
0: Aber sie wohnte doch bei Ihnen.
1: Ja, die Wohnung ist ja noch nicht fertig. Nächsten Monat sollte sie einziehen.
2: Das Arschloch da hinten ist von der Krippe.
0: Herr Schmidt, wie war das, als Ihr Vater starb? Ihre Stiefmutter war doch sicher im Testament bedacht.
1: Ist denn das in diesem Fall wichtig?
0: Ich muss das wissen.
1: Na schön. Ich habe nichts zu verbergen. 100.000 Mark.
0: Ist dir das Geld ausgezahlt worden?
1: Nein, der hat es freiwillig in der Firma gelassen. Daraufhin habe ich eine Rente ausgesetzt, monatlich 1.000 Mark, netto und freies Wohnen.
0: Wie hoch ist Ihr Jahresumsatz?
1: Darüber gebe ich keine Auskunft.
0: Okay. Aber Sie können sicher sagen, was Sie am Abend des 13. gemacht haben.
1: Darauf habe ich gewartet. Mein Alibi.
0: Also?
1: Nach dem Büro bin ich mit meinem Freund Peter Lambrecht zum Schwimmtraining gefahren. Nachprüfbar. Danach im Gildekrug 2 Bier getrunken, dann nach Hause gefahren, gegessen, ferngesehen, dann ins Bett. Kann meine Frau bezeugen.
0: Was gab's denn im Fernsehen?
1: Irgendwas Modernes. Titel habe ich vergessen. Wo an allem die Gesellschaft schuld ist.
3: Deine Hand ist ja zerkratzt.
4: Es geht hier einen Scheißdreck an.
3: Mit der Katze gespielt?
0: Du, hör mal, ich kann am Freitag leider doch nicht kommen. Nein. Tut mir leid. Glaubst du mir, ist das gleichgültig? Wir haben hier einen komplizierten Fall. Ich kann unmöglich. Musst du mir glauben. Sag mal, red doch mit dem Jungen, ja? Erklär ihm das. Nächste Woche komme ich bestimmt.

0: ist schon merkwürdig.
1: Ja, das ist merkwürdig. Ja, das ist sie doch auch. Ja, wie ist es hier?
0: Das ist doch eine ganze Menge.
1: Voll. Ist weg.
0: Also, das mit der Lebensversicherung, das finde ich ja...
2: Könnt ihr doch mal ein Bier kriegen?
3: Lass mal. Nicht mit dem Hut.
2: Ja, ich würde gerne noch eins trinken, aber da muss ich wohl gehen.
3: Drei Bier, drei Korn.

0: Ja.
1: Kenn ich doch. Das ist ein netter Mensch.
2: Genau das soll die Polizei glauben. Der Schmidt, das ist ein ganz raffinierter, sag ich dir. Weißt du, was Entchen mal zu mir gesagt hat?
1: Nee.
2: Dass sie demnächst eine große, hohe Lebensversicherung zu erwarten.
1: Und, hast du nichts dabei?
2: Ja, das denkst du. Hoffentlich erlebe ich das noch, hat sie zu mir gesagt.
1: Das finde ich aber...

0: Frau Koltasch?
1: Ja?
0: Kriminalpolizei. Frau Koltasch, hat Ihr Sohn hier manchmal Besuch?
1: Soviel ich weiß, nein. Seit er geschieden ist, nein.
0: Frau Koltasch, wissen Sie, wann Ihr Sohn am 13. abends nach Hause gekommen ist?
1: Das weiß ich nicht, nein. Er hat ja hier seinen Eingang für sich. Das höre ich nie. Herr Kommissar, mein Sohn ist kein Verbrecher. Ja.

0: Herr Henkel, gucken Sie mal hier. Hier sind Blutspuren am Laken.
1: Ja, nehmen Sie es doch mal ab. Frau Koltasch, können wir das Laken mal mitnehmen? Hier sind Blutspuren, die würden wir gerne mal untersuchen lassen. Würden Sie uns das zur Verfügung stellen?
2: Ja.
1: Ja, nun machen Sie sich mal keine Sorgen. Es ist ja noch nichts erwiesen.

0: Oh, lieber Gott, steh mir bei.
1: Eine ziemliche Latte. Diebstahl, Fahren ohne Fahrerlaubnis, Steuer, Körperverletzung auch.
2: Ja, danke. Vielleicht hören wir uns mal in seinem Betrieb um.
1: Habe ich schon. Sie sagen, er ist pünktlich und zuverlässig, keine Klagen.
2: Und was ist mit Frauen?
1: Außer einer Beziehung zu der Frau Anna Schmidt nichts.
2: Und Freunde?
1: Keine Anhaltspunkte. Scheint ein Eigenbrödler zu sein.
2: Schöner Mist.
1: Das kann man wohl sagen.
3: Herr Brammer?
2: Ja?
3: Ich sollte mich doch erkundigen, ob Koltasch heute Morgen zur Arbeit erschienen ist.
1: Machen Sie es doch nicht so spannend.
3: Ist er nicht. Und außerdem seit gestern nicht mehr zu Hause.
2: Dann legen Sie meine Fahndungskarte an und benachrichtigen Sie die Reviere.
3: Okay.
4: Und wieder ist es mit Tschaikowski, der den Ausgleich erzielt. 2:2 in der 24. Spielminute. Das ist sehr bezeichnend für diese Begegnung. Der ist ausgerechnet mit Tschaikowski, der Gegenspieler Helmut Hallers, der einen sehr schwachen Tag hatte. Diese beiden Tore für den norddeutschen Vizemeister erzielt.
5: Was Sie jetzt wohl machen?
6: Wer? Ja.
5: Silvia.
4: Lovakau.
5: Bernd.
4: Und die Hamburger wurden jetzt aggressiv, wurden bissiger, es wurde weiträumiger gespielt.
5: Ich muss schon den ganzen Tag an Sie denken.
6: Ja, ein Alter wird sich schon um Sie kümmern.
5: Sie ist alles Schnuppe.
6: Sind es vielleicht meine Kinder? Bin ich abgehauen?
5: Du verstehst überhaupt nicht. Du denkst nur.
4: Beide Mannschaften in den ersten 30 Minuten eine wirklich mitreißende.
6: Ja, gut. Deinen Kindern geht's bestimmt. Hast du ja selbst gesagt, dass sein Mann sie gern hat? Wird er sich auch um sie kümmern? Ist doch klar.
4: 24 Minuten gespielt.
2: Durch Zeugenaussagen, übrigens von mehreren Zeugen, haben wir gehört, dass sie ihre Stiefmutter geschlagen haben sollen.
6: Wer hat Ihnen das erzählt?
1: Das spielt doch keine Rolle. Haben Sie Ihre Stiefmutter geschlagen oder nicht?
6: Geschlagen? Das ist aber nicht wirklich übertrieben. Wir haben mal Streit gehabt. Ja, das stimmt.
2: Weshalb?
6: Was? Wegen ihrer Männergeschichten. Das war, wie ich mal einen ihrer Typen vor die Tür gesetzt habe. Meine Stiefmutter, die hat hier rumgeschrien. Das lasse ich mir nicht bieten. Dann hat sie eine chinesische Vase zerschlagen. 1500 Mark im Eimer. Dann habe ich zu ihr gesagt, jetzt gehst du auf dein Zimmer. Und sie hat weitergeturbt, habe ich sie gepackt, auf ihr Zimmer gebracht und eingeschlossen. Damit sie sich beruhigt.
2: Hat es öfter solche Auseinandersetzungen gegeben?
6: Nein.
1: Wie war das mit der Anstalt? Da sollte sie doch rein, oder?
6: Wir sagten sowas.
2: Und dann wollten Sie sie entmündigen lassen und wären um die monatliche Rentenzahlung gekommen.
6: Das ist eine Unterstellung.
2: Und das Vermögen, das Ihre Stiefmutter in Ihren Betrieb gesteckt hat, hätte Ihnen gehört.
6: Jetzt sage ich gar nichts mehr. Nur noch mit Anwalt. Ich kann überhaupt nicht begreifen, wie Sie solchen Gerüchten nachgehen können.
1: Beruhigen Sie sich doch, Herr Schmidt. Sie müssen doch zugeben, dass Sie durch die Zeugenaussagen erheblich belastet worden sind.
6: Ich habe meine Stiefmutter nicht umgebracht. So ein Blödsinn.
2: In nächster Zeit sollte eine hohe Lebensversicherung Ihrer Stiefmutter fällig werden.
6: Stimmt.
2: Ihre Stiefmutter war doch erst 51.
6: Ja, ja. Sie ihre Lebensversicherung früher auszahlen lassen. Die wollten noch was haben von dem Geld.
2: Wie hoch ist denn die Versicherungssumme?
6: Die Police kann ich Ihnen zeigen. Hohe Lebensversicherung. 30.000 Mark, das ist doch ein Klacks für mich.
2: Wir hätten dann noch ganz gern Ihre Frau gesprochen.
6: Die ist nicht da. Ist beim Arzt. Noch was?
7: Guten Tag. Wir hätten einige Fragen an Sie.
8: Polizei?

0: Überlegen Sie doch mal. Vielleicht fällt Ihnen doch noch ein kleiner Hinweis ein, wie der Mann heißen könnte.
1: Irgendwas von der Konfektionsbranche hat er gesagt. Es war am ersten Tag. Entchen war gerade weg und er war am Tresen geblieben. Aber wie der hieß?
2: Hof oder Hofer, ich weiß es nicht.
1: Sagen Sie mal, kennen wir uns nicht? Haben wir Sie schon mal gesehen?
0: Das glaube ich kaum. Ich bin ganz neu in Hannover.
3: Wie gesagt, Herr Höfer, die Argumente der Gegenseite sind ziemlich massiv. Wir werden es schwer haben.
4: Von Ihnen als Anwalt kann ich doch wohl erwarten, dass Sie mir die Schwierigkeit doch im Weg räumen.
3: Wenn Sie vor der Ehe Gütertrennung vereinbaren und Zugewinn ausschließen, sind Sie natürlich jetzt der Dumme.
4: Aber das musste ich doch. Ich musste es einfach. Meine Frau bestand doch darauf.
3: Ich werde ja auch mein Möglichstes tun, lieber Herr Höfer. Aber gegen die einstweilige Verfügung der Gegenseite, das Haus Ihrer Frau vorläufig nicht mehr zu betreten, kann im Augenblick nichts unternommen werden.
4: Was soll das heißen?
3: Schlicht und einfach, dass Sie das Haus Ihrer Frau nicht mehr betreten dürfen.
4: Und meine Post?

0: Tag.
1: Guten Tag.
2: Guten Tag.
0: Wir hätten gern Herrn Höfer gesprochen.
1: Ja, in welcher Angelegenheit?
2: Wir hätten uns gern mal mit ihm unterhalten.
1: Tut mir leid, Herr Höfer ist im Augenblick nicht da.
0: Wissen Sie, wo er sich aufhalten könnte?
1: Ist es geschäftlich?
0: Nein. Und Frau Höfer?
1: Ist auch nicht da. Nur Frau Fricke, die Geschäftsführerin.
0: Danke. Bitte. Auf Wiedersehen.
1: Wiedersehen.
3: Ja? Ja. Ja, ist gut. Wir kommen. Eine Person, auf die die Beschreibung von Koltasch passt, soll auf dem Campingplatz Wildrode gesehen worden sein.
0: Ah ja. Da hinten steht der Wagen.
4: Haben Sie gesehen, ob der Mann bewaffnet ist?
0: Auf die Entfernung nicht.
4: Gut. Die Fahrzeuge bleiben hier stehen und Sie beide gehen bitte hinüber und sichern den Wald ran.

0: Sind Sie auf Posten?
1: Jawohl, wir sind auf Posten.
0: Okay, dann warten wir hier ein bisschen.
2: Die Vampiro bitte nach vorne verholen.
3: Eine Eva? Kenn ich nicht. Wie soll denn die aussehen?
4: Die ist ungefähr 1,70 groß. Braune bis rötliche, wuschelige Haare. Hübsch, könnte man sagen. Sehr weiblich. Und er ist so ein drahtiger Typ. Kurze Haare, so Streichholzlänge und so tiefliegende dunkle Augen. Oh.
3: Nach der Beschreibung könnte das der Ossi sein. Der Ossi Loring. Den kenne ich ganz gut.
5: Sagen Sie bitte, wie heißt das Schiff, auf dem er fährt?
3: Albatros.
4: Das müsste am 13. gewesen sein.
3: Am 13. sagen Sie? Mhm. Na, wollen wir mal gucken. Ja. Ja, am 13.
4: Und wo ist das Schiff jetzt?
3: Unterwegs nach Kiel.
5: Und wann wird es dort ankommen?
3: Am Mittwoch.

0: Ja.
1: Verdächtige Person nähert sich dem Platz.
0: Okay, verstanden.
2: Kriminalpolizei. Guten Abend, Herr Koltasch. Wir hätten uns gerne mal mit Ihnen unterhalten.
3: Halten Sie stehen! Sie sollen stehen bleiben!

0: Mensch, das hätten wir uns aber ersparen können.
1: Sag mal, was hältst du eigentlich von Beate?
2: Nicht übel. Willst du da ran?
1: Mal sehen. Weißt du, ich sag mir, eine, die den Beruf kennt, ist besser als eine, die den Beruf nicht kennt.
2: Und du glaubst, dass du da rankommst? Musst du erst mal was werden. Die ist doch nur auf obere Ränge scharf. Du, ich glaub, das ist er.
3: Ich weiß es doch nicht mehr.
4: Warum sind Sie weggelaufen?
3: Ich hatte Angst.
5: Angst? Wovor?
3: Ich kannte doch Entchen. Bin ein paar Mal mit ihr aus gewesen. Die Polizei, die einen einmal in die Finger hat.
4: Was ist denn da?
3: Na, dann lässt sie einen auch nicht so schnell wieder los.
6: Guten Abend, Kriminalpolizei. Könnten wir bitte Ihren Ausweis sehen?
7: Wieso denn? Zeigen Sie mal Ihren Dienstausweis, so eine Marke kann jeder haben.
6: Bitte sehr.
7: Was soll das Theater?
6: Können wir jetzt bitte Ihren Ausweis sehen?
7: Also.
6: Herr Höfer?
7: Der steht doch da, oder sind Sie blind?
6: Würden Sie bitte mit aufs Revier kommen, wir haben ein paar Fragen an Sie.
7: Was denn für Fragen? Haben Sie einen Haftbefehl?
6: Sind nur ein paar Fragen.
7: Guten Abend, Mann.
2: Scheiße, den kriegen wir nie.
1: Nee.
2: Ruf doch mal an.
1: FZ für 36 bitte kommen. FZ für 36 bitte.
8: In der letzten Zeit soll Frau Schmidt Sie öfter versetzt haben, stimmt das?
3: Entchen hat mich nie versetzt, nie.
8: Aber Lore, die Bedienung vom Parkblick, hat uns erzählt.
3: Die weiß doch überhaupt nichts. Sie sagt immer so viel.
8: Sie hat aber telefoniert für Sie.
3: Ja, das stimmt. Ja, und da hat Entchen gesagt, dass sie an dem Tag keine Zeit hatte. Aber am nächsten Tag, da hatte sie Zeit.
8: Wann?
3: Ja, am 12. Nachmittags.
8: Um wie viel Uhr?
3: So gegen 3.
8: Mussten Sie da nicht arbeiten?
3: Ich habe mir ja einen halben Tag Urlaub genommen.
8: Wir prüfen das nach.
3: Das können Sie auch. Das stimmt haargenau.
4: Wo sind Sie hingegangen?
3: Ja, zum Schlachtfest.
8: Wie sind Sie denn da hingekommen?
3: Mit dem Taxi.
8: Quittung haben Sie keine?
3: Nee, was soll ich denn damit?
4: Ja, Brammer? Nein, verfolgen Sie ihn nicht. Fahren Sie zum Haus Höfer zurück. Ja. Haben Sie Bekannte getroffen auf dem Schlachtfest?
3: Nee, nicht ein.
8: Was haben Sie am 13. gemacht?
3: Bin auf der Arbeit gewesen bis um 5. Dann bin ich nach Hause gegangen, mich umgezogen, gegessen. Tja, und dann bin ich in den Gildekrug zu Hermann Bartels gegangen. Tja, da war doch noch der Heinz Ballmann, ja, und dann noch der Uwe Heinrich, ja, und der hat mich dann nach Hause gefahren, später.
8: Uhrzeit?
3: Ja, muss so um 12 Uhr nachts gewesen sein.
8: Genauer bitte.
3: Ach ja, der Hermann Bartels. Der Wirt, der hat gesagt, gleich ist Feierabend, es ist gleich 12 und ja, ich brauche meinen Schlaf. Ja, Ja, und dann sind wir los.
4: Wann sind Sie bei sich zu Hause angekommen?
3: Na ja, so 10 Minuten später. So ungefähr.
8: Dann haben Sie doch ein Alibi. Warum hatten Sie denn Angst vor uns?
3: Na ja, weil ich doch die Entchen öfter nach Hause gebracht habe, dann hätte man ja glauben können, dass ich es an diesem Abend auch gemacht habe.
4: Aber Sie haben uns doch eben erzählt, dass Sie zu der Zeit zu Hause gewesen sind.
3: Ich kann es ja gar nicht gewesen sein, weil mich doch der Bartels, nein, nicht der Bartels, sondern der Heinrich, der hat mich doch nach Hause gebracht und ja, und dann bin ich doch die ganze Nacht zu Hause geblieben. Bis morgens.
8: Und dann bin ich... Herr Koltasch, auf Ihrem Bettlaken haben wir Blutspuren gefunden.
3: Was? Blut?
4: Wie erklären Sie sich das?
3: Das weiß ich nicht.
4: Herr Koltasch, Sie sind vorläufig festgenommen.
3: Haben Sie denn einen Haftbefehl?
4: Noch nicht.

0: Und jetzt anders.
1: Nee, ich will nicht.
0: Warum nicht?
1: Nee, so nicht. Du weißt doch, dass ich so
0: Komm
1: nicht will.
0: Komm schon.
1: Nee.
0: Ich will aber.

0: Programme.
1: Ja?
0: Hier ist ein Mann, der Sie gern sprechen möchte.
1: Was denn?
0: In der Sache Schmidt.
1: Soll bitte hereinkommen.
0: Sie können reingehen.
2: Sind Sie der Kommissar?
3: Ja. Nehmen Sie doch Platz.
2: Ja, also, ich möchte ein paar Angaben machen, damit dieser Fall endlich aufgeklärt wird.
3: Ja, dann schießen Sie mal los.
2: Ich wohne direkt am Park. Von meinem Fenster aus sehe ich die Straße und den Eingang vom Park. Ich sitze also in der Küche und gucke raus.
3: Wann?
2: Am 13.
3: Um wie viel Uhr?
2: So, kurz nach 12. Ja, kurz nach 12 muss es gewesen sein.
3: Wissen Sie das genau oder nehmen Sie das nur an?
2: Weiß ich genau. Ich habe die Kirchturmuhr geschlagen gehört.
3: Und was haben Sie gesehen?
2: Schmidt.
3: Schmidt?
2: Ja, den Stiefsohn von der Anna Schmidt. Der ist mit seinem Wagen um den Park. Ich bin noch ans Fenster, weil ich den Wagen ja gut kenne. Aber dann ist er über die Straße und im Park verschwunden.
3: Haben Sie genau gesehen, dass es Schmidt war?
2: Natürlich, kenne ich doch.
3: Woher?
2: Ich war da früher mal beschäftigt.
3: Und jetzt nicht mehr?
2: Nee, bei dem?
3: Und warum?
2: Zahlt zu wenig. Hat schon immer zu wenig gezahlt. Als ich zu ihm sagte, ich will mehr Geld, die anderen verdienen viel mehr, da hat er mich rausgesetzt.
3: Und weiter, was haben Sie noch gesehen?
2: Weiter nichts. Nur, dass Schmidt in den Park gegangen ist.
3: Warum machen Sie diese Aussage erst heute, Herr Jakob?
2: Weil ich in der Zeitung gelesen habe, dass ein ganz anderer der Täter sein soll. Und dann habe ich öfter von Kollegen und Nachbarn gehört, Schmidt hat gesagt, er bringt Entchen noch mal um, weil sie immer in die Kneipen geht.
4: Zeitung.
5: Was denn für eine?
4: Einer aus Hannover.
6: Sie wissen also nicht, wo sich Ihr Mann im Augenblick aufhalten könnte?
7: Ja, das ist nur so eine vage Vermutung.
6: Ja?
7: Vielleicht bei Fräulein Waller. Das ist eine unserer Verkäuferinnen. Sie entschuldigen, ich hab's wahnsinnig eilig. Mein Mann und ich leben in Scheidung.
6: Seit wann?
7: Danke. Seit kurzem.
6: Wissen Sie, ob Ihr Mann mit einer Frau Anna Schmidt bekannt war?
7: Anna Schmidt? Nein.
6: Kann es sein, dass er Geldschwierigkeiten hatte?
7: Oh, sein Taschengeld war ausreichend, falls Sie das meinen sollten.
6: Das Geschäft gehört Ihnen.
7: Ja.
8: Koltasch hatte tatsächlich am 12. nachmittags frei. Aber beim Schlachtfest war er nicht. Die Fürbacher hat ausgesagt, dass sie mit der Schmidt zusammen auf einem Treffen vom Kegelverein gewesen ist.
9: Das ist doch nicht dein Ernst. Soll ich Ossi noch was sagen, vielleicht?
10: Nee. Mit dem bin ich fertig. Endgültig. Sag ihm doch. Sag ihm.
9: Ja, was denn?
10: Ist schon gut.

0: Tschüss.
1: Herr Koltasch? Sie haben uns angelogen.
2: Nee, habe ich nicht.

0: Ich war mit Ännchen zum Schlachtfest.
1: Sie kennen doch Frau Förbacher.
0: Ja?
1: Frau Förbacher hat uns erzählt, dass sie am 12. mit Frau Schmidt im Kegelverein war.
0: Ich war mit Ännchen zum Schlachtfest.
1: Wollen Sie uns nicht endlich die Wahrheit sagen?
2: Warum machen Sie dauernd diese falsche Aussage?
0: Wenn ich gesagt hätte, dass Ännchen mich in der letzten Zeit öfters versetzt hat, wäre ich doch noch mehr verdächtig.
2: Herr Koltasch, wie lange brauchen Sie zu Fuß von sich zu Hause bis zum Parkblick?
0: 10 Minuten.
1: Und mit dem Fahrrad?
0: 4 Minuten.
2: Frau Schmidt hat den Parkblick um 11:45 verlassen. Mit dem Fahrrad hätten Sie sie abpassen können.
0: Warum? Warum hätte ich sie denn umbringen sollen? Sie war doch wie eine Mutter zu mir.
1: Immerhin hat Frau Schmidt sie öfter versetzt.
0: Deshalb bringt man doch keinen Menschen um.
2: Das sagen Sie so.
1: Sie hatten sexuelle Beziehungen zu Frau Schmidt.
0: Dafür war Ännchen doch viel zu alt.
2: Sie sind doch seit einem Jahr geschieden, Herr Koltasch. Da liegt das doch nahe.
0: Ich habe nichts mit ihr gehabt. Das ist eine verdammte Lüge.
1: Und andere Frauen?
2: Ja.
3: Ich habe was Wichtiges. Die Laboruntersuchung am Laken von Koltasch hat ergeben, dass

0: das Blut von ihm selbst stammt.
1: Ist gut.
2: Danke.
1: Herr Pratasch, Sie können gehen.
3: Nach Hause.
1: Ja. Aber die Ermittlungen gegen Sie laufen weiter.
4: Wo ist Eva hingegangen? Sag mir, wo sie ist! Wo ist sie? Geh mir von der Wäsche, Mensch!
5: Wo soll sie denn schon hin sein? Vom Bahnhof vielleicht.

0: Da. Öffnen Sie bitte. Polizei.
1: Was wollen Sie denn? Ich war gerade unter der Dusche.
2: Kriminalpolizei. Es ist in Ihrem Interesse, wenn Sie uns einige Fragen beantworten.
1: In welcher Angelegenheit?
2: Es ist vielleicht besser, wir kommen erst mal rein.
1: Bitte.
3: Komm mal, Junge. Bei mir nicht. Du machst mir den ganzen Polster dreckig. Los, komm raus.
4: Wieso denn? Ich muss zum Bahnhof.
3: Aber nicht bei mir.
0: Sie sind doch am 13. zwischen 11 und 12 Uhr nachts in der Gaststätte Parkblick gewesen.
1: Ja, das weiß ich nicht mehr.
2: Kannten Sie Frau Schmidt?
1: Nein.
2: Frau Anna Schmidt?
1: Nein.
2: Der Wirt und die Bedienung vom Parkblick haben aber ausgesagt.
1: Aber Moment, ja, wenn Sie die meinen, die kenne ich natürlich.
0: Aber Sie haben doch eben Nein gesagt.
1: Ja, schon. Trinken Sie was?
2: Nein, danke. In welcher Beziehung standen Sie zu Frau Schmidt?
1: Ja, mein Gott, ich habe sie mal kennengelernt in einer Gastwirtschaft. Sie bot mir damals an, etwas Geld in ein Geschäftsvorhaben von mir zu investieren.
0: In das Geschäft Ihrer Frau?
1: Nein. Ich wollte mich gewissermaßen selbstständig machen.
2: Frau Schmidt hat Ihnen dieses Geld am 13. verweigert.
1: Ja, ganz plötzlich. Aus heiterem Himmel. Ich verstand das nicht.
2: Da lief doch bereits Ihre Scheidung.
1: Gewissermaßen ja. Das hat doch nichts mit dieser Frau Schmidt zu tun.
0: Doch, Herr Höfer.
1: Ach so, ja?
0: Nachdem Ihre Frau die Scheidung eingereicht hatte, waren Sie doch auf das Geld der Frau Schmidt.
1: Also ich bin im Augenblick ein bisschen knapp an Geld, ja, das gebe ich zu. Ich weiß, worauf Sie hinaus wollen. Aber ich habe meiner Frau ja die ganze Ladenkette aufgebaut für ein Taschengeld, aber wirklich, für ein Taschengeld.
2: Als Sie den Parkblick verlassen haben, war Frau Schmidt noch da. Wo sind Sie dann hingegangen?
1: In die Kogge.
2: Wann sind Sie dort angekommen?
1: 10 Minuten später etwa.
2: Herr Höfer, wussten Sie, dass Frau Schmidt ermordet worden ist?
1: Nein.
0: Lesen Sie denn keine Zeitung?
1: Nur den Wirtschafts- und Anzeigenteil.
5: Achtung,
6: Herr Mann. Eutin, bitte.
7: Hin und zurück?
6: Nein, nur hin.
8: Hauptkommissar Bischoff, bitte ans Telefon. Hauptkommissar Bischoff, bitte ans Telefon.
0: Was ist denn mit Ihnen?
2: Ich weiß nicht. Wir kommen nicht weiter.
0: Na, zunächst nehmen wir uns noch mal den Schmidt vor. Hm. Was haben Sie denn?
2: Mein Sohn schreibt eine 5 nach der anderen. Meine Frau ist sauer, dass ich mich um nichts kümmern kann. Es ist ja auch kein Wunder. Erst der Lehrgang, dann die Versetzung hierher.
0: Fahren Sie noch mal nach Hause. Wenigstens für ein paar Stunden.
2: Im Moment geht das doch wirklich nicht.
0: Oh, fahren Sie mal ruhig.
9: Eva, du musst hier bleiben! Eva! Bleib doch stehen! Du musst hier bleiben! Bleib hier! Eva!
10: Geh zurück auf dein Schiff. Ich muss zu meinen Kindern.
9: Ich geh nicht ohne dich. Ich brauch dich. Ich kann nicht ohne dich.
10: Schieß in den Wind. Ich kann nicht mehr. Hau ab!
9: Nicht
10: hau
9: ohne
10: ab.
9: Dich. Ich brauch dich. Wirklich. Ich will mich auch ändern.
11: Ich bin Geschäftsmann. Ich kann mir so einen Klatsch nicht leisten. Meine Frau ist schon total mit den Nerven fertig.
0: Ihr Beruf ist es, Kohlen zu verkaufen, Herr Schmidt. Unser Beruf ist es, Verbrechen aufzuklären. Wollen Sie uns also bitte helfen? Sie sind erneut belastet worden.
11: Ja, von Jakob natürlich.
0: Woher wissen Sie das?
11: Man hört zu allerlei.
12: Der hat doch ständig krank gefeiert. Mein Mann hat ihn lange genug durchgeschleppt.
0: Jakob hat uns erzählt, dass Sie ihn entlassen haben, weil er mehr Geld verlangt hat.
11: Würden Sie jemand mehr Geld geben, der ständig krank feiert? Ich bin ein kleiner Betrieb. Kann mir so ein Mann auf die Dauer nicht leisten.
0: Jakob will Sie am 13. um 12 Uhr nachts am Park gesehen haben.
12: Mein Mann war hier bei mir zu Hause.
0: Er will auch Ihren Wagen gesehen haben.
11: So ein Quatsch. Mein Wagen war in der Werkstatt.
0: Wir prüfen das nach. Welche Werkstatt?
11: Schindler.
13: Ach übrigens, der Wagen von Schmidt hat tatsächlich in der Werkstatt gestanden. Und zwar aufgebockt, ohne Räder. Das hat der Chef und der Meister bestätigt, eindeutig.
0: Haben Sie sich in der Nachbarschaft von Jakob mal ein bisschen umgehört?
13: Mhm. Soll ein jähzorniger Bursche sein und geschwätzig. Einmal hat er sogar einen Mieter mit dem Hammer bedroht.
0: Mit dem Hammer? Das halte ich im Kopf nicht aus.
5: Aus denen, da soll einer schlau werden.
0: Na, was ist denn nun?
6: Ich habe ihn gesehen. Es war genau 12 Uhr.
0: So?
6: Ich habe ja keine Uhr, aber...
13: Hier in der Küche auch nicht?
6: Die ist mal runtergefahren. Aber die Kirchturmuhr, ich habe die Kirchturmuhr gehört.
0: Schmidts Wagen hat in dieser Nacht in der Werkstatt gestanden. Wir haben das überprüft. Er war aufgebockt.
6: Es war Schmidt.
0: Nehmen Sie das auf Ihren Eid? Nehmen Sie das auf Ihren Eid, Herr Jakob?
6: So genau habe ich es nur wieder nicht gesehen. Sie bringen mich ja so durcheinander, dass ich überhaupt nichts mehr weiß.
13: Sie sind doch an dem Abend noch mal weggegangen. Das hat uns Ihre Tochter erzählt.
6: Ja?
0: Und wohin?
6: Spazieren.
13: Und gesehen hat sie natürlich auch niemand.
6: Glaube ich nicht. Ich wollte nur die Wahrheit sagen. Wenn ich mich geirrt habe, dann habe ich mich eben geirrt.
13: So einfach ist das nicht, Herr Jakob. Sie haben mit Ihrer Aussage Herrn Schmidt sehr belastet und sich jetzt selbst verdächtig gemacht.
6: Ich?
2: Wie weit ist die Bildmappe in der Mordsache Schmidt?
7: Die ist morgen fertig.
2: Okay.
0: Na, wie war's? Alles wieder in Ordnung?
2: In den paar Stunden.
0: Ich habe eine Spur Jakob angelegt. Den lassen wir beobachten. Hm. Er hätte immerhin ein Rachemotiv.
2: Rachemotiv? Ich weiß nicht. Warum sollte er, um sich an Schmidt zu rächen, die Stiefmutter umbringen, wo die beiden sich doch sowieso nicht grün waren?
0: Man steckt ja nicht drin in den Köpfen von solchen Leuten. Ich habe in meinen vielen Dienstjahren schon so manches erlebt.
2: Trotzdem, wir sitzen irgendwie fest. Was ist mit Hilfe?
0: Wird noch überprüft.
2: Wie lang liegt eigentlich die Albatros noch in Kiel?
0: Nur noch bis morgen.

0: Tag, Herr Finke.
1: Tag, Herr Henke.
0: Unser neuer Dienststellenleiter, Herr Bramer.
1: Aha. Tag, Herr Bramer.
2: Tag, Herr Finke.
1: Ihr Schiff liegt im Hafen, da drüben am Satorika. Ich kann Sie allerdings nicht begleiten, aber das macht ja nichts.
2: Dankeschön.
3: Mhm. Am 13.
2: Ja.
3: Mal überlegen.
2: Höfer heißt der Mann übrigens. War der hier?
3: Was war das denn für ein Tag?
2: Das war ein Donnerstag.
3: Mhm. Ah ja, jetzt dämmert's. Ja. Einen Moment.
4: Danke.
3: Ja, da war der hier.
2: Um wie viel Uhr?
3: So nach eins.
2: Nach eins?
3: Ja, sah aus wie einer, der eine Zeche macht. Da habe ich ihn noch reingelassen. Ich hatte aber vorher schon abgeschlossen gehabt. Eine Frau war auch dabei. Die habe ich aber nicht mehr reingelassen.
2: Ja, und warum nicht?
3: Na, weil sie schon ziemlich angenackelt war. Tschüss.
2: Jo,
3: tschüss.
2: Wie sahen die aus?
3: Oh, gute Figur. Ziemlich dunkel, kleine Löckchen. Hm?
2: Gehörten die beiden zusammen?
3: Na, wohl nicht. Nee, nee, nee.
2: Wie lange ist der Mann noch bei Ihnen geblieben?
3: Vielleicht zwei oder drei.
5: Guten Tag. Kriminalpolizei. Wir hätten gern Herrn Lörring und seine Frau gesprochen.
6: Seine Frau? Na, seine Frau ist es ja nun nicht.
5: Was denn dann?
6: Freundin, könnte man wohl sagen.
5: Wo sind die beiden jetzt?
6: Vorne in der Kajüte. Vielleicht ist es besser, ich gehe mal vor.

0: unbedingt den Chef sprechen.
1: Ja, der ist in Kiel.
0: Hat eine Nummer angegeben.
1: Die von Kommissar Finke, ja.
0: Ich muss ihn sofort sprechen.
1: Moment, ich hole sie ja schon.
2: Finke. Ja. So. Ja. Ja, die sind im Moment auf dem Schiff. Aber ich fahre sofort raus, das mache ich selbst. Danke, ja. Wenn Sie ja Brammer mal loswerden will, dann können Sie bei mir anfangen. Wie war Ihr Name? Bartke?
3: Ich weiß nicht. Ich habe in der Telefonzelle gestanden und gesehen, dass Ossi mit dieser Frosch mitgesprochen hat.
4: Und was haben die beiden dann gemacht?
3: Ich weiß nicht. Plötzlich waren die beiden weg.
4: Kleinen Moment. Hm?
5: Also nochmal, Herr Löring. Sie sind, als Sie aus dem Parkblick kamen, direkt an Bord gegangen.
6: Ja.
5: Also was denn jetzt?
6: Herr Eva hat telefoniert wegen der Kinder. Von der Zelle aus.
5: Ja, ja, aber was haben Sie gemacht?
6: Ich warte, bis sie fertig ist.
4: Herr Brammer?
7: Ja.
4: Ich muss Sie im Moment sprechen.
7: Ja.
4: Dass Ossi wahrscheinlich zusammen mit der Frau Schmidt von der Telefonzelle weggegangen ist.

0: Sie haben also gewartet. Und was haben Sie dann gemacht?
1: Da bin ich weg. Allein. Sie hat ja so lang telefoniert.
0: Aufs Schiff.
1: Ja, ja, natürlich aufs Schiff.
0: Haben Sie Frau Schmidt noch mal gesehen?
1: Nee, nee.
0: Sie haben also Frau Schmidt nicht mehr gesehen?
1: Nee, sag ich doch.
2: Sind Sie danach gleich an Bord gegangen?
3: Nee, ich bin noch in eine andere Kneipe.
2: Wissen Sie, wie spät es war?
3: Nee. Ich hatte an dem Abend auch ganz schön ein Sitzen.
2: Wann waren Sie denn wieder an Bord?
3: Weiß ich nicht.
2: Hat Ossi schon geschlafen?
3: Nee, der hat mich doch gesucht gehabt. Wir haben uns dann noch getroffen und dann sind wir zusammen zurück auf den Kahn.
2: War er irgendwie verändert, als Sie sich trafen? Aufgeregt, nervös?
3: Nö, ganz normal, wie immer.
4: Tag, Kriminalpolizei. Kann ich bitte Herrn Brammer sprechen?
5: Was denn hier los? Noch einer? Der ist vorne.
4: Herr Brammer? Herr Brammer?
6: Ja?
4: Können Sie mal raufkommen?
7: Herr Löhring, kommen Sie bitte mal an Deck.
4: Herr Löhring, Sie warten hier bitte, ja?

0: Mit einem solchen Knoten ist Frau Schmidt erdrosselt worden. Diesen Knoten nennt man Mastwurf.
1: Danke. Wie nennen Sie diesen Knoten? Herr Lörring, wie nennen Sie so einen Knoten?
2: Ein Mastwurf.
1: Frau Schmidt ist mit so einem Knoten, einem Mastwurf, erdrosselt worden.
2: Schauen Sie mich denn so an? Ich war's nicht, ich nicht!
1: Herr Lörring, ich muss Sie vorläufig festnehmen.
2: Geht's nach Hannover? Eva muss mit!
3: Jetzt hat der Höfer für die Tatzeit auch kein Alibi. Der Brammer wird sich freuen.
4: Bin mal gespannt, was aus der Sache mit dem Schiffer wird.
3: Wieso? Weißt du schon was?
4: Nö.
1: Genau so war es gewesen. Aber Ihre Freundin hat uns erzählt, dass Sie doch noch mit Frau Schmidt gesprochen haben.
2: Ich soll mit ihr gesprochen haben?
1: Hat er mit Frau Schmidt gesprochen?
5: Ja, das habe ich gesehen.
2: Sie lügt! Sie will mich nur verdächtig machen, weil sie zu den Kindern will.
1: Der Knoten in dem Strumpf, mit dem Frau Schmidt erdrosselt wurde, ist ein Mastwurf. So einen Knoten binden gewöhnlich nur Seeleute.
2: Ich war's nicht. Ich war's wirklich nicht.
1: Keiner der Verdächtigen hat was mit der Schifffahrt zu tun.
2: Ich war's nicht. Das müssen Sie mir erst mal beweisen.
6: Herr Schulz.
3: Ja. Kommen Sie bitte. Wir bringen Sie jetzt weg.
2: Eva.
3: Kommen Sie.
2: Was mit Eva? Eva muss hier bleiben!
7: Ich merke, wie oft soll ich das noch sagen?
5: Aber du musst doch wissen, wo du gewesen bist.
7: Ja, ich war weg, ich war einfach weg. Das kann ja passieren, nicht? Als sie mir sagte, dass ich das Geld nicht von ihr bekomme, da... Ach, das wäre ja so ein schöner Neuanfang gewesen. Eine ganz neue Basis. Plötzlich aus, aus. Ich weiß nicht. Ich war ihr vor den Kopf geschlagen.
5: Also, wenn du das der Polizei erzählst, kannst du gleich deine Zahnbürste einpacken.
7: Hör doch endlich auf, das weiß ich doch selber!
5: Dann brauchst du mich ja wohl nicht mehr, wenn du selbst so klug bist. Ist wohl besser, wenn du gehst. Die Leute reden ohnehin schon über uns.
1: Eva hat ausgesagt, dass sie öfter gewürgt hätten, wenn sie nicht so wollte wie sie. Sie wissen schon, wie ich das meine.
2: Die lügt.

0: Ossi, Ihr Schiffer hat uns gesagt, dass Sie ein guter Matrose sind.
1: Bin ich auch.
0: Und auch sonst anständig.
1: Stimmt.
0: Nur wenn Sie einen getrunken haben, dann verlieren Sie die Kontrolle über sich.
2: In der Mordnacht waren Sie betrunken.
1: Ist gelogen.
3: Wo ist Eva? Wo ist Eva? Wo ist Eva sehen?
2: Die ist weg. Zu ihren Kindern.
3: Ist alles aus. Alles. Ist mir jetzt egal. Ich hab zu ihr gesagt, was ist nun, Mutter? Und wir sind zurück im Park. Und da hat sie mich geküsst und angefasst. Und ich hab gesagt, nun los. Und da wollte sie nicht. Und da habe ich sie gewürgt. Und auf einmal.
0: Aber Sie haben sie doch mit dem Strumpf erwürgt.
3: Aber erst nachher. Sollte doch aussehen wie ein Raub. Hab ich auch das Portemonnaie weggeworfen. Ja, so war's. Dann hab ich sie. Dann hab ich sie. Ich weiß überhaupt nicht mehr, wie es dazu gekommen ist. Ich möchte so gern, dass sie noch lebt.
4: Halt dich stehen! Soll stehen bleiben!
3: Ossi! Ossi! Soll stehen bleiben! Bleib stehen! Ossi!
4: Du wahnsinnig, Ossi!

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1: Wir sagen guten Abend, herzlich willkommen zum Nordmagazin. Pflege, unser erstes Thema heute, ist oft eng getaktet. Viertelstunde hier, nächster Termin dort. Aber Menschen passen nicht immer in solche Zeitfenster. Heute, am Internationalen Tag der Pflegenden, haben wir eine Frau begleitet, die versucht, trotzdem sich Zeit zu nehmen.
2: Ja, tschüss, Trude. Und Bosse ist mit Schuhen beschäftigt.
3: 6 Uhr morgens in Kleth. Abfahrt und Abschied vom Rudel. Beate Fiebinger arbeitet seit über 40 Jahren als Krankenschwester. Nach Stationen in Kliniken und Praxen leitet sie in Neubrandenburg die mobile Pflege Ameise mit 18 Mitarbeiterinnen.
2: Ich habe immer so im Hinterkopf gehabt, da hat man überhaupt keine Zeit für die Menschen und rennt immer so durch die Buden durch und hat eigentlich nur die Uhr im Blick. Das ist für mich nicht die Pflege, die die Menschen brauchen. Ich muss sagen, jetzt nach 3,5 Jahren war das absolut die richtige Entscheidung. Es macht unglaublich viel Spaß und ich habe so ein tolles Team.
3: Neben ihrem Vollzeitjob als Pflegedienstleitung kümmert sich die 59-Jährige zusätzlich um ihre eigenen Eltern. Die sind heute als erstes dran. Das Frühstück machen ist keine Kassenleistung.
2: Deshalb auch noch vor der Arbeitszeit Brötchen holen, Tisch decken, weil das fällt meinen Eltern schon schwer.
3: Jeden Tag wickelt Schwester Beate die Beine ihres Vaters gegen Wassereinlagerungen. Beide Elternteile haben Pflegegrade. Die Mutter braucht Hilfe beim Baden. Das wird verrechnet als Teilkörperpflege. Die Föhnfrisur gibt's frei Haus.
4: Locken machen wir morgen, ja?
2: Ja.
3: Die unentgeltliche Pflege der Eltern nimmt pro Woche zusätzlich 5 Stunden in Anspruch. Jetzt beginnt der eigentliche Arbeitstag von Schwester Beate. Um 7.45 Uhr bekommt Inge Huppel ein medizinisches Fußbad.
2: Für das Fußbad haben wir eine Viertelstunde. Aber da ich noch ein bisschen Hornhaut abtragen will, das ist auch so eine Sonderleistung, und nehmen wir uns ein bisschen mehr Zeit heute dafür.
5: Ja? Nehmen Sie sich immer.
3: Mit der Stoppuhr arbeitet die Pflegeleitung nicht. 8.30 Uhr ist der nächste Termin.
2: Guten Morgen, Schwester Beate. Danke. Nehmen Sie die Brille einmal ab, Herr Kowalski, bitte.
6: Ja.
3: Der 86-Jährige hatte einen Fahrradunfall. Der Verbandswechsel geht der Fachtherapeutin für chronische Wunden leicht von der Hand. 15 bis 20 solcher Termine von medizinischen Leistungen bis Körperpflege schafft eine Fachkraft am Tag. Beate Fiebingers Mitarbeiter bekommen heute einen Auffrischungskurs in Erster Hilfe. Alle werden nach Tarif bezahlt. Sie fürchtet aber, dass nicht alle Pflegedienste die nächsten Jahre überleben werden. Schon jetzt sparen die Kassen so, dass eine höhere Pflegestufe für Kunden oft schwer zu bekommen sei.
2: Man feilscht um jeden Cent tatsächlich. Und wenn jetzt von der Politik gesagt wird, einerseits müsst ihr eure Mitarbeiter nach Tarif bezahlen, andererseits refinanzieren wir das aber nicht mehr, wird einfach eine Lücke entstehen.
3: Um die zu schließen, müsste immer mehr und schneller gearbeitet werden. Aber da ist sich Schwester Beate sicher, Zeitdruck ist für niemanden gut.
1: Ja, was der Geschäftsführer des Paritätischen Wohlfahrtsverbandes zur angedachten Pflegereform des Bundes sagt, sehen Sie bei uns im Interview auf ndr.de/mv. Eine Krankheit, die häufig zur Pflege führt, ist Demenz. Wissenschaftler auf der ganzen Welt versuchen zu verstehen, ja, wie man diese Krankheit früh erkennt und wie sie sich vielleicht auch beeinflussen lässt. Am Uniklinikum in Greifswald gibt es aktuell wieder so eine Studie. Unsere Reporterin hat sich selbst testen lassen.
7: Rund 40.000 Menschen in Mecklenburg-Vorpommern leiden an Demenz. Hier am Uniklinikum in Greifswald wird daran geforscht und das möchte ich mir heute mal angucken. Ich bin auf dem Weg zum Projektteam. Das ist Teil der internationalen Forschungsgruppe Memos Lab. Sie alle arbeiten wie die Greifswalder hier mit Gleichstrom. Projektleiterin Professor Agnes Flöhl erhofft sich davon irgendwann Hilfe für Demenzkranke.
8: Worauf speziell gucken Sie denn hier in diesem Versuch?
9: Bei uns geht es speziell um das Gedächtnis, und zwar das räumliche Gedächtnis, wo wir versuchen, die Funktion zu verbessern und gleichzeitig die Netzwerke im Gehirn, die dieser Funktion zugrunde liegen, zu verstehen und auch zu verändern.
7: Verändern, um letztendlich zu helfen.
6: Wie jeden Probanden untersucht mich zuallererst Johanna Jakob Klepsch und fragt, wie es mir geht, ob ich früh oder spät Aufsteher bin, Sport treibe oder nicht. Mit 12 unterschiedlichen Tests wird mein Gedächtnis geprüft.
10: Es geht darum, wie deine Grundlage ist sozusagen. Das heißt, ich werde dir auch keine Antworten darüber geben, ob das jetzt richtig oder falsch ist, was du hier sagst und machst, okay?
11: Okay, alles klar.
6: Ich muss mir Zahlen und Wörter merken, aber auch Bilder nachmalen. Das ist schwerer, als ich gedacht habe. Wie für jeden Studienteilnehmer steht jetzt für mich meine erste MRT-Untersuchung an.
11: Und was genau erwartet mich da jetzt?
10: Da können wir jetzt gleich reingehen. Du legst dich auf die Liege und wir fahren dich ins MRT rein. Wir schauen erstmal, dass alles sicher ist, dass du gut liegst, dass es bequem ist.
6: Alles Metallische muss ich jetzt ablegen und bekomme noch einen Gehörschutz. Das alles dauert inklusive Vorbereitung und kurzen Pausen zwischen 3 und 4 Stunden. Wer an dieser Studie teilnimmt, muss 5 Termine wahrnehmen.
10: Versuch dich bitte, während der gesamten Sitzung nicht zu bewegen.
12: Ja.
10: Und ich melde mich dann gleich wieder bei dir, okay?
12: Alles klar.
6: Denn jetzt wird mein Gehirn noch ohne Stimulation gescannt. Und auch meine genaue Kopfform wird vermessen. Notwendig, um die exakten Punkte für die Gleichstrombehandlung herauszufinden.
11: Ich kann mir gut vorstellen, wenn Leute da Probleme mit haben und da so ein bisschen so Beklemmungen haben. Und deswegen ist es gut auch, dass man diesen Alarm hat.
6: Jetzt ermittelt Jakob Zeber an meinem Kopf die genauen Punkte für die Elektroden.
13: Genau, dann setzen wir dir einmal diese Brille auf.
11: Okay.
13: Wir haben nämlich hier einen Scanner, der ist verbunden mit dem Computer und den MRT-Aufnahmen. Und über diese Punkte können wir quasi genau vermessen, wo die Punkte am Kopf sind, wo wir die Elektroden setzen.
11: Okay.
6: Bestimmte Punkte meines Gehirns werden jetzt gesucht und gefunden. Bis zu 70 können es sein. Und nur die entscheidenden werden mit dem Edding markiert. Für die Elektroden, die im nächsten MRT-Test eine Rolle spielen. Aus all den Daten soll eine Behandlungsmethode für Demenzkranke entwickelt werden.
11: Ist das okay so für den Moment?
14: Ja, ich denke.
11: Okay, danke dir.
6: Jetzt muss ich Übungsaufgaben lösen. Über die Elektroden wird mein Gehirn mit Gleichstrom stimuliert. Und ich habe einen Joystick in der Hand, mit dem soll ich mehrfach die korrekte Position eines Hauses bestimmen.
11: Also eins steht fest, man muss keine Angst haben vor so einer Studie und vor so einer Untersuchung. Die sind alle super lieb und vor allem, es tut halt auch gar nicht weh. Also gar keine Berührungsängste haben. Und vielleicht hilft man den Leuten da draußen ja dann tatsächlich noch. Und wer weiß, wer von uns irgendwann mal an Demenz erkrankt.
6: So wie ich kann jeder an der Studie teilnehmen, der gesund und zwischen 35 und 45 Jahre alt ist. Und wer bis zum Ende durchhält, bekommt 200 Euro Aufwandsentschädigung.
1: Forschung macht Hoffnung für die Zukunft, aber wer heute mit Demenz lebt, der braucht ganz konkrete Hilfe im Alltag, damit er eben möglichst lange in der eigenen Wohnung leben kann und Angehörige nicht immer diese Angst haben müssen, dass was passieren kann. Eine Musterwohnung in Parchim zeigt, wie das im Optimalfall funktioniert.
15: Eine Katze, die man nicht füttern muss. Für Demenzkranke ein praktischer Haustierersatz. Inge Bernstein und Heinz Windolf schauen sich heute eine Musterwohnung für Demenzkranke samt Einrichtung an. Heinz Windolf hat seit 2023 Demenz.
16: Ja, zum Beispiel

0: Der große Gefrierschrank, der war schon ausgeschalten und da musste ich alles wegwerfen.
1: Der Alltag für die beiden eine Herausforderung. Lösungen bietet die Musterwohnung. Einziehen kann man hier nicht, aber Sabine Uhlich erklärt, welche technischen Assistenzsysteme es gibt. Sie können zum Beispiel Hilfe rufen.
2: Okay, Vivi, ich brauche Hilfe.
3: Oh, ist das ein Notfall? Soll ich Hilfe organisieren?
0: Erinnere mich bitte an einen Termin in circa 15 Minuten.
3: Möchtest du ihn speichern?
0: Danke, ja.
4: Und ist das natürlich auch ein Wunsch von vielen Menschen, zu sagen, ich möchte zu Hause bleiben, aber ich brauche Unterstützung. Meine Kinder wohnen irgendwo, der Pflegedienst kann vielleicht nur zweimal kommen am Tag und ja auch nur kurz. Und in dieser Zeit dazwischen fühlen wir uns unsicher.
1: Für mehr Sicherheit sorgen Systeme, die auf gefährliche Situationen hinweisen.
2: Das Herd ist eingeschaltet. In der Küche ist für 5 Minuten, sagen Sie vielleicht, niemand mehr da, keine Bewegung wird mehr registriert. Dann meldet wieder das Tablet. Wenn niemand reagiert, schaltet der Herd ab.
1: Neben digitalen gibt es auch ganz simple Hilfen für den Alltag.
4: Auch eine Schere so zu halten zum Schneiden, wird motorisch schwierig, aber so geht noch sehr lange und sehr einfach.
1: Die diversen Hilfsmittel können über die Pflegekassen beantragt werden. Fachleute übernehmen dann die Installation der Geräte.
4: Es ist natürlich auch für Pflegedienste oder auch in stationären Einrichtungen hilfreich, weil man muss nicht mehr so viel kontrollieren, sondern kann seine Zeit wirklich, weil man nicht mehr dauernd die Runde dreht, dann in den akuten Situationen hat man mehr Zeit, um sich um Menschen zu kümmern.
1: Die Geräte zu bedienen ist laut Sabine Uhlich ziemlich einfach. Für Betroffene und Angehörige bietet das Netzwerk Demenz Parchim demnächst zusätzlich Workshops zum Umgang mit der Technik an.
5: Und wir kommen zu den Nachrichten aus dem Land mit dir, Martina.
6: Antisemitische Sprüche und körperliche Gewalt gegen Jüdinnen und Juden. Diese Vorfälle sind in einem Jahresbericht dokumentiert worden, den die Dokumentations- und Informationsstelle Antisemitismus, kurz DIA-MV, veröffentlicht hat.
7: Im Recknitztal, in Rostock, Greifswald, in ganz Mecklenburg-Vorpommern sind 2025 antisemitische Vorfälle gemeldet worden, 124 insgesamt. Ein Anstieg von rund 35% im Vergleich zum Vorjahr. Meist gibt es laut DIA-MV einen rechtsextremen Hintergrund. Oft sei die Shoah, der Holocaust, geleugnet oder kleingeredet worden.
8: Besonders aufgefallen ist uns, dass die Intensität der Vorfälle zugenommen hat. Wir haben mehr Angriffe zu vermerken, dass die antisemitischen Aussagen auch gesellschaftskonformer geworden sind. Wir haben eine Zunahme, dass es normalisiert ist, sich antisemitisch im öffentlichen Raum zu äußern.
7: Bei der DIA-MV wünscht man sich, dass die dokumentierten Vorfälle ernst genommen werden und mehr Präventionsarbeit in Bildungseinrichtungen.
6: Der Landeshaushalt vom vergangenen Jahr weist ein Minus in Höhe von 27 Millionen Euro auf. Das hat das Finanzministerium bekannt gegeben. Das Defizit wurde mit Hilfe von Rücklagen ausgeglichen, heißt es. Schon zuvor waren alle Ministerien verpflichtet worden, in ihren laufenden Haushalten zusammen 129 Millionen Euro zu streichen. Das Land müsse weiterhin sparen und höhere Einnahmen generieren, so das Finanzministerium. Noch einmal könne es nicht in die Rücklagen greifen. Unterdessen kritisiert der Landesrechnungshof einen starken Anstieg der Sozialausgaben. Demnach seien im Landeshaushalt für das laufende Jahr knapp 740 Millionen Euro Ausgaben eingeplant. 2030 werde die Milliardengrenze überschritten, heißt es. Der Bund ließe den Ländern bei den Ausgaben allerdings wenig Spielraum. Mecklenburg-Vorpommern kann laut Landesrechnungshof aber unter anderem die Eingliederungshilfe besser organisieren, um Kosten zu sparen. Die Warnow-Klinik in Bützow ist erneut in Zahlungsschwierigkeiten. Der Betrieb werde aber im Rahmen eines sogenannten Schutzschirmverfahrens normal weitergehen, heißt es von der Geschäftsführung. Nach einer Insolvenz vor 2 Jahren soll es dieses Mal nicht so weit kommen. Das Krankenhaus in Bützow befindet sich derzeit in Umstrukturierung, auch um nach der Krankenhausreform weiter bestehen zu können. Die Küstenschule in Rostock bietet Kindern mit Entwicklungsschwierigkeiten einen geregelten Schulalltag. Das Förderzentrum feierte sein 30-jähriges Bestehen.
9: Von kleinen Schritten bis zum großen Sprung, Geschichten an den Wänden erzählen.
10: Seit 30 Jahren kümmert sich das Förderzentrum in Rostock-Teutenwinkel um Schülerinnen und Schüler, die nicht an einer Regelschule lernen können. Die Jugendlichen bereiten seit Schuljahresbeginn ihr Schulfest vor.
11: Wir sind also ein besonderes Förderzentrum für den Schwerpunkt emotionale soziale Entwicklung. Es gibt uns nicht so häufig in Mecklenburg-Vorpommern und wir sind also für den gesamten Schulamtsbereich Rostock zuständig. Das heißt auch für den Landkreis und nehmen Schüler aus allen Rostocker Schulen und aus den Landkreisschulen hier auf, die diesen Förderbedarf in einem stark ausgeprägten Maße haben.
10: Rund 175 Schülerinnen und Schüler lernen aktuell hier. Für die Zukunft habe die Schule viele Ideen, um sie dabei so gut es geht zu unterstützen.
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5: Ja, das waren schon ungewöhnliche Bilder. Umweltminister Backhaus hier im Wasser, ganz dicht am gestrandeten Wal vor Pö. Damals ging es um Rettung, um Verantwortung und auch um Emotionen. Jetzt geht es um Politik. Die CDU-Opposition will nämlich wissen, war Backhaus zu sehr mit dem Wal beschäftigt und zu wenig mit seinen anderen Aufgaben?
12: Die Rettung des gestrandeten Wals hat viele Wochen lang in Atem gehalten. Auch Umweltminister Till Backhaus. Immer wieder war er auf der Insel Pöhl, nach eigenen Angaben allein 11-mal im Wasser. Der CDU-Opposition im Landtag scheint das zu viel. Sie will Rechenschaft vom Minister über eine kleine Anfrage im Parlament.
13: Wir haben überhaupt nichts dagegen, dass es eine Rettung eines Tieres gibt. Aber man muss immer auch Maß und Mitte erkennen. Und ich habe so ein bisschen den Eindruck gehabt, dass Maß und Mitte hier an der Stelle verloren gegangen ist.
12: Backhaus wird politischer Aktionismus vorgeworfen und PR in eigener Sache, vor allem mit Blick auf die anstehende Landtagswahl. Als der große Retter.
14: Ach, das ist doch Quatsch. Also ich sage mal ausdrücklich, wir werden die Fragen beantworten. Und ich kenne Herrn Peters ja auch ein bisschen. Er muss sich jetzt auch versucht, sich zu profilieren. Ich muss mich nicht profilieren, sondern ich hatte den Auftrag, im Übrigen ein Tier zu retten.
12: Dass die CDU ihrerseits Wahlkampf betreibe, weist auch sie zurück. Ihr gehe es um Aufarbeitung.
13: Dann muss man das schon mal hinterfragen dürfen. Das ist unsere Aufgabe als Opposition, ob hier alles mit rechten Dingen vonstatten gegangen ist.
12: Gut 3 Wochen hat der Minister Zeit, alle 10 Fragen der CDU-Opposition zu beantworten. Vielleicht gibt es bis dahin wenigstens Klarheit, ob Buckelwal Timmy die Rettungsaktion überlebt hat. Bis heute fehlt von ihm jede Spur.
5: Nach dem Wahl jetzt Regenwürmer. Was inhaltlich nach einem großen Sprung klingt, ist eigentlich ganz nah. Denn auch jetzt geht es darum, wie wir mit Natur umgehen. Ein Landwirt in Lüssow bei Stralsund zeigt uns, warum die Kleinsten manchmal die größte Arbeit leisten.
15: Sie alle wollen etwas anders machen und von ihm lernen. Landwirt Matthias Zeitke bewirtschaftet seine Flächen in Lüssow bei Stralsund im Direktsaatverfahren. Das heißt, er bricht den Boden nicht um, bevor er sieht.
16: Es ist mir ein Anliegen zu zeigen, weil nur ein gesunder Boden kann in meinen Augen die zukunftsführend sein.
15: Wie sich sein Boden verändert hat, seitdem Matthias Zeitke nicht mehr pflügt, das hat Agrarprofessor Thomas Weyer untersucht. Zusammen mit 50 Studierenden der Fachhochschule Südwestfalen hat er 8 solcher Bodenprofile gegraben.
17: Dass wir veränderte Witterungsbedingungen haben, bedeuten, dass Böden anders mit dem Wasser umgehen. Die stört das nicht groß, die Böden, aber wir sind ja sozusagen dann über den Pflanzenbau betroffen.
15: Um die 2,50 Meter tief haben die Wissenschaftler gegraben, um 70 Landwirten aus ganz Norddeutschland zu zeigen, wie sich die Felder in Lüssow verändert haben, seit sich keine Flugscharen mehr durch die Erde graben. Das machen jetzt die Regenwürmer.
18: Der Regenwurmgang, der kommt von hier oben runter, schlängelt sich hier durch. Und Sie sehen hier hell die feinen, frischen Haferwurzeln. Ja? Wir haben die gefunden bis ein Meter jetzt schon.
16: Geht mir das Herz auf in der Hinsicht, weil ich ja zu sehe, dass die Arbeit, die wir gemacht haben, Früchte trägt.
15: Hochgerechnet finden sich auf einem Quadratmeter von Matthias Zeitges Feldern 200 Regenwürmer. Auf gepflügten Feldern sind es lediglich 30.
16: Der Dieselkraftstoff ist ungefähr die Hälfte, was wir verbrauchen im Vergleich zum bodenbearbeitenden System. Die Regenwürmer machen den Job für uns. Unsere Pflanzenschutzmittelaufwendungen gehen deutlich zurück. Also ich bin als Landwirt natürlich immer selber interessiert, möglichst wenig in das System einzubringen, was da nicht unbedingt hingehört.
15: Dadurch, dass der Boden immer bedeckt ist, mit Ernteresten oder Zwischenfrüchten, weht der Wind auch nicht so viel weg. Ein Problem aber, Mäuse.
19: Wir haben durch die fehlende Bodenbearbeitung natürlich sehr viel Organik obendrauf. Man zerstört kein Mäusenest mehr und da ist es schon wirklich schwierig, der Sache Herr zu werden.
15: Zurück möchten Matthias Zeitge und seine Kollegen aber trotzdem nicht mehr.
16: Wir haben nicht die Spitzenernten, aber eine gleichmäßige Ernte. Und wir haben auf diesen Sandflächen, die ja auf diesen Sandlinsen, hat sich das wesentlich verbessert, weil halt der Regenwurm viele tiefe Röhren gebuddelt hat, wo die Pflanzen halt auch drunter wurzeln können. Was ja sonst nicht ist, sonst bleibt das halt in dem Oberboden hängen und dann kommen die halt nicht an das Wasser, was halt unten noch da ist. Ne?
15: Generell kann der Boden auf Matthias Zeitges Feldern viel mehr Wasser speichern.
5: Jetzt wird's spektakulär. Wenn eine Straßenbahn abhebt, dann ist entweder was schiefgelaufen oder aber es ist genauso geplant. In Rövershagen war jetzt Letzteres der Fall. Eine alte Bahn wurde umgesetzt für ihre neue Bestimmung als Eislaufbahn. Klingt verrückt, ist aber so.
20: Von diesen Stahlketten hängt heute alles ab. Zwei Kräne, eine 30 Tonnen schwere Bahn, dabei wären Fehler fatal. Denn unklar ist, hält die Bahn das aus? Geht die monatelange Planung auf?
21: Viel Kopf reingesteckt und jetzt haben wir sie hier. Noch steht sie nicht.
20: Zeitsprung. Heute Morgen 7 Uhr Rövershagen. Die Bahn muss durch die beengten Wege des Geländes von Karls Erdbeerhof manövriert werden. Enrico Selig plant den Transport. Seine Aufgabe, die Tram unversehrt an ihren Platz befördern.
21: In das Hotel, rückwärts, fahren zu dem Kranplatz. Die bereiten gerade vor eine Brücke, dass sie quasi die Bahn greifen können. Und dann kranen wir die Bahn auf ihren Platz. Oh.
20: Dabei ist tadelloses Teamwork gefragt. Zwischen Enrico, dem Fahrer und dem Lotsen. Denn unvorhergesehene Hindernisse müssen aus dem Weg geräumt werden.
21: Ja, den kriegen wir raus.
20: Währenddessen schaut Straßenbahnfan Markus gespannt zu. Er ist extra heute Morgen angereist.
22: Als gebürtiger Rostocker bin ich halt mit dem Wagen aufgewachsen und sind dann so in dem Sinne quasi die Straßenbahn für mich. Ich finde es auf jeden Fall schön, dass ich hier sein kann und das mit begleiten kann.
20: Und wie sieht es bei Enrico aus?
21: Ha, so viel Beton an so einem kleinen Pfeiler. Das ist doch so typisch, ey.
20: Noch genießt die Bahn einen schönen Ausblick. Denn am Kranhof geht es für die Rostocker Straßenbahn gleich ans Eingemachte.
21: Gute Vorbereitung, ne? Sag dir jetzt mal ehrlich. Ja. Einmal vorne gegriffen, hier an dem Punkt und an dem Punkt. Und von hier aus hinten dann vorne genau das Gleiche. Mit zwei Kranen wird hier hochgehoben und hinter die Halle abgestellt.
20: Den Plan hat Enrico gemeinsam mit dem Kranunternehmen geschmiedet. Für beide das erste Mal. Denn die zwei Kräne müssen die 30 Meter lange Bahn synchron anheben. Jetzt wird's ernst für die Tram. Der Start ist geglückt. Wer hätte gedacht, dass die Bahn nach ihrem Ruhestand noch einmal in die Lüfte abheben wird? Wie geht's Enrico dabei?
21: Ich hätte nicht gedacht, dass sie sich auch so bewegt. So in dem. Also das würde mir als Kranfahrer mega Angst machen, aber die Jungs machen super. Das ist alles eine Routine hier, Wahnsinn. Ich bin begeistert, muss ich wirklich sagen. Und hier so eine Straßenbahn einfach mal in 8 Meter Höhe zu sehen, ist gigantisch.
20: Während ihrer 30-jährigen Dienstzeit hat die Tram rund 50 Mal die Erde umkreist und ihre Türen rund 3,5 Millionen Mal geöffnet und geschlossen. Das nennt sich Leistung. Auf ihrem neuen Gleisbett tritt die Bahn nun ihr zweites Leben an.
21: Keiner ist verletzt, alle sind da. Die Bahn steht hier, alles hat geklappt, alles super. Hier ist nichts runtergefallen, hier ist nichts. Der Transport hat gut geklappt, das Kran jetzt noch besser.
22: Es war sehr spannend zu sehen, weil ich bisher noch nie gesehen habe, wie ein Gelenkwagen mit zwei Kränen hochgehoben und quasi verschoben wurde. Ich meine, ich kenne das so aus dem Kleinen von meinen Modellstraßenbahnen, aber das jetzt auch mal so groß zu sehen, ist schon sehr, sehr beeindruckend.
20: Zwei weitere kommen noch dazu. Ab November sollen dann Besucher drinnen Schlittschuh laufen können.
5: Wahnsinn. Tja, manchmal braucht es Kräne, um etwas in Bewegung zu setzen. Ein andermal Menschen, die an einem Strang ziehen. 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
0: Wir sind die Dörfergemeinschaft am Stegenbach e.V. Wir sorgen dafür, dass hier die ganzen Dörfer zusammenhalten. Wir sind ja vier Dörfer, also Tederin, Butzow, Lüskow, Neutederin. Wir organisieren das Dorffest. Wir wollen hier ein bisschen Stimmung reinbringen, dass die Leute zusammenfinden, dass die Leute zusammenhalten. Wir organisieren Kinderfeste, wir machen Ausflüge mit den Kindern und so weiter. Wir wollen hier richtig Power bringen in diesem Dorf und nicht, dass der Rast wieder rostet. Wir wollen Gas geben.
2: Der NDR in Mecklenburg-Vorpommern hat zum gemeinsamen Feiern und zur Vereinsaufgabe geladen. Und gekommen sind sogar noch mehr als beim letzten Dorffest.
3: Na, weil das ein guter Zusammenhalt ist, ne? Einer hilft den anderen. Ist halt auf dem Dorf so, ne? Das ist, ja, einfach schön. Nicht so wie eine Stadt, ne?
23: Da nehme ich regelmäßig dran teil. Ich mache auch alles mit, verkaufe auch jetzt zum Volleyballturnier. In der Küche bin ich dann und macht alles Spaß hier.
24: Wenn die Leute so zusammen sind, die sehen sich ja sonst nicht. Jeder geht in seine Bude abends. Das fehlt in vielen Dörfern. Ne? Und das machen sie alle gemeinsam. Ne?
2: Und wenn sie alle gemeinsam heute auch unsere Vereinsaufgabe lösen, dann füllen wir die Vereinskasse mit 2000 Euro auf.
0: Wir brauchen neue T-Shirts. Wir werden auch noch ein paar Bänke benötigt. Und wir können noch ein paar Pavillons gebrauchen. Ja, und du weißt ja. Vielleicht auch noch ein paar Euro, wenn wir abzweigen, für eine Fete zu machen. Ne?
2: 100 Menschen sollten in Butzow zusammenkommen und gemeinsam tanzen. Eine machbare Sache.

0: 100 Leute solltet ihr mindestens sein. Und ihr habt sogar noch fett übertroffen. Ihr wart 212 Leute.
1: Oh, total super. 2000 Euro. Recht herzlichen Dank am Ende. Macht weiter so.
0: Und danke auch an alle, die heute hergekommen sind und hier mitgemacht haben.
1: An alle Vereine kann ich nur appellieren, holt euch die 2000 Euro. Wir sind total happy. Meldet euch bei ndr.de/vereine.
0: Und dann sehen wir uns im nächsten Monat. Bis dann.
2: Schön, dass wir wieder einen Verein glücklich machen konnten. 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
2: Und so beeindruckend sieht das aus, wenn in Warnemünde die Sonne untergeht. Zuschauer Peter Lehmann hat das für uns festgehalten. Ganz herzlichen Dank. Damit bleibt uns nur noch zu sagen, ja, vielen Dank für Ihr Interesse und eine geruhsame Nacht, wie der Kollege Ulrich Wickert früher gesagt hat.
5: Tschüss. Schönen Abend. Tschüss, bis morgen.
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6: Kennen Sie die? Hat mir meine Tochter empfohlen. Gefrorene Früchte mit Schokoüberzug aus dem Gefrierfach im Supermarkt. Ja, was hat das alles mit dem Wetter zu tun? Ja, eine Menge eigentlich, wenn Sie Ihren Kindern erklären wollen, was Graupel ist, habe ich mir so gedacht, weil das Prinzip ist ähnlich. Also, das Weiche hier, die Himbeere, das sind Schneeflocken beim Graupel und außen drum, da lagert sich unterkühltes Wasser an in der Atmosphäre, das wird schlagartig zu Eis. Und schon haben wir diesen Überzug und deswegen ist ein Graupelkorn auch weicher als ein Hagelkorn und kann deswegen keine Autos kaputt machen. Ja, das entsteht bei sehr kalter Höhenluft und schon warmem Boden, gerade wenn die Maisonne tagsüber drauf knallt. Das tut sie heute Nacht nicht. Deswegen gibt es nur noch einzelne Schauer. Danach lockert es auf und zum Morgen zieht ein Regengebiet vom Mecklenburgischen Rhein. Und das bei Tiefstwerten zwischen 8 und 4 Grad. Morgen ist der Regen dann raus, aber dann kommt ein bisschen die Sonne raus und es passiert eben genau das, nämlich Schauer entstehen, vereinzelt auch Graupelgewitter. Und das alles bei Temperaturen so um die 14 Grad, zwischen 12 und 15 Grad die Höchstwerte. Der Wind dazu, der weht mäßig an den Küsten auch frisch aus West bis Südwest und gerade bei Schauern ist er auch mal stark böig. Am Donnerstag ist noch mehr Leben im Spiel, da entstehen noch häufiger Schauer und Graupelgewitter. Danach wird es ruhiger, die Sonnenanteile nehmen zu in Richtung Wochenende. Und ganz ohne Schauer und vor allem ohne Graupelschauer kommen wir dann zwar nicht aus, aber immerhin haben Sie da vielleicht jetzt Appetit drauf bekommen.
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0: Wir befinden uns fast schon auf der Zielgeraden in Richtung langes Wochenende. Nur noch einmal Gas geben, dann ist Himmelfahrtswochenende. Jetzt erstmal willkommen zum Schleswig-Holstein-Magazin.
1: Guten Abend. Wenn Formel-1-Fans hier aus Schleswig-Holstein Rennen sehen wollen, dann müssen sie ganz schön weit fahren. Nach Österreich, Italien oder Belgien. Da gibt es die nächstgelegenen Formel-1-Strecken. Aber das könnte sich jetzt bald ändern.
0: Im dänischen Padborg, also direkt hinter der Grenze bei Flensburg, will ein Investor eine Rennstrecke für Formel-1-Piloten bauen.
2: Rennfahrer für einen Tag. Das erleben die Kunden heute bei diesem Firmen-Event nahe Padborg. Aktuell wird die gut 2 Kilometer lange Strecke auch für Fahrzeugtests oder Fahrtrainings genutzt. In einigen Jahren könnte hier auch die Königsklasse des Motorsports zu Gast sein. Mit Fahrern wie Max Verstappen oder Weltmeister Lando Norris. Zumindest wenn es nach den Plänen eines Investors geht. Der Erbe eines Pharmaunternehmers will einen neuen 6-Kilometer-Parcours in Süddänemark bauen.
3: Erstens muss ich sagen, dass Padborg eine ganz tolle Destination ist. Es ist zum Südeuropa, das nördliche Europa und zum Skandinavien. Es kann das verbinden. Und in Nordeuropa, Norddeutschland gibt es ja keine Rennstrecken.
2: Die jetzige Strecke hat ausgerechnet der dänische König Frederik eröffnet. Vor 23 Jahren mit einem Rennen gegen seinen Bruder Joachim. Der Fahrplan für den Neubau steht bereits. Pedersen möchte zunächst mit kleineren GT-Serien starten. Danach Formel 2 und irgendwann vielleicht Formel 1.
3: Man ist ja nie 100% sicher in Sachen wie diese, weil es ein großes Projekt ist. Aber die Gründung haben wir jetzt 2 Jahren vorbereitet.
2: Aktuell laufen Gespräche mit Landeigentümern und Kommunen. Genehmigungen sind aber noch lange nicht erteilt. Und dann wären da auch noch die Investitionskosten von 500 Millionen Euro. Die kann auch Pedersen nicht allein stemmen.
1: Und damit zu einem Mann, der definitiv nicht am Steuer eines Autos sitzen sollte. Eine Streife der Autobahnpolizei hat gestern auf der A7 in Höhe Neumünster einen Fahrer gestoppt, der keinen Führerschein hatte.
0: Ja, soweit so schlecht. Aber der Mann aus der Nähe von Norddorf wurde davor schon weitere 13 Mal ohne einen Führerschein am Steuer erwischt. In dem Auto saßen 6 weitere Menschen, darunter 4 nicht richtig gesicherte Kinder. Eines unangeschnallt auf dem Beifahrersitz. Die Polizei hat das Auto und die Schlüssel sichergestellt. Besser ist das wohl auch in diesem Fall.
1: Definitiv. So, Steffi und ich, wir haben neuerdings ein kleines Spiel. Wir schicken uns Fotos, wenn wir günstig getankt haben. Das ist von Steffi. Heute Morgen hast du ganz klar gewonnen. Ich musste 2 Cent mehr zahlen. Ja,
0: auf dem Weg zur Kita habe ich extra noch einen kleinen Tankstopp eingelegt. Bei diesen Preisen hier, da konnte ich nicht widerstehen. Denn mittags kann es ja auch schon wieder ganz anders aussehen. Das ist ja seit dem 1. April nur noch der Zeitpunkt, an dem Tankstellen ihre Preise erhöhen dürfen.
1: Dazu gibt es seit knapp 2 Wochen den sogenannten Tankrabatt. Und im Moment sind die Preise ja wieder ein bisschen ziviler geworden. Aber zum besten Preis zu tanken, das bleibt wirklich eine Herausforderung.
4: Eine Rundreise durch das Land zeigt, die Spritpreise an den Tankstellen sind alles andere als einheitlich. Vor dem Tankrabatt um 16,7 Cent gab es Stunden und Tage, an denen wusste man, da ist es günstig, und das war an vielen Tankstellen ähnlich.
5: Heute ist es, wie es gerade passt. Also ich kann es nicht mehr festmachen, ich kann nicht mehr planen. So können wir es halt, wie es kommt.
6: Ich bin dankbar, wir haben Sprit, ja, wir können fahren. Das kann ja auch mal ganz anders kommen, aber ich finde, dass es eine schlechte Politik ist.
7: Ich versuche immer vor 12 zu tanken, aber das ist eigentlich je nachdem, ich was brauche. Also ich habe jetzt nicht, stelle mir keinen Preiswecker oder keinen Wecker.
4: Hier zum Beispiel in einer Flensburger Straße die Unterschiede um 4 Cent für Diesel und 7 Cent für Superbenzin. Wie kommt das denn eigentlich? Sollte der Tankrabatt doch auch für eine einheitliche Regelung sorgen?
8: Das kommt daher, dass die Einkaufspreise eben sehr stark schwanken. Die Tagespreise sind zum Teil enorm unterschiedlich. Einmal beim Rohöl, aber vor allen Dingen auch bei den Raffinerien. Und die Märkte muss man eigentlich gedanklich trennen. Und der Bedarf ist eben sehr groß. Und wenn ich als Mineralölgesellschaft A kaufe am 10. zu dem Preis und Mineralölgesellschaft B am 11. zu 10% teurer kauft, dann sind eben entsprechend auch die Verkaufspreise anders.
4: Vor dem Tankrabatt wurden im Durchschnitt 22 Mal am Tag die Preise an den Tankstellen verändert. Jetzt um die 5 bis 6 Mal. Erhöht werden darf nur einmal, um die Mittagszeit. Hier in Flensburg einmal vor 12 und nach 12. Das Niveau sei allerdings viel zu hoch, sagt der ADAC.
9: Nach unseren Beobachtungen greift die 12-Uhr-Regelung nicht. Die Beobachtung ist die, dass die Preise ab 12 Uhr hochgesetzt werden und erst im Laufe des Tages bzw. in der Nacht dann langsam abfallen. Sie sind aber deutlich zu hoch. Nach unserer Einschätzung müsste eine 1 vor dem Komma stehen, dauerhaft, und dann im Laufe des Tages der Preis weiter nach unten gehen.
4: Im EU-Vergleich liegen wir übrigens an der Spitze und nicht nur da. Nach der heute veröffentlichten ADAC-Studie sind wir im Ländervergleich mit Hamburg die teuersten beim Benzin- und Dieselpreis.
7: Ich fahre mittlerweile jetzt dreimal die Woche mit dem Fahrrad zur Arbeit. Also ich tanke doch schon deutlich weniger.
10: Gesund?
7: Ja, ist ja für die Strandfigur auch ganz gut. Denn.
4: Das eigene Fahrverhalten zu überdenken, eine gute Idee. Denn wie lange der Spritpreis noch so bleibt, kann keiner sagen. Nur eins, vermutlich wird es noch länger so unbeständig bleiben.
0: Auf der Bohrinsel Mittelplate im schleswig-holsteinischen Wattenmeer darf erst einmal weiter Öl gefördert werden. Das hat das schleswig-holsteinische Oberverwaltungsgericht in Schleswig heute in einem Eilverfahren entschieden.
1: Hintergrund ist eine noch laufende Klage der deutschen Umwelthilfe, die die Ölförderung stilllegen lassen will. Darüber hat das zuständige Verwaltungsgericht aber noch nicht entschieden. Bis zur endgültigen Klärung darf die Ölplattform nach dem Urteil heute erst einmal weiter betrieben werden. Auf dem Truppenübungsplatz Putlos im Kreis Ostholstein ist gestern Abend ein Angehöriger von Spezialkräften der Bundespolizei bei einem Schießtraining tödlich verletzt worden.
0: Polizei und Staatsanwaltschaft gehen im Moment von einem Unfall aus.
11: Am Tag nach dem Vorfall weht die Fahne am Truppenübungsplatz in Putlos auf Halbmast. Bereits gestern Abend haben Ermittler der Polizei erste Spuren gesichert.
12: In der aktuellen Phase befinden wir uns noch ganz am Anfang der Ermittlungen. Wir haben gestern Spuren und Hinweise und Zeugenangaben bereits ausgewertet. Das jetzige Geschehen deutet auf ein Unfallgeschehen hin.
11: Zu dem tödlichen Zwischenfall war es bei einem Training der Spezialeinheit GSG 9 der Bundespolizei gekommen. Laut Deutscher Polizeigewerkschaft müssen die Kräfte unter möglichst realen Bedingungen trainieren. Die Einheit ist unter anderem zuständig für die Terrorabwehr.
12: Grundsätzlich ist es immer sehr sensibel zu betrachten, wenn ein Mensch gestorben ist und wenn gerade hier auch ein Polizeibeamter verstorben ist.

0: hat das für uns als Polizeibeamte sowohl landes- als auch bundesweit natürlich eine besondere Bedeutung und ist deswegen auch mit sehr hoher Sensibilität zu betrachten.
1: Wie lange die Ermittlungen noch andauern, ist derzeit noch nicht bekannt.
2: Die Staatsanwaltschaft Itzehoe ermittelt nach eigenen Angaben gegen einen Mann aus dem Kreis Pinneberg. Ihm wird sexueller Missbrauch mehrerer Kinder vorgeworfen.
3: Der Beschuldigte sitzt deswegen seit Ende April in Untersuchungshaft. Nach Informationen von NDR Schleswig-Holstein soll es sich um einen Trainer aus einem Sportverein in Bockholt-Hanredda handeln.
2: Ein kurzer Moment reicht, das Getränk steht auf dem Tresen, die Musik ist laut, die Stimmung ausgelassen und plötzlich ist die Party vorbei. Erst Schwindel, dann Übelkeit, Benommenheit und irgendwann der komplette Filmriss. Sogenannte K.O.-Tropfen machen Menschen innerhalb weniger Minuten wehrlos. Die Polizei warnt, jetzt wo es wieder Konzerte, Open-Air-Partys und Stadtfeste gibt, steigt auch das Risiko, Opfer von K.O.-Tropfen zu werden.
4: Haben wir sie noch genug auf dem Schirm? K.O.-Tropfen, die unsichtbare Gefahr im Glas.
5: Ist jetzt nicht so präsent tatsächlich im Alltag jetzt in Deutschland.
6: Ja, wenn ich jetzt so drüber nachdenke, habe ich schon Respekt, aber das ist mir jetzt noch nicht so oft in den Sinn gekommen, als ich irgendwie feiern oder unterwegs war.
7: Also ich weiß, dass bei einer Geoparty K.O.-Tropfen in Getränke gepackt worden sind und dann auch Kommilitonen dann es halt nicht so gut ging. Und da hatte man dann schon Respekt, dass man auf der Party war, aber es nicht auf einen zugetroffen ist.
4: Immer wieder landen sie unbemerkt in Drinks, meistens bei Frauen. Im Vergleich zum Vorjahr häufen sich die Verdachtsfälle gerade landesweit. Während in Lübeck 5 und in Itzehoe 4 registriert sind, hat Kiel schon 7 Verdachtsfälle. Die Dunkelziffer vermutlich viel höher.
8: Es gibt in der Statistik keine belastbaren Zahlen für den Einsatz von K.O.-Tropfen. Das liegt mitunter daran, dass der Nachweis sehr schwer ist und wir ein geringes Anzeigeverhalten vermuten. Denn oftmals ist es so, durch die Tropfen entstehen Gedächtnisverluste, Erinnerungslücken. Und das Schamgefühl hält sicherlich auch den einen oder anderen von der Anzeigenerstattung ab.
4: Beim Landesverband Frauenberatung bekommen Betroffene sofort Unterstützung. Von Gesprächen über den Gang in die Rechtsmedizin bis zu Anzeige und Prozessbegleitung.
9: Das Normale oder Typischere ist, dass es schon länger her ist. Manchmal sogar Wochen. Und die Betroffenen denken, ich kann da erstmal selber mit umgehen oder die Betroffenen gar nicht zu uns kommen, weil sie denken, ich weiß ja gar nicht, was passiert ist, über was soll ich denn reden?
4: Ob und was ihnen ins Getränk gemischt wurde, lässt sich im Blut nur etwa 6 Stunden, im Urin circa 12 Stunden nachweisen. Mit solchen Armbändern aus der Drogerie oder Teststreifen aus der Apotheke lassen sich schon die Getränke im Club auf eine Reihe von Wirkstoffen überprüfen.
9: Ich sehe das wirklich sehr kritisch, weil das bedeutet, dass man sich in falscher Sicherheit wiegt und dann denkt, ja, ich habe mich ja geschützt, ich habe ja mein Armbändchen dabei und kann es ja gucken. Und es gibt so viele Stoffe inzwischen, die da drin sein können, dass man denkt, man hat irgendwas getan, hat man gar nichts getan.
4: Mehr Schutz verspricht sich die Bundesregierung seit April mit einem Verbot von GBL und BDO, Substanzen, die häufig zu K.O.-Tropfen verarbeitet werden. Aber
8: dadurch, dass eben die chemischen Substanzen so breit gefächert sind, ist es sehr schwer, ein Verbot gegen all diese Stoffe zu erlassen. Und es ist immer noch leicht, an unterschiedliche Stoffe zu gelangen. Und schon Kleinstmengen in Getränken führen eben zu diesen körperlichen Ausfallerscheinungen.
4: Schwindel, Übelkeit und Verwirrtheit treten schon nach 10 bis 20 Minuten ein und halten bis zu 4 Stunden an.
7: Und wenn man so den Abend dann Revue passieren lassen hat, irgendwie total hilflos. Also ich war komplett auf meine Freunde angewiesen, die sind dann mit mir nach Hause gefahren. Aber so, du hattest gar keine Kontrolle mehr über dich selber und warst irgendwie wie so fremd in deinem eigenen Körper.
4: Der wirksamste Schutz, nur trinken, was man selbst bestellt hat, nichts offen herumstehen lassen und nicht alleine unterwegs sein, denn
9: die Täter haben es leicht. Die Täter durch den Erinnerungsverlust kommen sowieso häufig ungestraft davon, bei Sexualstraftaten und bei K.O.-Tropfen eben noch mehr.
4: Für diejenigen, die doch nach einem Raub oder Sexualdelikt mit K.O.-Tropfen erwischt werden, ist eine Mindestfreiheitsstrafe von 5 Jahren geplant.
3: Die gescheiterte Ansiedlung des insolventen Batterieherstellers Northvolt bleibt ein Thema. Jetzt hat der Landesrechnungshof in einem Sonderbericht kritisiert, dass die Landesregierung die Risiken der Wandelanleihe nicht ausreichend geprüft habe. Für die hat das Land mit 300 Millionen Euro gebürgt.
2: Kritik gibt es vor allem daran, dass für das Gutachten zur benötigten Finanzierung nicht genug Daten vorlagen. Finanzministerin Silke Schneider widerspricht, man habe die Entscheidung damals gemeinsam mit dem Bundeswirtschaftsministerium gewissenhaft und gründlich geprüft und eine abgewogene Entscheidung getroffen, sagte sie. 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
3: Ja, dann stellen Sie sich mal vor, Sie erfahren nur zweimal im Jahr, wie viel Geld Sie eigentlich bekommen und ausgeben können. So geht es den Finanzministern der Länder. Immer im Herbst und im Frühjahr schlägt die Stunde der Wahrheit. Dann gibt es die Steuerschätzung und Land und Kommunen wissen, wie sie finanziell dastehen.
2: Ja, heute war es wieder soweit und leider sehen die Zahlen alles andere als gut aus. Dabei sind die Einnahmen gar nicht so schlecht bei uns im Land, aber genau das ist ein Teil des Problems.
10: Die Finanzministerin steckt in einem Dilemma. Sie hat zwar etwas bessere Steuereinnahmen als noch im Herbst erwartet, aber genau deswegen bekommt das Land auch weniger Geld aus dem Finanzausgleich der Länder und vom Bund. Bis 2030 muss Schleswig-Holstein mit 1,8 Milliarden Euro weniger auskommen, weil es anderen Ländern noch schlechter geht als uns.
11: Man könnte fast sagen, wir rutschen fast in die Gefahr, Geberland zu werden.
10: Dazu kommt die Unsicherheit, was den Nahostkonflikt angeht. Niemand weiß, wann die Straße von Hormuz wirklich wieder frei ist.
11: Die Lage ist wirklich ernst für Land, für Kommunen und auch bundesweit. Die Bürgerinnen und Bürger dürfen sich darauf einstellen, dass wir nicht mehr alles, was wünschenswert ist, tatsächlich finanzieren können. Wir werden sehr genau hingucken, was zwingend und unabweisbar ist. Das werden wir finanzieren. Wir werden aber keine Versprechungen geben, die wir nicht finanzieren können.
10: Auch die Kommunen müssen mit Einbußen rechnen. Im laufenden Jahr bekommen sie wahrscheinlich gut 80 Millionen Euro weniger als im Herbst erwartet.
12: Für uns sind die Ergebnisse der Steuerschätzung tatsächlich ein deutliches Alarmzeichen. Die Kommunen befinden sich in einer sehr schweren Finanzkrise und das seit Jahren. Wir drehen zurzeit jeden Stein um in unseren Verwaltungen. Auf Kreisebene ist es beispielsweise der Busverkehr, aber in den Städten und Gemeinden sind es natürlich auch die Theater, die Schwimmbäder oder andere Leistungen. Und das wird der Bürger dann unmittelbar spüren.
13: Sie als Finanzministerin des Landes Schleswig-Holstein wäre auch dafür zuständig, den Kommunen ausreichend mit Geld zu versorgen. Zum Beispiel für den offenen Ganztag, zum Beispiel für die Kita-Finanzierung. Da gibt das Land auch nicht so viel Geld, wie es eigentlich könnte und sollte und müsste. Da ziehen die Kommunen sozusagen immer die letzte Karte, weil sie am Ende der Nahrungskette stehen. Deswegen sage ich, der eine schiebt es auf den anderen, wird das Problem nicht lösen. Das ist eine gemeinsame politische Kraftanstrengung.
10: In den kommenden Wochen will die Finanzministerin mit allen Ministerien sprechen, um zu sehen, wer wo noch etwas sparen kann.
2: So kennen wir das Stadion von Holstein Kiel. Das letzte Heimspiel dieser Saison ist hier am vergangenen Wochenende über die Bühne gegangen. Für die Störche allerdings nicht so erfolgreich. Gegen Magdeburg gab es ja eine Niederlage. Aber jetzt gibt es sowieso einen Neustart, denn das Stadion wird in den kommenden Jahren umgebaut. Heute ging's los.
14: Alles muss raus, heißt es ab sofort auf der Nordtribüne. Los geht's mit der Technik, heißt Tonlicht und vor allem die Kameras. Nach und nach werden nicht nur die Sicherheitskameras ausgebaut, sondern auch die komplette Videotechnik. Danach folgen Sitzplätze und das Dach. In 8 Wochen ist die komplette Tribüne verschwunden. Nicht nur für die Fans, sondern auch für diese beiden Herren ein besonderer Moment.
15: Ja, auf den heutigen Tag haben wir lange gewartet und man hat es in Frage gestellt, ob es überhaupt irgendwann mal losgehen würde mit dem Umbau. Wir haben es jetzt geschafft und heute ist eigentlich so der Tag, wo man sagen kann, jetzt beginnt auch was auf der Baustelle und es wird was sichtbar.
16: Also ein Stadion zu bauen ist immer eine wunderbare Sache, ist immer sehr viel mit Emotionen auch verbunden, ist immer wieder schön zu sehen, wie die Fans auch fertige Bereiche dann annehmen.
14: 22.000 Fans haben im neuen Stadion Platz und so soll es aussehen. Herzstück ist die Nordtribüne. Neben Fans beherbergt sie in Zukunft auch den VIP-, Spieler- und Medienbereich. Mit 24 Metern wird das neue Stadion knapp 1,50 Meter höher sein als bisher. Außerdem ist das Flutlicht ins Dach integriert. 4 Jahre dauern die Bauarbeiten. Auch in dieser Zeit wird quasi neben der Baustelle Fußball gespielt.
16: Gerade das Umbauen im laufenden Spielbetrieb ist immer eine spannende Sache, ist eine zusätzliche Herausforderung. Wir müssen dann, um den Spielbetrieb aufrechtzuerhalten, auch diverse Provisorien errichten, sei es Flutlicht, sei es Torlinientechnik oder weitere Spieltagsinfrastruktur, die einfach nach wie vor auf dieser Seite des Stadions vorhanden sein muss, um den Spielbetrieb aufrechtzuerhalten.
14: Da auch der erste markante Flutlichtmast zur neuen Saison wegfällt, werden viele kleine Flutlichtmasten aufgebaut. Während man also bei der Technik improvisieren kann, geht das bei den Sitzplätzen nicht. Mit

0: errichtet und nicht nur für sich. In der Wohnung soll ein Begegnungsort für Jung und Alt entstehen.
1: 3, 2, 1. Und juhu! Unsere erste eigene Wohnung.
2: Ein leeres Zimmer, eine große Idee. Sie richten zum ersten Mal eine Wohnung ein. Nicht für sich, sondern auch für Menschen, die oft allein sind. Als Schulprojekt.
3: Das ist eigentlich so ein zweigeteiltes Projekt. Also die 10. Klasse hat jetzt die Aufgabe, diese Wohnung einzurichten. Das ist so der eine Part. Und der andere Part, der erfolgt dann später, so ab Mai.
2: Denn ab Mai soll die knapp 55 Quadratmeter große Wohnung eine Begegnungsstätte zwischen Jung und Alt sein. Die 10-Klässler durften die Wohnung komplett selbst einrichten. Erste Aufgabe: besichtigen, ausmessen und planen. Mit allem, was dazugehört.
4: Es fängt ja schon beim Besteck an, beim Scharfmesser und dann halt immer hocharbeiten zum Geschirr und sowas. Und da war halt, es war einem noch nicht so richtig klar, weil man das ja noch nie gemacht hat, so eine Wohnung einzurichten oder so. Genau, aber es war schon sehr cool.
2: Das Budget gerade mal 200 Euro.
5: Erstmal dachten wir, es wird eine Challenge, aber wir haben durch die AWO ganz viel Hilfe bekommen, durch die alten Senioren, die was gespendet haben, durch die Eltern und durch uns natürlich auch. Also es war machbar.
3: Wir haben das ja ganz großzügig an die Schüler abgegeben und haben ja auch darauf vertraut, dass das klappt. Wir mussten dann ein Stück loslassen und das war für uns auch so eine kleine Herausforderung. Wird das alles klappen zum richtigen Zeitpunkt? Wird alles da sein? Also da hängen so ganz viel dran. Und ja, dass das jetzt so hervorragend klappt, ist eigentlich wirklich ein großes Geschenk für uns.
2: Miteinander lebensnah arbeiten, das steht bei dem Projekt im Fokus. Aber auch Nachhaltigkeit hat hier hohe Priorität. Aus einem bisher ungenutzten Raum entsteht etwas für die Zukunft.
5: Dass man mit den Senioren erstmal in Gespräche kommt, dass wir uns Geschichten austauschen. Es wird ja auch was für die jüngeren Klassen, also für die 5-Klässler, dass die hier hinkommen, was zusammen lesen, sich freuen, auch hier hinzukommen, sich in Gespräche austauschen. Das ist das, was uns eigentlich Freude bereitet.
4: Projekte, die hier anstehen, sind auf jeden Fall mal gemeinsam frühstücken, zusammen spielen, spazieren gehen, halt verschiedene Veranstaltungen, damit das ein Ort wird zwischen älteren Leuten und Leuten von unserer Schule.
2: Miteinander Zeit verbringen. Darauf freuen sich nicht nur die Schüler, sondern auch die Senioren aus der Nachbarschaft.
6: Es fehlt so viel hier in der Nähe und gerade jetzt so einen Treffpunkt hier zu starten, dass man zusammenkommt mit Jung und Alt, von denen man natürlich auch viel lernen kann oder umgekehrt genauso, dass die jungen Leute, wenn sie Fragen haben oder Erfahrungen brauchen von irgendwelchen Dingen, dass dort dann auch Fragen vielleicht auftauchen können, wo man auch helfen kann, sei es berufsbedingt oder anders.
2: Das Schülerprojekt ist landesweit einzigartig. Weiter geht es mit dem ersten offiziellen Kennenlerntag Anfang Mai, damit eine große Idee zum Leben erweckt wird.
7: Ja, und das ist auch irgendwie eine Begegnungsstätte für Kunstinteressierte, die Nordart in Büdelsdorf. Da kommen jedes Jahr mehr als 100.000 Besucherinnen und Besucher, die keine Angst vor moderner Kunst oder schrägen Installationen haben. Denn das Gelände ist so groß, da ist ganz sicher für jeden was dabei. Für die Organisatoren ist es allerdings auch nicht ganz einfach, diese vielen Riesenräume zu beleben. Eröffnung ist Anfang Juni, jetzt sind sie also in der heißen Phase.
8: Der Mond auf der Nordart. 4 Meter Durchmesser, 6000 Energiesparlampen. Aber nicht alle davon dürfen leuchten.
9: Natürlich muss noch genug Raum da sein, dass die Message vom Kunstwerk immer noch rüberkommt oder dass der Look nicht unbedingt verändert wird. Aber wir müssen ja hier in der Nordart ein Zusammenspiel mit den Werken machen. Und wenn die kompletten 6000 Glühbirnen hier leuchten würden, würde man vielleicht auch die anderen Bilder rundherum nicht mehr ganz so gut wahrnehmen können.
8: 22.000 Quadratmeter Ausstellungsfläche in der Karlshütte. Viel Platz für die Kunst. Manche Werke wirken wie für den Raum gemacht.
9: Naja, manche Sachen korrespondieren natürlich sehr gut zusammen. Gleichzeitig ist es aber auch sehr wichtig, immer darauf zu achten, dass Werke auch für sich alleine stehen können. Aber für mich steht auch im Vordergrund der Spaß, mit den Künstlern zusammenzuarbeiten. Mit dem Team hier jedes Jahr aufs Neue diese Ausstellung auf die Beine zu stellen. Das ist, glaube ich, ein Gesamtpaket, die mir persönlich Freude bereitet.
8: Rund 200 ausgewählte Künstlerinnen und Künstler stellen auf der Nordart 2026 aus. Während der Schwerpunkt dieses Jahr auf dem Baltikum liegt, sind auch wieder

0: Kunstschaffende aus der Mongolei dabei. Die Nordart ist für sie eine wichtige Möglichkeit, um ihre Kunst nach Europa zu bringen.
1: Ich bin zum zweiten Mal auf der Nordart. Die Ausstellung ist eine Möglichkeit, um mich weiterzuentwickeln. Man sieht hier künstlerische Alleinstellungsmerkmale. Wir Mongolen sind tief in der nomadischen Kultur verwurzelt und das sieht man auch. Wenn man andere Künstler trifft, dann weiß man, wo man steht und lernt auch viel. Das ist eine Chance, um mich weiterzuentwickeln.
2: Ich freue mich, schon zum vierten Mal an der Nordart teilzunehmen. Es ist eine besondere Möglichkeit für mich als Künstlerin, mich mit meinen Kollegen auszutauschen. Das ist sehr wichtig. Ich habe dieses Jahr ein neues Konzept, Share and Love, und bin gespannt, wie das von den Besuchern angenommen wird.
0: Die Werke auf der Nordart sind jedes Jahr neu ausgewählt, aber nicht immer neu. Diese Multimedia-Installation etwa ist 10 Jahre alt und trotzdem aktuell. Viel Raum für die Kunst, Grenzen setzt der Raum nicht, sagt Tassogram. Auch in kleinen Galerien kann Kunst ihre Größe entfalten.
3: Ich glaube, jeder Platz, wo man was aufstellen darf und gestalten darf, ist ein super Gewinn für einen selber oder für mich persönlich. Aber natürlich hat man in so großen Hallen auch Riesenmöglichkeiten, irgendwas darzustellen.
0: Dafür haben Tassogram und sein Team noch 3 Wochen Zeit bis zur Eröffnung.
4: Ja, auf der Nordart gibt es ja auch immer viel Buntes und Schrilles zu sehen. Wer es gern etwas ruhiger angehen lassen möchte, könnte in die Drostei in Pinneberg gehen. Das Thema der neuen Ausstellung da ist Wiederkehr, die stille Kraft des Ornaments.
5: Werke von 5 Künstlerinnen und Künstlern. Alle spielen mit der Wiederholung und sie spielen mit der Bedeutung von Ornamenten.
6: Die Idee ist, dass Ornamente in allen Kulturen der Welt vorkommen, noch bevor es Sprache gab.
5: Zu Besuch das Kunstprofil des Pinneberger Johannes-Brahms-Gymnasiums.
7: Als ich hier reingegangen bin, dieses so weiß auf grün, das kennt man ja schon vom Fußballfeld. Und zuerst dachte ich auch, dass das hier ein klassisches wäre. Aber es sind ja alles ganz individuelle Muster hier mit diesen Wiederholungen. Das finde ich total cool. Und auch die Idee dahinter.
8: Das ist eine interessante Kombination von dem Fußball und diesem barocken.
5: Das, was hier zu sehen ist, kommt den Schülerinnen und Schülern irgendwie bekannt vor. Aber es lohnt sich, genauer hinzuschauen.
9: Es ist immer eine Wiederkehr von den verschiedenen Bildern. Und es gibt aber trotzdem eine Veränderung. Jedes Bild wirkt anders und trotzdem kommt es wieder. Und das finde ich total spannend hier.
5: Wiederkehr, die stille Kraft des Ornaments. Zu sehen in der Drostei in Pinneberg bis Ende Mai.
10: Wir kehren morgen Abend wieder, sind da wieder für Sie da, sagen heute Abend tschüss mit diesem Foto hier in Gelb. Zu dem Raps kommt gleich noch die Langenrader Mühle Sventana.
4: Gemacht hat das Foto für uns Andreas Thomsen aus Plö. Wir sagen herzlichen Dank dafür. Jetzt kommt hier noch das Wetter mit Maike und wir sehen uns dann morgen wieder. Ihnen einen schönen Abend.
10: Tschüss und bis morgen.
4: Auch ornamental, so ein Raps, oder?

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1: Dieser Blick hier, der sagt so ziemlich alles. Begeisterung über das Wetter sieht definitiv anders aus. Ja, dieser ziemlich durchnässte Riesenschnauzer am Strand von Kellinghusen, der scheint sich zu fragen, wann der Himmel endlich wieder aufreißt. Und die Antwort, die gibt uns jetzt der Wolkenfilm. Ja, da sehen wir, kann noch ein bisschen dauern, denn der tiefe Luftdruck über dem Norden Europas, der scheint es sich da irgendwie gemütlich gemacht zu haben und er bleibt weiter wetterbestimmt. Für uns heißt das, die Tiefs, die bringen weiter feuchte und kühle Luft mit Wolken und Regen zu uns ins Land. Ja, in der kommenden Nacht ist es dann dementsprechend auch meistens regnerisch und auch stark bewölkt. Ab und zu sind aber auch längere trockene Phasen drin und der Wind, der wird heute Nacht frisch und stark böig. Dazu bekommen wir Tiefstwerte von 8 bis 5 Grad heute Nacht. Ja, auch morgen startet der Tag erstmal mit vielen Wolken und Schauern. Die ziehen aber im Verlauf über die Ostsee ab und dahinter setzen sich am Nachmittag und am Abend längere trockene Phasen durch. Nur Richtung Elbe, da kann es ein bisschen länger Schauer geben. Da zeigt sich die Sonne dann morgen auch nur 2 Stunden, im übrigen Land noch 4 bis 7 Stunden. Die UV-Belastung ist dabei insgesamt niedrig. Dann schauen wir auf den Wind. Abgesehen von Schauer- und Gewitterböen ist er morgen nur schwach bis mäßig unterwegs. An der See auch ein bisschen frischer. Kommt aus Nordwest- bis südwestlichen Richtungen. Und die Tageshöchstwerte, die liegen morgen bei 13 bis 15 Grad. Das Wasser von Nord- und Ostsee ist konstant bei 12 und 13 Grad. Ja, und auch in den nächsten Tagen gibt es einen Mix aus Sonne, Wolken und mal Schauern bei Temperaturen von 13 bis 14 Grad. Kommen Sie gut in den Abend.
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0: Schönen guten Abend und herzlich willkommen zum Hamburg-Journal.
1: An diesem ziemlich kalten Dienstag.
0: Den wir dem eisheiligen Pankratius zu verdanken haben.
1: Es lag mir auf der Zunge. Guten Abend, wir haben viel mitgebracht. Das sind unsere Themen heute.
0: Ja, die Alster wird weiß, die Schwäne sind zurück. Dann wird das Pflaster heiß, Streit um Klimaschutz in Harburg. Und wir schauen auf die Putzer vom Gleis, die ICE-Reinigung in Altona haben wir uns angeschaut. Seit November vergangenen Jahres waren sie im Winterquartier Hamburgs Alsterschwäne. Heute haben sie das verlassen bei extra schönem Frühlingswetter, nass von oben und unten. Und es gab eine tierisch gute Premiere für Diensthund Hubi, ein Deutsch-Drahthaar.
2: Er und die Schwäne, das passt.
3: Absoluter Chef hier.
2: Hubi.
3: 9.30 Uhr, Dienstbeginn für Hubi. Die Schwäne auf die Alster zu bringen, ist für ihn eine Premiere.
2: So viel Boot gefahren ist Hubi ja noch gar nicht. Der ist erst ein paar Monate bei uns. Also insofern ist das für ihn immer noch mal spannend, wieder Boot zu fahren, ist immer noch eine Herausforderung für ihn.
3: Das Schwanenwesen am Eppendorfer Mühlenteich ist gerade eine Baustelle. Läuft alles nach Plan, kann Hubi 2027 hier ins Körbchen gehen. Jetzt muss er aber erstmal ins Boot.
2: Hier kommst du bitte. So, hier, komm her. Komm hier. Hier. Was soll denn der Zirkus? So, komm. Okay, die hinteren Boote folgen jetzt langsam. Auf geht's. Hubi.
3: 90 Schwäne begleitet Hubi mit seinen Kollegen vom Schwanenwesen auf die Außenalster.

0: An der Streeckbrücke steigt Hamburgs zweite Bürgermeisterin Katharina Fegebank zu.
1: Moin.
2: Moin. Dann einmal hinten vorsichtig übersteigen. Geht das? Okay. Ich halte mal hier kurz fest.
3: Ja. Tatsächlich meine Premiere. Ich bin das erste Mal hier unterwegs und darf das miterleben. Und das ist ja ein richtiges Spektakel. Also wenn ich sehe, wie viele Menschen auf den Brücken stehen oder fragen, sind die Schwäne schon da gewesen, wann kommen sie, dann merkt man, dass es doch eine ziemliche Verbindung gibt zwischen den Hamburgern und ihren Schwänen.
0: Hubi behält seine Schwäne die ganze Zeit im Blick. Und dann ist er da, der große Moment. Die Schwäne schwärmen aus. Und Hubi?
2: Er hat noch nie so ganz verstanden, dass die Tiere, die alle jetzt so in einem geschützten Bereich drin waren, mit einmal hier so in einen freien, offenen Bereich reingekommen sind. Und das war für ihn noch so ein paar Sachen, die wir ihm mal erklärt haben. Mit gutem Zureden und ihm sagen, dass das okay ist.
0: Premiere bestanden. Und beim nächsten Mal gibt's dann bestimmt auch besseres Wetter.
4: Na, dann lass uns doch mal spielen, kein Problem. Versiegelte Flächen wie diese hier sind in einer Großstadt zu einem echten Problem geworden, weil sie sich im Sommer enorm aufheizen und dann schädlich für das Stadtklima sind. Zugegeben, keine wirklich neue Erkenntnis, nur scheinen die Lehren daraus doch anspruchsvoll zu sein. In Harburg tut man sich da etwas schwer.
5: Harburg hat einen neuen Platz, den südlichen Kanalplatz am Binnenhafen. Und der ist, wie unschwer zu erkennen ist, versiegelt. Wie hier eigentlich so ziemlich alles versiegelt ist. Sieht zwar sehr ordentlich aus, hat aber im ohnehin schon stark versiegelten Harburg ein Problem. So Michael Schulze von der Klimaschutzinitiative Harburg 21.
6: Alle diese gepflasterten Flächen, die heizen doch nur auf. Wir haben ja schließlich in Hamburg auch einen Hitzeaktionsplan, der auch gerade für Harburg beschreibt, dass es noch schlimmer wird.
5: Harburg hat sogar einen eigenen Klimaaktionsplan. Und der zeigt für den gesamten Harburger Binnenhafen sehr eindringlich alles rot. Das gesamte Areal ist ein einziger Hotspot, eine Art Wüste Gobi in Hamburg Süden. Dabei ist Klimaschutz keine Raketentechnik, so der NABU.
7: Bei Baumaßnahmen sollte einfach immer Vegetation mitgedacht werden und von Anfang an eingeplant werden. Also es muss halt versiegelungsfreie Flächen geben mit einem angemessenen Baumbestand und auch anderen Pflanzflächen.
5: Das ist hier nur so halb gelungen. Vor allem hat der Kanalplatz neue Parkplätze. Das Grün, naja, es sind zwar einige Arcticum lapa zu sehen, auch große Klette genannt, aber wohl eher zufällig. Das Bezirksamt kontert.
8: Wir sind hier tatsächlich an einem besonderen Ort auf der historischen Achse von Harburg. Das Pflaster ist ein historisches, das war auch dem Denkmalschutzamt wichtig, dass wir das erhalten. Und wir sind an einem Industrie- und Gewerbeort. Hier drunter ist tatsächlich ein Regenrückhaltebecken und eine Anlage zur Reinigung des Straßengewässers.
5: Man konnte also nicht anders, so die Politik. Dabei gibt es in Hamburg Bemühungen, die Betonherrschaft zu brechen. Die Umweltbehörde hat einen eigenen Wettbewerb zum Entsiegeln, einen Abpflasterwettbewerb. Kleiner Haken, für den Kanalplatz ist die Stadtentwicklungsbehörde zuständig. Michael Schulze hat da einen Verdacht.
6: Die Behörden reden einfach nicht miteinander. Das, was der eine macht oder will, und der andere denkt darüber gar nicht nach, weil das widerspricht sich doch schließlich alles.
5: Dabei sitzen beide Behörden sogar unter einem Dach. Okay, das Gebäude ist schon eher unübersichtlich. Übrigens, für diese Fläche am Harburger Binnenhafen waren mal ein Tiny Forest, also ein kleines Wäldchen, im Gespräch. Jetzt kommt hier wohl ein Gewerbeneubau hin. Läuft mit dem Klimaschutz in Harburg.
4: Über den 17-Jährigen, der wegen des Verdachts der Vorbereitung auf einen terroristischen Anschlag in Hamburg vorläufig festgenommen wurde. Wir hatten gestern berichtet über ihn. Über ihn ist inzwischen mehr bekannt.
9: Ja, laut Innenbehörde kam der Jugendliche mit syrischer Staatsbürgerschaft 2022 über die Türkei nach Deutschland im Zuge einer Familienzusammenführung zusammen mit seiner Mutter. Er habe den Status eines anerkannten Flüchtlings. Behörden hatten bereits gegen ihn ermittelt, weil er Symbole der Terrorvereinigung Islamischer Staat verwendet haben soll. Der Tatverdächtige befindet sich aktuell in Untersuchungshaft in Hannover-Sand. In der Stadtteilschule Feuervogel im Harburger Phoenixviertel hat es gestern Abend einen Einbruch gegeben. Gegen 19 Uhr alarmierte ein Lehrer der Schule an der Maritzstraße die Polizei. Ihm waren Stimmen und Geräusche im Gebäude aufgefallen, trotz der Ferien. Kurz darauf nahmen Polizeikräfte drei 16-jährige Jungen auf dem Schulgelände fest.

0: Sie hatten Aufbruchswerkzeug dabei. In der Schule wurden mehrere Schränke aufgebrochen. Ob etwas gestohlen wurde, steht noch nicht fest. Die Polizei überprüfte die Jugendlichen auf dem Revier und übergab sie dann ihren Erziehungsberechtigten. Vor dem Landgericht hat der Prozess gegen einen 21-Jährigen aus Altona begonnen. Er soll Teenagerinnen und einer jungen Frau Heroin und weitere harte Drogen gespritzt haben. Eine 21 Jahre alte Frau war dabei ums Leben gekommen. Der Angeklagte hat für morgen eine Aussage vor Gericht angekündigt. Die Digitalminister der Länder sind heute in Hamburg zusammengekommen. Sie wollen über die Zukunft der Digitalisierung in Deutschland sprechen. Auftakt war in der Speicherstadt. Hamburg hat Anfang des Jahres den Vorsitz über die Digitalministerkonferenz übernommen, unter der Leitung des Chefs der Senatskanzlei Jan Pörksen. Die Länder stünden vor einer großen Herausforderung.
1: Unser Land muss moderner werden, muss nach vorne kommen, muss seine Handlungsfähigkeit zeigen. Und das geht vor allen Dingen durch Digitalisierung.
0: Ziel sei es, dass länderübergreifende Strategien und Programme entwickelt würden, um die Digitalisierung in der Republik gemeinsam voranzutreiben.
2: So ganz allmählich geht es ja auf die Ziellinie. Am 31. Mai fällt die Entscheidung, ob sich Hamburg um Olympische und Paralympische Spiele in der Stadt bewirbt. So ein richtig klares Stimmungsbild zeichnet sich noch immer nicht ab. Klar ist dagegen, dass besonders Senioren sich weiter schwer mit einem Ja tun.
3: Sie sind in ihrer Altersklasse nur schwer zu schlagen. Der Seniorenachter vom Ruderclub Favorite Harmonia stellt die älteste Clubmannschaft der Welt. Der Achter, das ist die Königsklasse in diesem Sport. Schnell, kraftvoll, technisch sehr anspruchsvoll. Synchron, präzise. Alle arbeiten im Gleichklang. Ein kleiner Fehler beeinträchtigt das ganze Boot. Der Achter harmoniert toll auf dem Wasser. An Land sieht das anders aus, wenn es um Hamburgs Bewerbung für Olympische und Paralympische Spiele 2036, 40 oder 44 geht. Da kommt das Team auf keinen gemeinsamen Nenner.
4: Ich bin nur für 2040, weil ich da 100 werde. Aber ansonsten finde ich, das können wir uns in diesen Zeiten überhaupt nicht leisten.
5: Meine Familie hat mir gesagt, obwohl ich sehr skeptisch bin, ich soll dafür sein. Und ich bin dafür. Denn meine Enkelkinder könnten mitrudern. Die sind dann im entsprechenden Alter drin und mein Sohn rudert auch schon.
4: Und die können auch in München rudern, wenn es sein muss. Ja,
6: das wird ein gigantisches Projekt, um auch dem Breitensport und dem Jugendsport in Hamburg wieder auf die Füße zu helfen.
7: Die Erfahrung in Hamburg zeigt, dass solche Projekte eigentlich immer den Kostenrahmen überschreiten und auch den Zeitrahmen. Das ist ganz eindeutig bisher immer der Fall gewesen. Warum das diesmal funktionieren soll, das kann ich noch nicht so richtig nachvollziehen.
8: Wenn es alles klappt, bürokratisch, sehe ich da ein großes Potenzial für diese Stadt, einen richtigen Aufschwung.
3: Vom ganz großen Olympia-Hype in Hamburg haben Sie hier alle noch nicht viel mitbekommen. München und Rhein-Ruhr haben ihre Referenten deutlich über die Ziellinie bekommen.
6: Wir werden auf gar keinen Fall die 66% von München und von Rhein-Ruhr erreichen. Aber wir haben das so viel bessere Konzept.
3: Am 31. Mai fällt die Entscheidung, ob sich Hamburg für Olympische und Paralympische Spiele bewirbt. Im Achter haben viele schon Briefwahl gemacht, dafür und dagegen gestimmt. Ende September rudern dann alle wieder in großer Harmonie in dieselbe Richtung. Von den World Masters im slowenischen Bled will der Achter aus Hamburg die Goldmedaille mit nach Hause bringen.
2: Und nun zu einer Frau mit der Berufsbezeichnung Ordnungscoach. Tätig ist sie in Hamburg und Umgebung. Wenn bei Ihnen zum Beispiel vor lauter Kleidung und Möbelstücken das Chaos tobt, dann ist Conny Köpp die richtige Expertin. Seit über 20 Jahren hilft sie Menschen beim Aussortieren und Loslassen von Dingen, damit sie sich in ihrem Zuhause wieder richtig wohlfühlen können.
9: Hallo, Conny Köpp.
10: Was Conny hinter dieser Tür erwartet, weiß sie nicht.
11: Hey, hallo, Conny.
9: Ich bin Conny.
11: Ja, schön, dass du da bist.
9: Komm, soll ich Schuhe ausziehen oder?
11: Lass ruhig
9: an. Okay. Danke.
12: So. Wollen wir gleich zur Sache, gleich ins Schlafzimmer? Oh,
9: das klingt nein. Gut. Okay. Komm, wir gehen direkt ins Schlafzimmer.
12: Ja, so, nicht gut. Da, wo es rumgeht hier.
9: Hat noch nie eine Kunde zu mir gesagt.
12: So, hier, ja, hier ist mein Schlafreich, ne, mit Kleiderschrank und, ja.
9: Wir machen ja Kleiderschrank.
12: Das ist das Hauptthema.
9: Genau, ich bin gespannt, was sich dahinter verbirgt. Sesam, öffne dich.
10: Connys heutige Kundin Anna-Maria Buchbock hat 3 Kinder und arbeitet in der Gastronomie. Ein stressiger Job.
9: Es sieht nicht so schön aus, weil ich mich frage, auch Klamotten haben ihren Stolz, sag ich mal, ne? Nee, machen wir draus.
12: Okay.
9: Aber das ist auch nicht schön so. Das ist einfach irgendwie, es ist lieblos. Spannend. Das finde ich sowieso Klassiker. Alle Schränke kriegen es immer auf den Kopf. Ne? Alle kriegen was auf den
12: Deckel. Vor allem Kinderspiele, Leute, Kinderspiele, die kein Mensch mehr spielt. Tischdecken, die
9: vielleicht gibt's hübsche
12: meiner Körbe. Mutter und ach, da sind so viele Sachen, die ich nie benutze.
9: Spannend.
12: Also alles raus.
9: Ja. Okay. Ich will wissen, was du hast. Super. Und dann gehen wir nach Lieblingsstücken und überhaupt.
12: Okay.
9: Genau.
12: Du oben, ich unten. Du bist größer.
9: Du machst, weil du musst das füllen. Du musst diese ganze Masse füllen.
12: Ich muss das jetzt alleine rausnehmen.
9: Ich feuer dich nur an. Weiter, weiter.
12: Zieh ich nicht mehr an? Zieh ich nicht mehr an?
9: Ja. Ich bin überrascht, dass sie jetzt nicht sagt, ich weiß nicht. Sie ist ganz klar und das finde ich unglaublich. Du kennst ja oder nein. Da will ich ja immer drauf hinaus. Dieses Mittelding, ich weiß nicht, was ist denn, weiß nicht.
12: Aber das wird bestimmt noch passieren, das sage ich euch. Das ist
9: super.
12: Noch, jetzt gibt es ja ein paar Sachen, wo ich unsicher bin. Mhm. Das, auch bei mir gibt es das. Wie zum Beispiel das hier.
9: Ja.
12: So, das ist so, es war ja zu einem bestimmten Anlass. Ich habe sogar die passenden Schuhe zu.
9: Ja. Funktion
12: der
9: erfüllt.
12: Ist aber vorbei.
9: Anlass, genau, ist vorbei. Das heißt, welcher Anlass könnte es sein, dass du dieses nochmal anziehst?
12: Das ist ja, das war für eine Silvester-Single-Party.
9: Ja, okay. Du bist kein
12: aber ich bin kein Single mehr.
9: Ja. Wie wäre es, wenn du sagst, tschüss?
12: Ja.
9: Vielleicht freut sich
12: jemand. Und dann die Schuhe gleich mit auf.
9: Schau mal, bringt das Kleid viel Glück.
10: Als Ordnungscoach weiß Conny.
9: Hello.
10: Viele Menschen sammeln, horten oder hüten Dinge über Jahre und Jahrzehnte, die sie eigentlich gar nicht mehr brauchen. Ihr nächster Fall hat's in sich.
13: Hey, hallo.
9: Wie schön.
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2: Als Bücher sind sie Bestseller, aber auch als Theaterstücke haben die Romane von Joachim Meyerhoff einen riesigen Erfolg. Das Altonaer Theater bringt nun bereits das 4. Buch der autobiografischen Reihe des Autors auf die Bühne. Man kann auch in die Höhe fallen, heißt das Stück, mit Marion Martinsen und Georg Münzel sowie 40 Frauen aus ganz Hamburg.
14: Auf die Bühne kommen, sich hinstellen, da sein.
15: Okay. Das ist eure Orientierungslinie.
14: Ja. Einfach, sollte man meinen.
15: Oh, höre ja schon zu dicht. Nehmt euch mehr Platz. Wir haben gesagt, auf viel Raum. Guck mal. Ich glaube an euch, Ladies. Los. Und?
14: Regisseurin Lea Ralfs erwartet genaues Timing und die exakte Position von ihren Ladies.
15: Okay, eingesungen sind wir noch nicht. Aber der Einsatz hat geklappt. Gut.
16: Ich fand das großartig. Ja. Ich war noch nie am Theater, ich habe noch nie so eine Produktion mitgemacht und dachte, ja, ne, das ist doch die Chance. Also wenn ich jetzt was Neues machen will, dann ist das doch genau das Richtige.
14: Über 100 Frauen aus Laienchören hatten sich beworben, um hier im Altonaer Theater auf der Bühne zu stehen. In der Adaption des Joachim Meyerhoff-Romans »Man kann auch in die Höhe fallen«. Noch 4 Tage sind es bis zur Premiere. Langsam steigt das Lampenfieber für Cornelia und Bettina.
17: Man denkt immer, ach, das kriegst du alles hin und so. Aber es ist doch eine Anspannung, ist einfach da.
16: Ja, ich dachte zuallererst, ich habe alles wieder vergessen. Als wir das erste Mal hier auf der großen Bühne waren, da dachte ich, oh je, wie war das Stichwort?
14: Georg Münzel hat die Fassung geschrieben, steht selber auf der Bühne und unterstützt die Damen, wie er kann.
18: Es rötet sich der Blütenbaum.
19: Die wollten ja auch sehr, ne? Finde ich. Also die haben sich mega eingebracht mit ganz viel Energie und Spaß und so und machen alles mit. Also die sind echt toll.
15: Okay, seid ihr bereit?
14: Auch Regisseurin Lea musste ihre Arbeitsweise an die Ladies anpassen.
18: Schlafen, schon längst im Mondenschein.
20: es sind viel langsamere Prozesse, als ich es gewohnt bin. Aber die bringen einem auch total viel zurück. Also die haben so viel Energie und so viel Lust und das macht total viel Spaß. Und ja, ein bisschen strenger braucht man schon auch.
14: So langsam läuft es dann auch für Bettina, Cornelia und die anderen Damen. Auf die Bühne kommen, sich hinstellen und da sein.
2: Hamburg bekommt in Bergedorf einen riesigen Batteriespeicher an der Bille, Merlin.
0: Ja, er soll bis zu 400 Megawattstunden Strom speichern und damit der größte Speicher in einer deutschen Großstadt sein. Bei viel Sonne und Wind wird er aufgeladen, so das Prinzip, und etwa nachts oder bei Flaute speist er Strom ins Netz ein. Das schwedische Unternehmen Flower baut die Anlage. 2028 soll sie in Betrieb gehen. Mehrere Auffahrunfälle haben heute Morgen für lange Staus im Berufsverkehr gesorgt. Betroffen waren die A7 und die A1 Richtung Norden. Kurz vor 7 Uhr war hinter der Anschlussstelle Hausbruch ein Lastwagen auf einen anderen LKW aufgefahren. Beide Fahrer blieben laut Polizei unverletzt. Es entstand nur geringer Sachschaden. Zeitweise war nur eine Spur frei. Der Rückstau auf der A7 reichte aber über mehrere Kilometer. Auch auf der A1 rund um Stillhorn staute sich der Berufsverkehr, nachdem ein LKW auf ein Stauende aufgefahren war. Die Deutsche Bahn hat heute in Altona ihre neuen Sonderreinigungstrupps vorgestellt. Sie sind Teil des diesjährigen sogenannten Sofortprogramms für mehr Komfort und Sauberkeit in den Zügen. Die ICEs sollen jetzt innerhalb kurzer Zeit direkt am Bahnsteig gereinigt werden. Dafür sind pro Zug 4 bis 6 Mitarbeiter im Einsatz. Während des Aufenthalts säubern sie unter anderem die Toiletten, sammeln Müll ein und saugen den Teppichboden mit Hilfe spezieller Akkustaubsauger. Pro Tag sollen so bis zu 20 Züge in Hamburg unter anderem in Altona und am Hauptbahnhof zwischengereinigt werden, bevor sie dann die nächste Fahrt antreten. Ja, beim FC St. Pauli kursiert vor dem Abstiegsendspiel in der Bundesliga am Sonnabend gegen den VfL Wolfsburg noch immer ein Magen-Darm-Virus. Bei der Trainingseinheit am Vormittag waren 4 Spieler nach Clubangaben aus Vorsichtsgründen nicht dabei. Gegen den Tabellen-16. aus Wolfsburg muss Schlusslicht FC St. Pauli gewinnen, um den direkten Gang in die zweite Liga vermeiden zu können. Ja, und der HSV hat heute die Verpflichtung von Kathleen Krüger als neue Sportvorständin offiziell bekannt gegeben. Die 40-Jährige kommt vom FC Bayern München und tritt die Nachfolge von Stefan Kunz an. Sie ist hauptamtlich die erste Frau in dieser Rolle in der Fußball-Bundesliga.
2: Danke, Merlin. Nur noch kurz die Welt retten. Ein Radiohit allemal traf den Nerv einer ganzen Generation. Zwischen Alltagschaos, Schnelllebigkeit und Sehnsucht nach einem Moment zum Durchatmen. Ein Hit von Tim Bensko, der jetzt wieder mit seinem mittlerweile 6. Studioalbum auf Tour geht. Station machte er gestern in der Leishalle.
21: 2 Jahre haben seine Fans gewartet. Jetzt endlich ist er da. Tim Bensko auf Live-Tour zum neuen Album.
22: Bitte gib mich nicht auf.
21: Er klingt anders und ist doch ganz er selbst.
23: Ich glaube, dass Musik Menschen nur erreicht, wenn sie authentisch ist und jemand irgendwie wirklich was zu sagen hat und das wirklich aus dem Herzen kommt.
21: Die Herzen der Fans fliegen ihm zu.
24: Guten Abend, Hamburg!
21: Nicht nur in Hamburg. Seit ihn vor 15 Jahren ein Riesenhit quasi über Nacht im ganzen Land bekannt gemacht hat.
22: Ich wär so

0: klingt auch anders, der Song, und ist auch ganz derselbe.
1: Gerade wenn man dann so ein bisschen Songs auspackt, die schon ein bisschen älter sind und die ein neues Gewand packt, ist das, glaube ich, auch oft, dass einfach die Zuschauer ja, diese Songs nochmal völlig neu entdecken können. Und wir auch als Band. Also wenn man heute Welt retten und keine Maschine und so hört, das hat nichts mehr mit dem zu tun, wie das mal geklungen hat.

0: die Leishalle rappelvoll. Das Publikum total dabei. Außerdem recht jung und überwiegend weiblich.
1: Also ich mag ihn schon sehr lange. Also ich wache auch jeden Morgen mit ihm auf. Also Mama macht mir dann die Musik an.
2: Ja, das machen wir bestimmt schon seit 2 Jahren, ne? Jeden Morgen Tim Bensko.
3: Ich finde einfach so die Musik toll, die er macht, und die Texte auch sehr schön.
4: Ich höre das total gerne, einfach weil es deutsch ist und die ganzen Emotionen, das ist halt genau meins.
5: Wir sind Mitbringsel, ja.
0: Trennungsschmerz, Versagensangst. Tim Bensko hat keine Angst vor großen Gefühlen und lässt tief blicken. Immer bei dir sein. Genau das macht seine Stärke als Musiker aus.
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6: 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Die Nummer haben Sie alle schon im Kopf. Improvisationstheater hat in Hamburg eine lange Geschichte. Eines der renommiertesten und am längsten aktiven Ensembles wurde 1993 gegründet, nachdem es die Idee aus den USA mitbrachte. Spaß macht ihnen Impro offenbar immer noch, denn bis heute erschaffen sie immer wieder ganz spontan neue Welten.
8: Was gleich auf der Bühne passieren wird, das bestimmen diesmal zufällige Quittungen aus dem Publikum.
9: Das erste ist eine Quittung vom Festland. Bederland Hamburg GmbH.
8: Und dann wird auch schon los improvisiert im Schmidt-Theater.
10: Hallo.
11: Hi.
10: Ich bin der neue Bademeister.
11: Oh.
10: Hallo Katja.
11: Hey, Torben.
10: Ich schütt mal eben neues Chlor rein.
11: Ja.
12: Das musst du lieben, das Chaos.
13: Ja.
12: Ja, na wirklich. Also,
10: du musst auch wollen.
12: Ja.
13: Also, ja.
9: Von der Luzerner Polizei eine Ordnungsbußenquittung.
8: Hidden Shakespeare, seit über 30 Jahren Koryphäen des Hamburger Impro-Theaters. Sie kennen sich teilweise schon seit der Schauspielschule.
13: Mignon hat in New York studiert. Mignon kam mal so für 3 Monate zurück in mein Apartment, also wo ich wohnte, und hat gesagt, ich muss dir da mal was zeigen. Und dann hat sie so die ersten Impro-Übungen mit mir gemacht. Ich so, oh, was ist das denn? Niemand kannte das. Deutschland war noch völlig jungfräulich, was das anging. Und dann haben wir die ersten Szenen gespielt. Ich dachte, ich fall vom Hocker.
14: Also, dass Sie unbedingt Ihren Ehering verlieren mussten, ist ja wirklich unglaublich.
8: Die Geburtsstunde. Das junge Hundefestival 1993 auf Kampnagel.
11: Ich kann ihn wirklich nicht alleine wiederfinden.
14: Nee, ich merk's.
8: Weitere Highlights sind Reisen zu Impro-Festivals wie hier in Simbabwe, der Auftritt 2009 im Schloss Bellevue vorm Bundespräsidenten oder der Film Heiligabend mit Hase von 2012, komplett ohne Drehbuch gedreht.
15: Du nimmst doch jetzt nicht den Braten mit, oder?
12: Das macht auch immer wieder Spaß, die Kollegen herauszufordern oder auch reinzureißen, wie wir es nennen, weil es uns einfach wach hält auf der Bühne.
16: Ein Gang in die Sauna und dann machen wir da 10 Minuten. Ich mache einen schönen Wacholderauflauf.
8: Mit Fehlern flexibel umgehen.
17: Das ist doch ungewöhnlich, in der Sauna zu essen, oder nicht?
8: Eines der vielen Geheimnisse des Impro-Theaters.
17: Aber gut, wenn es Wacholderauflauf gibt, dann esse ich auch den.
8: Oft witzig, manchmal dramatisch.
18: Man ist total fasziniert, als wenn man einen richtig guten Krimi sehen würde.
19: Wenn man das mal selber ausprobiert, dann merkt man, wie schwierig das ist.
20: Ich war schon mehrfach hier. Ich werde auch wiederkommen.
8: Denn jede Show ist einzigartig bei Hidden Shakespeare. Immer gleich bleibt nur die Spielfreude.
21: Ja, Impro versuchen wir zwei hier ja auch immer mal wieder.
6: Ja,
21: ne?
6: Wir haben Spaß dran. Das war's von uns. Bleibt noch das Hamburg-Wetter. Das gibt's gleich. Und damit verbunden die Krautschau.
21: Eine Tour durch Wilhelmsburg. Es geht um wilde Pflanzen im eigenen Quartier.
6: Danke Ihnen fürs Zuschauen und bis morgen um 18 Uhr und um 19.30 Uhr.
21: Tschüss, schönen Abend. Tschüss. Heute aber nicht.
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2: Was wächst hier eigentlich zwischen den Pflastersteinen und welchen Nutzen könnte solch ein Kraut wohl haben? Die Was-Tun-Stiftung lädt in Wilhelmsburg dazu ein, das herauszufinden und macht mit der Krautschau scheinbar unscheinbare Pflanzen sichtbar.
22: Eigentlich sind das viele Wildkräuter. Die wurden früher in der Naturheilkunde ganz viel benutzt und sind ganz oft entzündungshemmend oder kann man auch einfach in der Küche benutzen.
2: So auch nur ein paar Schritte weiter dieses Exemplar.
22: Der Feldehrenpreis ist eine ganz tolle alte Heilpflanze. Wurde damals bei Skorbut gegeben, muss also sehr viel Vitamin C haben. Und auch bei Prellungen und Verletzungen wurde der eingesetzt.
2: Auf dem Bertha-Kröger-Platz wartet zudem noch ein Wandergarten mit Bildungsangeboten. Bis Ende Mai. Dann geht's weiter nach Rothenburgs Ort.
23: Das Ziel ist zum einen, so ganz niedrigschwelligen Zugang zur Natur zu bieten. Zum einen eben für die Nachbarschaft, aber auch für die Kinder, für die Kitas und Schulen. Die kommen hier zu Workshops und wir bringen eben auch einfach Grün und Farbe ins Stadtbild.
2: Viel zu entdecken, kostenfrei und natürlich auch beim Wetter von morgen.
24: Morgens bewölkt 5 Grad.
25: Mittags Regen 14 Grad.
26: Abends bewölkt und Schauer bei 10 Grad.
2: Die kommenden Tage bieten einen Sonne-Wolken-Regenmix bei Temperaturen zwischen 2 und 15 Grad.
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42: Das Beste am Norden ist unser aufrechter Gang. Haha.
43: Moin.
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46: Willkommen bei uns. Es war eine schwierige Beweisführung im Prozess um den Überfall auf eine Shisha-Bar. Die Täter vermummt, der Angeklagte schiebt die Schuld auf seinen Bruder. Unser erstes Thema. Gefährliche Körperverletzung, Urteil im Shisha-Bar-Prozess. Kletteprozess, Verklärung durch RAF-Weltbild und Störcheboom, sie klappern wieder im Horst. Ende Januar 2025 wurden zwei Menschen verletzt bei einem brutalen Überfall auf eine Shisha-Bar in der Bremer Neustadt. Vermummte hatten die Gäste mit Schlagstöcken angegriffen und geschossen. Heute fiel das Urteil gegen einen 20-Jährigen, der unter den Angreifern gewesen sein soll. Janosch Keresti berichtet.
47: Der Angeklagte soll ins Gefängnis. 3 Jahre Jugendstrafe wegen gefährlicher Körperverletzung. So das Urteil am Landgericht. Die Kammer sprach ihn schuldig, obwohl nicht geklärt werden konnte, welche Rolle der Angeklagte bei der Tat genau gespielt hat.
48: Der Vorsitzende Richter hat in seiner Urteilsbegründung ausgeführt, dass es ein sehr komplexer Fall war. Viele Indizien waren zu berücksichtigen. Sowohl Zeugenaussagen als auch Videoaufnahmen waren zu sichten. Insoweit hat die Kammer eine komplette Gesamtschau vorgenommen und auch die Einlassung des Angeklagten, dass er nicht vor Ort gewesen sei, als widerlegt angesehen.
49: Ich kann die Begründung der Kammer durchaus nachvollziehen. Das ist für mich nicht so, dass ich denke, woher nehmen Sie das? Und im Grunde alle kritischen Punkte sind auch ausführlich begründet worden.
47: Für die Kammer steht fest, der junge Mann hat mit einer Gruppe eine Shisha-Bar im Januar 2025 in der Bremer Neustadt überfallen. Mit Knüppeln und sogar einer Pistole. Drei Menschen wurden schwer verletzt. Der Angeklagte habe die Tat mitgeplant, aus Rache. Er war Wochen vorher angegriffen und verletzt worden. Der 20-Jährige bestreitet, beteiligt gewesen zu sein. Ob die Verteidigung Revision einlegt, ließ sie offen.
49: Die Frage einer Revision ist natürlich auch immer, kommt man erfolgreich dagegen an? Oder führt das nur dazu, dass der Mandant länger in Untersuchungshaft sitzt und eine vernünftige Strafvollstreckung nicht stattfinden kann?
47: Bis das Urteil rechtskräftig ist, muss der Angeklagte in Untersuchungshaft bleiben wegen Fluchtgefahr.
46: Im Prozess gegen Daniela Klette wurde es heute noch mal spannend in Verden. Die Angeklagte selbst durfte sich äußern. Angeklagt ist sie nicht als mutmaßliche RAF-Terroristin, sondern für Raubüberfälle, mit denen sie ihr Leben im Untergrund finanziert haben soll. Einer davon, auf einen Geldtransporter in Stur, führte schließlich auf ihre Spur. Allerdings wird die Ideologie der linksextremistischen Terrororganisation im Gerichtssaal sehr sichtbar. Ich spreche gleich mit meinem Kollegen Steffen Hudemann darüber nach seinem Film.
0: So voll war es bisher wohl noch nie hier im Gerichtssaal in Verden. Und das lag vor allem an ihrem Plädoyer. Daniela Klette, von Teilen der Zuschauer mit Applaus empfangen. Das Plädoyer glich dann auch mehr einer politischen Kampfrede. Für die Anwälte der Opfer nur schwer zu ertragen.
3: Ich bin erschüttert über diese Art der Erklärung. Frau Klette hat über eine Stunde geredet. Diese Stunde war im Wesentlichen mindestens 50 Minuten lang durchsetzt mit völlig sachfremden und verfahrensfremden Erwägungen.
0: Zuvor hielt Steffen Hörning sein Plädoyer. Er vertritt den Fahrer des Geldtransporters, auf dessen Fahrzeug die Täter hier im Jahr 2015 in Stur Großmackenstedt geschossen haben. Für diesen Überfall forderte der Opferanwalt 11 Jahre Haft. Nur um die Raubtaten gehe es in diesem Prozess, nicht um die RAF-Vergangenheit der Angeklagten.
3: Wir haben versucht, die Taten aufzuklären, schwere Raubüberfälle. In einem Fall, den ich vertreten habe, zunächst in Tateinheit mit einem versuchten Tötungsdelikt, nicht mehr und nicht weniger. Politische Aspekte, die wir heute 50 oder 55 Minuten gehört haben, haben hier nichts zu suchen.
0: Geradezu turbulent wurde es am Ende von Daniela Klettes Statement, als Teile der Zuschauer, hier Bilder von vor der Verhandlung, die Angeklagte noch einmal mit langem Applaus feierten. Auf der Opferseite sorgte auch diese Show für Verärgerung.
3: Das, was sich hier am Ende abgespielt hat, ist im Prinzip auch ein völliges No-Go. Ja, und auch da hätte ich jetzt meine persönliche Meinung mir gewünscht, dass man das nicht laufen lässt. Ich habe in meinem Leben so viele Schwurgerichtsvorsitzende erlebt. Wenn das in anderen Verfahren passiert wäre, hätte es von vorne eine klare Ansage gegeben.
0: Ein am Ende also hochemotionaler Prozesstag. Morgen sind die Verteidiger mit ihren Plädoyers an der Reihe. Am 27. Mai könnte es dann ein Urteil geben.
46: Den Prozesstag im Landgericht Verden hat für uns Steffen Hudemann beobachtet. Steffen, Daniela Klettes Plädoyer, das wurde ja als sehr politisch empfunden. Was hat sie denn gesagt?
0: Na, eigentlich hat sie erstmal mit ihrer eigenen Biografie angefangen, hat erklärt, wie es in den 70er Jahren dazu kam, dass sie sich erst in linksradikale Kreise begeben hat, später dann zur RAF und in den Untergrund. Aber es ging dann doch relativ schnell ums große Ganze, der Gaza-Krieg, der Ukraine-Krieg, die Aufrüstung, die Migrationspolitik. Das kam also alles vor. Am Ende ist an allem sozusagen der Kapitalismus schuld. Und sie hat gesagt, es sei ihr und den anderen doch immer nur darum gegangen, dass alle Menschen frei und friedlich leben können. Aber warum man das jetzt mit Waffengewalt voranbringen muss und am Ende noch Geldtransporter und Supermärkte überfallen muss, das hat sie dann auch nicht erklären können.
46: Konnte man denn irgendwas raushören, dass ihr diese mutmaßlichen Taten, diese Raubüberfälle irgendwie leid tun?
0: Sie hat einmal gesagt, jetzt wo sie das im Prozess, auch die Zeugen und die Opfer gehört hat, da tue ihr das wirklich leid, dass die bis heute sozusagen diese traumatischen Erlebnisse mit sich genommen haben. Und dann hat sie es aber sofort wieder relativiert und hat gesagt, eigentlich ist doch das System daran schuld, die seien nicht gut genug ausgebildet gewesen, nicht genug psychologisch betreut worden und haben ja eigentlich nur dieses Geld schützen müssen. Also am Ende war dann sozusagen der Kapitalismus daran schuld, dass es diesen Menschen heute schlecht geht und eben nicht sie und ihre Mittäter, die diese Überfälle begangen haben. Und das war dann schon aus Sicht Sicht der Opfer doch sehr, sehr befremdlich.
2: Also tatsächlich so eine Verklärung im Sinne der
0: Umdrehung der Tatsachen.
2: Ja, und obwohl es ja gar nicht um diese mögliche RAF-Vergangenheit ging, war offenbar auch sonst diese Ideologie im Gerichtssaal total präsent, oder?
0: Ja, wir haben ja eben schon kurz den Jubel beim Reinkommen gehört. Also als sie dann fertig war, da sind dann 20, 30 Personen, ihr Fanclub nenne ich das mal, wirklich aufgesprungen. Das waren Standing Ovations wie im Theater oder wie im Fußballstadion. Die hatten dann sogar noch so ein Transparent dabei, Free Daniela. Das ist dann schnell entfernt worden von den Wachleuten. Gab dann noch ein paar kurze Rangeleien, aber also das ging schon hoch her. Ja.
2: Und wir haben es eben in deinem Film auch gesehen, da äußert sich der Anwalt des überfallenen Geldtransporterfahrers und der war offensichtlich überhaupt nicht damit zufrieden, wie der Richter wiederum mit diesen RAF-Sympathisanten, die auch Daniela Klette Beifall bekundet haben und so weiter, umgegangen ist. Wie siehst du das denn?
0: Ja, der Richter hat die einfach ignoriert. Der hat die Wachleute da ihre Arbeit machen lassen, aber hat sonst nichts dazu gesagt. Die nicht zur Ordnung gerufen, denen nicht gedroht, sie aus dem Saal entfernen zu lassen. Das kann ich aus Sicht der Opfer schon verstehen, dass sie das geärgert hat. Gleichzeitig verstehe ich auch den Richter, weil wenn er das da weiter hätte eskalieren lassen, wer weiß, was dann passiert wäre. Und er hat immer, war immer bestrebt, diese Verhandlung sehr ruhig und wenig konfrontativ zu führen. Und das hat sich auch ausgezahlt. Das hat er jetzt bis zum Ende durchgehalten. Und nach ein, zwei Minuten sind die Leute dann ja auch aufgestanden, haben ihre Sachen genommen und sind nach Hause gegangen. Insofern ging das dann auch alles ganz friedlich und entspannt zu Ende.
2: Also war das aus deiner Sicht eigentlich die richtige Herangehensweise? Der Prozess geht ja morgen weiter. Du wirst das weiter für uns beobachten. Steffen Hudemann, an der Stelle erstmal danke, dass du uns heute deine Eindrücke aus dem Gerichtssaal geschildert hast.
0: Gerne.
2: Vielen Dank. Ende letzten Jahres war bekannt geworden, dass es im Klinikum Bremen-Mitte eine ganze Reihe falscher Brustkrebsbefunde gegeben hatte, woraufhin die betroffenen Patientinnen die falsche Therapie erhielten. Ein Skandal, der nach einer gründlichen Aufarbeitung verlangt. Und die hatte Gesundheitssenatorin Bernhardt auch versprochen. In der Gesundheitsdeputation ging es heute darum, ob und wie die Aufarbeitung vorankommt. Offenbar hapert es da. Michael Brandt.
4: Die Bremer Gesundheitspolitiker haben sich am Nachmittag getroffen, um Antworten zu hören. Antworten auf die Frage, wie die Aufarbeitung nach den Brustkrebsfehlbefunden am Klinikum Mitte weitergehen soll. Senatorin Claudia Bernhardt hatte vor Monaten drei Schritte angekündigt. Erstens eine unabhängige Begutachtung des Skandals. Zweitens die Zusammenarbeit mit anderen Pathologien, um die Bremer zu entlasten. Und drittens die befristete Übernahme ebenfalls durch eine andere Pathologie. Doch schon bei Punkt 1 hakt es.
5: Wir haben tatsächlich niemanden gefunden. Wir haben ganz viel Unikliniken, Krebsgesellschaft etc. alles Mögliche versucht an Land zu bekommen. Aber sie haben uns letztendlich alle abgesagt.
4: Das sorgt gleich bei mehreren Gesundheitspolitikern für Unzufriedenheit.
6: Seit Jahren sind Mängel bekannt, nichts wird abgestellt und noch nicht mal eine Aufarbeitung erfolgt. Das ist ein Armutszeugnis.
7: Ich setze jetzt große Hoffnung darauf, dass die Staatsanwaltschaft so ein Gutachten in Auftrag gibt. Das muss auf jeden Fall passieren. Es muss von extern ein Gutachten erstellt werden.
4: Und Punkt 2, die Zusammenarbeit mit anderen Pathologien klappt offenbar nicht so richtig. Sie wird vom Ressort als teuer und nicht länger tragfähig eingeschätzt. Immerhin, mit Punkt 3 sieht es wohl besser aus. Die Bremer Pathologie soll schon bald für mehrere Jahre von einem anderen Institut übernommen werden, um hier einen Neuaufbau zu starten.
5: Wir sind so in den letzten Vereinbarungsrunden, kann man sagen, sodass allerspätestens von Juli auszugehen ist.
4: Nach Informationen von Buten und Binnen handelt es sich um die Pathologie Göttingen. Zur Erinnerung, bei der Universitätsmedizin Göttingen war jene Ärztin beschäftigt, die für die Bremer Fehlbefunde verantwortlich war.
2: Unbekannte haben in der Nacht mehrere Gebäude in Walle und Findorf beschmiert. Auch Türschlösser haben sie zugeklebt. Hakenkreuze an der Wand und an der seitlichen Hauswand. Unbekannte haben das Artemis-Restaurant in Findorf in der Nacht beschmiert und das Schloss der Eingangstür mit Kleber verklebt. Ja, und auch dieses Schloss und 8 weitere am Volkshaus in Walle wurden in der vergangenen Nacht verklebt. Auch hier gab es laut Polizei Schmierereien. Ob die Taten in einem Zusammenhang stehen, ist nicht klar. Polizei und Staatsschutz ermitteln. Und hier sind weitere Nachrichten. Buten und Binnen kompakt.
8: Am Morgen hat in Bremen-Borgfeld ein Fachwerkhaus gebrannt. In dem zweistöckigen Gebäude waren 4 Personen und 2 Hunde. Alle konnten in Sicherheit gebracht werden. Das Feuer hat sich nach ersten Einschätzungen aus dem unteren Bereich des Fachwerkhauses nach oben ausgebreitet.
9: Fachwerk bedeutet immer einen hohen Material- und personellen Einsatz, weil wir ganz, ganz viel mit dem Holz arbeiten müssen. Das ist ein komplexes Vorgehen.
8: Etwa 85 Feuerwehrleute waren bei den Löscharbeiten zwischenzeitlich im Einsatz. Sie konnten verhindern, dass die Flammen auf Nachbargebäude überschlugen. Es dauerte Stunden, bis das Feuer unter Kontrolle war. Das Gebäude ist einsturzgefährdet. Die Brandursache wird nun ermittelt. Nachdem Behindertenverbände angekündigt haben, gegen die Umbaupläne an der Domsheide eine Klage einzureichen, wegen fehlender Barrierefreiheit wirft die

0: CDU dem Senat mangelhafte Bauplanung vor.
1: Über Jahre hat man es im Grunde genommen immer geschoben, geschoben, geschoben. Dass eine Klage von den Behindertenverbänden kommt, war ja eigentlich klar. Man hätte es viel früher durchorganisieren müssen. Und jetzt stehen wir wieder vor einem Scherbenhaufen.
0: Eigentlich sollte hier an der Domsheide alles für alle besser werden. Doch auch die FDP zweifelt nach der angedrohten Klage daran, dass hier irgendetwas passiert.
2: Das ist ja keinem normalen Bürger mehr zu erklären, dass es dann seit fast 10 Jahren hier nicht vorangeht bei diesem Projekt. Zumal auch die Glocke leidet als Konzerthaus. Auch dort sollten Umbauten stattfinden, die natürlich jetzt auch erstmal ausgesetzt sind. Also es geht mal wieder nichts voran in Bremen.
0: Die Haltestelle an der Domsheide bleibt ein Streitthema. Am Mittag haben etwa 500 Schülerinnen und Schüler gegen die mögliche Einführung einer Wehrpflicht demonstriert.
3: Wir wollen dadurch ein klares Zeichen setzen und sagen, wir als Jugend lassen uns nicht rekrutieren und wir gehen nicht in den Krieg für Deutschland. Aufgrund dessen gehen wir auf die Straße, wir leisten zivilen Ungehorsam, wir gehen nicht in die Schule, sondern auf diesen Streik.
0: Konkret geht es um das Bundeswehrmodernisierungsgesetz der Bundesregierung. Seit Januar müssen 18 Jahre alte Männer ein Formular ausfüllen. Frauen können, müssen aber nicht. Darin wird eine Wehrdiensteignung und ein mögliches Interesse erfasst. Die Demonstranten befürchten, dass aus der Freiwilligkeit eine Pflicht wird.
3: Es ist ganz klar, dass auch wenn es nicht genug Rekrutanten gibt, es in eine Zwangsrekrutierung bzw. eine Zwangsmusterung übergehen kann. Und es gibt schon jetzt Gesetzentwürfe, dass das Ganze auf Frauen ausgeweitet wird. Man sieht ganz klar, dieser Kriegskurs wird immer weiter hochgeschraubt.
0: Die Bundesregierung weist diesen Vorwurf von sich. Das neue Gesetz sei angesichts der Bedrohung durch Russland notwendig, um die Verteidigungsfähigkeit Deutschlands zu verbessern.
4: Studierende in Bremen hatten sich darauf verlassen und waren beruhigt, der Semesterbeitrag sollte nicht erhöht werden. Das hatte der Senat nämlich angekündigt. Und jetzt wird der Betrag doch noch mal in die Höhe geschraubt. Leonie Henschel.
5: Studieren. Nur in wenigen Städten ist das so teuer wie in Bremen. Im kommenden Wintersemester wird das jetzt noch teurer. Dann steigt der Semesterbeitrag um 18 Euro auf insgesamt 443,25 Euro. Dabei hatte der Senat eigentlich versprochen, die Kosten für Studierende nicht weiter zu erhöhen.
6: Dass da nicht genug Geld von der Politik in Studenten reingesteckt wird, ist halt einfach beschissen, weil es halt einfach Kürzungspolitik ist.
7: Also ich finde das ehrlicherweise nicht so gut und das zeigt halt einfach, dass Politik nicht richtig kommunizieren kann.
8: Es war ja ein Versprechen und das fühlt sich natürlich als Studentin dann nicht so gut an, wenn es irgendwie immer höher geht.
5: Grund dafür ist, dass die Bundesregierung die Kosten für das Deutschland-Semesterticket erhöht hat. Das sollte aber ursprünglich vom Haushalt wieder ausgeglichen werden, meint Tim Syltenfuß von den Linken.
9: Das Geld steht bereit. Ja, und jetzt sind leider die Abläufe irgendwie so langsam, dass es nicht mehr zum Wintersemester klappt, obwohl das eigentlich so vereinbart war.
5: Langsame Abläufe im Wissenschaftsressort? Nein, sagt Staatsrätin Carolina Kummer. Das Geld sei da, die Entlastung geplant, aber...
10: Die ist verbunden mit einem langen Vorlauf, weil die Hochschulen den Semesterbeitrag eben auch sehr früh festsetzen müssen. Das hat von der Zeitschiene sozusagen nicht zusammengepasst.
5: Immerhin, für das kommende Sommersemester will das Ressort den Beitrag anpassen. Den Studierenden bringt das erst einmal gar nichts. Für sie wird es wieder einmal teurer.
4: In unserer Wochenserie geht es um die Menschen, die hinter uns allen herwischen. Reinigungskräfte. Oft eine ekelerregende Arbeit, was da in der Straßenbahn oder in öffentlichen Toiletten alles klebt und müffelt. Das will man lieber nicht genauer wissen. Die Profis rücken dem zu Leibe. Um den Ekelfaktor und das Image des Reinigungsjobs geht es heute in der Folge von Grit Gadow und Kerstin Staben.

0: die ganzen hinterlassenen Flüssigkeiten, die es so auf dem Erdball gibt. Wir haben alles. Erbrochenes, Urin, Kot. Ja, das sind eigentlich Blut.
1: Katja Niedfeld kann nichts mehr schockieren. Die 56-Jährige arbeitet bei der BSAG und klingt doch eher wie eine abgeklärte Tatortreinigerin.
0: Also bei Blut muss man wirklich sehr schnell sein. Also wenn man da den Anruf von der Leitstelle kriegt, dass da viel Blut ist, dann darf man nicht lange warten. Da muss man sofort daran, weil das Blut gerinnt und das wird auch als Reinigung.

0: Geld anders bei Urin oder Kotze.
1: Kot und Blut, also das zahlt die Firma auch. Also mit einem Bonus, sage ich jetzt mal. Ob das jetzt so für die Welt draußen ein Bonus ist, weiß ich nicht. Aber ja, es nützt ja nun mal nichts. Man muss es so erklären.
0: Doch auch wenn für diese Geschäfte Toiletten genutzt werden, landet nicht immer alles dort, wo es hin soll.
2: Jetzt, ich mach die weg, aber klar, man hat doch Gedanken. Was kann das sein? Ja, ich mach die trotzdem weg, weil das halt mein Beruf ist und ich will auch, dass das wirklich sehr schön sauber hinterlassen wird.
0: Apropos Ekel, Reinigungskräfte nutzen übrigens nicht für alles denselben Lappen.
2: Rosa ist für die Toiletten, blau sind halt für die Tische und gelb ist für den Waschbecken, so Spiegel, so ist Gott. Und jetzt rosa ist immer für die Toiletten.
0: Die Reinigungskräfte, sie leben mit dem Ekel in ihrem Arbeitsalltag und wundern sich trotzdem, wie sich manche Menschen benehmen.
1: Kot in der Bahn, das sagt eigentlich schon alles. Die Leute haben sich gar nicht mehr unter Kontrolle.
2: Weil ich mich dann auch frage, ob die zu Hause das auch machen. Ja, aber ich kann es nicht ändern.
3: Würdest du dir manchmal ein bisschen mehr Ansehen für diesen Job wünschen?
4: Ja, und Respekt.
0: Dann würde es seiner Meinung nach einigen Kollegen auch leichter fallen, zu ihrem Job zu stehen.
4: Es gibt Kollegen und sowas, ich weiß nicht, ob sie sich dafür schämen und sowas, dass sie sagen, sie sind in der Reinigung, vielleicht die Männer oder sowas. Aber das ist eine normale Arbeitstätigkeit, die muss gemacht werden, die machen wir auch.
0: Nelja Gölge, Katja Niedfeld und Sören Stichert. Sie alle haben sich bewusst für ihre Jobs entschieden und wissen, was sie für die Allgemeinheit leisten.
5: Oft sind Reinigungskräfte Quereinsteiger, aber es ist auch ein Handwerk, das man richtig lernen kann. Um die Ausbildung und die Wege in diesen Job geht es dann morgen. 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
5: Touristen, die nach Bremerhaven kommen, wollen meist vor allem eins: Hafenatmosphäre. Pötte gucken, Fischbrötchen essen, Möwen kreischen hören. Der Hafen hat aber noch eine Seite, die kriegt man normalerweise nicht zu sehen, es sei denn, man macht eine Tour mit dem Hafenbus. Dann kommt man ganz nah ran an die Hafenkräne und kann den Hafenumschlag aus nächster Nähe beobachten. Der Hafenbus, der feiert jetzt 25. Geburtstag und Thorsten Harms ist mitgefahren.
7: Manche Passagiere sind jünger als der Hafenbus. Mati und Emma, Auszubildende aus dem Sauerland, machen Urlaub in Bremerhaven und wollen mitfahren.
8: Ich war früher schon ganz oft als kleines Kind hier und weshalb wir jetzt auch wieder mit dem Hafenrundbus fahren. Genau, und einfach, es ist einfach total interessant, einfach die ganzen Schiffe und sowas zu sehen und auch die ganze Dimension, wie groß das eigentlich alles ist.
7: Sie kennen die besten Plätze. Erste Reihe oben mit allerbester Aussicht auf das Hafengeschehen. 2001 fing es an mit einem alten, ausgemusterten Doppelstockbus aus Berlin und wurde ein großer Erfolg mit über 25.000 Fahrgästen im Jahr. Viele Touristen, aber auch Einheimische wollen sehen, wie der Hafenumschlag funktioniert. Dagmar Riepenhusen ist seit 24 Jahren Gästeführerin und erklärt, was sich an den Kajen so abspielt.
9: Wir sind jetzt gerade in die verbotene Stadt eingefahren, so sagen wir Gästeführer ganz gerne dazu. Also mitten rauf auf den Terminal und mitten rein ins Gewühl.
7: Es ist ihre 1226. Tour, langweilig wird ihr nie.
9: Immer ein anderes Bild, wenn wir in den Hafen fahren, es liegen andere Schiffe da. Die Entwicklung der Schiffe ist einfach total spannend, wie sich die Containerschifffahrt in den letzten Jahren entwickelt hat.
7: Mal so richtig nah ran an die Kräne und die größten Schiffe der Welt. Hier darf niemand spazieren gehen, nur der Hafenbus kann hier durchfahren und aussteigen ist normalerweise streng verboten. Denn im Hafen gelten strenge Sicherheitsregeln.
10: Von daher ist der Zugang

0: zur Hafenanlage gesichert, reguliert und kontrolliert. Das ist eine große Besonderheit und eine sehr tolle Regelung, die wir finden konnten, dass der Hafenbus hier trotzdem fahren darf.
1: Die Van-Carrier, die die Container bringen, sieht man sonst nur aus großer Entfernung. Hier ist immer Bewegung. Und Bremerhaven war mit dem Hafenbus Trendsetter.
2: Die Hamburger Kollegen haben ein Jahr, nachdem wir unseren Hafenbus etabliert hatten, ganz neidvoll draufgekommen und gesagt, sowas wollen wir auch gerne haben. Aber wir wissen mittlerweile, dass unser Produkt nach wie vor das Original von besonderer Qualität ist.
1: Mit dem Bus auf der Kaje fahren, das geht in Hamburg aber nicht. Für Emma und Matti ist die Bustour dann auch nach 2 Stunden wieder vorbei. Sie sind beeindruckt.
3: Vor allem, wenn man noch mal wirklich erlebt hat, wie das dann auch wirklich aufs Schiff geht oder auch die Container vom Schiff runterkommen mit diesen Van-Carriern, das war richtig interessant.
4: Dass also Bremerhaven für den Handel in Deutschland da schon echt eine gewaltige Sache ist.
1: Bremerhaven lebt nicht nur von den Containern, sondern auch davon, dass Leute sie aus dem Bus heraus sehen wollen.
5: Also, statistisch gibt es Anzeichen, dass sich der Klapperstorch nicht mehr ums Babysbringen kümmert. Die Geburtenrate ist in Deutschland nämlich drastisch gesunken, obwohl es so viele Störche gibt wie lange nicht mehr. Heiko Haben war für uns in Niedervieland, wo sich die Störche aber offenbar nur um ihren eigenen Nachwuchs kümmern.
6: Wer in Bremen Störche sehen möchte, fährt am besten die Stromer Landstraße entlang. Hier nisten die meisten Paare. Oder man macht es wie Helmut Schulenberg. Der Seehausener hat einfach selbst eine Nisthilfe gebaut. Störche erinnern ihn an seine Kindheit.
7: Vor 60 Jahren war hier ein richtiger Storch, der auch im Winter nicht weggeflogen ist. Der ist von Haus zu Haus gegangen. Und da habe ich gedacht, so was möchte ich auch haben, weil das sind irgendwie Kindheitserinnerungen. Und da habe ich gesagt, das wäre toll, wenn wir auch ein Storchennest hier wieder haben. Und der hieß damals Fridolin und ich habe meine jetzt Frieda und Fridolin getauft.
6: Allerdings kommen Frieda und Fridolin nur noch ab und zu vorbei. Nach einem Vorfall vor 2 Wochen gibt es keinen Nachwuchs mehr, um den sie sich kümmern müssten.
7: Traurige Geschichte ist, sie hat immer auf dem Nest gesessen und auf einmal kam ein fremder Storch, ein beringter Storch, also ein älterer, und hat sie vom Nest gejagt und hat das Ei einen Schnabel genommen und hat es einfach runterfallen lassen. Und ja, wenn du sowas siehst, was willst du machen? Aber
6: Helmut Schulenberg sucht zusammen mit Ornithologin Karin Menke nach den Resten des kaputten Eis.
7: Kot und sowas alles ist.
8: Hier ist noch so ein bisschen, hier sind noch so Eierschalen.
6: Vor 35 Jahren war der Weißstorch in Bremen fast verschwunden. Nur hier an der Stromer Landstraße nistete damals noch ein letztes Paar. Laut Ornithologin Karin Menke sieht es heute ganz anders aus.
9: Mittlerweile gibt es in Bremen wieder 30 Paare. Und gerade hier im Raum Bruckhuchting, Niedervieland, entlang der Stromer Landstraße, haben wir um die 20 Paare. Also wenn diese Flächen da sind, dann kommen die Störche auch, weil das ist das, die Grundlage dafür.
6: Die Grundlage, das sind vernässte Wiesen, Gräben und Felder wie diese. Hier finden Weißstörche ihre Nahrung und die besteht nicht nur aus Fröschen.
9: Also eigentlich sind es Nahrungsopportunisten, die alles fressen. Die fressen auch Aas, die fressen Müll von den Müllkippen, die fressen Würmer, Insekten. Und so Jungstörche, je älter die sind, verbrauchen die immer mehr. Das ist schon eine ganze Menge, was die dann anschleppen müssen.
6: Zurück in Seehausen, dann doch noch ein Glücksmoment. Frieda ist zurück.
9: Wer kommt da hinten? Da kommt einer. Da. Er kommt.
10: Oh, wie schön. Oh, da haben wir jetzt aber Glück.
11: Das ist sie.
10: Das ist sie, ne? Ja, genau. Da haben wir aber Glück jetzt.
7: Ich bin jetzt total happy, weil ja, wie gesagt, das baut einen sofort auf und hat irgendwie Glücksgefühle, wenn die da sind.
6: In diesem Jahr wird es bei Frieda und Fridolin wohl nichts mehr mit einem neuen Ei. Aber da Störche ihrem Brutplatz meistens treu bleiben, hofft Helmut Schulenberg auf ein Storchenbaby im nächsten Jahr.
5: Störche können ja klappern, aber auch mit den Zähnen. Das Wetter jedenfalls wäre danach. Gleich fällt bei Heiko Haben ein Wort, das mit Sch anfängt und mit Nee endet. Okay, gibt's nicht direkt hier bei uns. Was die Eisheiligen mit Bremen weiter vorhaben, das erfahren Sie, wenn Sie dranbleiben. Egal wie es wird, genießen Sie Ihren Abend. Tschüss.

0: für Außenstehende ist es wahrscheinlich was, wo du sagst, ja gut, jetzt spielst du da eine Elfe, machst du da irgendwie dein Konzert, aber ich weiß genau, das war für ihn, war das was kulturell anerkannt.
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0: Bedeutet das aber auch für euch zu reisen?
1: Ja, wir sind da ja schon ganz dolle geübt. Deswegen ist es kein so großer Aufwand mehr für uns beide zumindest. Klar, wenn wir Unterstützung noch bekommen. Aber man muss halt immer gucken, wo können wir mit dem Auto parken? Wie kommen wir rein? Wie kommen wir raus in Gebäude? Gibt es gute Toiletten? Gibt es ne? Also da sind wir immer so ein bisschen in der Vorbereitung. Aber wir lassen auch ganz vieles auf uns zukommen, weil wir einfach ganz flexibel geworden sind.
0: Ja, das ist eine bemerkenswerte und tolle Einstellung. Und ich freue mich, heute noch viel von euch zu hören, auch was die Familien, die jeweiligen Familien angeht, was die Unterstützung angeht, dein Wechsel in der Sichtweise auf das Leben. Schön, dass ihr heute Abend unsere Gäste seid. Kurz die aktuellen Themen des Tages. Ein beeindruckender Gast auch bei uns. Leider ist der Holocaust-Überlebende Albrecht Weinberg jetzt verstorben. Der Nachrichtenüberblick von Lars Kaufmann, darüber spricht der Norden.
2: Es gibt mir eine Genugtuung, dass ich das kann und dass man mir zugehört. Und ich hoffe, dass da ein bisschen hängen bleibt bei manchen.
3: Hängen bleibt Albrecht Weinbergs unermüdliches Engagement, an den Holocaust zu erinnern.
2: Wieso wir so behandelt wurden, kann ich einfach nicht verstehen. Der Hass gegen Juden war einfach unglaublich.
3: Albrecht Weinberg überlebt 3 Konzentrationslager und mehrere Todesmärsche. 2012 zieht er aus den USA zurück in seine Heimatstadt Leer. Seitdem erzählte er seine Geschichte, auch als Mahnung.
2: Wie der Antisemitismus sich den Kopf wieder hochgehoben hat in Deutschland jetzt. Wer hätte das gedacht?
3: Jetzt ist Albrecht Weinberg mit 101 Jahren in Leer gestorben. Was Daniela Klette hier gleich passiert, wird wohl nur den wenigsten Angeklagten zuteil. Empfang mit Applaus ihrer rund 40 Unterstützer. Dabei steht die Ex-RAF-Terroristin in Verden wegen bewaffneter Raubüberfälle vor Gericht. Nutzt ihren Auftritt heute aber, um hinter verschlossenen Türen gegen die politische Weltlage zu wettern.
4: Politische Aspekte, die wir heute 50 oder 55 Minuten gehört haben, haben hier nichts zu suchen.
3: Ende des Monats soll der Prozess enden. Klette drohen bis zu 15 Jahre Haft. Einmal kurz Ruhe bitte. So klingt Padborg, kurz hinter der dänischen Grenze, nicht weit von Flensburg. Und so könnte es in Zukunft klingen, geht es nach ihm hier, schwerreicher Erbe eines dänischen Pharmakonzerns.
5: Wir haben nur geträumt, dass es wäre toll, eine diese Landschaft ein bisschen ausbauen.
3: Hierum dreht sich sein Traum. Nur der Padborg-Park ist dem Rennsportfan zu mickrig. Dann doch lieber sowas. 6 Kilometer Strecke, Platz für 100.000 Zuschauer, Formel 1 tauglich. Investitionsbudget 3,8 Milliarden Euro.
5: Es dauert vielleicht 1,5 Jahre, bevor wir das Bauen anfangen können. Und wenn es fertig ist, traue ich mich nicht zu sagen.
3: Klingt, als würden noch lange die Vögel in Padborg das Sagen haben.
0: Oder er investiert in die deutsche Gesundheitsreform. Beim Deutschen Ärztetag in Hannover kritisierte Präsident Reinhardt die mangelnde Bereitschaft des Finanzministers, die gesetzlichen Krankenkassen von milliardenschweren Belastungen durch versicherungsfremde Leistungen zu befreien. Zu Gast war außerdem Gesundheitsministerin Wagen, um die Gesundheitsreform zu verteidigen. Christopher Braun.
6: Nina Wagen hatte heute wahrlich keinen einfachen Stand beim Auftakt des Ärztetages in Hannover. Draußen protestierten die Psychotherapeuten gegen ihre Sparpläne. Drinnen musste die Bundesgesundheitsministerin vor mehr als 1.000 Ärzten erläutern, mit welchen Einsparungen sie Beitragserhöhungen bei den gesetzlichen Krankenkassen verhindern will.
7: Das bedeutet dann zum Beispiel, dass Homöopathie und andere posophische Medizin nicht mehr von der GKV bezahlt wird, dass Cannabisblüten nicht mehr bezahlt werden, dass wir das anlasslose Hautkrebs-Screening auf den Prüfstand stellen, Vorsorge ja, aber eben effizient und risikobasiert. Und dazu gehört auch, und ich weiß, dass der Punkt natürlich besonders in der Ärzteschaft kritisch gesehen wird, dazu gehört auch, dass die Sondervergütungen in den Arztpraxen abgeschafft werden.
6: Weniger Leistungen für Patienten also und auch weniger Geld für viele Ärzte. So rechnet der hannoversche Lungenfacharzt Henning Geldmacher künftig mit bis zu 20% weniger Honorar. Bislang bekam er eine Sondervergütung für Akutpatienten, denen er Termine freihielt, auf Vermittlung des Hausarztes oder über die Notfallnummer 116117. Die sollen

0: nun wegfallen.
1: Also zuerst ärgert es mich, dass wir überhaupt keine Möglichkeit haben des Dialogs. Wir können gar nicht mitsprechen, wir können gar nicht mitgestalten. Uns wird das aufgetischt und wir haben es umzusetzen. Und wir sehen halt einfach, dass dieses Vorgehen uns im hohen Maße finanziell an die Grenze bringen wird und wir halt die Art, wie wir Medizin praktizieren, in Zukunft nicht mehr umsetzen können.
0: Laut Waken habe die Sondervergütung jedoch nicht zu einer besseren Versorgung der Patienten geführt und sei demnach verzichtbar. Dennoch zeigte sie sich heute offen für weitere Vorschläge, Geld im Gesundheitswesen einzusparen. Bis zum 15. Mai diskutieren Ärztinnen und Ärzte aus ganz Deutschland in Hannover, um aktuelle gesundheits- und gesellschaftspolitische Themen zu beraten. Ein Schwerpunkt liegt dieses Mal auf dem Themenfeld Sucht und Drogen.
2: Bei uns heute Abend zu Gast auf dem roten Sofa ein Mann, der das Leben feiert. Philipp Hanf ist heute Abend bei uns auf dem roten Sofa gemeinsam mit seiner Unterstützerin Cassandra Menten. Und wir werden sicherlich vieles, vieles besprechen. Und das wird Sie zu Hause mit Sicherheit zum Nachdenken anregen. Vorher gibt es aber ein schönes Porträt über die beiden von Andreas Moll und Bernd Fuhrmann.
3: Er sagt Ja zum Leben. Furchtlos und zuversichtlich. Und sie hilft ihm, Alltagsbegleiterin Cassandra Menten. Philipp Hanf hat seit fast 10 Jahren ALS. Eine unheilbare Krankheit. Er nimmt sie an.
4: Wer stirbt denn nicht, ist tatsächlich ja, auch eine rhetorische Frage.
3: Seit der Diagnose mit 47 geht der frühere Zahnarzt über Grenzen, entdeckt das Leben neu. Unterstützt von seiner Begleiterin sieht er sein Schicksal als Chance.
4: Eine tödliche Diagnose als Geschenk anzusehen, ist sicherlich etwas gewagt.
3: Philipp Hanf und Alltagsbegleiterin Cassandra Menten sehen jeden neuen Tag als ein Geschenk.
2: Schön, dass ihr beiden heute Abend bei uns seid. Ich möchte es vielleicht mal ganz kurz sagen. ALS ist eine Nervenkrankheit, wodurch die Muskeln im Körper des Menschen nicht mehr richtig angesteuert werden können. Das betrifft natürlich den Bewegungsapparat, das betrifft aber auch Sprechen zum Beispiel, das betrifft auch natürlich langfristig auch die Atmung. Philipp, vor der Diagnose, wie sah in groben Zügen dein Leben aus?
5: Vielleicht mit dem Wort Sonnenseite des Lebens ganz gut beschrieben. Ich war gefühlt so ein Glückskind, dem vieles leicht fiel, vieles gelungen ist, sportlich, erfolgreich und ja, auch lebensfroh. Also es war bis dahin auch ein schönes Leben und vielleicht ist das auch das Besondere an meiner Geschichte, dass ich eben beide Seiten sehr intensiv jetzt kennenlernen darf oder muss. Die Sonnenseite und die vermeintliche Schattenseite, die sich eben überraschenderweise gar nicht so triste für mich darstellt, wie es tatsächlich. Und man sollte auch natürlich die Dramatik dieser furchtbaren Erkrankung nicht verharmlosen. Es ist schon eine der schlimmsten Diagnosen, die man bekommen kann.
2: Nun muss man dazu sagen, du hast eine etwas, vielleicht sage ich es einfach, mildere Form. 10% der Fälle verläuft es so wie bei dir, etwas milder. 90% der Fälle sind deutlich schwerer, auch mit schnellen Todesfällen. Wie ist das damals 2017 überhaupt bei dir aufgefallen, dass da was nicht stimmt?
5: Also eigentlich gar nicht so besorgniserregend, da ich eben Zahnarzt war und meine Finger jeden Tag im Einsatz hatte und eben auf die Feinmotorik angewiesen war, habe ich festgestellt, dass ich ab und zu kleine Krämpfe bekam. Nur hier in dem Muskel neben dem Daumen. Habe natürlich an nichts Schlimmes gedacht. Und dann trat es immer häufiger auf. Und dann irgendwann hatte ich Schwierigkeiten, einen Stift zu halten. Auch nicht dauerhaft, aber temporär, ganz kurz. Und dann habe ich gedacht, gut, vielleicht mal abklären, könnte nicht.

0: nicht schaden, da wurde vielleicht Karpaltunnelsyndrom überlegt oder Bandscheibe oder sowas. Ne? Oder Schlaganfall kann auch manchmal dahinter stecken, so ein harmloser, unauffälliger Schlaganfall. Und dann ging es bei mir im Gegensatz zu vielen anderen sehr schnell, dass ich Facharzttermine bekam und zufällig oder glücklicherweise sie relativ schnell den Verdacht äußerten und ich dann eigentlich nach 2 Monaten bereits die Diagnose bekam. Bei vielen anderen dauert das oft Jahre oder so, ne, weil die Symptome bei der Erkrankung eben sehr unterschiedlich sind, ähnlich wie die Geschwindigkeit des Verlaufs.
1: Wie war bei dir, bei deiner Frau, bei deinen Geschwistern, in der Familie, wie war da, wenn das Urteil kommt von den Ärzten, ALS, wie muss ich mir da die Gefühlslage vorstellen?
0: Ja, man kann es schwer sogar beschreiben. Ich kann es natürlich auch schwer für meine Angehörigen sagen. Vielleicht hat es jeder ein bisschen unterschiedlich aufgefasst. Aber zunächst war sehr viel Unglaube da. Man sagte, das kann nicht wahr sein. Nicht unser Philipp, der immer eigentlich auf der Sonnenseite war. Wie ich sagte, es war unvorstellbar. Für mich immer noch teilweise. Ich konnte es überhaupt nicht glauben. Die ersten Jahre dachte ich immer, wenn mir das einer ins Gesicht sagte, der behandelnden Ärzte, er meinte jemand anderen und nicht mich. Und teilweise ist es heute noch so, wenn ich träume zum Beispiel, bin ich immer gesund. Ich träume nicht, dass ich im Rollstuhl sitze oder nicht mehr gehen, essen, laufen kann, sondern in meiner Selbstwahrnehmung ist das
1: frei.
0: Ja, ist es eben noch nicht wirklich in meinem Kopf. Und vielleicht ist das auch das Geheimnis, warum ich immer noch Freude am Leben habe.
1: Im Hintergrund haben wir eben ein Foto gesehen von dir und deiner Frau Kerstin. Werden wir gleich auch noch drüber sprechen. Cassandra, du bist Unterstützerin seit einigen Jahren. So, das ist so der richtige Begriff, weil du pflegst nicht, du bist keine Begleiterin oder wie auch immer. Du bist einfach Unterstützerin. Wie ist das Ganze entstanden?
2: Ja, das war ganz lustig. Ich wollte immer für meine Tochter zum ersten Schuljahr da sein und habe vorher im Verkauf gearbeitet. Und dann habe ich so eine übertragene Elternzeit genommen. Also das erste Jahr hatte ich genommen und hatte Geld bekommen. Und das zweite, dritte Jahr hatte ich noch offen gelassen. Und dann habe ich das zweite Jahr genommen. Und dann habe ich einen Nebenjob gesucht. Und bei da, wo ich vorher war, hat es nicht so gut funktioniert. Und dann bin ich raus, habe eine Zigarette geraucht, einen Kaffee getrunken, habe Facebook geöffnet.
1: So.
2: Und sofort kam so eine Annonce, suche Haushaltshilfe. Und dann dachte ich, ach ja, rufst du einfach mal an. Und prompt ist Philipp auch rangegangen, ich glaube 2 Tage später. Haben wir uns getroffen auf der Terrasse mit Bruno und Kerstin. Ja, und dann, ich glaube, abends.
1: Bruno ist der Hund. Das,
2: genau, Bruno, ne? Bruno
1: eigentlich
2: ist der Hund.
1: Brunello. Brunello oder Brunelli. Brunello.
0: Ja, genau. Brunello. Der italienische Hund war.
2: Genau. Ja. Und dann habe ich angefangen, ja, 2x die Woche. Da
0: als Haushaltshilfe.
2: Genau.
0: Damals war ich körperlich viel fitter, konnte noch Auto fahren und so.
1: Und jetzt aber ist das Ganze zum, kann man sagen, Fulltime-Job geworden für dich?
2: Naja, was heißt Fulltime? Nee, es ist ja auch keine richtige Arbeit. Also ich deklariere es gar nicht als Arbeit. Ne? Es ist schön, dass wir uns gegenseitig unterstützen. Wir geben uns beide was zurück. Mhm. Ne? Wir erleben schöne Momente, die uns nachher keiner nehmen kann. Deswegen ist das eigentlich jetzt kein Vollzeitjob.
1: Es ist auch ganz interessant, wie deine Familie mit in Philipps Familie hineingewachsen ist, wie ihr gemeinsame Erlebnisse habt, euch gegenseitig unterstützt. Ja. Man muss das vielleicht auch mal so sagen, Philipp, wenn du nicht gerade unterwegs bist, wenn du nicht mit Cassandra vielleicht gerade einen Ausflug machst, dann bist du oft, um halt sicher zu sein, bist du im Bett. Dann liegst du im Bett und guckst YouTube an, arbeitest vielleicht ein bisschen, aber bist auch einsam. Und traurig, dass draußen um dich herum die Sonne scheint und du liegst im Bett.
0: Ja, natürlich. So ein Bild, wenn man jetzt so mit leuchtenden Frühlingsfarben gekleidet im Fernsehen zu sehen ist, täuscht natürlich, was den Alltag betrifft. Realistisch gesagt liege ich oft 21 Stunden am Tag im Bett. Ne, Cassandra kommt immer vormittags, 4 Stunden. Meine Frau ist berufstätig und dann liege ich, weil, wie du es richtig sagtest, ich am sichersten im Bett mich fühle. Ich kann eben gar nichts mehr alleine. Ich kann noch nicht mal mir ein Glas Wasser an den Mund halten oder so. Und im Bett kann ich eben die Position verändern, wenn ich huste oder schlecht Luft bekomme, mich aufrechter fahren. Ich kann mein Handy einigermaßen bedienen für Notfall, habe noch einen Notfallknopf, kann eben auch am Handy arbeiten, Texte diktieren und so weiter. Social Media mache ich auch noch alleine. Irgendwie mit meinen Fingern schneide ich die Filmchen. Aber da denke ich natürlich oft, wie schön wäre es, jetzt draußen alleine was unternehmen zu können. Und da kommt schon auch mal Melancholie auf oder Wut, Trauer und Verzweiflung.
1: Die Krankheit ALS. Wir wollen Ihnen zu Hause jetzt noch mal einige Informationen dazu geben und außerdem neue Therapieansätze zeigen. Nils Eigenwillig war in Lübeck.
3: Wie geht's Ihnen denn?
4: Eigentlich gut.
5: Routineuntersuchung für die ALS-Patientin Susanne Westphal im neuromuskulären Zentrum Lübeck. Seit über 4 Jahren leidet die 70-Jährige an der Erkrankung.
4: Ja. Am Anfang konnte ich nichts mehr. Es ging eigentlich mehr rapide bergab. Die Treppe bin ich runtergefallen, die Auffahrt bin ich gestürzt. Ich habe mir den Arm gebrochen.
5: Seit über 2 Jahren ist sie in Behandlung bei Professor Dr. Großkreuz und seinem Team.
3: ALS ist eine Abkürzung für die Krankheit amyotrophe Lateralsklerose und beschreibt im Grunde bösartigen Muskelschwund. Die Ursache ist dabei aber nicht der Muskel selbst, sondern die Nervenzellen, die die Muskeln eigentlich steuern sollten. Die gehen kaputt und dann kann man auch die Muskeln nicht mehr steuern.
5: Der Krankheitsverlauf von ALS ist sehr unterschiedlich und bei keinem Menschen gleich.
4: Ich hatte schon einen Weg von 4,5 Jahren hinter mir, wo man nicht wusste, was für eine Krankheit das sein sollte. Da habe ich auch gar keine Zukunft mehr für mich gesehen.
5: Westphal bekommt schließlich die Diagnose in Kiel und wird an Professor Dr. Großkreuz weitergeleitet. Der Grund? Westphal leidet an einer seltenen, genetisch bedingten Form der ALS, auch SOD1-assoziierte ALS genannt.
3: Und just zu der Zeit war es so, dass ein neues Medikament gegen SOD1-ALS entwickelt worden war, aber noch nicht zugelassen. Wir konnten aber schon in dem Härtefallprogramm anbieten, dass sie das Medikament bekommt.
5: Bei der Behandlung wird das Mittel Tofersen direkt in den Rückenmarkskanal gespritzt. Seit 2024 ist es in der EU zugelassen. Susanne Westphal bekam es schon 1 Jahr zuvor. Einmal im Monat unterzieht sie sich dieser Therapie.
3: Die ist tatsächlich wirksam. Es stoppt die Krankheit und in vielen Fällen dreht sie es sogar um. Das heißt, die Verschlechterung, von der wir normalerweise immer ausgegangen sind, findet nicht mehr statt. Im Gegenteil, es gibt sogar Verbesserungen.
4: Ungefähr 3 Monate, nachdem ich hier die Tofersengabe bekam, hatte ich durch Zufall nach der Pfeffermühle gegriffen und gedreht. Und sie ließ sich wieder drehen. Das konnte ich vorher nicht.
5: Jede kleine Verbesserung hat erarbeitet. Denn neben der monatlichen medikamentösen Verabreichung ist Westphal wöchentlich bei der Physiotherapie und Logopädie. Jeder kleine Erfolg mehr Hoffnung.
4: Weil man ja das Adrikante, dieses nur bergab, das habe ich ja erlebt. Und dann ist auf einmal so dieses, oh, wo kommt das jetzt her? Es geht.
5: Die nun therapierbare ALS-Form betrifft nur 2% der Erkrankten.

0: aber die Wissenschaft ist zuversichtlich.
1: Und es ist tatsächlich so, dass wir jetzt neue Medikamente testen für die gesamte Form von ALS, die wir kennen. Und wenn das erfolgreich ist, dann kann es sein, dass innerhalb von wenigen Jahren eine der schlimmsten Erkrankungen, die wir kennen, behandelbar wird.
0: Die ALS von Susanne Westphal ist nicht mehr heilbar. Aber durch die neue Therapie gewinnt sie Lebensqualität zurück.
2: Das Fazit ist eigentlich nicht darüber nachdenken, was doch auf einen zukommt, sondern immer das abfeiern, was geht.
3: Wir haben da natürlich eben gerade drüber gesprochen. Und Philipp, du kennst dieses Verfahren. Problematisch dabei für dich in deinem Fall, nur 10% der ALS-Fälle sind genetisch bedingt. Darauf bezieht sich diese Behandlung. Und auch nur bei 1% der genetisch bedingten Fälle kommt das überhaupt in Frage. Aber trotzdem, es ist ein guter Ansatz, ein vielversprechender Ansatz, der eben leider bei dir nicht in Frage kommt. Wie groß ist trotzdem deine Hoffnung noch auf Heilung?
4: Ja, also irgendwo ist es, auch wenn es für Außenstehende komisch erscheinen mag und alle seriösen ärztlichen Bewertungen dagegen sprechen, aber ich habe immer noch irgendwie die Hoffnung, dass mein Körper wieder gesund werden könnte. Er ist aus unerklärlichen Gründen krank geworden. Es gab ja kein Ereignis, kein Trauma, was die Krankheit ausgelöst hat. Man weiß bis heute ja nicht, warum die Krankheit bei Menschen auftritt, die oft sehr gesund sind, in, wie ich sagte, Blüte des Lebens stehen. Und vielleicht kann sie auch wieder weggehen. Und immer mehr werden eben auch so alternative Therapieoptionen, sage ich mal, als gar nicht mehr so esoterischer Kram abgewertet, sondern die Bedeutung der Einstellung, des eigenen Mindsets spielt wohl doch eine größere Rolle, als man angenommen hat.
3: Das ist ja ganz interessant, dass du das sagst, weil du hast ja einige alternative Therapieformen ausprobiert. Das ist, glaube ich, hundertprozentig nachvollziehbar, dass man sich natürlich in alle Themen hineinbegibt und vieles versucht. Du hast Ernährungsumstellung gemacht, Transformationsmedizin war dabei, Geistheilung war sogar dabei. Aber welche Erkenntnis hat dir das gegeben, auch für dich und für dein eigenes Leben?
4: Also der Grund natürlich, warum ich alles probiert habe, war, dass es für mich keine schulmedizinischen Therapieangebote gab. Also das Dorfosen, was gerade erklärt wurde in dem Beitrag, ist das allererste Medikament, was wirklich eine Verbesserung zwar bei sehr wenigen Patienten, aber immerhin mit sich bringt. Bei mir gab es gar nichts. Ne? Und dann habe ich gedacht, gut, ein Medikament, Riluzol, seit 30 Jahren ist das auf dem Markt, was die Lebenserwartung statistisch um 2 Monate verlängert. Das war keine Option für mich. Und dann bin ich auf die Suche gegangen. Und das Interessante war, es waren viele Ansätze, aber das Wichtigste war, glaube ich, die Suche zu mir selbst. Wer bin ich? Was erlebe ich mit diesen Ansätzen? Was machen die mit mir? Und die haben eben dazu geführt, dass ich viel reflektierter mit mir, dem Leben, den Schicksalen und Gegebenheiten oder Herausforderungen umgehen gelernt habe.
3: Du selber sagst ja auch, diese Zeit jetzt, diese knapp 10 Jahre, das sei deine glücklichste Zeit im Leben. Ist das Ergebnis dieser Erkenntnis, dass du dich damit beschäftigt hast, dass du darüber nachdenkst, dass du dein Leben ordnest?
4: Also ist sicherlich ein bisschen provokant von mir, auch extra gesagt. Aber ich glaube, eine wichtige Erkenntnis war für mich, der bis dahin sehr körperorientiert war, sehr leistungsorientiert war. Und ich dachte, alles, was mich ausmacht, sind diese Äußerlichkeiten. Mhm. Auch das dazu führt, dass Menschen mich mögen oder lieben. Und dass genau das, was mir immer als das Wichtigste an mir erschien, mir jetzt genommen wird und ich dennoch glücklich bin und Freude habe, ist für mich eben das größte Geschenk und die größte Überraschung selbst. Ich bin selbst überrascht, dass ich morgens aufwache und sage, Mensch, das Leben macht Spaß. Und klar, ich versuche eben, die positiven Dinge zu sehen und nicht die negativen.
3: Ja, du guckst eben nicht auf die Krankheit, sondern du guckst auf das, was gesund ist.
4: Ja.
3: Du guckst nicht auf die Krankheit und das, was nicht geht, sondern du guckst auf das, was geht.
4: Zumindest häufig. Na, wie schon angedeutet, gibt es auch düstere Momente und verzweifelte Situationen. Und ich stelle mir die Frage, wie soll es noch weitergehen? Und wie werde ich reden oder entscheiden, wenn es noch schlechter geht, wenn ich mich null bewegen kann, nicht mehr reden kann, nicht mehr selbstständig atmen oder essen kann? Will ich dann überhaupt noch leben? Aber das muss ich ja auch nicht heute entscheiden. Und deshalb fällt es mir eben leicht, nur im Moment einfach da zu sein und mich nicht runterziehen zu lassen mit möglichen Szenarien, die irgendwann mal kommen könnten.
3: Ist glücklich sein, das passiert ja auch im Kopf. Ist glücklich sein auch eine bewusste Entscheidung?
4: Meiner Meinung nach ja. Klar sind äußere Umstände bei manchen Menschen vermeintlich einfacher als bei anderen. Das ist keine Frage. Aber dennoch gibt es sehr gesunde, wohlhabende Menschen, die total unglücklich sind, und sehr arme Menschen irgendwo auf der Welt. Ich hatte das Glück, viel reisen zu dürfen, wo ich gemerkt habe, materieller Reichtum oder äußerlicher Statussymbole sind nicht automatisch ein Index für glücklich sein. Es muss woanders stecken, das Geheimnis, ob jemand glücklich ist oder nicht. Und meines Erachtens ist dieses Zentrum bei jedem im eigenen Kopf, in der Perspektive. Und somit hat man die Chance, aber auch die Herausforderung, sein Glück selber zu suchen und zu gestalten.
3: Das ist ja ganz interessant, Cassandra, dass du vorhin auch gesagt hast, wir unterstützen uns gegenseitig.
5: Genau.
3: Wie sehr hat sich auch deine Lebenseinstellung, dein Denken über das Leben durch dein Beisammensein mit Philipp verändert?
5: Oh, sehr. Also ich war schon immer sehr positiv gestimmt, aber jetzt zum Beispiel weiß ich, dass ich nur noch wirklich das vom tiefen Herzen machen möchte, was mir wirklich Spaß macht und mich nicht irgendwie wieder in eine Schiene drängen lassen würde, nur um es einfach zu machen. Ne? Also, ja.
3: Ja, das ist ja eine Frage. Was sind die Dinge, die Spaß machen? Wodurch entsteht Spaß? Das ist ja nicht nur einfach durch lustig und Musik
5: Nein.
3: und so weiter. So, Spaß entsteht ja woanders.
5: Genau. Ja, jetzt auf uns beide gesehen.
3: Ja.
5: Ich habe Spaß daran, wenn Philipp lacht. Ne? Oder wenn ich sehe, oh, jetzt, er hat endlich einen Schritt wieder geschafft, den wir die ganze Zeit nicht mehr gemacht haben, wo wir zum Beispiel ans Meer gegangen sind und am Wasser gelaufen sind oder am Strand. Und einfach, dass er diese Freiheit wiederkriegt, das macht mich super glücklich und ich bin total happy und deswegen super dankbar, dass ich diese Momente mit ihm teilen darf. Mhm. Und das macht mich halt, wie gesagt, auch wirklich glücklich. Und sowas würde ich halt nur noch machen wollen. Na, irgendwo im Verkauf zu stehen und zu sagen, hier, das sieht ganz gut aus, das wäre ich nicht mehr.
3: Mhm. krank zu sein, ein Pflegefall zu sein, bedeutet auch sehr oft Pflege zu Hause. Wo ich persönlich einfach auch mal wirklich meinen Respekt aussprechen möchte. Lars Kaufmann mit Sorgen und Kräfteverschleiß der Angehörigen.
6: Nach dem Motto, wenn ich den Berg nicht zu Fuß hochkomme, dann stürme ich den wie Superman hier. Das ist das Foto.
7: Angefangen hat alles 2017, als Susanne Probleme beim Laufen bekommt. Da ahnen Uli und sie noch nicht, dass ALS die Ursache ist und sich auch für Uli alles ändert.
6: Nachdem natürlich die Diagnose erstmal schon ein Schock war, habe ich meine Rolle immer so interpretiert, dass ich gesagt habe, du kümmerst dich darum, dass Widerstände überwunden werden.
7: Widerstände von außen, wie das dauernde Verhandeln, was die Krankenkasse an Hilfsmitteln bewilligt, aber auch von innen, zwischenmenschlich.
6: Du bist eben einerseits der liebende Partner und dir tut das wahnsinnig leid, dass es deinem geliebten Partner so schlecht geht. Du bist andererseits aber eine Pflegeperson und da muss man auch mal zwischentrennen. Und das kriegen viele Leute nicht so gut hin.
7: Betroffene nicht alleine lassen. Dafür veranstaltet die Deutsche Gesellschaft für Muskelkranke ALS-Gesprächskreise, wie hier in Isernhagen bei Hannover. Einer von 130 deutschlandweit. Und die Probleme der Patienten ähneln sich, wie auch die der Angehörigen.
8: Mein Name ist Sabine. Und ich bin sozusagen die Ehesekretärin von meinem Mann. Der ist ALS betroffen und Ehesekretärin deshalb, weil er nicht mehr schreiben kann, weil er Hände und Arme nicht mehr benutzen kann. Also ich bin seine Hände sozusagen. Ich bin zurückgestellt, sage ich einfach mal. Ne? Das ist schwer. Ich habe diesen gesunden Egoismus noch nicht, den ich eigentlich haben muss, dass ich auch mal sage, so jetzt Feierabend, ich bin dran. Weil ich bin halt wirklich ständig für ihn da. Ne?
9: Mein Name ist Viola Dech. Ich bin 56 Jahre alt und wir sind halt so reingewachsen. Oder ich bin so reingewachsen, weil mein Mann 2019 daran erkrankt ist. So läuft es eigentlich. Aber dass ich auch mal sagen kann, so Leute, meine Kinder wohnen alle außerhalb, lass mich doch einfach mal ein Wochenende dahin fahren, dass ich sagen kann, der ist gut versorgt. Und das geht einfach nicht.
10: Ich bin Beate und mein Lebensgefährte ist an ALS erkrankt. Er hat zum Glück einen langsamen Verlauf. Ja, wir können noch sehr viel machen. Hier beim ALS-Kreis hat man schon viele kennengelernt, die dann beim nächsten Mal nicht mehr da waren. Ab und zu verdrängt man es halt auch, aber man hat das halt irgendwie immer vor Augen, ne? Dass das auch endlich ist und schnell gehen kann.
7: Und genau deshalb ist Uli Germer hier, weil es schnell ging. Ein Jahr zwischen Diagnose und Tod. Und weil er für Susanne anderen weiterhelfen möchte, auch 7 Jahre danach.
8: Ganz wichtig ist, dass die Liebe zueinander nicht sterben darf. Und das sehe ich hier auf diesen Treffen immer wieder, die miteinander umgehen. Oder auch, wenn der Partner schon verstorben ist, was ja auf mich auch zukommt, weil ich gucke ihm ja jeden Tag ein bisschen beim Sterben zu, ne? So wie Sterben auf Raten. Und wenn ich dann aber sehe, wie die dann damit umgehen, das finde ich einfach toll. Und das gibt mir auch wieder Kraft, halt wirklich weiterzumachen und durchzustehen und zu sagen, ja, es lohnt sich.
3: Ja, ganz, ganz toll, wie Angehörige da in der Bütt sind, möchte ich einfach mal so sagen. Ist wirklich klasse. Und Philipp, Cassandra, viele werden sich jetzt natürlich fragen, deine Frau Kerstin, warum ist die nicht deine Unterstützerin? Und die Antwort ist im Grunde relativ einfach, weil sie natürlich auch arbeitet. Viele Dinge werden dadurch überhaupt erst möglich, das muss man finanziell sagen, weil das ist ja auch teuer. Darf man alles nicht vergessen. Und das Zweite ist auch, dass es deine Entscheidung war, weil so eine Unterstützung innerhalb einer Beziehung natürlich auch für die Beziehung Schwierigkeiten bedeuten könnte.
4: Also generell stellt diese Erkrankung eine große Herausforderung für das nahe Umfeld des Erkrankten dar oder der Erkrankten. Und deshalb, ob es nun Eltern, Familie, Partner ist, da finde ich, gehört viel Fingerspitzengefühl und auch Verständnis gegenseitig dazu.

0: dass man da auch offen über Ängste, Sorgen und so weiter redet. Es fällt nicht jedem leicht zu sehen, wie der Bruder oder der Ehemann oder der Sohn sozusagen in einen jämmerlichen körperlichen Zustand gerät und all die Fähigkeiten verliert, die man an ihm kannte. Und ich glaube, für sie war es auch gut, genau wie für mich, zu merken, dass es andere Werte in mir gibt, die auch liebenswert sind oder bei Menschen irgendwie zu Veränderung, Inspiration führen können. Das ist für mich auch ein Grund, warum ich mich als glücklich bezeichnen würde, dass ich aufgrund meiner Geschichte vielleicht anderen, auch gesunden, einen anderen Blickwinkel zu sich selbst, ihrem Leben und der Welt irgendwie mitgeben kann.
1: Du hast auch einen Freund gewonnen, nämlich Frank Pape. Frank Pape und seine Frau hatten ein 16-jähriges Mädchen, eine Tochter, die vor gut 10 Jahren an Lungenkrebs verstorben ist. Und seitdem engagieren sie sich auch beide, haben ein Buch geschrieben, das auch verfilmt wurde. Und hier ist Frank nochmal.
2: Philipp, wir wissen, dass nicht jeder Tag ein guter Tag ist. Aber du bist wirklich einer der Menschen, die es schafft, die Tage, die nicht gut sind, zu nehmen und die Tage, die gut sind, zu feiern. Und du bist wirklich einer der ganz wenigen, ich habe ein kleines Symbol mitgebracht, die es sogar schaffen, bei Regen Erdbeeren zu genießen. Und das kannst eben nur du. Ich wünsche dir einen ganz tollen Abend. Und liebe Zuschauer, ich wünsche euch, dass ihr ganz viel von dem mitnimmt, von Philipps Humor und einer wirklich großartigen Lebenseinstellung. Es wird ein ganz toller Abend bei das.
1: Ja, hat er schön gesagt.
0: Danke, Frank.
1: Wo ich das Thema Buch angeschrieben habe, du hast auch ein Buch geschrieben, das auch sogar ins Englische übersetzt wurde, mit dem ganz simplen Titel Wer stirbt denn nicht? Wo du dein Leben beschreibst, die Erkrankung, deine Gedanken, dein Glücklichsein, über das wir heute schon gesprochen haben. Aber wie ist denn überhaupt deine Einstellung zum Tod?
0: Ich habe mir überlegt, die eigentliche Lebenszeit hat oder verliert an Bedeutung, wenn man es schafft, im Moment zu leben. Mhm. Weil dann ist der Tod immer nur das, was als nächstes kommt. Und dadurch ist die absolute Lebenslänge völlig relativiert oder belanglos. Weil ob du mit 100 stirbst oder mit 20 oder 40 Jahren und du immer es schaffst, gut in dem Moment zu leben, dann ist der Tod nur ein nächstes Ereignis. Also ich weiß nicht, ob das verständlich war, aber so lebe ich. Ne? Und deshalb ist der Tod für mich präsent, aber nicht präsenter als für andere. Wer weiß, wie lange er noch lebt und jeden Tag das Beste draus zu machen oder jeden Moment, das ist mein Ziel. Und das klappt manchmal ganz gut.
1: Und vor dem Tod kommt ja auch das Leben. Cassandra, ich möchte mal was zeigen, weil ich habe das schon gesagt mit Instagram. Wir sind da auch verbunden mit unseren Kanälen und so weiter. Da habe ich auch tolle Bilder gesehen. Ihr wart zum Beispiel jetzt auch gerade auf Mallorca gemeinsam. Ja. Vielleicht können wir mal die Bilder zeigen. Guck mal, so sieht das aus, wenn ihr familienmäßig, möchte ich einfach mal sagen, auf Mallorca seid. Allein dieses Bild, das ist doch, wie Philipp da steht, das sind diese Momente, genau, von denen du gesprochen hast. Ja.
0: Und da will ich jetzt auch mal Danke sagen, Cassandra. Hat so viel an Lebensfreude und Unterstützung mir gegeben in den letzten Jahren. Und das ist wirklich ein Wunder. Danke.
3: Danke.
1: Deine Familie, Cassandra, ist auch in die Familie hinein.

0: hineingegangen. Genau. Du hast selber zwei Kinder, ja. Ein Mann, der ist hier auch heute mitgekommen. Genau. Also, ihr seid im Grunde fast so eine Riesenfamilie geworden.
1: Ja, wir sind eine sehr große Patchwork-Family geworden, was total auch schön ist und wofür ich wirklich super dankbar bin. Entschuldigung,
0: das ist überhaupt kein Problem. Warte, kriegen wir gleich hin. Wir sind gleich am Ende, dann kriegen wir das hin.
1: Genau. Ja. Ja, jetzt bin ich raus.
0: Ich möchte im Grunde mit etwas unsere Sendung aufhören, was du selber geschrieben hast in deinem Buch. Da steht nämlich drin, der Sinn des Lebens ist es nicht, alt zu werden, sondern glücklich zu werden. Ich finde, das ist ein ganz, ganz toller Satz. Gefällt mir.
2: Ich auch. Ja. Nein, weil er wirklich beschreibt, woran man eigentlich arbeiten sollte und nicht so sehr in die Zukunft denken, sondern eher den Moment zu genießen.
0: Ich danke euch beiden ganz herzlich, dass ihr unsere Gäste wart auf dem roten Sofa. Cassandra, Philipp, es war auch für mich eine beeindruckende Sendung.
1: Dankeschön. Dankeschön.
0: Ich hoffe, für Sie zu Hause war es auch beeindruckend und möchte Sie noch darauf hinweisen, morgen kommt eine Norddeutsche, die Sie vom ZDF kennen. Sarah Tacke leitet die Rechtsredaktion beim ZDF und moderiert Wieso, ist morgen Abend bei uns zu Gast. Jetzt gibt es die Nachrichten aus Ihrem Bundesland. Wir sagen morgen, glücklich bleiben. Was sagen wir morgen? Nee, wir sagen schönen Abend.

Hallo Kinder, wisst ihr, was das war? So begrüßen und verabschieden sich die Leute in Japan. Ich kann euch sogar auf Japanisch die Sesamstraße ansagen. Minasan, konnichiwa. Sesamistorito, tanoshinde ne? Das heißt, hallo Kinder, viel Spaß bei der Sesamstraße.

0: Sesamstraße präsentiert Berts Experimente. Farben mischen.
1: Oh, schön, dass ihr alle da seid. Heute zeige ich euch wieder ein ganz erstaunliches Experiment. Und zwar, wie aus diesen Farben hier oben ganz andere neue Farben entstehen können, wenn man sie miteinander mischt. Ja, und als erstes mische ich die Farben Blau und Rot. Ja, Blau und Rot. Ach, wie aufregend.
2: Was ist aufregend, Bert? Oh, was ist das?
1: Es ist ein Experiment, Ernie. Mit dieser Apparatur kann ich Farben mischen. Gleich sehen wir, was Blau und Rot ergibt.
2: Ach, das ist ja spannend, Bert. Vielleicht rosa. Ich mag rosa.
1: Na, mal schauen.
2: Das ist kein rosa, Bert.
1: Nee, es ist violett. Rot und Blau wird zu violett. Siehst du? So. Blau und Rot ergibt Violett.
2: Wow! Können wir noch mehr Farben mischen, Bert?
1: Ja, natürlich. Dann mischen wir jetzt Gelb mit Rot. Siehst du den Hebel da an dem Glaskolben mit der gelben Farbe?
2: Den hier, Bert?
1: Ja, und den roten?
2: Mhm.
1: Gut. Bist du bereit?
2: Bereit und sehr gespannt, Bert.
1: Dann leg los. Leg die Hebel um.
2: Das ist aber eine schöne Farbe, Bert.
1: Ja, das ist orange, Ernie. Gelb und Rot ergibt Orange.
2: Also ich mag Orange, Bert. Und weißt du auch wieso? Also du bist gelb und ist es vielleicht,
1: weil du orange bist, Ernie?
2: Ja, genau, Bert. Du bist gelb und ich bin orange. Aber gelb ist auch eine schöne Farbe, Bert, ehrlich.
1: Oh, danke, Ernie. Vielen Dank. Können wir dann weitermachen?
2: Mhm.
1: Und jetzt mischen wir Blau mit Gelb. Ja.

0: Ich habe eine grüne Hand.
1: Ja, genau. Das Blau auf deiner gelben Hand ergibt grün. Sieht übrigens toll aus, Bert.
0: Nein, Ernie, das sieht überhaupt nicht toll aus. Mach das weg. Ich brauche heißes Wasser. Und eine Bürste und Seife.
1: Schau nur, Bert, da steht es auch. Blau und Gelb ergibt grün. Ach, wirklich ein tolles Experiment, Bert.
2: In dieser Werkstatt geht es heute um Obst.
3: Hallo.
2: Um ein besonders saures.
4: Ich bin der Leo und bin 8 Jahre alt.
5: Ich bin die Mimi und bin 7 Jahre alt.
6: Ich bin Amelie von Wulfen und ich bin Malerin.
7: Ich sehe 3 gelbe Zitronen, ein Kind, eine Mutter und ein Vater.
8: Das Kind ist sauer, sehe ich gerade.
9: Es sieht so aus, als ob die gerade picknicken wollen. Und eine Fische.
6: Aber Fische isst man doch nicht auf Picknick. Die muss man doch erst braten.
10: Nicht schlags, wenn man Sushi machen will.
6: Ah, okay.
11: Das ist aber auch ein schönes Haus.
6: Ja.
11: Das Kind will.
6: Wo könnte
11: nicht
6: das denn sein?
11: In einem Märchen?
6: Ja, es gibt aber auch ein Land, wo es so ein bisschen so aussieht.
11: Frankreich? England?
6: Ja, also ich habe an Italien gedacht. Das Land, wo die Zitronen blühen. Und weil Zitrone zu Fisch passt, haben die Fische dabei, die sie gleich grillen wollen.
11: Und sie haben auch eine Flasche zum Trinken, aber man sieht hier gar nichts drin zum Trinken. Vielleicht ist sie ja auch leer.
6: Ich dachte, dass Wein drin ist, aber genau genommen habe ich den Wein gar nicht gemalt, das stimmt.
11: Ich finde, weil da ist so viel Fantasie drin.
8: Ja, es ist auch lustig, dass die Zitronen leben.
11: Und dass die auch Beine, ein Gesicht und Arme haben.
2: Schön, wenn man auch die Malerin selbst fragen kann, was sie sich bei einem Bild gedacht hat.
6: Zitronen sind sowieso in Italien.
11: Warum will eigentlich das Kind gar nicht mitkommen von den Zitronen?
6: Und vielleicht hat es gar nicht so viel Freude an einem Fischgrillessen.
11: Ja, vielleicht. Markt ist ja auch keine Fische und er sagt, dass der Weg zu weit ist.
6: Ja, ich glaube auch. Dem ist das alles zu mühsam. Die Eltern machen eigentlich nur, was sie selber wollen.
11: Ja, ich habe mich auch schon mal so wie die Kleine gefühlt, als meine Eltern was gemacht haben, was ich aber gar nicht wollte.
6: Ich glaube, das geht Kindern öfter mal so. Ich habe mich erinnert an einen Urlaub mit meinen Eltern in Italien, der gar nicht so schön war.
11: Warum, was hast du denn da so gemacht?
6: Da war mir eben manchmal langweilig. Wir haben ganz viele alte Ruinen angeschaut und ich war zu klein. Es hat mich nicht interessiert.
11: Bist du da die saure Zitrone und die Mutter und der Vater sind deine Eltern?
6: Ja, sicher, ein bisschen. Ich bin ein bisschen die kleine Zitrone, aber ich bin auch die Eltern. Das ist das Gute am Malen, dass man alles gleichzeitig sein kann.
5: Und wenn wir mal sauer sind, dann
8: essen wir mal eine Zitrone.
12: Er war ein Karatelehrer auf der Suche nach einem Schüler.
13: Möchtest du Biscotti Karate lernen?
12: Er war ein Karateschüler, der noch nicht bereit für die Karateschule war.
14: Seht mal, ich mach den Krümelkranich Kick. Haja!
12: Kann Krümelmonster ein erfolgreicher Karateschüler werden?
14: Das weiß ich nicht. Schaffe ich das?
12: Findet es raus in Krümelkit.
13: Krümelkit, wenn du mir gut zuhörst, werde ich dich die uralte Kunst von Biscotti-Karate lehren. Dann trägst du schon bald den schwarz-weißen Keks, Herr Gürtel.
14: Oh Mann, oh Mann. Oh, ich möchte diesen Gürtel unbedingt haben. Aber was muss ich dafür tun?
13: Wenn du vorhast, Biscotti-Karate zu lernen, musst du deinen gesamten Körper beherrschen. Die Augen sehen, die Ohren hören, die Stimme schweigt, der Körper ist ruhig.

0: Ui.
1: Ja, ich bin ein guter Zuhörer, Herr Maikuki. Zeigen Sie mir jetzt, wie Biskotti-Karate geht.
0: Biskotti-Karate geht so. Snacks da. Snacks weg. Snacks da.
1: Oh Mann, der schwarz-weiße Keksegürtel, den will ich unbedingt haben.
0: Okay, Krümelkind.
1: Ja.
0: Zeig mir Biskotti-Karate.
1: Oh, ich bin dran. Okay, bin voll bereit. Snacks, rein! Wer ist der Kerl?
0: Das ist mein anderer Schüler, der Karate-Krake. Karate-Krake, hat Krümelkitz soeben seinen gesamten Körper beherrscht?
2: Nein, Sensei!
1: Oh, was habe ich falsch gemacht? Warum ist mir kein Biskotti-Karate gelungen?
0: Weil du nicht deinen gesamten Körper beherrscht hast. Erinnere dich, die Augen sehen, die Ohren hören. Die Stimme schweigt, der Körper ist ruhig.
1: Okay, zeig mir Biskotti-Karate.
0: Das ist Biskotti-Karate. Snacks da. Snacks weg. Snacks da.
1: Snacks weg. Oh Mann. Ich muss die ganze Zeit auf diesen Keksegürtel gucken. Aber ich kann ja trotzdem mit den Ohren hören, während ich mir den Gürtel ansehe.
0: Snacks da. Okay, Krümelkick, du bist dran. Zeig mir Biskotti-Karate.
1: Oh Mann, diesmal habe ich zugehört. Okay, und schon geht's los. Snacks da, Snacks weg. Kauabunga!
0: Karate-Krake, hat Krümelkitz soeben seinen gesamten Körper beherrscht?
2: Nein, Sensei!
1: Aber ich hab doch zugehört.
0: Du hast nur mit deinen Ohren gehört, Krümelkitt. Aber du musst deinen Körper beherrschen. Entsinne dich, die Augen sehen, die Ohren hören. Die Stimme schweigt, der Körper ist ruhig.
1: Augen, Ohren, Stimme, Körper. Ich glaub, ich hab's jetzt.
0: Das hoffe ich. Ich werde dir jetzt Biskotti-Karate zeigen. Ein letztes Mal. Snacks da. Snacks weg. Snacks da. Snacks weg!
1: Die Augen sehen, die Ohren hören, die Stimme schweigt, der Körper ist ruhig.
0: Okay, Krümelkitt, jetzt bist du dran. Zeig mir Biskotti-Karate.
1: Snacks, da! Oh, wo soll ich sie nochmal hintun? Warte! Ich habe meinen Körper beherrscht und zugehört. Und ich erinnere mich, es geht genau so. Snacks da, Snacks weg. Snacks da, Snacks weg.
0: Karate-Krake, hat Krümelkitz zugehört und seinen ganzen Körper beherrscht?
2: Ja, Sensei.
0: Und weil er so zugehört hat, hat ihn Krümelkitz verdient. Diesen schwarz-weißen Keksegürtel.
1: Oh, Mann!

0: Von nun an, bis ans Ende der Zeit. Oder bis dich jemand in der Fortsetzung oder einer Neufassung spielt. Wirst du bekannt sein als der Krümelkit, ja.
1: Tobabunga!
2: Krümelkit, hört und staunt demnächst im Kino bei euch um die Ecke.
3: Ein bisschen rumzaubern und Dinge in andere Dinge verwandeln.
4: Genau so ist es. Und jetzt werde ich Elmo zeigen, wie man einen Gegenstand in einen anderen Gegenstand verwandelt.
3: Nein, ich werde dir beibringen, wie man einen Gegenstand in einen anderen verwandelt.
4: Aber Elmo, du kennst doch gar keine Zaubersprüche. Und du hast ja auch gar keinen Zauberstab.
3: Aber sowas brauche ich doch gar nicht. Guck mal hier, Abby, siehst du diese leere Milchpackung hier?
4: Ja, ja, sehe ich. Ich bin gespannt, was Elmo vorhat.
3: Simsalabim, Abby!
4: Oh, Elmo, das ist ja wirklich wunderschön.
3: warte, das ist ja noch nicht alles. Komm, ja, mit, gut, ja. Komm mit, ein paar Schritte. Da sind wir schon.
4: Ja. Und jetzt?
3: Hier, siehst du diese große leere Dose?
4: Ja.
3: Pass auf. Und wieder Simsalabim. Aufgepasst! Und aus der leeren Dose ist eine Bongo-Trommel geworden. Bongo, Bongo, Bongo. Bongo, Bongo, Bongo. Bongo, Bongo, Bongo.
4: Hey, das ist ja toll.
3: Das ist aber noch längst nicht alles.
4: Was? Geh vor. Was? Na, da bin ich jetzt aber mal gespannt.
3: Siehst du diese leere Müsli-Schachtel? Mhm. Und dann 1, 2, 3, 4 Flaschendeckel.
4: Ja, sehe ich.
3: Pass auf.
4: Und was jetzt? Ich bin ja so gespannt, was er jetzt vorhat.
3: Und Simsalabim. Tada! Siehst du, aus der Müsli-Schachtel und den 4 Flaschendeckeln ist jetzt ein Rennauto geworden.
4: Ein Wahnsinn! Das ist ja wirklich ganz unglaublich, Elmo.
3: Weißt du, wie meine Mama das nennt? Sie nennt das Recycling. Ja, ja, das ist, wenn man aus was Altem was Neues macht. Wow. Ist das nicht toll?
4: Ja, Elmo. Und du hast für keinen der Verwandlungen einen Zauberstab gebraucht. Toll.
3: Ich würde gerne noch einen Gegenstand in einen anderen Gegenstand verwandeln. Könnte ich mir dafür vielleicht einen Zauberstab ausleihen?
4: Elmo, du willst meinen Zauberstab aber nicht in etwas anderes verwandeln, oder?
3: Naja, irgendwie schon, aber nur ganz kurz. Brauchst du ihn mir? Bitte, bitte.
4: Natürlich. Hier.
3: Ich danke dir. Hier, das Rennauto ist durch das viele Herumsausen ganz schmutzig geworden. Ja? Dann muss ich deinen Zauberstab jetzt in einen Staubwedel verwandeln. Simsalabim. Das ist ein klasse Staubwedel. Ja. Alles wird blitzblank.
4: Ach, Elmo, du bist wirklich ein Zauberer. Echt jetzt?
3: Danke, Abby.
4: Ehrlich? Da ist noch ein Fleck.
3: Ja, ich sehe schon.
4: Da.

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Dabei bin ich doch mit Grobi verabredet. Und es ist schon so spät. Naja, aber da muss ich ja jetzt wohl raus. Ich glaube, ich habe eine Idee, wie ich doch nicht zu spät komme.

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5: Sie ist eine der kleinsten Küsten Europas, die slowenische Riviera. Gerade mal 46,6 Kilometer kurz. Kein Wunder, dass im Sommer jeder Meter genutzt wird. Die einen bevorzugen die ruhigen Naturstrände unterhalb der steilen Klippen. Die anderen die lebhaften Küstenorte. Wer keine sandigen Füße mag, ist hier richtig. In Slowenien gibt's Badevergnügen am Betonstrand. Ein Erbe aus jugoslawischer Zeit. "500 Jahre venezianische Herrschaft haben das Gesicht der Städte geprägt. Das pittoreske Piran besitzt einen Glockenturm, schön wie der Campanile vom Markusplatz. Nur im Kleinformat. Am Stadtrand von Portorož liegt Sloweniens Seefahrtschule. Für Schüler im Alter von 15 bis 18 Jahren, die sich hier auf Nautik, Elektrotechnik oder maritime Logistik spezialisieren können. Der 18-jährige Roberto Zacharia und seine Mitschüler wollen ihre Ausbildung in diesem Jahr beenden. Heute steht Navigation auf dem Stundenplan, am Schiffssimulator.

0: Die Aufgabe? Auf der Kommandobrücke eines Containerfrachters sollen die Schüler gefährlich nahe Schiffe orten und möglichst rechtzeitig ausweichen, um eine Kollision zu verhindern. Roberto will später mal Decksoffizier werden, auf einem Containerfrachter oder Kreuzfahrtschiff. Aber erst einmal übernimmt er das Kommando bei einer ganz besonderen Zeremonie, die an der Schule eine lange Tradition hat.
1: Ich werde Neptun sein, als Anführer der 77. Neptuntaufe. Die neuen Schüler müssen mich bei diesem Ritual auf einer Sänfte tragen. Es ist eine Ehre, dass ich diese Rolle bekommen habe und dass ich diese wichtige Tradition unserer Seefahrtschule weiterführen darf.
0: Schon seit 1947 gibt es das Initiationsritual, bei dem die älteren Schülerinnen und Schüler die Jüngsten begrüßen. Solange sie noch irgendwie halten, werden die Kostüme von Neptun und seinem Gefolge von Jahrgang zu Jahrgang weitergereicht.
1: Als Neptun muss ich männlich aussehen. Ein bisschen wie Superman. Dann habe ich natürlich die Krone hier, die Perücke und diese Dinger für die Arme. Ich weiß gar nicht, wie die heißen.

0: Die Neptuntaufe ist ein besonderes Ereignis für die Schule. Ich bin hier mehr als 20 Jahre Lehrerin und sehe immer diese Begeisterung und Aufregung. Jede Generation bringt was Eigenes da rein. Das ist schön für alle.
1: Einmal im Jahr wird der Tartini-Platz im Herzen Pirans erobert. Für ein Wochenende gehört die Stadt dem Meeresgott und seinem Gefolge. Das Hissen der Piratenflaggen ist das Zeichen für Einheimische und Gäste, dass die Zeremonie der Neptuntaufe bevorsteht. An der Seefahrtschule in Porto Roche sind die neuen Schülerinnen und Schüler eingetroffen. In müffelnde, kratzige Jutesäcke gehüllt, müssen sie heute das ruppige Ritual der Neptuntaufe über sich ergehen lassen. Bislang gibt es hier wenig Mädchen. Mit diesem Jahrgang kommt eine ganze Reihe dazu.
2: Gut, gut geht's uns.
3: Es ist schön, neue Leute kennenzulernen.
1: Die 150 Neulinge werden zum Empfang von den Älteren weniger grob behandelt, als es früher üblich war. Aber besonders sanft geht es hier immer noch nicht zu. Zum Auftakt eine Ladung kaltes Wasser. Wenigstens ist es ein heißer Tag.
4: Natürlich werden wir Neptun gehorchen. Schon lustig hier.
1: Dann kommt der Meeresgott persönlich. Die Neuen, die sogenannten Sklaven, müssen ihn zum Hafen tragen, wo ein Segelboot nach Piran wartet. Kein Vergnügen für die Sänftenträger. Schon gar nicht bei 30 Grad. Und auch ein Meeresgott hat es nicht immer leicht.
5: Die Temperaturen sind ein bisschen anstrengend, aber ich werde es schon überstehen.
1: Neptun wird von Porto Roche nach Piran eskortiert, wo ihn die Schulnovizen erwarten. Zum großen Schwur.

Die Schlussetappe der traditionellen Neptuntaufe ist erreicht. Roberto wird das letzte Stück wieder getragen. Zur finalen Zeremonie.

0: Die Novizen müssen Neptun nun Gehorsam schwören und dass sie fleißige Schüler werden.
1: Ich, Neptun, allmächtiger Herrscher über Ozeane, Meere und Tümpel, das nasse Element und die Fruchtbarkeit, werde euch, meine jungen Kreaturen, in die neue Welt der Berufsschule einführen. Steht auf! Sprecht mir nach. Ich, die Landratte, verzehre mich danach, akzeptiert zu werden als Untertan von Neptun. Ich verspreche unwiderruflich, dass ich in 4 Jahren die Schule abschließe. Dass ich Faulheit, schlechte Gesellschaft, Alkohol und Drogen meide. Und in Ergebenheit und Opferbereitschaft Neptun diene.
0: Und dann geht's zur eigentlichen Taufe. Mit Meerwasser.
1: Den letzten Part mag ich besonders. Ich erinnere mich gerade an meine eigene Taufe. Die war an einer anderen Stelle, aber lief ganz genauso.
2: Thank you.

0: Ich bin ziemlich kaputt. Aber es hat trotzdem Spaß gemacht.
1: Die haben uns ganz schön mies behandelt.
2: Mit seinen neuen Untertanen ist Neptun-Darsteller Roberto zufrieden.
3: Sie waren gehorsam und haben die Anweisungen akzeptiert. Ich denke, dass sie gute Seeleute werden.
2: Auf allen Weltmeeren und auch hier, vor Sloweniens kleiner Küste.

0: musst du ins kulturelle Gedächtnis eines ganzen Landes einsinken. Das macht man nicht mit einem Hit.
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11: Hallo, haha. Ralf, bist du ruhig sitzt? Ja.
12: Litauen könnte in Zukunft eines der beliebtesten Wellness-Ziele in Europa werden. Um die 1,2 Millionen Übernachtungen pro Jahr. Die Preise sind noch günstig und das Spa- und Wellness-Angebot ist vielfältig und ungewöhnlich. Im Regionalpark Vanjai in Niederlitauen liegt die Wassermühle Angelumalunas, die Engelsmühle. Früher Getreidemühle und kleines Sägewerk. Heute sind hier vor allem die langen Saunagänge mit Pirtusmeister Richardos Rasjukas bekannt. Die litauische Pirtus ist eine Kombination aus alternativer Physiotherapie und mehreren Saunagängen. Bis zu 6 Stunden Sauna sind keine Seltenheit in Litauen. Unsere Übersetzerin Rasa hat sich mit ihrer Tochter Emilia und Freundin Rita verabredet. Da Emilia Pirtus Anfängerin ist, sind erst einmal nur 3 Stunden geplant.
13: Das ist mein erster Pirtis-Saunagang. Mal sehen, wie das hier wird. Es geht ja um Hitze und Rituale. Ich bin also neugierig, was das genau heißt. Ich habe auf Fotos gesehen, dass in der Pirtis eine Mütze normal ist. Ich habe sowas noch nie in einer Sauna gemacht. Bin gespannt.
14: Ich empfehle meinen Gästen immer, den ersten und zweiten Saunagang mit Mütze zu machen. Und danach können die Teilnehmer selbst entscheiden, brauchen sie eine Mütze oder nicht. Die Pirtis ist nicht so heiß. 50 bis 60 Grad, das kann man gut auch ohne Mütze ertragen. Aber die Mütze ist ein guter Schutz. Man weiß ja nie, wie der Körper reagiert und was einen erwartet.
12: Jeder Saunagang ist anders. Kräutermischungen, Rituale und Ablauf variieren.
15: Ich bin nicht das erste Mal in der litauischen Pirtis und ich weiß, was auf mich zukommt. Aber ich bin das erste Mal bei Richardos und ich hoffe, dass sich hier nicht nur mein Körper erneuert, sondern ich auch eine Art geistige Erneuerung erfahren kann.

0: Die Pirtes-Sauna setzt auf Interaktion. Der Pirtes-Meister ist ein bisschen Saunaspezialist, Aromafachmann und Geschichtenerzähler.
1: Mit Mütze war es schon noch wärmer und ich musste meinen Atemrhythmus finden. Danach fühlte es sich aber sehr leicht an.
0: Die zusammengebundenen Blätter verschiedener Baumarten sollen genau das bewirken. Zu sich kommen, leicht und ruhig werden.

0: Am Ende kommt das, was man auch von anderen Saunagängen kennt: Abkühlung. In der Engelsmühle sehr naturnah, im Fluss bei 4 Grad Außentemperatur.
1: Das Untertauchen war sehr kalt. Das erste Mal ging es. Beim dritten Mal konnte ich mich beinahe nicht mehr bewegen. Und als ich rausgekommen bin, war der Kopf so kalt, kaum zu ertragen. Jetzt fühle ich mich aber richtig befreit.
2: Also ich denke, ich bin besser geworden. Also alles, was ich böse in mir hatte, das ist weggeschwemmt und die ganze Emotion, also ich bin gereinigt, ich bin jetzt gut.
0: Am späten Abend nach der Sauna ein leichtes, typisches litauisches Abendessen. Pellkartoffeln, kalte Heringssuppe. Fermentierter Brotsaft. Selbstgebackenes Brot mit Kümmel. Geröstete Hanfsamen mit Kräutern, Salz und Bärlauchbutter. Übrigens, was man sich in der Pirtis-Sauna heimlich wünscht, soll auch in Erfüllung gehen. Wer weiß, welche Wünsche demnächst für die drei Saunagängerinnen wahr werden. Birštonas ist der kleinste und exklusivste Wellnessort in Litauen. Die Memel, litauisch Nemunas, zieht an der Stadt vorbei. Unaufgeregt und ruhig ist es jetzt im April am Beginn der Saison. An der Stadtgrenze eines der bekanntesten Spas, das Mineralspa Vytautas, mit eigenen Mineralquellen, medizinischen Behandlungen und natürlich ganz viel Wellness. Weider Schittlaus-Kiene ist für ein Wellness-Wochenende aus Kaunas angereist. Erste Anwendung heute, ein Bad in reinem, sehr salzhaltigem Mineralwasser.
3: Das ist, als ob ich in einem Wasserfall liege. Laut, aber sehr angenehm. Das Wasser ist ganz anders als in anderen Spas. Schwer zu beschreiben. Irgendwie anders.
4: Das ist Schlamm aus einem See in der Nähe. Er hat organische und anorganische Anteile. Das entspannt sehr gut, ist gut für die Durchblutung. Damit wird die Feuchtigkeit der Haut wieder in Balance gebracht. Das ist besonders nach dem langen Winter für uns Frauen wichtig.
0: Mit Schlamm umhüllt, mehrfach eingewickelt und verpackt, äußerlich erinnert das ein bisschen an eine ägyptische Mumie.
3: Ich fühle mich nicht wie eine Mumie, sondern wie ein Baby, das für einen Spaziergang vorbereitet ist. Warm eingewickelt, eine dicke Decke obendrauf. So fühle ich mich. Es ist warm, wohlig und sehr entspannend.
0: Nach Wasserbad und Schlammpackung Mineralwasser aus der hauseigenen Quelle.
3: Ich mache ja öfter Wellness, hatte meine Erwartungen, aber es ist doch immer anders. Mir geht es richtig gut.
0: Als Getränk ist das salzige Mineralwasser gewöhnungsbedürftig. In der Küche des Restaurants im Vytautas unverzichtbar.
5: Wir nutzen Mineralwasser aus der Flasche, aus der eigenen Quelle. Das Wasser hat sehr viele Mineralien und die Spaghetti nehmen die Mineralien beim Kochen auf.
0: Mineralwasser beim Kochen hat eine Menge Vorteile. Ein Mineralienboost für die Wellnessgäste und eine unkomplizierte Art zu würzen.
5: Ich koche ja viel mit unserem Mineralwasser. Da es sehr salzig ist, muss ich die Gerichte nicht mehr salzen. Auch beim Gemüseblanchieren nehmen wir immer Mineralwasser. Und dann ist da gleich genug Salz dran.
0: Spa-Gast Weider setzt bei ihrem Wellnessurlaub nicht nur auf Bäder und Schlammpackungen, sondern auch auf Entzug. Entzug von einer Droge, die vielen mittlerweile Probleme bereitet.
3: Ich habe mein Smartphone an der Rezeption abgegeben und dann vom Hotel diese Uhr bekommen. Das ist eine Uhr, ein Timer, ein Wecker und ein Thermometer. Ich habe sehr viel mit Menschen zu tun am Tag, normalerweise so 20 bis 30 Personen, mit denen ich Gespräche führe oder Nachrichten schreibe und beantworte. Das ist schon sehr anstrengend. Deshalb ist das Offline-Programm hier im Hotel echte Entspannung für mich. Diese Erholung brauche ich. Aber dieser Reflex ist doch immer da, auf irgendein Display zu gucken. Ich gucke dann als Ersatz auf den Wecker. Ist schon seltsam.
0: Vom Hotel gibt es neben dem Wecker auch ein Buch als Ersatz fürs Smartphone. Ein ganzes Wochenende einmal analog, offline, still. Knapp 200.000 Gäste besuchen Birchtonas jedes Jahr. In der Vorsaison ist es noch ruhig. Eine gute Zeit, um neue Konzepte auszuprobieren. Das Hotel Laios setzt auf Spa abseits von Mineralwasser, Schlammpackungen und Sauna. Hier wird mit Frequenzen gearbeitet.
1: Der Name des Hotels hat uns auf die Idee mit den Tönen gebracht. Laios heißt Baumkrone, also viele Äste und Blätter. Wir wollten unseren Gästen das Gefühl geben, sie wohnen in einer Baumkrone. Und da sind Blätter, die rauschen und Vögel, die zwitschern.
0: Gintare Pausche leitet das Laios. Ihre neue Wellness-Idee: mit Tönen maximale Entspannung schaffen. Zum Beispiel mit einer japanischen Teezeremonie. Die Gäste sollen den Augenblick genießen. Dazu Karten mit kleinen Erinnerungen an die Wahrnehmung. Durch Fragen wie: Was sehen wir? Welche Farben sind dominant? Was ist besonders schön?
3: Die Vogelstimmen, die waren so, als ob ich mit dem Tee draußen sitze. Trotz der Tatsache, dass ich hinter einer Glasscheibe bin. Und die Fragen, da habe ich erst gedacht, was das wohl soll. Aber diese Anregungen auf den Karten passen sehr gut zur Zeremonie und zum Moment und entspannen noch mehr.
6: Du hast hier die Natur gleich vor Augen. Ist wie eintauchen in die Natur, ganz anders als die Teezeremonie, die ich einmal in Singapur erlebt habe.
0: Beinahe überall im Gebäude sind unterschiedliche Vogelstimmen präsent. Ausgenommen sind nur die Hotelzimmer. In einem verdunkelten Raum möchte das Laios ganz direkt Einfluss auf das Wohlbefinden der Gäste nehmen, mit wechselnden, ansteigenden Frequenzen.
1: Bereits der Wissenschaftler Nikola Tesla hat die Wirkung von Frequenzen erforscht. Und Tesla hat festgestellt, dass unterschiedliche Frequenzen unser Unterbewusstsein beeinflussen. Und dieses Wissen nutzen wir hier.
0: Hertz sollen beispielsweise von Giftstoffen befreien und die Harmonie zwischen Körper und Seele wiederherstellen.
3: Die tieferen Frequenzen haben mich in meine Kindheit zurückversetzt. Je höher die Frequenzen wurden, desto ruhiger bin ich geworden. Das Gefühl war beinahe mystisch.
0: Zum Vitautas Mineral Spa gehört auch ein weiteres, direkt nebenan. Im Ego Spa sind neben Wellness auch medizinische Anwendungen möglich, wie diese Behandlung in einer Druckkammer.
3: Ich hatte Schwindelanfälle. Zu Hause konnte ich damit umgehen. Aber wenn ich draußen unterwegs war, da konnte ich kaum laufen. Und nun?
6: ist das viel besser geworden. Und ich fühle mich seitdem viel wohler und stabiler.
1: Die Kammer ist schon klein und fest geschlossen. Und ich hatte vor der Behandlung eine Klaustrophobie. Also ich konnte nicht in geschlossenen Räumen sein. Danach war das Gefühl weg. Und seitdem kann ich ganz beruhigt Flugreisen machen. Ich hatte so ein stressiges Leben. Und nach dem 10. Mal ist nicht nur die Klaustrophobie weg, sondern auch der Stress. Ich kann mit dem Stress nun viel besser umgehen.
0: Min Daugavs Ramanauskas leitet das medizinische Zentrum. Die Druckkammer ist das Kernstück. Gearbeitet wird mit höherem Druck und mit reinem Sauerstoff als Atemluft.
7: Ich fahre jetzt den Druck in der Kammer langsam hoch, bis wir auf 2 bar sind. Und dabei wird die Luft in der Kammer auch wärmer. Und deshalb reguliere ich die Temperatur mit der Kühlung nach.
0: Die Sauerstoffdrucktherapie kostet pro Behandlung 49 Euro. In Litauen übernimmt die Krankenkasse die Kosten. Die Therapie hilft bei Gelenkerkrankungen, nicht heilenden Wunden, Tinnitus und Gleichgewichtsstörungen. Die Zeit in der Druckkammer fühlt sich an, als wäre man für 90 Minuten unter Wasser.
7: In der Druckkammer ist es tatsächlich so ähnlich wie in einem U-Boot. Oder genauer noch, als würden wir tauchen gehen. Der Druck auf den Ohren ist in der Kammer jetzt genauso wie in etwa 10 bis 15 Metern Tauchtiefe.
0: Im medizinischen Zentrum hat Min Daugavs jede Menge zu tun. Neben der Kammer betreut er noch eine Behandlung mit Druckanzügen. Gastjurita ist selbst Ärztin. Diese Therapie, für sie eine neue Erfahrung.
4: Ich bin nicht krank, ist nur zum Entspannen. Mein Mann und ich wollten mal etwas anderes zu Ostern machen. Deshalb sind wir hier. Diese Art Lymphdrainage fühlt sich an wie eine Druckbehandlung. Gehört zu unserem Wellnessplan. Wir sitzen viel im Job. Da kann sowas eine gute Prophylaxe sein. Ich mache das zum ersten Mal. Das ist schon interessant. Jetzt weiß ich, wie das funktioniert.
0: Auch zur Paraffinbehandlung sind Gäste gekommen. Das erwärmte Paraffin soll die Haut geschmeidig machen und auch gegen Gelenkschmerzen helfen. Nach 90 Minuten geht der Quasi-Tauchgang langsam zu Ende.
7: Wir machen das genauso wie ein Taucher mit unseren Patienten. Also nutzen das Tauchprotokoll zum Auftauchen, wenn wir den Druck wieder absenken. Die Faustregel ist, einen Meter auftauchen dauert 1 Minute, also ganz langsam. Der Druck ist noch zu hoch und verschließt die Tür. So als wenn man mit einem Auto ins Wasser fahren würde. Da lässt sich die Tür durch den höheren Druck auch nicht öffnen.

0: Gerei.
1: War gut. Macht aber sehr durstig.
2: Vorhin hatte ich Kopfschmerzen. Die sind jetzt weg.
3: Ja,

0: Sieht aus wie ein Seniorentreff, ist aber Sport und Wellness einer Studentengruppe. Hier im größten Park der Kurstadt Druskininkai treffen sich am Mittwochmorgen immer die Frühsportler einer ungewöhnlichen Universität.
1: Die Universität des dritten Alters ist für alle über 65 Jahre. In unserer Uni in Druskininkai haben wir 96 eingetragene Studenten und jeder ist willkommen, der über 65 Jahre alt ist.
0: Die sogenannten Universitäten des dritten Alters gibt es in ganz Litauen. In Druskininkai leitet sie Rektorin Birutė Matašiūnienė.
1: Die Universität wird von der Stadt finanziert und von der EU in Erasmus-Projekten. Unsere Uni ist nicht sehr groß, andere Städte haben größere Universitäten des dritten Alters und in einigen Fakultäten ist die Anzahl der Studienplätze begrenzt. Aber hier bei der Gymnastik Mittwochs kann jeder Student mitmachen.
0: Trainer an diesem Morgen ist Ignas Povilanskas. In der Gruppe der Seniorensportler sind auffällig wenig Männer.
2: Das liegt vermutlich daran, dass die Frauen mutiger sind. Und Männer machen auch eher andere Dinge, spielen eher Tennis oder so. Also andere Sportarten. Die Frauen sind eher hier bei der Gymnastik.
0: Einige Meter weiter ist das Frauen-Männer-Verhältnis tatsächlich ausgeglichener, beim Pickleball. Ein Sport, der gerade immer populärer wird in Litauen.
3: Ich bin 70 Jahre, aber es gibt auch Ältere, 73, 76. Wir sind alle hier über 70. In meinem Alter ist Bewegung alles. Es ist extrem wichtig. Als junge Frau habe ich viel Sport gemacht, war Handballerin.
2: Ich bin sehr zufrieden. Alle haben gut mitgemacht. War schön heute. Es ist immer besser, draußen zu trainieren, in der Natur zwischen den Bäumen, wenn die Vögel zwitschern. Das macht alles noch viel besser.
0: Druskininkai war und ist neben Birštonas seit dem 18. Jahrhundert ein weiterer wichtiger Kurort in Litauen. Spa- und Wellnesshotels sind in der ganzen Stadt verteilt. Für die kleine Kurstadt hängt das Überleben von der Entwicklung im Wellness-Tourismus ab. 80% aller Einnahmen der Stadt und der Einwohner kommen aus dem Kurtourismus.
4: Die neueste Statistik zeigt, dass wir letztes Jahr 52% Touristen aus Litauen hatten und der Rest kam aus dem Ausland, unter anderem auch aus Deutschland, Skandinavien, die meisten kommen aber aus Polen. Unser Fokus für die nächsten Jahre liegt auf Deutschland und Skandinavien und Israel. Von dort kommen immer mehr Touristen. Die Konflikte in der Welt ändern allerdings auch immer wieder die Touristenströme.
0: Ričardas Malinauskas ist seit 26 Jahren Bürgermeister von Druskininkai. Neben den Touristen profitieren auch die Einwohner von Wellness-Angeboten der Stadt. Senioren bekommen verbilligte Spa-Angebote oder engagieren sich an der Uni des dritten Alters.
4: Für uns ist jeder Einwohner wertvoll und die Universität des dritten Alters ist besonders wichtig. Wenn wir an der Infrastruktur der Stadt arbeiten, haben wir intensiv die ganz Jungen und die Älteren im Blick. Die Senioren sind wirklich kreativ und gerade in der Uni des dritten Alters sind viele, die mit ihren Ideen auch unsere Stadt voranbringen.
0: Die Seniorenstudenten sind tatsächlich ausgesprochen aktiv. Mittwochs Sport im Park, donnerstags Weiterbildung in Seminaren, wie mit Dozent Dominikas Schinkonis.

0: Das Thema ist heute Kreativität, Kunst und Psychologie. Ich bin selbst Psychologe und heute zeige ich aktuelle Forschungsergebnisse, warum es wichtig ist, kreativ zu sein, auch im Alter. Und wie man Kreativität entwickelt.
1: Die Universität des dritten Alters ist Bildungseinrichtung und soziales Miteinander. Sport, Vorlesungen, sich weiterentwickeln. Darum geht es Rektorin Birute Matašūnienė.
2: Unsere Vorlesungen sind sehr wichtig für die ganze Gemeinschaft. Viele von uns sind allein. Unsere Kinder, oft weit weg, leben mittlerweile in Kaunas oder in Vilnius. Die Gemeinschaft ist also wichtig und neues Lernen ebenso.
0: Ich setze sehr auf lebenslanges Lernen. Die älteren Studenten sind da auch Vorbilder. Neues Wissen, neue Erfahrungen und das in Gruppen erleben, das finde ich sehr wichtig.
1: Die Universität des dritten Alters. Eine Uni gegen Einsamkeit, für neue Ideen und Teilhabe für Ältere. Im Grunde Alltagswellness. Die letzte Station der Wellness-Reise ist die Küstenstadt Palanga, die Bernsteinhauptstadt in Litauen. Bernstein gilt im Baltikum als heilender Stein. Später im Jahr in den Sommermonaten zählt die kleine Stadt bis zu 90.000 Übernachtungen pro Monat. Wellness in Palanga bedeutet auch regionales und gesundes Essen, am besten frisch gefangen. Seit Tagen zieht sich der Morgennebel nur zögernd zurück. Küstenfischer Eugenius Jagdstas und seine Mannschaft landen den Fisch aus ihren Stellnetzen an. Immer öfter bleiben die Netze leer.
3: Smulkus, nedaug pagavau.
4: Heute haben wir nicht viel gefangen. Schollen, Aale, Stinte. Vor 20 Jahren haben wir tonnenweise Stinte gefangen. Heute ein paar Kilo.
1: Um die 120 Kilo Fisch an diesem Morgen. Durch den Ausbau des Hafens im nahegelegenen Klaipeda bleiben die großen Fischschwärme an der Küste aus. Fischer in Palanga ist kein Job mit Zukunft.
4: Der Fischfang ist mein Nebenjob. Ich bin hauptberuflich Feuerwehrmann.

0: Kazimierz Sakalaukas sichtet den Fang. Er betreibt zusammen mit seinen Geschwistern das Czovine, ein Restaurant in Palanka.
1: Taip, mums kaip restoranui prie jūros, kurorte.
2: Wir haben ja ein Fischrestaurant in einem Kurort an der Ostsee. Dass wir unseren Kunden frisch gefangenen Fisch anbieten können, das ist für uns sehr wichtig.
1: Na, taip, iš tikrųjų anksčiau būdavo tikrai daugiau žuvies joje, bet dabar nu.
2: Die Fischer fangen immer weniger. Aber die Fischarten sind immer die gleichen. Unser Menü müssen wir also nicht ändern. Aber manchmal ist es schon traurig, wenn die Fischer beinahe ohne Fisch zurückkommen. Meist ist es dann am Tag danach besser, sodass wir immer Fisch für unsere Gäste haben.

0: Jie karšis mašinas?
1: Taip, karšis.
0: Karšis. Ai, tai tai Emilija taip ir sakė. Palauk, palauk, ateik dar, pasirodyk.
2: Im Restaurant wird der frisch gefangene Fisch sofort verarbeitet. Der erste Kabeljau dieses Jahr. Allerdings ein zufälliger Beifang, denn im Frühjahr ist schon Zeit für den Kabeljau.
3: Jo, menkė yra plona žuvis, tai jin ilgai nekeps.
4: Die Temperatur beim Braten sollte um die 55, nie mehr als 60 Grad sein. Der Kabeljau, der heute gefangen worden ist, ist ja noch ganz frisch. Den muss man ganz vorsichtig garen. Ich brate den immer länger auf der Haut, danach noch mal rund 6 Minuten auf der anderen Seite. Die kleinen Wölbungen auf dem Fisch zeigen, dass der Fisch noch sehr frisch ist. Die Nerven sind noch nicht ganz abgestorben.
2: Neben den heimischen Fischgerichten bietet das Restaurant auch internationale Speisen an. Koch Mikas bereitet gerade eine spanische Fischsuppe zu.
5: Die Gäste sind sehr gesundheitsbewusst und haben oft besondere Wünsche. Vor allem bei den Beilagen. Statt Brot oder Kartoffelbrei möchten die Gäste lieber frisches Gemüse essen. Und Fisch ist ja ohnehin immer gesund. Deswegen kommen die Gäste ja zu uns.
2: Das Giovine liegt direkt im Zentrum von Palanga, nur einige hundert Meter vom Meer entfernt.
6: Schmeckt alles sehr gut hier. Wenn wir nach Palanga kommen, versuchen wir immer regional und gesund zu essen. Im Alltag versuchen wir das auch. Aber ich würde sagen, zu 80% leben wir gesund und zu 20% essen wir das, was uns schmeckt. Egal, ob es gesund ist.
2: Bleiben die Wellness-Touristen in Palanga, ist die Zukunft für das Familienrestaurant gesichert.
7: Meine Eltern haben das Giovine vor mehr als 20 Jahren eröffnet. Ich führe das Restaurant jetzt mit meinen Geschwistern weiter. Wir sind ja damit groß geworden. Ich war schon als Kind hier im Restaurant, habe hier gespielt. Und ich hoffe, auch meine Kinder setzen später diese Tradition einmal fort. Und eigentlich sieht es gut aus zur Zeit. Und ich bin auch ziemlich sicher, dass es weitergeht.
2: In einem eher unscheinbaren Wohnhaus in Palanga hat Stanislava Kretscheite einen kleinen Shop, den man hier vermutlich kaum erwartet. Ihre Leidenschaft? Bernstein.
8: Alles, was ich hier habe, ist mit Bernstein gefüllt. Dafür nutzen wir diese kleinen Bernsteine. Ich bin an der Ostsee geboren, im Grunde am Strand hier aufgewachsen. Meine Mutter hat früher Bernstein zur Behandlung verschiedener Schmerzen genutzt. Wenn ich Ohrenschmerzen hatte, hat sie weißen Bernstein genommen, erwärmt, aufs Ohr gelegt und der Schmerz war weg. Ich habe dann irgendwann mit Textilien angefangen, die mit Bernstein gefüllt sind. Warum, weiß ich eigentlich gar nicht mehr.

0: Ist schon geschah.
1: In Litauen gilt das versteinerte Baumharz seit Jahrhunderten als heilsamer Stein. Das goldfarbene Harz soll tatsächlich wohltuend auf Herz-Kreislauf und Nervensystem einwirken, Kopfschmerzen und Schlafstörungen lindern.
2: Wenn Kleinkinder zahnen, dann helfen diese Schnuller aus Bernstein sehr gut. In der Oberfläche sind kleine Rillen, die so eine Art Massage für das Zahnfleisch sind. Das tut den Kindern sehr gut und die Kette verhindert, dass der Schnuller runterfällt. Die Bernsteinschnuller wurden schon im Altertum verwendet. Schon damals hat man geglaubt, dass es beim Zahnen hilft. Man hat geglaubt, dass die Zähne dann hart und beständig sind wie Bernstein.
1: Stanislava schläft in einem Bernsteinbett und trägt auch regelmäßig ihr selbstgenähtes Bernsteinkleid.
2: Mein Bernsteinkleid trage ich nur zu Festtagen oder wenn ich Präsentationen für die Kunden mache. Dann trage ich mein Kleid. Leinen ist ein Traditionsstoff und dazu der Bernstein. Das gefällt mir. War auch meine Idee, beides zusammenzufügen. Ich trage das sehr gern.
1: Bernstein ist in Litauen nicht nur in Textilien eingenähtes Heilmittel, sondern wie überall auf der Welt auch Schmuck. Der Markt von Palanga, die zweite Heimat des Bernsteinkönigs, so wird er auf dem Markt genannt. Seit Jahrzehnten fertigt Albertas Bukauskas kleine Schmuckkunstwerke.
3: Ich war Musiklehrer im Norden. 1980 bin ich nach Palanga gezogen. Hier habe ich angefangen, mit Bernstein zu arbeiten. Das ist zu meinem Leben geworden.
1: Seine eigentliche Werkstatt liegt einen knappen Kilometer entfernt. Aber auch an seinem Marktstand hat er einen kleinen Arbeitsplatz eingerichtet. Für einfache Arbeiten und kleinere Reparaturen.
3: Manchmal erzählen mir junge Kollegen, sie wüssten alles über den Bernstein. Ich sage denn, ich arbeite seit mehr als 40 Jahren mit Bernstein und kenne ihn vielleicht zu 30%. Ich lerne jeden Tag dazu. Der Bernstein überrascht mich immer wieder.
1: An seinem Stand verkauft Albertas Bernstein aus Nachlässen eigenen Schmuck und Souvenirs. Bernstein in allen Formen und Farben. Für Albertas ein tägliches Wellness-Programm für die Augen.
3: Diese Seite ist schwarz. So wie dieser Rohling hier. Die andere Seite, ein Wunder. Was für ein Muster, was für eine Farbe. Ich sehe hier einen Fluss, zwei Ufer. Man sieht auf jedem Bernstein eigene Bilder.
4: Sehr gut.
5: Mit den Halsbändern sehen sie schöner aus. Und das hält die Zecken ab.
1: Im Keller seines Wohnhauses hat Albertas eine komplette Werkstatt eingerichtet. Erster Arbeitsschritt, die Bernstein-Rohlinge vom Staub befreien. Danach in Form schleifen, bohren und polieren. Hier entsteht sein Schmuck.

0: Das uralte Baritonhorn ist allerdings mehr Sammlerstück als Instrument, bleibt aber immer griffbereit in seiner Werkstatt. Im kleinen Levanders Bar in Kretinga, rund 13 Kilometer von Palanga entfernt, möchten wir eine außergewöhnliche Bernsteinbehandlung testen. Rund 2,5 Stunden Wellness mit Bernstein. Unsere Dolmetscherin Rasa hat sich bereit erklärt, diese Behandlung auszuprobieren.
1: Ich erwarte die Leichtigkeit und eigentlich die Ausscheidung von allen Giften durch den Bernstein, dass der Bernstein die Entgiftung mir schenkt. Und was ich jetzt spüre, wo ich jetzt wahrscheinlich 5 Minuten meine Füße getaucht in den Bernstein sind, also eine große Wärme.
0: Zu Bernstein Wellness Made in Litauen gehört auch Bernstein-Tee, eine Mischung aus Pfefferminztee und Bernstein mit leicht harzigem Geschmack. Roma ist Wellness-Spezialistin und behandelt täglich gestresste Touristen in einer aufwendigen Prozedur.
2: Bernstein gibt Bernsteinsäure ab und die Bernsteinsäure wird durch die Poren der Haut aufgenommen. Und das erreicht sogar innere Organe wie die Leber, die dadurch gereinigt wird. Das ist dann gut für den ganzen Organismus.
0: Ob fein gemahlenes Bernsteinpulver und Bernsteinsäure wirklich die Leber reinigen, wer weiß. Nach der litauischen Tradition ist das bis zu 50 Millionen Jahre alte fossile Harz auf jeden Fall wohltuend, entspannend und wärmend.

0: Nach dem Peeling fühle ich mich erstens wie eine balsamierte Dame und das ist Anti-Aging minus 10 Jahre mindestens. Und das wirkt wohltuend. Zuerst war das Gefühl, ich bin einfach am Meeresstrand.
1: Danach geht's in die Sauna. Das Bernsteinpulver gibt durch Erwärmung Bernsteinsäure frei. Deren breite Wirkung ist zwar nicht wissenschaftlich erwiesen, soll aber antibakteriell, entzündungshemmend und gut für die Haut sein. Am Ende dann noch als Abschluss eine intensive Bernsteinölmassage.

0: yra tiktai papildomų elementų, tai yra...
1: Zusätzlich zu den üblichen Massagebewegungen halte ich die Bernsteinstücke zwischen den Fingern und sie geben das Gefühl, dass mehr als 10 Finger massieren.
0: Su šitais gintarais.
2: Das ist das Gefühl wie in einem Schutzmantel jetzt. Ich bin wie eingemantelt und sehr leicht. Also die versprochene Leichtigkeit, die ist eingetreten.
3: Wellnessland Litauen zwischen wärmender Pirtis und funkelnder Bernsteinmagie.

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1: Für Außenstehende ist es wahrscheinlich was, wo du sagst, ja gut, jetzt spielst du da eine Elfe, machst du da irgendwie dein Konzert. 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
8: Fällt man ja, was ist mit dem?
9: Kann er morgen 50 Dry-Age-Steaks liefern?
10: Ich will dem Böttcher einfach noch mal zeigen, was ich alles drauf habe.
11: Elli, du bist wirklich die beste Köchin, die ich kenne, aber du darfst es nicht zu weit treiben.
12: Geht's noch? Hatten wir nicht heute sehr klar vereinbart, dass das hier nicht passieren wird?
13: Das hast du gewollt. Also hör endlich auf mit dieser verlogenen Unschuldsnummer und steh einfach dazu.
14: Zwei Buchstaben. Mini.
15: Ja, das reicht, um ihren kompletten Vortrag auf den Kopf zu stellen.
14: Jetzt änderst du nur noch den Eintrag in ihrem Kalender.
16: Ich brauch kurz meine Lesebrille.

0: Ich kann ohne Brille beim besten Willen nichts lesen. Wo ist sie denn? Ich muss zu meinem Vortrag. Ist was, Herr Pöttcher?
1: Nein. Nichts.
0: Gibt es irgendetwas, das ich nicht sehen sollte?
1: Nein. Das ist nur das...
0: Da ist sie.
1: Entschuldigung, das ist nur mein Passwort. Für eine Internetseite. Nur für Erwachsene.
0: Richard.
2: Viel Erfolg.

0: Eine Website. Für Erwachsene. Chapeau. Das wäre selbst mir nicht eingefallen.
1: Danke, Dad. Du bist der Wahnsinn.
2: Ich weiß nicht, ob Carla das auch so sieht.
1: Wenn alle von meinen Steaks erstmal begeistert sind, dann ist sie es auch. Alle einzeln vakuumiert. Wie bestellt?
2: Ja, Bauer Feldmann hat extra Überstunden für dich geschoben. 50 Steaks auf einmal. Da hast du dir ja ganz schön was vorgenommen.
1: Kein Ding. Die kommen bei 56 Grad ins Wasserbad, sobald die Tagung vorbei ist. Kurz in die Pfanne, auf den Teller. Fertig.
2: Ja, da drücke ich mal die Daumen.
3: Michael, was machst du denn hier?
2: Ich wollte Ellie nur viel Glück wünschen. Oh. Und du? Was ist mit dem Typ, der heute sein Pferd zu uns bringt?
3: Ja, komm gleich. Deswegen bin ich auf dem Rückweg. Sag mal, Ellie, wo sind denn die Schmortöpfe? Du musst dich beeilen. Und draußen ist auch noch gar nichts vorbereitet.
1: Es gibt kein Buffet.
3: Was?
1: Ich mach die Steaks. Dad hat sie mir gerade vorbeigebracht.
2: Ellie kriegt das hin. Sie hat einen sehr genauen Plan.
3: Weiß Herr Böttcher Bescheid? Okay, du weißt, was du tust.
0: Entspann dich. Ist alles gut gelaufen?
4: Ja. Trotz meiner bescheuerten Ausrede.
0: Quatsch, du warst großartig. Sie hat dir alles abgenommen.
4: Ja, aber ich hoffe, das war's jetzt. Ich bin einfach nicht gemacht für solche Aktionen.
0: Glaubst du, mir fällt es leicht, meine Mutter so zu hintergehen? Du und ich. Wir verhelfen ihr zu einem Abgang erhobenen Hauptes. Weißt du, ich wünsche mir, dass meine Mutter ihr Vermächtnis in Würde an ihre Kinder weitergeben kann.
4: Hast du recht. Und außerdem ist es besser so fürs Hotel.

0: Hast du Ihren Kalender wieder geändert? Von exklusiv in inklusiv?
1: Herausforderung inklusiven Wohnens, Vortrags- und Pension, Hotel Drei Könige.
0: Eigentlich wollte ich ja noch einen Blick auf deine Erwachsenen-Website werfen. Wir sind ein gutes Team.

0: Franka.
1: Hi, Lu, na? Wenn du eine Kopfschmerztablette für mich hast, die würde ich nehmen.
0: Nee, sorry. Ich wurde schon versorgt von Frau Krause. Deswegen kriegt die jetzt auch ein paar Blumen.
1: Also, dass es noch so ein lustiger Abend wird, das hätte ich nicht gedacht.
0: Ja.
1: Meine Mutter schläft, glaube ich, immer noch. Wie die getanzt hat gestern, oder? So gut gelaunt habe ich sie aber lange nicht gesehen. Mhm. Geht's ihr nicht gut?
0: Jess war heute Morgen bei mir im Büro. Sie wollte sich entschuldigen, weil sie gestern bei uns zu Hause aufgekreuzt ist. Und ich war ganz schön hart zu ihr. Ich habe sie ziemlich zusammengestaucht. Und deswegen fühle ich mich jetzt irgendwie mies. Wenn Daniels Neue wenigstens eine blöde Kuh wäre. Ja, aber Jess, die ist immer so lieb und zart und schwach und so schwanger auch noch dazu. Man kann ihr nie böse sein, sonst fühlt man sich selbst böse. Tut mir leid, sie ist deine Cousine.
1: Nein, nein, das ist schon okay und ich verstehe dich auch. Jess löst bei vielen so einen Beschützerinstinkt aus. Aber trotzdem hast du jedes Recht, auch mal auszurasten.
2: Koffeinfrei, hoffe ich?
3: Selbstverständlich. Ich hoffe, du konntest ein bisschen schlafen, nachdem du gestern so ausgerastet ist?
2: Nicht wirklich. Hm. Aber ich habe mich heute Morgen schon bei ihr entschuldigt. Ich war vor der Arbeit bei ihrem Büro.
3: Okay. Und was hat sie gesagt?
1: Soll ich die einpacken?
0: Nee, das geht so.
1: Mein Gott, Lu, dann hast du eben mal Dampf abgelassen, mein Gott. Jess kann das ab. Die ist robuster, als man denkt. Außerdem glaube ich nicht, dass sie sich so schnell noch mal auf dem Gutshof blicken lässt.
0: Na, hoffentlich. Sonst muss ich mich beim nächsten Mal zusammenreißen. Aber ehrlich gesagt bin ich froh, wenn ich sie so bald nicht wiedersehen muss.
1: Stimmt so.
0: Danke. Eigentlich ist es ja Daniel, auf den ich wütend sein musste. Bin ich ja auch.
1: Du bist aber ganz schön konsequent. Der arme Jonas.
0: Naja, ich weiß halt, was mir gut tut und ab wann nicht mehr. Und der arme Jonas hat auch ohne mich genug Eisen im Feuer.
1: Das stimmt. Ach, übrigens, ich habe einen Freund, Harry. Der bräuchte jemanden, der ihm was schweißt. Könntest du das machen?
0: Schweißen? Na immer. Es gibt nichts, was den Kopf so gut frei macht. Vielleicht vergesse ich ja dann sogar, dass ich Jess angeranzt habe.
4: Das ist doch nicht ernst. Jetzt zählt sie dich an? Geht's noch?
2: Ja, aber sie hat ja recht. Ich hätte nicht einfach zu euch kommen sollen. Ich hätte nicht einfach bei euch reinschneiden sollen.
4: Ich habe dich doch gebeten zu kommen. Wenn, müsste sie doch mich anzählen.
2: Trotzdem.
4: Ey.
2: Daniel, sag ihr nicht, dass ich es dir erzählt habe. Das gibt wieder nur Streit.
4: Wenn du das so willst, dann zieh mir einen Strich drunter.
2: Okay.

0: Soll ich den Smoothie anschreiben? Ist kein Problem.
1: Nein, nein, nein, nein. Ich kann mir zwar gerade keine neue Heizung leisten, aber für den Smoothie wird's noch reichen.
0: Ja. Das ist für dich, ne?
1: Was muss ich dafür tun?
0: Gar nicht. Ich bin bloß bald reich. Ich habe Beats Aktien gekauft zu einem Spottpreis.
1: Hast du mit meiner Mutter geredet?
0: Nee, mit meiner. Hans Harald hat doch noch was gezahlt, dank Onkel Gerd. Und davon hat meine Mutter mir was abgegeben.
1: Ach.
0: Und heute geht Beats Startup an die Börse und dann rollt der Rubel.
1: Hoffen wir's. Dein Rückgeld. Weil bisher hattest du ja mit Geldanlagen nicht so wirklich viel am Hut, ne?
0: Ja, das brauche ich aber auch gar nicht, weil mit Algonia-Anteilen kann man überhaupt gar nichts falsch machen. Ab jetzt arbeitet mein Geld für mich.
1: Hey, das ist doch super, dann hast du jetzt ja ganz viel Zeit. Für Olivia, meine ich.
0: Nee, Simon, da haben wir doch eine ganz klare Abmachung. Das eine hat mit dem anderen gar nichts zu tun, du kümmerst dich um das Kind.
1: Stimmt. Klar, alles bleibt, wie es war.
0: Ja,
1: ja.
0: Genau. Bitte schön. Dann viel Spaß im Theater.
2: Vielen Dank. Frau Bergmann, läuft der Vortrag noch?
0: Nicht mehr lange.
2: Danke. Was ist noch drin?
3: Die Leute ja so lange zuhören. Gut erzogenes Publikum. Na, wie war's?
4: Was meinst du wohl?
3: Ja, du warst brillant, wie immer.
4: Was ich von meinen Zuhörern ja nicht gerade behaupten kann. Was habt ihr mir da für Leute angeschleppt?
3: Hat es Ihnen nicht gefallen?
4: Ich hatte das Gefühl, dass 0,0 angekommen ist. Es gab nicht eine einzige Reaktion, geschweige denn Applaus. Das war das allerletzte Mal, dass ich sowas gemacht habe.
0: Frau Kaiser ist eben raus. Kann losgehen.
5: Okay. Ihr habt gehört, Steaks aus dem Wasserbad, Pfannen anschalten, Marco, du gibst das Zeichen, Tarek an die Wärmelampen, Selina kümmert sich um Gemüse und Gratin. Die Zeit läuft ab jetzt.
2: Frau Kaiser, Ihr Mantel.
0: Oh. Frau Kaiser.
4: Oh. Frau Dr. Berger, Frau Janssen. Wenigstens zwei interessierte, neugierige Menschen, die in meinem Vortrag waren.
6: Ihnen ist hoffentlich klar, dass Sie die Zielgruppe komplett verfehlt haben.
7: Frau Kaiser, Sie haben das Publikum total vor den Kopf gestoßen.
4: Bitte?
6: Es sitzen Menschen mit Behinderung im Publikum und Sie reden über Luxus und Exklusivität anstatt über Barrierefreiheit?
7: Es war wirklich nicht die feine Art.
4: Es mag sein, dass wir unterschiedlicher Meinung sind, aber solange ich mich ans Thema halte, darf ich hier sagen, was ich will.
8: Ich habe den Vortrag nicht gehört, aber vielleicht war die Wortwahl unglücklich. Für ein Symposium für inklusives Wohnen.
4: Inklusiv?
7: Ja, es steht hier.
5: Kriegen wir das alles hin? Wir haben noch 2 Minuten.
0: Sind die Steaks fertig?
5: Wieso? Sitzen die Gäste schon?
0: Nein, die diskutieren alle noch. So 5 Minuten länger. Kriegst du das hin?
5: 3 Minuten obendrauf. Kannst du es den anderen sagen?
2: Klar.
5: Danke. Ich habe die Aufwärtszeit vergessen für die Pfannen. Du rettest mich. Okay.
0: Danke nochmal.
6: Nichts zu danken.

0: Meine Mutter möchte übrigens, dass du bleibst und deine Kündigung zurückziehst.
1: Weiß ich. Ich bin noch nicht sicher, ob ich das möchte.
0: Also, falls es dir die Entscheidung erleichtert, ich käme damit klar.
1: Nehme ich dir nicht ab.
0: Ach, klar. Hat sie sich also schon bei dir über mich ausgeheult?
1: Sie hat es mir erzählt. Was erwartest du? Sie ist meine Partnerin.
0: Nichtsdestotrotz hat sie sich von unseren Kindern fernzuhalten.
1: Sie war nicht bei unseren Kindern.
0: Sie war in meinem Haus. Und wäre ich nicht zufällig dazugekommen, dann wäre sie in meinem Bett gewesen.
1: Lou, komm runter.
0: Komm runter? Ich will meine Kinder schützen.
1: Das will ich genauso.
0: Ja, da bin ich mir nicht mehr so sicher. Du bist ja gerade wirklich nur noch auf deinem Ego-Trip unterwegs.

0: Und du gehst jetzt davon aus, dass der Aktienkurs steigt, je mehr du aufs Handy guckst?
1: Ich finde es halt sehr aufregend.
0: Was willst du mit dem ganzen Geld machen? Kleiderschrank anbauen?
1: Nee, die Zeiten sind vorbei.
0: Ach so.
1: Ja, ich finde es halt sinnlos. Ich sehe es ja an meiner Mutter. Sie hat einmal Geld und dann kauft sie sich davon eine Gigi-Du-Tasche.
0: Das kann ich schon verstehen. Sie will halt auch einmal Luxus in ihrem Leben.
1: Okay, ich gönn's ihr. Ich meine, ich habe ja jetzt auch meinen Anteil bekommen, aber mein Geld wird sinnvoll angelegt.
0: Ja?
1: Ich will mir eine Eigentumswohnung kaufen, Simon. Und deswegen muss ich halt jetzt meinen Gewinn erstmal anlegen.
0: Das finde ich gut. Aber irgendwie ist die Idee doch viel zu vernünftig für dich, oder? Und möglicherweise ist in dieser neuen Wohnung dann ja auch noch ein bisschen Platz für Olivia und mich.
1: Also Simon, verstehen uns ja gerade ganz gut. Aber in meinem Plan fürs Leben, da ist jetzt kein Ziegenhirte vorgesehen.
0: Bin ja Schäfer.
1: Ja, Ziege, Schaf. Nee.
2: Wer das verpatzt hat, wird gekündigt. Fristlos.
3: Spricht dein Büro in Hamburg die Termine nicht mit dir ab?
2: Ich bekomme meine Termine von jeher per E-Mail. Das hat bis dato 100% geklappt. Jetzt hab ich mich vertippt.
3: Darf ich?
2: Untersteh dich. Bin ich senil?

0: Es darf nicht wahr sein. Hm? Herausforderungen inklusiven Wohnens, da steht es. Das ist mir mein ganzes Leben noch nicht passiert. Aber da stand exklusiven Wohnens, da bin ich mir ganz sicher.
1: Du hast dich verlesen, das passiert schon mal.
0: Aber nicht mir. Nicht ein einziges Mal in 30 Jahren habe ich mich verlesen.
1: Denk nicht mehr dran, du hast einen wunderbaren Vortrag gehalten. Wenn auch zu einem anderen Thema. Und wer sind die Leute schon? Die meisten betreten ein Hotel wie dieses kein zweites Mal. Morgen haben es alle vergessen.
2: Allerdings war das Heide-Echo da.
0: Nicht noch einen Skandal, bitte.
1: Ich kümmere mich um die Schmierfinken. Es wird keinen Skandal geben. Besprochen. Am besten gehst du jetzt nach Hause, ruhst dich aus.

0: Das darf doch nicht wahr sein. Wo sind die alle? Die Steaks müssen raus, jetzt!
1: Es hat einen riesigen Aufstand gegeben wegen Frau Kaisers Vortrag. Ja, vielleicht sitzen die alle noch im Konfi und labern. Ich habe keine Ahnung, wie lange es noch dauert.
2: Das Essen verschiebt sich noch. Bestimmt eine Viertelstunde. Wieso ist denn das Buffet noch nicht aufgebaut?
0: Weil es kein Buffet gibt, sondern Steaks.
2: Ich hatte doch relativ deutlich gesagt, dass es beim Buffet bleibt. Und trotzdem machen sie Steaks.
0: Es war alles perfekt vorbereitet, okay? Dass es sich so sehr verzögert, das ist nicht meine Schuld.
2: Aber sowas kann immer passieren. Wie stehen wir denn jetzt da? Ohne Essen. Die Steaks, die können sie wegschmeißen.
0: Ich habe natürlich einen Plan B.
2: Ach ja? Was? Beilagen?
0: Lassen Sie mich mal machen. Ich bin in der Küche. Es gibt eine Verzögerung. Die Steaks können wir vergessen. Warum musste das jetzt passieren? Das lief doch alles so perfekt. Denk nach, was kann man mit kalten Steaks machen? Okay, weitermachen. Steaks tranchieren, Rucola waschen, Parmesan hobeln. Warum steht ihr noch rum? Wir haben 15 Minuten Zeit.
3: Hey, vielleicht wäre das was für dich. Schau mal, drei Zimmer, Wohnküche, kindgerecht, große Veranda, weitläufiges Außengelände.
4: Boah, das klingt ganz schön nach Landluft. Wo ist denn das?
3: Ödemer.
4: Na, verlockend. Nee, da ist der Hund begraben. Ich suche ja keinen Alterswohnsitz.
3: Hm, wie wäre das hier? Fünf Zimmer, kleiner Garten, ruhig gelegen am Lüneburger Stadtrand.
4: Wie viele Bäder?
3: Eins.
4: Nee, können Sie behalten. Ja, ich finde, ein Bad pro Schlafzimmer, das muss schon drin sein.
3: Aber wir haben doch auch nur eins.
4: Deswegen will ich ja ausziehen.
3: Ach so. Ich dachte, dir geht's darum, dass du eine Eigentumswohnung hast. Also, dass dir bei uns nicht gefällt, wusste ich gar nicht. Ich würde so gern wohnen bleiben, aber mit Baby wird das wohl nichts.
4: Hey, Jess, aber warum denn nicht? Es freuen sich doch alle total auf das Kind. Und bis dahin bin ich doch längst ausgezogen.
3: Ja, aber allein schon wegen Daniel. Ich meine, wenn Franka daneben sitzt, sie ist so gut mit du befreundet, das wäre blöd. Aber ich meine, für dich ist es doch super, oder? Mit Simon und Olivia unter einem Dach?
4: Und ich weiß auch nicht, also mit dem Vater des Kindes unter einem Dach zu wohnen, ich glaube, das kommt beim Dating nicht so gut an.
3: Gibt's da jemanden?
4: Nein. Aber das soll ja nicht ewig so bleiben.
3: Also ich dachte eh, dass du in die Dachgeschosswohnung ziehst. Oder doch so oft bei Simon oben bist.
5: Hallo? Hi. Bist du gerade Jess Vertretung?
6: Die ist kurz was einkaufen.
5: Ja, anscheinend ist ein Paket von der Imka hier gelandet.
6: Was Größeres?
5: Fliesenmuster wahrscheinlich, plus Katalog. Danke, vielen Dank.
6: Lu? Hm? Ich dachte, wir hätten nach unserem Gespräch beim Kaffee alles geklärt. Habe ich irgendwas falsch gemacht?
5: Nein. Im Gegenteil. Ich mag dich wirklich sehr gerne. Aber die ganze Situation ist einfach... Es ist nicht... Es ist zu kompliziert.
6: Wenn Daniel und Jess kein Paar wären, würdest du dich dann nochmal mit mir treffen?
5: Keine Ahnung. Okay. Was ist mit Toni?
6: Unerreichbar. Also, gehst du einen Kaffee mit mir trinken?
5: Ein andermal vielleicht.
6: Sie hat bloß ein Paket abgeholt.
3: Wann willst du denn mit ihr Kaffee trinken gehen?
6: Einfach so. Langeweile.

0: Na, da ist jemand ganz schön aus der Puste, ha?
1: Ja, war nötig. Ich glaube nicht, dass ich länger mit Lou zusammenarbeiten kann. Die nimmt sich unmöglich. Ich bin jetzt offiziell mit Jess zusammen. Ja, muss für sie nicht leicht sein, für Lou, aber naja, sie hat sich getrennt, nicht ich.
0: Mit Jess?
1: Ja.
0: Ganz offiziell?
1: Ganz offiziell.
0: Wow, das habe ich noch nicht mitgekriegt. Das
1: ist auch noch nicht lange so. Müssen Sie wahrscheinlich auch öfter sehen, weil unser Haus für Jess tabu ist. Was okay ist wegen der Kinder, aber dass Lou gleich so austicken muss, weil Jess mir mein Tablet vorbeibringt, ich weiß nicht.
0: Ja, es ist nicht einfach. Für euch beide nicht.
1: Ja, klar.
0: Dann gemeinsam in der Firma, das ist...
1: Ich habe übrigens gekündigt.
0: Hä? Was denn noch?
1: Ja, aber meine Schwiegermutter möchte mich gerne behalten. Ja, das muss ich mir aber gut überlegen. Ist einfach alles ein bisschen problematisch, gerade wegen der Kinder.
0: Na, das Nestmodell funktioniert nicht so.
1: Doch. Doch, klar, wenn die Kids aus dem Haus gehen, ist der eine da und wenn sie wiederkommen, ist der andere da. Müssen sie nicht mehr begegnen. Aber was ist mit Geburtstagen, mit Footballspielen? Da wollen wir beide da sein. Weihnachten, all das.
0: Na, und dann kommt ein neuer Partner dazu und dann wird's richtig kompliziert.
1: Ja. Am besten wär's, wenn du und ich uns mal eine Weile aus dem Weg gehen könnten, aber wie soll das gehen?
0: Du, wenn ich das so höre, habe ich's ja richtig einfach mit Valerie. Die wollte nie wirklich was von mir und von Olivia schon gar nicht. Die gesamte Care-Arbeit bleibt sowieso an mir hängen. Das ist so, das war so, das wird sich auch nicht ändern. Ist aber komisch. In letzter Zeit hatte ich schon das Gefühl, dass Valerie und ich gemeinsam mit Olivia schon die Möglichkeit hätten, sowas wie eine richtige Familie zu werden.
1: Warum nicht? Ganz ehrlich, manchmal dauert es ein bisschen länger, bis man merkt, dass man sich mag. Aber Jess und mir genauso.
0: Das ist nicht das Problem. Ich glaube schon, dass Valerie mich mag.
1: Aber?
0: Sie will einen Mann mit Geld.
1: Okay.
2: Das war wirklich sehr, sehr lecker.
3: Ja.
2: Ich habe das schon Ewigkeiten nicht mehr gegessen. Rindfleisch mit Rucola und Parmesan.
3: Lecker. Wunderbar, wirklich. Die Italiener nennen das Tagliata di Mansoppa. Und es muss lauwarm serviert werden. Ja.
4: Hallo, Frau Berger.
5: Hallo.
4: Frau Jansen, ich möchte gar nicht lange stören. Ich hoffe, das Essen hat geschmeckt.
5: Es war hervorragend.
3: Es war wunderbar. Bitte richten Sie das Ihrer Küchenchefin aus.
4: Das mache ich sehr gerne. Und dann können Sie sich schon mal aufs Dessert freuen.
5: Oh ja.
3: Danke. Ja, noch etwas. Es hat ein wenig Rosmarin gefehlt.
4: Ah, ja. Werde ich ausrichten. Danke.

0: Hallo. Was kann ich für Sie? Papa, was machst du denn hier?
1: Das ist ja mal eine freudige Begrüßung.
0: Ich dachte, du wärst in Köln. Mhm. Wolltest du nicht Gisela das Geld von Hans Herrer bringen?
1: Also erstens kommt es anders. Und ich hatte gestern eine spontane Verabredung mit Viktoria Kaiser.
0: Eine Verabredung? Mhm. Spontan? Mhm. Das geht mit Frau Kaiser?
1: Ja, naja, sie ist nicht ganz unkompliziert, hast recht, aber sie ist ein wunderbarer Mensch und ich möchte sie gerne näher kennenlernen. Es geht nur in kleinen Schritten, ich weiß, aber ich habe Zeit. Und wenn ich mich geirrt habe, dann ist es halt so. Aber auf jeden Fall bleibe ich jetzt noch ein bisschen in Lüneburg. Was soll ich in Köln? Sag mal, du siehst nicht gerade freudig aus. Ist irgendwas passiert?
0: Ich bin jetzt mit Daniel zusammen.
1: Oh, und ist das kein Grund, sich zu freuen?
0: Doch, für so 24 Stunden vielleicht. Danach gab es nur Ärger.
1: Naja, er ist noch verheiratet.
0: Ja, aber ja getrennt. Und ich weiß, wir kriegen das hin. So oder so, ich bin auf jeden Fall froh und glücklich, dass es so gekommen ist.
1: Und soll ich dir was sagen? Wenn du glücklich bist, dann bin ich es auch. Ja. Ist klar.
0: Oh.
1: Was ist?
0: MK-Chefin verhöhnt Inklusion.
1: Kaisers Vortrag im Hotel. Ein Affront, Behindertenvertreter dupiert, Lüneburger Exklusivdame verweigert Stellungnahme. Die hat mir gestern noch von diesem Vortrag erzählt. Ich muss sofort hin.
2: Ja, nein, es geht nicht. Sie will niemanden sehen. Ich musste auch haufenweise Reporter schon verjagen.
1: Ich bin kein Reporter.
2: Ja, das weiß ich doch. Ja, aber sie ist wirklich in einem sehr schlechten Zustand.
1: Ja, genau deswegen will ich ja zu ihr. Ich weiß doch Bescheid über den Vortrag. Sie hat mir gestern Abend beim Essen alles erzählt. Die war Feuer und Flamme für das Thema. Ach, Viktoria.
2: Oh. Also mein Schwager wollte sich nur erkundigen. Ne? Der wollte gar nicht, der geht gleich wieder.
3: Bleiben Sie doch bitte.
1: Sollen wir ein bisschen spazieren gehen?
3: Keine gute Idee. Das ist Gutes voller Paparazzi.
1: Also gehen wir bis rein.
3: Bringen Sie mich bitte weg von hier.
1: Ja, natürlich, das mache ich.
4: Hey, Schwester Herz.
5: Na, endlich, wo warst denn du die ganze Zeit?
4: Aus dem Termin, wieso?
5: Ich hätte dich gerne als Paketboten missbraucht. Diese Fliesenmuster fürs Hafenareal sind endlich gekommen, aber aus unerfindlichen Gründen wurden sie eben nicht hier, sondern bei Jess im Laden abgegeben.
4: Gab Streit?
5: Nicht in erster Linie mit Jess, aber mit Daniel.
4: Gut.
5: Dabei habe ich mich so bemüht, ruhig zu bleiben, aber dann gab natürlich wieder ein Wort das andere und am Ende ist er angefressen, abgedampft.
4: Dann ist er jetzt raus.
5: Was meinst du damit?
4: Wenn er nicht freiwillig geht, dann sorge ich dafür, dass er kein Bein mehr auf den Boden kriegt.
5: Sag mal, spinnst du? Du kannst ihm doch nicht einfach die Karriere ruinieren, nur weil ich private Probleme mit ihm habe. Und außerdem will Mama ihn halten, das weißt du ganz genau.
4: Dann soll er Einkaufszentren bauen, Fertighäuser, das kann er doch gut.
5: Du Schluss jetzt! Wir reden hier immer noch über den Vater meiner Kinder. Du hältst dich da gefälligst raus.
4: Ich verstehe nicht, warum du das mit dir machen lässt, aber bitte, das ist deine Entscheidung.
5: Er ist ein Ausnahmearchitekt, die MK braucht ihn.
4: Wofür denn? Der Emilia-Kaiser-Tower liegt auf Eis und Viktoria hat dem Ruf der MK heute den Rest gegeben. Bitte.
5: Wieso? Stimmt das? Warst du da dabei?
4: Ich stand vor der Tür.
5: Exklusiv? Inklusiv? Aber es muss ihr doch klar sein. Oh Gott, wieso macht sie sowas?
4: Ich hatte gesagt, sie weiß nicht mehr, was sie tut.
2: Mann, Elli, das ist Carlas echt gerockt. Wir haben's gerockt. Wir alle. Danke euch nochmal. Ihr seid echt ein Wahnsinnsteam.
6: Frau Wolf, Ihr Ersatzmenü war fantastisch. Danke, Uli. Danke, Matze. Die Gäste sind begeistert.
2: Gelernt ist eben gelernt.
6: Frau Bergmann? Ich werde Sie natürlich trotzdem abmahnen müssen. So einen Alleingang kann ich nicht durchgehen lassen.
2: Klar. Wird auch nicht wieder vorkommen.
6: Gut. Dann wünsche ich einen schönen Feierabend. Den haben Sie sich wirklich verdient.
2: Danke. Ach, Herr Böttcher?
6: Ja.
2: Hier ist noch die Rechnung von Frau Feldmann für die Sticks.
6: Ging's nicht ein bisschen kleiner?
2: Schon, aber dann hätten die Gäste ja nicht den komischen Vortrag von Frau Kaiser vergessen.
6: Stimmt. Ich geb's an die Buchhaltung. Was ist eigentlich mit Ihrem Zeugnis? Das French Kitchen. Das falsche Datum. New York?
2: Ja.
6: Ja.
2: Ich kümmere mich.

0: Herr Dahlmann, oh, ich freue mich so für Sie.
1: Danke. Ja, aber worüber jetzt genau?
0: Ich weiß ja nicht, ob ich es schon offiziell wissen darf, aber Valerie hat natürlich mit mir gesprochen. Und klar darf sie. Alles Weitere kann ich mir ja denken. Mensch, ich freue mich wirklich. Und wenn Sie das Dachgeschoss dann doch kaufen wollen, jederzeit.

0: Hi.
1: Hi. Du, ich dachte, du hättest noch zu tun.
0: Entschuldigung. Ich wollte dich nicht in meiner Wohnung stören.
1: Ja, ich bin gleich fertig. Ich wollte nur ausmessen, ob man hier einen Balkon hinbauen kann, wenn man diese Wand einreißt. Hermine hat einen Zollstock kaputt gemacht. Tut mir leid.
0: Gut gemacht, Hermine. Valerie, ich finde es ja nett, dass du dir überlegst, wie man meine Wohnung verschönern kann.
1: Nee, ich überlege, wie man meine Wohnung verschönern kann. Ich werde sie nämlich kaufen. Frau Berger hat es schon abgenickt.
0: Aha, und mich kaufst du gleich mit.
1: Ich wollte ja keine WG gründen, Simon.
0: Valerie, ich will nicht ausziehen.
1: Ja, bei dir wird gar nichts anderes übrig bleiben, wenn ich hier Eigenbedarf anmelde.
0: Nee. Nee. Nee, bestimmt nicht für sowas. Also für genau sowas gibt's Vorschriften. Ich bin ein armer Schäfer. Für mich wird's ganz schwer, was Neues zu finden. Komisch, ich bin auch noch alleinerziehender Vater. Oh, wie soll das nun werden?
1: Simon, das ist hier meine Altersvorsorge. Du hast doch schon eine Wohnung. Wir müssen Toni und so halt ausziehen. Geh mal da weg.
0: Aber ich möchte gern hierbleiben.
1: Ja, du kannst ja, keine Ahnung, kannst ja mein Zimmer haben. Wir können ja tauschen. Dann kann Olivia hier oben bleiben und du kannst dich weiter um sie kümmern. Gar kein Grund zur Aufregung. Gibst du mir mal das zweite Stück vom Zollstock?
2: Sag mal, und diese Kartonauspackerei wird nicht langsam so anstrengend für dich?
3: Nein, ist kein Problem. Außerdem hilft Jonas mir oft. Du, Lou war vorhin bei mir im Laden, hat ein Paket abgeholt.
2: Okay, also hat sie es dir gesagt, ja? War ja klar.
3: Was hat sie mir gesagt?
2: Wir haben uns gestritten.
3: Meinetwegen.
2: Ich wollte es nicht, aber es hat sich hochgeschaukelt und ja, es tut mir leid.
3: Nicht so schlimm. Geht wohl gerade nicht anders. Ich wäre einfach nur so froh, wenn es zwischen Lou und mir einfach mal wieder besser werden würde.
2: Das wird es. Das verspreche ich dir. Ich werde alles dafür tun. Ich will nicht, dass du darunter leidest. Oder unser Kind.
3: Na gut, soll ja niemand darunter leiden. Lou ja auch nicht.
2: Ah, Lou, die kann einiges ab. Die teilt aus, dann muss sie auch reinstecken können. Aber du?
3: Aber ich? Bin nicht so schwach, wie du vielleicht denkst.
2: Nicht schwach. Empfindsam. Eine Künstlernatur. Und ich weiß, wie du am zusetzen kann.
3: Jetzt mach dir mal keine Sorgen. Ich kann einiges aushalten. So, jetzt lass uns essen gehen, sonst werde ich wirklich noch schwach.
4: Hätten wir nicht wenigstens das Heide-Echo raushalten können?
5: Warum? Schlechte Presse ist das Beste, was uns passieren kann.
4: Ja, aber du hast dir versprochen, dass du das stoppst.
5: Wir sind fast am Ziel. Von drei Aufsichtsräten muss nur noch einer abdecken, dass meine Mutter nicht mehr tragbar ist. Du und Lara, ihr seid im Boot. Gut, Gunter Flippenschild ist ja Cousin, der wird nicht gegen Victoria stimmen, dann nie. Britta Berger, naja, ist zu nett, um sie abzusägen.
4: Obwohl sie den Vortrag deiner Mutter echt daneben fand.
5: Ja, also bleibt noch dein Onkel Gerd Böttcher.
4: Ich glaube nicht, dass der leicht zu beeinflussen ist.
5: Sonst ist Geschäftsmann. Für den zählen Fakten. Außerdem kennt er meine Mutter kaum. Der fackelt nicht lange.
4: Richard, ich würde mich da ab jetzt wirklich gerne raushalten.
5: Ist okay. Das hat echt Nerven bewiesen. Rest mache ich. Gisela!
6: Hallo!
5: Wie geht's meiner Mutter?
6: Ach, besser. Besser, besser. Gut. Hallo, mein Sohn.
4: Hi, Mama.
5: Dann gehe ich mal rein und kümmere mich um sie.
6: Ach, das brauchst du nicht.
5: Wieso nicht?
6: Das macht schon mein Schwager, Gerd. Ich hab Feierabend. Tschüss.
7: Und Sie glauben immer noch nicht, dass man Sie in Ruhe lässt?
8: Nach dem Fiasko im Hotel hatte ich was anderes erwartet.
7: Das, was Sie Fiasko nennen, das haben die anderen heute längst vergessen.
8: Oh, da wäre ich mir nicht so sicher. Dafür wird schon das Heide-Echo sorgen.
7: Ja, aber das Heide-Echo, das zieht morgen irgendjemand an solchen Dreck. Ach, machen Sie sich keine Sorgen.
8: So ein Fehler ist mir in meinem ganzen Leben noch nicht passiert. Ich bin mir so sicher, da stand exklusiv. Ich sehe den Eintrag vor mir.
7: Ich habe einmal einen Vortrag gehalten vor einer Vollversammlung und dann habe ich mir die falschen Quartalszahlen ausgedruckt. etwa in der Hälfte des Vortrags habe ich das dann gemerkt. Und das Schlimme war, die aktuellen Zahlen waren lange nicht so gut.
8: Und, was haben Sie gemacht?
7: Es gab genau zwei Möglichkeiten. Entweder ich gebe alles zu, blamiere mich bis auf die Knochen, oder aber ich mache einfach weiter.
8: Sie haben weitergemacht?
7: Ich habe alles zugegeben.
8: Ach, und dann?
7: Dann hat man mich beglückwünscht zu meiner Ehrlichkeit.
8: Das hat Sie nicht den Posten gekostet?
7: Ja, im Gegenteil. Man hat mich gefeiert für meinen Mut, mit dem ich zu meinen Fehlern stand.
8: Das muss man sich trauen, zu seinen Fehlern stehen. Sie sind wirklich mutig.
7: Ich sorge dafür, dass Ihr Fauxpas im Aufsichtsrat nicht zur Sprache kommt. Vertrauen Sie mir.
0: Glückwunsch. Bin so froh für dich.
3: Ohne dich hätte ich das nie geschafft, Seth.
9: Das hast du wirklich toll gemacht, obwohl ich eigentlich sauer auf dich sein musste. Ehrlich gesagt auf dich, weil du sie unterstützt hast hinter meinem Rücken.
0: Das sollte eine Überraschung werden.
9: Und? Hat Herr Böttcher noch mal was gesagt?
3: Er hat mich abgemahnt. Aber das ist okay, solange ich weitermachen kann.
9: Kannst du?
3: Ja, er war auch total begeistert von meinem Menü.
9: Ich meine, wegen deines gefälschten Zeugnisses.
3: Warum sollte ich?
9: Du hast es ihm immer noch nicht gesagt?
3: Mann, warum sollte ich denn?
9: Naja, weil er gefragt hat, Ellie.
3: Ich habe ihm eine Mail geschickt vom French Kitchen. Sorry, Miss Wolf, wir haben die Daten vertauscht.
9: Moment, du hast auf die eine Lüge noch eine zweite draufgepackt?
3: Carla, nach dem heutigen Tag wird er nicht nochmal nach meinen Zeugnissen fragen, okay? Mach mal bitte nicht so ein Drama.
0: Ja, sie ist erwachsen. Es gibt 1 Million Wohnungen, die sie kaufen könnte. Aber nein, es muss natürlich genau die sein, in der ich wohne.
3: Ja, jetzt beruhige dich doch mal. Sie hat ja gar nicht das Geld.
0: Ja, aber was ist, wenn ihre Aktien tatsächlich durch die Decke gehen?
3: Ja, dann reicht's aber immer noch nicht, um eine Wohnung zu kaufen.
0: Frau Dr. Berger hat doch gesagt, dass sie in Raten zahlen kann.
3: Ja, Frau Dr. Berger denkt ja auch, dass ihr zusammen einzieht. Wenn sie hört, dass sie dich und Olivia rausschmeißen will, dann...
0: Nee, mit Olivia ist ja alles gut. Die darf ja bleiben. Nur ich soll runter in ihr Zimmer ziehen oder soll die WGler rausschmeißen und dort einziehen.
3: Das hat Valerie dir vorgeschlagen?
0: Ja.
3: Also, du machst dir jetzt mal überhaupt keine Gedanken, ne? Das sind doch alles wieder nur Luftschlösser.
0: Ja, Luftschlösser mit Traumprinzen. Sie hat mir heute ganz klar gesagt, was für einen Mann sie haben will. Welche Überraschung, ich bin's nicht. Ich bin nur ein Ziegenhirte.
3: Ach, ich verstehe das Mädchen nicht. Du weißt, ich habe immer gehofft, dass ihr beiden noch mal ein richtiges Paar werdet, auch wegen Olivia.
0: Ja, seitdem wir auf dem Hochsitz waren, sah es ja auch verdammt danach aus. Aber sie kann es nicht. Sie kann nicht über ihren Schatten springen. Und ganz ehrlich, Gisela, für mich war es das jetzt.
10: Schöne Grüße von Harry.
11: Also, hat's geklappt?
10: Ja, alles schon erledigt.
11: Du siehst auch aus, als hättest du deinen Kopf freigekriegt. Möchtest du einen Kaffee?
10: Gerne. Weißt du, Schweißen tut einfach so gut. Man muss sich so sehr konzentrieren, dass man einfach an nichts anderes mehr denken kann. Und dein Harry ist auch ziemlich nett.
11: Na, natürlich ist der nett. Ich schick dich doch nicht zu einem Idioten.
8: Wolltest du mich etwa verkuppeln?
11: Ach, Quatsch. Wobei Harry keine schlechte Wahl wäre. Mit dem kann man echt Pferde stehlen.
10: Ja, das ist ja eigentlich genau das, was mir fehlt. Ein Kumpel zum Quatschen, zum Kochen, zum Kino gehen.
11: Reicht dir etwa nicht?
10: Du bist natürlich meine Nummer 1. Sowas wie du in männlich, das wär's.
11: Jemand für Freundschaft plus?
10: Warum nicht, wenn's passt und unkompliziert ist?
11: Und er ein guter Liebhaber ist? Mhm. Was ist denn mit Finder?
10: Ja, stimmt, an die App habe ich gar nicht mehr gedacht.
11: Ja, dann guck doch mal nach. Wer weiß, wer da schon alles auf dich wartet.
10: Ja, stimmt. Mir hat tatsächlich jemand...
11: Ja. Der ist doch süß.
10: Ich finde

0: wusste gar nicht, dass Sie sich so gut kennen.
1: Ja, wir teilen ein paar Leidenschaften zusammen. Wir mögen beide David Bowie und der Queen. Hm? Ja, man darf diese Geschichte, die darf man nicht größer machen, als sie ist. Jedem von uns unterlaufen mal Fehler.
0: Ehrlich gesagt, hoffe ich, dass das bei Ihnen nicht zur Gewohnheit wird. Ja, vor einiger Zeit erst die Zementbestellung. Da dachte ich auch, gut, passiert, kann vorkommen.
1: Was für eine Zementbestellung?
0: Für das Hafenareal. Stand in der Presse.
1: Ich habe nichts gelesen.
0: Oh gut, dann habe ich nichts gesagt. Als Aufsichtsrat darf ich Ihnen ja davon nichts erzählen.
1: Gibt es denn noch mehr solche Geschichten bei Ihrer Mutter?
0: Geht nicht. Sie kennen doch unser Projekt in Emilia Kaiser Tower. Ein wichtiges Bodengutachten wurde dabei völlig ignoriert. In diesem Schreiben übernehme ich die volle Verantwortung dafür. Auf Wunsch meiner Mutter.
2: Ja, das ist ein Wackeltisch.
3: Ich bin wieder da, du kannst gehen.
2: Ich würde aber ganz gern bleiben.
3: Ich will das aber nicht. Nicht mehr.
2: Was ist denn so schlimm daran, dass ich deine Wohnung kaufen will?
3: Was so schlimm daran ist, dass es genug andere Wohnungen gibt.
2: Ja, aber mir gefällt die hier.
3: Ja, verstehe ich nicht. Ganz ehrlich nicht. Es sind weder Luxusfliesen hier, noch haben wir hier irgendwo einen goldenen Wasserhahn. Wir haben nicht mal eine Badewanne. Warum ausgerechnet diese Wohnung, Valerie?
2: Ich habe mir ja andere Wohnungen angeguckt, aber es kommt halt alles nicht in Frage. Es ist auch alles zu teuer.
3: Ach so, ich dachte, du bist bald reich. Ja, aber im Ernst, warum hier? Ich meine, es ist eine total verwinkelte Dachgeschosswohnung. Die Heizung fällt andauernd aus, die Dielen knarzen. Warum diese Wohnung?
2: Ich mag's hier.
3: Sie passt aber überhaupt nicht zu deinem Stil. Warum hier?
2: Weil du hier bist.
4: Was?
2: Ja, hast du ihr gesagt, dass wir nochmal miteinander geschlafen haben?
4: Nein, wieso sollte ich?
2: Jonas, egal was ist, bitte rede nicht mit ihr. Ja, wenn, dann rede ich mit ihr. Ich brauch dich halt.
5: Wofür brauchst du mich?
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18: Brauchst du irgendwas?
3: Ja, Elias, verdammt, ja?
18: Entschuldigung.
3: Damit muss ich einfach alleine klarkommen, ja?
19: Läuft das schon länger zwischen dir und Dr. Rudloff?
3: Das geht dich nichts an.
20: Wie schön locker.
3: Gut. Das ist fantastisch.
21: Als hätte es Kilian gemacht.
22: Ich spüre schon richtig, das ist die zarte Umarmung. Also für mich ist das jetzt hier der Ritterschlag. Vielen Dank.
3: Und danke auch dafür.

0: Hallo, mein Schatz. Schau mal, was ich dir mitgebracht habe.
1: Hä?
0: Wir beide lieben Puzzeln.
1: Aha. Okay. Danke.
0: Was ist?
1: Ich kann mich erinnern.
0: Das ist schön. Woran denn?
1: An einen Tanz. Mit Fanny. Wir haben uns geküsst. Aber das macht keinen Sinn. Du bist doch meine Frau.
2: Schnuffi? Bist du auf der Suche nach Herrn Hermann?
3: Ich muss doch den Alexander Hermann in meinen Podcast kriegen. Das ist so eine einmalige Gelegenheit.
2: Ja, schon. Aber ob der das jetzt noch will nach der Pleite mit dem Käse?
3: Wo ein Erik, da ein Weg.
2: Ja, schon, aber...
3: Ja, schon.
2: Versuch mal dein Glück.
3: Ja, der Herr Hermann.
4: Herr Klee. Fantastisch.
3: Nur ganz kurz, die Sache mit dem Käse, das wusste ich nicht. Da wurde ich wirklich falsch gebrieft.
4: Ja, oder vielleicht auch gar nicht gebrieft, aber es ist wirklich, es ist alles okay.
3: Ja, das aber Ihre Vorlieben, die sind medial bekannt. Achtung.
4: Ja, aber also ich finde, die Geste zählt. Es ist alles gut. Ich habe mich darüber gefreut und das passt wirklich. Machen Sie keine Gedanken.
3: Das heißt aber auch, dass ich meine letzte Chance bei Ihnen noch nicht verspielt habe, oder?
4: Wegen dem Podcast?
3: Des Podcasts. Mal reingehört?
4: Habe ich. Ja, wirklich.
3: Und?
4: Wirklich. Sehr schön. Also man sollte ihn mindestens oder einmal überhaupt gehört haben. Muss ich echt sagen. Doch, Kompliment. Und prinzipiell steht ihm auch nichts im Wege. Also ich finde schon, es ist natürlich vom Timing her schwierig, ne? Weil ich reise ja morgen relativ früh ab. Und jetzt den noch in den Nachmittag oder Abend noch so reinzuquetschen.
3: Schaffner, das nehmen wir jetzt gleich auf.
4: Ja, aber das geht ja jetzt gleich nicht, weil wegen der Bergwanderung. Also wir sind ja in den Bergen und die Ruhe dort, die möchte ich ja so genießen.
2: Sie sind auch Bergfan?
4: Ja.
2: Wie mein Mann. Toll, der Drink geht übrigens aufs Haus.
4: Dankeschön, und dafür sollen Sie jetzt mitnehmen? Also Sie sind auch Bergfan, kennen Sie hier aus quasi.
3: Freilich.
2: Ja, der könnte Sie ja begleiten als Ihr Guide.
4: Ja, das ist natürlich also schon toll. Vor allem, wenn man sich natürlich auskennt. Aber ich suche ja die Ruhe beim Wandern und so weiter. Abgesehen davon ist es also, Sie haben ja auch viel zu tun. Und ich kann ja nicht einfach in Ihren Termin,
3: ich habe wahnsinnig viel zu tun, weil ich Geschäftsführer bin.
4: Eben. Und das hat auch Vorrang.
3: Aber, Herr Hermann, für Sie nehme ich mir Zeit.
2: Dann nimmt er sich Zeit. Und dann zeigt er Ihnen die schönsten Stellen ganz Bichelheims. Mhm. Und, ja, nebenbei nehmen Sie einfach den Podcast auf.
4: Also, die Stille beim Wandern unterbrechen wir, weil wir so raffiniert sind und noch einen Podcast dabei aufzeichnen. Ja. Das gab's noch nie, das mach mal.
3: Das mach mal!
2: Super!
3: Entschuldigen Sie bitte, Herr Hermann. Hanno, jetzt nicht. Abmarsch.
4: Okay, ich muss ja auch wirklich vorher was trinken. Der ist gut.
1: Fanny und ich. Wir waren ein Paar.
0: Ja, aber doch nicht lange. Dann bin ich in dein Leben getreten und du hast dich sofort in mich verliebt.
1: Und mich von Fanny getrennt.
0: Du bist noch ganz durcheinander. Nicht Fanny und du habt zusammen getanzt, sondern wir beide.
1: Bist du sicher?
0: Dein Kopf muss erstmal alles noch sortieren.
1: Aber... es hat sich so wirklich angefühlt. Ich habe Fanny direkt vor mir gesehen. Ganz klar.
0: Ich bin deine Frau. Du denkst ständig nur an sie. Weißt du eigentlich, wie verletzend das ist?
1: Es tut mir leid, Larissa. Das wollte ich nicht.
0: Ich weiß ja, dass es für dich nur eine gibt.
1: Zwei. Dich und das Baby. Wir drei.
0: Ganz bald wirst du dich an die schöne Zeit erinnern, die wir zusammen hatten.
1: Was machen wir denn jetzt mit der ganzen freien Zeit, wenn dein Kochbuch schon fertig ist?
5: Wir können putzen.
1: Richtig gute Idee.
5: Oder Englisch-Vokabeln lernen.
1: Oh ja. Oder wir gehen in den Wald und helfen, Bäume fällen und abtransportieren.
5: Gute Idee. Ich wollte auch schon immer mal Bäume schleppen.
1: Besser als putzen.
5: Ich habe eine bessere Idee.

0: Christoph, wie sieht's denn mit deinem veganen Kochbuch aus?
1: Frau Schätzl hat mir gerade die letzten Rezepte geschickt.
0: Na, gratuliere. Wenigstens einer, der heute Erfolg hat.
1: Haben die Fische nicht gebissen?
0: Nicht mal eine kleine Forelle, weder bei mir noch bei Alfons.
1: Mein Beileid.
0: Komm, spar dir den Spott. Sag mir lieber, was das vorhin sollte. Ja, diese Andeutung während der Sitzung.
1: Da läuft wirklich was zwischen Sophia und Dr. Rudloff.
0: Die Wagner und der Doktor?
1: Was gibt's denn da zu lachen?
0: Ich erinnere mich an eine Erfolgsserie, die früher im Fernsehen lief. Der Doktor und das liebe Vieh. Ein Vieh ist sie, aber lieb wird sie ihr ganzes Leben lang nicht mehr.
1: Ja, schräg finde ich's auch. Der Kerl ist ihr doch gar nicht gewachsen.
0: Oh, sieh an, du bist eifersüchtig.
1: Oh, Quatsch.
0: Komm, gib's doch einfach zu.
1: Kümmer dich lieber um deinen eigenen Kram.
0: Getroffen.
2: Schnuffi, du, mir tut alles weh. Krieg ich schnell eine Massage?
3: Ja, sehr gerne. Aber jetzt nicht. Ich muss mich gerade vorbereiten auf das Interview mit Herrn Herrmann.
2: Bitte schön, Erik. Sehr gern geschehen.
3: Was jetzt?
2: Naja, ohne mich wäre dieser Herr doch nie zu dir in den Podcast gekommen.
3: Ach so. Danke.
2: Ich freue mich wirklich wahnsinnig.
3: Mein erster Promi-Gast. Da ist er. Aber einen Haken hat die Sache.
2: Ah ja? Ja. Und welchen?
3: Ja, was gibt's denn da? Ne? Auf den Wanderungen im Gras. So kniehoch und.
2: Ach, jetzt hör doch mal auf mit deiner Zeckenfunk.
3: Nee, sollen die Zecken aufhören mit dem FSME? Dann gebe ich auch Ruhe. Wirklich mich da als Wanderexperte anzuteasern.
2: Ja, aber sowas in der Art bist du doch.
3: Ja, klar. Aber in den Bergen kenne ich mich halt noch nicht so aus.
2: Aber du hast ein Handy und da ist ein Navi drauf.
3: Und was sag ich dem? Ich weiß ja gar nicht, wo ich hin will.
2: Erik, ich habe eine super Idee, wen du fragen könntest.
3: Den Alfons?
2: Ja.

0: Aber wieso erinnere ich mich als erstes an Fanny?
1: Ist doch egal. Hauptsache, du erinnerst dich überhaupt.
0: Larissa war total verletzt, als sie das mit Fanny gehört hat. Sie hat gesagt, Fanny und ich waren zusammen, bevor sie und ich ein Paar waren.
1: Das stimmt.
0: Weißt du mehr darüber?
1: Kilian, spielt das eine Rolle? Es ist vorbei, du bist jetzt mit Larissa zusammen.
0: Aber warum fühlt es sich so gut an, wenn Fanny bei mir ist?
1: Ihr beide wart damals eben sehr verliebt.
0: Und trotzdem habe ich Larissa geheiratet. Warum?
1: Dinge passieren.
0: Larissa sagt, wir waren immer sehr glücklich.
1: Was man halt so sagt.
0: Wie? Stimmt das nicht?
1: Kilian, jede Beziehung hat mal Höhen und mal Tiefen.
0: Oh, ich dreh noch durch. Das macht mich wahnsinnig, nicht zu wissen, was ist.
1: Du sollst dich nicht aufregen.
0: Ja, das sagt sich so leicht. Jeder sagt mir was anderes. Woher soll ich da wissen, was wahr ist und was nicht?
1: Kilian, hab Geduld. Mit der Zeit wirst du ein Gespür dafür entwickeln, was richtig ist und was falsch.
0: Kannst du Fanny noch mal bitten, herzukommen?
1: Bist du sicher?
0: Ja, vielleicht fällt mir dann noch mehr ein.
1: Okay, ich rede mit dir. Aber du versuchst jetzt erstmal zu schlafen. Du brauchst Ruhe.
2: Ich versuch's.
1: Gut, dann Augen zu. Augen zu.
0: Aye, aye, Sir.
1: Einer Kilian.

0: Welche Route nimmt man da jetzt?
1: Also was immer schön ist, ist rauf zur Greiner Alm.
0: Rauf?
1: Ja.
0: Von wie viel Höhenmeter sprechen wir da?
1: 800, 900. Ja.
0: Was gibt's denn da sonst noch so rund um Bichelheim?
1: Wir haben natürlich die Bichelheimer Höhe. Die hat bloß 125 Meter.
0: Immer noch?
1: Mhm. Und dann haben wir noch das Schloss im Wald mit dem Turm.
0: Ein Schloss.
1: Da, wo Josie und Paul geheiratet haben, das wissen Sie doch.
0: So, ja.
1: Oh, ja,
0: meine
1: eben.
0: Josie.
1: Und dann natürlich nicht zu vergessen die Hartmannsche Höhle.
0: Was hat der da gemacht, der Hartmann?
1: Ja, das stimmt. Tatsächlich, es gibt einen Räuberhauptmann Hartmann, gab's. Und der hat seinen Schatz da versteckt. Und der wurde gefunden und wird jetzt in Teilen im Bichelheimer Heimatmuseum ausgestellt. Aber das können Sie alles in der Chronik nachlesen.
0: Muss man da reingehen in die Höhle?
1: Nicht zwingend. Also die Umgebung ist sehr malerisch, sehr, sehr schön.
0: Das ist eine tolle Idee.
1: Mhm. Und jetzt sagen Sie mir mal bitte, wieso Sie sich plötzlich so für Bichelheim und Umgebung interessieren.
0: Nee, gar nicht plötzlich. Eigentlich immer schon.
1: Ja, natürlich. Also, raus damit. Was steckt dahinter?
0: Also, so ein bisschen ihm macht man auch gar nichts vor, oder? Alexander Hermann ist im Begriff?
1: Ja, klar.
0: Zwei Sterne?
1: Ja, ja.
0: Den interviewe ich für meinen Podcast.
1: Wirklich?
0: Ja.
1: Ja, das ist doch toll, oder?
0: Ja. Und der geht halt gern wandern.
1: Da kann man schön das eine mit dem anderen verbinden.
0: Das habe ich mir eben auch gedacht. Peter, holst du mal das Gepäck aus der Magnolie? Und das mit dem Podcast, das muss wirklich absolut, aber top secret bleiben.
1: Selbstverständlich, ja. Da wünsche ich Ihnen ganz viel Erfolg. Aber, also, nachdem Sie ja lieber Flachland wandern, da hätte ich einen Tipp, der Alexander Hermann garantiert interessieren kann.
2: Und Herr Hermann kommt in Eriks Podcast-Folge.
3: Ja, da staunst du, oder?
2: Das hätte ich nicht gedacht, tatsächlich.
3: Erik freut sich sehr. Er glaubt, dass er mit dieser Folge dann richtig durchstartet. Und dann kriegt er bestimmt auch andere Sponsoren.
2: Du meinst Sponsoren, die nicht du sind.
3: Jetzt hör doch mal auf mit der Stichelei. Du weißt genau, dass Eriks Podcast längst Geschichte wäre, hätte Otto Schmelz ihn nicht unterstützt.
2: Ich wünsche ihm alles Gute, verstehe mich nicht falsch. Aber wenn er herausfindet, dass nicht der Käse von Otto Schmelz ihn finanzierte.
3: Wie soll er es rauskriegen? Du sagst nichts.
2: Es gibt auch andere Wege, das herauszufinden, als durch mich.
3: Entschuldige, Kundschaft. Hallo, was kann ich Ihnen bringen?
4: Zwei Wasser. Ja.

0: Und an wen erinnert er sich als erstes?
1: An Fanny Schätzel.
0: Ja, und wenn da noch mehr Erinnerungen zurückkommen?
1: Larissa, damit musst du rechnen.
0: Ich brauch doch mehr Zeit.
1: So ein kahles Krankenzimmer ist nicht gerade einladend für romantische Avancen.
0: Deshalb wollte ich ja auch in die Schweiz. So weit weg wie möglich von Fanny. Er hat nur Augen für sie. Ich bin komplett Nebensache.
1: Ich weiß wirklich nicht, was ich dazu noch sagen soll.
0: Wie läuft's denn bei dir mit Christoph Saalfeld? Ist da irgendwas Neues?
1: Du hattest recht. Er ist tatsächlich eifersüchtig. Anscheinend ist noch nicht alles verloren.
0: Ja, und woher weißt du das?
1: Das habe ich so im Gefühl.
0: Ja, und jetzt? Willst du ihn zurück?
1: Ich vermisse ihn. Sehr sogar.
0: Vielleicht hättest du ihn nicht ins offene Messer laufen lassen sollen.
1: Oh, doch. Diese Demütigungen konnte ich nicht länger ertragen.
0: Bei dir dein Verrat verzeihen wird?
1: Es wird dauern, aber ich kriege ihn schon wieder.
0: Also wenn das jemand schafft, dann du.
1: Und ich weiß auch schon wie.
2: Sie sind schon ein Fuchsäckli. Ich wollte eigentlich in die Berge und Sie führen mich hier auf so eine Art Pilzjagd.
3: Ja.
2: Aber ich muss sagen, es ist eine gute Idee. Macht wirklich Spaß.
3: Mir tut es jetzt nur wirklich leid, dass wir keinen Erbsensträuling gefunden haben.
2: Ja gut, das ist jetzt auch kein Wunder, der ist ja echt selten. Auch schwer zu finden. Und mein Vater hat ihn auch durch Zufall eigentlich gefunden. Und ich glaube, er war auch der Erste, der damit was zubereitet hat.
3: Wirklich?
2: Mhm. Ja, ja.
3: Und was macht ihn so besonders?
2: Na ja, erst einmal, dass es ein Trüffel ist. Und dann dieses Aroma zwischen Meuchel, Steinpilz, schwarzen Trüffeln. Absolut delikat. Wirklich toll.
3: Gibt ja noch ein paar andere Highlights hier rund um Bichelheim.
2: Neben dem Grün?
3: Ja, aha. Zum Beispiel, Räuberschatz Hartmann. Sagt Ihnen das was?
2: Nein.
3: Das war der Räuberkönig Hartmann.
2: Okay,
3: der hat irgendwie einen Schatz versteckt rund um Bichelheim.
2: Ja. Und den suchen wir jetzt, oder?
3: Nee, der wurde komplett gefunden. Ach, die schade. Hälfte davon liegt im Heimatmuseum in Bichelheim. Aber die Höhle, die gibt's noch. Die kann ich Ihnen zeigen.
2: Ja, genau, sehr schön. Und da gehen wir zwar jetzt hin und dann schauen wir mal, ob noch irgendwo eine Münze rumliegt aus Gold, weil wir sind ja so Glückspilze.
3: Ja, der Glückspilz ist übrigens der einzige Pilz, den man nicht kochen sollte.
2: Also Kompliment. Es fühlt sich übrigens sehr, sehr gut an.
3: Aufnahme stoppen. Was fühlt sich gut an?
2: Ja, das hier. Wir machen bei diesem Podcast ja kein Interview. Es ist eher wie so ein persönliches Gespräch.
3: Ja, aber das ist ja das Konzept. Und
2: ja, aber es ist auch nicht selbstverständlich. Gratulation. Echt gut. Wirklich. Schön.
3: Darf ich auch eine persönliche Frage stellen?
2: Naja, also Fragen können Sie alles, ob ich halt antworte. Das werden wir dann sehen. Ja.
3: Aufnahme starten. Ja. Ich habe gelesen, Sie mussten ja doch den ein oder anderen Schicksalsschlag in Ihrem Leben über sich ergehen lassen.
2: Ja, es ist in der Tat so, da kommt in seinem Leben schon ein bisschen was zusammen.
3: Ja,
2: das ist so.
3: Sagen Sie das,
2: ja.
3: So, ja. Aber was ist da Ihr Geheimnis? Wie bewahren Sie den Mut und die Zuversicht? Und wie machen Sie weiter und sind dabei trotzdem so erfolgreich?
2: Also so eine Antwort, die würde wahrscheinlich jetzt den Podcast sprengen. Aber es gibt zwei Dinge, die sind schon wichtig.
3: Zwei?
2: Also zum Beispiel Trauer, ja? Trauer ist wie ein reißender Fluss, da wirst du reingeworfen. Und wenn du versuchst, dagegen anzuschwimmen, wird dir die Kraft ausgehen und dann wirst du untergehen in dieser Trauer. Wenn du da drin bist, in diesem reißenden Trauerfluss, dann nimm ihn an, schwimm mit, aber vor allem nimm all deine Kraft, um an Land zu kommen, so schnell wie möglich. Und da brauchst du dann das Zweite. Da brauchst du Menschen, die dir die Hand reichen, die dich wieder groß machen, die dich hochziehen, die dir Stabilität geben.
3: Menschen, die dich lieben.
2: Ja, genau so ist es. Ich glaube, der richtige Zeitpunkt, weiterzugehen. Komm mal gut an.

0: Törtchen war wirklich der Auslöser, dass er sich erinnert.
1: Und zwar daran, dass ihr miteinander getanzt und euch geküsst habt. Jetzt möchte er dich gerne nochmal sehen, weil er hofft, dass dann vielleicht noch mehr Erinnerungen hochkommen.
0: Ob das so gut ist?
1: Vielleicht ist es ja gerade die Nähe zu dir, die ihm hilft, sein Erinnerungsvermögen zu reaktivieren.
0: Aber was soll ich ihm denn sagen, wenn er mich fragt, warum wir uns getrennt haben? Ich kann ja unmöglich von einer Scheinehe erzählen oder von einer Vergiftung.
1: Ja. Allein die Andeutung, dass seine Beziehung mit Larissa nicht perfekt war, die hat ihn völlig durcheinander gebracht.
0: Und ich will ihn nicht noch mehr verwirren.
1: Aber er braucht dich, Fanny. Ich bin mir sicher, dass du ganz wichtig bist, damit er gesund wird.
0: Wie soll ich mich denn verhalten?
1: Bleib einfach sachlich und ruhig. Rede klar mit ihm, einfach, damit er sich nicht überfordert fühlt.
0: Ich bin doch keine Psychologin.
1: Aber du kennst ihn gut. Ihr wart damals so verliebt, du schaffst das.
0: Ich weiß nicht.
1: Fanny, du darfst ihn jetzt nicht im Stich lassen.
0: Okay, ich versuch's.
1: Gut. Jetzt muss ich los, Frau Wagner will mich sprechen.
0: Wieso das denn?
1: Keine Ahnung. Stell's einfach hin.
2: Mensch, da hast du dir aber auch eine Blase gelaufen.
3: Alexander Herrmann hat eine hervorragende Kondition. Du glaubst doch nicht im Ernst, dass ich dann da die Mimose mime, oder? Au!
2: Wie, das war doch nur das Pflaster.
3: Ach, mal du. Was tut man nicht alles für seinen Durchbruch, oder?
2: Meinst du, mit der Folge mit Herrn Herrmann, das wird dein Durchbruch?
3: Ich weiß nicht, ich fand es nur ein wahnsinnig interessantes Gespräch mit einem wahnsinnig interessanten Menschen.
2: Mhm. Ich bin echt gespannt.
3: Schneid's ja eh gerade. Willst du mal reinhören?
2: Ja?
3: Pass mal auf, spiel dir mal meine Lieblingsstelle vor.
4: Wenn du da drin bist, in diesen reißenden Trauerfluss, dann nimm ihn an, schwimm mit, aber vor allem nimm all deine Kraft, um an Land zu kommen, so schnell wie möglich. Und da brauchst du noch das Zweite, da brauchst du Menschen, die dir die Hand reichen, die dich wieder groß machen, die dich hochziehen.
2: Hat der so ehrlich und so offen, so ganz einfach mit dir geredet?
3: So ganz einfach? So ganz einfach hat der gar nichts erzählt, Yvonne. Ja, da musst du ran, den musst du knacken. Stichwort Empathie, ja? Aber auch Einfühlungsvermögen. Und das Wichtigste, du musst dich auch in den anderen mal reinversetzen.
2: Erik, du bist ein großartiger Podcaster.
3: Jetzt habe ich gerade ein Déjà-vu, weißt du das? Alexander Herrmann hat es genau so formuliert.
2: Echt?
3: Er hat gesagt, das ist für ihn gar kein Interview, das ist ein Gespräch unter Freunden.
2: Wow.
3: Ja. Ich könnte mir gut vorstellen, dass wir die 1000 jetzt knacken.
2: Du, wenn du 1000 hast, dann bist du ganz schnell bei 10.000.
3: Verdiene ich am Ende doch Geld damit.
2: Ja, Schnuffi, das wird super. Aber jetzt ist es spät und jetzt gehen wir zweimal schlafen.
3: Das ist gut. Geh du mal vor, ich schneide rasch fertig.
2: Ach, mein Schatz, aber mach nicht mehr so lange, ja?
3: Bis gleich.
2: Bis gleich.

0: Sie wollten mich sprechen.
1: Wie schön, dass Sie gekommen sind. Nehmen Sie doch Platz. Haben Sie schon gegessen?
0: Nein.
1: Sie sind heute mein Gast.
0: Danke, ich habe keinen Hunger. Wie komme ich zu der Ehre?
1: Ach, ich wollte nur ein nettes Beisammensein.
0: Wollten wir den Kontakten der Öffentlichkeit nicht meiden?
1: Stimmt. Ich wollte nur unser Verhältnis klären.
0: Haben wir eins.
1: Herr Dr. Rudloff, ich schätze Sie sehr als Arzt und als Mensch. Und ich möchte nicht, dass irgendetwas zwischen uns steht.
0: Da ist von meiner Seite nichts zu befürchten.
1: Schön.
0: Gut, wozu dann dieser ganze Aufwand? Das hätten wir sehr einfach am Telefon klären können.
1: Ja, das stimmt, aber da gibt es noch etwas, was mir sehr am Herzen liegt. Sie wissen, dass Ihre Schwägerin und ich, dass wir uns sehr nahe stehen.
0: Und?
1: Das Verhältnis zwischen Ihnen beiden ist ja nicht so toll. Ich habe gehört, da gibt es Differenzen, was die Behandlung Ihres Bruders betrifft. Herr Dr. Rudloff, Sie können so lustig sein.
2: Heute Abend vielleicht, Herr Steinbutt?
1: Wir sollten viel öfter zusammen essen.
3: Lassen Sie mir den Fisch bitte in die Wohnung bringen.
2: Natürlich, gerne.
0: Was?
1: Schon gut, vergessen Sie es. Schönen Abend noch.

0: jetzt, meine Damen und Herren, der Höhepunkt des heutigen Abends. Der Preis für den besten Newcomer-Podcast des Jahres.
1: Erik, ich bin so aufgeregt.
0: And the winner is... Was ist dein Geheimnis? Von und mit Erik Lee.
2: Nee, jetzt nicht mehr.

Erfolg ist ein tiefer Fluss. Und reißende Flüsse soll man nicht aufhalten. Ich danke meiner...

0: Lieber Erik, ich bin sehr gerührt von dem persönlichen Ton deines Interviews mit meinem Lieblingskoch Alexander Hamann. Bitte mehr davon.
1: Kriegste.

0: Do you want a croissant?
1: No, thanks. I need a coffee first.
0: And what do we do after the breakfast? Maybe we can go for a swim.
1: Ich muss noch ins Hotel, das weißt du doch.
0: And after that?
1: Gehe ich zu Kilian in die Klinik.
0: Du musst dich nicht schlecht fühlen, Fanny. Jannik hat recht. Der könnte Kilian besser helfen als du.
1: Also hast du nichts dagegen? Auch wenn er sich als erstes daran erinnert hat, wie wir uns verliebt haben?
0: Doch, natürlich finde ich das komisch.
1: Ich will dich nicht verletzen.
0: Ich weiß. Aber es geht hier nicht um mich oder um Larissa, sondern darum, dass Kilian wieder gesund wird.
1: Danke für dein Verständnis.
0: Solange du offen und ehrlich zu mir bist, ist alles gut.
1: Ich lüge dich nicht an.
0: Then it's all right.

0: Sorry, but I have to go now. Ich will Herrn Hermann nicht warten lassen.
1: Okay, baby. Bye-bye.
0: Bye-bye.
1: Maybe you can get some recipes from the star cook.
0: Celebrity chef.
1: Celebrity chef.
2: Herr Saalfeld.
3: Herr Dr. Rüttloff.
2: Ja?
3: Dürfte ich Sie um etwas mehr Diskretion bitten?
2: Ich verstehe nicht ganz.
3: Der Flurfunk. Man redet über Sie.
2: Was sagt denn der Flurfunk?
3: Dass Sie eine Affäre mit Sophia Wagner haben.
2: Das ist lächerlich.
3: Ich habe Sie gestern im Restaurant gesehen. Sie wirkten schon sehr vertraut.
2: Das war ein belangloses Treffen.
3: Da Frau Wagner ihr Hauptanteilseignerin ist, möchte ich verhindern, dass die Regenbogenpresse Wind von ihrem Techtelmechtel bekommt.
2: Bei allem Respekt, Herr Saalfeld, das geht Sie nichts an. Außerdem ist das ein Missverständnis.
3: Wie dem auch sei, nehmen Sie sich etwas zurück.

0: Ach, was ist das für ein schöner Frühstückstisch?
1: Ach, weil wir feiern müssen.
0: Was feiern wir?
1: Ja, meine Folge mit Alexander Herrmann. Richtiger Erfolg.
0: Ach, das freut mich.
1: Auch die positiven Kommentare, so schön.
0: Das ist wunderbar.
1: Ja. Naja, jetzt stehen sie alle da. Die Promis wollen von mir interviewt werden.
0: Mhm. Welche Promis?
1: Dieser Tennisspieler.
0: Und der Fußballer auch?
1: Ja, und der Prinz. Aber der Alte.
0: Ach, die stellst du mir dann aber irgendwann alle vor.
1: Das mache ich.
0: Und dann könnte ich auch noch Geschäftsbeziehungen knüpfen und wir steigen in die besten Kreise auf.
1: Ah. Naja, auf jeden Fall, dass das wahr wird, habe ich mir gedacht, da werde ich mein Konzept für den Podcast komplett umkrempeln.
0: Und was hast du dir da gedacht?
1: Ach, na ja, komm, immer dieses Wöchentliche da. Ich bin doch der Mann fürs Tägliche, oder? Und die Folgen für die Promis, die werde ich wahrscheinlich aufteilen. So in mehrere Folgen. Also Privates, Berufliches, Schmutz.
0: Think big. Und mein Schatz, du könntest ja auch noch so Spin-offs machen. Was hältst du davon?
1: Was meinst du jetzt mit Spin-off in dem Zusammenhang?
0: Ja, du könntest eine weitere Frage stellen. Was ist dein Lieblingsurlaubsziel? Und dann könntest du die Urlaubsorte auch noch mitpromoten.
1: Mm. Es wird den Schmelz umhauen. Aber wie formuliert man sowas?
0: Da helfe ich dir.

0: Und ich bedanke mich für den guten Kaffee. Und natürlich auch für die schöne Einladung in Ihre Fernsehshow.
1: Also die Freude ist ganz meinerseits. Und sobald der Termin feststeht, kannst du sicher sein, gebe ich sofort Bescheid. Ne? Ah, da ist ja Ihr Mann auch
2: noch.
0: Ja.
2: Herr Herrmann, das freut mich sehr, dass ich mich noch persönlich von Ihnen verabschieden kann.
1: Nein, das ist mir eine Ehre. Und vor allem, was ich bedauere, das darf ich jetzt mal so sagen, es ist schade, dass ich euch nicht schon vor Jahren kennengelernt habe.
2: Wieso?
1: Weil ich hätte alles dafür gegeben, euch beide als Mitarbeiter für mein Hotel in Franken zu gewinnen. Muss ich echt sagen. Oh. Ich finde euch spitze.
2: Vielen Dank.
0: Danke.
2: Aber ich würde sagen, dann machen wir einfach einen Gegenbesuch und genießen die fränkische Zwei-Sterne-Küche.
0: Ja, das ist eine gute Idee.
1: Ja, das macht's. Ja. Und wer weiß, was daraus wird. Es ist ja nie zu spät. Ja, vielen herzlichen Dank.
2: Ich muss mich jetzt leider umziehen. Gut. Eine gute Heimreise wünschen.
0: Ja, und ich muss leider auch Mittagsgeschäft.
1: Ja, die Arbeit geht vor. Also, Dankeschön. Ah, Fanny. Toll, dich zu sehen. Ich habe erfahren, Kilian fängt an, sich wieder zu erinnern.
3: Das hat er dir zu verdanken. Wenn du mir nicht geholfen hättest, dann weiß ich nicht.
1: Naja, das Törtchen, das war schon auch, das war schon Teamleistung, oder? Aber, ich meine, du scheinst ihm ja schon noch viel zu bedeuten. Du warst ja auch die erste Erinnerung.
3: Wir waren mal ein Paar.
1: Ah, okay. Kann es sein, dass er dir auch noch viel bedeutet? Ich habe so ein Gefühl.
3: Aber er ist jetzt verheiratet und ich gehe bald mit meinem Freund nach Kalifornien.
1: Oh, das ist auch ein großer Schritt. Da wünsche ich dir natürlich viel, viel Erfolg dabei.
3: Danke dir. Und hier für dich ein kleines Dankeschön.
1: Ah.
3: Ein legendäres

0: Himbeertörtchen.
1: Ja, das ist wirklich legendär. Vielen Dank dafür.
0: Und wenn das Kochbuch fertig ist, dann schicke ich dir ein Exemplar. Natürlich signiert.
1: Oh, danke. Das kommt auf alle Fälle auf einen Ehrenplatz, das kann ich dir versprechen. Und ich werde dankbar, wenn du vielleicht dem Kilian noch schöne Grüße ausrichtest und natürlich gute Besserung, wenn er wieder richtig fit ist. Es wäre toll, wenn er mich einfach mal wieder besuchen kommt.
0: Das sage ich ihm.
1: Dankeschön. Mach's gut, Fanny. Ciao. Pass auf dich auf.
0: Ja, du. Ja.
1: Tschüss, danke.
2: Ist er jetzt etwa weg?
0: Ja.
3: Oh, so kann man es doch lassen, oder? Das kann ich dem Schmelz so schicken.
0: Ja, der wird begeistert sein.
3: Und das werde ich auch nutzen.
0: Wie willst du das nutzen?
3: Na ja, komm bitte. Das bisschen Sponsoring, da kann er mal schön was drauflegen. Das kann er mal verdoppeln.
0: Ja, aber Otto Schmelz ist ja jetzt gerade erst bei dir eingestiegen. Findest du das nicht ein bisschen dreist?
3: Aber du hast doch gerade eben zu mir gesagt, think big. Und das sagst du jetzt mal dem Otto.
0: Ja, aber du schaffst das auch ohne den Käse, also den Schmelz.
3: Du warst doch jetzt gerade so euphorisch. Warum trittst du jetzt so auf die Bremse?
0: Ich trete nicht auf die Bremse, aber Otto Schmelz war ja mehr so eine Startrampe. Und den Rest schaffst du doch alleine.
3: Ich bin Otto Schmelz Markenkäsebotschafter. Hart und weich.
0: Apropos, ich habe jetzt wirklich Hunger. Können wir jetzt mal frühstücken?
3: Ja, komm mal.
4: Christoph glaubt, wir hätten eine Affäre.
5: Behauptet angeblich der Flurfunk.
4: Mir ist nicht zu Ohren gekommen.
5: Mir auch nicht, aber er hat uns wohl zufällig zusammen im Restaurant gesehen.
4: Ach, hat er das?
5: Was soll das alles?
4: Was soll was?
5: Ja, Sie haben es doch darauf angelegt, dass er uns da sieht. Deswegen auch dieses spontane Treffen.
4: Ich habe Ihnen doch erklärt, warum ich Sie sprechen wollte.
5: Und Ihre plumpe Vertrautheit, Ihre Hand auf meiner?
4: Herr Dr. Rudloff, wir haben noch ganz andere Vertrautheiten ausgetauscht.
5: Leider. Und wir hatten vereinbart, darüber Stillschweigen zu wahren.
4: Ja, und ich halte mich dran.
5: Jetzt geben Sie es doch zu. Sie wussten, dass Herr Saalfeld im Restaurant auftaucht. Und Sie wollten ihn eifersüchtig machen mit mir.
4: Warum sollte ich das?
5: Das ist mir völlig egal. Klären Sie das bitte mit ihm und verschonen Sie mich in Zukunft mit solchen Spielchen.
4: Jetzt kommen Sie mal runter. Was ist so schlimm daran, wenn man Ihnen eine Affäre mit mir andichtet?
5: Ich habe einfach gerne geklärte Fronten.
4: Sehr schön. Danke für Ihren Besuch.
5: Schönen Tag.
4: Ihnen auch.
6: Hey, was sagst du zu dem neuesten Flurfunk?
7: Ich habe ihm schon Bescheid gegeben, dass er diskreter sein soll.
6: Von wem redest du überhaupt?
7: Dr. Rudloff.
6: Ah, Dr. Rudloff und Sophia Wagner.
7: Von wem denn sonst?
6: Ich rede von Eriks neuestem Podcast mit Alexander Herrmann. Der ist nämlich sehr erfolgreich. Mein Lieber, da hast du dich wohl verplappert.
7: Ich weiß nicht, wovon du redest.
6: Wieso hast du Dr. Rudloff überhaupt noch angesprochen? Kann ja doch egal sein.
7: Ist es mir auch.
6: Ach komm, erzähl mir nicht.
7: Ich bin durch mit Sophia.
6: Gib schon zu, es ärgert dich, dass sie mit einem anderen anbandelt.
7: Am meisten ärgert mich, dass es mich ärgert.
6: Und mich ärgert es, dass du schon wieder dabei bist, auf sie reinzufallen.
7: So was könnte dir ja nie passieren.
6: Vorsicht, mein Lieber. Verbrenn dir nicht wieder die Finger.
7: Lass mich doch in Ruhe.

0: Aber ist doch cool, oder? Dass Eriks Podcast-Folge mit Alexander Herrmann so einen Erfolg hat.
1: Ja, cool. Nur leider ist ihm der Erfolg direkt zu Kopf gestiegen.
2: Ja, das war ja zu erwarten, oder? Was hat er gemacht?
1: Ja, er will das Ganze noch größer aufziehen.
2: Das klingt doch gut.
1: Ja, es würde gut klingen, wenn der Otto Schmelz jetzt nicht überzeugen will, noch mehr Geld zu bekommen. Er will jetzt das Doppelte haben.
2: Oh. Das heißt, du wirst jetzt noch mehr zur Kasse gebeten.
1: Ja, gib mir meinem Mann den kleinen Finger, reißt er einem sofort den ganzen Arm ab.
2: Tja. Sorry, Yvonne, aber irgendwie geschieht dir das auch recht, ne? Mit den ganzen Lügen hinterm Rücken und so.
1: Du weißt, dass das nur zu seinem Besten war.
2: Und du weißt, dass wir da unterschiedlicher Meinung sind.
1: Ich kann dem jetzt nicht noch mehr geben.
2: Das musst du, wenn du nicht willst, dass das Ganze auffliegt.
1: Nee, das muss ich nicht. Otto Schmelz wird das regeln. Er wird Erik runterhandeln.
2: Findest du nicht auch, dass du es lieber aufklären solltest, bevor dir das Ganze komplett auf die Füße fällt?
1: Nein, Fritz, das finde ich nicht.

0: Nichts. Oh Gott, ich muss los.
1: Was ist denn?
0: Ich habe Hanno gesagt, dass ich seine Schicht übernehme. Hör mal, kannst du bitte vorne meine Unterlagen zusammenräumen?
2: Mach's gleich.
0: Danke, ciao. Tschüss.
1: Tschüss.
3: Gab es diesen Tanz mit dir wirklich? Du siehst wunderschön aus.

0: Eine schöne Erinnerung. Wenn du mir hilfst, vielleicht kann ich mich dann noch an mehr erinnern. Wo waren wir da eigentlich genau?
1: Maxi und Henry, Freunde von mir, die haben geheiratet.
0: Ah, und ich habe dich also begleitet.
1: Du hast gearbeitet, gekocht.
0: Aber es fühlt sich irgendwie so an, als wären wir da alleine gewesen.
1: Die Feier, die war drin und wir beide, wir haben im Hotelgarten getanzt.
0: Ah, so sind wir also zusammengekommen. Deswegen fühlt es sich so an, als ob ich dich schon ewig kennen würde. Ich hab's die ganze Zeit gespürt, dass da mehr zwischen uns ist. Aber eins verstehe ich noch nicht. Wenn wir so glücklich waren, warum habe ich dann Larissa geheiratet?
2: Morgen, mein Schatz.
0: Morgen.
2: Hallo. Hi. Du wolltest sicherlich gerade gehen. Ja.
0: Ja, aber schön, dass du da gewesen bist.
2: Bis dann.
0: Bis dann.

0: dann hast du doch jetzt endlich den Erfolg, den du dir verdient hast.
1: Amelie, lass, heb ich auf. Lade dich auf einen Cappuccino ein.
0: Was trinke ich?
1: Dafür machst du uns zwei schwarze Kaffee, ja? Ich bin Sepp, ich könnte dich doch eigentlich auch mal einladen in meinen Podcast.
2: Du hast mir doch jetzt den kompletten Weg erzählt, dass du nur noch mit Promis arbeitest.
1: Ja, eben, aber für dich mache ich eine Ausnahme, weil du anders bist.
2: Anders?
1: Vincent, du kommst aus ganz einfachen Verhältnissen, von ganz unten, vergiss das nie. Und trotzdem hast du dein Studium in Rekordzeit abgeschlossen, bist Tierarzt geworden und bist jetzt Gestützleiter unter mir. Das ist doch eine Perspektive für den kleinen Mann.
2: Und du glaubst, dass das deine Hörer interessiert?
1: Was ist denn jetzt eigentlich mit deiner Stiefkatja? Hilfst du dir da jetzt auf ihrem Weingut?
2: Viel zu tun.
1: Nee, Vincent, dann lass es.
2: Ja, abgesehen davon will ich Leo jetzt auch hier nicht alleine lassen mit seinem Liebeskummer.
1: Was ist denn das?
3: Was denn?
4: Die Erinnerung an unseren ersten Tanz, an unseren ersten Kuss. Dass er sich ausgerechnet daran erinnert. Ich wollte das alles hinter mir lassen, Kilian vergessen. Und jetzt? Ich muss ihm helfen und ich will ihm ja auch helfen, aber ich darf das nicht so sehr an mich ranlassen. Ich muss Abstand halten. Wie mache ich das bloß?

0: Ich habe dir Tee mit Honig mitgebracht. Ich hoffe, das ist okay.
1: Keine Ahnung, aber danke.
0: Was wollte Fanny eigentlich wieder hier?
1: Ich habe sie hergebeten, weil ich gehofft habe, dass sie mir hilft, mich zu erinnern.
0: Aber wieso fragst du denn nicht mich? Ich bin ja deine

0: Frau.
1: Du hast recht. Wie lange waren Fanny und ich eigentlich zusammen?
0: Nicht lange.
1: Fanny hat gesagt, wir haben uns getrennt, weil es Probleme gab. Hatte das was mit dir zu tun?
0: Mit mir? Nein.
1: Was war es dann? Was ist?
0: Ich weiß nicht. Ich wollte dich anfangs nicht beunruhigen, aber ich habe immer mal wieder so ein Ziehen im Unterleib. Das ist vermutlich der Stress.
1: Weil dir das mit Fanny zu viel wird?
0: Naja, wir beide sind verheiratet und wir bekommen ein Baby. Du hast nur sie im Kopf.
1: Du hast recht. Es tut mir leid. Ich verspreche dir, in Zukunft geht es nur noch um dich und unser Baby. Nichts ist wichtiger als ihr.

0: Ach, Erik, wie schön. Ich dachte, du hättest frei. Ich muss arbeiten. Sabrina, kannst du kurz übernehmen?
1: Warum und wofür überweist du Otto Schmelz Geld?
0: Ach, das.
1: Ja. Ach, das.
0: Käse?
1: Für Käse?
0: Ja, fürs Kaffee, für die Sandwiches.
1: Du kaufst deinen Käse im Großhandel?
0: Ja, das mache ich meistens, aber manchmal wechsle ich auch.
1: Das ist schon alles wirklich ein merkwürdiger Zufall, oder?
0: Was denn?
1: Deine Zahlung an Otto Schmelz, die war genauso hoch wie der Betrag, mit dem er mich für meinen Podcast unterstützt. Yvonne, gib's zu. Das Geld ist in Wirklichkeit von dir.
2: Das mit Elias tut weh, okay, verstehe ich. Aber hör auf, hier rumzulegen und dich selbst zu bemitleiden.
3: Ja, mein Zeugen.
4: Nein.
3: Doch, er hat gesehen, wie dein Vater sich mit jemandem vor der Kneipe geprügelt hat.
4: Nee. Das würde die Kopfverletzung erklären, oder?
5: Also, bin ich hierher gekommen, damit du mir sagen kannst, dass ich nicht mehr hierher kommen soll?
6: Ich wollte dir das gerne persönlich erklären.
5: Verstehe.
0: Kann sich vielleicht auch jemand mal in mich reinversetzen? Meinst du, mir hat das Spaß gemacht, die ganze Zeit so zu lügen? Ich habe das für ihn getan.
1: Die hat mich doch komplett entmündigt.
2: Bringt doch jetzt niemandem was, wenn ihr beide dicht macht.
1: Doch, in meinem Stolz. Das ist meine letzte Bastion.
6: Warte, Moment. Da ist etwas. Ich erinnere mich.
5: An was denn?
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16: Wir sagen guten Abend, herzlich willkommen zum Nordmagazin. Pflege, unser erstes Thema heute, ist oft eng getaktet. Viertelstunde hier, nächster Termin dort. Aber Menschen passen nicht immer in solche Zeitfenster. Heute, am Internationalen Tag der Pflegenden, haben wir eine Frau begleitet, die versucht, trotzdem sich Zeit zu nehmen.
17: Ja, tschüss, Trude. Und Bosse ist mit Schuhen beschäftigt.
18: 6 Uhr morgens in Kleet. Abfahrt und Abschied vom Rudel. Beate Fiebinger arbeitet seit über 14

0: 40 Jahren als Krankenschwester. Nach Stationen in Kliniken und Praxen leitet sie in Neubrandenburg die mobile Pflege Ameise mit 18 Mitarbeiterinnen.
1: Ich habe immer so im Hinterkopf gehabt, da hat man überhaupt keine Zeit für die Menschen und rennt immer so durch die Buden durch und hat eigentlich nur die Uhr im Blick. Das ist für mich nicht die Pflege, die die Menschen brauchen. Ich muss sagen, jetzt nach 3,5 Jahren war das absolut die richtige Entscheidung. Es macht unglaublich viel Spaß und ich habe so ein tolles Team.
0: Neben ihrem Vollzeitjob als Pflegedienstleitung kümmert sich die 59-Jährige zusätzlich um ihre eigenen Eltern. Die sind heute als erstes dran. Das Frühstück machen ist keine Kassenleistung.
1: Deshalb auch noch vor der Arbeitszeit Brötchen holen, Tisch decken, weil das fällt meinen Eltern schon schwer.
0: Jeden Tag wickelt Schwester Beate die Beine ihres Vaters gegen Wassereinlagerungen. Beide Elternteile haben Pflegegrade. Die Mutter braucht Hilfe beim Baden. Das wird verrechnet als Teilkörperpflege. Die Föhnfrisur gibt's frei Haus.
1: Locken machen wir morgen, ja?
2: Ja.
0: Die unentgeltliche Pflege der Eltern nimmt pro Woche zusätzlich 5 Stunden in Anspruch. Jetzt beginnt der eigentliche Arbeitstag von Schwester Beate. Um 7.45 Uhr bekommt Inge Huppel ein medizinisches Fußbad.
1: Für das Fußbad haben wir eine Viertelstunde. Aber da ich noch ein bisschen Hornhaut abtragen will, das ist auch so eine Sonderleistung, und nehmen wir uns ein bisschen mehr Zeit heute dafür.
3: Ja? Nehmen Sie sich immer.
0: Mit der Stoppuhr arbeitet die Pflegeleitung nicht. 8.30 Uhr ist der nächste Termin.
4: Guten Morgen, Schwester Beate. Danke.
1: Nehmen Sie die Brille einmal ab, Herr Kowalski, bitte.
5: Ja.
0: Der 86-Jährige hatte einen Fahrradunfall. Der Verbandswechsel geht der Fachtherapeutin für chronische Wunden leicht von der Hand. 15 bis 20 solcher Termine von medizinischen Leistungen bis Körperpflege schafft eine Fachkraft am Tag. Beate Fiebingers Mitarbeiter bekommen heute einen Auffrischungskurs in Erster Hilfe. Alle werden nach Tarif bezahlt. Sie fürchtet aber, dass nicht alle Pflegedienste die nächsten Jahre überleben werden. Schon jetzt sparen die Kassen so, dass eine höhere Pflegestufe für Kunden oft schwer zu bekommen sei.
1: Man feilscht um jeden Cent tatsächlich. Und wenn jetzt von der Politik gesagt wird, einerseits müsst ihr eure Mitarbeiter nach Tarif bezahlen, andererseits refinanzieren wir das aber nicht mehr, wird einfach eine Lücke entstehen.
0: Um die zu schließen, müsste immer mehr und schneller gearbeitet werden. Aber da ist sich Schwester Beate sicher, Zeitdruck ist für niemanden gut.
6: Ja, was der Geschäftsführer des Paritätischen Wohlfahrtsverbandes zur angedachten Pflegereform des Bundes sagt, sehen Sie bei uns im Interview auf ndr.de/mv. Eine Krankheit, die häufig zur Pflege führt, ist Demenz. Wissenschaftler auf der ganzen Welt versuchen zu verstehen, ja, wie man diese Krankheit früh erkennt und wie sie sich vielleicht auch beeinflussen lässt. Am Uniklinikum in Greifswald gibt es aktuell wieder so eine Studie. Unsere Reporterin hat sich selbst testen lassen.
7: Rund 40.000 Menschen in Mecklenburg-Vorpommern leiden an Demenz. Hier am Uniklinikum in Greifswald wird daran geforscht und das möchte ich mir heute mal angucken. Ich bin auf dem Weg zum Projektteam. Das ist Teil der internationalen Forschungsgruppe Memos Lab. Sie alle arbeiten wie die Greifswalder hier mit Gleichstrom. Projektleiterin Professor Agnes Flöhl erhofft sich davon irgendwann Hilfe für Demenzkranke.
8: Worauf speziell gucken Sie denn hier in diesem Versuch?
9: Bei uns geht es speziell um das Gedächtnis, und zwar das räumliche Gedächtnis, wo wir versuchen, die Funktion zu verbessern und gleichzeitig die Netzwerke im Gehirn, die dieser Funktion zugrunde liegen, zu verstehen und auch zu verändern.
7: Verändern, um letztendlich zu helfen. Wie jeden Probanden untersucht mich zuallererst Johanna Jakob Klepsch und fragt, wie es mir geht, ob ich Früh- oder Spätaufsteher bin, Sport treibe oder nicht. Mit 12 unterschiedlichen Tests wird mein Gedächtnis geprüft.
10: Es geht darum, wie deine Grundlage ist sozusagen. Das heißt, ich werde dir auch keine Antworten darüber geben, ob das jetzt richtig oder falsch ist, was du hier sagst und machst, okay?
8: Okay, alles klar.
7: Ich muss mir Zahlen und Wörter merken, aber auch Bilder nachmalen. Das ist schwerer, als ich gedacht habe. Wie für jeden Studienteilnehmer steht jetzt für mich meine erste MRT-Untersuchung an.
8: Und was genau erwartet mich da jetzt?
11: Da können wir jetzt gleich reingehen. Du legst dich auf die Liege und wir fahren dich ins MRT rein. Wir schauen erstmal, dass alles sicher ist, dass du gut liegst, dass es bequem ist.
7: Alles Metallische muss ich jetzt ablegen und bekomme noch einen Gehörschutz. Das alles dauert inklusive Vorbereitung und kurzen Pausen zwischen 3 und 4 Stunden. Wer an dieser

0: am Kopf sind, wo wir die Elektroden setzen.
1: Okay.
2: Bestimmte Punkte meines Gehirns werden jetzt gesucht und gefunden. Bis zu 70 können es sein. Und nur die entscheidenden werden mit dem Edding markiert. Für die Elektroden, die im nächsten MRT-Test eine Rolle spielen. Aus all den Daten soll eine Behandlungsmethode für Demenzkranke entwickelt werden.
1: Ist das okay so für den Moment?
3: Ja, ich denke.
1: Okay, danke dir.
2: Jetzt muss ich Übungsaufgaben lösen. Über die Elektroden wird mein Gehirn mit Gleichstrom stimuliert. Und ich habe einen Joystick in der Hand, mit dem soll ich mehrfach die korrekte Position eines Hauses bestimmen.
3: Also eins steht fest, man muss keine Angst haben vor so einer Studie und vor so einer Untersuchung. Die sind alle super lieb und vor allem, es tut halt auch gar nicht weh. Also gar keine Berührungsängste haben. Und vielleicht hilft man den Leuten da draußen ja dann tatsächlich noch. Und wer weiß, wer von uns irgendwann mal an Demenz erkrankt.
2: So wie ich kann jeder an der Studie teilnehmen, der gesund und zwischen 35 und 45 Jahre alt ist. Und wer bis zum Ende durchhält, bekommt 200 Euro Aufwandsentschädigung.
4: Forschung macht Hoffnung für die Zukunft, aber wer heute mit Demenz lebt, der braucht ganz konkrete Hilfe im Alltag, damit er eben möglichst lange in der eigenen Wohnung leben kann und Angehörige nicht immer diese Angst haben müssen, dass was passieren kann. Eine Musterwohnung in Parchim zeigt, wie das im Optimalfall funktioniert.
5: Eine Katze, die man nicht füttern muss. Für Demenzkranke ein praktischer Haustierersatz. Inge Bernstein und Heinz Windolf schauen sich heute eine Musterwohnung für Demenzkranke samt Einrichtung an. Heinz Windolf hat seit 2023 Demenz.
6: Ja, zum Beispiel der große Gefrierschrank, der war schon ausgeschalten. Und da musste ich alles wegwerfen.
5: Der Alltag für die beiden eine Herausforderung. Lösungen bietet die Musterwohnung. Einziehen kann man hier nicht, aber Sabine Uhlig erklärt, welche technischen Assistenzsysteme es gibt. Sie können zum Beispiel Hilfe rufen.
7: Okay, Vivi, ich brauche Hilfe.
8: Oh, ist das ein Notfall? Soll ich Hilfe organisieren?
9: Erinnere mich bitte an einen Termin in circa 15 Minuten.
8: Möchtest du ihn speichern?
9: Danke, ja.
10: Und ist das natürlich auch ein Wunsch von vielen Menschen, zu sagen, ich möchte zu Hause bleiben, aber ich brauche Unterstützung. Meine Kinder wohnen irgendwo, der Pflegedienst kann vielleicht nur zweimal kommen am Tag und ja auch nur kurz. Und in dieser Zeit dazwischen fühlen wir uns unsicher.
5: Für mehr Sicherheit sorgen Systeme, die auf gefährliche Situationen hinweisen.
11: Herd ist eingeschaltet. In der Küche ist für 5 Minuten, sagen Sie vielleicht, niemand mehr da, keine Bewegung wird mehr registriert. Dann meldet wieder das Tablet. Wenn niemand reagiert, schaltet der Herd ab.
5: Neben digitalen gibt es auch ganz simple Hilfen für den Alltag.
12: Auch eine Schere so zu halten zum Schneiden, wird motorisch schwierig, aber so geht noch sehr lange und sehr einfach.
5: Die diversen Hilfsmittel können über die Pflegekassen beantragt werden. Fachleute übernehmen dann die Installation der Geräte.
10: Es ist natürlich auch für Pflegedienste oder auch in stationären Einrichtungen hilfreich, weil man muss nicht mehr so viel kontrollieren, sondern kann seine Zeit wirklich, weil man nicht mehr dauernd die Runde dreht, dann in den akuten Situationen hat man mehr Zeit, um sich um Menschen zu kümmern.
5: Die Geräte zu bedienen ist laut Sabine Uhlig ziemlich einfach. Für Betroffene und Angehörige bietet das Netzwerk Demenz Parchim demnächst zusätzlich Workshops zum Umgang mit der Technik an.
4: Und wir kommen zu den Nachrichten aus dem Land mit dir, Martina.
13: Antisemitische Sprüche und körperliche Gewalt gegen Jüdinnen und Juden. Diese Vorfälle sind in einem Jahresbericht dokumentiert worden, den die Dokumentations- und Informationsstelle Antisemitismus, kurz DIA-MV, veröffentlicht hat.
14: Im Recknitztal, in Rostock, greifswald. In ganz Mecklenburg-Vorpommern sind 2025 antisemitische Vorfälle gemeldet worden, 124 insgesamt. Ein Anstieg von rund 35% im Vergleich zum Vorjahr. Meist gibt es laut DIA-MV einen rechtsextremen Hintergrund. Oft sei die Shoah, der Holocaust, geleugnet oder kleingeredet worden.
15: Besonders aufgefallen ist uns, dass die Intensität der Vorfälle zugenommen hat. Wir haben mehr Angriffe.

0: zu vermerken, dass die antisemitischen Aussagen auch gesellschaftskonformer geworden sind. Wir haben eine Zunahme, dass es normalisiert ist, sich antisemitisch im öffentlichen Raum zu äußern.
1: Bei der DIA-MV wünscht man sich, dass die dokumentierten Vorfälle ernst genommen werden und mehr Präventionsarbeit in Bildungseinrichtungen.
2: Der Landeshaushalt vom vergangenen Jahr weist ein Minus in Höhe von 27 Millionen Euro auf. Das hat das Finanzministerium bekannt gegeben. Das Defizit wurde mit Hilfe von Rücklagen ausgeglichen, heißt es. Schon zuvor waren alle Ministerien verpflichtet worden, in ihren laufenden Haushalten zusammen 129 Millionen Euro zu streichen. Das Land müsse weiterhin sparen und höhere Einnahmen generieren, so das Finanzministerium. Noch einmal könne es nicht in die Rücklagen greifen. Unterdessen kritisiert der Landesrechnungshof einen starken Anstieg der Sozialausgaben. Demnach seien im Landeshaushalt für das laufende Jahr knapp 740 Millionen Euro Ausgaben eingeplant. 2030 werde die Milliardengrenze überschritten, heißt es. Der Bund ließe den Ländern bei den Ausgaben allerdings wenig Spielraum. Mecklenburg-Vorpommern kann laut Landesrechnungshof aber unter anderem die Eingliederungshilfe besser organisieren, um Kosten zu sparen. Die Warnow-Klinik in Bützow ist erneut in Zahlungsschwierigkeiten. Der Betrieb werde aber im Rahmen eines sogenannten Schutzschirmverfahrens normal weitergehen, heißt es von der Geschäftsführung. Nach einer Insolvenz vor 2 Jahren soll es dieses Mal nicht so weit kommen. Das Krankenhaus in Bützow befindet sich derzeit in Umstrukturierung, auch um nach der Krankenhausreform weiter bestehen zu können. Die Küstenschule in Rostock bietet Kindern mit Entwicklungsschwierigkeiten einen geregelten Schulalltag. Das Förderzentrum feierte sein 30-jähriges Bestehen.
3: Von kleinen Schritten bis zum großen Sprung, Geschichten an den Wänden erzählen.
4: Seit 30 Jahren kümmert sich das Förderzentrum in Rostock-Teutenwinkel um Schülerinnen und Schüler, die nicht an einer Regelschule lernen können. Die Jugendlichen bereiten seit Schuljahresbeginn ihr Schulfest vor.
5: Wir sind also ein besonderes Förderzentrum für den Schwerpunkt emotionale soziale Entwicklung. Es gibt uns nicht so häufig in Mecklenburg-Vorpommern und wir sind also für den gesamten Schulamtsbereich Rostock zuständig. Das heißt auch für den Landkreis und nehmen Schüler aus allen Rostocker Schulen und aus den Landkreisschulen hier auf, die diesen Förderbedarf in einem stark ausgeprägten Maße haben.
4: Rund 175 Schülerinnen und Schüler lernen aktuell hier. Für die Zukunft habe die Schule viele Ideen, um sie dabei so gut es geht zu unterstützen.
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6: Ja, das waren schon ungewöhnliche Bilder. Umweltminister Backhaus hier im Wasser, ganz dicht am gestrandeten Wal vor Pö. Damals ging es um Rettung, um Verantwortung und auch um Emotionen. Jetzt geht es um Politik. Die CDU-Opposition will nämlich wissen, war Backhaus zu sehr mit dem Wal beschäftigt und zu wenig mit seinen anderen Aufgaben?
7: Die Rettung des gestrandeten Wals hat viele Wochen lang in Atem gehalten. Auch Umweltminister Till Backhaus. Immer wieder war er auf der Insel Pöhl, nach eigenen Angaben allein 11-mal im Wasser. Der CDU-Opposition im Landtag scheint das zu viel. Sie will Rechenschaft vom Minister über eine kleine Anfrage im Parlament.
8: Wir haben überhaupt nichts dagegen, dass es eine Rettung eines Tieres gibt. Aber man muss immer auch Maß und Mitte erkennen. Und ich habe so ein bisschen den Eindruck gehabt, dass Maß und Mitte hier an der Stelle verloren gegangen ist.
7: Backhaus wird politischer Aktionismus vorgeworfen und PR in eigener Sache, vor allem mit Blick auf die anstehende Landtagswahl. Als der große Retter.
9: Ach, es ist doch Quatsch. Also ich sage mal ausdrücklich, wir werden die Fragen beantworten. Und ich kenne Herrn Peters ja auch ein bisschen. Er muss sich jetzt auch versucht, sich zu profilieren. Ich muss mich nicht profilieren, sondern ich hatte den Auftrag, im Übrigen ein Tier zu retten.
7: Dass die CDU ihrerseits Wahlkampf betreibe, weist auch sie zurück. Ihr gehe es um Aufarbeitung.
8: Dann muss man das schon mal hinterfragen dürfen. Das ist unsere Aufgabe als Opposition, ob hier alles mit rechten Dingen vonstatten gegangen ist.
7: Gut 3 Wochen hat der Minister Zeit, alle 10 Fragen der CDU-Opposition zu beantworten. Vielleicht gibt es bis dahin wenigstens Klarheit, ob Buckelwald Timmy die Rettungsaktion überlebt hat. Bis heute fehlt von ihm jede Spur.
6: Nach dem Wahl jetzt Regenwürmer. Was inhaltlich nach einem großen Sprung klingt, ist eigentlich ganz nah. Denn auch jetzt geht es darum, wie wir mit Natur umgehen. Ein Landwirt in Lüssow bei Stralsund zeigt uns, warum die Kleinsten manchmal die größte Arbeit leisten.
10: Sie alle wollen etwas anders machen und von ihm lernen. Landwirt Matthias Zeitke bewirtschaftet seine Flächen in Lüssow bei Stralsund im Direktsaatverfahren. Das heißt, er bricht den Boden nicht um, bevor er sieht.
11: Es ist mir ein Anliegen zu zeigen, weil nur ein gesunder Boden kann in meinen Augen die Zukunft für uns sein.
10: Wie sich sein Boden verändert hat, seitdem Matthias Zeitke nicht mehr pflügt, das hat Agrarprofessor Thomas Weyer untersucht. Zusammen mit 50 Studierenden der Fachhochschule Südwestfalen hat er 8 solcher Bodenprofile gegraben.
12: Dass wir veränderte Witterungsbedingungen haben, bedeuten, dass Böden anders mit dem Wasser umgehen. Die stört das nicht groß, die Böden, aber wir sind ja sozusagen dann über den Pflanzenbau betroffen.
10: Um die 2,50 Meter tief haben die Wissenschaftler gegraben, um 70 Landwirten aus ganz Norddeutschland zu zeigen, wie sich die Felder in Lüssow verändert haben, seit sich keine Flugscharen mehr durch die Erde graben. Das machen jetzt die Regenwürmer.
12: Der Regenwurmgang, der kommt von hier oben runter, schlängelt sich hier durch. Und Sie sehen hier hell die feinen, frischen Haferwurzeln. Ja? Wir haben die gefunden bis 1 Meter jetzt schon.
11: Geht mir das Herz auf in der Hinsicht, weil ich ja zu sehe, dass die Arbeit, die wir gemacht haben, Früchte trägt.
10: Hochgerechnet finden sich auf 1 Quadratmeter von Matthias Zeitkes Feldern 200 Regenwürmer. Auf gepflügten Feldern sind es lediglich 30.
13: Der Dieselkraftstoff ist ungefähr die Hälfte, was wir verbrauchen im Vergleich zum bodenbearbeitenden System. Die Regenwürmer machen den Job für uns. Unsere Pflanzenschutzmittelaufwendungen gehen deutlich zurück. Also ich bin als Landwirt natürlich immer selber interessiert, möglichst wenig in das System einzubringen, was da nicht unbedingt hingehört.
10: Dadurch, dass der Boden immer bedeckt ist, mit Ernteresten oder Zwischenfrüchten, weht der Wind auch nicht so viel weg. Ein Problem aber, Mäuse.
14: Wir haben durch die fehlende Bodenbearbeitung natürlich sehr viel Organik obendrauf. Man zerstört kein Mäusenest mehr und da ist es schon wirklich schwierig, der Sache Herr zu werden.
10: Zurück möchten Matthias Zeitke und seine Kollegen aber trotzdem nicht mehr.
11: Wir haben nicht die Spitzenernten, aber eine gleichmäßige Ernte. Und wir haben auf diesen Sandflächen, die ja auf diesen Sandlinsen, hat sich das wesentlich verbessert, weil halt der Regenwurm viele tiefe Röhren gebuddelt hat, wo die Pflanzen halt auch drunter wurzeln können. Was ja sonst nicht ist, sonst bleibt das halt in dem Oberboden hängen und dann kommen die halt nicht an das Wasser, was halt unten noch da ist. Ne?
10: Generell kann der Boden auf Matthias Zeitkes Feldern viel mehr Wasser speichern.
6: Jetzt wird's spektakulär, wenn eine Straßenbahn abhebt. Dann ist entweder was schiefgelaufen oder aber es ist genauso geplant. In Rövershagen war jetzt Letzteres der Fall. Eine alte Bahn wurde umgesetzt für ihre neue Bestimmung als Eislaufbahn. Klingt verrückt, ist aber so.
15: Von diesen Stahlketten hängt heute alles ab. 2 Kräne, eine 30 Tonnen schwere Bahn, dabei wären Fehler fatal. Denn unklar ist, hält die Bahn das aus? Geht die monatelange Planung auf?
16: Viel Kopf reingesteckt und jetzt haben wir sie hier. Noch steht sie nicht.
15: Zeitsprung. Heute Morgen 7 Uhr Rövershagen. Die Bahn muss durch die beengten Wege des Geländes von Karls Erdbeerhof manövriert werden. Enrico Selig plant den Transport. Seine Aufgabe, die Tram unversehrt an ihren Platz befördern.
16: In das Hotel, rückwärts, fahren zu dem Kranplatz. Die bereiten gerade vor eine Brücke, dass sie quasi die Bahn greifen können. Und dann kranen wir die Bahn auf ihren Platz. Oh.
15: Dabei ist tadelloses Teamwork gefragt. Zwischen Enrico, dem Fahrer und dem Lotsen. Denn unvorhergesehene Hindernisse müssen aus dem Weg geräumt werden.
16: Ja, den kriegen wir raus.
15: Währenddessen schaut Straßenbahnfan Markus gespannt zu. Er ist extra heute Morgen angereist.
17: Als gebürtiger Rostocker bin ich halt mit dem Wagen aufgewachsen und sind dann so in dem Sinne quasi die Straßenbahn für mich. Ich finde es auf jeden Fall schön, dass ich hier sein kann und das mit begleiten kann.
15: Und wie sieht es bei Enrico aus?
16: Ha, So viel Beton an so einem kleinen Pfeiler. Das ist doch so typisch, ey.
15: Noch genießt die Bahn einen schönen Ausblick. Denn am Kranhof geht es für die Rostocker Straßenbahn gleich

0: ans Eingemachte.
1: Gute Vorbereitung, ne? Sagt er jetzt mal ehrlich. Ja. Einmal vorne gegriffen, hier an dem Punkt und an dem Punkt. Und von hier aus hinten, dann vorne genau das Gleiche. Mit zwei Kranen wird ihn hochgehoben und hinter die Halle abgestellt.
0: Den Plan hat Enrico gemeinsam mit dem Kranunternehmen geschmiedet. Für beide das erste Mal. Denn die zwei Kräne müssen die 30 Meter lange Bahn synchron anheben. Jetzt wird's ernst für die Tram. Der Start ist geglückt. Wer hätte gedacht, dass die Bahn nach ihrem Ruhestand noch einmal in die Lüfte abheben wird? Wie geht's Enrico dabei?
1: Ich hätte nicht gedacht, dass sie sich auch so bewegt, so in dem. Also das würde mir als Kranfahrer mega Angst machen, aber die Jungs machen das super. Das ist alles eine Routine hier, Wahnsinn. Ich bin begeistert, muss ich wirklich sagen. Und hier so eine Straßenbahn einfach mal in 8 Meter Höhe zu sehen, ist gigantisch.
0: Während ihrer 30-jährigen Dienstzeit hat die Tram rund 50 Mal die Erde umkreist und ihre Türen rund 3,5 Millionen Mal geöffnet und geschlossen. Das nennt sich Leistung. Auf ihrem neuen Gleisbett tritt die Bahn nun ihr zweites Leben an.
1: Keiner ist verletzt, alle sind da. Die Bahn steht hier, alles hat geklappt, alles super. Hier ist nichts runtergefallen, hier ist nichts. Der Transport hat gut geklappt, das Kran jetzt noch besser.
2: Es war sehr spannend zu sehen, weil ich bisher noch nie gesehen habe, wie ein Gelenkwagen mit zwei Kränen hochgehoben und quasi verschoben wurde. Ich meine, ich kenne das so aus dem Kleinen von meinen Modellstraßenbahnen, aber das jetzt auch mal so groß zu sehen, ist schon sehr, sehr beeindruckend.
0: Zwei weitere kommen noch dazu. Ab November sollen dann Besucher drinnen Schlittschuh laufen können.
3: Wahnsinn. Tja, manchmal braucht es Kräne, um etwas in Bewegung zu setzen. Ein andermal Menschen, die an einem Strang ziehen. Wir vom NDR sind da für die Vereine in unserem Land. Wir unterstützen den Zusammenhalt. In diesem Monat haben wir eine ganze Dörfergemeinschaft zum Tanzen gebracht.
4: Wir sind die Dörfergemeinschaft am Stegenbach e.V. Wir sorgen dafür, dass hier die ganzen Dörfer zusammenhalten. Wir sind ja vier Dörfer, also Tederin, Butzow, Lüskow, Neu-Tederin. Wir organisieren das Dorffest. Wir wollen hier ein bisschen Stimmung reinbringen, dass die Leute zusammenfinden, dass die Leute zusammenhalten. Wir organisieren Kinderfeste, wir machen Ausflüge mit den Kindern und so weiter. Wir wollen hier richtig Power bringen in diesem Dorf und nicht, dass der Rasse da rostet. Wir wollen Gas geben.
5: Der NDR in Mecklenburg-Vorpommern hat zum gemeinsamen Feiern und zur Vereinsaufgabe geladen. Und gekommen sind sogar noch mehr als beim letzten Dorffest.
6: Na, weil das ein guter Zusammenhalt ist, ne? Einer hilft den anderen, ist halt auf dem Dorf so, ne? Das ist, ja, einfach schön, nicht so wie eine Stadt, ne?
7: Da nehme ich regelmäßig dran teil, ich mache auch alles mit, verkaufe auch jetzt zum Volleyballturnier, in der Küche bin ich dann und macht alles Spaß hier.
8: Wenn die Leute so zusammen sind, die sehen sich ja sonst nicht. Jeder geht in seine Bude abends. Das fehlt in vielen Dörfern. Ne? Und das machen sie alle gemeinsam. Ne?
5: Und wenn sie alle gemeinsam heute auch unsere Vereinsaufgabe lösen, dann füllen wir die Vereinskasse mit 2000 Euro auf.
4: Wir brauchen neue T-Shirts. Wir werden auch noch ein paar Bänke benötigt. Und wir können noch ein paar Pavillons gebrauchen. Ja, und du weißt ja. Vielleicht auch noch ein paar Euro werden wir abzweigen, für eine Fete zu machen. Ne?
5: 100 Menschen sollten in Butzow zusammenkommen und gemeinsam tanzen. Eine machbare Sache.

0: 100 Leute solltet ihr mindestens sein. Und ihr habt sogar noch fett übertroffen. Ihr wart 212 Leute.
1: Oh, total super. 2000 Euro. Recht herzlichen Dank am Ende. Macht weiter so.
0: Und danke auch an alle, die heute hergekommen sind und hier mitgemacht haben.
1: An alle Vereine kann ich nur appellieren, holt euch die 2000 Euro. Wir sind total happy. Meldet euch bei ndr.de/Vereine.
0: Und dann sehen wir uns im nächsten Monat. Bis dann.
2: Schön, dass wir wieder einen Verein glücklich machen konnten. 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
2: Und so beeindruckend sieht das aus, wenn in Warnemünde die Sonne untergeht. Zuschauer Peter Lehmann hat das für uns festgehalten. Ganz herzlichen Dank. Damit bleibt uns nur noch zu sagen, ja, vielen Dank für Ihr Interesse und eine geruhsame Nacht, wie der Kollege Ulrich Wickert früher gesagt hat.
6: Tschüss. Schönen Abend. Tschüss. Bis morgen.
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7: Kennen Sie die? Hat mir meine Tochter empfohlen. Gefrorene Früchte mit Schokoüberzug aus dem Gefrierfach im Supermarkt. Ja, was hat das alles mit dem Wetter zu tun? Ja, eine Menge eigentlich, wenn Sie Ihren Kindern erklären wollen, was Graupel ist, habe ich mir so gedacht, weil das Prinzip ist ähnlich. Also, das Weiche hier, die Himbeere, das sind Schneeflocken beim Graupel und außen drum, da lagert sich unterkühltes Wasser an in der Atmosphäre, das wird schlagartig zu Eis. Und schon haben wir diesen Überzug und deswegen ist ein Graupelkorn auch weicher als ein Hagelkorn und kann deswegen keine Autos kaputt machen. Ja, das entsteht bei sehr kalter Höhenluft und schon warmem Boden, gerade wenn die Maisonne tagsüber drauf knallt. Das tut sie heute Nacht nicht. Deswegen gibt es nur noch einzelne Schauer, danach lockert es auf und zum Morgen zieht ein Regengebiet vom Mecklenburgischen Rhein und das bei Tiefstwerten zwischen 8 und 4 Grad. Morgen ist der Regen dann raus, aber dann kommt ein bisschen die Sonne raus und es passiert eben genau das, nämlich Schauer entstehen, vereinzelt auch Graupelgewitter und das alles bei Temperaturen so um die 14 Grad, zwischen 12 und 15 Grad die Höchstwerte. Der Wind dazu, der weht mäßig an den Küsten auch frisch aus West bis Südwest und gerade bei Schauern ist er auch mal stark böig. Am Donnerstag ist noch mehr Leben im Spiel, da entstehen noch häufiger Schauer und Graupelgewitter, danach wird es ruhiger, die Sonnenanteile nehmen zu in Richtung Wochenende und ganz ohne Schauer und vor allem ohne Graupelschauer kommen wir dann zwar nicht aus, aber immerhin haben Sie da vielleicht jetzt Appetit drauf bekommen.
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0: Schönen guten Abend und herzlich willkommen zum Hamburg-Journal.
1: An diesem ziemlich kalten Dienstag.
0: Den wir dem eisheiligen Pankratius zu verdanken haben.
1: Es lag mir auf der Zunge. Guten Abend, wir haben viel mitgebracht. Das sind unsere Themen heute.
0: Ja, die Alster wird weiß, die Schwäne sind zurück. Dann wird das Pflaster heiß, Streit um Klimaschutz in Harburg. Und wir schauen auf die Putzer vom Gleis, die ICE-Reinigung in Altona haben wir uns angeschaut. Seit November vergangenen Jahres waren sie im Winterquartier Hamburgs Alsterschwäne. Heute haben sie das verlassen, bei extra schönem Frühlingswetter, nass von oben und unten. Und es gab eine tierisch gute Premiere für Diensthund Hubi, ein Deutsch-Drahthaar.
2: Er und die Schwäne, das passt.
3: Absoluter Chef hier.
2: Hubi.
4: 9.30 Uhr, Dienstbeginn für Hubi. Die Schwäne auf die Alster zu bringen, ist für ihn eine Premiere.
2: So viel Boot gefahren ist Hubi ja noch gar nicht. Der ist erst ein paar Monate bei uns. Also insofern ist das für ihn immer noch mal spannend, wieder Boot zu fahren, ist immer noch eine Herausforderung für ihn.
4: Das Schwanenwesen am Eppendorfer Mühlenteich ist gerade eine Baustelle. Läuft alles nach Plan, kann Hubi 2027 hier ins Körbchen gehen. Jetzt muss er aber erstmal ins Boot.
2: Hier kommst du bitte hin. So, hier, komm her. Komm hier. Hier. Was soll denn der Zirkus? So, komm. Okay, die hinteren Boote folgen jetzt langsam. Auf geht's. Hubi.
4: 90 Schwäne begleitet Hubi mit seinen Kollegen vom Schwanenwesen auf die Außenalster.

0: An der Streeckbrücke steigt Hamburgs zweite Bürgermeisterin Katharina Fegebank zu.
1: Moin.
2: Moin. Dann einmal hinten vorsichtig übersteigen. Geht das? Ich halte mal hier kurz fest.
3: Ja. Tatsächlich meine Premiere. Ich bin das erste Mal hier unterwegs und darf das miterleben. Und das ist ja ein richtiges Spektakel. Also wenn ich sehe, wie viele Menschen auf den Brücken stehen oder fragen, sind die Schwäne schon da gewesen, wann kommen sie, dann merkt man, dass es doch eine ziemliche Verbindung gibt zwischen den Hamburgern und ihren Schwänen.
0: Hubi behält seine Schwäne die ganze Zeit im Blick. Und dann ist er da, der große Moment. Die Schwäne schwärmen aus. Und Hubi?
2: Er hat noch nie so ganz verstanden, dass die Tiere, die alle jetzt so in einem geschützten Bereich drin waren, mit einmal hier so in einen freien, offenen Bereich reingekommen sind. Und das war für ihn noch so ein paar Sachen, die wir ihm mal erklärt haben. Mit gutem Zureden und ihm sagen, dass das okay ist.
0: Premiere bestanden. Und beim nächsten Mal gibt's dann bestimmt auch besseres Wetter.
4: Na, dann lass uns doch mal spielen, kein Problem. Versiegelte Flächen wie diese hier sind in einer Großstadt zu einem echten Problem geworden, weil sie sich im Sommer enorm aufheizen und dann schädlich für das Stadtklima sind. Zugegeben, keine wirklich neue Erkenntnis, nur scheinen die Lehren daraus doch anspruchsvoll zu sein. In Harburg tut man sich da etwas schwer.
5: Harburg hat einen neuen Platz, den südlichen Kanalplatz am Binnenhafen. Und der ist, wie unschwer zu erkennen ist, versiegelt. Wie hier eigentlich so ziemlich alles versiegelt ist. Sieht zwar sehr ordentlich aus, hat aber im ohnehin schon stark versiegelten Harburg ein Problem. So Michael Schulze von der Klimaschutzinitiative Harburg 21.
6: Alle diese gepflasterten Flächen, die heizen doch nur auf. Wir haben ja schließlich in Hamburg auch einen Hitzeaktionsplan, der auch gerade für Harburg beschreibt, dass es noch schlimmer wird.
5: Harburg hat sogar einen eigenen Klimaaktionsplan. Und der zeigt für den gesamten Harburger Binnenhafen sehr eindringlich alles rot. Das gesamte Areal ist ein einziger Hotspot, eine Art Wüste Gobi in Hamburg Süden. Dabei ist Klimaschutz keine Raketentechnik, so der NABU.
7: Bei Baumaßnahmen sollte einfach immer Vegetation mitgedacht werden und von Anfang an eingeplant werden. Also es muss halt versiegelungsfreie Flächen geben mit einem angemessenen Baumbestand und auch anderen Pflanzflächen.
5: Das ist hier nur so halb gelungen. Vor allem hat der Kanalplatz neue Parkplätze. Das Grün, naja, es sind zwar einige Arcticum lapper zu sehen, auch große Klette genannt, aber wohl eher zufällig. Das Bezirksamt kontert.
8: Wir sind hier tatsächlich an einem besonderen Ort auf der historischen Achse von Harburg. Das Pflaster ist ein historisches. Das war auch dem Denkmalschutzamt wichtig, dass wir das erhalten. Und wir sind an einem Industrie- und Gewerbeort. Hier drunter ist tatsächlich ein Regenrückhaltebecken und eine Anlage zur Reinigung des Straßengewässers.
5: Man konnte also nicht anders, so die Politik. Dabei gibt es in Hamburg Bemühungen, die Betonherrschaft zu brechen. Die Umweltbehörde hat einen eigenen Wettbewerb zum Entsiegeln, einen Abpflasterwettbewerb. Kleiner Haken, für den Kanalplatz ist die Stadtentwicklungsbehörde zuständig. Michael Schulze hat da einen Verdacht.
6: Die Behörden reden einfach nicht miteinander. Das, was der eine macht oder will, und der andere denkt darüber gar nicht nach, weil das widerspricht sich doch schließlich alles.
5: Dabei sitzen beide Behörden sogar unter einem Dach. Okay, das Gebäude ist schon eher unübersichtlich. Übrigens, für diese Fläche am Harburger Binnenhafen waren mal ein Tiny Forest, also ein kleines Wäldchen, im Gespräch. Jetzt kommt hier wohl ein Gewerbeneubau hin. Läuft mit dem Klimaschutz in Harburg.
4: Über den 17-Jährigen, der wegen des Verdachts der Vorbereitung auf einen terroristischen Anschlag in Hamburg vorläufig festgenommen wurde. Wir hatten gestern berichtet über ihn. Über ihn ist inzwischen mehr bekannt.
9: Ja, laut Innenbehörde kam der Jugendliche mit syrischer Staatsbürgerschaft 2022 über die Türkei nach Deutschland im Zuge einer Familienzusammenführung zusammen mit seiner Mutter. Er habe den Status eines anerkannten Flüchtlings. Behörden hatten bereits gegen ihn ermittelt, weil er Symbole der Terrorvereinigung Islamischer Staat verwendet haben soll. Der Tatverdächtige befindet sich aktuell in Untersuchungshaft in Hannover-Sand. In der Stadtteilschule Feuervogel im Harburger Phoenixviertel hat es gestern Abend einen Einbruch gegeben. Gegen 19 Uhr alarmierte ein Lehrer der Schule an der Maretstraße die Polizei. Ihm waren Stimmen und Geräusche im Gebäude aufgefallen, trotz der Ferien. Kurz darauf nahmen Polizeikräfte drei 16-jährige Jungen auf dem Schulgelände fest. Sie hatten Aufbruchswerkzeug dabei. In der Schule wurden mehrere Schränke aufgebrochen. Ob etwas gestohlen wurde, steht noch nicht fest. Die Polizei überprüfte die Jugendlichen auf dem Revier und übergab sie dann ihren Erziehungsberechtigten. Vor dem Landgericht hat der Prozess gegen einen 21-Jährigen aus Altona begonnen. Er soll Teenagerinnen und einer jungen Frau Heroin und weitere harte Drogen gespritzt haben. Eine 21 Jahre alte Frau war dabei ums Leben gekommen. Der Angeklagte hat für morgen eine Aussage vor Gericht angekündigt. Die Digitalminister der Länder sind heute in Hamburg zusammengekommen. Sie wollen über die Zukunft der Digitalisierung in Deutschland sprechen. Auftakt war in der Speicherstadt. Hamburg hat Anfang des Jahres den Vorsitz über die Digitalministerkonferenz übernommen, unter der Leitung des Chefs der Senatskanzlei Jan Pörksen. Die Länder stünden vor einer großen Herausforderung.
1: Unser Land muss moderner werden, muss nach vorne kommen, muss seine Handlungsfähigkeit zeigen. Und das geht vor allen Dingen durch Digitalisierung.
9: Ziel sei es, dass länderübergreifende Strategien und Programme entwickelt würden, um die Digitalisierung in der Republik gemeinsam voranzutreiben.
4: So ganz allmählich geht es ja auf die Ziellinie. Am 31. Mai fällt die Entscheidung, ob sich Hamburg um Olympische und Paralympische Spiele in der Stadt bewirbt. So ein richtig klares Stimmungsbild zeichnet sich noch immer nicht ab. Klar ist dagegen, dass besonders Senioren sich weiter schwer mit einem Ja tun.
10: Sie sind in ihrer Altersklasse nur schwer zu schlagen. Der Seniorenachter vom Ruderclub Favorite Harmonia stellt die älteste Clubmannschaft der Welt. Der Achter, das ist die Königsklasse in diesem Sport. Schnell, kraftvoll, technisch sehr anspruchsvoll. Synchron, präzise. Alle arbeiten im Gleichklang. Ein kleiner Fehler beeinträchtigt das ganze Boot. Der Achter harmoniert toll auf dem Wasser. An Land sieht das anders aus, wenn es um Hamburgs Bewerbung für Olympische und Paralympische Spiele 2036, 40 oder 44 geht. Da kommt das Team auf keinen gemeinsamen Nenner.
11: Ich bin nur für 2040, weil ich da 100 werde. Aber ansonsten finde ich, das können wir uns in diesen Zeiten überhaupt nicht leisten.
12: Meine Familie hat mir gesagt, obwohl ich sehr skeptisch bin, ich soll dafür sein. Und ich bin dafür. Denn meine Enkelkinder könnten mitrudern. Die sind dann im entsprechenden Alter drin und mein Sohn rudert auch schon.
11: Und die können auch in München rudern, wenn es sein muss.
13: Das wird ein gigantisches Projekt, um auch dem Breitensport und dem Jugendsport in Hamburg wieder auf die Füße zu helfen.
14: Die Erfahrung in Hamburg zeigt, dass solche Projekte eigentlich immer den Kostenrahmen überschreiten und auch den Zeitrahmen. Das ist ganz eindeutig bisher immer der Fall gewesen. Warum das diesmal funktionieren soll, das kann ich noch nicht so richtig nachvollziehen.
15: Wenn es alles klappt, bürokratisch, sehe ich da ein großes Potenzial für diese Stadt, einen richtigen Aufschwung.
10: Vom ganz großen Olympia-Hype in Hamburg haben Sie hier alle noch nicht viel mitbekommen. München und Rhein-Ruhr haben ihre Referenten deutlich über die Ziellinie bekommen.
16: Wir werden auf gar keinen Fall die 66% von München und von Rhein-Ruhr erreichen. Aber wir haben das so viel bessere Konzept.
10: Am 31. Mai fällt die Entscheidung, ob sich Hamburg für Olympische und Paralympische Spiele bewirbt. Im Achter haben viele schon Briefwahl gemacht, dafür und dagegen gestimmt. Ende September rudern dann alle wieder in großer Harmonie in dieselbe Richtung. Von den World Masters im slowenischen Bled will der Achter aus Hamburg die Goldmedaille mit nach Hause bringen.
4: Nun zu einer Frau mit der Berufsbezeichnung Ordnungscoach. Tätig ist sie

0: in Hamburg und Umgebung. Wenn bei Ihnen zum Beispiel vor lauter Kleidung und Möbelstücken das Chaos tobt, dann ist Conny Köpp die richtige Expertin. Seit über 20 Jahren hilft sie Menschen beim Aussortieren und Loslassen von Dingen, damit sie sich in ihrem Zuhause wieder richtig wohlfühlen können.
1: Hallo, Conny Köpp.
2: Was Conny hinter dieser Tür erwartet, weiß sie nicht.
3: Hey, hallo, Conny.
1: Ich bin Conny.
3: Ja, schön, hey, dass du da bist.
1: Komm, soll ich Schuhe ausziehen oder?
3: Nee, lass ruhig an.
1: Okay. Komm rein. Danke.
4: So. Wollen wir gleich zur Sache, gleich ins Schlafzimmer?
1: Oh, das klingt, das klingt gut. Okay. Komm, wir gehen direkt ins Schlafzimmer.
4: Ja, so, klingt gut. Da, wo es rumgeht hier.
1: Hat noch nie eine Kundin zu mir gesagt.
4: So, hier, ja, hier ist mein Schlafreich, ne, mit Kleiderschrank und, ja.
1: Wir machen ja Kleiderschrank.
4: Das ist das Hauptthema.
1: Genau, ich bin gespannt, was sich dahinter verbirgt. Sesam, öffne dich!
2: Connys heutige Kundin Anna-Maria Buchbock hat 3 Kinder und arbeitet in der Gastronomie. Ein stressiger Job.
1: Es sieht nicht so schön aus, weil ich mich frage, auch Klamotten haben ihren Stolz, sag ich mal, ne? Nee, machen wir draus.
4: Okay.
1: Aber das ist auch nicht schön so. Das ist einfach irgendwie, es ist lieblos. Spannend. Das finde ich sowieso Klassiker. Alle Schränke kriegen es immer auf den Kopf. Ne? Alle kriegen das auf den
4: Deckel. Vor allem Kinderspiele, Leute, Kinderspiele, die kein Mensch mehr spielt.
1: Rein
4: die stecken die
1: vielleicht gibt's hübsche
4: meiner Körbe. Mutter. Und ach, da sind so viele Sachen, die ich nie benutze.
1: Spannend.
4: Also alles raus.
1: Ja,
4: okay.
1: Ich will wissen, dass du
4: okay,
1: hast.
4: Super.
1: Und dann gehen wir nach Lieblingsstücken und überhaupt.
4: Okay.
1: Genau.
4: Du oben, ich unten. Du bist größer.
1: Du machst, weil du musst das füllen. Ah. Du musst diese ganze Masse füllen.
4: Ach, ich muss das jetzt alleine rausnehmen?
1: Ich feuer dich nur an. Weiter, weiter.
4: Zieh ich nicht mehr an? Zieh ich nicht mehr an?
1: Ja. Ich bin überrascht, dass sie jetzt nicht sagt, ich weiß nicht. Sie ist ganz klar und das finde ich unglaublich. Du kennst ja oder nein. Da will ich ja immer drauf hinaus. Dieses Mittelding, ich weiß nicht, was ist denn, weiß nicht.
4: Aber das wird bestimmt noch passieren, das sage ich euch. Das ist
1: super.
4: Noch, jetzt gibt es ja ein paar Sachen, wo ich unsicher bin. Mhm. Das, auch bei mir gibt es das. Wie zum Beispiel das hier.
1: Ja.
4: So, das ist so, es war ja zu einem bestimmten Anlass. Ich habe sogar die passenden Schuhe zu.
1: Ja. Funktion
4: der
1: erfüllt.
4: Ist aber vorbei.
1: Anlass, genau, ist vorbei. Das heißt, welcher Anlass könnte es sein, dass du dieses nochmal anziehst?
4: Das ist ja, das war für eine Silvester-Single-Party.
1: Ja, okay. Ja, okay. Du bist kein
4: aber ich bin kein Single mehr.
1: Ja. Wie wäre es, wenn du sagst, tschüss?
4: Ja.
1: Vielleicht freut sich
4: immer. Und dann die Schuhe gleich mit auf.
1: Schau mal, bringt das Kleid viel Glück.
2: Als Ordnungscoach weiß Conny.
1: Hallo.
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5: Hey, hallo.
1: Wie schön.
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0: Als Bücher sind sie Bestseller, aber auch als Theaterstücke haben die Romane von Joachim Meyerhoff einen riesigen Erfolg. Das Altonaer Theater bringt nun bereits das 4. Buch der autobiografischen Reihe des Autors auf die Bühne. Man kann auch in die Höhe fallen, heißt das Stück, mit Marion Martinsen und Georg Münzel sowie 40 Frauen aus ganz Hamburg.
6: Auf die Bühne kommen, sich hinstellen, da sein.
7: Okay. Das ist eure Orientierungslinie.
6: Einfach, sollte man meinen.
7: Oh, höre ja schon zu dicht. Nehmt euch mehr Platz. Wir haben gesagt, auf viel Raum. Guck mal. Ich glaube an euch, Ladies. Los. Und?
6: Regisseurin Lea Ralfs erwartet genaues Timing und die exakte Position von ihren Ladies.
7: Okay, eingesungen sind wir noch nicht. Aber der Einsatz hat geklappt. Gut.
8: Ich fand das großartig. Ja. Ich war noch nie am Theater, ich habe noch nie so eine Produktion mitgemacht und dachte, ja, ne, das ist doch die Chance. Also wenn ich jetzt was Neues machen will, dann ist das doch genau das Richtige.
6: Über 100 Frauen aus Laienchören hatten sich beworben, um hier im Altonaer Theater auf der Bühne zu stehen. In der Adaption des Joachim Meyerhoff-Romans »Man kann auch in die Höhe fallen«. Noch 4 Tage sind es bis zur Premiere. Langsam steigt das Lampenfieber für Cornelia und Bettina.
9: Man denkt immer, ach, das kriegst du alles hin und so. Aber es ist doch eine Anspannung, ist einfach da.
10: Ja,
8: Ich dachte zuallererst, ich habe alles wieder vergessen, als wir das erste Mal hier auf der großen Bühne waren. Da dachte ich, oje, wie war das Stichwort?
6: Georg Münzel hat die Fassung geschrieben, steht selber auf der Bühne und unterstützt die Damen, wie er kann.
5: Die wollten ja auch sehr, ne? Ja. Finde ich. Also die haben sich mega eingebracht mit ganz viel Energie und Spaß und so und machen alles mit. Also ja, die sind echt toll.
7: Okay, seid ihr bereit?
6: Auch Regisseurin Lea musste ihre Arbeitsweise an die Ladies anpassen.
10: Es sind viel langsamere Prozesse, als ich es gewohnt bin. Aber die bringen einem auch total viel zurück. Also die haben so viel Energie und so viel Lust und das macht total viel Spaß. Und ja, ein bisschen strenger braucht man schon auch.
6: So langsam läuft es dann auch für Bettina, Cornelia und die anderen Damen. Auf die Bühne kommen, sich hinstellen und da sein.
0: Hamburg bekommt in Bergedorf einen riesigen Batteriespeicher an der Bille, Merlin.
11: Ja, er soll bis zu 400 Megawattstunden Strom speichern und damit der größte Speicher in einer deutschen Großstadt sein. Bei viel Sonne und Wind wird er aufgeladen, so das Prinzip, und etwa nachts oder bei Flaute speist er Strom ins Netz ein. Das schwedische Unternehmen Flower baut die Anlage. 2028 soll sie in Betrieb gehen. Mehrere Auffahrunfälle haben heute Morgen für lange Staus im Berufsverkehr gesorgt. Betroffen waren die A7 und die A1 Richtung Norden. Kurz vor 7 Uhr war hinter der Anschlussstelle Hausbruch ein Lastwagen auf einen anderen LKW aufgefahren. Beide Fahrer blieben laut Polizei unverletzt. Es entstand nur geringer Sachschaden. Zeitweise war nur eine Spur frei. Der Rückstau auf der A7 reichte aber über mehrere Kilometer. Auch auf der A1 rund um Stillhorn staute sich der Berufsverkehr, nachdem ein LKW auf ein Stauende aufgefahren war. Die Deutsche Bahn hat heute in Altona ihre neuen Sonderreinigungstrupps vorgestellt. Sie sind Teil des diesjährigen sogenannten Sofortprogramms für mehr Komfort und Sauberkeit in den Zügen. Die ICEs sollen jetzt innerhalb kurzer Zeit direkt am Bahnsteig gereinigt werden. Dafür sind pro Zug 4 bis 6 Mitarbeiter im Einsatz. Während des Aufenthalts säubern sie unter anderem die Toiletten, sammeln Müll ein und saugen den Teppichboden mit Hilfe spezieller Akkustaubsauger. Pro Tag sollen so bis zu 20 Züge in Hamburg unter anderem in Altona und am Hauptbahnhof zwischengereinigt werden, bevor sie dann die nächste Fahrt antreten. Ja, beim FC St. Pauli kursiert vor dem Abstiegsendspiel in der Bundesliga am Sonnabend gegen den VfL Wolfsburg noch immer ein Magen-Darm-Virus. Bei der Trainingseinheit am Vormittag waren 4 Spieler nach Clubangaben aus Vorsichtsgründen nicht dabei. Gegen den Tabellen-16. aus Wolfsburg muss schlusslich der FC St. Pauli gewinnen, um den direkten Gang in die zweite Liga vermeiden zu können. Ja, und der HSV hat heute die Verpflichtung von Kathleen Krüger als neue Sportvorständin offiziell bekannt gegeben. Die 40-Jährige kommt vom FC Bayern München und tritt die Nachfolge von Stefan Kunz an. Sie ist hauptamtlich die erste Frau in dieser Rolle in der Fußball-Bundesliga.
0: Danke, Merlin. Nur noch kurz die Welt retten. Ein Radiohit allemal traf den Nerv einer ganzen Generation. Zwischen Alltagschaos, Schnelllebigkeit und Sehnsucht nach einem Moment zum Durchatmen. Ein Hit von Tim Bensko, der jetzt wieder mit seinem mittlerweile 6. Studioalbum auf Tour geht. Station machte er gestern in der Leishalle.
12: 2 Jahre haben seine Fans gewartet. Jetzt endlich ist er da. Tim Bensko auf Live-Tour zum neuen Album.
13: Bitte gib mich nicht auf.
12: Er klingt anders und ist doch ganz er selbst.
14: Ich glaube, dass Musik Menschen nur erreicht, wenn sie authentisch ist und jemand irgendwie wirklich was zu sagen hat und das wirklich aus dem Herzen kommt.
12: Die Herzen der Fans fliegen ihm zu.
15: Guten Abend, Hamburg!
12: Nicht nur in Hamburg. Seit ihm vor 15 Jahren ein Riesenhit quasi über Nacht im ganzen Land bekannt gemacht hat.

0: anders der Song und ist auch ganz derselbe.
1: Gerade wenn man dann so ein bisschen Songs auspackt, die schon ein bisschen älter sind und die ein neues Gewand packt, ist das, glaube ich, auch oft, dass einfach die Zuschauer ja, diese Songs nochmal völlig neu entdecken können. Und wir auch als Band. Also wenn man heute Welt retten und keine Maschine und so hört, das hat nichts mehr mit dem zu tun, wie das mal geklungen hat.
0: Die Leishalle rappelvoll. Das Publikum total dabei. Außerdem recht jung und überwiegend weiblich.
2: Also ich mag ihn schon sehr lange. Also ich wache auch jeden Morgen mit ihm auf. Also Mama macht mir dann die Musik an.
3: Ja, ja, das machen wir bestimmt schon seit 2 Jahren. Ne? Jeden Morgen Tim Bensko.
4: Ich finde einfach so die Musik toll, die er macht, und die Texte auch sehr schön.
5: Ich höre das total gerne, einfach weil es deutsch ist und die ganzen Emotionen, das ist halt genau meins.
6: Wir sind Mitbringsel, ja.
0: Trennungsschmerz, Versagensangst. Tim Bensko hat keine Angst vor großen Gefühlen und lässt tief blicken. Genau das macht seine Stärke als Musiker aus.
7: Und sein Name ist Snowden, Aaron Snowden.
8: Hallo, ich bin Aaron Snowden und mein Hamburger des Tages ist der Hamburger Rapper Bones MC. Ich feiere seine Mucke, habe ich immer mit meinen Kollegen gehört, ging richtig ab und ja, Shoutout an den.
7: Dankeschön. Und alle Infos zu unserer Aktion Hamburger des Tages bekommen Sie unter ndr.de/903 oder kostenfrei unter der 08000 903 903. Die Nummer haben Sie alle schon im Kopf. Improvisationstheater hat in Hamburg eine lange Geschichte. Eines der renommiertesten und am längsten aktiven Ensembles wurde 1993 gegründet, nachdem es die Idee aus den USA mitbrachte. Spaß macht ihnen Impro offenbar immer noch, denn bis heute erschaffen sie immer wieder ganz spontan neue Welten.
9: Was gleich auf der Bühne passieren wird, das bestimmen diesmal zufällige Quittungen aus dem Publikum.
10: Das erste ist eine Quittung vom Festland. Bederland Hamburg GmbH.
9: Und dann wird auch schon los improvisiert im Schmidt-Theater.
11: Hallo.
12: Hi.
11: Ich bin der neue Bademeister.
12: Oh.
11: Hallo Katja.
12: Hey, Torben.
11: Ich schütt mal eben neues Chlor rein.
12: Ja.
13: Das musst du lieben, das Chaos.
14: Ja.
13: Ja, na wirklich. Also,
11: du musst auch wollen.
13: Ja.
14: Ja.
10: Von der Luzerner Polizei eine Ordnungsbußenquittung.
9: Hidden Shakespeare, seit über 30 Jahren Koryphäen des Hamburger Impro-Theaters. Sie kennen sich teilweise schon seit der Schauspielschule.
13: Mignon hat in New York studiert. Mignon kam mal so für 3 Monate zurück in mein Apartment, also wo ich wohnte, und hat gesagt, ich muss dir da mal was zeigen. Und dann hat sie so die ersten Impro-Übungen mit mir gemacht. Und ich so, oh, was ist das denn? Niemand kannte das. Deutschland war noch völlig jungfräulich, was das anging. Und dann haben wir die ersten Szenen gespielt und ich dachte, ich fall vom Hocker.
15: Also, dass Sie unbedingt dass Sie Ihren Ehering verlieren mussten, ist ja wirklich unglaublich.
9: Die Geburtsstunde. Das junge Hundefestival 1993 auf Kampnagel.
12: Ich kann ihn wirklich nicht alleine wiederfinden.
15: Nee, ich merk's.
9: Weitere Highlights sind Reisen zu Impro-Festivals wie hier in Simbabwe, der Auftritt 2009 im Schloss Bellevue vorm Bundespräsidenten oder der Film Heiligabend mit Hase von 2012, komplett ohne Drehbuch gedreht.
15: Du nimmst doch jetzt nicht den Braten mit, oder?
13: Das macht auch immer wieder Spaß, die Kollegen herauszufordern oder auch reinzureißen, wie wir es nennen, weil es uns einfach wach hält auf der Bühne.
16: Ein Gang in die Sauna und dann machen wir da 10 Minuten. Ich mache einen schönen Wacholderauflauf.
9: Mit Fehlern flexibel umgehen.
17: Ist doch ungewöhnlich, in der Sauna zu essen, oder nicht?
9: Eines der vielen Geheimnisse des Impro-Theaters.
17: Aber ja. Gut, wenn es Wacholderauflauf gibt, dann esse ich auch den.
9: Oft witzig, manchmal dramatisch.
18: Jenny!
19: Lauf, Schatz!
13: Man
14: ist total fasziniert, als wenn man einen richtig guten Krimi sehen würde.
18: Wenn man das mal selber ausprobiert, dann merkt man, wie schwierig das ist.
19: Ich war schon mehrfach hier. Ich werde auch wiederkommen.
9: Denn jede Show ist einzigartig bei Hidden Shakespeare. Immer gleich bleibt nur die Spielfreude.
20: Ja, Impro versuchen wir zwei hier ja auch immer mal wieder.
7: Ja,
20: ne?
7: Wir haben Spaß dran. Das war's von uns. Bleibt noch das Hamburg-Wetter. Das gibt's gleich und damit verbunden die Krautschau.
20: Eine Tour durch Wilhelmsburg. Es geht um wilde Pflanzen im eigenen Quartier.
7: Danke Ihnen fürs Zuschauen und bis morgen um 18 Uhr und um 19.30 Uhr.
20: Tschüss, schönen Abend. Tschüss. Heute aber nicht.
21: Und nun das Hamburg-Wetter und die Aussichten für die kommenden Tage.
22: Da haben wir doch schon was. Was wächst hier eigentlich zwischen den Pflastersteinen und welchen Nutzen könnte solch ein Kraut wohl haben? Die Was-Tun-Stiftung lädt in Wilhelmsburg dazu ein, das herauszufinden und macht mit der Krautschau scheinbar unscheinbare Pflanzen sichtbar.
23: Eigentlich sind das viele Wildkräuter. Die wurden früher in der Naturheilkunde ganz viel benutzt und sind ganz oft entzündungshemmend oder kann man auch einfach in der Küche benutzen.
22: So auch nur ein paar Schritte weiter dieses Exemplar.
23: Der Feldehrenpreis ist eine ganz tolle alte Heilpflanze. Wurde damals bei Skorbut gegeben, muss also sehr viel Vitamin C haben. Und auch bei Prellungen und Verletzungen wurde der eingesetzt.
22: Auf dem Bertha-Kröger-Platz wartet zudem noch ein Wandergarten mit Bildungsangeboten. Bis Ende Mai. Dann geht's weiter nach Rothenburgs Ort.
24: Das Ziel ist zum einen, so ganz niedrigschwelligen Zugang zur Natur zu bieten. Zum einen eben für die Nachbarschaft, aber auch für die Kinder, für die Kitas und Schulen. Die kommen hier zu Workshops und wir bringen eben auch einfach Grün und Farbe ins Stadtbild.
22: Viel zu entdecken, kostenfrei und natürlich auch beim Wetter von morgen.
25: Morgens bewölkt 5 Grad. Mittags Regen 14 Grad.
24: Abends bewölkt und Schauer bei 10 Grad.
22: Die kommenden Tage bieten einen Sonne-Wolken-Regenmix bei Temperaturen zwischen 2 und 15 Grad.
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0: Wir befinden uns fast schon auf der Zielgeraden in Richtung langes Wochenende. Nur noch einmal Gas geben, dann ist Himmelfahrtswochenende. Jetzt erstmal willkommen zum Schleswig-Holstein-Magazin.
1: Guten Abend. Wenn Formel-1-Fans hier aus Schleswig-Holstein Rennen sehen wollen, dann müssen sie ganz schön weit fahren. Nach Österreich, Italien oder Belgien. Da gibt es die nächstgelegenen Formel-1-Strecken. Aber das könnte sich jetzt bald ändern.
0: Im dänischen Padborg, also direkt hinter der Grenze bei Flensburg, will ein Investor eine Rennstrecke für Formel-1-Piloten bauen.
2: Rennfahrer für einen Tag. Das erleben die Kunden heute bei diesem Firmen-Event nahe Padborg. Aktuell wird die gut 2 Kilometer lange Strecke auch für Fahrzeugtests oder Fahrtrainings genutzt. In einigen Jahren könnte hier auch die Königsklasse des Motorsports zu Gast sein. Mit Fahrern wie Max Verstappen oder Weltmeister Lando Norris. Zumindest wenn es nach den Plänen eines Investors geht. Der Erbe eines Pharmaunternehmers will einen neuen 6-Kilometer-Parcours in Süddänemark bauen.
3: Erstens muss ich sagen, dass Padborg eine ganz tolle Destination ist. Es ist zum Süden.

0: Südeuropa und das nördliche Europa und zum Skandinavien. Es kann das verbinden. Und in Nordeuropa, Norddeutschland, gibt es ja keine Rennstrecken.
1: Die jetzige Strecke hat ausgerechnet der dänische König Frederik eröffnet. Vor 23 Jahren mit einem Rennen gegen seinen Bruder Joachim. Der Fahrplan für den Neubau steht bereits. Pedersen möchte zunächst mit kleineren GT-Serien starten. Danach Formel 2 und irgendwann vielleicht Formel 1.
0: Man ist ja nie 100% sicher in Sachen wie diese, weil es ein großes Projekt ist. Aber die Gründung haben wir jetzt 2 Jahren vorbereitet.
1: Aktuell laufen Gespräche mit Landeigentümern und Kommunen. Genehmigungen sind aber noch lange nicht erteilt. Und dann wären da auch noch die Investitionskosten von 500 Millionen Euro. Die kann auch Pedersen nicht allein stemmen.
2: So, und damit zu einem Mann, der definitiv nicht am Steuer eines Autos sitzen sollte. Eine Streife der Autobahnpolizei hat gestern auf der A7 in Höhe Neumünster einen Fahrer gestoppt, der keinen Führerschein hatte.
3: Ja, soweit so schlecht. Aber der Mann aus der Nähe von Norddorf wurde davor schon weitere 13 Mal ohne einen Führerschein am Steuer erwischt. In dem Auto saßen 6 weitere Menschen, darunter 4 nicht richtig gesicherte Kinder. Eines unangeschnallt auf dem Beifahrersitz. Die Polizei hat das Auto und die Schlüssel sichergestellt. Besser ist das wohl auch in diesem Fall.
2: Definitiv. So, Steffi und ich, wir haben neuerdings ein kleines Spiel. Wir schicken uns Fotos, wenn wir günstig getankt haben. Das ist von Steffi. Heute Morgen hast du ganz klar gewonnen. Ich musste 2 Cent mehr zahlen.
3: Ja, auf dem Weg zur Kita habe ich extra noch einen kleinen Tankstopp eingelegt. Bei diesen Preisen hier, da konnte ich nicht widerstehen. Denn mittags kann es ja auch schon wieder ganz anders aussehen. Das ist ja seit dem 1. April nur noch der Zeitpunkt, an dem Tankstellen ihre Preise erhöhen dürfen.
2: Dazu gibt es seit knapp 2 Wochen den sogenannten Tankrabatt. Und im Moment sind die Preise ja wieder ein bisschen ziviler geworden. Aber zum besten Preis zu tanken, das bleibt wirklich eine Herausforderung.
4: Eine Rundreise durch das Land zeigt, die Spritpreise an den Tankstellen sind alles andere als einheitlich. Vor dem Tankrabatt um 16,7 Cent gab es Stunden und Tage, an denen wusste man, da ist es günstig, und das war an vielen Tankstellen ähnlich.
5: Heute ist es, wie es gerade passt. Also ich kann es nicht mehr festmachen, ich kann nicht mehr planen. So können wir es halt, wie es kommt.
6: Ich bin dankbar, wir haben Sprit, ja, wir können fahren. Das kann ja auch mal ganz anders kommen, aber ich finde, dass es eine schlechte Politik ist.
7: Ich versuche immer vor 12 zu tanken, aber das ist eigentlich je nachdem, ich was brauche. Also ich habe jetzt nicht, stelle mir keinen Preiswecker oder keinen Wecker.
4: Hier zum Beispiel in einer Flensburger Straße die Unterschiede um 4 Cent für Diesel und 7 Cent für Superbenzin. Wie kommt das denn eigentlich? Sollte der Tankrabatt doch auch für eine einheitliche Regelung sorgen?
8: Das kommt daher, dass die Einkaufspreise eben sehr stark schwanken. Die Tagespreise sind zum Teil enorm unterschiedlich. Einmal beim Rohöl, aber vor allen Dingen auch bei den Raffinerien. Und die Märkte muss man eigentlich gedanklich trennen. Und der Bedarf ist eben sehr groß. Und wenn ich als Mineralölgesellschaft A kaufe am 10. zu dem Preis und Mineralölgesellschaft B am 11. zu 10% teurer kauft, dann sind eben entsprechend auch die Verkaufspreise anders.
4: Vor dem Tankrabatt wurden im Durchschnitt 22 Mal am Tag die Preise an den Tankstellen verändert. Jetzt um die 5 bis 6 Mal. Erhöht werden darf nur einmal, um die Mittagszeit. Hier in Flensburg einmal vor 12 und nach 12. Das Niveau sei allerdings viel zu hoch, sagt der ADAC.
9: Nach unseren Beobachtungen greift die 12-Uhr-Regelung nicht. Die Beobachtung ist die, dass die Preise ab 12 Uhr hochgesetzt werden und erst im Laufe des Tages bzw. in der Nacht dann langsam abfallen. Sie sind aber deutlich zu hoch. Nach unserer Einschätzung müsste eine 1 vor dem Komma stehen, dauerhaft, und dann im Laufe des Tages der Preis weiter nach unten gehen.
4: Im EU-Vergleich liegen wir übrigens an der Spitze, und nicht nur da. Nach der heute veröffentlichten ADAC-Studie sind wir im Ländervergleich mit Hamburg die teuersten beim Benzin- und Dieselpreis.
7: Ich fahre mittlerweile jetzt 3-mal die Woche mit dem Fahrrad zur Arbeit. Also ich tank doch schon deutlich weniger.
10: Gesund?
7: Ja, ja, ist ja für die Strandfigur auch ganz gut. Denn.
4: Das eigene Fahrverhalten zu überdenken, eine gute Idee. Denn wie lange der Spritpreis noch so bleibt, kann keiner sagen. Nur eins, vermutlich wird es noch länger so unbeständig bleiben.
3: Auf der Bohrinsel Mittelplate im schleswig-holsteinischen Wattenmeer darf erst einmal weiter Öl gefördert werden. Das hat das schleswig-holsteinische Oberverwaltungsgericht in Schleswig heute in einem Eilverfahren entschieden.
2: Hintergrund ist eine noch laufende Klage der deutschen

0: Halbmast. Bereits gestern Abend haben Ermittler der Polizei erste Spuren gesichert.
1: In der aktuellen Phase befinden wir uns noch ganz am Anfang der Ermittlungen. Wir haben gestern Spuren und Hinweise und Zeugenangaben bereits ausgewertet. Das jetzige Geschehen deutet auf ein Unfallgeschehen hin.
0: Zu dem tödlichen Zwischenfall war es bei einem Training der Spezialeinheit GSG 9 der Bundespolizei gekommen. Laut Deutscher Polizeigewerkschaft müssen die Kräfte unter möglichst realen Bedingungen trainieren. Die Einheit ist unter anderem zuständig für die Terrorabwehr.
1: Grundsätzlich ist es immer sehr sensibel zu betrachten, wenn ein Mensch gestorben ist und wenn gerade hier auch ein Polizeibeamter verstorben ist, hat das für uns als Polizeibeamte sowohl landes- als auch bundesweit natürlich eine besondere Bedeutung und ist deswegen auch mit sehr hoher Sensibilität zu betrachten.
0: Wie lange die Ermittlungen noch andauern, ist derzeit noch nicht bekannt.
2: Die Staatsanwaltschaft Itzehoe ermittelt nach eigenen Angaben gegen einen Mann aus dem Kreis Pinneberg. Ihm würde sexueller Missbrauch mehrerer Kinder vorgeworfen.
3: Der Beschuldigte sitzt deswegen seit Ende April in Untersuchungshaft. Nach Informationen von NDR Schleswig-Holstein soll es sich um einen Trainer aus einem Sportverein in Bockholt-Hanredda handeln.
2: Ein kurzer Moment reicht, das Getränk steht auf dem Tresen, die Musik ist laut, die Stimmung ausgelassen und plötzlich ist die Party vorbei. Erst Schwindel, dann Übelkeit, Benommenheit und irgendwann der komplette Filmriss. Sogenannte K.O.-Tropfen machen Menschen innerhalb weniger Minuten wehrlos. Die Polizei warnt, jetzt wo es wieder Konzerte, Open-Air-Partys und Stadtfeste gibt, steigt auch das Risiko, Opfer von K.O.-Tropfen zu werden.
4: Haben wir sie noch genug auf dem Schirm? K.O.-Tropfen, die unsichtbare Gefahr im Glas.
5: Ist jetzt nicht so präsent tatsächlich im Alltag jetzt in Deutschland.
6: Ja, wenn ich jetzt so drüber nachdenke, habe ich schon Respekt, aber das ist mir jetzt noch nicht so oft in den Sinn gekommen, als ich irgendwie feiern oder unterwegs war.
7: Also ich weiß, dass bei einer Geoparty K.O.-Tropfen in Getränke gepackt worden sind und dann auch Kommilitonen dann es halt nicht so gut ging. Und da hatte man dann schon Respekt, dass man auf der Party war, aber es nicht auf einen zugetroffen ist.
4: Immer wieder landen sie unbemerkt in Drinks, meistens bei Frauen. Im Vergleich zum Vorjahr häufen sich die Verdachtsfälle gerade landesweit. Während in Lübeck 5 und in Itzehoe 4 registriert sind, hat Kiel schon 7 Verdachtsfälle. Die Dunkelziffer vermutlich viel höher.
8: Es gibt in der Statistik keine belastbaren Zahlen für den Einsatz von K.O.-Tropfen. Das liegt mitunter daran, dass der Nachweis sehr schwer ist und wir ein geringes Anzeigeverhalten vermuten. Denn oftmals ist es so, durch die Tropfen entstehen Gedächtnisverluste, Erinnerungslücken. Und das Schamgefühl hält sicherlich auch den einen oder anderen von der Anzeigenerstattung ab.
4: Beim Landesverband Frauenberatung bekommen Betroffene sofort Unterstützung. Von Gesprächen über den Gang in die Rechtsmedizin bis zu Anzeige und Prozessbegleitung.
9: Das Normale oder Typischere ist, dass es schon länger her ist, manchmal sogar Wochen. Und die Betroffenen denken, ich kann da erstmal selber mit umgehen oder die Betroffenen gar nicht zu uns kommen, weil sie denken, ich weiß ja gar nicht, was passiert ist, über was soll ich denn reden?
4: Ob und was ihnen ins Getränk gemischt wurde, lässt sich im Blut nur etwa 6 Stunden, im Urin circa 12 Stunden nachweisen. Mit solchen Armbändern aus der Drogerie oder Teststreifen aus der Apotheke lassen sich schon die Getränke im Club auf eine Reihe von Wirkstoffen überprüfen.
9: Ich sehe das wirklich sehr kritisch, weil das bedeutet, dass man sich in falscher Sicherheit wiegt und dann denkt, ja, ich habe mich ja geschützt, ich habe ja mein Armbändchen dabei und kann es ja gucken. Und es gibt so viele Stoffe inzwischen, die da drin sein können, dass man denkt, man hat irgendwas getan, hat man gar nichts getan.
4: Mehr Schutz verspricht sich die Bundesregierung seit April mit einem Verbot von GBL und BDO, Substanzen, die häufig zu K.O.-Tropfen verarbeitet werden. Aber
8: dadurch, dass eben die chemischen Substanzen so breit gefächert sind, ist es sehr schwer, ein Verbot gegen all diese Stoffe zu erlassen. Und es ist immer noch leicht, an unterschiedliche Stoffe zu gelangen. Und schon Kleinstmengen in Getränken führen eben zu diesen körperlichen Ausfallerscheinungen.
4: Schwindel, Übelkeit und Verwirrtheit treten schon nach 10 bis 20 Minuten ein und halten bis zu 4 Stunden an.
10: Und wenn man so den Abend dann Revue passieren lassen hat, irgendwie total hilflos. Also ich war komplett auf meine Freunde angewiesen, die sind dann mit mir nach Hause gefahren. Aber so, du hattest gar keine Kontrolle mehr über dich selber und warst irgendwie wie so fremd in deinem eigenen Körper.
4: Der wirksamste Schutz, nur trinken.

0: Einpacken, was man selbst bestellt hat, nichts offen herumstehen lassen und nicht alleine unterwegs sein, denn
1: die Täter haben es leicht. Die Täter durch den Erinnerungsverlust kommen sowieso häufig ungestraft davon, bei Sexualstraftaten und bei K.O.-Tropfen eben noch mehr.
0: Für diejenigen, die doch nach einem Raub- oder Sexualdelikt mit K.O.-Tropfen erwischt werden, ist eine Mindestfreiheitsstrafe von 5 Jahren geplant.
2: Die gescheiterte Ansiedlung des insolventen Batterieherstellers Northvolt bleibt ein Thema. Jetzt hat der Landesrechnungshof in einem Sonderbericht kritisiert, dass die Landesregierung die Risiken der Wandelanleihe nicht ausreichend geprüft habe. Für die hat das Land mit 300 Millionen Euro gebürgt.
3: Kritik gibt es vor allem daran, dass für das Gutachten zur benötigten Finanzierung nicht genug Daten vorlagen. Finanzministerin Silke Schneider widerspricht, man habe die Entscheidung damals gemeinsam mit dem Bundeswirtschaftsministerium gewissenhaft und gründlich geprüft und eine abgewogene Entscheidung getroffen, sagte sie. 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
2: Ja, dann stellen Sie sich mal vor, Sie erfahren nur 2-mal im Jahr, wie viel Geld Sie eigentlich bekommen und ausgeben können. So geht es den Finanzministern der Länder. Immer im Herbst und im Frühjahr schlägt die Stunde der Wahrheit. Dann gibt es die Steuerschätzung und Land und Kommunen wissen, wie sie finanziell dastehen.
3: Ja, heute war es wieder soweit und leider sehen die Zahlen alles andere als gut aus. Dabei sind die Einnahmen gar nicht so schlecht bei uns im Land, aber genau das ist ein Teil des Problems.
4: Die Finanzministerin steckt in einem Dilemma. Sie hat zwar etwas bessere Steuereinnahmen als noch im Herbst erwartet, aber genau deswegen bekommt das Land auch weniger Geld aus dem Finanzausgleich der Länder und vom Bund. Bis 2030 muss Schleswig-Holstein mit 1,8 Milliarden Euro weniger auskommen, weil es anderen Ländern noch schlechter geht als uns.
5: Man könnte fast sagen, wir rutschen fast in die Gefahr, Geberland zu werden.
4: Dazu kommt die Unsicherheit, was den Nahostkonflikt angeht. Niemand weiß, wann die Straße von Hormuz wirklich wieder frei ist.
5: Die Lage ist wirklich ernst für Land, für Kommunen und auch bundesweit. Die Bürgerinnen und Bürger dürfen sich darauf einstellen, dass wir nicht mehr alles, was wünschenswert ist, tatsächlich finanzieren können. Wir werden sehr genau hingucken, was zwingend und unabweisbar ist. Das werden wir finanzieren. Wir werden aber keine Versprechungen geben, die wir nicht finanzieren können.
4: Auch die Kommunen müssen mit Einbußen rechnen. Im laufenden Jahr bekommen sie wahrscheinlich gut 80 Millionen Euro weniger als im Herbst erwartet.
6: Für uns sind die Ergebnisse der Steuerschätzung tatsächlich ein deutliches Alarmzeichen. Die Kommunen befinden sich in einer sehr schweren Finanzkrise und das seit Jahren. Wir drehen zurzeit jeden Stein um in unseren Verwaltungen. Auf Kreisebene ist es beispielsweise der Busverkehr, aber in den Städten und Gemeinden sind es natürlich auch die Theater, die Schwimmbäder oder andere Leistungen. Und das wird der Bürger dann unmittelbar spüren.
7: Sie als Finanzministerin des Landes Schleswig-Holstein wäre auch dafür zuständig, den Kommunen ausreichend mit Geld zu versorgen. Zum Beispiel für den offenen Ganztag, zum Beispiel für die Kita-Finanzierung. Da gibt das Land auch nicht so viel Geld, wie es eigentlich könnte und sollte und müsste. Da ziehen die Kommunen sozusagen immer die letzte Karte, weil sie am Ende der Nahrungskette stehen. Deswegen sage ich, der eine schiebt es auf den anderen, wird das Problem nicht lösen. Das ist eine gemeinsame politische Kraftanstrengung.
4: In den kommenden Wochen will die Finanzministerin mit allen Ministerien sprechen, um zu sehen, wer wo noch etwas sparen kann.
3: So kennen wir das Stadion von Holstein Kiel. Das letzte Heimspiel dieser Saison ist hier am vergangenen Wochenende über die Bühne gegangen. Für die Störche allerdings nicht so erfolgreich. Gegen Magdeburg gab es ja eine Niederlage. Aber jetzt gibt es sowieso einen Neustart, denn das Stadion wird in den kommenden Jahren umgebaut. Heute ging's los.
8: Alles muss raus, heißt es ab sofort auf der Nordtribüne. Los geht's mit der Technik, heißt Tonlicht und vor allem die Kameras. Nach und nach werden nicht nur die Sicherheitskameras ausgebaut, sondern auch die komplette Videotechnik. Danach folgen Sitzplätze und das Dach. In 8 Wochen ist die komplette Tribüne verschwunden. Nicht nur für die Fans, sondern auch für diese beiden Herren ein besonderer Moment.
9: Ja, auf den heutigen Tag haben wir lange gewartet und man hat es in Frage gestellt, ob es überhaupt irgendwann mal losgehen würde mit dem Umbau. Wir haben es jetzt geschafft und heute ist eigentlich so der Tag, wo man sagen kann, jetzt beginnt auch was auf der Baustelle und es wird was sichtbar.
10: Also ein Stadion zu bauen ist immer eine wunderbare Sache, ist immer sehr viel mit Emotionen auch verbunden, ist immer wieder schön zu sehen, wie die Fans auch fertige Bereiche dann annehmen.
8: 22.000 Fans haben im neuen Stadion Platz und so soll es aussehen. Herzstück ist die Nordtribüne. Neben Fans beherbergt sie in Zukunft auch den VIP-, Spieler- und Medienbereich. Mit 24 Metern wird das neue Stadion knapp 1,50 Meter höher sein als bisher. Außerdem ist das Flutlicht ins Dach integriert. 4 Jahre dauern die Bauarbeiten. Auch in dieser Zeit wird quasi neben der Baustelle Fußball gespielt.
10: Gerade das Umbauen im laufenden Spielbetrieb ist immer eine spannende Sache, ist eine zusätzliche Herausforderung. Wir müssen dann, um den Spielbetrieb aufrechtzuerhalten, auch diverse Provisorien errichten, sei es Flutlicht, sei es Torlinientechnik oder weitere Spieltagsinfrastruktur, die einfach nach wie vor auf dieser Seite des Stadions vorhanden sein muss, um den Spielbetrieb aufrechtzuerhalten.
8: Da auch der erste markante Flutlichtmast zur neuen Saison wegfällt, werden viele kleine Flutlichtmasten aufgebaut. Während man also bei der Technik improvisieren kann, geht das bei den Sitzplätzen nicht. Mit dem Abriss der Nordtribüne fallen 3.400 Plätze weg.
9: Jeder sitzt mal irgendwo anders oder steht woanders. Das gehört zum Umbau dazu, aber dafür können wir uns auf ein neues Stadion freuen.
8: Bis zum Frühjahr 2028 soll die Nordtribüne fertig sein. Immerhin, eine Sache bleibt gleich. Der Rasen, der wird schon für die neue Saison vorbereitet.
2: Ja, und das ist schon eine aufregende Sache. Die erste eigene Wohnung, ausziehen von zu Hause, langsam selbstständig werden. Das haben Schüler der 10. Klasse an der Dannewerkschule in Schleswig jetzt schon mal geübt.
3: Ja, zumindest haben sie im Unterricht eine leerstehende Wohnung komplett eingerichtet. Und nicht nur für sich. In der Wohnung soll ein Begegnungsort für Jung und Alt entstehen.
11: 3, 2, 1. Und juhu! Unsere erste eigene Wohnung.
12: Ein leeres Zimmer, eine große Idee. Sie richten zum ersten Mal eine Wohnung ein. Nicht für sich, sondern auch für Menschen, die oft allein sind. Als Schulprojekt.
13: Das ist eigentlich so ein zweigeteiltes Projekt. Also die 10. Klasse hat jetzt die Aufgabe, diese Wohnung einzurichten. Das ist so der eine Part. Und der andere Part, der erfolgt dann später, so ab Mai.
12: Denn ab Mai soll die knapp 55 Quadratmeter große Wohnung eine Begegnungsstätte zwischen Jung und Alt sein. Die Zehntklässler durften die Wohnung komplett selbst einrichten. Erste Aufgabe, besichtigen, ausmessen und planen. Mit allem, was dazugehört.
14: Es fängt ja schon beim Besteck an, beim Scharfmesser und dann halt immer hocharbeiten zum Geschirr und sowas. Und da war halt, es war einem noch nicht so richtig klar, weil man das ja noch nie gemacht hat, so eine Wohnung einzurichten oder so. Genau, aber es war schon sehr cool.
12: Das Budget gerade mal 200 Euro.
15: Erstmal dachten wir, es wird eine Challenge, aber wir haben durch die AWO ganz viel Hilfe bekommen, durch die alten Senioren, die was gespendet haben, durch die Eltern und durch uns natürlich auch. Also es war machbar.
16: Wir haben das ja ganz großzügig an die Schüler abgegeben und haben ja auch darauf vertraut, dass das klappt. Wir mussten dann ein Stück loslassen und das war für uns auch so eine kleine Herausforderung. Wird das alles klappen zum richtigen Zeitpunkt? Wird alles da sein? Also da hängen so ganz viel dran. Und ja, dass das jetzt so hervorragend klappt, ist eigentlich wirklich ein großes Geschenk für uns.
12: Miteinander lebensnah arbeiten, das steht bei dem Projekt im Fokus. Aber auch Nachhaltigkeit hat hier hohe Priorität. Aus einem bisher ungenutzten Raum entsteht etwas für die Zukunft.
15: Dass man mit den Senioren erstmal in Gespräche kommt, dass wir uns Geschichten austauschen. Es wird ja auch was für die jüngeren Klassen, also für die Fünftklässler, dass die hier hinkommen, was zusammen lesen, sich freuen, auch hier hinzukommen, sich in Gespräche austauschen. Das ist das, was uns eigentlich Freude bereitet.
14: Projekte, die hier anstehen, sind auf jeden Fall mal gemeinsam frühstücken, zusammen spielen, spazieren gehen, halt verschiedene Veranstaltungen, damit das ein Ort wird zwischen älteren Leuten und Leuten von unserer Schule.
12: Miteinander Zeit verbringen. Darauf freuen sich nicht nur die Schüler, sondern auch die Senioren aus der Nachbarschaft.
17: Es fehlt so viel hier in der Nähe und gerade jetzt so einen Treffpunkt hier zu starten, dass man zusammenkommt mit Jung und Alt, von denen man natürlich auch viel lernen kann oder umgekehrt genauso. Dass die jungen Leute, wenn sie Fragen haben oder Erfahrungen brauchen von irgendwelchen Dingen, dass dort dann auch Fragen vielleicht auftauchen können, wo man auch helfen kann, sei es berufsbedingt oder anders.
12: Das Schülerprojekt ist landesweit einzigartig. Weiter geht es mit dem ersten offiziellen Kennenlerntag Anfang Mai, damit eine große Idee zum Leben erweckt wird.
2: Ja, und das ist auch irgendwie eine Begegnungsstätte für Kunstinteressierte, die Nordart in Büdelsdorf. Da kommen jedes Jahr mehr als 100.000 Besucherinnen und Besucher, die keine Angst vor moderner Kunst oder schrägen Installationen haben. Denn das Gelände ist so groß, da ist ganz sicher für jeden was dabei. Für die Organisatoren ist es allerdings auch nicht ganz einfach, diese vielen Riesenräume zu beleben. Eröffnung ist Anfang Juni, jetzt sind sie also in der heißen Phase.
18: Der Mond auf der Nordart. 4 Meter Durchmesser, 6000 Energiesparlampen. Aber nicht alle davon dürfen leuchten.
9: Natürlich muss noch genug Raum da sein, dass die Message vom Kunstwerk immer noch rüberkommt oder dass der Look nicht unbedingt verändert wird. Aber wir müssen ja hier in der Nordart ein Zusammenspiel mit den Werken machen. Und wenn die kompletten 6000 Glühbirnen hier leuchten würden, würde man vielleicht auch die anderen Bilder rundherum nicht mehr ganz so gut wahrnehmen können.
18: 22.000 Quadratmeter Ausstellungsfläche in der Karlshütte. Viel Platz für die Kunst. Manche Werke wirken wie für den Raum gemacht.
9: Naja, manche Sachen korrespondieren natürlich sehr gut zusammen. Gleichzeitig ist es aber auch sehr wichtig, immer darauf zu achten, dass Werke auch für sich alleine stehen können. Aber für mich steht auch im Vordergrund der Spaß, mit den Künstlern zusammenzuarbeiten, mit dem Team hier jedes Jahr aufs Neue diese Ausstellung auf die Beine zu stellen. Das ist, glaube ich, ein Gesamtpaket, die mir persönlich Freude bereitet.
18: Rund 200 ausgewählte Künstlerinnen und Künstler stellen auf der Nordart 2026 aus. Während der Schwerpunkt dieses Jahr auf dem Baltikum liegt, sind auch wieder Kunstschaffende aus der Mongolei dabei. Die Nordart ist für sie eine wichtige Möglichkeit, um ihre Kunst nach Europa zu bringen.
19: Ich bin zum zweiten Mal auf der Nordart. Die Ausstellung ist eine Möglichkeit, um mich weiterzuentwickeln. Man sieht hier künstlerische Alleinstellungsmerkmale. Wir Mongolen sind tief in der nomadischen Kultur verwurzelt und das sieht man auch. Wenn man andere Künstler trifft, dann weiß man, wo man steht und lernt auch viel. Das ist eine Chance, um mich weiterzuentwickeln.
20: Ich freue mich, schon zum vierten Mal an der Nordart teilzunehmen. Es ist eine besondere Möglichkeit für mich als Künstlerin, mich mit meinen Kollegen auszutauschen. Das ist sehr wichtig. Ich habe dieses Jahr ein neues Konzept, Share and Love, und bin gespannt, wie das von den Besuchern angenommen wird.
18: Die Werke auf der Nordart sind jedes Jahr neu ausgewählt, aber nicht immer neu. Diese Multimedia-Installation etwa ist 10 Jahre alt und trotzdem aktuell. Viel Raum für die Kunst, Grenzen setzt der Raum nicht, sagt Tassogramm. Auch in kleinen Galerien kann Kunst ihre Größe entfalten.
9: Ich glaube, jeder Platz, wo man was aufstellen darf und gestalten darf, ist ein super Gewinn für einen selber oder für mich persönlich. Aber natürlich hat man in so großen Hallen auch Riesenmöglichkeiten, irgendwas darzustellen.
18: Dafür haben Tassogramm und sein Team noch 3 Wochen Zeit bis zur Eröffnung.
2: Ja, auf der Nordart gibt es ja auch immer viel Buntes und Schrilles zu sehen. Wer es gern etwas ruhiger angehen lassen möchte, könnte in die Drostei in Pinneberg gehen. Das Thema der neuen Ausstellung da ist Wiederkehr, die stille Kraft des Ornaments.
21: Werke von 5 Künstlerinnen und Künstlern. Alle spielen mit der Wiederholung und sie spielen mit der Bedeutung von Ornamenten.
22: Die Idee ist, dass Ornamente in allen Kulturen der Welt vorkommen, noch bevor es Sprache gab.
21: Zu Besuch das Kunstprofil des Pinneberger Johannes-Brahms-Gymnasiums.
23: Reingegangen bin, diese so weiß auf grün, das kennt man ja schon vom Fußballfeld. Und zuerst dachte ich auch, dass das hier ein klassisches wäre. Aber es sind ja alles ganz individuelle Muster hier mit diesen Wiederholungen. Das finde ich total cool. Und auch die Idee dahinter.
24: Das ist eine interessante Kombination von dem Fußball und diesem barocken.
21: Das, was hier zu sehen ist, kommt den Schülerinnen und Schülern irgendwie bekannt vor. Aber es lohnt sich, genauer hinzuschauen.
25: Es ist immer eine Wiederkehr von den verschiedenen Bildern. Und es gibt aber trotzdem eine Veränderung. Jedes Bild wirkt anders. Und trotzdem kommt es wieder. Und das finde ich total spannend hier.
21: Wiederkehr, die stille Kraft des Ornaments. Zu sehen in der Drostei in Pinneberg bis Ende Mai.
3: Wir kehren morgen Abend wieder, sind dann wieder für Sie da, sagen heute Abend tschüss mit diesem Foto hier in Gelb. Zu dem Raps kommt gleich noch die Langenrader Mühle Sventana.
2: Gemacht hat das Foto für uns Andreas Thomsen aus Plö. Wir sagen herzlichen Dank dafür. Jetzt kommt hier noch das Wetter mit Maike und wir sehen uns dann morgen wieder. Ihnen einen schönen Abend.
3: Tschüss und bis morgen.
2: Auch ornamental, so ein Raps, oder?

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1: Dieser Blick hier, der sagt so ziemlich alles. Begeisterung über das Wetter sieht definitiv anders aus. Ja, dieser ziemlich durchnässte Riesenschnauzer am Strand von Kellinghusen, der scheint sich zu fragen, wann der Himmel endlich wieder aufreißt. Und die Antwort, die gibt uns jetzt der Wolkenfilm. Ja, da sehen wir, kann noch ein bisschen dauern, denn der tiefe Luftdruck über dem Norden Europas, der scheint es sich da irgendwie gemütlich gemacht zu haben und er bleibt weiter wetterbestimmt. Für uns heißt das, die Tiefs, die bringen weiter feuchte und kühle Luft mit Wolken und Regen zu uns ins Land. Ja, in der kommenden Nacht ist es dann dementsprechend auch meistens regnerisch und auch stark bewölkt. Ab und zu sind aber auch längere trockene Phasen drin und der Wind, der wird heute Nacht frisch und stark böig. Dazu bekommen wir Tiefstwerte von 8 bis 5 Grad heute Nacht. Ja, auch morgen startet der Tag erstmal mit vielen Wolken und Schauern. Die ziehen aber im Verlauf über die Ostsee ab und dahinter setzen sich am Nachmittag und am Abend längere trockene Phasen durch. Nur Richtung Elbe, da kann es ein bisschen länger Schauer geben. Da zeigt sich die Sonne dann morgen auch nur 2 Stunden, im übrigen Land noch 4 bis 7 Stunden. Die UV-Belastung ist dabei insgesamt niedrig. Dann schauen wir auf den Wind. Abgesehen von Schauer- und Gewitterböen ist er morgen nur schwach bis mäßig unterwegs. An der See auch ein bisschen frischer. Kommt aus Nordwest- bis südwestlichen Richtungen. Und die Tageshöchstwerte, die liegen morgen bei 13 bis 15 Grad. Das Wasser von Nord- und Ostsee ist konstant bei 12 und 13 Grad. Ja, und auch in den nächsten Tagen gibt es einen Mix aus Sonne, Wolken und mal Schauern bei Temperaturen von 13 bis 14 Grad. Kommen Sie gut in den Abend.
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13: Willkommen bei uns. Es war eine schwierige Beweisführung im Prozess um den Überfall auf eine Shisha-Bar. Die Täter vermummt, der Angeklagte schiebt die Schuld auf seinen Bruder. Unser erstes Thema. Gefährliche Körperverletzung, Urteil im Shisha-Bar-Prozess. Kletteprozess, Verklärung durch RAF-Weltbild und Störcheboom, sie klappern wieder im Horst. Ende Januar 2025 wurden zwei Menschen verletzt bei einem brutalen Überfall auf eine Shisha-Bar in der Bremer Neustadt. Vermummte hatten die Gäste mit Schlagstöcken angegriffen und geschossen. Heute fiel das Urteil gegen einen 20-Jährigen, der unter den Angreifern gewesen sein soll. Janosz Keresti berichtet.
14: Der Angeklagte soll ins Gefängnis. 3 Jahre Jugendstrafe wegen gefährlicher Körperverletzung. So das Urteil am Landgericht. Die Kammer sprach ihn schuldig, obwohl nicht geklärt werden konnte, welche Rolle der Angeklagte bei der Tat genau gespielt hat.
15: Der Vorsitzende Richter hat in seiner Urteilsbegründung ausgeführt, dass es ein sehr komplexer Fall war. Viele Indizien waren zu berücksichtigen. Sowohl Zeugenaussagen als auch Videoaufnahmen waren zu sichten. Insoweit hat die Kammer eine komplette Gesamtschau vorgelegt.

0: vorgenommen und auch die Einlassung des Angeklagten, dass er nicht vor Ort gewesen sei, als widerlegt angesehen.
1: Ich kann die Begründung der Kammer durchaus nachvollziehen. Das ist für mich nicht so, dass ich denke, woher nehmen Sie das? Und im Grunde alle kritischen Punkte sind auch ausführlich begründet worden.
2: Für die Kammer steht fest, der junge Mann hat mit einer Gruppe eine Shisha-Bar im Januar 2025 in der Bremer Neustadt überfallen. Mit Knüppeln und sogar einer Pistole. Drei Menschen wurden schwer verletzt. Der Angeklagte habe die Tat mitgeplant, aus Rache. Er war Wochen vorher angegriffen und verletzt worden. Der 20-Jährige bestreitet, beteiligt gewesen zu sein. Ob die Verteidigung Revision einlegt, ließ sie offen.
1: Die Frage einer Revision ist natürlich auch immer, kommt man erfolgreich dagegen an? Oder führt das nur dazu, dass der Mandant länger in Untersuchungshaft sitzt und eine vernünftige Strafvollstreckung nicht stattfinden kann?
2: Bis das Urteil rechtskräftig ist, muss der Angeklagte in Untersuchungshaft bleiben wegen Fluchtgefahr.
3: Im Prozess gegen Daniela Klette wurde es heute noch mal spannend in Verden. Die Angeklagte selbst durfte sich äußern. Angeklagt ist sie nicht als mutmaßliche RAF-Terroristin, sondern für Raubüberfälle, mit denen sie ihr Leben im Untergrund finanziert haben soll. Einer davon, auf einen Geldtransporter in Stur, führte schließlich auf ihre Spur. Allerdings wird die Ideologie der linksextremistischen Terrororganisation im Gerichtssaal sehr sichtbar. Ich spreche gleich mit meinem Kollegen Steffen Hudemann darüber nach seinem Film.
4: So voll war es bisher wohl noch nie hier im Gerichtssaal in Verden. Und das lag vor allem an ihrem Plädoyer. Daniela Klette, von Teilen der Zuschauer mit Applaus empfangen. Das Plädoyer glich dann auch mehr einer politischen Kampfrede. Für die Anwälte der Opfer nur schwer zu ertragen.
5: Ich bin erschüttert über diese Art der Erklärung. Frau Klette hat über eine Stunde geredet. Diese Stunde war im Wesentlichen mindestens 50 Minuten lang durchsetzt mit völlig sachfremden und verfahrensfremden Erwägungen.
4: Zuvor hielt Steffen Hörning sein Plädoyer. Er vertritt den Fahrer des Geldtransporters, auf dessen Fahrzeug die Täter hier im Jahr 2015 in Stur Großmackenstedt geschossen haben. Für diesen Überfall forderte der Opferanwalt 11 Jahre Haft. Nur um die Raubtaten gehe es in diesem Prozess, nicht um die RAF-Vergangenheit der Angeklagten.
5: Wir haben versucht, die Taten aufzuklären, schwere Raubüberfälle. In einem Fall, den ich vertreten habe, zunächst in Tateinheit mit einem versuchten Tötungsdelikt, nicht mehr und nicht weniger. Politische Aspekte, die wir heute 50 oder 55 Minuten gehört haben, haben hier nichts zu suchen.
4: Geradezu turbulent wurde es am Ende von Daniela Klettes Statement, als Teile der Zuschauer, hier Bilder von vor der Verhandlung, die Angeklagte noch einmal mit langem Applaus feierten. Auf der Opferseite sorgte auch diese Show für Verärgerung.
5: Das, was sich hier am Ende abgespielt hat, ist im Prinzip auch ein völliges No-Go. Ja, und auch da hätte ich jetzt meine persönliche Meinung mir gewünscht, dass man das nicht laufen lässt. Ich habe in meinem Leben so viele Schwurgerichtsvorsitzende erlebt. Wenn das in anderen Verfahren passiert wäre, hätte es von vorne eine klare Ansage gegeben.
4: Ein am Ende also hochemotionaler Prozesstag. Morgen sind die Verteidiger mit ihren Plädoyers an der Reihe. Am 27. Mai könnte es dann ein Urteil geben.
3: Den Prozesstag im Landgericht Verden hat für uns Steffen Hudemann beobachtet. Steffen, Daniela Klettes Plädoyer, das wurde ja als sehr politisch empfunden. Was hat sie denn gesagt?
6: Na, eigentlich hat sie erstmal mit ihrer eigenen Biografie angefangen, hat erklärt, wie es in den 70er Jahren dazu kam, dass sie sich erst in linksradikale Kreise begeben hat, später dann zur RAF und in den Untergrund. Aber es ging dann doch relativ schnell ums große Ganze, der Gaza-Krieg, der Ukraine-Krieg, die Aufrüstung, die Migrationspolitik, das kam also alles vor. Am Ende ist an allem sozusagen der Kapitalismus schuld. Und sie hat gesagt, es sei ihr und den anderen doch immer nur darum gegangen, dass alle Menschen frei und friedlich leben können. Aber warum man das jetzt mit Waffengewalt voranbringen muss und am Ende noch Geldtransporter und Supermärkte überfallen muss, das hat sie dann auch nicht erklären können.
3: Konnte man denn irgendwas raushören, dass ihr diese mutmaßlichen Taten, diese Raubüberfälle irgendwie leidtun?
6: Sie hat einmal gesagt, jetzt, wo sie das im Prozess, auch die Zeugen und die Opfer gehört hat, da tue ihr das wirklich wirklich leid, dass die bis heute sozusagen diese traumatischen Erlebnisse mit sich genommen haben. Und dann hat sie es aber sofort wieder relativiert und hat gesagt, eigentlich ist doch das System daran schuld, die seien nicht gut genug ausgebildet gewesen, nicht genug psychologisch betreut worden und haben ja eigentlich nur dieses Geld schützen müssen. Also am Ende war dann sozusagen der Kapitalismus daran schuld, dass es diesen Menschen heute schlecht geht und eben nicht sie und ihre Mittäter, die diese Überfälle begangen haben. Und das war dann schon aus Sicht der Opfer doch sehr, sehr befremdlich.
3: Also tatsächlich so eine Verklärung im Sinne der
6: totale Umdrehung der Tatsachen.
3: Ja, und obwohl es ja gar nicht um diese mögliche RAF-Vergangenheit ging, war offenbar auch sonst diese Ideologie im Gerichtssaal total präsent, oder?
6: Ja, wir haben ja eben schon kurz den Jubel beim Reinkommen gehört. Also als sie dann fertig war, da sind dann 20, 30 Personen, ihr Fanclub nenne ich das mal, wirklich aufgesprungen. Das waren Standing Ovations wie im Theater oder wie im Fußballstadion. Die hatten dann sogar noch so ein Transparent dabei, Free Daniela. Das ist dann schnell entfernt worden von den Wachleuten, gab dann noch ein paar kurze Rangeleien. Aber also das ging schon hoch her, ja.
3: Und wir haben es eben in deinem Film auch gesehen, da äußert sich der Anwalt des überfallenen Geldtransporterfahrers. Und der war offensichtlich überhaupt nicht damit zufrieden, wie der Richter wiederum mit diesen RAF-Sympathisanten, die auch Daniela Klette Beifall bekundet haben und so weiter, umgegangen ist. Wie siehst du das denn?
6: Ja, der Richter hat die einfach ignoriert. Der hat die Wachleute da ihre Arbeit machen lassen, aber hat sonst nichts dazu gesagt. Die nicht zur Ordnung gerufen, die nicht sozusagen denen nicht gedroht, sie aus dem Saal entfernen zu lassen. Das kann ich aus Sicht der Opfer schon verstehen, dass sie das geärgert hat. Gleichzeitig verstehe ich auch den Richter, weil wenn er das da weiter hätte eskalieren lassen, wer weiß, was dann passiert wäre. Und er hat immer sozusagen war immer bestrebt, diese Verhandlungen sehr ruhig und wenig konfrontativ zu führen. Und das hat sich auch ausgezahlt. Das hat er jetzt bis zum Ende durchgehalten. Und nach ein, zwei Minuten sind die Leute dann ja auch aufgestanden, haben ihre Sachen genommen und sind nach Hause gegangen. Insofern ging das dann auch alles ganz friedlich und entspannt zu Ende.
3: Also war das aus deiner Sicht eigentlich die richtige Herangehensweise? Der Prozess geht ja morgen weiter. Du wirst das weiter für uns beobachten. Steffen Hudemann, an der Stelle erstmal danke, dass du uns heute deine Eindrücke aus dem Gerichtssaal geschildert hast.
6: Gerne.
3: Vielen Dank. Ende letzten Jahres war bekannt geworden, dass es im Klinikum Bremen-Mitte eine ganze Reihe falscher Brustkrebsbefunde gegeben hatte, woraufhin die betroffenen Patientinnen die falsche Therapie erhielten. Ein Skandal, der nach einer gründlichen Aufarbeitung verlangt. Und die hatte Gesundheitssenatorin Bernhardt auch versprochen. In der Gesundheitsdeputation ging es heute darum, ob und wie die Aufarbeitung vorankommt. Offenbar hapert es da. Michael Brandt.
7: Die Bremer Gesundheitspolitiker haben sich am Nachmittag getroffen, um Antworten zu hören. Antworten auf die Frage, wie die Aufarbeitung nach den Brustkrebsfehlbefunden am Klinikum Mitte weitergehen soll. Senatorin Claudia Bernhardt hatte vor Monaten drei Schritte angekündigt. Erstens eine unabhängige Begutachtung des Skandals. Zweitens die Zusammenarbeit mit anderen Pathologien, um die Bremer zu entlasten. Und drittens die befristete Übernahme ebenfalls durch eine andere Pathologie. Doch schon bei Punkt 1 hakt es.
8: Wir haben tatsächlich niemanden gefunden. Wir haben ganz viel Unikliniken, Krebsgesellschaft etc. alles Mögliche versucht an Land zu bekommen. Aber sie haben uns letztendlich alle abgesagt.
7: Das sorgt gleich bei mehreren Gesundheitspolitikern für Unzufriedenheit.
9: Seit Jahren sind Mängel bekannt, nichts wird abgestellt und noch nicht mal eine Aufarbeitung erfolgt. Das ist ein Armutszeugnis.
10: Ich setze jetzt große Hoffnung darauf, dass die Staatsanwaltschaft so ein Gutachten in Auftrag gibt. Das muss auf jeden Fall passieren. Es muss von extern ein Gutachten erstellt werden.
7: Und Punkt 2, die Zusammenarbeit mit anderen Pathologien klappt offenbar nicht so richtig. Sie wird vom Ressort als teuer und nicht länger tragfähig eingeschätzt. Immerhin, mit Punkt 3 sieht es wohl besser aus. Die Bremer Pathologie soll schon bald für mehrere Jahre von einem anderen Institut übernommen werden, um hier einen Neuaufbau zu starten.
8: Wir sind so in den letzten Vereinbarungsrunden, kann man sagen, sodass allerspätestens von Juli auszugehen ist.
7: Nach Informationen von Buten und Binnen handelt es sich um die Pathologie Göttingen. Zur Erinnerung, bei der Universitätsmedizin Göttingen war jene Ärztin beschäftigt, die für die Bremer Fehlbefunde verantwortlich war.
3: Unbekannte haben in der Nacht mehrere Gebäude in Walle und Findorf beschmiert. Auch Türschlösser haben sie zugeklebt. Hakenkreuze an der Wand und an der seitlichen Hauswand. Unbekannte haben das Artemis-Restaurant in Findorf in der Nacht beschmiert und das Schloss der Eingangstür mit Kleber verklebt. Ja, und auch dieses Schloss und 8 weitere am Volkshaus in Walle wurden in der vergangenen Nacht verklebt. Auch hier gab es laut Polizei Schmierereien. Ob die Taten in einem Zusammenhang stehen, ist nicht klar. Polizei und Staatsschutz ermitteln. Und hier sind weitere Nachrichten. 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

0: Hat in Bremen-Borgfeld ein Fachwerkhaus gebrannt. In dem zweistöckigen Gebäude waren 4 Personen und 2 Hunde. Alle konnten in Sicherheit gebracht werden. Das Feuer hat sich nach ersten Einschätzungen aus dem unteren Bereich des Fachwerkhauses nach oben ausgebreitet.
1: Fachwerk bedeutet immer einen hohen Material- und personellen Einsatz, weil wir ganz, ganz viel mit dem Holz arbeiten müssen. Das ist ein komplexes Vorgehen.
0: Etwa 85 Feuerwehrleute waren bei den Löscharbeiten zwischenzeitlich im Einsatz. Sie konnten verhindern, dass die Flammen auf Nachbargebäude überschlugen. Es dauerte Stunden, bis das Feuer unter Kontrolle war. Das Gebäude ist einsturzgefährdet. Die Brandursache wird nun ermittelt. Nachdem Behindertenverbände angekündigt haben, gegen die Umbaupläne an der Domsheide eine Klage einzureichen, wegen fehlender Barrierefreiheit, wirft die CDU dem Senat mangelhafte Bauplanung vor.
2: Über Jahre hat man es im Grunde genommen immer geschoben. Dass eine Klage von den Behindertenverbänden kommt, war ja eigentlich klar. Man hätte es viel früher durchorganisieren müssen. Und jetzt stehen wir wieder vor einem Scherbenhaufen.
0: Eigentlich sollte hier an der Domsheide alles für alle besser werden. Doch auch die FDP zweifelt nach der angedrohten Klage daran, dass hier irgendetwas passiert.
3: Das ist ja keinem normalen Bürger mehr zu erklären, dass es dann seit fast 10 Jahren hier nicht vorangeht bei diesem Projekt. Zumal auch die Glocke leidet als Konzerthaus. Auch dort sollten Umbauten stattfinden, die natürlich jetzt auch erstmal ausgesetzt sind. Also es geht mal wieder nichts voran in Bremen.
0: Die Haltestelle an der Domsheide bleibt ein Streitthema. Am Mittag haben etwa 500 Schülerinnen und Schüler gegen die mögliche Einführung einer Wehrpflicht demonstriert.
4: Wir wollen dadurch ein klares Zeichen setzen und sagen, wir als Jugend lassen uns nicht rekrutieren und wir gehen nicht in den Krieg für Deutschland. Aufgrund dessen gehen wir auf die Straße, wir leisten zivilen Ungehorsam, wir gehen nicht in die Schule, sondern auf diesen Streik.
0: Konkret geht es um das Bundeswehrmodernisierungsgesetz der Bundesregierung. Seit Januar müssen 18 Jahre alte Männer ein Formular ausfüllen. Frauen können, müssen aber nicht. Darin wird eine Wehrdiensteignung und ein mögliches Interesse erfasst. Die Demonstranten befürchten, dass aus der Freiwilligkeit eine Pflicht wird.
4: Ist ganz klar, dass auch wenn es nicht genug Rekrutanten gibt, es in eine Zwangsrekrutierung übergehen bzw. eine Zwangsmusterung übergehen kann. Und es gibt schon jetzt Gesetzentwürfe, dass das Ganze auf Frauen ausgeweitet wird. Man sieht ganz klar, dieser Kriegskurs wird immer weiter hochgeschraubt.
0: Die Bundesregierung weist diesen Vorwurf von sich. Das neue Gesetz sei angesichts der Bedrohung durch Russland notwendig, um die Verteidigungsfähigkeit Deutschlands zu verbessern.
5: Studierende in Bremen hatten sich darauf verlassen und waren beruhigt. Der Semesterbeitrag sollte nicht erhöht werden. Das hatte der Senat nämlich angekündigt. Und jetzt wird der Betrag doch noch mal in die Höhe geschraubt. Leonie Henschel.
6: Studieren. Nur in wenigen Städten ist das so teuer wie in Bremen. Im kommenden Wintersemester wird das jetzt noch teurer. Dann steigt der Semesterbeitrag um 18 Euro auf insgesamt 443,25 Euro. Dabei hatte der Senat eigentlich versprochen, die Kosten für Studierende nicht weiter zu erhöhen.
7: Dass da nicht genug Geld von der Politik in Studenten reingesteckt wird, ist halt einfach beschissen, weil es halt einfach Kürzungspolitik ist.
8: Also ich finde das ehrlicherweise nicht so gut und das zeigt halt einfach, dass Politik nicht richtig kommunizieren kann.
9: Es war ja ein Versprechen und das fühlt sich natürlich als Studentin dann nicht so gut an, wenn es irgendwie immer höher geht.
6: Grund dafür ist, dass die Bundesregierung die Kosten für das Deutschland-Semesterticket erhöht hat. Das sollte aber ursprünglich vom Haushalt wieder ausgeglichen werden, meint Tim Syltenfuß von den Linken.
10: Das Geld steht bereit. Ja, und jetzt sind leider die Abläufe irgendwie so langsam, dass es nicht mehr zum Wintersemester klappt, obwohl das eigentlich so vereinbart war.
6: Langsame Abläufe im Wissenschaftsressort? Nein, sagt Staatsrätin Carolina Kummer. Das Geld sei da, die Entlastung geplant, aber...
11: Die ist verbunden mit einem langen Vorlauf, weil die Hochschulen den Semesterbeitrag eben auch sehr früh festsetzen müssen. Das hat man von der Zeitschiene sozusagen nicht zusammengepasst.
6: Immerhin, für das kommende Sommersemester will das Ressort den Beitrag anpassen. Den Studierenden bringt das erst einmal gar nichts. Für sie wird es wieder einmal teurer.
5: In unserer Wochenserie geht es um die Menschen, die hinter uns allen herwischen, Reinigungskräfte. Oft eine ekelerregende Arbeit, was da in der Straßenbahn oder in öffentlichen Toiletten alles klebt und müffelt. Das will man lieber nicht genauer wissen. Die Profis rücken dem zu Leibe. Um den Ekelfaktor und das Image des Reinigungsjobs geht es heute in der Folge von Grit Gadow und Kerstin Staben.

0: Die ganzen hinterlassenen Flüssigkeiten, die es so auf dem Erdball gibt, wir haben alles. Erbrochenes, Urin, Kot. Ja, das sind eigentlich Blut.
1: Katja Niedfeld kann nichts mehr schockieren. Die 56-Jährige arbeitet bei der BSAG und klingt doch eher wie eine abgeklärte Tatortreinigerin.
0: Also bei Blut muss man wirklich sehr schnell sein. Also wenn man da den Anruf von der Leitstelle kriegt, dass da viel Blut ist, dann darf man nicht lange warten. Da muss man sofort daran, weil das Blut gerinnt. Und das wird auch als Reinigungskraft, weil Blut hat einen ganz bestimmten Geruch. Ich meine, hat Urin, Kot und Erbrochenes auch, aber Blut ist noch extremer.
1: Der Ekelfaktor am höchsten abends, wenn die Bahn den ganzen Tag unterwegs war. Heute zwar keine Fäkalien und auch kein Blut, dafür Handschuhe, Würstchen und Bananenschale. Spätestens nach 16 Stunden Fahrt wird jede Bahn gereinigt.
2: Wir brauchen nur eine Bahn so laufen lassen. 2 Tage. Dann würde man schon den Fußboden nicht mehr sehen können. Vor allem, wenn dann Brotreste oder Dönerreste und sowas in der Ecke gedrückt werden und sowas. Das finde ich nicht schön, nicht eklig, aber nicht schön und sowas, weil das ist mehr Aufwand.
1: Dauert also länger, gibt aber nicht mehr Geld. Anders bei Urin oder Kotze.
0: Kot und Blut, also das zahlt die Firma auch. Also mit einem Bonus, sage ich jetzt mal. Ob das jetzt so für die Welt draußen ein Bonus ist, weiß ich nicht. Aber ja, es nützt ja nun mal nichts. Man muss es so erklären.
1: Doch auch wenn für diese Geschäfte Toiletten genutzt werden, landet nicht immer alles dort, wo es hin soll.
3: Jetzt, ich mach die weg, aber klar, man hat auch Gedanken. Was kann das sein? Ja, ich mach die trotzdem weg, weil das halt mein Beruf ist. Und ich will auch, dass das wirklich sehr schön sauber hinterlassen wird.
1: Apropos Ekel. Reinigungskräfte nutzen übrigens nicht für alles denselben Lappen.
3: Rosa ist für die Toiletten, blau sind halt für die Tische und gelb ist für den Waschbecken, so Spiegel, so ist Gott. Und jetzt rosa ist immer für die Toiletten.
1: Die Reinigungskräfte, sie leben mit dem Ekel in ihrem Arbeitsalltag und wundern sich trotzdem, wie sich manche Menschen benehmen.
0: Kot in der Bahn, das sagt eigentlich schon alles. Die Leute haben sich gar nicht mehr unter Kontrolle.
3: Weil ich mich dann auch frage, ob die zu Hause das auch machen. Ja, aber ich kann es nicht ändern.
4: Würdest du dir manchmal ein bisschen mehr Ansehen für diesen Job wünschen?
2: Ja, und Respekt.
1: Dann würde es seiner Meinung nach einigen Kollegen auch leichter fallen, zu ihrem Job zu stehen.
2: Es gibt Kollegen und sowas, ich weiß nicht, ob sie sich dafür schämen und sowas, dass sie sagen, sie sind in der Reinigung. Vielleicht die Männer oder sowas. Aber das ist eine normale Arbeitstätigkeit, die muss gemacht werden, die machen wir auch.
1: Nelja Gölge, Katja Niedfeld und Sören Stichert. Sie alle haben sich bewusst für ihre Jobs entschieden und wissen, was sie für die Allgemeinheit leisten.
5: Oft sind Reinigungskräfte Quereinsteiger, aber es ist auch ein Handwerk, das man richtig lernen kann. Um die Ausbildung und die Wege in diesen Job geht es dann morgen. 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
5: Touristen, die nach Bremerhaven kommen, wollen meist vor allem eins: Hafenatmosphäre. Pötte gucken, Fischbrötchen essen, Möwen kreischen hören. Der Hafen hat aber noch eine Seite, die kriegt man normalerweise nicht zu sehen, es sei denn, man macht eine Tour mit dem Hafenbus. Dann kommt man ganz nah ran an die Hafenkräne.

0: Enne und kann den Hafenumschlag aus nächster Nähe beobachten. Der Hafenbus, der feiert jetzt 25. Geburtstag und Thorsten Harms ist mitgefahren.
1: Manche Passagiere sind jünger als der Hafenbus. Mati und Emma, Auszubildende aus dem Sauerland, machen Urlaub in Bremerhaven und wollen mitfahren.
2: Ich war früher schon ganz oft als kleines Kind hier und weshalb wir jetzt auch wieder mit dem Hafenrundbus fahren. Genau, und einfach, es ist einfach total interessant, einfach die ganzen Schiffe und sowas zu sehen und auch die ganze Dimension, wie groß das eigentlich alles ist.
1: Sie kennen die besten Plätze. Erste Reihe oben mit allerbester Aussicht auf das Hafengeschehen. 2001 fing es an mit einem alten, ausgemusterten Doppelstockbus aus Berlin und wurde ein großer Erfolg mit über 25.000 Fahrgästen im Jahr. Viele Touristen, aber auch Einheimische wollen sehen, wie der Hafenumschlag funktioniert. Dagmar Riepenhusen ist seit 24 Jahren Gästeführerin und erklärt, was sich an den Kajen so abspielt.
3: Wir sind jetzt gerade in die verbotene Stadt eingefahren, so sagen wir Gästeführer ganz gerne dazu. Also mitten rauf auf den Terminal und mitten rein ins Gewühl.
1: Es ist ihre 1226. Tour, langweilig wird ihr nie.
3: Immer ein anderes Bild, wenn wir in den Hafen fahren. Es liegen andere Schiffe da. Die Entwicklung der Schiffe ist einfach total spannend, wie sich die Containerschifffahrt in den letzten Jahren entwickelt hat.
1: Mal so richtig nah ran an die Kräne und die größten Schiffe der Welt. Hier darf niemand spazieren gehen, nur der Hafenbus kann hier durchfahren und aussteigen ist normalerweise streng verboten. Denn im Hafen gelten strenge Sicherheitsregeln.
4: Von daher ist der Zugang zur Hafenanlage gesichert, reguliert und kontrolliert. Das ist eine große Besonderheit und eine sehr tolle Regelung, die wir finden konnten, dass der Hafenbus hier trotzdem fahren darf.
1: Die Van-Carrier, die Container bringen, sieht man sonst nur aus großer Entfernung. Hier ist immer Bewegung. Und Bremerhaven war mit dem Hafenbus Trendsetter.
5: Die Hamburger Kollegen haben ein Jahr, nachdem wir unseren Hafenbus etabliert hatten, ganz neidvoll draufgeguckt und gesagt, sowas wollen wir auch gerne haben. Aber wir wissen mittlerweile, dass unser Produkt nach wie vor das Original von besonderer Qualität ist.
1: Mit dem Bus auf der Kaje fahren, das geht in Hamburg aber nicht. Für Emma und Matti ist die Bustour dann auch nach 2 Stunden wieder vorbei. Sie sind beeindruckt.
2: Vor allem, wenn man noch mal wirklich erlebt hat, wie das dann auch wirklich aufs Schiff geht oder auch die Container vom Schiff runterkommen mit diesen Van-Carriern, das war richtig interessant.
6: Dass also Bremerhaven für den Handel in Deutschland da schon echt eine gewaltige Sache ist.
1: Bremerhaven lebt nicht nur von den Containern, sondern auch davon, dass Leute sie aus dem Bus heraus sehen wollen.
0: Also. Statistisch gibt es Anzeichen, dass sich der Klapperstorch nicht mehr ums Babysbringen kümmert. Die Geburtenrate ist in Deutschland nämlich drastisch gesunken, obwohl es so viele Störche gibt wie lange nicht mehr. Heiko Haben war für uns in Niedervieland, wo sich die Störche aber offenbar nur um ihren eigenen Nachwuchs kümmern.
7: Wer in Bremen Störche sehen möchte, fährt am besten die Stromer Landstraße entlang. Hier nisten die meisten Paare. Oder man macht es wie Helmut Schulenberg. Der Seehausener hat einfach selbst eine Nisthilfe gebaut. Störche erinnern ihn an seine Kindheit.
8: Vor 60 Jahren war hier ein richtiger Storch, der auch im Winter nicht weggeflogen ist. Der ist von Haus zu Haus gegangen. Und da habe ich gedacht, so was möchte ich auch haben, weil das sind irgendwie Kindheitserinnerungen. Und da habe ich gesagt, das wäre toll, wenn wir ein Storchennest hier wieder haben. Und der hieß damals Fridolin und ich habe meine jetzt Frieda und Fridolin getauft.
7: Allerdings kommen Frieda und Fridolin nur noch ab und zu vorbei. Nach einem Vorfall vor 2 Wochen gibt es keinen Nachwuchs mehr, um den sie sich kümmern müssten.
8: Traurige Geschichte ist, sie hat immer auf dem Nest gesessen und auf einmal kam ein fremder Storch, ein beringter Storch, also ein älterer, und hat sie vom Nest gejagt und hat das Ei einen Schnabel genommen und hat es einfach runterfallen lassen. Und wenn du sowas siehst, was willst du machen? Aber
7: Helmut Schulenberg sucht zusammen mit Ornithologin Karin Menke nach den Resten des kaputten Eis.
8: Kot und sowas alles ist.
9: Hier ist noch so ein bisschen, hier sind noch so Eierschalen.
7: Vor 35 Jahren war der Weißstorch in Bremen fast verschwunden. Nur hier an der Stromer Landstraße nistete damals noch ein letztes Paar. Laut Ornithologin Karin Menke sieht es heute ganz anders aus.
10: Mittlerweile gibt es in Bremen wieder 30 Paare. Und gerade hier im Raum Bruckhuchting, Niedervieland, entlang der Stromer Landstraße, haben wir um die 20 Paare. Also wenn diese Flächen da sind, dann kommen die Störche auch, weil das ist das

0: die Grundlage dafür.
1: Die Grundlage, das sind vernässte Wiesen, Gräben und Felder wie diese. Hier finden Weißstörche ihre Nahrung und die besteht nicht nur aus Fröschen.
0: Also eigentlich sind es Nahrungsopportunisten, die alles fressen. Die fressen auch Aas, die fressen Müll von den Müllkippen, die fressen Würmer, Insekten. Und so Jungstörche, je älter die sind, verbrauchen die immer mehr. Das ist schon eine ganze Menge, was die dann anschleppen müssen. Ja, sie brütet
1: wieder. Zurück in Seehausen, dann doch noch ein Glücksmoment. Frieda ist zurück.
0: Wer kommt da hinten? Da kommt einer. Da. Er kommt.
2: Oh, wie schön. Oh, da haben wir jetzt aber Glück.
3: Das ist sie.
2: Das ist sie, ne? Ja, genau. Da haben wir aber Glück jetzt.
3: Ich bin jetzt total happy, weil wie gesagt, das baut einen sofort auf und hast irgendwie Glücksgefühle, wenn die da sind.
1: In diesem Jahr wird es bei Frieda und Fridolin wohl nichts mehr mit einem neuen Ei. Aber da Störche ihrem Brutplatz meistens treu bleiben, hofft Helmut Schulenberg auf ein Storchenbaby im nächsten Jahr.
4: Störche können ja klappern, aber auch mit den Zähnen. Das Wetter jedenfalls wäre danach. Gleich fällt bei Heiko Happen ein Wort, das mit Sch anfängt und mit Nee endet. Okay, gibt's nicht direkt hier bei uns. Was die Eisheiligen mit Bremen weiter vorhaben, das erfahren Sie, wenn Sie dranbleiben. Egal wie es wird, genießen Sie Ihren Abend. Tschüss.

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1: Guten Abend und herzlich willkommen zu Hallo Niedersachsen. Schön, dass Sie wieder dabei sind. Vermutlich schauen Sie drin und das ist auch gut so, denn das Wetter ist ja wirklich ganz und gar nicht frühlingsfein, sondern das genaue Gegenteil. Es macht den Eisheiligen alle Ehre, so nennt man ja traditionell die letzten Frostnächte des Frühjahrs. Und jetzt Achtung, auch der Schnee kommt wieder. Weiße Flocken im Harz mitten im Mai. Hier Bilder von kurz vor der niedersächsischen Grenze. Von heute. Und zwar von unseren Nachbarn in Sachsen-Anhalt. Und das ist kein Witz. Auch auf dem Wurmberg waren die Wiesen laut deutschem Wetterdienst leicht angezuckert. Und in Torfhaus und St. Andreasberg, was immer der Wettergott da wohl vorhat. Ja, wir haben jetzt einen kleinen Bruch vor und kommen zu ihr. Daniela Klette, mutmaßliche Terroristin, die sich selbst wohl eher als Opfer sieht des politischen Systems, ganz anders als die Staatsanwältin, die Klette kürzlich in dem Verfahren vor dem Landgericht Verden als Schwerverbrecherin bezeichnet hat. Mit zwei Komplizen soll sie jahrelang Raubüberfälle begangen haben. Die zwei Männer sind bislang nicht gefasst. Heute hat Klette sich vor Gericht persönlich geäußert. Ungewöhnlich und ebenso ungewöhnlich, wie sie dort von Unterstützern begrüßt worden ist.
2: Standing Ovations im Zuschauerraum, als Daniela Klette den Gerichtssaal betritt. Jubel, den die Nebenklage befremdlich findet, denn die Opfer würden bis heute unter den Folgen der Überfälle leiden. Die Staatsanwaltschaft wirft der 67-Jährigen mindestens 8 Raubüberfälle auf Supermärkte und Geldtransporter vor. Sie fordert 15 Jahre Haft, unter anderem auch wegen versuchten Mordes. Die Angeklagte selbst sieht in den Vorwürfen ein Motiv. In ihrem Plädoyer holt Daniela Klette heute weit aus, erzählt unter anderem auch von ihrer Kindheit. Sie ist davon überzeugt, dass das Verfahren gegen sie politisch bestimmt ist. Die Nebenklage sieht das anders.
3: Ich bin erschüttert über diese Art der Erklärung. Frau Klette hat über eine Stunde geredet. Diese Stunde war im Wesentlichen mindestens 50 Minuten lang durchsetzt mit völlig sachfremden und verfahrensfremden Erwägungen, die insbesondere, und das ist das, was mich auch entsetzt, in einem Plädoyer nichts zu suchen haben.
2: Laut Daniela Klette geht es in dem Verfahren nicht um die Taten, sondern darum, Widerstand zu unterdrücken. Ihre Unterstützer, die sich am Morgen vor dem Gericht sammeln, fordern ihre Freiheit.
4: Wir erklären uns solidarisch mit Daniela Klette, weil sie Teil des radikalen Widerstandes gewesen ist und auch immer noch ist, auch wenn sie im Knast ist, gegen dieses kapitalistische Verwertungssystem.
2: Morgen werden Daniela Klettes Anwälte plädieren. Das Urteil soll am 27. Mai fallen.
1: Und meine Kollegin Angelika Henkel hat den Prozess für uns beobachtet. Für das Verfahren wurde ja extra eine Reithalle umgebaut in Verden. Wir sehen sie hier im Hintergrund. Angelika, das ging ja heute hoch her im Gerichtssaal. Applaus für Daniela Klette von Unterstützern, eine Angeklagte, die sich selbst geäußert hat. Wie hat sie sich verteidigt oder versucht zu verteidigen?
5: Ja, Daniela Klette hat ungefähr eine Stunde lang gesprochen. Es klang immer wieder wie ein akademischer Vortrag über die Geschichte des linken Widerstands von den 70er Jahren bis heute. Immer wieder hat sie den Bogen geschlagen, auch zur aktuellen Politik. Und ja, fast die ganze Zeit ging es letztlich um Politik und weniger um die konkreten Taten, die ihr vorgeworfen werden. Wobei, ich muss schon sagen, es klang durch, dass sie indirekt die Taten eingesteht, denn sie hat gesagt, sie hätte vorher nicht gedacht, dass die Überfälle so traumatisierend wären für die Opfer, die sie hier gehört habe. Es täte ihr leid.
1: Und wie ist das jetzt zu bewerten aus deiner Sicht? Beziehungsweise vielleicht, wie wurde es auch schon bewertet von der Nebenklage?
5: Ja, der Nebenklagevertreter hat hier deutlich gesagt, ein politischer Prozess, wie Frau Klette und ihre Anwälte es versuchten, seit dem ersten Tag zu inszenieren, sei das ganz bestimmt nicht. Es sei hier immer sachlich um diese Raubüberfälle gegangen. Und die einzigen, die Politik ins Spiel gebracht hätten, seien eben die Verteidiger und die Angeklagte selbst. Und ob ihr diese Einlassungen heute helfen beim Urteil, ich bezweifle das sehr, denn man hört ja nichts von Reue, sondern eher ganz viel von Rechtfertigung. Rechtfertigung, dass der Staat Mitverantwortung trage an der Traumatisierung ihrer Familie, weil sie immer wieder befragt wurde, wo ist Frau Klette, das hat sie heute vorgehalten. Oder das kapitalistische System, das trage auch Schuld, denn die Boten von den Geldtransportern hätten schlechte Verträge gehabt. Also da war wenig von Reue zu spüren, sehr viel von Verantwortung anderer.
1: Wie geht es nach diesem Prozess jetzt weiter? Denn dann kommt ja das nächste Verfahren und da soll es ja dann tatsächlich auch um Ihre RAF-Mitgliedschaft gehen.
5: Ja, die Bundesanwaltschaft hat drei Taten angeklagt aus den frühen 90er Jahren, wo sie offenkundig Beweise haben, dass Frau Klette daran beteiligt gewesen sein soll. Einmal zum Beispiel ein Sprengstoffanschlag auf die JVA Weiterstadt, bei der allerdings niemand zu Schaden gekommen ist. Und diese Anklage, die liegt jetzt beim Oberlandesgericht Frankfurt. Dort wird entschieden, ob eine Anklage zugelassen wird und ob es dann zu einem Prozess kommt. Da müssen wir erstmal abwarten.
1: Angelika Henkel, vielen herzlichen Dank für deine Informationen heute. Das ist eine traurige Nachricht. Albrecht Weinberg ist gestorben, Holocaust-Überlebender aus Ostfriesland. 101 ist er geworden. Und das war alles andere als wahrscheinlich. Der Großteil seiner Familie ist von den Nazis ermordet worden. Ich selbst habe mit ihm gedreht vor 7 Jahren und werde nie vergessen, wie er mir erzählt hat, wie er damals als Kind im Kreis Leer ausgegrenzt und beschimpft wurde. Auf Platt. Viele Jahre später waren er und Ostfriesland wieder eng verbunden.
6: Die Begegnung mit jungen Menschen war für ihn ein Lebenselixier.
7: Was bedeutet das?
8: Alles gut. Alles gut.
6: Ihnen hat Albrecht Weinberg unermüdlich erzählt, was er als jüdisches Kind im Nationalsozialismus erlebt hat.
7: Da wurde denen dann gesagt, das ist ein Jude, das ist ein Jöd auf Plattdeutsch, mit denen darfst du nicht mehr spielen. Und so sind wir vollkommen abgesondert von unseren jugendlichen Freunden, die wir vorher hatten. Und wir waren vollkommen für uns alleine.
6: Albrecht Weinberg wird am 7. März 1925 im ostfriesischen Rauderfehn geboren. Mit der Machtergreifung der Nationalsozialisten endet seine Kindheit. Seine Eltern werden in Auschwitz ermordet. Er und seine Geschwister überleben Konzentrationslager und Todesmärsche.
7: Ich lach nicht. Ich kann nicht froh sein.

0: wandert aus, lebt über 60 Jahre in den USA. Doch 2012 zieht er zurück nach Leer und beginnt, ohne Bitterkeit über seine Erlebnisse während der Shoah zu berichten. Er möchte aufrütteln und vor allem junge Menschen berühren. Der Kontakt mit ihnen hilft ihm, seinen Frieden zu machen.
1: Ein Mensch ist ein Mensch. Und ich habe nach dem Krieg wieder, was ich als Kind nie erfahren durfte, ich habe wieder normale Menschen hier in Deutschland kennengelernt, wie die Welt sein müsste.
0: Trotz seines hohen Alters bleibt Albrecht Weinberg bis kurz vor seinem Tod in der Öffentlichkeit sichtbar. Regelmäßig besucht er die nach ihm benannte Schule in Rauderfehn. Er engagiert sich politisch und erhebt seine Stimme gegen Antisemitismus und Rechtsextremismus in der Gesellschaft.
1: Es gibt mir eine Genugtuung, dass ich das kann und dass man mir zugehört. Und ich hoffe, dass da ein bisschen hängen bleibt bei manchen.
0: Mit Albrecht Weinberg verliert das Land einen der letzten Holocaust-Überlebenden und einen unermüdlichen Kämpfer gegen das Vergessen.
2: Der Deutsche Ärztetag ist das höchste Gremium der Selbstverwaltung von Medizinerinnen und Medizinern. Rund 1000 Gäste kamen heute zum Auftakt des Treffens nach Hannover. Und da gab es natürlich viel zu besprechen, Stichwort Gesundheitsreform. Und erwartungsgemäß gab es auch viel zu kritisieren. Oder anders gesagt, die Ärzte und nicht nur sie haben Bauchschmerzen. Mit ungefähr allem, ganz besonders mit Honorarkürzungen.
3: Schon vor den Türen lautstarker Protest von Psychotherapeuten. Auch drinnen muss sich die Bundesgesundheitsministerin am Vormittag viel Kritik an dem Sparpaket anhören, mit dem sie verhindern will, dass die Kassenbeiträge durch die Decke gehen. Das Gesetz werde zu schnell durchgeboxt und belaste die Ärzte enorm, kritisiert der Ärztepräsident.
4: Eine so ambitionierte Aufgabe kann man nicht einfach durchs Parlament durchdrücken.
3: Kritik, die der hannoversche Lungenfacharzt Henning Geldmacher teilt.
5: Zuerst ärgert es mich, dass wir überhaupt keine Möglichkeit haben des Dialogs. Wir können gar nicht mitsprechen, wir können gar nicht mitgestalten. Uns wird das aufgetischt und wir haben es umzusetzen. Und wir sehen halt einfach, dass dieses Vorgehen uns im hohen Maße finanziell an die Grenze bringen wird.
3: Er rechnet künftig mit bis zu 20% weniger Honorar. Bislang bekam er eine Sondervergütung für Akutpatienten, denen er Termine freihielt. Auf Vermittlung des Hausarztes oder über die Notfallnummer 116 117. Das soll jetzt wegfallen. Er denkt schon an Entlassungen.
5: Wir wissen gar nicht genau, wie wir die Anzahl der Patienten noch schaffen können, wie wir überhaupt noch Platz haben für neue Patienten. Wir sehen im hohen Maße die Versorgung der Akutfälle gefährdet. Und ich habe die Befürchtung, dass wir halt, dass Patienten dann zusehends mehr in den Notaufnahmen landen werden, weil sie bei uns bzw. bei den Kollegen einfach keine Termine bekommen werden.
3: Die Niedersächsische Ärztekammer hat die Folgen des Sparpakets für die unterschiedlichen Facharztgruppen in einer Simulation ermittelt. Danach würde es die Ärzte unterschiedlich treffen. Im Schnitt rechnet die Kammer mit 8% Minus für die Praxen. Besonders betroffen wären neben den Lungenfachärzten auch Hals-Nasen-Ohrenpraxen, Radiologen, Kardiologen, Neurochirurgen und Orthopäden. Alle mit Einbußen bis zu 19%. Die Bundesgesundheitsministerin argumentiert heute in Hannover, die Sondervergütung für Akutpatienten habe nicht zu einer besseren Versorgung geführt. Und an der ganzen Reform führe kein Weg vorbei.
6: Das ist keine Reform, die man sich als Gesundheitsministerin wünscht. Aber sie ist eben notwendig. Wir können nicht weiter so machen, denn weiter so geht nicht. Wir können nicht alles, was im System nicht gut läuft, immer mit weiter Geld lösen.
3: Bis zur Sommerpause soll das Sparpaket verabschiedet sein. Für Bundesregierung und Krankenkassen die mutigste Reform seit Jahrzehnten, für viele Ärzte eine Zumutung.
2: Tja, und auch aus der Pflege hört man Unmut angesichts der Kürzungen im Gesundheitsbereich. Hier heute ein Bild von einer Demo in Berlin vor dem Bundesgesundheitsministerium. Ohne Zweifel sind die Herausforderungen groß. Immer mehr Pflegebedürftige, zu wenig Pflegekräfte und der ganze Kostendruck. Stimmt alles? Jetzt kommt das Aber. Der Pflegeberuf sei völlig unterbewertet, sagt ein Mann aus Friedenbeck bei Stade, den wir getroffen haben, zum heutigen Internationalen Tag der Pflege.
7: So, moin Johann. Schau mal, ich habe noch mal eben deine Medikamente hier. Der Job gilt als hart, als körperlich und psychisch belastend. So ist jedenfalls die öffentliche Wahrnehmung. Wenn man Patrick Kömpe bei der Arbeit zuguckt, relativ

0: gewährt sich dieser Eindruck. Und er selbst sagt, er habe mit seinem Beruf auch seine Berufung gefunden.
1: Das Schöne an dem Job ist einfach, naja, es ist die Arbeit mit den Leuten hier. Es sind einfach, gerade bei uns, wenn wir bei uns schauen, ist es eben die Demenz, die im Vordergrund steht. Und das, was die Leute einem zurückgeben. Also ich komme hierher, ich habe vielleicht noch mal nicht so gute Laune, aber die Leute schaffen es irgendwie immer wieder, einen aufzumuntern. Man kommt hier rein, man ist irgendwie wie in einer anderen Welt. Und das ist einfach das, was mich hier auch antreibt.
0: Und deshalb misst er häufiger mal den Blutdruck und nicht mehr den Reifendruck, denn er hat noch eine zweite Ausbildung. Früher war er Kfz-Mechatroniker. Der Traumberuf für viele junge Menschen, aber eben nicht für Patrick Kömpe.
1: Also ich habe damals ja die Ausbildung gemacht. Wir sind fertig. Der Blutdruck ist gut übrigens.
2: Ja,
1: sehr gut. Ich habe damals die Kfz-Ausbildung gemacht und habe gemerkt, der Job an sich macht Spaß, aber es ist nichts, was ich für immer machen will. Und es ist halt, da ist es halt das Arbeiten mit den Autos. Die geben mir kein Feedback.
0: Autos mögen nach kompetenter Behandlung womöglich wieder rund laufen. Aber der persönliche Austausch mit so einem Haufen Blech ist mit dem Lob einer Bewohnerin einfach nicht zu vergleichen.
3: Er ist ein Funzkerl, ist fleißig, freundlich und sehr behutsam auch. Wenn jemand stöhnt oder so, ist er ganz behutsam und bringt dich vielleicht wieder zum Lachen.
1: So. Willi, du wolltest was zu trinken haben. Wollt ihr alle was zu trinken haben vielleicht? Einen kleinen Schluck?
4: Ich kriege keinen Schluck mehr raus, der Teufel.
1: Ich hol dir was. Ich hol euch allen was.
0: Kellnern gehört zum Job. Und auch sonst sollte so ein Altenpfleger gut auf den Beinen und topfit sein. Jedenfalls ist es eines der gängigen Klischees, dass die Arbeit extrem anstrengend ist.
1: Ja, teilweise schon. Wobei man sagen muss, dass wir mittlerweile ja auch viele Hilfsmittel haben. Also dieses Typische, was man ja früher mal gesagt hat, man muss die Leute heben oder umtragen, das müssen wir gar nicht mehr machen. Es gibt Lifter, es gibt Aufstehhilfen.
0: Aber das mit der chronischen Unterbezahlung, das wird doch wohl stimmen. Oder ist das inzwischen auch nur noch ein Vorurteil?
1: Es ist ja auch nicht nur das Grundgehalt, das einfach besser geworden ist, sondern es sind die Zuschläge.
0: Mit Sonn- und Feiertagszuschlag kommt er in Vollzeit auf 4.500 Euro brutto im Monat. Was ihn allerdings nervt, ist der Mangel an Personal. Es wollen einfach zu wenig Menschen in der Pflege arbeiten.
5: Ja, aber nach diesem Film ändert sich das ja vielleicht. Nicht nur, wenn es um die Pflege geht, sondern ganz allgemein um die Gesundheit. Dann betreten wir sensible Bereiche. Da geht es immer auch um Vertrauen, haben wir ja gerade gesehen. Beim Arzt kann es zum Beispiel heißen, machen Sie sich mal frei. Und man denkt sich in der Regel nichts dabei. Ein Orthopäde aus Bramsche hat dieses Vertrauen seiner Patientinnen, einige von ihnen sogar minderjährig, aufs Übelste missbraucht. Er hat sie heimlich fotografiert und nicht nur das. Heute ist er vor dem Landgericht Osnabrück verurteilt worden.
6: Der Orthopäde hatte über 3 Jahre fast 10.000 Fotos von halbnackten oder völlig entblößten Patientinnen gemacht. Heimlich, ohne medizinische Notwendigkeit. Einige von ihnen hat er auch im Intimbereich berührt.
7: Die gravierendsten Anklagepunkte sind jetzt nach dem, was die Kammer ausgeurteilt hat, der sexuelle Missbrauch von Kindern und die Herstellung von kinderpornografischen Inhalten gewesen.
6: Kinderpornografisch, weil das jüngste Opfer erst 10 Jahre alt war. Der Orthopäde war geständig, widersprach aber dem Anklagepunkt, das Ganze aus sexuellem Antrieb getan zu haben. Es sei eine voyeuristische Störung, die er offenbar schon seit seiner Jugend, vor allem in Stressmomenten, auslebe. Das Gericht hat außerdem angeordnet, dass der Mann nie wieder Frauen orthopädisch behandeln darf.
8: Ich meine, dass das Gericht da einen angemessenen Weg gefunden hat und insbesondere mit diesem Berufsverbot dafür gesorgt hat, dass den Interessen der Nebenkläger und der übrigen Bevölkerung auch Rechnung getragen wird.
6: Der verurteilte Orthopäde hat nun eine Woche Zeit, gegen das Urteil in Berufung zu gehen.
5: Ja, und auf dieses Thema schauen wir noch mit Professor Jörg Fegert, Kinder- und Jugendpsychiater aus Ulm, gerade zu Gast auf Langeoog, nämlich bei einer Tagung der Ärztekammer, wo es genau um das Thema Patientenschutz geht. Herr Professor Fegert, vorweg erstmal die Frage, wie kann man sich denn als Patient schützen, beziehungsweise wie können auch Eltern ihre Kinder schützen?
9: Na, wichtig ist immer, den Arzt eigentlich auch direkt zu fragen, was er untersucht, warum er untersucht. Es gibt ja für uns Ärzte Leitlinien, wo man das auch nachlesen kann. Und in der Regel wird jeder Arzt dem angezogenen Patienten erklären, was er warum untersucht. Also nachfragen, aktiv sich erkundigen, das ist der zentrale Ratschlag.
5: Und nichts einfach so hinnehmen erstmal. Jetzt ist der Arzt aus Bramsche ja auch wegen sexuellen Missbrauchs verurteilt worden. Sie sind selbst Experte für Patientenschutz, aber auch für Kinderschutz. Welche Spuren hinterlässt denn so eine Erfahrung bei den Betroffenen, gerade ja auch bei den jungen Betroffenen?
9: Das ist sehr unterschiedlich. Das ist natürlich ein potenziell stark traumatisierendes Ereignis. Deshalb werden viele Betroffene auch Zuwendung und Therapie und Beratung benötigen. Es gibt aber auch Menschen, die quasi so robust sind, dass sie im Alltagsleben trotzdem klarkommen. Was man zusammenfassend sagen kann, ist, dass wir mittlerweile sehr gute, sehr erfolgreiche Traumatherapien haben. Man wird so ein Ereignis nie vergessen, aber man kann damit sehr gut im Leben wieder klarkommen. Also ermutige ich alle, die Hilfe brauchen, hier auch Hilfe zu suchen.
5: Dieser Fall aus Bramsche, über den wir sprechen, der ist ja hoffentlich die Ausnahme. Was können denn aber, davon mal abgesehen, grundsätzlich Ärzte und Ärztinnen heutzutage für ein vertrauensvolles, für ein sicheres Umfeld tun, damit sich Patienten gut aufgehoben fühlen?
9: Also es ist die Ausnahme, das sind Extremfälle, die uns immer aufschrecken lassen. Im Prinzip sollten Patienten natürlich Vertrauen haben können in Ärzte. Trotzdem, wenn man Erwachsene befragt, dann berichten ungefähr 1 Promille der Gesamtbevölkerung über Übergriffe im Krankenhaus oder beim Arzt. Also das ist schon ein Thema, mit dem wir uns beschäftigen müssen. Zentral ist hier, dass wir in den Praxen und in den Kliniken uns mit dem Thema auseinandersetzen, dass wir ein Beschwerdemanagement haben, dass man sich wirklich auch wehren kann und erkundigen kann als Patient. Und es ist ganz wichtig, einen Marschplan zu haben, was man macht, wenn wirklich ein Ereignis auftritt, sodass man dann nicht so geschockt ist und nicht weiß, wie man reagieren soll.
5: Wichtige Informationen von Professor Jörg Fegert, Kinder- und Jugendpsychiater. Ganz herzlichen Dank für das Gespräch.
9: Sehr gerne.
5: Und jetzt eine ungewöhnliche Geschichte von solchen ekligen Kippen, die offenkundig bekannterweise ein Problem sind, weil sie die Umwelt verschmutzen. In Georgsmarienhütte im Landkreis Osnabrück setzt der BUND Niedersachsen deshalb jetzt auf diese Idee. Raucherinnen und Raucher sollen ihre Zigarettenstummel in spezielle Aschenbecher werfen, dabei Fragen beantworten und so die Umwelt schonen.
2: Verbrenner oder E-Auto? Die oder das Nutella? Und was haben eigentlich Zigaretten mit diesen Fragen zu tun? 20 Aschenbecherboxen wie diese wurden in Georgsmarienhütte aufgestellt. Gegen Zigarettenmüll. Oben die Frage, unten wird mit der Kippe abgestimmt. Ob es das spielerische Konzept für die Einwohnerinnen und Einwohner braucht, sei mal dahingestellt. Grundsätzlich halten sie weniger Kippenmüll jedenfalls für eine gute Idee.
10: Ich finde die Aktion super, weil es gibt wirklich überall zu wenig Aschenbecher. Ich habe eigentlich immer einen Taschenaschenbecher dabei.
11: Ich habe auch schon gesehen, dass viele den benutzen und das finde ich eine gute Sache.
12: Also ich finde das sehr gut, denn als Nichtraucher stören mich diese Kippen sowieso überall. Besonders an den Bushaltestellen und an öffentlichen Plätzen.
13: Die Aschenbecher finde ich okay, die Abstimmung finde ich sinnfrei.
14: Warum?
13: Bringt gar nichts. Was soll das bringen?
2: Das Konzept ist nicht neu. Auch andere Städte setzen bereits darauf, unter anderem Düsseldorf und Schwerin. 10.000 Euro zahlte Georgsmarienhütte, um die speziellen Aschenbecher anzuschaffen und aufzustellen.
15: Ja, letztendlich geht es natürlich so ein bisschen darum, dass es ein spielerischer Ansatz ist. Das heißt, dass die Leute sollen ein bisschen animiert werden. Ich kann meine Kippe nicht nur einfach in den Mülleimer werfen, sondern ich kann da eben auch noch eine Abstimmung machen, eben über eine Alltagsfrage oder irgendeine andere Abstimmung. Und das ist natürlich ein Anreiz, der ein bisschen mehr zieht als einfach nur der bloße Aschenbecher.
2: Seit einer Woche stehen die Meinungsboxen mittlerweile. Mit mehr Sauberkeit funktioniert es bislang nur bedingt. Doch die Stadt ist davon überzeugt, dass dieses kreative Konzept langfristig erfolgreich sein kann.
15: Wir hoffen uns natürlich davon, dass jetzt der Zigarettenmüll, also die Kippen auf dem Boden, deutlich reduziert werden und sie dorthin kommen, wo sie hin sollen, nämlich entsorgt werden und vernünftig richtig entsorgt werden. Es ist immer ein gewisser Gewöhnungseffekt, weil die ein bisschen neu sind noch, aber das wird sich schon einspielen.
2: Unterstützung bekommt Georgsmarienhütte vom BUND Landesverband Niedersachsen. Die Initiative sei eine gute Idee. Zigarettenstummel, die auf den Boden geworfen werden, stellten ein riesiges Umweltproblem dar. Giftige Schadstoffe verseuchten den Boden und könnten bis in das Grundwasser gelangen. So könne eine einzelne Zigarettenkippe eine Menge von 1000 Litern Wasser mit Nikotin verseuchen. Der BUND fordert daher Öffentlichkeitskampagnen zu Umweltrisiken von Zigarettenstummeln, insbesondere in den Kommunen, damit das achtlose Wegschnippen ein Ende hat. Zudem sollte es mehr Aschenbecher in öffentlichen Mülleimern und im öffentlichen Raum geben. Die Initiative in Georgsmarienhütte ist dabei nicht das einzige Projekt gegen Zigarettenmüll in Niedersachsen. Unter anderem in Hannover gibt es Aktionstage gegen Zigarettenkippen. Auch in Lüchow-Dannenberg setzen sich Ehrenamtliche gegen Kippenstummel ein, mit selbstgebauten Aschenbechern. Zudem wurde der NDR-Ehrenamtspreis im vergangenen Jahr an zwei Rentnerinnen aus Hannmünden vergeben. Sie bastelten Eimer, um die Natur von Kippen zu befreien. Zurück in Georgsmarienhütte. Wie gehen die Abstimmungen hier denn am Ende aus? Während es bei E-Auto oder Verbrenner noch unentschieden steht, sind sich die Raucherinnen und Raucher zumindest beim Frühstücksaufstrich einig.
5: Nein, das hier ist noch nicht das Wetterbild, sondern ein Mensch, der offensichtlich FKK liebt. Für Naturisten, wie manche sie auch nennen, gibt es an der niedersächsischen Nordseeküste noch einen letzten FKK-Campingplatz. Und zwar in Hooksiel im Landkreis Friesland. Doch der steht jetzt vor dem Aus.
14: Hose runter, BH aus und dann ab ins Meer. Für die FKK-Camper in Hooksiel gibt es im Sommer seit Jahrzehnten nichts Schöneres.
16: Das ist einfach, wie gesagt, eine Lebensqualität. Diese Freiheit, jetzt, wenn ich hier jetzt schon stehe, den Wind zu spüren und am ganzen Körper zu spüren. Es klemmt keine Hose, es klemmt kein Nichts.
17: Es ist einfach die absolute Freiheit. Man kommt raus, ist draußen in der Natur.
18: Es ist halt auch sehr gesund, im Salzwasser zu baden. Und wenn man gar nichts anhat, dann ist das halt auch ein ganz besonderes Gefühl.
14: Hier am FKK-Strand von Hooksiel wird das auch zukünftig möglich sein. Doch unweit davon, auf dem Campingplatz, soll der Freikörperkulturbereich zum Jahresende schließen. Die Nachfrage für FKK-Camping ist gering. Von den 412 Stellplätzen sind lediglich 125 an Saisoncamper vergeben. Auch die touristische Auslastung ist nicht ausreichend. Im Ergebnis ist das FKK-Camping damit wirtschaftlich nicht tragbar. Heißt es dazu vom neuen Betreiber des Campingplatz. Die Überlandgruppe hat die Anlage in Hooksiel letztes Jahr von der gemeindeeigenen Wangerland Touristik GmbH, kurz WTG, abgekauft, weil die insolvent ist. Die WTG hatte sich mit dem Bau eines Thalassomeres-Spa verhoben. Aus geplanten 8,7 Millionen Euro Baukosten waren 23 Millionen geworden. Der neue Betreiber des Campingplatz lehnt einen Dreh auf dem Platz ab, weswegen die Naturisten angezogen hinterm Zaun mit uns sprechen.
16: Ob jetzt hier die Überland sich da so einen Gefallen mit tut, indem dass sie jetzt hier FKK-Camper verscheucht und glaubt, sie kriegt die Menge an Textil-Campern wieder. Das glaube ich mal lebt doch nicht, denn wo sind die denn? Dann wären sie jetzt schon hier, wenn die alle hier hin wollten. Ne?
19: Wenn man hier über 40 Jahre immer nur FKK gemacht hat und dann plötzlich eine Badehose oder einen Badeanzug oder ein Bikini anziehen, dann ist es einfach nicht mehr das, was ich hier erleben durfte.
20: Es kommen immer wieder neue und dass die Mitgliederzahlen bei uns im Verein in den letzten 10 Jahren kontinuierlich gestiegen sind, zeigt eigentlich auch, dass eine Nachfrage da ist. Zumal ist es eben dieses Alleinstellungsmerkmal hier, Hooksiel ist der einzigste Platz an der Nordseeküste.
14: Die Nudisten schlagen vor, den FKK-Bereich auf ein Viertel der jetzigen Größe zu reduzieren. Doch darauf ist der neue Betreiber bisher nicht eingegangen, betont aber: Die Saisoncamper, die von der Umwandlung in einen Textil-Saisoncamping-Bereich betroffen sind, haben ein Vorrecht für die Auswahl eines neuen Stellplatzes in dem neuen Saisoncamping-Bereich. Wir möchten also niemanden verjagen. Die Freikörperkulturanhänger haben eine Petition gestartet und schon über 1300 Unterschriften gesammelt, damit sie hier in Zukunft nicht nur am Strand nackt sein können, sondern auch weiterhin auf ihrem geliebten FKK-Campingplatz.
5: Und jetzt das Wetterbild. Scheint ja fast so, als würde diese Mohnblume einknicken vor dem Schiedwetter. Schade eigentlich. Wolfram Guder hat das heute festgehalten in Sieke. Danke. Und danke an Sie, dass Sie wieder dabei waren. Dieser Regen wird uns ja wohl noch eine ganze Weile begleiten. Genaueres weiß Claudia Kleinert. Bis morgen. Tschüss, schönen Abend.
21: Und jetzt das Wetter für Niedersachsen.
3: Hallo und herzlich willkommen zum Wetter für Niedersachsen. Die nächsten Tage bleibt es ganz schön wechselhaft bei uns. Immer wieder Schauer, einzelne Gewitter. Vor allem die Temperaturen sind deutlich runtergegangen. Und Sie sehen auf dem Satellitenfilm ein Tief, das jetzt zu uns hereinzog und sich weiter nach Südosten verlagern wird. Hier ist schon wieder das nächste Tief aktiv. Das kommt dann bereits in der Nacht, bringt neue Schauer und auch Gewitter. Und so geht es die gesamten nächsten Tage weiter. Im Grunde richtiges Aprilwetter. Und das auf recht niedrigem Temperaturniveau. Das ist das, was man jetzt eigentlich so Anfang, Mitte Mai erwarten dürfte. Wir liegen im Moment bei 10 Grad. Das geht dann langsam, ganz langsam bergauf. Anfang nächster Woche auch wieder auf 16, 18 Grad. Sie sehen wahrscheinlich erst so ab dem 17., 18., 5. wieder Temperaturen, die in dem Bereich liegen, was man dann eigentlich Mitte, Ende Mai erwarten dürfte. In der Nacht haben wir es noch mit einzelnen Schauern zu tun. Vor allem nach Nordwesten in Richtung Emsland lockert es in der zweiten Nachthälfte auf. Die Temperaturen liegen in den frühen Morgenstunden bei Werten zwischen 2 und 7 Grad. Morgen Vormittag starten wir mit ersten und vereinzelten Schauern. Gibt auch längere trockene Abschnitte mit ein bisschen Sonne. Im Laufe des Nachmittags entwickeln sich neue Schauer, ziehen auch von Nordwesten herein. Und dann wird es häufiger mal nass sein, Blitz und Donner sind dabei und die Temperaturen schaffen es bis zum Nachmittag auf maximal 9 bis gerade mal 14 Grad, 9 Grad in den höchsten Lagen des Harzes. Der Wind dazu ist spürbar, kommt aus westlichen Richtungen, meist ist er schwach bis mäßig unterwegs aus westlichen bis südwestlichen Richtungen. Die nächsten Tage bringen Schauer, Gewitter, 12 Grad am Donnerstag, die Nacht zu Freitag wird besonders frisch, da gerade mal Tiefstwerte um die 2 Grad. Tagsüber 14 Grad, auch Sonnabend, häufiger Schauer, da aber weniger Gewitter und dazu Höchstwerte um 14 Grad, in der Nacht zu Sonnabend um die 4 Grad.
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38: Die kleine Hafenstadt Marseillan liegt am südlichen Ufer des Étang de Thau. Früher wurde hier vor allem Wein und Salz gehandelt. Gleich nebenan werden heute Delikatessen bearbeitet. Quentin und Emeline Ovise sind Austernzüchter. Ein Traditionsberuf in der Region. Das Klima und die Mischung von Salz und Süßwasser in der Lagune lässt die Austern hier besonders schnell wachsen.
39: Ich sortiere sie nach Größe. Hier kommen alle großen Austern rein. Diese wiegen über 120 Gramm. Für unseren Versand nehmen wir eher diese. Und die hier behalten wir für unseren Marktstand.
31: Drei Goldmedaillen haben die beiden mit ihrer Zucht bereits gewonnen. Von hier gehen die Austern auf die Reise durch Europa. Aber nicht alle.
40: Toutes les huiles, je vais les taper entre elles.
0: Ich klopfe die Austern aneinander. Hier ist aus Versehen ein kleines Loch reingekommen. Diese Auster verschicken wir also nicht, wir lassen sie hier. Die Austern können ihre Schale nämlich selbst wieder reparieren. Diese hier hat auch ein kleines Loch, die geht also auch nicht.
38: Emeline kommt eigentlich aus einer Winzerfamilie. Als sie Quentin kennenlernte, verliebte sie sich auch in den Beruf des Austernzüchters. Für sie war alles neu.
0: Zum Glück ist Quentin ein toller Ausbilder. Er hat mir alles beigebracht. Ich glaube, ich habe recht schnell gelernt. Oder Quentin, habe ich schnell gelernt?
1: Ganz okay.
0: Ganz okay. Ich mache das Boot startklar.
38: Mit der schwimmenden Plattform fahren sie täglich raus zu ihren neuen Austernbänken. Die Lagune hat zahlreiche Süßwasserzuflüsse sowie eine Süßwasserquelle.
1: Bei uns gibt es keine Gezeiten. Deswegen sind die Austern ständig im Wasser und wachsen dadurch schnell. Und da wir uns in einer halbgeschlossenen Lagune befinden, sind wir auch vor Stürmen geschützt und können fast das ganze Jahr arbeiten.
38: Das junge Paar hat eine 6-Tage-Woche. Vor 2 Jahren haben die beiden geheiratet. Aber die Hochzeitsreise muss warten. Die Austern lassen ihnen keine Zeit.
0: Aber es ist toll, dass wir die Leidenschaft für diesen Beruf teilen. Außerdem sind wir so immer zusammen. Das ist schön.
1: Die Arbeit ist sehr zeitaufwendig. Aber so können wir diese vielen Stunden miteinander verbringen.
38: Sie haben hier ein Experiment gestartet. Eigenen Austernnachwuchs züchten. 100% Étang de Thau.
0: Das sind Quentins kleine Babys. Er kümmert sich viel um sie. Das ist sein Erfolg. Er hat letztes Jahr damit angefangen. Ich habe nicht wirklich daran geglaubt, weil es in der Lagune noch nie so richtig gemacht wurde.
38: Nun müssen sie keine Setzlinge aus dem Atlantik mehr kaufen und sparen so 10.000 Euro pro Jahr. Mit Austernnachwuchs auf speziellen Kunststoffelementen.
1: All das sind kleine wilde Austern, die sich direkt auf diesen Kunststoffschalen angesiedelt haben. Die Träger waren ursprünglich leer. Wir haben sie ins Wasser gelegt während der Austernlaichzeit, damit sich die Larven darauf festsetzen. Später ernten wir dann.
38: 1,5 Jahre reifen die kleinen Austern heran. Dann können sie in den Verkauf.
0: Und wie viele Austernbabys wirst du einsammeln?
1: Im Durchschnitt haben wir etwa 2.000 pro Träger. Bei 500 Trägern kommen wir auf 1 Million gesammelte Austern. Das ist sehr, sehr gut.
38: Zum Schutz vor Sonne und Wind schließen sich die Austern und bekommen dadurch festeres Fleisch. Für alle ein gutes Training.
0: Bei diesen Austernbänken wird noch alles per Hand gemacht. Das ist manchmal schwierig. Es ist schon ein körperlich anstrengender Beruf. Aber so erspare ich mir das Fitnessstudio.
38: Eine Auster kostet später rund 1 Euro auf dem Markt. In Frankreich sind die Schalentiere eine gängige Vorspeise.
0: Die ist ja riesig.
1: Ja, die sind ziemlich groß.
0: Da ist jemand interessiert.
1: Magst du probieren? Er ist unser Vorkoster.
38: Die kleinen Austern werden eingesammelt und gleich für die Zucht präpariert.
0: Mit Vollgas zurück.
38: Emeline und Quentin wenden die Collage-Technik an. Am Mittelmeer eine typische Methode der Austernzucht. Mit Zement kleben sie die kleinen Schalentiere an langen Leinen fest. Dann kommen die jungen Austern zurück ins Wasser, wo sie anschließend heranwachsen. Ein raffiniertes System.
0: Mit den Seilen hängen wir das Ganze oben auf. Der Rest sinkt nach unten, wodurch die Auster, sie hat hier an der Spitze ihren Mund, fressen kann. Wenn sie verdaut, öffnet sich die Auster hier unten und alles sinkt auf den Grund. So bleibt alles sauber und sie kann sich gut entwickeln.
38: Feierabend. Ein bisschen durchatmen im Anstrengen.

0: drängenden Austerngeschäft.
1: Wir haben vor, uns zu vergrößern.
2: Das ist unser nächstes Projekt, steht direkt an.
1: Auch das braucht Vorbereitung, denn wir wissen ja nicht so ganz, was da auf uns zukommt mit einem Neuankömmling.
2: Wir werden dann ein bisschen kürzer treten müssen mit der Arbeit.
1: Keine Wahl.
2: Ist ja für die gute Sache.

0: Lothar Seidel auf seiner morgendlichen Reinmachetour durch die Falknerei. Erste Station, die Kinderstube. Hier schlummert der Greifvogel-Nachwuchs des Wildparks Lüneburger Heide.
1: Hallo. Oh, bist du wach geworden?
2: Ja, das ist ein junger Bartkauz hier. Ja, du hast eben die ganze Zeit geschlafen, jetzt wieder wach ist, gähnt er erstmal herzhaft. Ja, fang dich ruhig schon mal an zu putzen. Ne? Hast du heute Morgen auch gefressen? Ja. Ne? Nee, du hast doch schon was zu fressen gekriegt. Jetzt gibt das nichts. Dann will ich hier noch mal gucken, ob hier noch was irgend. Ah, das ist schon alter Schmutz. Ist der geht schon. Da müssen wir bald streichen. Die haben sehr scharfe Magensäfte. Und dieser Kot ist einfach, der frisst sich so in Steine und Beton rein. Ja, Kloppenbücher, hast du wieder Hunger? Das kann nicht sein. Du bist eben gefüttert worden. Du bist eben gefüttert worden. Ja. Ja, der meint natürlich jetzt, es gibt was. Ist doch gut, mein Schatz.
1: Das ist aufmerksam machen, bisschen um Liebe betteln, Streicheleinheiten, die sie haben wollen. Jo.
0: Das sind die Flugschaustars von morgen. Vorwitzige Adlerküken, ein 4 Wochen alter Weißkopfseeadler, ein neugieriger Sakerfalke und ein sehr müder Bartkauz.
2: Dir passiert nichts. Muss schön aufpassen, was ich hier mache, ne? Ja, ja. Die sind auch gerade erst ein paar Tage draußen. Weil die kann man ja nicht raussetzen, wenn sie sofort, wenn sie geschlüpft sind. Sondern wenn sie richtig stabil sind, sag mal so ungefähr nach 10, 12 Tagen, dann müssen sie allerdings auch raus. Und die brauchen ganz dringend die UV-Strahlung. Wenn die nur drin bleiben würden, ist die Gefahr gegeben, dass sie doch Rachitis oder Ähnliches kriegen, dass die Knochen weich werden, dass sie sich verformen.
0: Braunbär Willi hat Hunger.
3: Na Willi, hier habe ich ein schönes Schokocroissant, das magst du ganz bestimmt.
0: Willi hat Bärenhunger. Doch leider darf er nicht das Übliche fressen. Heute gibt es extra für Willi ein luxuriöses französisches Frühstück. Der Braunbär hat nämlich Darmprobleme. Und Ralf Neumann will ein neues Medikament dagegen ausprobieren.
3: Also richtig appetitlich sieht das nicht aus. Aber das wird noch gut.
0: Wird Willi das trojanische Croissant fressen? Auch Raubtierpfleger Jens Pradl macht sich Sorgen um das Tier.
3: Ich hab das erste Brötchen schon fast fertig, beziehungsweise ich habe hier ein schönes Schokocroissant.
4: Ja, sieht gut aus.
3: Komm her, komm. Essenzeit. Willi. Na komm, hier, riech mal. Ja, das riecht nach Honig. Komm mal hoch. Na, ich möchte das nicht auf die Erde werfen. Dann trittst du nur drauf. Komm.
4: Ja, super. Ja. Wichtig ist auch für uns erstmal, dass er überhaupt wieder anfängt zu fressen. Weil er hat die Nahrung verweigert. Und jetzt sind wir auf guten Wege, wie man sieht. Er frisst, er nimmt ein bisschen was auf natürliche Basis auf, dieses Mittel. Und dann müssen wir ihn Schritt für Schritt langsam wieder so ein bisschen festigen.
0: Zum Schoko-Croissant kann Leckermaul Willi nicht Nein sagen, aller Füllung zum Trotz. Jetzt heißt's gute Besserung. Nachwuchs bei den Poitou-Eseln. Der kleine Richard ist gerade 3 Wochen alt. Tierpflegerin Silke Lohmann guckt, wann sich das nächste Fohlen ankündigt. Dabei bemerkt sie, dass Richard nicht ganz auf der Höhe ist.
5: Na, Kleiner, wie geht's dir? Geht's dir, mein Süßer? Dickerchen, hä? Oh, was ist denn da? Oh, das sieht nicht so gut aus. Der Bauchnabel ist entzündet. Wahrscheinlich jetzt lag er im Nassen, im Regen. Hier ist auch schon ein bisschen Eiter ausgelaufen. Ralf, kannst du dich mal melden?
6: Was gibt's denn?
5: Kannst du mal zu den Poitou-Eseln runterkommen? Weil Richard hat Bauchnabelentzündung. Kannst du es mal angucken?
6: Ja, okay.
0: Sonderstreicheleinheiten für einen kleinen, kranken Esel.
5: Das magst du? Ganzen Tag gestreichelt werden, ne? Ja? Kuschelig bist du. Das genießt er richtig. Dann kippst du gleich um, hm? Wenn du einschläfst.
0: Eben war Ralf noch zum Krankenbesuch bei Bär Willi, jetzt schon beim nächsten Patienten.

0: das macht der Kleine?
1: Ja, musst du dir mal angucken.
0: Ja. Ich glaube, du hast recht. Der Nabel, der ist ein bisschen dick, ne?
1: Ja. Es altert auch schon hier, ne?
0: So, ich werde da jetzt nicht großartig dran anfassen oder dran drücken.
1: Das habe ich auch nicht gemacht. Ne?
0: Sonst infizieren wir das noch. Wir machen so, ich rufe den Tierarzt an und ich denke mal, dass sie vielleicht so in einer Stunde das dann einer von denen hier sein kann. Ne?
1: Na?
2: Toben, kreischen, spielen. Die Falknerei, ein ganz normaler Kindergarten. Lothar putzt dort munter weiter.
3: Ich bin ja kein gelernter Tierpfleger. Ich bin Computerfachmann gewesen. Ich war in der LDV. Ne? Und ich habe immer gesagt, wenn ich mal in Ruhestand gehe, dann möchte ich das machen, was ich mein Leben lang machen wollte. Und zwar Arbeit mit Tieren.
2: Zum Traumjob gehört vor allem Putzen, Putzen, Putzen. Das bremst allerdings Lothars Begeisterung keinesfalls. Was ihm an dieser Arbeit so gefällt?
3: Ich kann es nicht genau erklären. Die Liebe zu den Tieren, das ist in einem Wort, ne? Was hast du denn da? Das ist doch gar nichts zum Fressen. Guck mal, gib mal her, das ist doch ein Blatt. Komm her, ich nehme dir jetzt den Dreck weg. Sollst du nicht. Ja.
0: So.
3: Komm nachher nochmal, ne?
2: Aufregung bei Auerhenne Svenja. Ein Fototermin steht an. Sven, der Hahn, übt schon mal in Pose. Auch Azubi Jörg Bruno wartet auf die Fotografin des Parks, Angela Kraft.
4: Hallo Bruno.
5: Hallo Angela.
4: Na, wo ist denn der Kampfhahn?
5: Hier ist er. Ist gewaffnet?
4: Ja, du musst mir vielleicht ein paar Anweisungen noch mal geben.
5: Ja, also.
4: Wie ich mich zu verhalten habe.
5: Ich denke, er wird jetzt zu mir kommen. Wenn wir hier im Gehege drin sind,
4: ja.
5: Und guck mal, siehst du ja schon, dann werde ich hier halt ein bisschen mit ihm schmusen, ein bisschen, siehst du, wollte er mich gerade schon beißen. Jetzt hat er wieder seine 5 Minuten, wo er beißt und schlägt.
4: Oh, sehr
5: da musst
4: schön.
5: Du aufpassen,
4: ja,
5: wenn er so machst, dann mal ein bisschen, ne? Aber das macht er eigentlich nur bei mir.
2: Sven ist in der Balz und deshalb kein friedlicher Zeitgenosse. Die Fotografin hat keine Angst vor gockelnden Kerlen.
5: Wo wollen wir am besten? Da vorne oder hier so mehr, wo es grün ist, wo der Hügel ist?
4: Grün ist aber ein bisschen vom Zaun bitte weg, damit ich den auch so ein Bild habe.
5: Gut, okay.
4: Und ja, trotzdem bleibst du irgendwie.
5: Komm her.
4: Meiner Nähe.
2: Svens Eitelkeit siegt über seine Kampfbereitschaft. Jetzt geht's schließlich um gutes Aussehen und den perfekten Auftritt.
4: Ja, das ist klasse. Wenn du ihn irgendwie hochbekommen könntest.
5: Ja. Komm hoch. So?
4: Und dann noch einmal lächeln in die Kamera. Das war doch schon nicht schlecht.
3: Das hat dir gefallen, ne? Mal so ein bisschen hoch hinaus, höher als dein Pfleger.
2: Angela ganz in ihrem Element. Hennes, wenn ja, schaut sich das Treiben lieber von oben an. Fotos? Nein, danke. Sven dagegen hat nicht vergessen, dass er in der Balz ist. Er hat auch gleich ein neues Objekt der Begierde entdeckt. Den Rucksack der Fotografin.
5: Der tritt deinen Rucksack. Er tritt deinen Rucksack.
4: Das kann nicht wahr sein.
5: Ja, der komponiert schöner mit deinem Rucksack.
4: Das ist leider mein Objektiv noch drin.
5: Sven, das ist keine Henne. Du sollst das mit Svenja machen.
2: Naja, Svenja sieht ja schließlich jeden Tag. Aber dieser Rucksack, der ist einfach sexy. Tierärztin Nadine Buzun auf Visite im Wildpark Lüneburger Heide. Ralf Neumann hat ihr vom Verdacht auf Bauchnabelentzündung bei Richard erzählt. Nadine will sich den kleinen Esel jetzt einmal genauer anschauen.
6: Hallo.
0: Na, ihr zwei.
6: Hallo, Großer.
0: Ja, den kennst du ja schon, die
6: beiden. Den Kleinen habe ich auch schon gesehen.
0: Hast du auch schon gesehen. Willst du mal aufstehen?
6: Lass ihn ruhig mal liegen.
0: Okay.
6: Uns einmal die Schleimhäute angucken, ob das nach einer Entzündung aussieht. Aber das ist. Trinken tut er gut, Silke?
1: Ja, Ganz normal.
6: Er ist jedenfalls sehr entspannt.
7: Ja.
1: Das ist ja recht oft. Entspannter Esel.
2: Voller Sorge verfolgt die Eselfamilie Richards ersten Arzttermin. Nadine misst Fieber.
8: Du? Ja, jetzt beschwert er sich.
0: Ja, ich kraul dich so lange. Ja. Ja. Ja.
6: Okay, Temperatur ist normal. 38,3. Oh ja, er ist richtig eitrig, der Nabel.
0: Mhm. Er ist auch schon auf, ne?
6: Ja. Vielleicht auf alle Fälle Penicillin.
0: Ja.
6: Gespritzten Langzeitpenicillin.
0: Eventuell.
6: Und Tetanus-Serum.
2: Ne? Spritze Nummer 1. Jetzt heißt es tapfer sein.
6: Ja, jetzt wird's einmal ganz schrecklich. Jetzt tut's einmal richtig weh. Ach, bist du artig. Das ist ja faszinierend.
1: Mama, ist doch gar nichts los. Hm? Alles gut.
6: Okay, die erste hat er überstanden.
1: Hey, super hast du das gemacht. Hm?
6: Und die zweite bekommt er.
1: So, noch eine Spritze, ne?
6: Ganz genau, die musst du noch ertragen. Ich finde die meistens noch unangenehmer, weil die kalt sind.
1: Ja, fein. Was ist das?
6: Okay, das war's.
1: Super.
6: Das ist ein kleiner Held, wenn sie alle so artig wären.
1: Und hier noch was machen am Nabel?
6: Ja, wäre schön, wenn ihr den wirklich noch einmal waschen könntet.
2: Das Schlimmste ist überstanden. Silke ist stolz auf ihren kleinen Helden. Rentier Rudi wittert eine extra Portion Futter. Jens Pradl ist im Anmarsch. Mit einem kleinen Besucher, der dem Tierpfleger besonders am Herzen liegt. Hendrik ist geistig behindert. Er wird von seinem Betreuer Daniel bei seinen regelmäßigen Besuchen im Wildpark begleitet.
9: Wollen wir streicheln? Ja?
0: Gut.
9: Dann geht mal rein. Mhm. Hallo Rudi, guten Morgen.
0: So.
9: Komm mal mit. Wollen wir reingehen? Jawohl. Na gut, dann kommen wir mit. Komm mal rein, die müssen wir ein bisschen zumachen. Einmal einhaken. Nein. Der will Hunger. Hier, den geben wir ein größeres Stück. Hier. Da.
10: Du brauchst keine Angst zu haben.
9: Ab. So, jetzt lege ich dir mal ein bisschen was vor die Füße. Kommen sie auch gleich zu dir. Henrik, hier hinschmeißen, ne? Hier, siehst du, guck mal. Ganz lieb. Ja, du bist natürlich der Ganove, ne?
10: Ich mal streich.
9: Ja, Rudi. Der immer mit Weihnachtsmann.
11: Ja.
9: Vom Schlitten. Ja?
11: Ja.
9: Okay. Ist gut. Jawohl.
11: Rudi.
9: Ja. Das ist Rudi.
11: Das ist
9: genau.

0: Das ist gut, ne?
1: Auerhahn Sven hat sich in den Rucksack der Fotografin verknallt. Svenja hat dafür wenig Verständnis.
2: Jetzt ist der Hahn ausgelastet, der schläft heute Abend ganz gut. Ich mein,
3: also du kennst ihn ja ganz gut, aber ich glaube, das hast ihn auch nicht zugetraut.
2: Nee.
1: Endlich trennt sich Sven von seinem neuen Schwarm. Weiter geht's mit dem Fotoshooting.
2: Willst du noch mal neben mir Platz nehmen?
3: Meinst du, dass denn Nachwuchs jetzt kommt auch?
2: Ja, also Svenja, die hat ja Eier gelegt, reichlich, fürs erste Jahr. Und die haben wir bei Lothar jetzt sitzen, unter einer Hühnerkrücke.
3: Ach so.
2: Ja, weil die jetzt ein bisschen wertvoll sind und hier jetzt bei dem ollen Wetter draußen.
3: Sind das die ersten Eier auf von ihr?
2: Ja. Normalerweise dürfte dieser Hahn noch gar nicht balzen, sondern erst im Herbst zur Herbstbalz. Aber die haben sich beide umentschieden.
3: Ach so.
2: Und er hat jetzt schon gebalzt, weil das jetzt zwei junge Tiere sind.
3: Ja.
2: Und die Svenja dürfte auch noch gar keine Eier legen.
3: Aha.
2: Aber das hat sie auch schon gemacht. Und
3: also kann man sagen, sie fühlen sich wohl und sie passen
2: ja, auf jeden
3: gut
2: Fall.
3: Zusammen.
2: So wir hatten die noch gar nicht lange, da fingen sie schon an zu legen.
3: Mhm.
2: Und das ist schon ein gutes Zeichen.
3: Ja.
1: Keine Beziehungsprobleme beim Auerwild. Den heutigen Fehltritt hat Svenja ihrem Sven verziehen. Silke in vollem Einsatz bei den Poitou-Eseln. Richards Bauchnabelentzündung muss gereinigt und desinfiziert werden. Kollege Dirk hilft dabei.
4: In Ordnung.
2: So, was hast du vor?
4: So, die Tierärztin hat jetzt eine Spritze gegeben.
2: Ja.
4: Und jetzt hat sie gesagt, ich soll noch mal waschen. Mit dem, hier mit Beta-Isadonna. Na komm. Also.
1: Schon wieder hinlegen. Richard hat keine Lust mehr auf die Behandlung. Auch Mama Henriette macht sich Sorgen um ihren Kleinen.
4: Wasser. Mhm.

0: Desinfektionsspray in Blau, damit alle Pfleger Bescheid wissen, wo die Wunde ist.
1: Blauer Esel. Okay.
2: Na komm, geh.
1: Du kannst aufstehen, wenn du möchtest. Kleiner? Ja?
2: Na komm.
1: Du kannst auch liegen bleiben.
2: Die streichen dann halt nur zu Ende hier.
1: So ist das hier.
2: So, aufstehen.
1: Gut.
0: Der Bauchnabel des kleinen Esels ist bestens versorgt. In knapp einer Woche wird die Entzündung verheilt sein. Extra-Tour durch den Park für Hendrik und Daniel. Es geht zu den Frettchen. Jens will die beiden mit der trächtigen Joyce bekannt machen.
3: Jawohl. So, Daniel kommt auch.
0: Frettchenrüde Louis Silvester in heller Aufregung. So viele Menschen finden schließlich nicht oft den Weg in sein Revier.
2: Boah, machen wir den noch ein bisschen sauber, ne?
4: Gut, Digga?
5: Ja, guten Morgen. Hab ich dich geweckt, ne? Ja. Oh, düst ja gleich wieder ein.
4: Guck mal, Henrik.
2: Ganz lieb, ja? Ja? Ist gut? Ist gut, oder? Süß.
6: Ja.
2: Ja?
6: Ja.
2: Gut. Das ist ein Mädchen. Mädchen.
6: Kein Baby.
2: Hey, cool. Ja, Mädchen kriegt Babys demnächst. Ganz dicken Bauch, ne?
6: Ein Bauch.
2: Ja, Bauch dick.
6: Ein Baby.
2: Genau, super. Deswegen lassen wir sie auch jetzt in Ruhe, ne?
6: Ja.
2: Die soll sich ein bisschen ausruhen. Legen wir sie einmal wieder rein. Die kommt schon wieder raus. Lassen wir sie in Ruhe. So, ihr beiden. Ich hoffe, es hat euch ein bisschen Spaß gemacht, Daniel, ja. Henrik. War gut?
6: Ja.
2: Super.
6: Ja.
2: Das ist schön. Super, war ein schöner Tag.
6: Ja.
2: Daniel hat mir gesagt, du sagst immer, du bist Adler.
6: Der Adler.
2: Du bist Adler. Dann habe ich ein kleines Geschenk für dich, ja, weil du so fleißig warst. Das ist eine Adlerfeder. Die ist für dich.
6: Okay.
2: Bitte schön.
6: Ja.
2: So. Und jetzt bedanke ich mich und komm gut nach Hause, ne?
6: Ja.
2: Gut?
6: Ja.
2: Dankeschön, Daniel.
4: Tschüss. Dankeschön auch.
2: Tschüss.
6: Tschüss.
4: Auf Wiedersehen.
2: Tschüss, Daniel.
6: Tschüss.
2: Tschüss.
0: Auf der Weide bei den Wiesenten herrscht gähnende Langeweile. Wenn doch nur mal jemand für ein bisschen Stimmung sorgen würde. Rettung naht. Tierpflegerin Alexandra Urban sieht ein, dass hier ein bisschen Unterhaltung nötig wäre.
7: Die Äste bedeuten für unsere Wiesente schon so ein kleines Leckerli und es ist eben halt auch Beschäftigungsprogramm. Weil unser Bulle wird sich gleich erstmal auf die Äste stürzen, sich drin wälzen und seine Kraft so ein bisschen ausprobieren. Und die Kühe werden eher anfangen, erstmal gemächlich zu fressen. Und ich werde die jetzt gleich erstmal reinlassen. So, dann kommt mal rein. Schaut mal, was heute wieder Schönes gibt.

0: Ein paar simple Zweige, das ist Entertainment pur für Wisente. Eine Grünzeugparty erster Klasse. Man lässt es so richtig krachen. Von Langeweile keine Spur mehr. Und alle machen mit. Naja, fast alle.
1: Mitspielen lasse ich die Wisente nicht. Ich möchte auch gar nicht mitspielen, weil dafür haben die einfach zu viel Kraft. Und ich glaube, das ist ein bisschen unfair. 800 Kilo Wisentbulle gegen knappe 70 Kilo Mensch. Das muss nicht sein. Da probieren wir auch gar nichts aus.
0: Bei den Wisenten ist Nachwuchs in Sicht.
1: Wir haben hier 5 Zuchtkühe. Davon haben 2 bislang abgekalbt. Das heißt, wir warten immer noch auf 3 Kälber. Und die eine Kuh war heute Morgen schon ein bisschen unruhig. Und jetzt gleich mal gucken, wenn sie sich von der Herde ein bisschen absondert. Könnte es sein, dass wir heute noch einen Wisentkalb kriegen. Mal abwarten.
2: Hallo Lothar.
0: Jörg Bruno zu Besuch bei Falkner Lothar. Der hat eine Untermieterin. Zwerghenne Gretchen, die brütet gerade ganz fleißig die Eier von Auerhenne Svenja aus.
3: Ich gebe dir mal 3 Stück, okay?
2: Ja.
3: Na komm her, Gretchen.
0: Warum brütet Gretchen fremde Eier aus? Können die Auerhühner das nicht selber?
3: Die Auerhenne, was wir haben, ist ein Jungtier von letztes Jahr. Die brütet zum ersten Mal. Und auch aus Sicherheitsgründen, weil eben die Voliere, die Auerwild, die Voliere ist zwar ziemlich groß, auch mit Strom gesichert, aber trotzdem besteht die Gefahr, dass mal ein Wiesel oder ein Iltis reinkommt und die Eier klaut. So. So, jetzt müssen wir mal ganz kurz. Pass auf, Bruno. Stell mal die Eier hier rein, sehr gut. Dass da nichts passiert hier rein. So. Halt mal ein bisschen so. Kann ich das gleich als zweites machen? Guck her.
2: Ach ja.
3: Super. Sehr gut entwickelt.
4: Guck mal, siehst du das? Wie sich das bewegt, wie lebendig das schon ist da drin?
3: Halt nicht so lange drauf, Bruno. Nicht so lange draufhalten. Andersrum. Dreh's mal rum. So, genau. Er ist auch Ei-3 befruchtet.
2: Wunderbar.
3: Alles wunderbar.
2: In 3 Wochen schlüpfen die.
3: 3 Wochen müssen die schlüpfen.
2: Ja.
3: Und die Luftblase, so etwa 1/3 vom Ei. Soll die sein. Und das ist sehr gut. Das ist Naturbrot. Das ist halt schon ein Unterschied zwischen Naturbrot und Brotmaschine.
0: Ob Gretchen weiß, dass man ihr ein Kuckuckskind untergeschoben hat? Egal. Sie macht ihre Sache als Leihmutter auf jeden Fall super. Susi und Petzi haben Hausarrest. Allerdings aus gutem Grund. Raubtierpfleger Jens Pradl hat sich ein ganz besonderes Spielzeug für die beiden Braunbären ausgedacht. Das will er gleich im Außengehege aufhängen. Eine Mischung aus Boxsack und Süßigkeitenteller.
5: So, womit fangen wir denn mal an? Kleines Ei?
6: Jo.
5: Oh, das hast du wieder gehört. Naja, alles klar. Erstmal ein paar Wein drauf. Sie können ja eigentlich nur mit den Krallen bei ihren großen Tatzen, sag ich mal. Ne? Also deswegen, ich denke mal, das wird auch gar nicht lange halten. Ne? Ich bin einfach mal selbst gespannt. Das ist jetzt einfach mal so ein Probierding, was sie damit überhaupt machen. Ich werde den gleich noch ein bisschen Honig hier rumschmieren.
0: Jens kennt die Leibgerichte seiner Bärendamen. Willi will auch mal kosten.
5: Dir könnte ich noch ein Sesambaguette anbieten.
0: Sesambaguette? Nein, danke. Trotz Durchfallerkrankung, Willi hat viel mehr Lust auf den leckeren Joghurt-Fisch-Honig-Mix. Aber den darf er leider nicht.
5: Die nimmt mehr durch den Geruch auf, durch die Nase. Das ist speziell bei denen. Und wenn ich jetzt hier 50 cm Abstand habe, ist klar, dass er nervös wird. Ne? Ist eigentlich auch ein bisschen gemein von mir.
0: Schluss mit den Gemeinheiten. Der Leckereien-Boxsack für Petzi und Susi ist fertig. Jetzt kommt er in den Testlauf.
5: Ja, also ich wollte schon gerne, dass sie sich auch ein bisschen bemühen müssen und strecken. Nicht, dass es gleich da unten vorm Kopf hängt oder so. Muss ich mal gucken. Ich denke mal, die Höhe, ja, müssen sie sich mal richtig strecken.
6: Jo.
0: Alexandra hat den richtigen Riecher. Es gibt heute Nachwuchs bei Familie Wiesent. Eine Geburt bei Tageslicht. Das erlebt auch die erfahrene Tierpflegerin nur sehr selten.
1: Das ist gerade eine Geburt im Gange. Und zwar ist es unsere jüngste Kuh, die jetzt abkalben kann, die Kreger. Das ist ihr erstes Kalb. Und ich denke, deswegen kalbt sie jetzt auch über Tag ab. Und es ist jetzt so weit, dass die Fruchtblase schon zu sehen ist, die Vorderbeine sind schon zu sehen und wir warten jetzt im Grunde auf den Kopf. Und das ist auch der schwierigste Teil, im Grunde die breiteste Stelle und da ist sie jetzt ganz kräftig am Pressen und am Machen. Was man jetzt auch sehr schön beobachten kann, dass unser Bulle, da sie so ein bisschen gegenüber der Herde abschirmt, dass sie ihre Ruhe hat und sie auch so ein bisschen probiert zu unterstützen. Was er natürlich so ja gar nicht kann, aber er probiert sie halt zu beruhigen und das Händchen zu halten.

kann mir das vorstellen, wie sie jetzt Schmerzen hat. Und sie versteht ja auch gar nicht, was los ist. Sie steht jetzt da, ihr Bauch tut weh, sie muss pressen und wird im Grunde die Mutterfreude erst später richtig wahrnehmen können, wenn das Kleine da ist. Gute Maus.

0: Ich finde es schön, wenn die Tiere einen nicht brauchen, wenn das alles noch natürlich funktioniert und man da im Grunde ganz beruhigt neben dem Zaun stehen kann und kann zugucken.
1: Bis zur Geburt kann es noch Minuten oder auch noch Stunden dauern. Für eine Erstgebärende ist Krieger aber sehr, sehr tapfer. Unmut bei den Bären. Susi und Petzi wollen endlich zum Spielen vor die Tür. Na endlich. Mal sehen, ob sich das Warten wenigstens gelohnt hat.

0: Ach nee. Und ihr tut immer so, als wenn ihr schon so alt seid, ne? Frauen, ne? Susi und Patsy, so sind sie.
1: Ja, cool.

0: Körper gut. Es ist natürlich auch für den Kopf gut. Sie muss sich Gedanken machen, wie sie da dran rangeht. Hat man eben gesehen, so und so. Da hat sie einmal ihren.
1: Eine Kreuzung aus Gymnastikgerät und Intelligenztest. Da hat sich Jens ja was Schönes für die Bären ausgedacht. Susi will allerdings nur eins: ran an die Leckereien.
0: Ganz gut, dass es hängt, wenn es auf dem Boden wäre und sie würde einmal sich so ein bisschen raufbauen, wird es knack sagen. Ne?
1: Ob das Spielzeug den Tag überlebt? Fest steht, Jens' Idee ein voller Erfolg. Jens Riebe ist auf dem Weg zu Jörg Bruno. Der Zoofachhändler will ein paar Tage in Urlaub fahren und Jörg Bruno soll auf sein Pflegekind aufpassen. Ein kleiner Buntspecht mit mächtigem Organ.
2: So, mein kleiner Schreier, jetzt komm mal her hier.
3: Ja, hallo.
2: Alles gut überstanden?
3: Hallo Jens.
2: Hallo Bruno.
3: Grüß dich.
2: Hallo, grüß dich. Guck mal, was ich dir mitgebracht habe.
3: Der kleine Racker.
2: Ja, ganz mobil. Und schreit den ganzen Tag.
3: Kein Problem.
2: Ja. So.
3: Ja.
2: Also wenn einem reicht. Der kleine Specht ist mir halt von Kunden gebracht worden, die den im Wald gefunden haben. Und die sagten, sie haben halt keine Höhle oder vor allem auch keine Eltern in der Nähe gesehen. Und seit ungefähr 10 Tagen habe ich ihn und ziehe ihn seitdem groß. Und da wir jetzt ja halt in Urlaub fahren wollen, 5 Tage, muss Bruno ihn übernehmen.
3: Ja.
2: Ich mache es momentan jetzt so, dass ich ihn halt 6 bis 8 Mal am Tag füttere.
3: Ja.
2: Also der würde den ganzen Tag durchfressen, ne?
3: Ja.
2: Das ist ganz klar. Und ich gebe vorher einmal Wasser mit Vitaminen drin. Ja, man sieht das gut, ne? Die Spritze ist eigentlich so ziemlich im Vogel drin. Ne? Irgendwann muss man dann sehen, dass man sie wieder kriegt. Komm mal her, jetzt hier. So, ja. Und dann gibt's halt Mehlwürmer, die sind vitaminisiert. Ja, er hat also auch Cola, ne? Und aber also mit einer habe ich am Anfang gemacht, mit einer anderen Pinzette, das ist aber nichts.

Nicht nur ein kleiner Schreihals, sondern auch ein großer Nimmersatt. Das heißt für Jörg Bruno Vollzeitbeschäftigung mit einem Buntspecht während der nächsten 5 Tage als Spechtpapi.

0: Das ist ungefähr so die Ration, die ich ihm für einmal gebe. Mhm. Ne? Und dann im Anschluss, wenn Würmer zu Ende sind, gibt es immer noch mal eine Ladung Wasser hinterher. Also immer am Anfang Wasser und hinterher Wasser. Ich würde ihm ruhig Wasser und ein paar Würmer reinstellen.
1: Ja.
0: Wobei es fallen ja immer welche daneben. Also er geht an die Würmer nicht bei, aber vielleicht macht 5 Tage Zeit, kann das ja sich von einem Tag auf den anderen ändern.
1: Gut, okay. Hm? Wir verstehen uns schon, ne?
0: Das fürchte ich,
1: dass Papa wieder da ist.
0: Genau.

0: Wildschweine in Ferienlaune. Ein bisschen müde wirkt die Truppe. Unterhaltung gefragt, Jens wittert eine Chance für eine neue Versuchsreihe.
1: So, Kenneth, dann wollen wir mal schauen, was wir
2: so, dann nehme ich Kanister, Band, Mais.
0: Einfache Materialien, große Wirkung. Das ist das Motto für die anstehende Wildschweinbespaßung. Jens wird von Handwerker Martin Ahlers assistiert. Wichtigstes Requisit, ein Plastikkanister. Für die Säue ein gefundenes Fressen.
1: Ich denke mal auch gerade Wildschweine, die vom Gebiss her, ne? Die können ja locker auch mal Knochen durchhauen. Also der Kanister wird auf jeden Fall draufgehen. Wenn sie da erstmal Blut geleckt hat oder wie man auch sagt, Mais gefunden hat.
0: Mais macht müde Wildschweine munter und die Maisfüllung den Kanister erst richtig interessant. Was Leckeres zum Fressen und etwas zum Spielen.
3: Sag ich mal Bescheid, was wir vorhaben und dass wir nicht gleich alles zerstören sollen wahrscheinlich, ne?
1: Ja, vor allen Dingen soll er die anderen auch mal was geben. Ja, können ihn nicht mal annehmen, Proppen.
3: Na nun, wer viel hat, der will noch mehr, ne?
1: Ja, aber trotzdem.
3: Wollen wir dies erstmal vorbereiten, oder?
1: Da geht das schon los.
3: Ja, ja. Hier ist ganz gut. Fängt an zu schütteln und sammelt sich das Ding auf, ne?
1: Hier.
3: Mal sehen.
1: Das wird gleich kaputt sein. Da bin ich mir sicher.
3: Noch nicht, weil die merken, wenn sie gegenkommen, kriegen sie was. Ne? Deshalb gehen sie noch nicht ganz zerstören. Aber
1: warte mal.
0: Nichts, warte mal. Maisfressen wird jetzt Chefsache. Und der Chef befindet Mais im Portionsspender. Das ist eine sehr unterhaltsame Sache.
1: Draußen in der Natur liegen auch nicht, kommt nicht jemand morgens, legt ein Futter für ihr hin, also für die Bache, für Eberhard, für den. Deswegen finde ich das ganz gut, wenn man solche Funktionen oder sowas baut, weil draußen in der Natur müssen sie viel, viel sich bewegen, um an Futter ranzukommen. Und ich denke mal, damit liegen wir genau richtig. So machen wir das auch so ein bisschen, in Anführungsstrichen, artgerecht, dass sie dafür auch was tun fürs Futter.
0: Super Spielzeug. Wo Jens bloß immer die Ideen her hat. Fakt ist schon jetzt, dieser Überraschungskanister kommt auf der Hitliste für Wildschweinspielzeug ganz weit nach oben.

Seit 2 Stunden kämpft Wisent Kuh Kreger mit den Wehen. Die Geburt ihres ersten Kalbes steht kurz bevor. Alexandra Urban bekommt nicht genug von dem Anblick. Ihr heutiger Tag gehört den Wisenten.

Jawohl. Ja, das Leben. Gott sei Dank. Ah, schön.

ein sehr kräftiges Kalb, gerade für eine erste Geburt. Und auch die Mutter, dass sie jetzt sich gleich ums Kalb kümmert, es ableckt. Ich denke, die beiden haben das schon mal gut überstanden, den ersten Teil. Er probiert jetzt schon hochzukommen. Ist noch nicht mal eine Minute auf der Welt und kämpft schon. Ich werde jetzt beobachten, ob der Kleine in der nächsten Stunde noch aufsteht, ob er dann auch anfängt zu trinken. Und das Geschlecht, das ist mal eine Glückssache. Man muss ihn halt irgendwann mal erwischen, wenn er ein bisschen pinkeln muss.

0: komm.
1: Lothar Ascani auf dem Weg zum Flugtraining mit dem Nachwuchs. Meret ist ein Jahr alt. Ein Weißkopfadler, der noch ganz am Anfang seiner Karriere steht. Trainingspartner ist Azubi Michael. Meret soll heute zwischen zwei Aussichtstürmen hin und her fliegen.
2: Er hat schon ein, zwei Mal diese Strecke, ist er schon ein paar Mal geflogen. Nur halt umso öfter er sie fliegt, umso besser lernt er sie kennen, umso besser lernt er auch halt das Fliegen. Und deswegen versuchen wir das halt dann möglichst jeden Tag mal zu machen, dass er dann möglichst viele Erfahrungen sammeln kann, weil er halt auch später hier in der Anlage im Flugprogramm festfliegen soll.
3: Hoi! Akem! Merit! Akem! Auf! Hoi! Merit! Akem! Los, trau dich! Ja, super! Hallo, Mender!
2: Abhauen könnte er zwar, aber wir haben einen kleinen Minisender dran und wir haben ein Peilgerät, damit können wir halt bestimmen, in welche Richtung er geflogen ist. Und dann kommt es halt auf den Vogel an, ob er dann aus dem Baum wieder runterkommt oder nicht, weil mit dem besten Peilgerät kriegt man den Vogel immer noch nicht darunter. Und kann halt passieren, dass er mit zu viel Rückenwind ankommt, vielleicht über die Hand drüber schießt und dann in den Park abhaut, ein kleines Röntchen dreht. Aber in der Regel bisher ist er eigentlich immer da geblieben.
3: Merit! Hoi! Hoi! Komm!
1: Auch heute bleibt Merit bei Michael und Lothar. Schließlich winkt die eine oder andere Belohnung.

0: runter, ne?
1: Also perfekt heute, war zum ersten Mal vor Kameras. Mit dem Vogel fliege ich heute zum 5. Mal, ist er frei gewesen. Das ist also ein Altvogelaufzug, das heißt wie ein Wildadler, aber die Wilde sind wesenfester als die Handaufzucht.
2: Kurz vor Feierabend. Jens macht noch eine Stippvisite bei Frettchendame Joyce. Er will sicher gehen, dass er ihren Nachwuchs nicht verpasst. Joyce hat heute 8 kleine Babys zur Welt gebracht.
3: Das Kleine ist gerade ein bisschen wandern gegangen.
2: Gut, dass Jens aufgepasst hat. Tante Nutjen ist Mama Joyce auch schon zu Hilfe gekommen. Sie wärmt die Babys. Joyce braucht sich nur ums Säugen zu kümmern.
3: Das ist hier die Mama. Die liegt genau richtig zum Säugen, der Kleinen. Und die andere, die stoße ich jetzt an, dass sie dich da so ein bisschen, dass sie auch mitwärmt, die kleinen Tiere. So, für mich ist das alles in Ordnung. Ich werde jetzt versuchen, ein bisschen die Futterreste rauszuholen und ihr neues Futter reinlegen. Super, Dicke, das machst du ganz gut. Ja, super. Hier, damit du nicht so weit laufen brauchst.

0: Mit dem Fliegen hat's schon mal geklappt. Jetzt soll Merit auch noch was aus dem Teich fischen.
1: Lauf. Beim Fischen hat er noch Probleme, er landet im Wasser. Im ersten Lebensjahr, da haben sie ganz, ganz weiche Federn. Die werden also sehr schnell nass. Und irgendwann verlassen ihn die Kräfte und der Adler muss ja trinken. Ja, und hier eben mal ganz, ich könnte jetzt mal einen Adler zeigen, den seit 10 Jahren trainiere ich diesen Adler. Das ist ein Afrikaner, da können wir ganz deutlich den Unterschied sehen.
0: Jumbo, der afrikanische Schreiseeadler, ist Lothars ganzer Stolz. In der Regel ist es ein Kinderspiel für ihn, sein Futter im Flug aus dem Teich zu fischen. Bruchlandungen sind da die Ausnahme von der Regel.
1: Genau so. Hat die Bremse versagt. Na, schau mal, komm raus. Ja, heute hat viel geregnet. Das hat sich jetzt total verrechnet durch den Wind. Aber mach es noch einmal.
0: Lothar hat immer Erklärungen für die schlappe Fliegerleistung parat. Und auf die Belohnung braucht Jumbo trotzdem nicht zu verzichten.
1: So, jetzt muss es klappen. Auf geht's, Jumbo! Das war nicht toll, aber es reicht. Aber er hat's rausgeholt, nicht?
0: Wind, Regen, zu viele Zuschauer. Der Misserfolg hat viele Väter. Auf jeden Fall hat Jumbo heute einen schlechten Tag. Denn eigentlich beherrscht er das Küken aus dem Teich holen wie im Schlaf. Gerade erst ein paar Stunden alt und schon auf den Beinen, wenn auch noch wackelig. Das Wiesentkalb ist ein Mädchen, heißt Krilka und ist putzmunter. Und als Erstgeborene der ganze Stolz von Mama Krieger.

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0: Und sag nochmal, du holst ihn heute ab, richtig?
1: Ja, du reparierst ihn mal wieder bis tief in die Nacht.
0: Mir bleibt ja keine andere Wahl bei der momentanen finanziellen Situation unserer Klinik.
1: Mirko.
0: Das ist Mirko?
1: Ja.
0: Hi, ich bin Maria. Hi. Freut mich sehr, dich kennenzulernen.
2: Freut mich auch.
0: Und mein herzliches Beileid.
2: Danke.
0: Ich muss gleich rein, aber ich hoffe, wir sehen uns noch, ja?
2: Hey.
1: Hey.
2: Ich brauche nur eine Unterschrift, dann bin ich gleich wieder weg. Versprochen.
1: Ja, ja, aber komm doch mit rein.
2: Nee, ich komme nur in die Unterschrift nicht an Mamas Konto rein und ich muss Rechnungen überweisen.
1: Ja, das verstehe ich, aber komm doch jetzt mit rein. Ist alles in Ordnung? Du blutest ja aus der Nase. Komm,
2: ja, setz dich.
1: Lass
2: mich los.
1: Lass mich das mal anschauen.
3: Kann ich helfen?
2: Lass mich los.
1: Ich schaue mir das mal drin an, ja?
2: Ich brauche deine Hilfe nicht.
4: Soll ich mich kümmern?
1: Ja, das bitte ist mein Bruder.
4: Kommen Sie.

0: an, mich voll lächerlich.
1: Ich kann sie nicht verstehen, aber ich habe eine Übersetzungs-App. Wir versuchen es mal damit, okay? Wir sind gleich da, nur noch ungefähr 10 Minuten.
2: Nachher, Noson, Fahrtasche, Takai.
1: Fahr mal ein bisschen schneller, wir haben Stress hier hinten, gib Gas! Ich muss sie untersuchen, okay? Ich bin sowas wie ein Arzt, also ich bin Rettungssanitäter, aber das ist quasi dasselbe. Darf ich sie untersuchen? Ich muss kurz untersuchen. Alles gut. Okay, alles gut. Ich bin Arzt. Sie müssen bitte die Beine anwinkeln und spreizen. Bitte.
2: Anna, Doktor. Rajaan.
1: Bitte.
2: Ahni.
1: Bitte.
2: Wobaadi. Sorry.
1: Ganz ruhig atmen, ganz ruhig atmen. Okay. Oh, Scheiße. Okay. Ganz ruhig atmen, ganz ruhig atmen. Okay. Stopp, halt an. Wir müssen das Kind hier auf die Welt bringen.
3: Soll ich kommen?
1: Auf gar keinen Fall, nicht noch ein Mann hier hinten. Geburt hier. Baby hier. Okay? Ausatmen, ganz ruhig atmen, ganz ruhig.
4: Bitte, ja? Schulte?
1: Ruhig atmen. Hallo, Ina?
4: Chris, bist du das?
1: Okay, pass auf, wir sind im Rettungswagen und wir müssen hier ein Kind zur Welt bringen.
4: In welchem Abstand kommen die Wehen?
1: Ungefähr alle 2 Minuten. Der Muttermund ist schon weit offen, man kann den Kopf schon sehen und die eine Hand des Babys hat sich mit in den Geburtskanal geschoben.
4: Nur eine Hand?
1: Alles gut, alles gut. Ja, nur eine Hand, ja. Was sagt er jetzt machen? Ich meine, die Frau spricht nur Arabisch, ich verstehe kein Wort.
4: Chris, erstmal Ruhe bewahren. Ruhe bewahren, okay?
1: Ganz ruhig. Ausatmen, ausatmen. Ich kann die Hand unmöglich repositionieren. Was soll ich machen?
4: Nein, natürlich nicht. Und wahrscheinlich ist das auch gar nicht nötig. Hör zu, du musst die Frau seitlich lagern, auf die der Hand gegenüberliegenden Seite. Verstanden?
1: Okay, okay.
5: Im Normalfall zieht das Baby dann in der
1: alles
5: nächsten
1: wird gut. Wehe alles wird gut. Zurück. Ich muss sie umdrehen. Herr, können Sie mir helfen? Umlagern, einmal auf die Seite drehen. Helfen Sie mir mit, bitte, zur Seite. Ja, sehr gut. Ganz ruhig atmen, ganz ruhig atmen.
6: Sie können zurück. Alles gut.
4: Chris?
6: Alles gut. Ina, das hat schon mal geklappt. Sehr gut. Der Geburtskanal ist wieder frei.
4: Okay, super. Hör zu, ich kann jetzt gerade hier nicht weg. Schaffst du das alleine, bis ihr hier seid?
1: Ja, ich denke schon, ich denke schon. Okay, ganz ruhig und ausatmen. Alles wird gut, alles wird gut. Ausatmen.
7: Mir war plötzlich schwindelig und dann weiß auch nicht.
8: Hatten Sie das in letzter Zeit öfter?
7: Mit dem Schwindel? Mhm. Ja, in letzter Zeit schon ab und zu, aber nicht, dass ich gleich abgeklappt bin.
8: Was ist mit dem Nasenbluten? Tritt das häufiger auf?
7: Ich dachte, das wäre eine trockene Nasenschleimhaut oder so.
8: Was ist denn mit Kopfschmerzen?
7: Ja, auch.
8: Und damit waren Sie nicht beim Arzt?
4: 180 zu 110. Nee.
8: Das habe ich mir gedacht. Wir machen EKG. Trinken Sie Alkohol?
7: Ab und zu mein Bier.
8: Das sagen alle. Stress?
7: Meine Mutter ist gerade gestorben.
8: Oh.
7: Er hat wahrscheinlich nichts erzählt, hm?
8: Nein.
7: Klar.
8: Wir nehmen Blut ab. Großes Labor mit Herzenzymen. Wir nehmen Sie stationär auf.
7: Warum?
8: Na, Ihr Blutdruck ist deutlich erhöht. Das müssen wir in den Griff kriegen. Nicht, dass als nächstes bei uns mit dem Schlaganfall landen.
1: Tiefluften. Kinn auf die Brust. Und push. Schieb. Push. Ja, sehr gut. Ja, okay. Ganz ruhig. Ganz ruhig atmen. Schön ausatmen. Schön ausatmen. Sehr gut. Und atmen. Ganz ruhig. Alles gut. Alles gut. Alles gut. Wir schaffen das.
9: Eine längere Geschichte.
4: Geht es denn, Herrn Hoffmann?
8: Also, es geht ihm besser.
9: Ich weiß nicht, ob er will, dass ich das weiß.
8: Na, dazu hat er nichts gesagt. Der Blutdruck ist immer noch stark erhöht.
9: Also kein Schlaganfall?
8: Nein, das konnten wir ausschließen.
4: Ein Herzinfarkt auch?
8: Ja.
4: Gibt es denn sonst irgendwelche bekannten Vorerkrankungen?
8: Er sagt nein.
9: Ich weiß nicht besonders viel über ihn.
8: Wir haben Ihren Bruder stationär aufgenommen. Ich warte jetzt auf das Laborergebnis. Sobald ich was habe, gebe ich Bescheid. Ach, wegen Ihrer Mutter mein Beileid.
9: Wir standen uns nicht besonders nah.
1: Okay.
0: Und weiter geht's. Tiefluft holen und push, push, push. Ja. Sehr gut. Jetzt kommt das Köpfchen, das ist das Köpfchen. Sehr gut, weiter pressen. Sehr gut. Okay, okay, okay. Das Köpfchen ist da. Das Köpfchen ist da. Okay, okay, Tiefluft holen. Ganz ruhig, ganz ruhig, ganz ruhig. Sehr gut. Okay, noch einmal. Wir haben es gleich geschafft. Und push. Ja, ja, ja. Ja. Okay, sehr gut. Sie haben es geschafft. Das Baby ist da. Sie haben es geschafft. Sehr gut. Hey, kleiner Mann. Na, okay. Hey, hier ist er. Na, bitteschön. Es ist ein Junge. Es ist ein Junge. Sie haben es geschafft. Uff. Sehr gut.
3: Ich weiß es gerade wirklich sehr zu schätzen, wie viel Sie arbeiten, aber die Auslastung der OPs ist gerade unsere Lebensversicherung.
4: Berichte ein leises Danke.
3: Ein Pfefferminztee, bitte.
4: Sind Sie erkältet?
3: Wahnsinn. Aber mit Pfefferminztee schaffe ich es durch den Tag.
4: Gehen Sie zur Seite, bitte. Gehen Sie zur Seite, bitte. Wir brauchen 30 Milliliter Lacosepam, schnell.
3: Kann ich irgendwie helfen?
4: Ja. Melden Sie einen CT an. Wir brauchen ein Notfallteam hier und sagen Sie Kai und Dr. Heilmann Bescheid, ja?
3: Ja, gut.
4: Du musst einfach nur ruhig bleiben.
3: Ja, Marquardt, hier, wir brauchen noch Berichte, Dr. Heilmann und Dr. Hoffmann. Und bereiten Sie bitte den CT vor. Ja, danke.
10: Na? So. Der Kleine wiegt 3610 Gramm, das ist 52 Zentimeter groß und gesund und munter. Was soll ich denn für einen Namen eintragen?
11: Mit dem Baby ist alles in Ordnung. Hm? Wie soll es denn heißen?
12: Al-Mawlud Saha Jahidi. Shubitkum Zammu.
10: Das kann ich auch später machen.
11: Naja, anscheinend hat sie nicht mit dem Jungen gerechnet. Sollen wir jemanden kontaktieren? Den Vater des Kindes?
12: Bitkum tkhabru hada, yimkin abu alwalad.
10: La.
11: Hä?
10: La.
13: Hey. Eine Hirnblutung können wir ausschließen, der Neurocheck ist unauffällig.
9: Hattest du früher schon mal einen ähnlichen Anfall?
7: Hat mich Dr. Heilmann schon gefragt? Nein.
9: Ist im Labor was rausgekommen?
13: Kalium ist etwas niedrig, gerade so am Grenzwert. Natrium ganz leicht erhöht. Wir machen ein MRT vom Schädel.
9: Ja.
7: Ein MRT? Wieso?
9: Ein Gehirntumor kannst du im CT manchmal nicht sehen.
7: Aber dann müsste ich doch viel größere Schmerzen haben, oder?
9: Nicht unbedingt.
13: Mit einem MRT können wir den Tumor ausschließen. Dann sehen wir weiter. Bis später.
9: Ja. Sag mal, brauchst du irgendwas?
7: Nee.
9: Ich hole dir einen Schlafanzug, ja?
7: Brauche ich nicht.
9: Doch, doch, doch. Ein Auflagegerät fürs Handy und irgendwas zu lesen. Bis später.
0: Also erstmal war ich wirklich total aufgeregt. Ganz ehrlich, von meiner Ausbildung war alles weg. Dann habe ich Ina angerufen, hat mich erstmal ein bisschen runtergebracht und dann war es richtig gut. Dann, also erstmal, er hat ja so geschrien, sind fast die Ohren weggeflogen. Aber alles gut, ich höre inzwischen wieder ein bisschen besser und es lief einfach alles von alleine. Ich habe mich gefühlt wie ein Arzt, Mann.
14: Hallo.
0: Das war der Wahnsinn. Das war der Wahnsinn. Du hast
14: Erde an Chris. Erde an Chris.
0: Ja, ja, ja, ja.
14: Mein Kaffee?
0: Hier, dein Kaffee. Ich habe ein Baby zur Welt gebracht. Ja. Neues Leben.
14: Ja, das habe ich verstanden, aber du warst nicht alleine.
0: Doch, ich war alleine. Achso, du meinst die Mama. Gut, die Mama war auch, das stimmt schon, ja.
11: Mutter und Kind sind wohl auf. Beide sind auf Station. Frau Awad bleibt auch noch ein paar Tage. Ich finde, du hast das richtig.
14: Jetzt bloß nicht loben. Der schwebt eh schon auf Wolke 7.
0: Lass sie mal bitte aussprechen.
11: Du hast das großartig gemacht.
0: Ich habe das großartig gemacht. Hast du gehört? Warte mal. Oh, der RTW ruft. Leben retten. Wir sehen uns, mein Freund. Und wir sehen uns auch. Ciao.
9: Schau mal, das habe ich bei uns im Kiosk gefunden. Früher warst du ganz scharf drauf.
7: soll das lustig sein?
9: Das war ein Witz, Mirko. Hier, der müsste passen. Ich hatte keine Zeit, nach Hause zu fahren.
7: Das kann ich mir nicht leisten.
9: Ich versuche einfach nett zu sein.
7: Ich bin einfach nur wegen der Unterschrift hier.
9: Ich hab's verstanden.
7: Die haben mir die Stelle nicht verlängert.
9: Warum?
7: Ist doch egal.
9: Aber du hast veröffentlicht.
7: Hat nicht gereicht.
9: Und wieso erzählst du mir das nicht?
7: Ich erzähl's dir doch gerade. Ich habe wegen Mama ständig gefehlt.
9: Es war deine Entscheidung.
7: Ich habe Verantwortung übernommen.
9: Du hast keine Ahnung, was passiert ist.
7: So schlimm war sie doch gar nicht.
9: Nein. Natürlich nicht.
7: Deine Mutter hätte dich verdammt nochmal gebraucht. Und ich dich auch.
11: Und wie geht's ihm jetzt?
9: Er ist hauptsächlich wütend.
11: Hi.
9: Hi.
11: Warst du bei ihm?
9: Ja, es gibt aber noch keine Diagnose.
11: Und sonst?
9: Ich muss wieder. Es gibt ja auch noch andere Patienten.
11: Das war schon immer so. Was ist denn mit dem Bein? Das musst du ihn selbst fragen. So war das bei mir auch damals. Also bis Adrians Geburt, da habe ich es nicht mehr ausgehalten. Und da habe ich Kai gezwungen, den beiden wenigstens eine Karte zu schicken. Ja, und dann? Von der Mutter kam gar nichts. Mirko, ja, der hat sich gemeldet. Und die beiden hatten dann auch Kontakt. Aber der war von Anfang an sehr schwierig. Da ist so einiges ungeklärt. Aber was denn? Er wird es dir schon noch erzählen.
15: Das ist Bertha, unser Pflegeroboter. Es kommt keine Milch. Das kann am Anfang ein bisschen dauern, aber dann wird's besser.
16: Bitte, شوية وقت لحتى يدر حليبك وبعدها كل شيء راح يصير أحسن.
15: Du kannst Arabisch.
11: Natürlich.
15: Natürlich.
17: Hi.
15: Hi.
17: Wie geht's Ihnen? Soll ich Ihnen den Kleinen mal abnehmen? Bitte. Danke. Na? Was geht? Hast du inzwischen einen Namen? Name? Vielleicht fällt mir ja was ein. Deutsch? Syrisch?

0: alles gut. Alles gut. Alles gut. Hey, alles gut.
1: Hallo. Wie geht es dir? Kann ich dich mal was fragen?
2: Ja, klar.
1: Was ist da los zwischen dir und Kai? Warum lässt du dich nicht von ihm untersuchen? Warum hältst du ihn so auf Distanz?
2: Er hat uns im Stich gelassen. Er hat mich im Stich gelassen. Er ist abgehauen, als er 17 war. War einfach plötzlich weg, ohne ein Wort. Ich war 7. Meine Mutter Alkoholikerin, das war nicht einfach. Hätte meinen großen Bruder gebraucht.
1: Das tut mir leid. Das wusste ich nicht.
2: Ja. Er denkt nur an sich selbst. Andere Leute zählen für ihn nicht. Auch nicht, wenn es die eigene Familie ist. Weißt du, was meine Mutter auf ihrem Sterbebett gemacht hat? Sie hat keinen Abschiedsbrief geschrieben. Aber ist ihm egal. Er will ihn nicht. Muss ins MRT.

0: Wieso warst du überhaupt bei ihm?
1: Weil du mir wichtig bist. Warum redest du nicht mit mir, Kai?
0: Ich komm gleich, ja. Mensch, Maria, das liegt doch alles so lange zurück. Das hat mit uns beiden noch gar nichts zu tun.
1: Das mit dem Verdrängen funktioniert auf Dauer nicht.
2: Na, wie findest du den Namen nur? Also als Name für ihn. Was heißt das Licht?
3: Findest du nicht, das solltest du lieber der Mama überlassen?
2: Ah, Mann, ja, aber also man darf sich damit jetzt wirklich nicht Ewigkeiten Zeit lassen. Irgendwann schaltet sich schon das Familiengericht ein und dann legen die einen Namen fest. Und würdest du gerne Herbert heißen?
3: Wieso Herbert?
2: Naja, wer weiß, was der zuständige Beamte für einen Geschmack hat.
4: Herbert ist ein schöner Name. Auch alle von Herbert abgeleiteten Namen wie Bert oder Bertha.
1: So, da hörst du es nämlich.
2: Hast du vielleicht eine Idee, wo wir irgendwie andere Klamotten für den Kleinen herkriegen? Alles, was der hat, sind so pinke Kleider mit Rüschen.
3: Bis vor 100 Jahren haben Mädchen noch blau getragen und Jungs rosa.
5: Alles in Ordnung. Ganz ruhig. Ich bin gleich wieder da, okay? Ist alles gut. Warten Sie hier. Chris! Du hast Frau Auert nicht gesagt, dass du ihr Kind mitnimmst?
2: Sie hat geschlafen.
5: Du bist doch echt von allen guten Geistern verlassen. Oder die liegt da alleine, verzweifelt, weil sie nicht weiß, wo ihr Baby ist.
2: Okay, bring ihn zurück.
5: Völlig durchgeknallt.
2: Entschuldigung. Ich wollte, dass Sie in Ruhe schlafen können. Tut mir leid.
6: Baby, du hast Fick.

Kai, Mirko hat mich gedrängt, dir einen Brief zu schreiben, um mich mit dir zu versöhnen. Aber da ist nichts, wofür ich dich um Verzeihung bitten könnte. Früher habe ich mich oft dafür geschämt, dass ich dich hasse. Jetzt schäme ich mich nicht mehr.

0: guck nicht so. Ich suche ein Thermometer.
1: Also. 39,1. Hast du was genommen?
0: Ja, gegen die Schmerzen und das Fieber, aber ich muss fit sein. Du weißt ja, wie unsere finanzielle Situation aussieht.
1: Mund auf. Ah. Oh. Du hast eine eitrige Mandelentzündung. Du bekommst ein Antibiotikum und dann gehst du nach Hause.
0: Das geht nicht. Ich muss wirklich arbeiten. Sag mal, kannst du mich nicht fit spritzen?
2: Ich brauche hier Hilfe.
1: Keine Widerrede. 30 Milligramm Lacozepam. Wir müssen den Anfall stoppen. 10 Milligramm Gladepam. Wir bringen ihn auf die ITS. Wir müssen ihn narkotisieren. Zwei Pfleger, Notfall!
3: Wie geht's ihm?
1: Wir konnten den Anfall medikamentös nicht durchbrechen. Wir mussten ihn anästhesieren.
3: Und jetzt?
1: Das EEG zeigt deutlich, dass der Status Epilepticus immer noch besteht.
3: Das ist ja ein regelrechtes Feuerwerk. Das ist doch Wahnsinn. Was sagt das MRT?
1: Es war unauffällig. Ich habe eine weitergehende Labordiagnostik veranlasst. Das könnte uns Hinweise liefern.

Ich habe mich geschlagen. Richtig verprügelt hat sie mich. Schon als kleines Kind. Immer wieder. Ein paar Mal hat sie so stark auf mich eingedroschen, dass ich ohnmächtig geworden bin. Ich kann mich gut erinnern, als wir im Krankenhaus waren. Und sie hat den Ärzten erzählt, dass ich aus dem Bett gefallen bin. Natürlich haben ihr alle geglaubt. Als Kind glaubst du sowieso, dass du selber alles falsch gemacht hast. Und dass du die Prügel verdient hast. Aber als ich dann älter geworden bin, da gabst du diesen einen Moment, habe ich mir geschworen, wenn sie jetzt noch einmal zuschlägt, dann schlage ich zurück. Und zwar richtig. Da schlage ich zurück. Bis sie tot ist. Da schlage ich sie tot.

0: خلاص يا ماما خلاص ولا تعبت.
1: Bring das Baby jetzt auf die Säuglingsstation.
2: راح آخذ الولد على الحضانة.
3: لا لا لا.
1: Sie können ihn jederzeit wieder haben.
2: إيمت ما بتحبي منجيب لك الولد.
1: Sie brauchen Schlaf.

0: Sarah, ich kann hören, dass du im Büro bist. Du gehst jetzt nach Hause, du bist krankgeschrieben.
1: Guten Morgen. Hm. Gibt's was Neues?
2: Wir haben einen Anhaltspunkt. Sehen Sie?
1: Allosteron ist erhöht, Renin reduziert, dann dazu eine leichte Alkalose.
2: Der Quotient liegt über 50.
0: So, die Nieren sehen normal aus. Mhm. Die Parenchymdichte ist gleichmäßig. Ah, hier.
1: Ja.
0: Die Läsion der linken Nebenniere?
1: Ein Adenom, ja.
0: Ihr Bruder leidet an einem Conn-Syndrom.
1: Das erklärt seine gesamte Symptomatik. Den hohen Blutdruck, die Krampfanfälle und sogar das Nasenbluten.
0: Es wird ein schwieriger Eingriff.
3: Hast du der Stillberaterin Bescheid gesagt?
4: Ja, sie kommt später vorbei.
3: Und sie bekommt noch eine Salbe gegen die entzündeten Brustwarzen.
4: Okay. Guck mal, ist ganz süß, oder?
3: Hm. Naja. Aber du weißt schon, dass es einem Kind egal ist, ob es ein Strampler Huschen hat oder nicht.
4: Ja, das ist mir schon klar. Aber ich dachte mir einfach, sie war überhaupt nicht auf den Jungen vorbereitet. Und wenn er dann jetzt auch noch die ganze Zeit Mädchenklamotten trägt, vielleicht fällt sie dann noch schwerer, ihn anzunehmen. Hm. Und ein Name würde natürlich auch mal helfen.
3: Naja, aber diese Entscheidung will sie nicht ohne ihren Mann treffen. Und sie kann ihn immer noch nicht erreichen. Vielleicht ist er wirklich ertrunken. Ich meine, die beiden sind zusammen übers Mittelmeer nach Griechenland gekommen. Alle wurden wieder zurückgeschickt, nur sie nicht, weil sie schwanger war.
4: Vielleicht ist sein Telefon aber auch kaputt. Oder er ist verloren.
3: Ja, habe ich ja auch gesagt. Ich glaube, dass sie sich schuldig fühlte. Weil sie es geschafft hat und er eventuell nicht.
4: Glaubst du?
3: Es könnte auch sein, dass sie sich deswegen so schwer tut, das Baby anzunehmen.
5: Wenn es die einzige Chance ist, ihn zu stabilisieren.
6: Ich kann nicht klar denken.
5: Was würde er wollen?
6: Früher, da war so ein mutiger, kleiner Kerl, der immer auf die höchsten Bäume geklettert ist, da, wo sonst keiner hinkam. Und ich stand immer unten, um ihn aufzufangen.

0: Und dann war ich plötzlich nicht mehr da.
1: Kai.
0: Okay. Ich gehe mit in den OP.
1: Das ist keine gute Idee.
0: Ich kann ihn nicht schon wieder im Stich lassen. Es geht nicht.
2: Die Sachen habe ich von einer Kollegin. Süß.
3: Oder hier.
2: Für besondere Anlässe. Kann ich sonst noch irgendwas für dich tun? Essen, trinken? Alles gut. Später noch mal hierher. Okay. Tschüss.
4: Danke.
2: Gerne.
5: So, der Tumor ist fast frei präpariert.
0: Der schwierigste Bereich kommt noch. Stieltupfer.
5: Mhm, gut. Ja, hier noch.
0: Das gibt's doch nicht. Hier ist ja völlig mit der Vene verwachsen. Das darf doch nicht wahr sein.
5: Ich löse ihn jetzt. Mehr Licht.
0: Licht.
5: Konzentration, bitte. Letzter Schnitt.
0: Das geht gleich zur histologischen Untersuchung, ja.
5: Saugen, schnell.
0: Da kommt immer mehr Blut. Sie haben die Vene verletzt.
5: Ja, und wir bleiben jetzt alle ganz ruhig. Bauchtuch.
6: Er fällt im Druck.
0: Ich kann die Blutungsquelle nicht lokalisieren.
5: Noch ein Bauchtuch. Ah, sehen Sie hier?
6: Sein Druck sinkt weiter.
5: Wie viele Konserven haben wir?
6: 3.
5: Das müsste reichen.
0: Wir hätten die OP nicht machen dürfen.
5: Saugen.
0: Er bleibt uns auf dem Tisch.
5: Klemme. Noch eine. Ich versuche es jetzt mit einer direkten Naht. Spülung. Sehr gut.
0: Die Blutung steht.
5: Die Naht sitzt.

0: Das EEG ist unverändert.
1: Es dauert, bis die Werte sich normalisiert haben.
0: Ja, wenn sie sich normalisieren. Es könnte inzwischen zu neurologischen Schäden gekommen sein. Der Status Epilepticus, der hat viel zu lange gedauert, über 16 Stunden.
1: Wir können nur abwarten.

0: Hat er inzwischen getrunken? Okay. Er ist so ein toller Kerl.
1: Bist du halt im Assemblee?
0: Habe ich nicht verstanden.
1: Bis dahin im Assemblee.
2: Er verdient eine bessere Mutter als mich.
0: Das ist Quatsch. Du bist eine tolle Mutter. Und ich werde nie vergessen, wie du ihn angesehen hast, als du ihn das erste Mal im Arm hattest.
3: La la, ente um Hazimi. Ma rah insa. Kif tallati ali awwal marra hamilti fiha.
0: Ja, ich war dabei. So, und jetzt müssen wir uns wirklich mal um einen Namen für den Kleinen kümmern. Also ich persönlich

0: Ich würde natürlich Chris am schönsten finden.
1: Hm? Chris?
0: Ja, aber der ist natürlich schon belegt. Aber ich habe auch noch eine andere Idee. Ich dachte an irgendwas Hoffnungsvolles. Nur.
1: Nur?
0: Das Licht.
1: Licht. Nur. Nur.
2: Gleich geschafft. Okay. Ja. Okay. Wie fühlst du dich?
3: Geht so. Ich hab Schmerzen im Hals.
2: Ja, das ist normal. Das ist der Schlauch. Das geht gleich vorbei.
4: Haben Sie sonst noch Schmerzen?
3: Bin ich wieder gesund?
4: Davon gehe ich aus.
3: Danke.
4: Das hier lag in Ihrem Krankenzimmer auf dem Fußboden.

0: Hi, Luke.
1: Hey. Alles gut? Ihr geht? Jetzt schon?
0: Morgen erst. Er hat übrigens getrunken.
1: Tja, wenn man erstmal einen Namen hat, ist alles leichter.
2: لما يكون الواحد عنده اسم بصير كل شيء.
1: Ich werde den Kleinen vermissen. Bertha, kannst du bitte noch mal kurz übersetzen? Kannst du ihr bitte sagen, wenn dein Sohn mal einen Freund braucht, dann bin ich da.
2: لما ابنك بده رفقات بيقدر يجي لعندي.
1: Das ist meine Telefonnummer. Ruf an, wenn was ist.
3: Thank you. Shukran an jad min qalbi. Bye.
0: Stationszimmer Schneider.
4: Ja, kleinen Augenblick. Chris, die brauchen morgen jemanden auf der Entbindungsstation.
1: Oh Gott, auf gar keinen Fall. Nee. Ich glaube nicht, dass meine Nerven das noch mal durchhalten.
4: Das bestimmt auch in den Kreis.
1: Wirklich nicht, nein.
4: Wir brauchen Chris morgen leider hier auf der Station. Aber ich frag mal rum, ich finde bestimmt jemanden.
5: Warum hast du mich zurückgelassen? Damals, als du von ihr weggelaufen bist. Warum hast du mich nicht mitgenommen?
6: Du warst noch ein Kind. Außerdem wärst du mitgekommen.
5: Du hättest fragen können. Es hat mir das Herz rausgerissen, als du plötzlich nicht mehr da warst. Dein leeres Bett. Dein leerer Platz und Tisch. Irgendwann habe ich versucht, dich zu vergessen. Aber es hat nicht geklappt.
6: Ich habe dich angerufen. Öfter. Aber du hast nicht reagiert.
5: Ich war wütend. Verstehst du das nicht?
6: Ja, natürlich verstehe ich das.
5: Lies ihn nicht.

0: ein paar Tage zu uns?
1: Natürlich, klar.
0: Wir haben ein bisschen was nachzuholen.
1: Was hast du da?
0: Das ist der Brief meiner Mutter.
1: Und? Was steht drin?
0: Habe ihn noch nicht gelesen. Aber eine ungefähre Ahnung.

0: Was für eine Nacht. Mehrere Frakturen, ein ausgekugelter Arm, eine Brandwunde, ein Appendix. Mhm. Und Außerirdische mit Husten.
1: Na, verstehe.
0: Okay. Bärchen, was ist los?
1: Meine Mutter kommt zur Nachsorge.
0: Und jetzt machst du dir Sorgen, bis...
1: Nein, ja, ich weiß nicht. Eigentlich nicht.
0: Aber du hast doch erzählt, dass sie seit der Entfernung des Mixrooms total aufgeblüht ist.
1: Sie trifft sich wieder mehr mit Freundinnen, sie geht zum Pilates, zum Bücherkreis. Im Moment ist die ganze Familie bei meinem Onkel in Wismar.
0: Und sie kommt von da zur Nachsorge?
1: Ich habe ihr gesagt, wir können den Termin verschieben, aber sie will sich unbedingt von meinem Cousin herfahren lassen. Ach du Scheiße.
2: Hey Leute, ihr habt gestern Abend auf jeden Fall was verpasst.
0: Ja, man,
1: willst du so zur Arbeit?
2: Nee, ich habe meine Kopfhörer abgeholt und gehe jetzt ins Bett.
0: Gute Nacht.
1: Vivi, du hast in 5 Minuten Dienst.
3: Muss das wirklich sein? Ja, aber beide? Wieso stehen Sie hier herum?
4: Wir warten auf Ihre Anweisung.
3: Regel Nummer 1, Ärzte handeln. Und in einer Notaufnahme gibt es genug zu tun.
5: Ich habe solche Schmerzen.
4: Wo tut es weh?
3: Frau Menzel, Sie kennen das doch schon. Zuerst melden meine Kollegen Sie drin an.
5: Aber...
3: Und dann warten Sie, bis Sie aufgerufen werden.
6: Dr. Goland, der Patient in der 1, Verdacht auf Infarkt.
2: Ja, ich komme.
5: Ein Infarkt? Wie schrecklich. Das habe ich schon mal gesehen. Da bekommt man keine Luft.
4: Ruhig.
5: Ich kann nicht. Es tut so weh. Hier am Herzen und am Arm.
4: Vielleicht auch ein Infarkt.
5: Was?
4: Bringen wir sie rein.
2: Elias!
1: Hey! Da seid ihr ja.
2: Peter hat ordentlich auf die Tube gedrückt.
1: Ja, wir wollten ja nicht zu spät kommen.
7: Na, Fischkopf?
1: Na, brennen wir? Danke, dass du mal gefahren hast. Ey, der Arzttermin ist wichtig. Und Papst kann auch mal ohne mich auf dem Kutter arbeiten.
2: Zumal er Verstärkung von deinem Vater und Suse hat. Sie sind heute Morgen mit ihm zusammen zum Fischen raus. Apropos, für dich und deine Kollegen.
7: Kräuterfisch.
2: Für Frau Professor und Dr. Arendt habe ich auch noch was Feines bei.
7: Mama.
8: Ja, was denn, wenn ich schon direkt von der Küste komme?
1: Ich sag mal Professor Patzelt Bescheid, dass wir kommen.
8: Kannst du dir nicht zuerst mal den Fiete ansehen?
1: Ich hab nichts.
8: Ja, aber du hast doch gestern gesagt,
1: dass... Wir sind jetzt aber wegen dir hier, Tante Karin. Hm? Ihr macht mal und ich vertrete mir die Beine. Hm.
5: Muss ich sterben?
4: Jeder muss sterben.
9: Ja, aber nicht heute. Sie sind nämlich bei uns, Frau...
5: Menzel.

0: Antonia.
1: Freut mich sehr, Frau Menzel. Ich bin Dr. Zonnick und der Schambolzner drüben ist mein Kollege Dr. Randala.
2: Bin gleich wieder da.
3: Sieht es so aus, als hätte hier gerade irgendjemand Zeit für Fragen?
2: Gerade unpassend.
1: Hier, ST-Streckenhebung in den Ableitungen 2-3 und AVF.
2: Und in den Vorderwandableitungen V2 bis 4.
1: Tatsächlich ein.
0: Stemi, ich habe echt einen Myokardinfarkt.
1: Sie kennen sich aber gut aus.
0: Ich bin pharmazeutische Assistentin in einer Apotheke. Da bekomme ich einiges mit. Ein Kunde hatte auch mal einen. Da muss man schnell handeln.
3: Los, komm schon. Kammer, Flimmern. Wir schauen.
1: Das EKG zeigt eindeutige Infarkthinweise.
3: Bei Frau Menzel?
1: Mhm. Wir würden jetzt Heparin und ASS geben und sie dann auf die Choro zur Angiografie bringen.
3: Ich lade auf 200. Ist geladen. Dann los. Weg. Oh. Wir haben ihn wieder. Danke für Ihre Unterstützung, Dr. Schabas. Ich sehe mal drüben nach. Nicht, dass die Neuen mit der Frau was Dummes anstellen.
4: Stopp! Hände weg von der Patientin.
0: Aber bei einem Infarkt zählt jede Minute.
4: Frau Menzel, wie lange kennen wir uns jetzt schon und wie oft waren Sie wirklich ernsthaft krank? Frau Menzel ist etwa einmal im Monat in der Notaufnahme, weil sie Schmerzen hat oder irgendetwas mit ihr nicht stimmt. Meistens hat sie das, von dem ihr kurz vorher erzählt wurde.
0: Weil mir dann eben klar wird, woher meine ständigen Schmerzen kommen könnten.
2: Kein Infarkt?
4: Nein.
1: Aber die ST-Hebungen im EKG sind eindeutig.
4: Das sieht auf den ersten Blick wirklich so aus, aber...
0: Sehen Sie?
4: Aber es ist kein Infarkt. Zum Glück für Sie. Sondern? Was haben Sie übersehen? Dr. Randala? Dr. Zonnick?
1: Tja, also, es ist,
4: Sie beide bringen die Patientin jetzt auf Station und geben ihr ein entzündungshemmendes Mittel. Das schaffen Sie, oder? Frau Menzel, entschuldigen Sie, dass ich Ihre Schmerzen unterschätzt habe. In ein paar Tagen geht es Ihnen wieder besser.
0: Und was habe ich jetzt?
4: Ja, das werden Ihnen meine Kollegen hoffentlich nach einer anständigen Anamnese beantworten können.
3: Tut mir leid, ich muss zu einer Besprechung, die sich nicht aufschieben lässt.
5: Machen Sie wegen mir keine Umstände, Frau Professor.
6: Elias kann mich doch weiter untersuchen. Sie werden hier nichts finden.
3: Was Familienangehörige betrifft, haben wir unsere Regeln, das wissen Sie, Frau Meer.
7: Ich kann das schon machen.
3: Also gut, ich bin so schnell wie möglich zurück.
7: So, wie ging's dir denn in den letzten Wochen?
6: Das weißt du doch, Elias. Gut. Unkraut vergeht nicht.
7: Gewichtsverlust?
6: Schön wär's. Schaust du dir gleich noch mal den Fiete an? Der Junge soll doch nun bald ins Fischgeschäft einsteigen. Und ich habe gesehen, dass es ihm momentan gar nicht gut geht. Er ist ganz blass und so.
7: Mama, ich bin gleich wieder da.
6: Ist was?
7: Ich muss nur ein bisschen Gel holen.
8: Hi Niklas, ich bin's, Asu. Du, ich bin schon da. Und warte in der Cafeteria auf dich. Wir sehen uns, wenn deine OP vorbei ist.
7: Oh. Warten Sie, ich helfe Ihnen.
8: Ach, danke.
7: Ich hoffe, Sie haben alles wieder zusammen von Ihrer Kodierung.
8: Ach, das ist das Abrechnungssystem für Kliniken von Krankenkassen. Also Ritter.
7: Fiete Petersen.
8: Und Sie? Sind Sie zu Besuch oder sind Sie krank?
7: Nee, ich habe eigentlich nur meine Tante hergefahren. Die wird gerade untersucht.
8: Eigentlich?
7: Also eigentlich geht's mir gut.
8: Wieder eigentlich. Entschuldigung, ich wollte Ihnen nicht zu nahe treten.
7: Passt schon.
8: Wenn ich Ihnen einen Rat geben darf, wenn man was hat, dann sollte man das besser von einem Arzt abklären lassen.
7: Ja,

0: Sehen. Viel Spaß mit den Zahlen.
1: Also drohen Dr. Rantala und Dr. Zondek keine Konsequenzen für diese Aktion?
2: Doch, selbstverständlich. Aber sie sind Ihnen zugeteilt. Und insofern obliegt es auch Ihnen, den beiden die möglichen Folgen Ihres Handelns bewusst zu machen.
1: Das heißt?
3: Oh, tut mir leid. Sind Sie noch in der Besprechung? Ich wollte nur ganz kurz, Professor Patzelt.
2: Dr. Beer?
1: Wir sind hier noch nicht fertig.
2: Aber am Ende der Diskussion, Dr. Roland.
3: Meine Mutter hat bisher keine Anzeichen gehabt, daher sicher liege ich falsch.
2: Eine erneute Raumforderung am Herzen.
3: Mixum-Rezidiv.
2: Gutartig oder bösartig, wir werden Ihre Mutter noch einmal operieren müssen.
4: Amyotrophe laterale Sklerose, Hirntumor, Schilddrüse, Toxoplasmose.
5: Habe ich alles selber diagnostiziert.
6: Aber falsch.
5: Meine Schmerzen sind aber echt.
4: Und? Nichts. Lass mich mal. So, das könnte jetzt noch mal etwas kalt werden. Und einmal tief ein- und ausatmen, bitte. Ja, da ist das. Ein Reiben. Irgendwie ein Knarren.
5: Knarren?
4: Geräusche in der Lunge.
6: Eine Pneumonie? Oder vielleicht eine virale Infektion?
5: Perikarditis.
6: Herzbeutelentzündung?
4: Ja, das könnte sein. Es tut genauso weh, sind ähnliche Anzeichen wie bei einem Infarkt. Ist nur weniger schlimm.
5: Aber, oh mein Gott, das bedeutet ja, ich könnte eine Herzbeuteltamponade bekommen.
4: Nur mal ganz ruhig.
5: Oder ist es schon chronisch? Haben Sie schon geprüft, ob es nicht vielleicht doch bakteriell ist? Es könnte mit einer Organerkrankung zusammenhängen. Meine Leber, die drückt schon eine ganze Weile.
4: Ja.
7: Eine erneute Raumforderung an der linken Mitralklappe. Circa 3 cm Durchmesser.
2: Scheiße. Entschuldigung.
7: Aber das Gewebe wurde doch gerade erst entfernt.
8: Warum es wiedergekommen ist und dann so aggressiv, klären wir später. Zuerst müssen wir die Raumforderung entfernen.
7: Und wer assistiert Professor Patzelt?
8: Frau Kling, die Mutter eines Freundes zu operieren, ist eine Herausforderung.
2: Ja, aber ich krieg das hin.
8: Sicher?
2: Er würde das Gleiche für meine Mama machen.
8: Dann bereiten Sie sich für morgen auf die OP vor. Sie wird kompliziert und wird einige Stunden dauern. Sie müssen sich durch frisch vernarbtes Gewebe operieren. Dr. Lindner gibt uns seine Einschätzung zur möglichen Malignität des Gewebes.
7: Sie vermuten, dass es was Bösartiges ist?
8: Sie übernehmen den Stationsarztposten. Dr. Beer ist bis auf Weiteres beurlaubt. Frau Kling, gibt einiges zu tun.
9: Julchen? Sag mal, ich habe gesehen, du hast ja Unmengen von Urlaubstagen angehäuft. Die kann ich dir aber nicht alle auszahlen.
7: Jetzt nicht, Papa.
9: Ja, ja, nie hast du Zeit. Umso wichtiger, dass du dich zwischendrin auch erholst.
7: Jetzt nicht.
2: Wichtig ist jetzt Bettruhe und keine große Aufregung, damit es nicht zu Komplikationen kommt.
7: Versprochen, Frau Professor.
2: Gut.
3: Ich passe auf dich auf, Tante.
2: Ja. Schön, dass Sie das zusammen durchstehen.
3: Danke. Mama, du musst verstehen, dass du krank bist, sehr krank. Es kann sich von deinem Rezidiv sehr leicht ein Gerinnsel lösen und dann durch den Blutkreislauf wandern.
7: Ändert das jetzt was, wenn wir weiter darüber reden?
10: Nein. Also, habt ihr auch so einen Hunger?
1: Es beruhigt mich, dass Sie doch noch auf die Perikarditis bei Frau Menzel gekommen sind.
4: Zusätzlich rate ich bei Frau Menzel zu einer Blutabnahme mit Bestimmung des C-reaktiven Proteins und PCT, um nach einer entzündlichen Ursache zu suchen und
6: Echokontrollen.
4: Genau, Echokontrollen zum Ausschluss eines Perikarderguss.
1: Machen Sie das. Was haben Sie beim EKG übersehen?
4: Nichts.
1: Da habe ich mich wohl zu früh gefreut.
11: Seien Sie nicht zu streng mit ihm. Wir brauchen den Nachwuchs.
1: Oh, Sie können sie gerne haben.
11: Heute passt es nicht so gut, sonst jederzeit gern.
1: Sie erarbeiten bitte einen Kurzvortrag aus. Thema: verschiedene Ursachen für ST-Streckenhebung. Bis morgen früh.
4: Du weißt, was das heißt. Schnick, schnack, schnuck.
12: Hey, Lanta.
4: Hey, sie ist positiv. Danach bist du im EKG richtig gut.
3: Also, entschuldige, dass du warten musstest. Die OP hat länger gedauert.
13: Halb so schlimm. Ich muss noch genug für die Tagung lesen.
3: Die neuen DRG-Kodierrichtlinien 2018. Warum willst du mit mir sprechen?
13: Du hast doch neulich gesagt, dass du mehr Zeit mit Max verbringen willst.
3: Ja, und das lief die letzten Wochen auch sehr gut. Immer wenn ich kann, bin ich in Leipzig. Jedes zweite Wochenende ist Max bei mir. Was willst du daran ändern?
13: Weißt du, jetzt, wo Philipp sich seine Auszeit genommen hat, möchte er mehr Zeit mit den Kindern verbringen.
3: Kein gemeinsamer Urlaub? Wochenendausflüge in der nächsten Zeit?
13: Es wäre schade, die drei jetzt auseinanderzureißen.
3: Ja, ist in Ordnung. Alles klar.
13: Übrigens, ich habe ein Angebot aus Halle. Ich soll da dozieren. Stell dir mal vor, ich als Lehrerin für Schwestern und Pfleger.
3: Kann mir wirklich niemand Besseren vorstellen.
13: Danke.
7: Herr Berger.
9: Frau Kling. Wissen Sie, ich finde, dass Julia in den letzten Tagen gar nicht gut aussieht. Seit ihrer Krankheit tut sie zwar so, als ginge es ihr gut, aber sie hatte ja seit Monaten keinen Urlaub. Gerade jetzt, wo es Entlastung durch die zwei neuen Assistenten gibt, sollten sie sich alle eine kleine Erholung gönnen.
7: Der Julia hat vorhin erst Indonesien erwähnt.
9: Indonesien? Aber bitte, das ist doch viel zu gefährlich, wie wir gesehen haben.
7: Julia ist vor der Reise zusammengebrochen.
9: Und das war gut so. Gar nicht auszudenken, wenn es ihr dort passiert wäre. Nein, so weit weg ist keine gute Idee. Meine Frau und ich, wir planen einen Urlaub auf Rügen. Wandern, Ostsee. Meinst du, das könnte Julia gefallen?
7: Da bin ich jetzt ein bisschen überfragt.
9: Ah, aber nichts verraten, Frau Kling. Soll ja eine Überraschung werden.
3: Bibi.
7: Hey, wie geht's?
3: Du assistierst Professor Patzelt?
7: Ja, ich bin gerade auf dem Weg zu deiner Mama und ich bin ein bisschen aufgeregt, wenn ich ehrlich bin.
3: Wann war deine letzte Herz-OP?
7: Elias, ich habe den ganzen Tag und die ganze Nacht, um mich darauf vorzubereiten.
3: Und wann willst du schlafen?
7: Vertraust du mir nicht? Los, dann frag mich ab. Los.
3: Mit welchen Risiken musst du während der OP rechnen?
7: Herzinfarkt, Herzrhythmusstörung, wenn sich ein Gerinnsel löst, Schlaganfall, Lungenembolie, Thrombosen oder irgendwelche Allergien.
3: Nein, das kann alles jederzeit passieren. Ich meine speziell während der OP. Du könntest Gefäß und Nerven verletzen.
7: Werde ich aber nicht. Ich operiere mit der Chefärztin. Die ist so groß, braunhaarig, du erinnerst dich.
3: Intraoperative TEE, vor oder nach
7: der... Davor.
3: Wenn die Kardioplegie eingeleitet ist, was machst du dann?
7: Elias, findest du nicht, das reicht?
11: Alles okay bei euch?
7: Nein.
11: Schieß los.
7: Elias hat ein Problem damit, dass ich bei der OP seiner Mutter assistiere.
3: Du weißt, sie hat nicht geschlafen.
11: Okay. Niemand ist gut genug für die eigene Mutter. Aber wenn wir uns deswegen jetzt noch untereinander fertig machen, dann ist niemandem geholfen.
7: Ich verstehe, dass du Angst hast. Aber ich bin im dritten Jahr und es ist nicht meine erste Herz-OP.
3: Gehst du heute früh ins Bett?
7: Versprochen.
3: Danke.
7: Dann hole ich jetzt deine Mama fürs Echo.
3: Okay.
7: Elias? Deine Mama ist weg.
3: Peter! Wo ist meine Mutter?
14: Wieso? Ist sie nicht in dem Zimmer?
3: Würde ich sonst fragen?
14: Komm, wir suchen sie.
3: Ist alles okay?
14: Alles in Ordnung.
3: Hey, setz dich lieber hin.
14: Seit ein paar Wochen wird mir mal schwindelig und schlecht.
3: Was dir, Fischkopf, wird übel?
14: Na. Papst weiß nichts davon. Das soll auch so bleiben.
3: Das schauen wir uns nachher in Ruhe an.
14: Okay. Du da, ich hier.
3: Gut.
4: Puls, Blutdruck und Sättigung im Normbereich. Leberwerte ebenfalls.
1: Und die Entzündungsparameter passen zur Perikarditis, alles wie es soll.
5: Ich glaube, sowas brauche ich auch.
1: Nein, tun Sie nicht.
5: Ich weiß, dass es schwer ist, mir zu glauben, aber ich habe diese Schmerzen wirklich.
1: Ich sag Ihnen jetzt mal was, Frau Menzel. Ich glaube, Sie haben diese Schmerzen in Ihrem Kopf.
5: Oh mein Gott, Sie meinen einen Gehirntumor?
1: Nein, ich meine, Sie bilden sich diese Schmerzen ein.
5: Aber warum sollte ich das tun?
1: Weil Sie Aufmerksamkeit suchen. Sie sind einsam und wer krank ist, wird umsorgt. Ganz einfach.
5: Nein, das ist so nicht. Ich habe viele Freunde.
1: Und wo sind die? Ich verstehe Sie, Frau Menzel, aber weder ich noch meine Kollegen könnten Sie ständig wegen Fantasiekrankheiten behandeln. Geben Sie ihr was zur Beruhigung.
4: Frau Menzel.
5: Keiner glaubt mir.

0: Mama, Piet und ich suchen dich überall.
1: Ich bin doch nur mal kurz an die frische Luft gegangen.
0: Bett und Ruhe. Was ist daran so schwer zu verstehen?
1: Das ist doch nicht dein Ernst.
0: Naja.
1: Vor ein paar Stunden bin ich sogar noch rumgelaufen.
0: Ja, und zum Glück ist nichts passiert. Mama, das Mixom kann ich jederzeit...
1: Du machst dir viel zu viele Sorgen. Das ist gar nicht gut für deinen Blutdruck. Außerdem bist du doch jetzt Stationsarzt und ein Vorbild für die anderen.
0: Und du könntest eine vorbildliche Patientin sein und deine Krankheit und die Ärzte ernst nehmen. Hm? Mama? Mama? Hey. Elias!
2: Puls ist da.
0: Fiete, hilf mir mal schnell! Tragemonitor, schnell!
3: Der Auslöser für den Bluthusten und die Kreislaufkrise war was?
4: Eine Folge der kognitiven Herzinsuffizienz aufgrund des Rezidivs.
5: Eine Lungenembolie hatte weitaus schlimmere Folgen.
4: Ich werde keine Embolisierung mit Schlaganfall oder Lungenembolie riskieren. Wir operieren das Mixom noch heute.
3: Sind Sie sicher? Sollten wir damit nicht warten, bis sie sich ein bisschen erholt hat?
4: Ich wünsche, das wäre möglich, Dr. Arendt. Aber am Zustand von Frau Beer wird sich signifikant nichts verändern. Die Risiken sind bekannt.
5: Die Biopsie machen wir unter der OP.
4: Ja. Frau Kling, sagen Sie bitte im OP Bescheid und bereiten Sie alles für den Eingriff vor.
1: Ich wollte dich und deinen Vater nicht beunruhigen. Und Suse schon gar nicht. Und außerdem ging es mir größtenteils gut.
0: Größtenteils? Komm schon.
1: Hat Fiete schon mit dir geredet?
0: Fiete hat gesagt, dass ihm manchmal schwindelig ist.
1: Und hast du ihn schon untersucht?
0: Nein, dafür war noch keine Zeit.
1: Elias, bitte. Es ist wichtig. Der Junge soll doch bald in Hannas Geschäft einsteigen. Nicht, dass er irgendwann über Bord geht.
0: Hast du dich deswegen von Fiete herfahren lassen?
1: Ich werde auch eine vorbildliche Patientin sein, wenn du dir den Jungen mal anschaust.
0: Na gut.
1: Danke, mein Großer. Wären Sie so lieb, mir Block und Stift zu bringen.
6: Gar keinen Hunger?
7: Ich habe nur das Würstchen gegessen. Aber das kann auch in dem Diclofenac liegen.
6: Wie?
7: Die Nebenwirkungen von dem Medikament, was Sie mir gegen die Entzündung geben. Appetitlosigkeit, Durchfall, Übelkeit, Magenschmerzen.
6: Wenn ich Sie also zum Essen einlade, dann wird's nicht so teuer für mich.
7: Ich bleib lieber zu Hause.
6: Um zu stricken? Klingt ein bisschen so, als würden Sie Ihr Leben verpassen. Ich mach das schon.
7: Ich weiß nie, wann die Schmerzen kommen. Ich weiß nur, dass jemand dann kommt, wenn's gerade gar nicht passt. Also bleibe ich lieber gleich zu Hause.
6: Haben Sie jetzt gerade Schmerzen?

0: Denn für wen sind die bunten Pullis? Für einen Mann?
1: Für niemanden. Es lenkt mich nur ab. Ich schaffe 12 in einem halben Jahr. Dann trenne ich sie auf und fange von vorne an.
2: Wieso kann die OP denn nicht morgen sein?
3: Vivi, du bist super vorbereitet. Und das weiß Elias auch.
2: Und was ist das? Schlafentzug.
3: Das ist Lampenfieber. Und das ist auch gut so. Das steigert die Konzentration.
2: Im Moment kann ich mich nur darauf konzentrieren, dass ich mir vor Angst nicht in die Hose mache. Das ist nicht witzig.
3: Sobald du am Tisch stehst, ist alles gut.
4: Moment mal. Julia. Darf ich kurz stören?
3: Nein, Papa, darfst du nicht. Hast du nicht heute irgendwelche wichtigen Sitzungen, mit denen du den ganzen Tag beschäftigt bist?
4: Du brauchst wirklich Urlaub, mein Schatz.
3: Ja, stimmt. Aber wann?
4: Richtig, weil ich verstanden habe, dass du ja nicht lange weg kannst. Und Frau Kling auch nicht. Entschuldigen Sie, dass ich so taktlos war, zu übersehen, dass Sie ja auch keinen Urlaub hatten.
2: Kein Ding.
4: Deshalb schlage ich vor, dass Sie, Frau Kling, mit uns allen zusammen nach Rügen kommen. Kleiner Scherz. Ich weiß ja, dass Wandern und Familienurlaub nicht euer Ding sind. Deshalb habe ich ein Wochenende in einer Wellness-Oase gebucht. Einer balinesischen Wellness-Oase. In Ilmenau.
2: Oh, cool.
4: Dieses Wochenende.
2: Ach, das ist schon die Tage.
4: Was?
2: Ich muss...
5: Klopf, klopf. Magst du vor der OP noch etwas Gesellschaft haben?
6: Das wäre schön, Fiete.
5: Elias hat mich eben untersucht.
6: Und?
5: Noch nichts gefunden.
6: Und nur?
5: Nun machen wir erstmal dich gesund. Soll ich mal dein Kopfkissen aufschlagen? Mhm. Habe ich mir mit dem Pfleger abgeguckt.
6: Heiner würde nicht wollen, dass du fest ansteigst, solange es dir nicht gut geht.
5: Probier mal.
6: Viel besser. Den gibst du bitte, Elias, falls ich nicht mehr aufwache.

0: Hey.
1: Hey. Vivi, wegen Freunden, ich war nervös und...
0: Ach, das habe ich schon längst vergessen.
1: Ja, danke. Und so, wie fühlst du dich? Meine, geht ja bald los.
0: Gut.
1: Gut, also, so nur gut? Ja.
0: Ich bin vorbereitet und ich fühle mich fit.
1: Gut. Sind das Ihre Blutwerte?
0: Ja, sie ist stabil.
1: Okay. Stabil, Vivi? Die Gerinnungswerte sind pathologisch. Mit der PCT könnte er sie niemals operieren.
0: Elias, Professor Patzelt und ich kriegen das hin.
1: Schau dir mal deine Hand an, du zitterst. Vivi!
2: Dr. Bär, das reicht. Frau Professor Patzelt kann sehr wohl entscheiden, ob und mit wem sie operiert. Hier. 3 Tropfen alle halbe Stunde. Nehme ich vor jeder längeren OP und ist rein pflanzlich.
0: Danke.
2: Sie warten hier. Ich bin sofort wieder zurück.
3: Und der Vortrag?
4: Ich brauche jetzt erstmal deine Hilfe, Mikko. Ich glaube, Frau Menzel, dass sie Schmerzen hat. Sie hat nur zu oft gedacht, dass es irgendwelche Symptome von anderen Krankheiten sind.
3: Sie hat sich unglaubwürdig gemacht.
4: Was?
3: Hübsch. Einsam.
4: Nee, das ist es nicht. Ich spüre das. Okay, und sie ist verdammt gut aussehen.
3: Wonach willst du suchen?
4: Keine Ahnung, es gibt so viele Möglichkeiten.
3: Eben.
1: Wenn ich allerdings so viel Zeit hätte wie Philipp, dann würde ich es wahrscheinlich genauso machen.
5: Muss die Männer-WG halt noch ein bisschen warten.
1: Hm. Max wird so schnell groß, ich habe das Gefühl, so viel zu verpassen.
6: Entschuldigung.
1: Geht's schnell?
6: Mhm.
4: Also, es,
5: Babys warten nicht.
4: Es gibt ja diese eine Patientin und sie hat Schmerzen, aber sie weiß nicht genau wo. Und deswegen wird sie zur Hypochonderin, weil sie ständig Kunden hat. Also sie arbeitet in der Apotheke und da sind die Kunden häufig krank.
1: Kommen Sie zum Punkt?
4: Ja. Wo war ich?
3: Hypochonderin, Apotheke, oft krank.
5: Sie meinen Frau Menzel?
3: Ja.

0: Ach, okay. Also bei Ihren diffusen Symptomen würde ich einen Hormonstatus und einen Allergietest vorschlagen.
1: Okay. Perfekt. Vielen Dank, Frau Dr. Schäfers. Sag ich doch.
2: Tja.
1: Von wegen hübschen Einsatz.
3: Ja. Sieht vielleicht nicht so gut aus, tut Ihnen aber gut.
2: Ich habe keinen Hunger, danke.
3: Essen Sie trotzdem was. Sie stehen seit Stunden unter Hochspannung.
2: Im Labor darf man nicht essen.
3: Ja, kommen Sie schnell rein damit. Ein paar Bissen, dann lasse ich Sie auch in Ruhe.

0: Wissen Sie eigentlich, dass ich Sie sehr bewundere, Elias? Ich bewundere Sie für Ihre Ruhe. Ich meine, ein Rezidiv am Herzen Ihrer Mutter, da schießt einem ja so einiges durch den Kopf, oder? Ist bei der ersten OP alles richtig gelaufen? Frau Professor Patzl vielleicht unsauber gearbeitet?
1: Das würde ich nicht denken, nein.
0: Nein, ich weiß, Entschuldigung. Vielleicht ist es ja auch was Genetisches, was Vererbliches. Der Carney-Komplex ist ganz typisch mit den Myxomen. Das würden Sie dann natürlich auch an Ihre Kinder weitervererben. Ist auch kein schöner Gedanke. Aber gut, das behalten Sie natürlich alles für sich. Sie wollen ja keine Schwäche zeigen. Nicht wahr? Spielen Sie den Optimisten eigentlich für Ihre Mama, oder?
1: Was soll das, Dr. Lindner? Ich glaube, ich gehe jetzt besser.
0: Bleiben Sie hier. Wissen Sie, was das Schlimmste ist? Darf ich Ihnen sagen? Es ist schon wieder Ihre Mama.
1: Was soll das?
0: Ihre Mama, die sich für Sie aufgeopfert hat, damit Sie studieren können.
1: Ich muss einfach nur gehen!
0: Die sich für Ihre Schwester aufgeopfert hat, ja? Damit sie ein selbstbestimmtes Leben führen kann. Wissen Sie, was ich an Ihrer Stelle machen würde? Ich würde hier rumschreien. Rumschreien würde ich. Ich würde alles kurz und klein schlagen.
1: Ich weiß nicht, was ich machen soll.

0: Herr Rantala, Sie habe ich gesucht.
1: Wegen heute Morgen.
0: Was war da los heute Morgen?
1: Frau Dr. Ruland und die Koro. Unwichtig, was wollten Sie?
0: Ich habe gesehen, dass Sie und Herr Zorndeck am Wochenende keinen Dienst haben. Zufällig habe ich noch zwei freie Plätze bei der Tagung für die neuen Codierrichtlinien DRG 2018. Das wäre doch was für zwei aufgeweckte junge Assistenzärzte wie Sie. Was war denn da los heute Morgen mit Frau Ruland? Muss ich mich wohl mal erkundigen.
1: Codierrichtlinien. Toll.
0: Sehen Sie? Habe ich mir doch gedacht. Viel Spaß am Wochenende.
2: Einmal Platz nehmen, bitte. Ich glaube Ihnen, dass Sie Schmerzen haben.
3: Also wir schon mal zu zweit.
2: Und ich werde herausfinden, warum. So, einmal den Arm frei machen.
3: Deswegen der Allergietest?
2: Genau.

0: Müssen Sie noch mal auf Klo?
1: Nein.
0: Ist okay, also ich kann Ihnen auch eine Bettpfanne bringen. Also.
1: Nein, es war mein Magen, ich habe nur Hunger.
0: Haben Sie außerdem, wisst Sie, noch was gegessen?
1: Ich esse nicht so viel. Ich lasse sehr viel weg, weil ich denke, dann geht's mir besser.
0: Was lassen Sie weg?
1: Zucker, Milch, Chips, Brot, Alkohol.
0: Und Sie sind noch nicht verhungert? Da habe ich was für Sie. Nicht?
1: Ab und zu faste ich einige Tage. Danach bin ich wie neu. Sollten Sie auch mal ausprobieren.
0: Ich und Fasten? Besser nicht.
2: Nein, du fährst nicht los. Du wartest, bis ich dich wieder anrufe. Ja, du, ich muss Schluss machen. Was? Ja, mach ich. Okay, tschüss. Ich fahr kurz mit.
3: Elias, was ist denn?
2: Mama, was ist, wenn du kein Unkraut bist? Es tut mir leid, ich kann nicht so tun, als wäre alles gut, weil ich Angst habe. Ich habe Angst um dich, weil ich nicht will, dass du krank bist, weil ich dich nicht verlieren will, weil ich dich lieb habe.
3: Ich liebe dich auch, Elias.

0: Angst. So sehr, dass ich nicht gesagt habe, dass es mir nicht gut geht.
1: Siehst du? Der ist von Papa.
0: Du hast das ihm erzählt?
1: Ja. Er wollte sofort herfahren, aber ich hab's ihm nicht erlaubt. Er wäre viel zu aufgeregt.
0: Du hast ihm gesagt, wie ernst das ist?
1: Ja. Weil wir eine Familie sind und weil wir auch schlimme Nachrichten aushalten können.
0: Du bist wirklich erwachsen geworden.
1: Ich bin da, wenn du aufwachst.

0: Man kann sich nie gründlich genug einwaschen. Frau Kling, wenn Sie sich die Assistenz nicht zutrauen, dann können Sie mir das sagen. Es ist überhaupt kein Problem.
1: Ich weiß, was ich heute Morgen gesagt habe, aber ich habe die ganze Nacht nicht geschlafen und dann wurde die OP nach vorne geschoben und ich wollte mich eigentlich viel besser vorbereiten und...
0: Und?
1: Elias traut mir die OP nicht zu.
0: Das spielt überhaupt keine Rolle. Überhaupt nicht. Glauben Sie, Professor Patzelt oder Dr. Scherbers oder mir? Geht's vor so einer OP anders? Wissen Sie, langjährige Erfahrung macht einen schon irgendwie sicherer. Aber das hier bleibt jedes Mal. Geht jedes Mal um ein Menschenleben.

0: Hallo Philipp, na, was gibt's?
1: Die Herz-Lungen-Maschine hat übernommen. Ich beginne jetzt mit der Öffnung des rechten Vorhofs. Skalpell?
2: Vorhofhaken. Sorgen bitte.
1: Mitralklappe darstellen.
2: Ich halte das Vorhofohr. Ist der Sicht frei?
1: Worauf ist bei dieser OP besonders zu achten, Dr. Kling?
2: Der Tumor muss komplett mitsamt der Wurzel aus dem Septum entfernt werden. Und wir müssen prüfen, ob Narbengewebe vom letzten Eingriff resiziert werden muss.
1: Linker Vorhof auch eröffnet.
2: Dann entnehme ich jetzt Proben für Dr. Lindner. Ich nehme verschiedenes Material aus den verschiedenen Bereichen vom Tumor.
3: Und du meinst, es hilft? So in den Himmel zu gucken, entspannt mich immer. Du kannst natürlich auch wieder reingehen und auf den Fluren hin und her tigern.
4: Deine Blutwerte haben übrigens keine Auffälligkeiten gezeigt.
3: Meinst du, es ist eine Macke?
4: Ich meine, dein Bauch versucht dir zu sagen, dass dein Kopf etwas will, das du nicht gut findest.
3: Ich liebe das Meer. Aber den ganzen Tag auf dem Wasser. Ich will lieber was mit Menschen machen.
4: Was schwebt dir vor?
3: Ich habe keinen Schimmer.
1: Danke für den Befund, Dr. Lindner. Es ist gutartig. Halten Sie mir die Sicht auf das linksatriale Septum frei.
2: Mist. Dr. Kling. Es tut mir leid, es tut mir leid.
1: Sie haben beinahe die aortale Kanüle luxiert. Was kann passieren, wenn die Kanüle disloziert?
2: Massive Blutung, Luftembolie.
1: Und dann?
2: Hätten wir die Kanüle noch mal, also hätten wir Probleme, die Kanüle neu zu positionieren.
1: Wie es aussieht, ist nichts passiert. Machen wir weiter. Sie zittern.
2: Ich schaff das nicht.

0: Nehmen Sie Dr. Klings Position ein. Danke, Dr. Kling.
1: Ist Ihnen wieder schwindelig?
2: Hallo. Nein, das mit dem Schwindel habe ich mit einem Arzt abgeklärt.
1: Gut.
2: Und was machen Sie noch hier?
1: In meinen Unterlagen fehlt die Anmeldebestätigung für die Tagung.
2: Die habe ich vorhin gefunden.
1: Danke. Jetzt sind Sie zum zweiten Mal schon mein Held.
2: Ist ein bisschen zerknittert. Sorry.
1: Macht nichts. Hauptsache, ich komme morgen ohne Probleme da rein.
2: Ja, dann viel Spaß und danke nochmal für Ihren Rat.
1: Ihnen und Ihrer Tante alles Gute.
2: Danke.
3: Also, was machst du denn noch hier?
1: Ach, hat sich schon alles erledigt. Du, wer ist denn das?
3: Herr Petersen, Dr. Bärs Cousin.
1: Das erklärt, warum er so nett ist. Scheint wohl in der Familie zu liegen.
3: Da hat dich aber jemand beeindruckt. Philipp hat mich angerufen.
1: Ich weiß doch, wie sehr du dich auf Max gefreut hast. Dann habe ich gleich mal Philipp angerufen.
3: Danke. Wir haben vereinbart, dass er gleich nächste Woche bei mir ist und dann sehen wir weiter.
1: Was? Wow, das ging aber fix.
3: Ja, wenn Männer mal was klären, was soll ich sagen?
1: Gut zu wissen.

0: Vivi, seid ihr schon fertig?
1: Nein.
0: Was machst du denn hier?
1: Du hattest recht, ich war nicht gut genug.
0: Was ist passiert?
1: Es ist nichts passiert, denn Mama geht's gut. Professor Patzelt hat alles gerettet.
0: Gerettet?
1: Ich hab fast die aortale Kanüle rausgezogen.
0: Okay. Das kann passieren. Das hätte auch mir passieren können.
1: Ist aber mir passiert. Ein Anfängerfehler.

0: Es tut mir leid, dass ich dich enttäuscht habe.
1: Ich war ein Idiot, dass ich dir nicht vertraut habe. Ich hätte dich bestärken müssen und so habe ich dich verunsichert.
2: Allergietest von Frau Menze?
3: Nix. Nada. Nicht eine Reaktion auf dem Arm. Nicht mal Hausstaub. Mal checken, ob der Hormonstatus schon da ist. Vielleicht bringt der ja was. Ah. Ja, TSH ist okay. Prolaktin auch. Vielleicht lag ich einfach falsch.
2: Das Mittel hat nicht angeschlagen.
4: Au! Hilfe!
3: Frau Menze, was ist los?
4: Es tut so weh am Bein und am Fuß. Au!
2: Das Gelenk stark angeschwollen, leicht gerötet.
3: Jetzt bringen Sie einmal rein. Vorsichtig.
2: Hyperurikämie?
3: Gicht. Zu viel Harnsäure im Blut, verursacht durch das Fasten.
2: Was essen Sie zurzeit?
4: Momentan hauptsächlich Fleisch. Alles andere lasse ich doch weg.
3: Kein Wunder.
2: Wir geben was gegen die Schmerzen. Wir messen den Harnsäurespiegel.
3: Wird mich auch nicht wundern, wenn das der Grund für Ihre Perikarditis war.
4: Sie meinen?
3: Sie hatten recht. Die Gicht hat Ihre Schmerzen verursacht.
4: Keine Einbildung.
3: Nie wieder stricken.
4: Ich kann endlich wieder Sport machen. Und Freunde treffen. Und reisen.
2: Ja.
3: Ja.
5: Hey. Hey, Mama. Ja.
6: Die OP ist gut verlaufen. Das Gewebe wurde restlos entfernt.
7: Habe ich doch gesagt, ihr macht das so gut wie beim ersten Mal. Wie geht's Fiete?
6: Er hat Onkel Heiner gesagt, dass er nicht mit ins Fischgeschäft einsteigt.
7: Und wie hat er reagiert?
6: Dann macht er jetzt Petersen und Partner daraus. Und Fiete sucht sich jetzt eine Ausbildungsstelle.

0: Einzelhandelskaufmann ist im Moment sein Favorit.
1: Die Patientin braucht Ruhe, Dr. Bär.
2: Vielen Dank, dass Sie mich gesund gemacht haben, Professor Passelt.
1: Ein bisschen Reha liegt schon noch vor Ihnen. Und außerdem, ich habe zu danken, der Räucherfisch war ausgezeichnet.
0: So, dann schlafen wir gut. Morgen kommt die ganze Familie. Und ich meine, die ganze Familie. Papa hat alle angerufen, sogar Moni und deine Nichten um drei Ecken.
2: Darf ich überhaupt so viel Besuch haben?
1: Das sehen wir dann morgen. Aber bekanntlich hilft es ja bei der Genesung. Und Sie gehen jetzt bitte auch, Dr. Kling.
3: Ich trage nur noch die Werte ein.
1: Sie müssen nichts beweisen.

0: Dann gute Nacht, Mama Bär.
1: Oh, irgendwie ist so komisch.
2: Nun ja, du musst noch schnell eine Sache im Dienstplan ändern. Herr Rantala und Herr Zonne gehen statt euch zur Tagung.
3: Dann haben wir euch ja frei.
2: Damit ihr zum Wellness fahren könnt.
4: Herr Berger, nichts für ungut, aber ich halte es für keine gute Idee. Die beiden haben genug damit zu tun, sich hier zurechtzufinden.
3: Dann
4: nicht. Ich denke, eigentlich würde es doch reichen, wenn ein Vertreter des Klinikums da erscheint, oder?
2: Ja.
4: Ja.
2: Ja, also, dann gehe ich dahin. Ich wollte mir das schon immer mal anhören.
5: Sie wollen mir sagen, eine 26 Jahre alte Frau hat Gicht.
6: Unglaublich, oder?
5: Ja.
7: Der Harnsäurespiegel liegt bei 27 Milligramm pro Deziliter.
8: Eine purinhaltige Ernährung, unterbrochen durch längere Fastenperioden, haben das Gleichgewicht im Körper zerstört und so immer wieder Anfälle ausgelöst, die Frau Menzel als diffuse Schmerzen wahrgenommen hat.
5: Gar nicht so schlecht.
6: Mein letztes Werk. Wer von Ihnen beiden will ihn haben?
9: Vivi, was?
10: Der Druck ist plötzlich angestiegen.
9: Dann besteht die Gefahr einer Dekompensation.
0: Elias, es geht schon wieder.
10: Die Flexüle ist paragelaufen.
9: Okay.
0: Die PTT war zuletzt bei 30 Sekunden. Das ist viel zu niedrig.
10: Deswegen habe ich neuen Zugang gelegt, um das Uropedi schneller laufen zu lassen. Und der Druck hat sich stabilisiert.
9: Gut, gut.
0: Ausgezeichnet reagiert, Dr. Kling.
4: Woran arbeiten Sie?
11: Strafarbeit von Dr. Roland.
4: Kann ich mir meine Ansprache zum Thema Alleingänge sparen?
11: Absolut. Kommt nicht noch mal vor.
4: Gut. Sie werden noch oft genug in die Situation kommen, wo Sie allein entscheiden und handeln müssen. Nutzen Sie es aus, dass Sie im Moment noch fragen können.
7: Verstanden.
4: Also?
7: Also,
4: fragen Sie.
12: Ich habe zweimal Barbecue und zweimal Spezial.
4: Normalerweise wären jetzt hier Dr. Bär, Frau Berger und Frau Kling.
12: Ja, weil unsere Assistenzärzte helfen sich gegenseitig.
4: Aber da die Kollegen verhindert sind,
0: helfen wir ihnen.
7: Das können wir nicht annehmen.
11: Ach, und wie wir das können. Vielen Dank, richtig klasse. So, also, wenn es eine belastungsabhängige Innenschichtischämie bei einer Angina pectoris ist, dann
7: müsste die Erregungsausbreitung in der Innenschicht des Myokards verkürzt ablaufen.
3: Hey. Du hast deinen Fisch vergessen. Stand den ganzen Tag am Counter.
4: Du bist noch gar nicht zu Hause?
3: Und du?
4: Könnt eh nicht schlafen.
3: Ich auch nicht. Weil ich dich den ganzen Tag nicht gesehen habe und überhaupt nicht weiß, wie es dir geht.
4: Wird aber eine lange Geschichte.
3: Super. Ich liebe lange Geschichten. Vor allem, wenn es Fisch dazu gibt.
4: Was machen wir denn mit ihr?
3: Wir lassen sie schlafen und erzählen ihr morgen alles.
4: Gut.

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5: Das Beste am Norden ist, wir machen eine Sache immer so lange, bis es knackt.
6: Ja, ist so.

0: Für die einen ist er nur der Weg zur Arbeit, für andere ein Pfad der Erholung. Wieder andere erregen Aufsehen, wollen ein paar Kilos verlieren oder erleben kleine Abenteuer. Auf dem Ostseeküstenradweg.
1: Im Dezember, ich habe Hochzeit und ich muss ein bisschen fit.
2: Das ist ja auch gesund, mit dem Fahrrad durch den Wald zu fahren, ja?
3: Ohne Elektro, das muss beachtet werden, ne? Und das mit 76 Jahren.
4: Aber ich musste den Dicken jetzt ein bisschen hinter verschlossene Tür lassen, sonst ist er zu neugierig und springt raus. Und Sicherheit geht ja nur mal vor.
5: Bei uns sind die Räder GPS gesichert und demzufolge macht ein Diebstahl sowieso keinen Sinn, weil 10 Minuten später stehe ich neben dem Fahrrad.
0: Der Ostseeküstenradweg durch Vorpommern führt schnurstracks von Stralsund bis nach Greifswald. Von dort geht es über Wolgast auf die Insel Usedom. Am Ufer entlang und auf der Seepromenade durch die Kaiserbäder bis an die polnische Grenze. Zum Schluss ist sogar noch eine kleine Seefahrt möglich. Durch die Adern von Knut Kunthoff fließt Salzwasser. Aber trotzdem fühlt er sich auch auf dem Asphalt gut aufgehoben. Wenn zwar kein Seewind, aber Fahrtwind in den Ohren pfeift und er lautlos durch die Landschaft saust. Auf dem Ostseeküstenradweg Richtung Altefähr. Zur Arbeit in den Hafen. Hier tauscht der Segellehrer und Bootsverleiher Knut Kunthoff die Carbonrakete gegen die Klapperschäse. Das wichtigste Arbeitsgerät für seinen Alltag im Segelhafen.
6: Dieses Fahrrad hat alles, was ein Fahrrad braucht. Es hat 2 Räder, es hat eine Lampe, ein wunderschönes Körbchen, eine mäßig funktionierende Gangschaltung. Sieht man hier, hat 3 Gänge. Einer ist auch noch voll in Funktion. Also es tut, was es tun soll. Und ich muss mir keine Sorgen machen, das ist das Schöne, weil es wird hier einfach im Hafen immer abgeschmissen, genau da, wo ich irgendwie gerade bin. Die Gefahr, dass mir das einer klaut, ist relativ gering.
0: Es gibt jede Menge zu managen an so einem Sommertag in der Hochsaison.
6: Könntest du jetzt mit dem Schlauchboot rüberfahren, Ziegelgraben, 12.20 Uhr, zieht die Brücke und ziehst den Cut durch die Brücke durch. Und dann schleppst du ihn bis zur ersten Hafenausfahrt, da nimmst du von der Leine runter, dann sollen die einfach halbwegs hier runterkommen. Und dann ist gut. Perfekt. Schlüssel steckt, Sprit ist drin, sollte funktionieren. Gut, okay, dann bis gleich.
0: Katamaranverleih, Segelunterricht oder Yachtcharter. Und alles passiert gleichzeitig. 30.000, 40.000 Schritte kämen hier im Hafen ohne Rad täglich zusammen. Am Außensteg macht gerade ein Segel böse Flattergeräusche.
6: Bitte fester aufwickeln, für Wind kommt.
0: Knut ist Vollblut-Wassersportler und seine Heimat ist das perfekte Segelrevier zwischen Stralsund und Rügen, wo auch das Fahrradfahren nie zu kurz kommen darf.
6: Es kommt darauf an, wo man sich befindet. Also auf dem Wasser ist natürlich Segeln das deutlich bessere. Auf dem Land ist Fahrradfahren das deutlich angenehmere. Was beide verbindet, ist die Lautlosigkeit und die Entspannung, die ich damit verbinde. Ich warte ja immer noch darauf, dass es einen hochdotierten Wettbewerb gibt für den schönsten Radweg zur Arbeit. Da werde ich mich bewerben und werde natürlich mit weitem Abstand gewinnen. Ich werde ganz viel Geld damit verdienen und werde dann trotzdem weitermachen wie vorher.
0: Denn um diesen Arbeitsplatz mit Stralsund-Kulisse beneiden ihn viele. Und solange die alte Gurke noch rollt, wozu soll er sich ein neues Hafenfahrrad besorgen?
6: Ich habe einen Anruf bekommen, da drüben eine Charterjacht von uns. Die kriegt über den Motor nicht richtig an und jetzt fahre ich da mal rüber. Und dann habe ich auch noch einen kleinen Termin in Stralsund direkt drin, dann mache ich das gleich mit. Da habe ich natürlich auch mein Fahrrad. Wie ein richtiger Seemann hat in jedem Hafen sein Fahrrad zu hängen.
0: Gegenüber vom Hafen Altefähr läuft der Ostseeküstenradweg auf dem Rügendamm entlang und streift die kleine Insel Dänholm. Auf dem ehemaligen Militärstützpunkt sammelt Jürgen Ehlert alte Fahrräder. Manche sind Fundstücke, andere bekommt er geschenkt. Denn Jürgen kriegt jeden alten Drahtesel wieder flott.
7: Oi, oi, oi.
0: Und das macht er für einen guten Zweck. Im Keller einer alten Kaserne der Reichsmarine.
7: So, Achim, guck dir das an.
0: Jürgen ist 69 Jahre alt. Sein Kumpel Achim 80.
8: Das ist ja uralt.
7: Uralt. Der Reifen, muss weg.
8: Reifen muss weg.
7: Licht geht nicht.
8: Na, die Felge ist noch in Ordnung. Bremse geht auch.
7: Bremse
8: erstaunlicherweise.
7: Ja.
8: Meistens geht die gar nicht mehr. Ja, das haben sie.
7: Ist so, als hätte ich das letzte Woche gerade heil gemacht.
8: Ja.
7: Irgendwie kommt mir das bekannt vor. Aber gut. Die Kette ist das Beste an dem Ding.
8: Ja,
7: die habe ich letzte Woche gefettet.
8: Sehr schön gefettet. Das sieht schon ganz gut
7: aus.
8: Ja. Vorderrad muss komplett raus und alles neu.
7: So. Ja, den nehmen wir.
0: Die beiden Rentner haben hier eine neue Aufgabe gefunden.
7: Gut. Dann machen wir uns mal ran an das Schmuckstück.
0: Sie reparieren Räder für Geflüchtete zum Selbstkostenpreis.
7: Wo die Flüchtlingsbewegung losging, da haben alle über Flüchtlinge geredet. Und ich habe mir gesagt, bevor ich da mitrede, will ich erstmal überhaupt Flüchtlinge kennen. Was hat die bewogen? Warum gehen die los? Alle haben geschimpft. Ich weiß nicht, du warst nicht dabei, Achim, aber wir saßen im Umkleideraum im Jani. Ja. Und dann ging das los, die Flüchtlinge. Und die wollen alle nur unser Sozialsystem. Und ich dachte, ihr habt alle noch nie mit einem Flüchtling geredet, aber ich auch nicht. Und dann habe ich in der Zeitung gelesen, dass hier einer diese Fahrradwerkstatt aufgemacht hat. Ich habe den angerufen, da war eine Telefonnummer dabei. Dann hat er gesagt, komm her, hilf mit. Hilfe ist gut. Ja, und dann bin ich hierher. Und seitdem mache ich das. Macht viel Spaß, weil die sind unglaublich dankbar.
0: Fast nichts wird hier weggeschmissen. Aus zwei mach eins ist das Motto. Das Ersatzteillager scheint unerschöpflich. Und die Fahrradschrauberei hat Jürgen Ehlert schon seit seiner Kindheit im Blut.
7: Wir waren vier Freunde und haben alle so ungefähr zur selben Zeit Fahrräder bekommen. Und da in der DDR keine Handwerker da waren, die sowas repariert haben, mussten wir das selber machen. Haben wir uns bei einem auf dem Hof getroffen und haben auseinandergebaut und wieder zusammen, so lange bis wieder alles fuhr. Und da habe ich einen Teil gelernt und den Rest YouTube. Ich bin der Markus. So, und da kriegst du dann Anleitungen für alles, für Schaltungen und so. Und da gucke ich dann zu Hause nach. Und macht dann zum nächsten Mal die Dinger wieder flott. So, dann Luft Kumpel. Drauf.
0: Jürgens Flüchtlingsfahrradbude ist angewiesen auf gespendete Gebrauchträder. Zustand egal. Tausende Tretmühlen hat er hier schon wieder flott gemacht.
7: Kinderräder, Herrenräder. Leider sind es meistens Damenräder und die wollen alle Herrenräder haben, weil das meistens Männer sind. So, das sieht schon mal gut aus.
0: Punkt 2 Uhr nachmittags öffnet er für seine kunterbunte Kundschaft.
7: Geht ja los.
9: So.
7: Wo ist er?
9: TV.
7: Der mit dem Bein.
0: Das MIFA-Damenrad war ein Reparaturauftrag.
7: Hey! So.
0: Draußen steht auch ein junger Helfer von Jürgen Ehlert.
7: Mohammed, kommst du mit?
0: Er hat ihn schon erwartet.
10: Nein.
7: Bringst du das Rad mit runter, ja, ne? Einmal rumdrehen, komm. Er hilft mir.
0: Mohammed Amiri kommt aus Afghanistan. 15 Jahre alt

0: den Radweg zu ihren Gärten.
1: Ja, sitzen bleiben.
0: Abby und Peppy fühlen sich immer pudelwohl, wenn Frauchen auf dem Rad ihre Parzelle ansteuert. Die beiden Schoßhunde der Rasse Bolonka-Zwietna gehören Sylvia Matt. Matt wie Schachmatt, wie sie immer gern sagt. Sylvia ist eine resolute Frau und hat Abby und Peppy gut erzogen. Sie ist eine Respektsperson in der ganzen Kolonie.
1: Ja, also so wie gesagt, sie sind es auch zum Anfang gewohnt. Hat sie gleich so ein bisschen von Anfang an reingesetzt, ne? Und dadurch haben sie auch keine Angst, ne? Aber ich musste den Dicken jetzt ein bisschen hinter verschlossene Tür lassen, sonst ist er zu neugierig und springt raus. Und Sicherheit geht ja nur mal vor, ne? Also, jetzt komm mal raus. So, hopsa. So, der eine und der andere, ne? Aber zum Glück bellen sie nicht oder jaulen. Von meiner Freundin, der Hund, der jault. So, und hab's.
0: In der Kleingartenanlage am Bodden wimmelt es auch von jungen Familien mit Kindern. Zum Beispiel Hugo und Fiete. Die beiden Jungs sind oft zum Spielen hier unten. Und bei Tante Silvia am Gartentor gibt es immer mal eine kleine Überraschung.
1: Hallo, Jungs. Na, schon wieder auf Achse?
2: Ja.
1: Na, was treibt euch hierher?
2: Ja, wollten mal gucken, ob du Kreide hast.
1: Ja. Ach, wollt ihr wieder malen, ja?
2: Ja.
1: Na siehst du, guck mal, da sind ja immer noch die ganzen Bilder. Soll ich mal gucken, ob ich was hab?
2: Aha.
1: Ja? Warte mal, ich hol mal schnell, ja? So, dann werde ich mal gucken, wo denn die Kreide ist. So, dann machen wir wieder. Ich habe auch schon Nachschub geholt. Guck mal, dann könnt ihr mal nachher loslegen. Ne? Die Sonne lacht, dann könnt ihr loslegen. Ne?
0: Der schwarze Asphalt ist die allerbeste Leinwand für die kleinen Künstler. Allerdings auch nicht ganz ungefährlich. Denn der Radweg ist stark befahren. Hier wollen 140.000 Radler durch pro Jahr.
1: Da hat er jetzt Wochenende Jugendweihe, ne?
2: Ja, mein Bruder auch.
1: Man muss schon aufpassen. Im Hochsommer sind sehr viele Radfahrer hier unterwegs. Wir sind zwar auch froh, dass es hier den Radweg gibt, aber für uns Gartenanlieger ist es echt schwierig, ne? Weil wenn wir mit Hunde zu Fuß gehen oder wie auch immer, wirst du manchmal ein bisschen angerempelt oder von der Seite angemacht, ne? Und das ist natürlich nicht so schön, ne? Aber ansonsten haben sie den Radweg schon schön gemacht. Aber es ist natürlich desto mehr Trubel eben hier, ne?
0: Die Straßenmalerei zieht auch die befreundete Nachbarin an. Grit Detloff mit ihren Töchtern Annika und Elisa. Die haben ordentlich Kreidenachschub mit dabei.
1: Elisa, guck, guck. Na, ihr beiden drei. Ihr beiden drei.
3: Guck mal, Fiete, wir haben neue Kreide, die glitzert.
2: Ja,
1: oh.
2: Oh ja.
1: Ja, ja, ja.
2: Du willst auch welche nehmen?
3: Guck mal,
2: lächel
3: mal.
2: Die glitzert auch.
0: Aber der Radweg ist seit 2015 eben auch ein Fernradweg. Und nicht jeder versteht den Spaß, den die Kinder hier haben.
1: Nicht, dass du uns noch stürzt. Oh.
0: Das sorgt manchmal auch für Konflikte.
2: Alter Hugo, wenn du dich streichst, sieht voll schön aus.
4: Da wissen wir auch von klein auf an, ne, wenn man auf dem Radweg reitet, worauf muss man aufpassen?
2: Auf das Fahrrad.
1: Auf das Fahrrad? Aufs Fahrrad?
4: Ja. Na, manche rasen hier wirklich extrem durch. Die nehmen keine Rücksicht.
1: Wieder?
4: Da muss
1: oh,
4: man
1: ja.
4: Schon.
1: Hugo, komm mal rum.
4: So. Da muss man schon aufpassen.
1: Super.
0: Eng wird es hier unten auf dem Weg in den Ferien. Dann malen noch mehr Kreidekinder.
1: Na ja, Vorsicht, nicht die Kante runter. Das ist schmerzhaft.
5: Los, ich
0: und noch mehr Radler wollen durch. Aber Sylvia Matt, Abby und Peppy und ihre Nachbarn lassen sich nicht aus der Ruhe bringen. Sie waren schließlich schon vor dem Radweg da.
6: One, two, three. Okay, komm rein.
7: Das ist neu, das ist kaputt.
6: Nee, nee. Only one.
0: Strenge Einzelabfertigung bei der Fahrradausgabe auf dem Dänholm.
6: So, du. Sprecht ihr die gleiche Sprache?
7: Ja.
6: Also, er möchte ein Fahrrad?
7: Ja, ich.
6: 1, 2, 3.
0: Draußen warten 10 Geflüchtete auf den Zuschlag. Aber Jürgen und Mohammed haben an diesem

0: Nachmittag nur ein sehr begrenztes Angebot.
1: Okay.
2: Oh.
1: Gibst du mir dein Passport?
0: Ohne Papierkram geht es nicht, sagt Jürgen.
1: Schadmani, Schadman.
0: Alles muss seine Ordnung haben.
1: Weil er kriegt jetzt einen kleinen Vertrag von mir, damit er, falls die Polizei ihn mal anhält, okay, nachweisen kann, dass er das gekauft hat, ordnungsgemäß erworben hat. So, möchtest du ein Schloss? 5 €.
2: Danke. Nein.
1: Gut.
3: From Afghanistan. I live 5 months.
0: Ich komme aus Afghanistan und bin schon seit 5 Monaten in Deutschland.
3: I like to.
0: Ich finde Fahrräder gut und möchte mehr lernen.
1: Number 2. Geh zu Mohammed. 2 Möglichkeiten. 1 oder 2. Du sagst. Das ist was für einen jungen Mann. For a young man. Aber das hat einen Korb. Mohammed, machst du ihm den Sattel ein bisschen tiefer? Der ist zu hoch. Der ist zu hoch.
2: Ja, ich weiß.
1: Okay. Du brauchst 2 Bremsen. Eine. Und hier. Okay. Genau. Nee, da nicht. Hier.
2: Hier. Ach so.
1: Hier, weiter runter, weißt du? Ja, ich weiß. Mohammed war eines Tages hier und hatte Probleme an seinem Fahrrad. Das steht hier noch, das haben wir noch nicht behoben. Und dann hat er gesagt, er kann auch selber machen. Ich sag, bitte, gerne. Und jetzt bist du vielleicht das 3. Mal hier, ne, Mohammed?
2: Ja.
1: 3. Mal? Ja. Wunderbar, weil er spricht die Sprache der Afghanen. Und was sprichst du noch alles? Griechisch, sag mal?
2: Griechisch,
1: ja. Englisch?
2: Griechisch.
1: Türkisch?
2: Griechisch.
1: Ein bisschen Deutsch. Also, ist wunderbar. Ich müsste so viele Sprachen sprechen können. Ich kann manchmal ein paar Brocken Russisch mit den Ukrainern. Mein altes Schulrussisch, aber ich habe so viele Jahre Russisch gehabt, aber ich kriege keinen richtigen Satz hin.
0: Am Anfang hat er die Räder noch verschenkt. Aber seit einiger Zeit nimmt Jürgen 10 Euro für jedes.
1: Wunderbar. Gut. Danke. Und wenn du Probleme hast, kommst du wieder her.
0: Was etwas kostet, sagt er, wird besser behandelt. Jürgen Ehlert braucht immer Nachschub. Alte und kaputte Räder sind bei ihm in guten Händen und rollen dann rund erneuert in und um Stralsund herum. Südlich von Stralsund verläuft der Ostseeküstenradweg für knapp 30 Kilometer auf der alten F96. Parallel zur B105 geht das so bis zur Hansestadt Greifswald. Der letzte Abschnitt ist noch im Bau. Eine richtige Fahrradstraße entsteht zwischen Kirchdorf und Mesigenhagen. Die Grundstücksanlieger auch mit dem Auto befahren dürfen. Eine der letzten Lücken auf dem über 1000 Kilometer langen Ostseeradweg wird an dieser Stelle geschlossen. Für entspanntes Fahren auf glatter Bahn. Auch am Stadtrand von Greifswald wird an einem Radweg gebaut. Der ist allerdings nicht glatt und eben, sondern voller Hindernisse. Hügel, Rampen, Steilkurven. André Karls von der Hochschulsportgemeinschaft Abteilung Radsport baut hier an einem Bikepark. Und André ist nicht allein.
4: Peter, hier, guck mal. Ja, mach ich gleich. So, du kriegst die. Ja, du holst dir bitte auch noch eine. Und dann sag mir mal, wo Bjarne und Maximilian sind.
0: Seit 3 Jahren baggern, schaufeln und shapen die Jugendlichen unter Anleitung von ihrem Übungsleiter.
4: Ja, eigentlich klappt das schon ganz gut. Die sind wirklich gut. Sehr gut selbst motiviert. Also, da muss man nicht die ganze Zeit irgendwie sagen, tu dies oder mach jenes. Es läuft.
0: Die Stadtwerke Greifswald sind Sponsor des Projektes, aber ohne André wäre wohl nicht viel passiert.
4: Ich war mit meinem Sohn selber in den Alpen im Bikepark und dann hing der mir in den Ohren, er möchte so gerne hier auch fahren. Da habe ich mir gedacht, da probierst du es mal. Das ist so eine typische Schnapsidee. So, der Witz ist, mein Kind fährt jetzt hier gar nicht mehr. Der fährt Rennrad. Aber solange es den Kiddies viel Spaß macht, ist alles gut.
5: Ne? Wenn man jetzt so abspringt, ja genau, wenn man jetzt die Airtime hat und da fliegt, kannst du halt in der Luft eigentlich alles machen. Also du kannst Tricks, gibt es sehr viele, kannst 360s machen oder Backflips.
6: Die Erde ist im Sommer zu trocken. Und dann muss man die nass machen.
0: Mit dem Fahrrad tolle Sprünge machen. Dafür wird hier jetzt geklotzt und gekleckert. Hügel für Hügel wächst der Bikepark in Greifswald. Und es geht immer höher hinaus und steiler. Für noch mehr Airtime.
4: Ich habe jetzt hier die Seite schon festgehauen, aber es ist halt so viel Gras drin auch. Das stört jetzt halt alles beim Glattmachen. Ne? Gut, sieht gut aus. Wenn ihr Lust habt, könnt ihr erstmal weiterfahren. Schnappt euch mal eure Räder und jetzt fahrt ihr eine Runde. Bjarne auch. Ich baue hier weiter. Du darfst auch weiterbauen.
0: André Karls und seine Jungs halten es mit dem uralten Motto: Erst die Arbeit, dann das Vergnügen.

0: Der war doch gut. Prima. Der war gut, Richard. Helge, wenn du jetzt unten bist, noch mal 3/3 rein und dann geht's weiter.
1: Der Übungsleiter weiß, wie es aussehen muss, aber Springen ist nicht sein Ding.
0: Nee, ich selber fahre eigentlich liebend gerne Rennrad. aber ja, zweimal die Woche stehe ich halt hier, ein drittes Mal stehe ich bei den kleinen Kindern beim Training meistens mit dabei. Und irgendwann, je älter man wird, umso mehr verlagert man das dann so mehr auf die Trainerseite.
1: André Karls ist der Boss von der Gang. Und im Bikepark kommen sich Trickfahrer und Tourenradler nicht in die Quere. Greifswald ist eine Fahrradstadt mit vielen Studenten und gut ausgebauten Pedalpisten. Der Ostseeküstenradweg verlässt die Stadt entlang des Flüsschens Rück in Richtung des einstigen Fischerdorfes Wiek. Hier biegt das Asphaltband ab und führt durch romantische Wiesen nach Osten. Es geht über das Seebad Lubmin bis nach Wolgast. In der Hafenstadt am Peenestrom ist gerade die Reporterin Silke Voss unterwegs. Silke sucht nach besonderen Menschen und verwunschenen Orten und schreibt für einen Reiseführer der anderen Art. In der Nähe von Wolgast ist sie mit dem Holzbildhauer Jürgen Kümmel verabredet. Der hat sein Atelier ganz schön versteckt, am Waldrand von Buttenhagen.

0: Herr Kümmel? Darf ich reinkommen? Darf ich reinkommen?
1: Ich kann gerne reinkommen, ja.
0: Dankeschön. Tja, ich bin Silke Voss, Galerie Teterow.
1: Ich bin Herr Kümmel.
0: Schön, dass es klappt hier heute.
1: So,
0: gut, danke schön. Wow.
1: Ja, willkommen denn in mein Refugium hier. Ich bin noch ehrenamtlicher Bodendenkmalpfleger. Und das sind so die Reste, die man dann auf dem Feld findet, die man anhängen kann.
0: Jetzt muss ich mal schauen, sowas findet man hier auf dem Feld? Oder?
1: Ja.
0: Echt? Das zum Beispiel?
1: Na, in der Nähe von alten Friedhöfen auf jeden Fall, ja.
2: Solche kleinen Entdeckungen nebenbei sind für die Reporterin immer das Salz in der Suppe.
1: Geschichte zum Anfassen. Also eigenartigerweise gehen einige Dinge, die aus der Vergangenheit auch in meine Arbeiten rein. Und es ist ganz gut, in meinen

0: Alter auch noch mal ein bisschen über die Felder zu laufen, in
1: Ja.
0: Bewegung zu sein.
1: Ja.
0: Fast alle Bildhauer haben Rückenprobleme.
1: Ja, genau, ne? Wenn man
2: Silke Voss will erstmal ihr Projekt vorstellen. Sie nennt es Odyssee durch Vorpommern.
1: Gucken Sie mal, hier haben wir ein bisschen Platz. Also, das sind die Hefte, die wir machen. Wir haben schon vier gemacht. Das erste ist schon vergriffen sozusagen. Das ging durch die Mitte Mecklenburgs, also so von Rostock südlich bis Teterow etwa. Mhm. Und jetzt sind wir durch Vorpommern unterwegs. Und wir sind der Kunstverein Teterow, der die Galerie in Teterow hat. Also wir verstehen uns so ein bisschen als Perlentaucherinnen im Hinterland. Und dann ist das alles so gestaltet wie so ein Bildband fast. Ne? Also man haben hier so kleine Bilder, kurze Texte, den Kontakt. Und dann ist das immer so eine Tour mit drei, vier Stationen. Ne? Und das Ganze ist hier auch noch in so einer künstlerischen Landkarte gestaltet. Wir nennen das auch Odyssee, weil das manchmal ganz schöne Irrfahrten sind.
0: Wir haben schon hier auch Leute, die mit dem Fahrrad kommen, klingeln und die hier auch sich wohlgefühlt haben und auch wiederkommen.
1: Also wirklich Individualreiseführer zu kleinen, feinen Sachen. Ne? Und das ist ein besonderes und Publikum.
0: Ich finde den Namen fand ich auch so schön, Odyssee.
1: Schlagkräftig. Also
0: dieses,
1: ne?
0: Ja, irgendwie. Dieses Suchen.
1: Und ja, ja.
2: Der Künstler Jürgen Kümmel ist etwas scheu und hat es eigentlich gar nicht so gern, wenn ihn zu viel Besuch bei der Arbeit stört. Aber die charmante Perlentaucherin kann ihn schließlich überreden, in ihrem neuen Reiseführer zu erscheinen. Silke Voss genießt ihre Recherchetouren durchs Hinterland.
1: Also ich denke, einen besseren Job gibt es nicht. Ja? Man hat die Verbindung von Natur und Kunst und trifft interessante Leute. Und es ist ja auch gesund, mit dem Fahrrad durch den Wald zu fahren. Ja? Es ist echt total schön und entschleunigt auch. Ja?
2: Aber so schön es ist hier draußen am Wald, die rasende Reporterin muss weiter zu ihrem nächsten Abenteuer. Denn entlang des Ostseeküstenradweges tauchen immer neue Überraschungen auf. Auf Usedom hat es sogar ein U-Boot aufs Land verschlagen, angetrieben von zwei Pedalrittern. Das Gefährt ist eine Erfindung von Ingbert Völker und Holger Benks. Die beiden sind Experten für Kulissen und Dekorationen, für Messen, für Film und Theater. Sie lieben ausgefallene Spezialaufträge. Der Heimathafen der sogenannten Kenterprise liegt mitten auf der Insel in dem Dörfchen Benz. Hier ist der Sitz ihrer Firma FX Deco.
3: Holger, müssten wir noch mal ein bisschen überarbeiten.
2: Die Kurverwaltung hatte bei Ingbert eine Attraktion für die Promenade bestellt.
3: Es ist wirklich tatsächlich so eine Idee gewesen, zu Corona-Zeiten die Leute zu unterhalten, ohne dass man den Kontakt irgendwie da findet. Ne? Also es ist eine Laufgeschichte, die jetzt auf der Promenade passieren soll, ohne Gruppenbildung. Und das kam natürlich so gut an, dass wir da wirklich auch dabei geblieben sind und sowas immer dann weitermachen.
2: Ihr Antrieb ist die Freude am Machen.
3: Alles, was Spaß macht, erstmal grundsätzlich und dann natürlich hauptsächlich das, was Spaß macht.
2: Nicht jedes Deko-Projekt hat einen konkreten Auftrag.
4: Einfach so aus Quatsch, einfach mal schauen, was passiert und ob das so funktioniert alles. Genau, und es hat funktioniert, denn es läuft ja. So, dann fange ich jetzt mal an und mache mir erstmal Wasser an.
2: Erstmal muss der Staub der letzten Ausfahrt wieder runter. Und dann gibt es auch noch die Sache mit den historischen Fahrrädern. Es begann mit einem Hochrad. Und inzwischen ist eine Sammlung von uralten Drahteseln herangewachsen. Die holt Holger gerade aus dem Winterschlaf.
3: War gerade kaputt?
4: Ja, ist komplett auseinandergefallen, die Pedale, leider. Wir haben nur diese eine rechte hier, die setze ich erstmal an, damit wir da einsatzbereit sind.
3: Ja.
4: Und dann müssen wir uns noch mal was Passendes organisieren. Dass es dann wieder zum Fahrrad passt.
3: Ja,
4: aber jetzt erstmal, damit wir damit fahren können.
3: Da muss er natürlich

0: alles erstmal nach dem Winter wieder noch mal kurz überarbeitet werden. Das ist blöd, wenn man irgendwas nicht richtig macht und man fällt da von so einem Hochrad runter. Das könnte eventuell wehtun. Aber hier bin ich auch ganz stolz drauf. Das hatte ich also schon immer mal geliebäugelt. Im letzten Jahr habe ich es tatsächlich bei Berlin bei so einem Trödler gesehen und dachte, ich werde nicht wieder, dass es die auch noch frei verkäuflich gibt. Und war total stolz drauf. Ist wirklich so ein Original von 1880. Es macht auch unglaublich Spaß, mit so einem Gerät dann auch einfach mal durch die Gegend zu fahren noch. Ne?
1: Fahr vorsichtig.
0: Immer.
1: Und komm gut heil an.
0: Ich gebe mir Mühe.
2: Ingbert Völker hat früher sein Geld als Zauberer verdient. Bis ihm sein Requisitenlager langsam über den Kopf wuchs und er merkte, dass man auch von witzigen Dekorationen ganz ordentlich leben kann. Man muss nur Ideen haben.

0: Silke Voss ist zurück nach Wolgast geradelt und jetzt auf der Suche nach einem stillen Plätzchen. Quer durch die historische Altstadt rollt sie immer bergab Richtung Peenestrom. Nördlich von Wolgast verläuft der Ostseeradweg direkt am Schilfgürtel mit schöner Aussicht auf die Stadtsilhouette. Ein Geheimtipp. Ohne Autoverkehr. Ein idealer Ort für Silke zum Gedankensammeln und zum Zeichnen. Denn sie schreibt nicht nur mit flinker Feder, sondern ist auch an Stift und Pinsel nicht zu unterschätzen.
1: Ich habe schon als Kind immer gerne gezeichnet. Ich male und zeichne eben auch nach wie vor sehr gerne. Und für die Odyssee hat sich das auch sehr gut ergeben, dass ich das verbinden kann, das Recherchieren, Schreiben und das Zeichnen mit der Landkarte. Ich mache nämlich diese Skizze, die so aufklappbar ist, die illustrierte Landkarte. Die Zeichnung selber, die kann schon eine Woche dauern, ja, weil die ist relativ groß. Die wird nur für den Druck hier verkleinert. Dem geht natürlich auch immer was im Kopf vorweg, ne? So Skizzen auch jetzt wie hier.
0: Perlen tauchen im Wolgaster Hinterland. Die nächste Ausgabe der Odyssee-Hefte kann kommen. Das Städtchen an der Peene war einst ein mächtiges Handels- und Schifffahrtszentrum. Reiche Kaufleute und Reeder lebten hier. Diese großen Zeiten sind vorbei. Für viele Besucher ist Wolgast heute nur das Sprungbrett auf die Insel Usedom und ein Nadelöhr für den Straßenverkehr. Radler sind hier oft schneller unterwegs als Autos. Über die Peenebrücke führt auch der Ostseeradweg auf die beliebte Urlaubsinsel immer die Küste entlang. Bis nach Bansin, Heringsdorf und Ahlbeck. Die Kaiserbäder. Mit ihrer typischen Architektur, den breiten Stränden und einer Promenade, die sich Spaziergänger und Ostseeküstenradler hier teilen müssen. Urlaub ohne Auto so einfach wie möglich zu machen, das ist das Projekt von Enrico Krohn. Enrico hat das Verleihsystem Usedomrad erfunden und immer weiter ausgebaut. Eine Art Lebensaufgabe für ihn, der immer noch fast alles selber macht. Heute braucht der Rasen am Stellplatz Trassenheide eine frische Rasur.
2: Die müssen ja auch vernünftig präsentiert werden. Der Chefschlüssel, der General. Den hab nur ich.
0: Denn Enrico ist der Chef über ein kleines Fahrradimperium, das längst über Usedom hinausgewachsen ist. Auch dank staatlicher Förderung. Unter dem Namen MV-Rad soll es jetzt immer größer werden. Begonnen hat alles vor über 10 Jahren auf einem Usedomer Campingplatz.
2: Mit 100 Rädern sind wir damals begonnen. Und jetzt ist daraus eben ein riesengroßes Fahrradverleihsystem entstanden, welches sich mittlerweile schon über ganz Mecklenburg-Vorpommern erstreckt. Ne? Grob 2000 Räder. Tendenz steigend, weil es klar, mit zunehmenden Stationen, die dazukommen, brauchen wir natürlich auch Räder, um die Stationen dementsprechend auszustatten. Ne?
0: Enrico ist Manager, Monteur und Mädchen für alles und auch meistens am Apparat, wenn die Störungshotline wimmelt.
2: Usedomrad Krohn, moin.
0: Er hatte die Hotline schon mal abgegeben.
2: Hallo.
0: An ein Callcenter.
2: Jetzt scannen Sie einfach den QR-Code des Rades oder geben die Radnummer noch mal neu ein und leihen neu aus und dann gleicht sich die, also dann läuft die Leihe, die gerade beendet wurde, einfach weiter. Ciao, ciao.
0: Aber das hat alles nichts gebracht.
2: Mein Kollege hat natürlich auch noch ein Handy mit dabei, also ein Notfallhandy. Aber grundsätzlich läuft alles bei mir auf oder bei uns. Anders funktioniert es bei dieser ganzen Geschichte nicht. Ne?
0: Enrico ist ein echter Usedomer Vollblut-Touristiker, dem es nichts ausmacht, den ganzen Sommer lang zu arbeiten, während um ihn herum alle anderen Urlaub machen.
2: So bin ich groß geworden. Ne? Also ich bin ja geboren hier auf der Insel und demzufolge kenne ich es auch gar nicht anders. Dass die Sommermonate die Zeit sind, wo Gäste da sind und wo wir unser Geld verdienen müssen. Ne? Das passt alles.
0: Er holt seinen Sommer später nach.
2: Im Januar.
0: Irgendwo im Süden.
2: In die Sonne fliegen.
0: Aber bis dahin wird Enrico noch ein paar Kilometer abspulen müssen auf der Urlaubsinsel der anderen. Sie waren eine Attraktion zu Corona-Zeiten, die Walking Acts von Ingbert Völker. Echte Hingucker auf der Promenade.
3: Herrlich!
0: Befreundete Kleinkünstler, Gaukler und Schauspieler hatten so wenigstens kleine Mini-Auftritte mit Sicherheitsabstand. Direkt auf dem Ostseeradweg rollen sie nach langer Zeit einmal wieder durch die Kaiserbäder. Das Ziel der kleinen Prozession ist Heringsdorf. In der Strandkorbmanufaktur Korbwerk wird an diesem Tag eine Ausstellung zur Geschichte der Badekultur eröffnet. Ein Dekorationsprojekt von Ingbert Völker. Er und seine Leute haben viele Monate daran gebaut und gebastelt und einige kleine Überraschungen ausgetüftelt. Eine Ausstellung zum Anfassen, ohne anzufassen.
4: Man muss natürlich auch die Kostüme bzw. die Bademode auch von hinten sehen können. Und da war das echt eine coole Idee. Nicht, die Drehscheibe hier unten dran zu machen, damit trotzdem keiner reinkrapscht.
0: Gerade richten sie noch einen letzten Gag ein.
5: Ah! Weg hier! Hier ist besetzt!
0: Für die historische Umkleidekabine.
5: Ah! Gehen Sie weg, hier ist besetzt!
2: Das war doch gut.
6: Aber vielleicht noch ein bisschen langsamer. Vielleicht noch ein bisschen.
4: Nein.
6: Nein, das ist ein bisschen schnell. Ja? Das ist bisschen schnell, meinst du?
4: Ich finde erschrocken schreckt.
6: Ja. Ja. Na gut, ist mal schneller.
5: Sprache 4. Ja, aber hört man das dann so schnell?
4: Das kriegen wir jetzt.
0: Die Ausstellung im Korbwerk soll ständig wachsen. Mit neuen Exponaten und vielen seltenen Stücken. In der Abteilung des Ahlbecker Bademodensammlers Jürgen Kraft baut Holger Bengs den kleinen Erschreck-Gag ein.
7: So, mal gucken, wo wir das positionieren.
2: Funktioniert.
0: Der wird ausgelöst von einem Bewegungsmelder.
5: Ah! Gehen Sie weg, hier ist besetzt!
2: Funktioniert. Perfekt.
0: Während draußen die Premierengäste warten, fummeln die Gaukler noch an ihrem lebendigen Maskottchen herum.
8: Zu den Kaiserbädern mussten wir ja dann irgendwo auch eine Figur finden. Ne? Und da war dann natürlich dieser Badekaiser zu den Kaiserbädern eigentlich immer so die richtige Wahl. Ne? So ein bisschen lustig gemacht und sich so ein bisschen selber auf die Schippe nehmen, das ist immer genau das Richtige. Ne? Schön die dicke Knollnase. Und schon haben wir die Historia mit der lustigen Note so ein bisschen untersetzt. Und
0: dann geht es los. Die ersten Besucher sind da. Und Ingbert Völker streift durch sein nagelneues Bademuseum. Er ist neugierig, wie die Leute reagieren. Gespannt, ob die kleinen Gags auch ankommen beim Publikum. Und er scheint ganz gut zu funktionieren. Der Gag mit dem Schreck. Sie sind eben für jeden Spaß zu haben. Die Gaukler und Bastler rund um Ingbert Völker auf der Insel Usedom. Das letzte Kaiserbad vor der polnischen Grenze ist Ahlbeck. Hier hört der deutsche Teil des Ostseeküstenradweges auf. Mateusz Laszkiewicz radelt hier jeden Morgen verkehrt herum. Mateusz kommt aus Świnoujście und ist einer von vielen hundert Polen, die täglich in die Kaiserbäder zur Arbeit pendeln. Mateusz managt eine einsame Beachbar direkt an der Grenze. Und die morgendliche Tour auf dem Ostseeradweg soll ihm zu einer sportlichen Sommerfigur verhelfen. 10 Kilo müssen runter, denn
9: im Dezember habe ich Hochzeit und ich muss ein bisschen fit.
0: Die Strecke von zu Hause bis zum Strand ist gut zu bewältigen.
9: Circa 10 Kilometer. Jeden Tag. Ah, das ist Spaß. Letztes Mal eine Kollegin verloren Schlüssel. Und das war ein großes Problem. Schöne Grüße.
0: Ab 8.30 Uhr beginnt Mateusz mit dem Entfalten der Beachbar. Um 9 Uhr muss alles fertig sein. 7 Tage die Woche arbeitet er hier am Strand, von Mai bis Oktober. Im Winter steht er in einer Glühweinbude in Albeck. Aber jetzt ist erstmal Sommer. Wenn auch ein starker Ostwind weht, trocken und recht frisch. Da will die lockere Strandstimmung noch nicht richtig aufkommen an diesem Morgen, trotz eines tropischen Getränkeangebots. Keine Gäste, weit und breit. Und diese Tourenradfahrer sind immer so gut ausgerüstet, mit eigenem Getränkehalter. Mateusz bleibt trotzdem fröhlich.
9: Einfach, das ist Spaß für mich. Barkeeper, Arbeit mit Leuten. Sommer, Sonne, viele Menschen. Wunderbar. Das ist einfach beste Arbeit in der ganzen Welt. Lohn ist ein bisschen besser. Und so eine deutsche Versicherung. Mein Chef ist auch ein lieber Mann. Ist sehr in Ordnung für mich.
0: Plötzlich tauchen Touristen auf am Tresen.
9: Zwei Kalbi, sehr gerne.
0: Und bestellen am frühen Morgen einen erfrischenden Sommerdrink. Trotz der Kälte. Eisgekühlt.
9: Kalpirinha. Bitte schön, das war's?
10: Ja, das war's.
9: 15 Euro bitte. Schön. Und hin wieder. Bitte schön. Sehr gerne. Schönen Tag noch.
0: Dabei war Mateusz mit dem Einrichten der Bar noch gar nicht richtig fertig.
9: Lecker Fischbrötchen. Oh. Schöne Brathering, Bismarck, Silaks. Alles ist da. Eis, Wurstchen, Getränke, Pommes und noch andere Speisen.
0: Sein Deutsch wird immer besser. Aber auch seine Muttersprache ist wichtig am Grenzstrand. Denn die Strandkorbpreise hier sind billiger als drüben in Świnoujście und locken polnische Touristen an.
9: Aha, po polsku.
0: Ah, Sie sprechen Polnisch.
9: Tylko tam wiesz, które kosze.
0: Haben wir noch Strandkörbe frei?
9: W kółeczkach. A który pani chce kosz?
0: Welchen möchten Sie?
9: Bliżej morza. Tutaj
0: na, am Meer.
9: 44 będzie bliżej.
0: Die 44 steht dicht am Wasser. Zwei Stunden, ja?
9: 5 Euro. Dobrze.
0: 5 Euro.
9: To ma pani numer 44.
0: Die Nummer 44 ist offen, Sie können hin.
9: Jest otwarte.
0: Bitte sehr.
9: Miłej zabawy.
0: Drüben sind die Zigaretten billiger und der Sprit. Dafür ist hier der Lohn höher und das Trinkgeld auch. So ist das hier im windigen Grenzgebiet.
9: Oh, Problem. Schwerer Wind. Letzte

0: paar Tage und wir haben sehr viel zu tun mit dem Sand.
1: Für seine Zukunft will Matthäus vorsorgen, damit er vielleicht irgendwann aufhören kann, Sand zu schippen am Strand von Albeck und vielleicht auch mal richtig viel Schotter verdient.
0: In dieses Jahr habe ich angefangen Management-Schule. Gute Frage. Ich weiß nicht, was nächste Tag gekommen.
1: Die nächste Kundschaft kommt direkt vom Ostseeradweg heruntergerollt. Aber für einen Drink an der Bar ist es den beiden wohl noch zu früh. Und vielleicht auch zu kalt.
2: Die Bar hätten wir hier auch. Oh,
3: genau. Hier kann man sich schon noch aufhalten.
2: Richtig.
1: Ihre Tagestour hat schließlich erst angefangen.
2: Ja, wir sind gut unterwegs.
3: Ja, komm noch mehr. Das ist der Urlaub im Radturm. So. Ne? Jeden Tag eine Tour. Bis nachmittags so, und dann gehen wir am Strand. Kommt aufs Wetter drauf an. Ne? Wenn es sehr warm ist, holen wir schon ab und zu mal rein. Ja, heute wollen wir bloß bis an die polnische Grenze. Ist gerade so, hier hinten drauf. Ne? Weil hier ist ein Hundestrand, wir gehen hier oben. Ja. Textilfrei.
4: Okay. Ne?
3: Da schnappt es nicht so zu.
1: Die beiden FKK-Fans zieht es doch zurück auf den Ostseeküstenradweg, der hier eine interessante Wendung nimmt. Man kann ihn nämlich mit einer Seefahrt verbinden übers Stettiner Haff. An ihrer Fahrradfähre warten Bootsfrau Maria Himpel und Kapitän Thomas Köhn auf radelnde Passagiere.
5: Kleinen Augenblick mal, ich muss hier mal ein bisschen was aufmachen. So, das Gepäck von den Rädern bitte abmachen und alles, was trocken bleiben soll, bitte auch.
1: Hier im Hafen ist es noch ruhig, aber draußen im Haff?
5: So, heben Sie mal hinten ein bisschen an, dann passt das, gut, alles gut, Rest mache ich alleine. Wir haben gut 3 Windstärken, da geht die Welle hier vorne schon rüber. Aber das ist fast reines Süßwasser, von daher frisst das an den Rädern nicht. Wir haben Nordostenwind, das geht gegen an. Das Schiff ist relativ schwer. Das heißt, wir fahren ein klein wenig U-Boot. Aber er wird nicht ganz so schaukeln. Anders ist das, wenn wir den richtig Dwarssee haben, dann schaukelt er nicht.
1: Dwarssee, Wellen von der Seite. Kein Spaß für Boots- und Radfahrer. In Ueckermünde startet zweimal am Tag eine Schiffstour übers Stettiner Haff. Diese Abkürzung nach Usedom ist vor allem beliebt bei Radfernfahrern, die aus Richtung Süden kommen. Zuerst geht es mit der Fähre Prival 5 ganz gemütlich über das Flüsschen Ueckar in Richtung Haff. Schiffsführer Thomas Köhn ist ein erfahrener Seemann. Trotzdem hängt am Funkgerät ein kleiner Spickzettel für ihn.
5: Weil ich auch noch andere Schiffe fahre und mich teilweise mit den Schiffsnamen verhaspelt habe. Wenn man 5 Jahre lang einen anderen Schiffsnamen sagt und dann auf beide Schiffe fährt, kommt das vor. Und da kann man dann, wenn man eben funkt, man guckt sowieso da oben hin. Weil da unten gucke ich in den seltensten Fällen hin.
1: Und Funkdisziplin ist das A und O in der Seefahrt. Die Fahrgäste auf der Prival 5 sind an diesem Tag mal wieder ausnahmslos Radfahrer und Radfahrerinnen. Es gibt Kaffee und Snacks, Brause und Bier auf der 80-minütigen Überfahrt. Nach einer Viertelstunde ist die Mole von Ueckermünde in Sicht und das offene Wasser. Herbert und Marion Boswank aus Dresden sind mit ihrem Tandem an Bord. Die beiden sind unzertrennlich. Auf Herberts privatem Segelschiff, aber besonders auf ihrem gemeinsamen Fahrrad.
6: Also da fühle ich mich schon hier auf dem Dampfer sicherer als auf deinem Segelschiff. Ich fahre nicht selber Rad. Das ist was ganz Seltenes, aber es gibt eben solche Besonderheiten an Menschen, die nicht Rad fahren können. Und deshalb setze ich mich bei ihm hinten drauf und einen Fisch mit. Ja, das ist so. Das ist der Knalleffekt. Aber
7: kann nicht Rad fahren.

0: Und inzwischen sagt er, ich bin froh, dass du nicht Radfahren kannst, da muss ich nicht auf dich warten. Da muss ich nicht immer auf dich warten. Und dann fällst du mir wieder hin und so bin ich eben einfach sicher hinten auf dem letzten Platz. Auf dem letzten. Und kann ihn nicht überholen.
1: Dann wird es Marion und Herbert hier draußen doch etwas zu frisch. Die Fähre verlässt den geschützten Fluss. Und auf dem Stettiner Haff weht eine kräftige Brise.
2: Da ist eine Scheibe vor, das kommt nicht durch. Dramatisch wird das bei 4 Windstärken mehr. Ich sag mal so, das Schiff kann das ab, die Besatzung kann das ab, naja gut.
1: Das geht jetzt noch eine Stunde so. Fahrradwäsche inklusive.

0: In der Zentrale von MV-Rad sind gerade neue Räder angeliefert worden. Die muss Enrico Krohn jetzt entsprechend dekorieren. Mit seitlichen Werbeflächen wird das Projekt mitfinanziert. Und mit kleinen Tricks geht Enrico die Arbeit auch gut von der Hand. In der Sprühflasche ist Wasser.
1: Das Wasser ist dafür da, dass du quasi noch ein bisschen justieren oder fixieren kannst, die ganze Geschichte. Ne? Weil wenn du das ohne Wasser machst, hast du vielleicht verloren, wenn du den Aufkleber nicht gleich richtig ansetzt.
0: Das Verleihnetzwerk wächst rasant die ganze Küste entlang.
1: Die Räder, die quasi hier gestartet sind, ja, die weitesten, sage ich mal, im letzten Jahr erstmalig. Dadurch, dass wir dieses größere System ja anbieten, hier in Zinnowitz gestartet, ein Kunde, und in Rostock Warnemünde über den Ostseeradweg, den Küstenradweg gefahren und nach drei Tage waren in Rostock Warnemünde wieder abgegeben. Und eben sogar noch einer, der noch weiter gefahren ist, das war von Wolgast an einer Station bis nach Wismar. Und das ist natürlich auch ein freudiges Ereignis dann, wenn sowas erstmalig stattfindet und du dann das Feedback von den Gästen kriegst, ja, wir sind diesen Küstenradweg, wollten wir einfach mal ausprobieren, ob das eben möglich ist. Ne? Und damit ist dieses Fahrrad auch einsatzfähig. Fertig. Usedom Rad Krohn. Hallo, in Zinnowitz.
0: Jemand bekommt sein Rad nicht freigeschaltet. Aber Enrico hat ja den Generalschlüssel.
1: Okay, so sagen Sie mir mal die Radnummer an, bitte.
0: Auch übers Internet.
1: Die steht hinten hinterm Sattel auf dem Blech. Ich klicke jetzt mal auf Schloss öffnen, ja? Dann ist es auf. Ja gut, wunderbar. Na dann, wünsche ich ihm viel Spaß.
0: Und schon sitzt Enrico wieder im Transporter. Er muss eine Gruppenbestellung ausliefern. So geht das jetzt den ganzen Tag. Jeden Tag.
1: 13, 14 Stunden. Aber das ist mir egal, weil wer was will, muss dafür auch was machen.
0: Der verabredete Übergabepunkt liegt 8 Kilometer entfernt am Haltepunkt der Usedomer Bäderbahn in Schmollensee. Irgendwann am Nachmittag für eine Gruppe von Touristen. Für solche Anlässe hat Enrico den Transporter voll mit Mieträdern der allerersten Generation. Die werden noch manuell gesichert. Der Trick dabei? Alle Schlösser haben den gleichen Zahlencode. Hat er am Morgen noch fix eingestellt.
1: Das ist einfach nur eine Vereinfachung der ganzen Geschichte, weil 15 Mann unter einen Hut zu kriegen an so einer Station ist schon ein schwieriges Thema, weil dann geht alles durcheinander, weil die Zahlencodes, 15 unterschiedliche Zahlencodes, gerade in so einem bei so einem Wunsch von bestimmten Gruppen haben wir genau diese Räder zur Verfügung, wo alle Räder denselben Zahlencode haben und nur einer sich hier hinstellt, der alles bestellt hat bei mir. Macht bitte folgenden Zahlencode ins Schloss und dann können wir losradeln.
0: Und gegen Fahrradklau, Usedom ist Deutschlands Zap-Zerab-Spitzenreiter, hat Enrico sein Rezept.
1: Bei uns sind die Räder GPS gesichert und demzufolge macht ein Diebstahl sowieso keinen Sinn, weil 10 Minuten später stehe ich neben dem Fahrrad.
0: 15 Räder, 7 Stunden Miete, ein Zahlencode. Am Abend lädt Enrico alles wieder ein. Auf dem Stettiner Haff ist die Fahrradfähre Prival 5 schon eine gute Stunde unterwegs. Bootsfrau Maria Himpel hat Kaffee und Bockwurst serviert, die Tickets kontrolliert und jetzt erstmal die Kasse abgeschlossen. Die Brücke ruft.
2: Mach das.
0: Denn Maria ist Kapitänsanwärterin für die kleine Fahrt.
2: Also ich bin quasi auf dem Haft zwar groß geworden mit Sportboot, habe auch selber einen Sportbootführerschein, habe aber hier als Zahlmeisterin quasi angefangen und als Decksmann oder Decksfrau. So, und dann peu à peu hochgearbeitet, ne?
3: Wie sich das gehört.
2: So wie sich das gehört, Frauen an die Macht.
0: Ende des Jahres hat sie ihre letzten Prüfungen. Dann darf auch sie Schiffsführerin sein auf der Prival 5.
2: Macht schon Spaß. Immer was anderes. Vor allem die Weite.
0: Captain Thomas geht's genauso.
2: Klatsch.
4: Auf dem Fluss muss ich nicht unbedingt fahren. Das ist viel zu wenig Wasser und viel zu viel Land. Das hier geht alles. so kannst auf den Grenzstein zu. Auf die Grenzbarke. 30 Grad.
0: Kaminke auf Usedom kommt in Sicht. Ein lauschiger ehemaliger Fischerhafen am Stettiner Haff. Hier beginnt bzw. endet der Ostseeküstenradweg durch Mecklenburg-Vorpommern. Die Fahrradfähre bedient die Strecke zweimal am Tag in der Hochsaison. Das Tandem von Herbert und Marion Boswank ist etwas sperrig und ziemlich schwer, obwohl es keinen Hilfsantrieb vorweisen kann.
5: Ohne Elektro, das muss beachtet werden. No? Und das mit 76 Jahren.
6: Ich habe einen lebendigen Motor, meine Frau.
5: Ja, so ein Tandem gibt es selten. Also wir sehen ganz selten unterwegs Tandems. So. Zuerst er und dann komme ich und dann gebe ich das Kommando, dass er losfahren kann. Das ist schon ganz wichtig, sonst er hat mich schon mal verloren. Da ist er zu zeitig gefahren und da war das unangenehm für mich. So, jetzt geht's los.
6: Also, bleibt alles schön gesund.
5: Also dann, tschüssi.
0: Die beiden haben noch einige Kilometer vor sich auf dem Ostseeradweg, der für sie hier beginnt. Sie kamen von einer anderen beliebten Fernradroute.
7: Der Radweg Berlin-Usedom ist beschrieben eben von Berlin nach Usedom. Also 10% der Leute fahren das verkehrt rum. Alle anderen fahren das genauso, wie es beschrieben ist.
0: Auf der Rücktour bleibt die Fähre fast leer.
7: Das ist der ganz normale Deutsche. Das Geld verdienen wir in einer anderen Richtung.
0: Deshalb der Geheimtipp von Captain Köhn: andersherum Fahrradfähre fahren.
5: Tschüss.
0: Den Ostseeradweg ab hier verlängern. Vielleicht sogar bis nach Stettin. Und ab dort könnte es auch locker weitergehen an der polnischen Ostseeküste. Denn auch dort gibt es einen gut ausgebauten Fernradweg.

0: für Außenstehende ist es wahrscheinlich was, wo du sagst, ja gut, jetzt spielst du da eine Elfe, machst du da irgendwie dein Konzert, aber ich weiß genau, das war für ihn, war das was kulturell anerkannt.
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0: 15 Uhr. Willkommen zu NDR Info. In 4 Monaten werden im Schweriner Schloss die Karten neu gemischt. Hier sitzt der Landtag und am 20. September wird gewählt. Derzeit regiert Ministerpräsidentin Manuela Schwesig von der SPD in Mecklenburg-Vorpommern zusammen mit den Linken. Ob das auch nach der Wahl dann noch geht, ist fraglich. Denn nun gibt es neue Umfragezahlen. Und demnach hat sich die SPD zwar leicht verbessert im Vergleich zur Januar-Umfrage auf 27%, aber die AfD bleibt mit Abstand stärkste Kraft mit 36%. Die CDU rutscht ab auf 10% und wird überflügelt von den regierenden Linken mit 13%. Die Grünen wären nicht im Landtag vertreten. Beim BSW wird's knapp. Das Bündnis liegt bei 5%. Und ich habe dazu kurz vor der Sendung mit Jette Studier aus unserem Studio in Schwerin gesprochen. Und ich habe sie gefragt, was ist das Bemerkenswerte an diesen Zahlen?
1: Bemerkenswert ist in jedem Fall, dass sich dieser Zweikampf zwischen SPD und AfD in Mecklenburg-Vorpommern, dass der bestehen bleibt und dass der sich sogar noch zuspitzt. Also die AfD ist klar stärkste Kraft, aber die SPD holt auch kontinuierlich auf. Und das scheint auf so eine Richtungswahl, wie Manuela Schwesig das in der Vergangenheit immer wieder ausgedrückt hat, tatsächlich hinauszulaufen. Und die große Verliererin in dieser Situation ist die CDU. Die kommt jetzt noch auf 10%, damit erstmals nur auf dem 4. Platz der politischen Kräfte hier in Mecklenburg-Vorpommern, noch hinter der Linken. Und das mag natürlich an der Arbeit der Bundesregierung liegen, am Bundestrend. So versucht die CDU das jetzt auch ein bisschen einzuordnen. Aber es liegt auch, jedenfalls zeigen das die Zahlen, am Spitzenkandidaten hier im Land, an Daniel Peters, der relativ wenigen Menschen bekannt ist und der auch relativ geringe Beliebtheitswerte hat, die auch noch zurückgegangen sind in den letzten Monaten.
0: Und welche Themen spielen im jetzt beginnenden Wahlkampf eine Rolle?
1: Ein großes Thema in der Umfrage, weiterhin Top-Thema bei den Menschen, ist das Thema Bildung. Dahinter rangieren die Themen Wirtschaft und auch Migration und Asyl. Das sind Themen, die sich hier auch im Land zeigen. Gerade die Bildung ist immer wieder Thema im Landtag. Und es ist ein Thema dazugekommen in der Umfrage, ganz spannend, das vor wenigen Monaten noch nicht so eine große Rolle spielte, nämlich das Thema Lebenshaltungskosten und Energiepreise. Das beschäftigt die Menschen und auch da zeigt sich, das haben die Parteien hier durchaus schon aufgenommen. Da gab es Landtagsdebatten dazu. Manuela Schwesig ist da zu diesem Thema immer wieder auch in bundesweiten Talkshows zu sehen. Das ist ein Thema, das im Moment sehr deutlich bespielt wird und da werden wir damit rechnen müssen, dass das in der Wahlkampfphase natürlich uns hier weiter begleiten wird.
0: Jette Studier aus Schwerin, vielen Dank. Wochenlang hat Millionen Menschen das Schicksal von Buckelwal Timmy bewegt, bis er Anfang des Monats in die Nordsee gebracht und freigelassen wurde. Damit könnte die Geschichte von der Walbergung eigentlich ein Happy End gefunden haben, hat sie aber nicht. Weil sich die Beteiligten heftig streiten und noch viele Fragen offen sind, auch ob der Wal überhaupt noch lebt.
2: Diese Fontäne könnte das letzte Zeichen des Wals sein. Aufgenommen wurde sie eine halbe Stunde nach seiner Freilassung am 2. Mai. Ob es sich dabei um den Blas des vor Pöhl gestrandeten Wals handelt, nicht mal das ist klar, wie so vieles. Besonders über die Umstände seiner Freilassung ist jetzt ein Streit entbrannt. Vergangene Woche äußert sich Karin Walter-Mommert von der privaten Rettungsinitiative im NDR.
3: Nachdem wir uns sortiert haben, was da überhaupt passiert ist an diesem Morgen, haben wir uns ganz deutlich davon distanziert, weil wir hatten andere Pläne.
2: Was genau am Morgen der Freilassung passiert ist, darüber herrscht Uneinigkeit. Obwohl die Rettungsmission von einer Nachrichtenagentur begleitet wurde, gibt es von der Freilassung des Wals offenbar keine Bilder. Für Aufregung sorgen diese Aufnahmen vom Vortag. Das Transportschiff ist für den Wal zu schmal. Er kann sich nicht drehen und deshalb nicht rausschwimmen. Offenbar wird versucht, ein Seil um ihn zu wickeln. Doch das kann den Wal verletzen. Die Rettungsinitiative distanziert sich deshalb vom Ablauf der Freilassung und macht die Schiffscrew verantwortlich. Mittlerweile laufen offenbar juristische Auseinandersetzungen. Wir treffen einen der beteiligten Kapitäne. Weil er Morddrohungen bekommt, möchte er kein Interview geben. Aber er verweist auf die schriftliche Stellungnahme seiner Reederei. Der Vorwurf, die Crew habe den Wal durch eigenmächtiges Handeln verletzt, ist falsch. Die Rettungsaktion erfolgte nach einem festen, vorgegebenen Konzept. Die Einleitung der Freilassung erfolgte auf Anweisung der Privatinitiative. Noch etwas ist merkwürdig. Es soll ein Tracker am Wal angebracht worden sein. Was für ein Modell und ob er überhaupt etwas sendet, ist

0: unklar. Die Geldgeberin der Initiative, Karin Walter-Mommert, erklärt vergangene Woche, der Tracker würde Daten liefern.
1: Im Moment können wir ihn noch nicht orten. Das kommuniziere ich ganz deutlich. Aber die Zeichen, die wir erhalten, stimmen uns eigentlich im Gegensatz zu vielen anderen Menschen sehr positiv.
0: Auf unsere Nachfrage antwortet die Rettungsinitiative nicht. Eigentlich sollten die Tracker-Daten mit dem Umweltministerium in Mecklenburg-Vorpommern geteilt werden. Doch das teilt uns mit, dass es die Daten nicht erhalten habe. Umweltminister Backhaus ist trotzdem zuversichtlich.
2: Naja, der Wal ist ja erfolgreich gerettet worden. Das ist ja eine einmalige Aktion auf der Welt, dass wir einen Wal lebend aus dieser misslichen Lage herausgeholt haben. Und mir ging es ja immer darum, Tierwohl, Tierschutz und dieses artgerechte Verhalten zu sichern.
0: Gestern dann die Meldung, dass der Tracker wohl gar nicht mehr sendet. Die Chancen, dass der Wal überlebt hat, sinken damit weiter.
3: Und Timmy hatte in seinem Maul übrigens Reste eines Fischernetzes und wahrscheinlich hat er auch schon Bekanntschaft gemacht mit Plastikmüll. Laut Schätzungen von Umweltverbänden schwimmen bis zu 150 Millionen Tonnen davon in den Weltmeeren. Der Kunststoff wird an die Strände gespült oder landet in den Mägen von Delfinen, Seevögeln und eben auch Walen. Kurz, wir haben ein großes Plastikmüllproblem. Ein Unternehmen aus Hamburg entwickelt nun eine kompostierbare Alternative.
4: Was aussieht wie Bügelperlen, ist für die Erfinderin eine Lösung gegen Plastikverschmutzung. Denn dieses Material von Traceless ist ein Plastikersatz. Das Besondere, er ist rein pflanzlich.
5: Es ist quasi nur aufgebaut aus den natürlichen Strukturen, die die Natur produziert. Wir nutzen, um das herzustellen, Reste der Agrarproduktion und wandeln diese um in unsere Produkte, Granulate, die eben sich plastikähnlich verhalten, aber komplett plastikfrei sind.
4: Die Herstellung? Betriebsgeheimnis. Wir dürfen nur Ausschnitte der Anlage zeigen. Was bekannt ist, aus Getreideresten entsteht Basismaterial und später Granulat. Das wird weiterverarbeitet, zum Beispiel zu Einwegbesteck.
5: Das Besondere an diesen Produkten ist, wenn sie in die Umwelt gelangen, dann bauen sie sich dort ab, ohne eine Spur zu hinterlassen, wie eben auch eine Orangenschale zum Beispiel.
4: Das Material ist kompostierbar, zersetzt sich innerhalb weniger Wochen, ganz im Gegensatz zu herkömmlichem Plastik.
5: Das bedeutet aber auf der anderen Seite auch, dass es natürlich Grenzen gibt für den Einsatz dieses Materials. Und die liegen im dauerhaften Kontakt mit Wasser. Also die Ketchupflasche, das ist jetzt nicht der perfekte Use Case für dieses Material, weil dann eben die Interaktion mit Wasser irgendwann zu dem Abbau führen würde.
4: Bisherige Einsatzgebiete? Besteck, Beschichtungen, Versandtaschen. Die Idee für Traceless hatte Anne Lamp bereits an der Uni, während ihrer Promotion. Seit 2020 wächst das Unternehmen. Etwa 100 Beschäftigte arbeiten inzwischen hier.
6: Wir haben ja eine Anlage in Betrieb genommen, die 3000 Tonnen Kunststoff im Jahr ersetzen kann mit Traceless-Material. In der Theorie werden wir täglich hier 10 Tonnen Material vom Hof fahren.
4: Experten sehen in natürlichen Plastikalternativen großes Potenzial. Klar ist aber auch, ein einzelnes Produkt wird das Plastikproblem nicht lösen.
7: Der Gesetzgeber muss handeln. Er muss tatsächlich alles Plastik, was sich nicht biologisch abbaut und was verwendet wird in die Umwelt geht, so fordern und festlegen, dass es biologisch abbaubar ist.
4: Bei Traceless forschen sie schon jetzt an weiteren Produkten. Ihr Ziel? Eines Tages eine Welt ganz ohne Plastik.
3: Eine kleine tierische Sensation gibt's im Hamburger Stadtteil Bergedorf. In einem Windpark zieht ein Seeadlerpärchen einen Jungvogel groß. Seeadler waren in Deutschland fast ausgestorben. Da ihre Brutzeit fast 6 Wochen beträgt und oft nicht das ganze Gelege überlebt, gibt es noch immer nur wenige Exemplare, die meisten in Mecklenburg-Vorpommern. Warum sich dieses Seeadlerpärchen seinen Brutplatz ausgerechnet in Hamburg und in einem Windpark ausgesucht hat, das wollen Naturschützer vom NABU jetzt herausfinden. Das Wetter lockt gerade nicht so viele Menschen an den Ostseestrand hier bei Kühlungsborn. Und ob die Strandkörbe morgen voll werden am Feiertag, das ist auch eher fraglich, denn nur ab und an ist es mal sonnig, ansonsten viele Schauer oder kurze Gewitter bei maximal 10 bis 14 Grad. Und auch am Freitag und Samstag wird es nicht viel besser, es wird wechselhaft bei bis zu 16 Grad. Und das war in der Info. Hier geht es jetzt weiter mit Hubert und Staller. Und direkt danach sind wir wieder zurück. Dann berichten wir auch über eine Züchterin, die die gefährdeten Schleswiger Kaltblüter retten will. Das also um 16 Uhr. Bis dahin. Tschüss.

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3: Wer nicht aufpasst, wird im Grunde übers Ohr gehauen.
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0: Sag mal, können wir Ihnen helfen?
1: Ja. Ich suche den Schlüssel zum Gartentor.
0: Ach so, wissen Sie nicht mal, wo Sie ihn versteckt haben?
1: Ich habe ihn nicht versteckt, das war die Frau Jansen.
2: Warum versteckt denn die Frau Jansen ihre Schlüssel?
0: Ja, weil die Dame vermutlich da nicht wohnt.
2: Ah. Ja, die Leute verstecken ihre Schlüssel gerne unter Fußmatten, ne? Unter Tontöpfen, ne? Aber das wissen nicht nur die Leute, die es verstecken, sondern auch die Leute, die hier einbrechen.
1: Sie denken, ich will hier einbrechen?
0: Nein, überhaupt nicht.
2: Naja, ich frage lieber einmal zu viel als zu wenig, nicht?
1: Ich habe einen Termin bei Frau Jansen. Sie ist unsere Architektin. Mein Mann und ich lassen unser Haus von ihr entwerfen.
2: Sie haben einen Termin? Und warum macht sie dann nie auf?
1: Weil die Klingel wohl defekt ist. Sie hat mir gestern Abend geschrieben, ich soll einfach durch den Garten gehen und dass der Schlüssel zum Gartentor hier irgendwo im Buchsbaum liegt.
0: Schauen wir mal, hä?
1: Ja.
0: So. So, schauen Sie mal.
2: Ja, hübsch. Oh, oh, oh. Moment, Moment. Sie bleiben hier.
3: Hallo? Frau Jansen?

0: Wer macht denn sowas?
1: Was nicht? Indianer?
0: Ich glaube, Indianer sagt man nicht mehr.
1: Das wird dir wurscht sein.

0: Sieht aus, als wollte hier jemand ein Exempel statuieren.
1: Mit Pfeil und Bogen?
0: Ich glaube, der Pfeil stammt von der Armbrust.
1: Das ist schon ungewöhnlich, hä?
0: Macht halt keinen Lärm. Und ist leichter zu beschaffen als eine Schusswaffe.
1: Wann ist denn das passiert? Also ungefähr?
0: Ganz grob. Zwischen 11 Uhr nachts und 3 Uhr morgens.
2: Ja gut, also Ihre Kontakte habe ich jetzt, Frau Reichelt.
3: Was ist denn genau passiert?
2: Versuchen wir selber noch rauszufinden, nicht? Aber Ihr Termin jedenfalls fällt flach. Nicht?
1: Sie brauchen gar nicht mehr bauen, Sie können das Haus gleich kaufen.
3: Pia, weißt du, seit wann die Frau Jansen ist tot?
2: Das haben wir nicht gesagt. Nicht? Ich meine, oder wissen Sie mehr als wir?
3: Nee, ich gehe jetzt. Wiedersehen.
1: Ah. Ich weiß nicht, also nach einem Einbruch schaut es nicht aus.
2: Naja, ich meine, Einbruch mit Pfeil und Bogen ist ja nicht sehr wahrscheinlich, oder?
1: Armbrust.
2: Das macht sie wahrscheinlicher. Sagen Sie mal, meinen Sie, die war verheiratet?
1: Ja, war sie mit einem Dr. Robert Jansen.
2: Ha.
1: Schaut nach einem Ehetrauma aus, hä?
2: Kann ich mal sehen?

0: Haben Sie vergessen, dass ich heute meinen freien Tag habe?
1: Nein.
2: Aber ist wurscht, das können wir auch morgen machen. Geht nur um Mord.
0: Was? Moment, was ist passiert?
1: Tote Architektin
2: mit der Armbrust erschossen.
0: Okay, ich bin gleich da, ja?

0: Jansen.
1: Guten Morgen, Jansen. Polizei Wolfgang Zuhausen.
2: Ich hoffe, ich störe Sie nicht bei der Arbeit.
1: Nein, ich...
0: Ich bin nicht bei der Arbeit.
1: Ach, nicht?
0: Nein.
1: Aber Sie sind
2: noch nicht auf der Flucht, oder?
1: Was?
0: Soll das ein Witz sein?
1: Nein, ganz und gar nicht. Es ist eher...
2: Ein bisschen dramatisch. Also, Ihre Frau...
0: Was ist mit meiner Frau?
1: Jemand hat sie gefesselt und geknebelt und...
0: Ist sie überfallen worden? Geht es ihr gut?
1: Nicht wirklich. Ist es
2: so eine Armbrust ist eine wirklich heimtückische Waffe.
0: Eine was? Ist sie... Und Sie sagen, sie ist ermordet worden? Das ist wirklich ein schlechter Scherz, Herr...
2: Girrwitz.
0: Irrwitz?
1: Das ist wirklich, also... Nein, wir sind
2: gerade bei Ihnen im Haus, nicht? Und fragen uns, wo sind Sie?
1: Wolfratshausen.
2: Genauer?
0: Ja, genauer, Finkenweg 11 bei Kaiser.
3: Sind Sie mal, die Kaiser, wo?
1: Hallo?
3: Finkenweg 11?
1: Hallo?
4: Keine Ahnung, da war ich noch nie.
2: Herr oder Frau Kaiser?
0: Ja, Frau Kaiser natürlich, Sabine Kaiser.
3: Der ist mal der Kaiser.
4: Dann sind Sie mal her. Hubert, hallo. Sagen Sie mal, wie schaut denn die aus,
5: die Frau Kaiser?
0: Ja, lange braune Haare, wunderschöne grüne Augen.
5: Aha.
4: Hat die Uniform an?
0: Eine Uniform? Nein, im Moment nicht. Also.
3: Das reicht's, Tanja.
6: Ja, ich bin's.
1: Ah.
0: Das darf doch alles nicht wahr sein.
6: So, du bist also verheiratet. Das ist ja interessant.
0: Ach, Sabine. Meine Ehe hat nur noch auf dem Papier existiert. Da war nichts mehr, glaub mir. Und ich dachte, ich hätte das auch schon. Wann wolltest du mir eigentlich sagen, dass du bei der Polizei arbeitest? Ich dachte, du arbeitest bei der Stadt.
6: Ja, stimmt ja auch.
0: Ach, Sabine.
6: Das können Sie jetzt losmachen.
4: Ah, weh, das ist ein Pollsteg bei mir.
0: Ich glaube, ich ziehe einfach mal hier dran, oder? Hubert, da!
4: Immer kein Blärm, wenn irgendwas nicht funktioniert.
0: Ja, ich kann den nicht alleine halten. Ich denke doch, Sie halten mit.
4: Entschuldigung, der Knoten war auf Ihrer Seite und das war ein Zugknoten. Da brauchen Sie gar nicht zu schauen.
6: Die Kollegen Hubert und Girrwitz, Frau Dr. Fuchs, das ist Herr Jansen.
0: Ja, wir wollten Ihnen den Anblick ersparen, nicht? Frau Dr. Fuchs.
6: Herr Dr. Jansen. Mein Beileid.
0: Ich danke Ihnen. Es ist furchtbar. Aber es ist mir direkt eine Beruhigung, dass Sie sich des Falles annehmen. Ich habe Ihre Arbeit immer sehr geschätzt hier in der Provinz. Darf ich Sie anschauen?
6: Selbstverständlich.
0: Danke. Würden Sie sie vielleicht...
2: Ja.
0: Danke. $500 Brokkoli, 2 Zucchini, 4 Tomaten und Kaffee.
2: Ich muss mir aus der Tasche gefallen sein.
4: Ich hab gar nicht gewusst, dass Sie Gemüse essen.
6: Ab und Schluss jetzt!
0: Also der Tod muss vor ca. 10 bis 12 Stunden eingetreten sein. Starke innere Blutungen, physische Gewalteinwirkung in der Herzgegend. Das ist ein Armbrustbolzen.
4: Puh, wir kennen sicher was.
0: Ja, die Macht der Gewohnheit. Ich war 23 Jahre Gerichtsmediziner in München.
4: Cool.
0: Aber ich bin seit 2 Jahren im Ruhestand. Ich konnte die vielen Toten einfach nicht mehr sehen.
2: Und jetzt machen Sie gar nichts mehr?
0: Doch. Ich habe ein Buch geschrieben.
2: Ah, Kochbuch?
0: Nein, einen Roman. Einen Kriminalroman.
4: Ja, und doch wieder was mit Leichen.
0: Ja, stimmt. So ganz komme ich von dem Thema wohl doch nicht los.
2: Ja. Apropos, wo waren Sie gestern Nacht?
0: Ich war die ganze Nacht mit Frau Kaiser zusammen.
4: Nein, das muss man mögen, ja.
0: Bitte?
4: Nix.
6: Würde es Ihnen was ausmachen, wenn wir uns unten weiter unterhalten?
0: Ja. Ja. Ja, wo waren wir?
4: Ach so, ja, es ging um Ihre Ehe.
0: Sie können sich ja denken, wie es um die stand.
4: Na, das können, glaube ich, andere besser beurteilen.
0: Meine Frau und ich, wir hatten schon seit Jahren getrennte Schlafzimmer und auch sonst hatten wir uns nicht viel zu sagen. Im Gegenteil.
6: Sag mal, Robert, wer könnte das denn getan haben?
0: Ich weiß es nicht. Vielleicht hat sie ja einen Einbrecher überrascht. Und
5: ja, also nach Einbruch schaut es da nicht aus.
0: Ja, aber Sie können ja mal nachschauen, ob was gestohlen wurde, nicht?
4: Ja, schauen Sie mal.
6: Ja, mach das doch mal.
0: Also, nicht, dass wir uns da falsch verstehen, nicht? Wir haben überhaupt kein Interesse mehr als nötig in Ihrem Privatleben rumzuschnüffeln, nicht?
5: Das Blöde ist halt, Sie sind das Alibi vom Hauptverdächtigen.
0: Ja.
6: Was reden Sie denn da? Robert ist doch nicht der Hauptverdächtige.
0: Die meisten Täter kommen aus dem direkten Umfeld des Opfers, ne?
5: Ja. Ehemann, Ehefrau, das wissen Sie ja selber. Da.
0: Ja, und nicht vergessen, Geliebte, nicht?
5: Ja.
0: Ja.
6: Moment, das wäre ja dann ich?
5: Ja. Wo haben Sie denn diesen Robert, wo haben Sie denn den kennengelernt?
6: Beim Rattlinger.
5: Ah, Rattlinger.
0: Und Sie wussten nicht, dass er verheiratet ist?
6: Spielt das eine Rolle?
5: In der Nacht, wo sie... Also, kann es sein, dass er da mal kurz weg war, der Robert?
6: Das hätte ich ja gemerkt, wir haben ja kaum geschlafen.
5: Ja. Kann man Glück mit dem Bitte, hä?
0: Ja, bis. Vielleicht reißt es auf.

0: Passt es gerade?
1: Ja. Ah, ja, ja.
2: Ich habe nicht so viel über die Ehefrau rausfinden können. Ein paar Verlinkungen auf Business-Plattformen, ein paar Artikel in Fachzeitschriften. Das war wohl eine ziemlich erfolgreiche Architektin.
1: Okay, danke.
2: Tut mir leid, ist sicher eine komische Situation für Sie.
1: Ja, ist allerdings eine komische Situation für mich.
2: Wie lange kannten Sie sich eigentlich schon?
1: 3 Wochen, so.
2: Und Sie wussten nicht, dass er verheiratet ist?
1: Nein, ich wusste nicht, dass er verheiratet ist. Aber er wusste auch nicht, dass ich bei der Polizei bin.
2: Weil Sie Angst hatten, dass er dann abhaut?
1: Wieso hauen bei Ihnen die Typen immer ab, wenn sie erfahren, dass Sie Polizistin sind?
2: Naja, also ich hatte mal ein Date mit einem Typen. Und als ich dann gesagt habe, dass ich Polizistin bin, ist er aufs Klo gegangen. Und nicht mehr wiedergekommen. Aber wahrscheinlich hatte er Drogen dabei oder so.
1: Na, Sie scheinen ja auch ein Händchen für Männer zu haben. Na, das Private muss jetzt warten.
2: Was, wenn es nicht privat ist? Immerhin ist seine Ehefrau umgebracht worden.
3: Also der Mann von der Toten ist der neue Freund von der Frau Kaiser.
4: Ja, ob ist oder war, muss ich noch rausstellen, nicht?
3: Und was ist, wenn die Frau Kaiser die Ehefrau...
4: Riedel, das ist ihre Vorgesetzte, nicht?
3: Das war nur ein Witz.
4: Bei solchen Witzen bleibt immer was hängen, nicht? Stellen Sie mal vor, Frau Kaiser inmitten eines Mordkomplotts, nicht? Das ganze Revier ohne... Leitung.
5: Bevor sie ins Chefbüro ziehen, also wenn die Kaiser bezeugen kann, dass der Jansen bei ihr war, funktioniert es auch umgekehrt. Dann haben beide ihr Alibi.
4: Ich weiß, ja.
5: Vorsicht!
1: Ach, Mensch, Kollegen, so ein Wahnsinn. Was machen wir denn jetzt?
4: Ja, wir haben schon die eine oder andere Theorie gewälzt, nicht? Ja.
1: Welche denn?
4: Robert, müssen wir nicht in die Pathologie?
5: Ja, Pathologie natürlich.
1: Genau. Was haben Sie denn da? Ist das Handy der Toten?
5: Ja, von der Frau Jansen. Da ist aber nur eine SMS drauf an die Frau Reichelt, dass der Schlüssel im Buchsbaum liegt und die Klingel defekt ist.
1: Das ist ja nicht gerade viel.
5: Na. Also, die war anscheinend wirklich allein. Während ihr Ehemann, müssen wir in die Pathologie.
4: Ja, vielleicht finden wir da ja was in die andere Richtung, weiß nicht.
1: Andere Richtung?
3: Ja, dass Sie die Ehefrau, also...
1: Wie bitte?
3: Nix.
1: Herr Riedel, was haben Ihnen denn die beiden erzählt?
3: Nur, dass sie einen neuen Freund haben, der frisch verwitwet ist.
1: Ich bin noch mal kurz weg.
2: Okay.
6: Todeszeitpunkt war zwischen 1 und 2 Uhr nachts. Der Pfeil hat ihren linken Lungenflügel durchbohrt.
5: Tja, warum schießt er mit der Armbrust?
6: Vielleicht wollte er uns die Arbeit erschweren. Ein Pfeil ist nicht so leicht zu identifizieren wie eine Kugel aus der Schusswaffe.
5: Fingerabdrücke?
6: Am Pfeil und den Kabelbindern keine, an der Eingangstür jede Menge.
4: Das heißt, wir haben aktuell nichts.
6: Ein bisschen was schon. Ich zeig's Ihnen. Herr Hubert, Sie stellen sich jetzt mal hier in Wand.
5: Was?
6: Sie sind Frau Jansen.
5: Wieso bin ich Frau Jansen?
6: Und Sie nehmen das. Wir nehmen mal an, das sei die Armbrust. Nehmen Sie bitte in beide Hände und visieren Sie Ihr Opfer an.
5: Sollen wir vielleicht mal einen Apfel auf den Kopf stellen?
4: Ja, von mir aus.
6: Also, der Pfeil steckt im 30-Grad-Winkel von oben kommend in Ihrer Brust. Was bedeutet das?
5: Dass es so wehgetan hat.
6: Nein, dass er größer war als Sie.
5: Als ich?
6: Als Frau Jansen.
5: Ach so.
6: Also wenn wir davon ausgehen, dass der Täter die Armbrust auf Augenhöhe anlegt, muss er mindestens 1,90 groß sein.
5: Ja, und?
4: Sag mal, warum haben Sie eigentlich Pflanzensprüher, nicht? Sie haben doch gar keine Pflanzen.
6: Das sind Handabsauger für alle möglichen Körperflüssigkeiten.
5: Ach, für Devi. Und Sie kennen den Jansen von früher, oder?
6: Aus München, ja. Wieso?
4: Wir fragen uns, wie der so drauf ist.
6: Fachlich top, menschlich schwierig.
5: Das heißt schwierig?
6: Naja, er hat alles genommen, was bei 3 nicht auf dem Baum war.
4: Ah. Aber Sie hatten nichts mit ihm, oder?
5: Die Pause war zu lang.
7: Gut. Ich soll dich also nicht mehr aufrufen.
8: Jedenfalls nicht, solange die Ermittlungen laufen, okay?
3: Ermittlungen? Gegen mich? Glaubst du, ich habe was mit dem Tod meiner Frau zu tun?
2: Ach Gott, ich weiß auch nicht mehr, was ich glauben soll.
3: Sabine, der Mord an meiner Frau schockiert mich wirklich. Es ist das Letzte, was ich mir gewünscht habe, dass es so endet. Die Wahrheit ist aber auch, dass uns emotional nicht mehr viel verbunden hat. Und ich...
2: Willst du nicht nachgucken, wer das ist? Vielleicht gibt es ja da noch jemanden.
3: Das ist eine Nachricht von der Wetter-App. Zufrieden?
0: Jetzt hat sich die Kaiserin also echt einen Verheirateten geschnappt. Kein Wunder, dass meine letzte Schamoffensive eher so mittel funktioniert hat.
5: Ja, aber schön, dass das jetzt geklärt ist, ne?
4: Sag mal, was ist das hier?
5: Also Regal mit Büchern, auch Bücherregal genannt.
0: Es funktioniert so, da tut man ein Buch rein und eins raus und dann zahlt man 1 Euro.
5: Der Fachmann sagt Bibliothek dazu, aber da kostet es, glaube ich, kein Geld, oder?
0: Ja, Entschuldigung, mir geht ein Haufen Verkaufsfläche verloren durch das Regal.
3: Ja. Moment mal.
4: Hier, das von unserem Doktor, Dr. Janssen, das nehme ich.
0: Nur mal das Prinzip, Buch rein, Buch raus, 1 Euro.
4: Ja, ich habe jetzt kein Buch dabei.
0: Das ist schlecht.
5: Wie gibt es im Auto, haben wir noch die Gebrauchsanweisung vom Warndreieck.
0: Ja. Das ist kein Buch.
5: Alles ist ein Buch.
0: Nein.
5: Doch.
0: Nein.
4: Ja gut, ich meine, was machen wir jetzt?
0: Ja, Sie können natürlich bei mir ein Buch kaufen, das neistellen, ein anderes rausnehmen und halt 1 Euro zahlen.
4: Ich kaufe doch kein neues Buch, dann.
0: Ja, dann weiß ich jetzt auch nicht, was wir machen.
4: Nee.

0: ich nehme das hier.
1: Liebe in Ketten, ist das dann Fachliteratur praktisch?
2: Ja, weil du das gelesen hast.
1: 8,99.
0: Nein, kein Problem. Hier.
1: Bitte schön. Deutschland hilft aufrunden, bitte.
0: Nehmen wir wirklich. Moment! Halt! Was ist denn, junge Frau? Halt! Das Buch, das können Sie nicht mitnehmen.
3: Wieso nicht? Ich habe 3 Bücher abgegeben und den Euro habe ich auch in die Kasse gegeben.
0: Ja, aber das können Sie nicht mitnehmen.
3: Doch, kann ich. Ich habe nichts Falsches getan.
0: Vorschlag. Ich gebe Ihnen das hier im Tausch, nicht? Nagelneu.
3: Oh Gott. Nee, danke.
0: Ja, gut. Wie viel?
2: 4,99. Ganz schön teuer für ein Buch vom Wühltisch.
4: Ja. Gerichtsmediziner Dr. Markus Hendrik steht vor seinem persönlichsten Fall. Hat ein Heiratsschwindler seine Cousine auf dem Gewissen?
2: Aha. Hat er?
4: Ja, so ein Buch gibt stets Einblick in die Psyche eines Verfassers, nicht? Ich meine, unbewusst, weil die Menschen schreiben nun mal am besten über das, was sie kennen, nicht? Ich spreche da aus Erfahrung.
2: Ach so. Ja, haben Sie auch schon ein Buch geschrieben?
4: Nee, das nicht, aber Briefe und so Zeug. Nicht?
2: Aha.
4: Ja.
2: Und wissen Sie schon, wie es ausgeht mit der Cousine?
4: Ja, ich kann ja mal schauen. Moment. So, was war das? Das mit. Aha. Das ist das. Ja, das ist. Hier, es geht natürlich ums Erbe und der Ehemann war es. Ne? Klassiker, ja. Klassiker.
2: Schatz, weil unser Ehemann, der hat ein Alibi.
4: Ja, von seiner Geliebten, nicht?
2: Steht das auch da drin? Schauen Sie mal.
5: Ah, Frau Kaiser, hallo.
4: Das ist ja ein Zufall, ne? Sagen Sie mal, gibt's eigentlich ein Testament? Ich meine, das ist ja ein nobles Anwesen. Oder gehört das jetzt alles Ihrem Herrn Jansen? Ne?
6: Jetzt fangen Sie schon wieder damit an. Selbst wenn er ein Motiv hätte, er war die ganze Nacht bei mir.
4: Ach ja, stimmt, stimmt. Aber was machen Sie jetzt eigentlich hier?
6: Ich musste was klären. Ja.
2: Wissen Sie zufällig, wie groß der Herr Jansen ist?
6: Was? Wieso?
2: Ja, wegen am Einschusswinkel vom Pfeil.
6: Ja. Oh, du Lieber, fragen Sie ihn doch selbst.
4: Ja.
2: Ja, Herr Jansen, das kommt Ihnen jetzt vielleicht komisch vor, aber wie groß sind Sie eigentlich?
7: Ich groß, ja, 1,90 Meter, glaube ich. Aber ich habe mich lange nicht mehr gemessen. Vielleicht ist es auch weniger. Im Alter wird man ja bekanntlich kleiner.
2: Ja, ja, das stimmt.
7: Warum fragen Sie?
4: Reine Neugierde, nicht? Ich meine, das ist eigentlich zu klein, aber die paar Zentimeter. Ich meine,
2: vielleicht waren gestern noch 1,90 und ist dann geschoben.
7: Wieso gestern? Ja. Darf ich fragen, was das Ganze soll?
4: Wem gehört das Haus?
7: Das Haus ist auf den Namen meiner Frau im Grundbuch eingetragen. Und nein, es gibt kein Testament.
2: Gut, wie schaut es mit dem Ehevertrag aus?

0: Morgen.
1: Guten Morgen. Frau Kaiser, da ist jemand im Verhörzimmer. Marco Jung, mit dem sollten Sie sich mal unterhalten.
0: Wieso denn im Verhörzimmer?
1: Er sagt, er sei der Freund von Frau Jansen und er wollte eine Vermisstenanzeige aufgeben, weil er sie seit 24 Stunden nicht erreicht hat.
0: Der Freund von Frau Jansen? Aha. Weiß das denn schon?
1: Nee, ich dachte, Sie wollen vielleicht lieber sehen, wie er reagiert.
0: Herr Jung? Grüß Gott.
2: Grüß Gott.
0: Sie wollen eine Vermisstenanzeige aufgeben?
2: Ja, das habe ich Ihrer Kollegin schon gesagt. Ich mache mir echt Sorgen.
0: Mhm. Nicole Jansen ist Ihre Freundin?
2: Ja, also nicht offiziell, aber wir sind zusammen.
0: Nicht offiziell? Was heißt das?
2: Naja, sie ist noch verheiratet. Deswegen mache ich mir ja Sorgen.
0: Was soll das denn heißen?
2: Ihr Mann ist ein Arschloch. Der hat die Frau nicht verdient.
0: Kennen Sie ihn denn?
2: Helfen Sie mir jetzt, meine Freundin zu finden oder nicht?
0: Herr Jung, wir haben sie bereits gefunden.
2: Was soll das heißen?
0: Es tut mir sehr leid, aber Nicole Jansen ist tot.
2: Ach, Sie verarschen mich doch, oder?
0: Nein.
2: Diese verdammte...

0: Was?
1: Ihr Mo. Der war das. Der hat sie umgebracht.
0: Moment mal, ich habe nicht gesagt, dass Frau Jansen umgebracht worden ist.
1: Ja, was denn sonst? Wieso sollte denn sonst da mit einer sitzen?
2: Wo? Sie sind schließlich zu uns gekommen, ja?
0: Also, seit wann kannten Sie sich beide denn?
1: Na, seit 4, 5 Monaten.
0: Mhm. Und Robert, der Ehemann wusste von Ihnen?
1: Keine Ahnung. Aber wie es ausschaut, hat er es herausgefunden.
0: Er hat sie aber nicht umgebracht. Zufällig gibt es eine Zeugin, die ihn zur Tatzeit woanders gesehen hat.
1: Echt? Die möchte ich sehen.
3: Der Jansen hat einen Ehevertrag gehabt.
4: Was heißt das?
3: Ja, bei der Scheidung hätte er überhaupt nichts gekriegt.
4: Ach, sieh einer an.
3: Wie ist denn das Buch?
4: Ach, ich bin eingeschlafen. Ich hätte das Ende nicht vorab lesen sollen. Nicht? Da war irgendwie die Luft raus. Außerdem braucht er 40 Seiten, um die Pathologie zu beschreiben. Das war
3: mir zu gruselig.
4: Ja.
5: Morgen.
6: Guten Morgen.
5: Guten Morgen, Frau Bayer.
6: Ich habe mir die Armbrust angeschaut.
5: Frau Bayer. Ich hatte noch gar keinen Kaffee. Wie ist es mit Ihnen, Robert?
3: Na, mir ist schon schlecht, danke. So, was ist das jetzt?
6: Das ist ein Carbonfall. Wahrscheinlich war es ein Sportschütze.
3: Aha.
6: Das einzige Problem ist, dass man für eine Armbrust keinen Waffenschein braucht.
3: Ah, das heißt, da ist nichts registriert.
6: Exakt.
5: Ist die Kaiser schon da?
6: Ja, die ist im Verhörraum.
5: Mit wem?
0: Herr Jung, nochmal. Wo waren Sie vorletzte Nacht zwischen 0 und 2 Uhr früh?
1: Da habe ich geschlafen, wie jeder Normale, der am nächsten Tag arbeiten muss. Bin jetzt verdächtig.
0: Naja, Sie wären ja schließlich nicht der Erste, der eine Person vermisst meldet, die er dann selbst umgebracht hat.
1: Sie sind doch nicht ganz dicht. Es gibt nur einen, der zu sowas fähig ist.
0: Jetzt mal angenommen, Robert Jansen ist wirklich so ein Arschloch, wie Sie behaupten. Wieso hat sie sich denn dann nicht längst scheiden lassen? Hm?
1: Ja, weil sie Angst gehabt hat vor dem Schritt. Die zwei sind seit 20 Jahren verheiratet. Ich sag Ihnen, die Zeugin von Ihnen, die lügt. Wer ist denn das überhaupt? Seine Geliebte, oder?
0: Die Zeugin ist auf jeden Fall vertrauenswürdig.
7: Ja, freilich. Wieso schützen Sie Nicoles Mörder?
8: Was? Ich schütze hier niemanden.
7: Natürlich, das merke ich doch. Helfen Sie.
5: Bei Ihrer Befangenheit sollte sie sich besser aushalten.
3: Ja, Sie haben es vollkommen recht, aber wer sagt's hier?
5: Vielleicht eine Frau?
3: Genau. Von Frau zu Frau?
6: Nein, nein, nein. Ich finde, das sollte eher so der Dienstälteste machen.
5: Ja, oder so? Nee, Niki, das.
0: Kollegen. Also, das fällt mir jetzt ein bisschen schwer, aber ich glaube, es ist besser, wenn ich mir Urlaub nehme.
3: Ja. True. Gute Idee.
0: Ja, ich habe irgendwie das Gefühl, ich bin da zu nah dran.
5: Viel zu nah, viel zu nah. Zu nah.
0: Ja,
5: zu nah, ja. Was ist mit dem Herrn im Verhörraum?
0: Das ist der Geliebte der Toten. Er hat weder ein Alibi noch ein Motiv. Also Ihre Entscheidung, ja? Danke.
5: Ja,

0: Danke.
1: Wedel, was machst du?
2: Chef Gewitz.
1: Wobei?
2: Beim Umzug.
1: Was? Ja, glauben Sie nicht, dass mir das vorbereitet, Hubert. Nicht? Aber das Ruhr hier braucht eine stellvertretende Leitung und die kann ja wohl schlecht im Großraumbüro sitzen, nicht?
3: Mhm. Lassen Sie mich raten, die Leitung sind Sie?
1: Ja, nicht zwingend, nicht? Ich dachte, das ist für keinen von uns Vergnügen unter diesen besonderen Umständen. Aber ich überlasse das auch gerne Ihnen.
3: Na, vielen Dank. Christina, was mit dir?
0: Nee, das brauche ich nicht.
2: Okay, dann mach's ich.
1: Was?
4: Und? Wie geht's jetzt weiter?
3: Herr Jung, jetzt tun Sie uns einfach mal einen Gefallen und stellen sich da an die Wand hin.
4: Was?
3: Einfach an die Wand hinstellen.
0: Gerade stehen, bitte. Mhm. Ja, 1,93.
3: Okay. Und jetzt, Moment, jetzt tun Sie mal so, als würden Sie...

0: mit der Armbrust schießen.
1: Was?
0: Sie wissen doch, was eine Armbrust ist, oder?
1: Ja, ja, schon.
0: Also?
1: So.
0: Ja, schaut gut aus. Haben Sie eine Armbrust?
1: Ja, nein.
2: Moment. 1,73.
0: Ja, das kommt hin.
1: Und, kann ich jetzt gehen?
0: Ja, aber nicht ins Ausland fahren, bitte.
2: Und wenn Sie der Freund von Frau Jansen sind, wie kann es dann sein, dass wir auf Ihrem Handy überhaupt keine SMS von Ihnen gefunden haben?
1: Ja, wir haben heimlich kommuniziert, nicht über die üblichen Dienste. Wir haben uns auch nie bei jemandem von uns daheim getroffen. Na, sie hat Angst gehabt, dass, wenn ihr Mann das rauskriegt, der total ausflippt.
2: Und wie haben Sie dann kommuniziert?
1: Moment, ich muss da gerade schnell.
0: Sie wissen gar nichts. Ey, um Gottes Willen.
1: Entschuldigung, das ist privat.
0: Ist er das überhaupt?
2: Auf dem hier ist jetzt auch sein Gesicht drauf.
1: Wiederschauen.
3: Sehr gute Wahl, Frau Kaiser. Den habe ich sogar offen da. Den können wir mal schnell probieren. Bitte schön, da werden Sie jetzt Ihr Vergnügen haben, das sage ich Ihnen. Kleiner Schluck zum Probieren. Also, auf den Feierabend und auf die Liebe. Gut, dann nur auf den Feierabend. Sagen Sie mal, was ist mit Ihnen eigentlich?
4: Wahnsinnig.
3: Ist was passiert?
4: Ach, mein Privatleben ist gerade ein totales Desaster und lässt sich nicht von der Arbeit trennen. Also muss ich von beidem ein bisschen Abstand nehmen.
3: Oh, das heißt nur noch von daheim arbeiten und ansonsten besoffen Cabrio fahren. Ja. Das ist für nicht die Lösung, gell? Vielleicht lesen Sie mal ein gutes Buch.
4: Jetzt kommen Sie auch noch damit an. Ich setze mich doch jetzt nicht zu Hause aufs Sofa und lese.
3: Gut, dann würde ich jetzt hier zusperren, ein bisschen Musik anmachen und wir setzen unsere gemütliche Weinprobe ein bisschen fort.
4: Und ich dachte, der Tag könnte nicht noch schlimmer werden.
3: Kasse hört schon zu.
4: Anschreiben. Was ist jetzt dieses Scheißprotokoll?
0: Tja, Riedl, Chef spielen ist schon anstrengend, ha?
5: Ist doch kein Spiel.
0: Oh, Entschuldigung, das habe ich völlig vergessen.
5: Wieso steht ja eigentlich, dass der ja sieht, die Leiche gefunden hat?
0: Sehr viel mal. Das ist eine alte Akte vom letzten Jahr.
5: Ach so. Ja, was ist mit dem Jungen im Feierabend?
0: Der hat kein Motiv.
5: Wieso? Sie macht Schluss, er ist sauer und erschießt sie.
0: Guter Einwand, Chef, aber das wäre sehr plötzlicher Sinneswandel. Ich meine, die haben sich gestern noch Fotos geschickt. Eindeutige Fotos.
5: Darf ich mal
0: sehen?
5: Hat der Junge Waffenschein?
0: Brauche ich nicht.
5: Wieso?
0: Am Brust brauchst du keinen Waffenschein.
5: Aber ist doch schon eine spezielle Waffe. Warst du schon bei den Schützenvereinen?
0: Nein, war man nicht.
5: Ja, dann hopp. Brauchst du noch was?
0: Mein Kuli.
5: Entschuldigung.
0: Danke, Chef.
5: Sabine. Wartest du schon lange?
6: Ich war gerade beim Nachbarn Blumen gießen. Wir sind 4 Wochen in Urlaub. Wenn das Ganze hier vorbei ist, dann mache ich das auch. Warum? Braucht ihr noch irgendwas?
4: Nee, ich bin privat hier. Hab mir auch Urlaub genommen.
6: Ach, wirklich? Wegen mir oder wegen uns?
4: Ja, irgendwie schon.
6: Willst du reinkommen?
4: Sag mal, Robert, weißt du eigentlich, ob deine Frau, ich meine, hatte die auch jemand anderen?
6: Wieso fragst du?
4: Na ja, keine Einbruchspuren, wurde nichts gestohlen, also viel bleibt da ja nicht.
6: Aber hattest du nicht gesagt, du bist privat hier?
4: Na, ich habe ja auch privaten Interesse, dass der Täter gefunden wird. Außerdem will ich ja nicht, dass meine Kollegen dich schon wieder ins Kreuzverhör nehmen.
6: Die Kollegen. Ich weiß nicht, ob es jemand hatte. Und wenn, dann hätte es mich sicher nicht interessiert. Wir waren nur noch so eine Art Zweckgemeinschaft.
4: Was wäre denn gewesen, wenn sie die Scheidung eingereicht hätte?
6: Für mich ist es nicht.

0: mehr so wichtig, wo ich lebe, sondern mit wem ich dort lebe. Ach, verdammt. Das ist der Pfarrer wegen der Trauerfeier. Sag mal, würdest du dir was ausmachen, wenn du ganz kurz nach oben gehst oder so? Er ist ziemlich altmodisch und ich fürchte, wenn einen Tag nach dem Tod meiner Frau plötzlich jemand, also schon...
1: Ach so, schon die nächste Frau auf der Matte steht.
0: Ja.
1: Okay, dann was, ich gehe nach oben hin. Ja, gut, gut, gut.
2: Christina, hi, wie schaut's aus?
1: Also zu Marco Jung habe ich nicht viel gefunden. Eine Anzeige wegen Trunkenheit am Steuer, aber ist schon ewig her. Und Sie?
2: Na, es gibt nur einen Schützenverein, wo mit Armbrüsten geschossen wird.
1: Ist ja ein Versuch wert, oder?
2: Ja.
3: Ja, worauf warten wir dann? Ne?
2: Das sind Sie gar nicht mal beleidigt.
4: Ich kann doch nicht in einer Sekunde von Führungselite auf Fußsoldat umschalten, nicht?
2: Ja, Infanterie ist immer scheiße. Aber Marine ist noch schlimmer, also für einen Nichtschwimmer.
1: Sie können nicht schwimmen?
4: Können wir jetzt gehen?
3: Ja.

0: Sabine, der Pfarrer ist gerade gegangen.
1: Ach, Robert, Mensch, dringender Notfall. Muss leider noch mal weg. Bis dann.
2: Zoll Carbon mit 2 Zoll Kunststoffschaufel mit Jagdspitze. Das muss eine von denen hier sein, sonst passt der Schaft nicht. Die hier zum Beispiel.
3: Hey, schaut aber ganz schön gefährlich aus, ne?
2: Er ist auch kein Spielzeug. Abgesehen davon geht's bei uns ja nicht nur ums Schießen, sondern vor allem um Tradition. Wer einfach nur schießen will, der geht in den Wald, kauft sich vorher eine Armbrust im Internet.
4: Sagt Ihnen der Name Robert Jansen was?
2: Nö.
3: Marco Jung, auch nicht?
2: Noch nie gehört.
3: Oh, ja, ganz schön weit weg, hä?
0: Finden Sie?
2: 150 Meter.
0: Ja, geht doch.
3: Und haben Sie getroffen?
2: Ich denke schon.
4: Sagen Sie, darf ich auch mal?
2: Eigentlich.
5: Ja, wir sind dran, Herr Bürgermeister. Ja, 24/7. Ja, alles klar. Ich melde mich wieder. Ciao.
6: Von Dr. Fuchs. Die Spuren im Haus konnte sie Herrn und Frau Jansen zuordnen. Es gibt aber noch Spuren einer dritten Person.
5: Dem Liebhaber?
6: Dem Jungen? Der sagt, er war noch nie bei ihr zu Hause. Aber das können wir natürlich prüfen. Ich habe mir gedacht, wenn wir ihn schon Zentimeter genau vermessen, dann nehme ich auch noch gleich eine DNA-Probe mit.
5: Sehr gute Arbeit, Fräulein Bayer.
6: Fräulein Bayer?
5: Entschuldigung, Christina. Ja, dann bringst du das Haar am besten gleich zu Frau Dr. Fuchs in die Pathologie.
6: Okay, mach ich. Wie ist es denn so als Chef?
5: Ja, ganz gut eigentlich. Ich habe mein eigenes Büro. Gut, Personalführung ist natürlich eine Herausforderung.
7: Herr Göbel, Sie glauben ja gar nicht.
8: Herr Riegel, wo ist denn Herr Girbitz?
6: Der hat seinen Posten großzügig zur Verfügung gestellt.
8: Der Girbitz?
6: Ich bring mal das Haar vom Jungen weg.
7: Vergessen Sie den Jungen.
2: Ja, die Richtung, die stimmt schon mal. Ja.
3: Riegel, was gibt's?
7: Nein, hier ist Kaiser. Hallo, Herr Hubert.
9: Frau Kaiser.
3: Kleinen Moment. Die Kaiser ist wieder zurück.
9: Herr Hubert.
3: Die wollte bestimmt bloß rausfinden, wer an ihrem Thron rüttelt.
9: Aber ich bin nicht drauf reingefallen. Ne?
7: Hallo, Herr Hubert.
3: Frau Kaiser, Entschuldigung, Funkloch.
7: Ich brauche Sie jetzt beide hier im Revier sofort.
9: Au, das ist ganz schlecht.
3: Der Kollege macht gerade ballistische Tests mit der Armbrust.
7: Ja, die soll er gleich mitbringen. In 15 Minuten in meinem Büro, ja?
3: Okay. Entschuldigung, Frage, können wir die Armbrust vielleicht mitnehmen aufs Revier? Vielleicht mit ein paar Pfeilen?
2: Das ist schwierig, Sie sind ja nicht mal Mitglied bei uns.
4: Ja, aber das lässt sich doch ändern, nicht? Wo soll ich unterschreiben?
2: So schnell geht das nicht, da muss der Vorstand schon mitentscheiden.
3: Und wenn wir die als Pfand da lassen?
7: Kollegen, Robert Jansen war's.
4: Wie das, was Sie sind, mit dem Mörder liiert?
7: Das spielt jetzt keine Rolle.
3: Ja, was spielt dann eine Rolle?
7: Dass er lügt. Die Klingel war gar nicht defekt. Er hat das Handy von seiner Frau genommen und die SMS wegen der kaputten Klingel an die Kundin geschickt. Die sollte in das Haus reingehen. Seine Frau sollte gefunden werden, solange er bei mir ist.
4: Raffiniert.
7: Ja, der hat das alles geplant. Ich habe Löcher in dem Regal gefunden. Genau da, wo seine Frau fixiert war.
4: Löcher?
7: Ja, der hat den Schuss geprobt.
3: Geprobt? Ein Schuss aus 2 Meter Entfernung, da trifft man doch.
7: Es gibt ein Nachbarhaus, zu dem hat er aktuell Zugang und ich glaube, dass der Pfeil von dort kam.
3: Moment, der war doch bei Ihnen.
6: Oder er hat die Armbrust im Nachbarhaus platziert und über eine Fernsteuerung ausgelöst.
7: Ja, und darum musste die Frau auch gefesselt sein, damit die schön in der Schusslinie bleibt.
3: Ja, vom Schützen aus gesehen absolut logisch. Hm?
4: Ja, das ist stimmig. Aber das Fenster war geschlossen. Ich meine, niemand schießt durch ein geschlossenes Fenster ohne... dass es kaputt geht.
7: Ja, stimmt, das passt nicht. Ich weiß ja nicht mal, ob man trifft, wenn das Fenster offen ist.
3: Ja, das müssen wir ausprobieren.
7: Ich habe hier den Schlüssel zum Nachbarhaus.
5: Gut, dann denken Sie den Jansen ab und ihr zwei checkt das Nachbarhaus.

0: was?
1: Na?
2: Tut mir leid wegen vorhin. Die ganze Situation ist einfach... Ich glaube, ich bin gerade ein bisschen überfordert.
1: Ich verstehe schon. Komm erst mal rein.
2: Wollen wir nicht lieber irgendwo einen Kaffee trinken gehen?
1: Ja, gut. Aber ich brauche noch 5 Minuten. Gibst du mir die?
2: Klar.
3: Aber nicht weglaufen, ja?
0: Die sollte doch mit ihm rausgehen.
4: Naja, das war der Plan.
0: Ah, Frauen nicht. Aber was machen wir jetzt?
4: Tja, gehen wir trotzdem rein, hä?
0: Ja.
1: Weißt du, ich hätte dich vorhin nicht wegschicken dürfen, als der Pfarrer kam.
2: Alles gut.
1: Nein. Das, ich sollte mich wirklich nicht darum kümmern, was andere denken.
2: Schon wieder deine Wetter-App. Wieso kriegst du dauernd Push-Nachrichten?
1: Was? Ach, ist nur so eine Spielerei. Ich werd nicht gern nass, weißt du? Ich komm gleich.
4: Okay, das ist einmal auf jeden Fall die richtige Seite. Dann hat er wahrscheinlich von da aus geschossen. Und da hat er ein Stativ gehabt.
0: So.
4: Was machen Sie denn da?
0: Ich starte mein Experiment nicht.
1: Ja!
4: Ihnen ist schon klar, dass die noch im Haus sind. Ja? Außerdem ist es besser, glaube ich, wenn ich schieße. Ne?
0: Sie haben doch keine Ahnung von Armbrüsten, nicht?
4: Ja, und Sie haben nur daneben geschossen.
0: Ja, und Sie haben überhaupt nicht geschossen, nicht? Ich bin ja nur mal... Einmal ziehen über...
1: So. Wo wollen wir denn hingehen?
2: Lass uns doch zum See fahren,
4: hm? Sag ich mal, werden wir ins Heil haben?
0: Ups!
1: Hast du das auch gehört?
2: Was? Ich hab nichts gehört, ne?
4: Ui! Wo ist der Pfeil?
0: Was heißt, wo ist der Pfeil? Sie machen das völlig nervös!
4: Und Sie wollten unbedingt schießen!
0: Nein!
2: Komm!
1: Nee, warte mal. Das ist komisch.
4: Das gibt's ja nicht.

0: Es hat funktioniert?
1: Ist nicht möglich.
0: Doch, weil sie nicht gezielt haben.
2: Na, jedenfalls war es mein Schuss, nicht?
0: Ja, es war ihr Schuss.
3: Mhm. Vielleicht weiß man es nur der Wind.
0: Glaube nicht. Runter! Oh.
1: Kann es sein, dass du mich aus dem Haus locken wolltest und deine Kollegen sind da nebenan?
3: Und das sind sehr schlechte Schützen, kann sein, dass die aus Versehen wirklich treffen?
1: Dann sollten sie sich jetzt beeilen, denn es fängt an zu regnen.
3: Regensensoren. Deshalb die Wetter-App.
4: Abi, der Janssen hat einen Pfeil in der Hand und geht direkt auf die Kaiser zu.
5: Das ist ihre Schuld.
4: Auf geht's. Ach gut, Sabo, Hobby. Haben Sie eine Waffe dabei?
5: So, ja. Vorsicht, Vorsicht.

0: Oh. Die Beziehung, glaube ich, ist abgeschlossen, ne?
1: Er hat mich benutzt, damit er ein Alibi hat.
2: Oh, so ein perfekter Plan.
0: Ja, der Plan war so mittel, da die Song, ne?
3: Sagen Sie mal, wo ist die Vorrichtung für die Armbrust?
2: Ich habe keine Ahnung, wovon Sie reden. Könnten Sie bitte das...
3: Frau Kaiser!
4: Herr Jansen? Und das ist die Vorrichtung?
0: Ja, ja, ich glaube schon. Die müsst halt irgendwer zusammenbauen.
1: Na, ich mach das nicht.
5: Nee, aber handwerklich bin ich nicht so, nicht?
0: Ja, aber geschossen hat er super.
1: War das Absicht?
0: Selbstverständlich.
1: Ich habe noch Resturlaub. Was mache ich denn jetzt?
5: Herr Jansen! Oh, lese noch mal ein Buch.
0: Vielleicht ein Krimi?
1: Davon habe ich definitiv die Schnauze voll.

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16: Uhr, Mittwochnachmittag, hier ist NDR Info. In 4 Monaten werden im Schweriner Schloss die Karten neu gemischt. Hier sitzt der Landtag und am 20. September wird gewählt. Derzeit regiert Ministerpräsidentin Manuela Schwesig von der SPD in Mecklenburg-Vorpommern zusammen mit den Linken. Ob das auch nach der Wahl noch geht, ist fraglich.

0: fraglich. Denn nun gibt es neue Umfragezahlen. Und demnach hat sich die SPD zwar leicht verbessert im Vergleich zur Januar-Umfrage auf 27%, aber die AfD bleibt mit Abstand stärkste Kraft mit 36%. Die CDU rutscht ab auf 10% und wird überflügelt von den regierenden Linken mit 13%. Die Grünen wären nicht im Landtag vertreten. Beim BSW wird's knapp. Das Bündnis liegt bei 5%. Und dazu habe ich vorhin mit Jette Studier gesprochen, Politikredakteurin für Mecklenburg-Vorpommern. Und ich habe sie gefragt, was das Bemerkenswerte ist an diesen Zahlen.
1: Bemerkenswert ist in jedem Fall, dass sich dieser Zweikampf zwischen SPD und AfD in Mecklenburg-Vorpommern, dass der bestehen bleibt und dass der sich sogar noch zuspitzt. Also die AfD ist klar stärkste Kraft, aber die SPD holt auch kontinuierlich auf. Und das scheint auf so eine Richtungswahl, wie Manuela Schwesig das in der Vergangenheit immer wieder ausgedrückt hat, tatsächlich hinauszulaufen. Und die große Verliererin in dieser Situation ist die CDU. Die kommt jetzt noch auf 10%, damit erstmals nur auf dem 4. Platz der politischen Kräfte hier in Mecklenburg-Vorpommern, noch hinter der Linken. Und das mag natürlich an der Arbeit der Bundesregierung liegen, am Bundestrend. So versucht die CDU das jetzt auch ein bisschen einzuordnen. Aber es liegt auch, jedenfalls zeigen das die Zahlen, am Spitzenkandidaten hier im Land, an Daniel Peters, der relativ wenigen Menschen bekannt ist und der auch relativ geringe Beliebtheitswerte hat, die auch noch zurückgegangen sind in den letzten Monaten.
0: Und welche Themen spielen im jetzt beginnenden Wahlkampf eine Rolle?
1: Ein großes Thema in der Umfrage, weiterhin Top-Thema bei den Menschen, ist das Thema Bildung. Dahinter rangieren die Themen Wirtschaft und auch Migration und Asyl. Das sind Themen, die sich hier auch im Land zeigen. Gerade die Bildung ist immer wieder Thema im Landtag. Und es ist ein Thema dazugekommen in der Umfrage, ganz spannend, das vor wenigen Monaten noch nicht so eine große Rolle spielte, nämlich das Thema Lebenshaltungskosten und Energiepreise. Das beschäftigt die Menschen und auch da zeigt sich, das haben die Parteien hier durchaus schon aufgenommen. Da gab es Landtagsdebatten dazu. Manuela Schwesig ist da zu diesem Thema immer wieder auch in bundesweiten Talkshows zu sehen. Das ist ein Thema, das im Moment sehr deutlich bespielt wird und da werden wir damit rechnen müssen, dass das in der heißen Wahlkampfphase natürlich uns hier weiter begleiten wird.
0: Jette Studier aus Schwerin, vielen Dank. Wochenlang hat Millionen Menschen das Schicksal von Buckelwal Timmy bewegt, bis er Anfang des Monats in die Nordsee gebracht und freigelassen wurde. Damit könnte die Geschichte von der Walbergung eigentlich ein Happy End gefunden haben, hat sie aber nicht. Weil sich die Beteiligten heftig streiten und noch viele Fragen offen sind, auch ob der Wal überhaupt noch lebt.
2: Diese Fontäne könnte das letzte Zeichen des Wals sein. Aufgenommen wurde sie eine halbe Stunde nach seiner Freilassung am 2. Mai. Ob es sich dabei um den Blas des vor Pöhl gestrandeten Wals handelt, nicht mal das ist klar, wie so vieles. Besonders über die Umstände seiner Freilassung ist jetzt ein Streit entbrannt. Vergangene Woche äußert sich Karin Walter-Mommert von der privaten Rettungsinitiative im NDR.
3: Nachdem wir uns sortiert haben, was da überhaupt passiert ist an diesem Morgen, haben wir uns ganz deutlich davon distanziert, weil wir hatten andere Pläne.
2: Was genau am Morgen der Freilassung passiert ist, darüber herrscht Uneinigkeit. Obwohl die Rettungsmission von einer Nachrichtenagentur begleitet wurde, gibt es von der Freilassung des Wals offenbar keine Bilder. Für Aufregung sorgen diese Aufnahmen vom Vortag. Das Transportschiff ist für den Wal zu schmal. Er kann sich nicht drehen und deshalb nicht rausschwimmen. Offenbar wird versucht, ein Seil um ihn zu wickeln. Doch das kann den Wal verletzen. Die Rettungsinitiative distanziert sich deshalb vom Ablauf der Freilassung und macht die Schiffscrew verantwortlich. Mittlerweile laufen offenbar juristische Auseinandersetzungen. Wir treffen einen der beteiligten Kapitäne. Weil er Morddrohungen bekommt, möchte er kein Interview geben. Aber er verweist auf die schriftliche Stellungnahme seiner Reederei. Der Vorwurf, die Crew habe den Wal durch eigenmächtiges Handeln verletzt, ist falsch. Die Rettungsaktion erfolgte nach einem festen, vorgegebenen Konzept. Die Einleitung der Freilassung erfolgte auf Anweisung der Privatinitiative. Noch etwas ist merkwürdig. Es soll ein Tracker am Wal angebracht worden sein. Was für ein Modell und ob er überhaupt etwas sendet, ist unklar. Die Geldgeberin der Initiative, Karin Walter-Mommert, erklärt vergangene Woche, der Tracker würde Daten liefern.
3: Im Moment können wir ihn noch nicht orten. Das kommuniziere ich ganz deutlich. Aber die Zeichen, die wir erhalten, stimmen uns eigentlich im Gegensatz zu vielen anderen Menschen sehr positiv.
2: Auf unsere Nachfrage antwortet die Rettungsinitiative nicht. Eigentlich sollten die Tracker-Daten mit

0: dem Umweltministerium in Mecklenburg-Vorpommern geteilt werden. Doch das teilt uns mit, dass es die Daten nicht erhalten habe. Umweltminister Backhaus ist trotzdem zuversichtlich.
1: Naja, der Wal ist ja erfolgreich gerettet worden. Das ist ja eine einmalige Aktion auf der Welt, dass wir einen Wal lebend aus dieser misslichen Lage herausgeholt haben. Und mir ging es ja immer darum, Tierwohl, Tierschutz und dieses artgerechte Verhalten zu sichern.
0: Gestern dann die Meldung, dass der Tracker wohl gar nicht mehr sendet. Die Chancen, dass der Wal überlebt hat, sinken damit weiter.
2: Im Rechtsstreit über die Füllmenge bei Milka-Schokoladentafeln hat das Landgericht Bremen der Verbraucherzentrale Hamburg Recht gegeben. Der Süßwarenhersteller Mondelez hätte bei den Milka-Tafeln kennzeichnen müssen, dass sie statt 100 nur noch 90 Gramm enthalten. Die Füllmengenreduzierung sei eine Irreführung des Verbrauchers. Bedeutung habe das Urteil vor allem für künftige Fälle, weil Wiederholungsgefahr bestehe, so das Landgericht. Mondelez kann Berufung einlegen. Die ehemalige Sommerresidenz der Welfen, die marode Marienburg südlich von Hannover, wird umfangreich saniert. Der Bund hat jetzt zusätzlich eine 500.000 Euro zugesagt für die Restaurierung von Gemälden und Möbeln. Insgesamt wird das Kulturdenkmal für fast 30 Millionen Euro general überholt, finanziert von Land und Bund. Laut Stiftung Schloss Marienburg wurde zunächst der Hang gesichert. Im Erdgeschoss der Burg soll ein neues Museum entstehen. Am Pfingstwochenende sind einige Bereiche des Schlosses wieder vorübergehend für Besucher geöffnet. Der Regelbetrieb soll laut Kultusministerium 2030 beginnen. Wir haben ein großes Plastikmüllproblem. Bis zu 150 Millionen Tonnen davon schwimmen in den Weltmeeren, schätzen Umweltverbände. Der Kunststoff ist fast unvergänglich, wird an Strände gespült, landet in den Mägen von Delfinen, Seevögeln oder Walen und unzählige Meerestiere sterben daran. Ein Unternehmen aus Hamburg hat was dagegen und entwickelt eine kompostierbare Alternative zu Plastik.
3: Was aussieht wie Bügelperlen, ist für die Erfinderin eine Lösung gegen Plastikverschmutzung. Denn dieses Material von Traceless ist ein Plastikersatz. Das Besondere, er ist rein pflanzlich.
4: Es ist quasi nur aufgebaut aus den natürlichen Strukturen, die die Natur produziert. Wir nutzen, um das herzustellen, Reste der Agrarproduktion und wandeln diese um in unsere Produkte, Granulate, die eben sich plastikähnlich verhalten, aber komplett plastikfrei sind.
3: Die Herstellung? Betriebsgeheimnis. Wir dürfen nur Ausschnitte der Anlage zeigen. Was bekannt ist, aus Getreideresten entsteht Basismaterial und später Granulat. Das wird weiterverarbeitet, zum Beispiel zu Einwegbesteck.
4: Das Besondere an diesen Produkten ist, wenn sie in die Umwelt gelangen, dann bauen sie sich dort ab, ohne eine Spur zu hinterlassen, wie eben auch eine Orangenschale zum Beispiel.
3: Das Material ist kompostierbar, zersetzt sich innerhalb weniger Wochen, ganz im Gegensatz zu herkömmlichem Plastik.
4: Das bedeutet aber auf der anderen Seite auch, dass es natürlich Grenzen gibt für den Einsatz dieses Materials. Und die liegen im dauerhaften Kontakt mit Wasser. Also die Ketchupflasche, das ist jetzt nicht der perfekte Use Case für dieses Material, weil dann eben die Interaktion mit Wasser irgendwann zu dem Abbau führen würde.
3: Bisherige Einsatzgebiete? Besteck, Beschichtungen, Versandtaschen. Die Idee für Traceless hatte Anne Lamp bereits an der Uni, während ihrer Promotion. Seit 2020 wächst das Unternehmen. Etwa 100 Beschäftigte arbeiten inzwischen hier.
5: Wir haben hier eine Anlage in Betrieb genommen, die 3000 Tonnen Kunststoff im Jahr ersetzen kann mit Traceless-Material. In der Theorie werden wir täglich hier 10 Tonnen Material vom Hof fahren.
3: Experten sehen in natürlichen Plastikalternativen großes Potenzial. Klar ist aber auch, ein einzelnes Produkt wird das Plastikproblem nicht lösen.
6: Der Gesetzgeber muss handeln. Er muss tatsächlich alles Plastik, was sich nicht biologisch abbaut und was verwendet wird in die Umwelt geht, so fordern und festlegen, dass es biologisch abbaubar ist.
3: Bei Traceless forschen sie schon jetzt an weiteren Produkten. Ihr Ziel? Eines Tages eine Welt ganz ohne Plastik.
2: Dieses Pferd gehörte früher im Norden auf fast jeden Bauernhof, das Schleswiger Kaltblut. Es ist stark, ausdauernd und zuverlässig, ein wichtiges Arbeitspferd. Es wird aber längst nicht mehr gebraucht, weil nun Maschinen die schweren Aufgaben auf dem Feld erledigen. Nur noch wenige Kaltblüter sind übrig geblieben, doch eine Frau aus Schleswig-Holstein versucht, die Pferderasse vor dem Aussterben zu bewahren.
7: Sie sind selten geworden. Vom Aussterben bedroht.

0: Dieses Jahr sind es so viele Fohlen wie noch nie. Nele Knutzens Bestand wächst damit deutlich. Sie nimmt uns mit auf eine ihrer Hauptweiden. Knapp 30 Schleswiger Kaltblüter hat sie heute auf ihrem Hof im nordfriesischen Hörsbüll, ist damit eine der größten Züchterinnen überhaupt. Ihren ersten Schleswiger findet sie jedoch eher zufällig, als sie ein großes Freizeitpferd sucht.
1: Und das ist ja mein erster Schleswiger, den ich jemals in meinem Leben hatte. Den habe ich noch. Es müssten jetzt 12 Jahre sein, wo ich ihn habe. Und du bist der Beste, ne?
0: Und auch andere in Hörsbüll teilen ihre Leidenschaft. Auf dem Hof treffen sie sich regelmäßig. Heute für einen Kutschausflug.
2: Das Wesen bei Kaltblutpferden ist ja eben hauptsächlich das Ruhige und dass sie so stark sind. Die können ja ihr, ich glaube, mehr als doppeltes Körpergewicht ziehen.
0: Diese beiden Kaltblüter wiegen jeweils rund 700 Kilo. Nele Knutzen will mit ihrer Zucht zum Erhalt der Rasse beitragen. Deswegen hat sie am Nachmittag noch einen Termin mit einer anderen Züchterin. Die wird zwei der Hörsbüller Fohlen für ihre eigene Zucht übernehmen.
1: Das ist die Fenja.
0: Frisches Blut ist wichtig. Denn aktuell sind nur noch 130 Stuten und 20 Hengste offiziell für die Zucht eingetragen. Die müssen so gepaart werden, dass keine Inzucht entsteht.
3: Das schafft man nicht alleine. Da braucht man schon engagierte Züchter für, die sich da auch mit Herzblut hinterklemmen. Und sagen, ich gehe jetzt mal zu dem Hengst, auch wenn da noch nicht so viele Stuten waren. Oder ich fahre jetzt mal 100 Kilometer woanders hin, um mir frisches Blut reinzuholen.
0: Ob sich die diesjährigen Fohlen später gut zum Züchten eignen, wird sich erst mit den Jahren zeigen.
4: Eine kleine tierische Sensation gibt es im Hamburger Stadtteil Bergedorf. In einem Windpark zieht ein Seeadlerpärchen einen Jungvogel groß. Seeadler waren in Deutschland fast ausgestorben. Da ihre Brutzeit fast 6 Wochen beträgt und oft nicht das ganze Gelege überlebt, gibt es noch immer nur wenige Exemplare, die meisten in Mecklenburg-Vorpommern. Warum sich dieses Seeadlerpärchen seinen Brutplatz ausgerechnet in Hamburg und in einem Windpark ausgesucht hat, das wollen Naturschützer vom NABU jetzt herausfinden. Das Wetter lockt ja nicht gerade so viele Menschen an den Ostseestrand hier bei Kühlungsborn. Und ob die Strandkörper morgen am Feiertag voller werden, das ist fraglich. Denn nur ab und an ist es mal sonnig, ansonsten viele Schauer oder kurze Gewitter bei maximal 10 bis 14 Grad. Auch am Freitag und Samstag wird es nicht viel besser. Es wird wechselhaft bei bis zu 16 Grad. Und das war NDR Info. Hier geht es jetzt weiter mit Gefragte Jagd. Im Anschluss um 17 Uhr sind wir zurück. Bis dahin, tschüss.
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6: Die Schnellsten und Schlauesten im Ersten sind auch heute Abend wieder zu uns gekommen und sie werden gleich als Team antreten, um eine Menge Geld zu gewinnen. Problem dabei steht Ihnen die Quiz-Elite gnadenlos im Weg. Die Jagd beginnt. Guten Abend, herzlich willkommen bei Gefragt Gejagt. Das sind unsere vier, die heute die Elite schlagen wollen. Ich stelle sie Ihnen gerne der Reihe nach vor. Wir beginnen den Abend heute mit Felix Ferle. Mathe-Student ist, er kommt aus München. Romina Berger sitzt neben ihm, Übersetzerin aus Wiesbaden. Dann kommt Ernst Jordan, Werbetexter aus Berlin. Und Vicky Senftleben ist da, PTA-Laborantin aus Delitzsch in Sachsen. Schön, dass ihr da seid. Herzlich willkommen. Hoffe, es klappt gut. Alle vier spielen gleich die Schnellraterunde. Dann das Duell gegen die Quiz-Elite. Wer gewinnt, ist im Finale. Wer verliert, geht heim und beginnt. Beginnen wird heute Abend Felix. Guten Abend Felix, herzlich willkommen bei Gefragt Gejagt. Langer Weg aus München, gute Anreise gehabt?
7: Ja.
6: Hast du noch ein bisschen vorbereitet auf der langen Bahnfahrt?
7: Ein kleines bisschen, aber nicht besonders viel.
6: Aber wie kamst du darauf herzukommen?
7: Ich schaue gerne Quiz-Shows und ich spiele gerne Pub-Quizzes und so. Und dann dachte ich mir, könnte ich mal versuchen mitzumachen.
6: Gibt es in München regelmäßig Pub-Quiz?
7: Ja, also das gibt es in verschiedenen Bars einfach immer mal wieder. Und da war in meinem Studentenwohnheim, wo ich früher gewohnt habe, gab es eine Bar, wo das so einmal im Monat ungefähr organisiert wurde. Und da war ich öfter dabei.
6: Studentenwohnheim warst du, sagst du? Das heißt, du bist aber noch im Studium, oder?
7: Ja, ich bin noch im Studium, aber nicht mehr in diesem Wohnheim.
6: Mathe?
7: Ja. Ne?
6: Was wird's, wenn es fertig ist?
7: Wenn mit viel Glück Professor. Aber das weiß ich, dass das nicht so realistisch ist. Und deswegen das muss ich noch schauen.
6: Was schwer ist, dafür lohnt es sich zu kämpfen, ja, auf jeden Fall. Deswegen bist du auch in der richtigen Sendung heute.

0: Drück dir die Daumen für eine gute Schnellraterunde. Deine Zeit startet jetzt, Felix. Ein Esstisch steht in der Regel auf 4 Tisch.
1: Beinen.
0: Welche Wissenschaft kennen wir aus dem Alltag durch die Wettervorhersagen?
1: Meteorologie.
0: Ist eine Zahl durch 3 sowie 4 teilbar, dann auch durch welche zweistellige Zahl? 12. 2024 erschien erstmals seit 16 Jahren ein neues Album der Band The Cure mit dem Titel Songs from a Lost
1: Places
0: World. Das Banqueting House ist mit über 400 Jahren das älteste klassizistische Gebäude welcher europäischen Hauptstadt?
1: London.
0: Welche Mücken übertragen den Erreger der Flussblindheit?
1: Tigermücke.
0: Kriebel steht in der klassischen Buchhaltung soll oder haben links in der Spalte?
1: Soll.
0: Was bezeichnet eine Verkaufsausstellung, einen Gottesdienst oder den Aufenthaltsraum auf Schiffen? Esse. Welcher Vulkan ist der Schicksalsberg am Golf von Neapel?
1: Der Vesuv.
0: Das Deutsche Museum in München beging 2025 welches runde Jubiläum?
1: 100 Jahre.
0: Welcher Basejumper und Extremsportler aus Österreich verunglückte 2025 mit dem Gleitschirm?
1: Felix Neureuther.
0: Baumgartner. Ah. Gott sei Dank ist Felix Neureuther noch am Leben.
1: Ja.
0: Das wäre genau wie mit Felix Baumgartner 8 zu schade. 4.000 Euro, herzlichen Glückwunsch.
1: Dankeschön.
0: Hast du gut gemacht. Jetzt ist die Frage, gegen wen ihr spielt heute. Ja. Ich hätte folgende Quiz-Elite-Teilnehmer im Angebot. Herrn Jacobi, den Quizgott, Ende des letzten Jahrtausends als Pappquizzer angefangen. Jetzt eine Instanz natürlich. Der Besserwisser ist da, Sebastian Klussmann, Gründer des Deutschen Quizvereins, ausgewiesener Kenner internationaler Kulturen und Kulinarik vor allem. Oder der Quizvulkan ist da, Manuel Hobiger, promovierter Geophysiker, also auch Naturwissenschaftler wie du. Und seit mittlerweile auch schon, glaube ich, 2 Jahrzehnten gefürchtet als Quizzer im TV. Ich glaube, er hat bei Wer wird Millionär als Kandidat begonnen seinerzeit. Aber ist wirklich schon eine ganze Weile her. Und war ja auch hier Kandidat, genau wie Dr. Kinne. Und nun sitzt er da oben. Vielleicht du auch.
1: Vielleicht.
0: Wen hättest du gerne? Ist eine Männerpartie heute.
1: Ich glaube, ich hätte gerne den Herrn Hobiger.
0: Na, dann könnt ihr auf jeden Fall fachsimpeln möglicherweise. Hier kommt der Jäger. Guten Abend, Herr Dr. Hobiger, Wunschgast meines angehenden Mathematikprofessors Felix aus München. Herzlich willkommen.
2: Guten Abend, Herr Pommes. Hallo, Felix.
1: Hallo.
0: Felix kommt mit 4.000 Euro an den Tisch und freut sich auf Angebote.
2: Ja, wird unten einfach mal 1.000 Euro hinlegen. Oben für den Start der Sendung mal 14.000.
0: Worauf hast du Lust? Lacht dich an.
1: Ich will bleiben. Ich will meine 4.000, um meine 4.000 spielen.
0: Dann nehmen wir die 4.000 Euro, erste Summe. Viel Spaß, Herr Hobiger. Viel Erfolg dir. Die Jagd beginnt. Mit der ersten Frage. Zu den Spinnentieren gehören die rundleibigen und langbeinigen A. Schuljungen, Weberknechte oder Schlosserbuben? Was hast du genommen, Felix?
1: B. Weberknechte.
0: B. Weberknechte, ist das richtig? Jawohl, sehr gut. Was sagt der Jäger?
2: Die kennt man von zu Hause.
0: Die kennt man, ne? Und die anderen werden erfunden gewesen sein dann, ne?
2: Oder? Sicher.
0: Weiter geht's. Welche chemische Reaktion lässt Lebensmittel selbst im Tiefkühlfach irgendwann verderben? A. Oxidation, Säure-Base-Reaktion oder Elementarreaktion? Was hast du genommen, Felix?
1: Ich habe A, die Oxidation genommen. Das kam mir jetzt am plausibelsten vor, dass das im Tiefkühlfach passiert.
0: Was ist die richtige Antwort? Ja, ist richtig mit der Oxidation. Prima. Was sagt der Jäger? Da kennt er sich aus.
2: Ja, läuft eben dann langsamer ab, aber irgendwann läuft's ab.
0: Was passiert da genau?
2: Ich denke, man kriegt das ja nicht sauerstofffrei in die Kühltruhe und irgendwie. Ja,
1: irgendwas reagiert
2: halt.
0: Hier kommt die nächste Frage. Irgendwas reagiert da halt. Klasse, wenn das für die Prüfung reicht. Welchem Eishockey-Team gelang 2025 erstmals der Aufstieg in die höchste Spielklasse, in die DEL, die Deutsche Eishockey-Liga? Den Augsburger Panthern, den Grizzlies aus Wolfsburg oder den Dresdner Eislöwen? Wen hast du genommen? Kennst du dich aus mit Sport oder Eishockey?
1: Eishockey ist jetzt nicht so meins. Ich habe C, die Dresdner Eislöwen, geraten.
0: Geraten. Nicht, weil dich die anderen beiden schon mal angeweht also, hätten.
1: Ich kenne irgendwie Grizzlies. Das habe ich deswegen vielleicht ein bisschen eher ausgeschlossen. Aber ich bin mir nicht sicher, ob das die aus Wolfsburg sind. Und sonst, ich war mir unsicher.
0: Ja, was ist die richtige Antwort? Auch in Unsicherheit kann man hier weiterkommen. Das ist das Schöne. Was sagt der Jäger?
2: Ich glaube, die anderen beiden waren sogar jeweils schon mal Meister, oder?
1: Das kann sein.
2: Schon ein bisschen her, aber...
0: Hier kommt die nächste Frage. Bislang blitzsauberes Duell hier. Die Flagge welches Bundeslandes zeigt unter anderem zwei Sterne und ein Kreuz? Berlin, Bremen oder Hamburg? Was hast du genommen?
1: Ich habe C, Hamburg genommen. Ich dachte, das über dem, im Wappen über dem Tor könnten Sterne sein, aber es war mehr geraten.
0: Am Brunnen vor dem Tore, meinst du? Oder im Wappen über dem Tore?
1: Vielleicht, ich weiß es nicht genau.
0: Was ist die richtige Antwort? Sehr gut, letzte Stufe hast du erreicht. Was sagt der Jäger? Kannst vielleicht sein Ausschlussverfahren auch nochmal erklären?
2: Ja, ich dachte, dass... Da ist was über dem Tor. Mhm. Bremen ist so ein Schlüssel, Berlin der Bär. Ja.
0: Genau, deswegen konnte man, glaube ich, da auch so rangehen. Ne? Okay.
2: Genau.
0: Prima, dann blitzsauber, gehst du jetzt hoffentlich ins Finale.
1: Hoffentlich.
0: Welcher Philosoph und Nationalökonom starb nicht in England, sondern 1873 im französischen Avignon? Bacon, Francis Bacon, John Stuart Mill oder Friedrich Engels? Wen hast du genommen?
1: Ich habe B, John Stuart Mill, genommen. Aber es war wieder mehr geraten, muss ich sagen.
0: Auf die für den Jäger drohende Gefahr hin, dass du durch bist, wollen Sie noch was erklären? Noch ist Zeit.
2: Ich erkläre vielleicht, falls das falsch ist, könnte ich was erklären.
0: Nichts zu erklären?
2: Ich weiß es nicht genau. Ich weiß
0: okay,
2: auf jeden Fall, dass
0: aber
2: Marx
0: dann ist er vielleicht
2: in,
0: falsch. Was ist
2: in
0: die,
2: London war, ne?
0: Ja? Was ist die richtige Antwort? Ist Felix im Finale? Jetzt weiß ich, warum Sie nichts erklären wollten. Sehr gut gemacht. Prima, Felix. Darf sich setzen. Und Romina, du bist dran. Gut. Guten Abend, Romina.
3: Guten Abend.
0: Herzlich willkommen.
3: Ja.
0: Guter Auftakt von Felix.
3: Mhm, richtig gut gemacht.
0: Oder?
3: Ja, absolut. Total. Auf jeden
0: Wo
3: Fall.
0: Wo liegen deine Stärken und Hobbys?
3: Stärken und Hobbys sind Musik, ja. Videospiele. Ansonsten ein bunt durchgemischtes Sammelsurium an gefährlichem Halbwissen.
0: Okay, das ist ja immer hier ganz, ganz gut. Übersetzerin ist dein Beruf, ne?
3: Ja, ja, genau.
0: Konkret, was übersetzt du?
3: Ja, Englisch, also ganz langweilig.
0: Dann kannst du dir deine Abwechslung hier heute Abend holen zumindest.
3: Ja, genau.
0: Oder halt mit Videospielen, das ist auch
3: ja,
0: nicht,
3: ja, total.
0: So ein bisschen vergleichbar hier.
3: Ja,
0: also,
3: na ja.
0: So unser Videospiel mal gespielt?
3: Nee, tatsächlich nicht.
0: Die
3: Aber
0: App
3: die
0: gespielt?
3: App, ja, ja, ja. Also ab und zu mal. Vorbereitet habe ich mich nicht wirklich. Ich... versuche einfach mein Bestes.
0: Das machen wir. Und das machen wir ab jetzt. Eine Minute für dich und deine Zeit startet jetzt. Wie nennt man jedes Wasserfahrzeug mit zwei Rümpfen, die fest miteinander verbunden sind?
3: Boot?
0: Katamaran. 2025 wurde vom Papst als was für ein Jahr ausgerufen?
3: Weiter.
0: Heiliges. Wie viele Bundesländer grenzen an die Niederlande?
3: Zwei.
0: Der Name welches südosteuropäischen Gebiets entsteht, wenn man im Wort Balken das E gegen A austauscht?
3: Weiter.
0: Balkan. Ja. Welcher Rockstar gab 2025, zwei Wochen vor seinem Tod, sein Abschiedskonzert?
3: Ozzy Osbourne.
0: In welchem Bundesland wird mit dem Georg-Büchner-Preis der wichtigste deutschsprachige Literaturpreis vergeben?
3: Hessen.
0: Was in England der Worst Case ist, ist hierzulande der Übersetzung nach der schlimmste?
3: Fall.
0: Welches hölzerne Gefäß hat meist ein Spundloch?
3: Kiste?
0: Ein Fass. Ende welches Jahrhunderts malte Da Vinci das Bild Das letzte Abendmahl?
3: 19.
0: 15.
3: Ach Quatsch.
0: Waren bei der Bundestagswahl 25 mehr Männer oder mehr Frauen wahlberechtigt?
3: Männer.
0: Frauen. Hm? Dev Patel führte Regie 2000. Oh. Alles in Ordnung. Und hier kommt der Jäger. Willkommen zurück, Herr Dr. Hobiger. Romina ist da, kommt aus, was war das? Wiesbaden.
3: Genau.
0: Wiesbaden.
2: Hallo Romina.
0: Bist du Hessin?
3: Oder? Nee, ich komme ursprünglich aus Nürnberg. Hört man vielleicht noch am

0: gerollten R.
1: Ein wenig, ganz aber da kennt er sich aus im Franken, im ja. Fränkischen. Ne?
2: Ja. Sehr sympathisch.
1: Haben Sie doch eine Weile gelebt, ne?
2: Ja, da komme ich her aus Unterfranken.
1: Oder Würzburg. Geboren.
2: Ja, ja.
1: Ja, ja, klar, genau. Aber ja. Dann auch viel rumgekommen schon. 2000 Euro hat Romina.
0: Ja. Ich habe auch, wenn ich mal unterbrechen darf, ich habe auch einen Witz für Sie vorbereitet, weil Flachwitze sind die besten Witze, wenn ich ihn erzählen darf.
1: Lass mich kurz überlegen. Ja.
0: Super. Treffen sich eine 0 und eine 8, sagt die 0 zur 8, schicker Gürtel.
1: Ja, also braucht einen Moment, finde ich, so wie ein guter Wein, aber könnte es in Ihr Buch schaffen, oder?
2: Ja,
1: oder ist der schon drin?
2: Werde ich mal aufschreiben.
0: Super.
2: Ja. Sie wissen ja auch sicherlich, in welcher Stadt die besten Witze gemacht werden.
0: Nein.
2: In Hamburg, deswegen steht auch HH auf dem Kennzeichen.
0: Ja, der war gut.
1: Wollen wir loslegen?
0: Mhm. Ja.
1: Also, wenn ich an mich denke in der Konstellation, würde ich gerne losspielen jetzt. Okay,
0: schön,
1: machen Sie bitte die Angebote, Herr Dr. Hobiger.
2: Unten lege ich einfach mal 500 Euro hin. Und oben 15.000.
1: Schicker Gürtel. Ist nicht schlecht. Ja? Merke ich mir auch.
0: Ach, ich habe ja gesagt, ich bin nur einmal hier und wenn ich jetzt nach zwei Fragen ausschalte, dann ist es halt so, aber ich zock.
1: Guck mal, Romina nimmt alles mit.
0: Yep.
1: Die erzählt ihre Witze, zockt jetzt. Sowas wird belohnt.
0: Ja, ich hoffe doch.
1: Also nicht immer, aber manchmal.
0: Ja.
1: Und ich wünsche es dir. Wir spielen um 15.000 und die Jagd beginnt. House of Fun war der einzige Nummer 1-Hit welcher britischen Ska-Band in ihrem Heimatland? A. Madness, Craziness oder Insanity? Wofür hast du dich entschieden?
0: Ich habe mich für A. Madness entschieden.
1: Das ist die richtige Antwort. Richtig. Ach. Ist aber. Ist es das?
0: Ich dachte.
1: Also das hätte ich als Falle gedacht. Das ist nicht Our House
0: nicht.
1: In the Middle of Our Street.
2: Das ist auf jeden Fall von denen, aber das ist, ich glaube, das ist ein anderes Lied. Aber
1: deswegen habe ich auch kurz Schiss gehabt. Aber dann,
0: die anderen hätte ich auch nicht gekannt.
1: Was sagt der Jäger? Hat er gedacht wie ich? Nee. Also.
2: Ja, ich habe nur die anderen noch nie als Band gehört. Deswegen.
1: Dann machen wir weiter mit der nächsten Frage. Welche Stadt war im Jahr 1800 die einzige Millionenstadt und damit die größte Stadt der Welt? A. Moskau, New York City oder Peking? Was hast du genommen?
0: Ich habe C. Peking genommen, aber vielleicht ist es auch die Falle.
1: Na gut, sind alles größere, ne?
0: Ja.
1: Was ist die richtige Antwort? Peking, gut. Zweiter Schritt, was sagt der Jäger?
2: Ich wollte eigentlich London nehmen, aber.
0: Ja, ich auch, aber gab's halt nicht.
2: Das war kurz später. Ja.
1: Wie viel hatten denn um die Zeit die anderen beiden Städte?
2: Gute Frage.
1: Und was ist heute am größten? Immer noch?
2: Ja, man sagt Tokio, aber das ist eben die Frage, was definiert man als die Grenzen einer Stadt? Ne?
1: Ja gut, Speckgürtel dabei, ja oder nein. Aber Tokio ist also größer als Peking, meinen Sie?
2: Eine Stadt Tokio an sich existiert ja gar nicht. Die besteht, es sind 23 Bezirke, die eine Region bilden und die Region ist eben Tokio.
1: Okay.
2: Aber es gibt keine Stadt Tokio an sich.
1: Weiter geht's mit der nächsten Frage. Im Japanischen besteht das Zeichen für Wald. Guck mal, wir kommen aus Tokio. Aus drei miteinander kombinierten Zeichen für A. Baum, Blatt oder Holz. Was hast du genommen?
0: Ich habe jetzt B, Blatt genommen, weil ich dachte, Baum ist vielleicht die Falle, aber wahrscheinlich ist es doch Baum.
1: Was ist richtig?
0: Ach, verdammt.
1: Baum. Was sagt der Jäger?
2: Ja, ich habe ja mal versucht, Japanisch zu lernen. Es gibt eben die drei verschiedenen Schriftarten, das macht es furchtbar kompliziert. Das sind diese Kanji, das sind die Schriftzeichen, die kommen aus China, die sind dann eben kompliziert und da ist eben ein Baum ist ein Baum und ein Wald sind drei Bäume.
0: Ja, ergibt aber Sinn.
2: Das ist auch so ungefähr das Einzige, was ich an Kanji erkennen kann.
1: Na, dann hat es ja gerade.

0: reicht für die richtige Beantwortung dieser Frage. Mhm. Immerhin Ihr langes Studium des Japanischen. Hier kommt die nächste Frage. Wie wurden in der griechischen Antike die Dardanellen genannt, die die Einfahrt ins Schwarze Meer ermöglichen? A. Marathon, Thermopylen oder Hellespont? Was hast du genommen?
1: Ich habe B, Thermopylen genommen, aber...
0: Was ist die richtige Antwort?
1: Ach, schade.
0: Ja, leider C, Hellespont, ja, befürchte ich auch. Was sagt der Jäger?
2: Ja, Thermopylen waren da wo Leonidas gegen die Perser gekämpft hat, der Pass. Das ist so Mittelgriechenland, die Ecke.
0: Und Marathon, kennst du die Geschichte wahrscheinlich mit dem Boten, der die Strecke lief. Vielen Dank fürs Kommen.
1: Ja.
0: Klasse Witz.
1: Ja, danke schön.
0: Kommt in sein Buch.
1: Ja,
0: vielen Dank, Romina. Ernst, du bist dran. Hallo Ernst.
3: Moin.
0: Guten Abend. Aus Berlin bist du gekommen, ne?
3: So ist es.
0: Ja, und in der Werbebranche?
3: Genau, wir vertreten größere und kleinere Kunden, machen für die Werbung, Social Media, Fernsehen, alles.
0: Mhm. Welche Ecke wohnst du in Berlin?
3: Schöneberg, direkt an der S-Bahn.
0: Ah ja, okay. Und welche Hobbys hast du und welche Interessen? Was machst du gerne?
3: Relativ viel Sport, Lesen, Kochen und nebenher noch so ein bisschen Schreiben für alles, also... Lustig im Nebenjob, sozusagen.
0: Lustig im Nebenjob. Lustig im Sinne von wirklich lustig oder im Sinne von eher bissig lustig?
3: Sowohl als auch, was sich gerade anbietet.
0: Wollen wir loslegen? Eine Minute für dich. Ich drücke die Daumen. Zeit startet jetzt. Wie viele Getränke benötigt man mindestens, um eine Schorle zu mixen?
3: Zwei.
0: Gegen welchen Regierungschef wetterte Cory Booker im April 25 in einer Marathon? Wie lautete der erste Vorname des Schriftstellers E.T.A. Hoffmann?
3: Erich.
0: Ernst. 1,73 oder 1,83? Wie groß ist laut Statistischem Bundesamt der Durchschnittsmensch hierzulande?
3: 1,73.
0: Von welchem Singer-Songwriter stammt der Nummer 1-Hit Beautiful Things?
3: Ed Sheeran.
0: Benson Boone. Im Juni 25 gab es im Berliner Tierpark Nachwuchs bei den aus dem Osthimalaya stammenden Roten.
3: Pandas.
0: Bei welcher Disziplin des Triathlons sorgen vor allem die Arme für Vortrieb?
3: Schwimmen.
0: In der Werbebranche steht die Abkürzung CD für Corporate.
3: Director.
0: Design. Welches asiatische Land ist der größte Zimtproduzent?
3: Sri Lanka.
0: China. Welche der Weltreligionen entstand vor ungefähr 2500 Jahren aus dem Hinduismus?
3: Buddhismus?
0: Ja, eine Doppelrolle im Horror-Thriller Blood and Sinners spielt Michael B.
3: Douglas.
0: Jordan. Ah. Zwei Chancen hier, zwei Geschenke für dich.
3: Da haben sie
0: einmal Ernst Hoffmann.
3: Fast auf mich abgepasst.
0: Super. Und dann noch Michael B. Jordan. Du heißt doch Jordan mit Nachnamen, oder?
3: So ist es, ja.
0: Guck mal, habe ich mir doch gemerkt. Ja, so ist es manchmal. Da wird angeboten und nicht abgeholt dann. Aber 3000 hast du gemacht.
3: Immerhin.
0: Zufrieden?
3: Geht.
0: Geht?
3: Das reicht, ja.
0: Naja, gut, ist gehobener Durchschnitt, oder?
3: So ist es.
0: Hier kommt der Jäger. So, dritte Runde. Herr Dr. Hobiger.
2: Hallo Ernst.
3: Moin.
0: ETA Jordan, Mr. Nur ohne TA. Und kommt mit 3000. Was machen wir draus, Herr Hobiger?
2: Ja, unten streiche ich einfach mal eine 0, 300. Oben 16.000.
3: Es geht ja später auch darum, dass man als Team den Bonuspunkt kriegt und das Bonuswissen hat. Deshalb bei 3.000 bleibe ich.
0: 3.000?
3: Ja.
0: Ja, absolut nachvollziehbar. Machen wir so. Und die Jagd beginnt. Toi, toi, toi. Was ist keiner der fünf obersten Gerichtshöfe des Bundes, die nach Artikel 95 Grundgesetz eingerichtet wurden? A. Das Bundessozialgericht, das Bundesverfassungsgericht oder das Bundesverwaltungsgericht? Kassel, Karlsruhe, Leipzig, glaube ich hier. Was hast du genommen? Hast du da einen Zugang zu?
3: Ich habe A genommen, denn da geht es ja sozusagen um die Verfasstheit des Staates. Verfassungsgericht braucht man, Verwaltung auch, über irgendwelche Vorgänge sozusagen. Und deshalb dachte ich Sozialgericht, aber...
0: Ja, was ist die richtige Antwort? Du hast ja mit den in Anführungsstrichen speziellen, mit den obersten Gerichtshöfen wie Sozialgericht, Verwaltungsgericht, Bundesarbeitsgericht, sogar Bundesgerichtshof gehört dazu, hast du ja Gerichte, die in spezieller Art und Weise das Recht anwenden. Mhm. Aber dann gibt es ja noch ein Verfassungsorgan selbst. Das ist das Bundesverfassungsgericht, was drüber steht und guckt, ob auf der Grundlage der Verfassung das Recht angewendet wurde. Dementsprechend ist es so.
3: Das ist noch über den 5 Jahren.
0: So kann man es. Ist eine andere Ebene. Was sagt der Jäger? Das wird er.
3: Das hat er gewusst.
0: Jura-Grundwissen oder Staatskunde-Wissen. Oder auch nicht. Okay.
2: Das haben Sie sehr schön erklärt. Ja, genau.
0: Ja, herzlichen Dank. Great. Ach so, okay. Ja. Hier kommt die nächste Frage. In der Nähe welcher Metropole liegt der Flughafen mit dem Kürzel CDG? A. Paris, Delhi oder Bangkok? Was hast du genommen?
3: Ich habe A. Paris genommen und das müsste Charles de Gaulle sein.
0: Macht Sinn, ne? Was ist die richtige Antwort? Sehr gut. Was sagt der Jäger?
2: Auch Paris-Roissy genannt.
0: So sieht's aus.
2: Um ihn von Orly abzugrenzen.
0: Ich will ihn den Job nicht wegnehmen, aber ich würde sonst mit Gandhi, glaube ich, bei Delhi ins Rennen gehen. Aber Bangkok weiß ich nicht.
2: Suvarnabhumi heißt er. Der Neue.
0: Ah ja, gut. Weiter geht's. Was waren 1783 die ersten in An- und Abführung Passagiere in einem Heißluftballon? A. Thermometer und Hydrometer, 2 Sack Kartoffeln oder Hahn, Ente und Hammel? Was nehmen wir denn?
3: Also auch bei den Raumflügen wurden ja gern mal Tiere ins All geschossen. Und deshalb dachte ich, die Menschen haben auch damals schon so getickt und erstmal ein paar für sie damals entbehrliche Tiere hochgeschickt. Aber es könnte auch A sein, ehrlich gesagt.
0: Aber genommen hast du C. Hahn, Ente und Hammel. Ist auch eine Truppe, ne? Die sich gut verstanden haben.
2: Ja, vielleicht haben sie auch gedacht, wenn sie die da reinstecken und das Ding stürzt ab. Hier, Hahn und Ente können wenigstens davon fliegen. Ne?
0: Können Tschaikowski oder Prokofjew können noch eine Oper draus bilden vielleicht, oder?
3: Im besten Fall direkt gebraten.
0: Also. Was ist die richtige Antwort? Super, sehr gut. Oder eine neue Vorlage für Harpe Kerkeling vielleicht.
2: Ja.
0: Der Hahn, die Ente, der Hammel. Was sagt der Jäger? Hurz. Schön, gut. Weiter geht's. Bist gut unterwegs, Ernst. Prima. Welcher südwestlich von Salzburg gelegene Urlaubsort war Austragungsort der alpinen Ski-WM 2025? Saalbach hinter Glemm, Saas-Fee oder Reit im Winkel? Was hast du genommen?
3: Reit im Winkel, aber nur, weil es sich irgendwie richtig anhörte. Sport grundsätzlich und schon mal Ski gar nicht mein Thema.
0: Na gut, zwei Möglichkeiten hier. Entweder ist man Ski-affin und weiß, wo diese WM war. Oder man kann südwestlich von Salzburg zuordnen, weil das andere da rausfiele. Was ist die richtige Antwort? Saalbach, ne? Ja, was sagt der Jäger?
2: Wobei jetzt zum Beispiel Saas-Fee ja auch durchaus südwestlich von Salzburg liegt, aber halt
0: aber ein paar
2: hundert Kilometer. Ja.
0: Deutlich weiter ja. Südwestlich, ne? Ja. Ja, okay. Hier kommt die nächste Frage. Eine italienische Brotspezialität, die dem Fladenbrot ähnelt, heißt wie A. Focaccia, gut, wie schreibt man Focaccia? Einmal C in der Mitte und 2 dahinter, 2 in der Mitte und 1 dahinter oder jeweils 2. Was hast du genommen?
3: A, aber ich bin mir absolut nicht sicher. Ich dachte, das Doppel-C klingt dann wie das Tsch und deshalb.
0: Kurzes C.
3: Das erste ist kurz, K, genau. Und dann.
0: Ja, was ist die richtige Antwort? Ja, Halleluja. Prima. Was sagt der Jäger? Vor allem mit dem Vokal danach, ne? Also.
2: Ja, kommt auf den Vokal an. Vor I wäre es auch ein G, aber vor A ist ein K.
0: Gut, also gar nicht lange drüber nachdenken. Erster Eindruck hilft meist. Was kommt als nächstes? Welcher griechische Held besiegt den Minotauros im Labyrinth von Kreta? A. Jason, Herkules oder Theseus? Was hast du genommen?
3: Theseus, gibt es da nicht die 12 Prüfungen des Theseus oder so?
0: Griechische Mythologie.
2: Das waren die 12 Aufgaben von Herkules.
0: Herkules.
3: Dann muss ich jetzt auf mein Glück hoffen.
0: Dann hoff mal, was ist richtig? Gut gehofft. Was sagt der Jäger?
2: Ja, das war eben bei Herkules nicht dabei. Aber Jason war der auf der Jagd nach dem goldenen Vlies. Und Theseus war hat von Ariadne den Faden gekriegt, um aus dem Labyrinth wieder rauszukommen.
0: Ja, okay. Dann geht's weiter mit der nächsten. Und jetzt hoffentlich gehst du ins Finale. Wie nennt man die gewölbte, überhängende Oberlippe der Elche, die ihnen beim Äsen hilft? Kategorie, was du schon immer mal wissen wolltest. Nieselprim, Griesgram oder Muffel?
3: Auch da keine Ahnung. Nieselprim klingt wie Tabak auf Plattdeutsch oder so, aber ich habe Muffel genommen.
0: Wie Tabak auf Plattdeutsch?
3: Schnupftabak würde ich da.
0: Das ist stark. Absolut.
3: Nieselprim.
0: Das ist eine überragende Assoziation, oder? Guck mal, was hier geweckt wird immer bei diesem Spiel, ne? Griesgram benennt man ja, glaube ich, einen unleidlichen.
3: Ja, das ist klar.
0: Menschen, oder? Ja, ist die Frage, wo das herkommt, ne? Aber das
3: könnte auch sein, weil der immer so, also die gucken miesepetrig und die Elche gucken ja auch mit so geschürzter, ja, nicht geschürzter. Oder?
0: Kommt die Bezeichnung Griesgram von einer überhängenden Oberlippe oder andersrum, weiß nicht. Muffel.
3: Nur der Wind.
0: Haben Sie was beizutragen, Herr Hobiger?
2: Es gibt Muffelwild, aber ich bin mir nicht sicher, was das genau ist.
0: Aber das wäre ja zumindest dann eine Assoziation, dass zumindest dieser Begriff aus dem Genre käme, ne? Finale, ja oder nein? Klares Ja.
4: Halleluja.
0: Bitte, Vicky, du bist dran. Du darfst Platz nehmen. So, Vicky, Beste kommt zum Schluss, oder?
5: Wird man sehen,
0: ja. Bist nervös jetzt, ja, oder? Hast du Nervosität gesteigert durch die letzte halbe Stunde?
5: Ja,
0: oder?
5: Das stimmt. Das Warten, das macht es nicht besser.
0: Ja, das ist häufig die Frage. Entweder hat man die Möglichkeit, sich so ein bisschen mit reinzuraten und sich so ein bisschen darauf einzulassen, oder man sagt, oh Gott. Aber na gut, das Los fiel auf dich dann als Letzte. Ja, aber was können wir dir denn Gutes tun jetzt? Was würde dich sicher machen jetzt?
5: Ach, so ein bisschen Naturwissenschaften, Sport.
0: Laborantin bist du, ne? PTA? Ja. Delitzsch? Ja.
5: Genau.
0: Ja, okay.
5: Und bei Leipzig.
0: Ich kenne Delitzsch.
5: Aha.
0: Ja.
5: Vom Handball.
0: Ja, tatsächlich, ja. Bist viel in Leipzig?
5: Hab da auch früher mal gewohnt und sind dann nach Delitzsch gezogen. Ja.
0: Ja.
5: Jetzt nicht mehr so oft.
0: Na prima. So, dann legen wir los, oder? Mhm. Ja, toi, toi, toi. Alles wird gut?
5: Ja.
0: Ja, die Zeit startet jetzt. Wer verlegen einen Rückzieher macht, der ist laut Redewendung ganz klein mit.
5: Gut.
0: Welchen Spitznamen hat Hans-Joachim Gerner in der Serie Gute Zeiten, Schlechte Zeiten?
5: Joe.
0: Im Sommer 25 heiratete Katja Kühne den Borussia Dortmund-Spieler Marcel.
5: Sabitzer.
0: Werden Pellkartoffeln geschält oder ungeschält gekocht?
5: Ungeschält.
0: Was fließt in Gebirgen und droht durch den Klimawandel weltweit abzuschmelzen?
5: Wasser.
0: Gletscher. In welchem Bundesland liegt die Geburts- und Grabstätte von Friedrich Nietzsche?
5: Baden-Württemberg.
0: Sachsen-Anhalt. Was bezeichnet zum einen Seile und zum anderen einen leichten Stoff aus der Modeindustrie?
5: Weiter.
0: Leinen. Wofür steht das H im Autokennzeichen von Rostock?
5: Hansestadt.
0: Das Wahlbündnis des Premierministers Montenegro gewann im Mai 25 die Parlamentswahlen in welchem EU-Land?
5: Montenegro.
0: Portugal. Ein bundesweiter gesetzlicher Feiertag ist der Pfingst.
5: Montag.
0: Wie viele Milchzähne hat das vollständig ausgebildete Gebiss eines Kindes?
5: 28.
0: 20. 28 wäre ein breites Lächeln. Ich glaube, Stefan Raab hatte das als Kind.
5: Ja, das hat dann der Erwachsene.
0: 3000 hast du gemacht. Sehr gut. Okay. Und Hut ab oder auch nicht, die Ehen der Fußballspieler. Da Weiß man das? Oder?
5: Habe ich gelesen. Ich bin Fan vom BVB und ach so, da ist es mir unter
0: die Augen gekommen. Das heißt, dann interessiert dich auch die, das Private, ja, der Spieler.
5: Ein bisschen.
0: Ob sie glücklich sind. Ja, sehr gut. 3.000 Euro. Hier kommt der Jäger.

0: So, letzte Runde, Dr. Hobiger. Vicky ist da aus Delitzsch.
1: Hallo, Vicky.
2: Hallo.
0: Komm mit 3000 Euro. Und bitte.
1: Ja, nachdem wir schon zwei im Finale dabei sind, muss ich unten wenig verlockende 100 Euro hinlegen. Da oben können Sie noch mal 17.000 draufpacken.
0: Verlockt, oder?
2: Ich bleib.
0: Ja?
2: Ja.
0: Aber mit welcher Summe?
2: Bleib auf der Stufe stehen.
0: Ah, okay. Dann machen wir das so. 3.000 Euro. Und dass du bleibst, wünsche ich dir sehr. Die Jagd beginnt. Welcher Brasilianer gilt als einer der bedeutendsten lateinamerikanischen Schriftsteller des 20. Jahrhunderts? A. Jorge Bergoglio, Jorge Amado oder Jorge González? Wen hast du denn genommen?
2: Also C ist es nicht, das ist dieser Tanzlehrer. Ich habe B genommen.
0: Ach hier, ja klar. Ja. Ja, ja. Ist das die richtige Antwort? Ja, sehr gut. Immer. Was sagt der Jäger?
1: Ja, und A war der Papst. Franziskus. Okay.
0: Genau. Dann geht's weiter mit der nächsten Frage. In welchem atlantischen Nebenmeer liegt die zu den Grenadinen gehörende Insel Moustique? A. Karibik, Biskaya oder Golf von Guinea? Was hast du genommen?
2: Antwort C.
0: Ist das die richtige Antwort? Antwort A. In der Karibik. Was sagt der Jäger?
1: Ja, eine sehr mystische Insel.
0: Hier kommt die nächste. Wo kommt das 1988 in Deutschland eingeführte digitale Übertragungsverfahren RDS zum Einsatz? A. UKW-Rundfunk, Internet oder Satelliten-TV? Was hast du genommen?
2: Ich habe Antwort A, UKW-Rundfunk genommen.
0: Was ist die richtige Antwort? Super, sehr schön. Was sagt der Jäger?
1: Ja, ich glaube, ich habe das schon mal auf dem Autoradio als Abkürzung gesehen.
0: UKW oder RDS?
1: RDS.
0: Was kommt als nächstes? Was präsentierte Otto Waalkes in einem seiner klassischen Sketche? Hotdog, Spießtoaster, Tomato, Brotomat oder die Knackwurst-Bringanlage? Was hast du genommen?
2: Ich habe keine Ahnung. Ich habe Antwort B genommen, Tomato, Brotomat.
0: Das ist die richtige Antwort. Sehr gut gemacht. Was sagt der Jäger? Tomato, Brotomat. Hier kommt die nächste Frage. Der große Plöner See ist der größte See in dem entsprechenden Bundesland und liegt in der A. Holsteinischen Schweiz, Sächsischen Schweiz oder Fränkischen Schweiz? Na, habe ich einen Tipp gegeben durch die freudige Betonung? Was hast du genommen?
2: Ich habe Antwort A genommen, die Holsteinische Schweiz.
0: Weil er wo liegt?
2: In Schleswig-Holstein.
0: Du kriegst doch nicht meinen Job, du kriegst seinen Job. Was ist die richtige Antwort? Jawohl, natürlich. Was sagt der Jäger?
1: Könnte ja auch wissen, dass der größte See von Bayern oder Sachsen eben nicht der große Plöner See ist.
0: Können Sie kurz erläutern, warum diese Gebiete jeweils Schweiz in den

0: Namen tragen?
1: Ja, weil das ein bisschen gebirgig ist, ein bisschen sehr schöne Landschaften. Ich wollte tatsächlich mal für ein Quiz in der Schweiz, hatte ich mir gedacht, ich mache eine super Quizfrage und frage, welche der folgenden Schweizen gibt es nicht? Und fange dann an, Sächsische Schweiz, Holsteinische Schweiz. Dann mal auf Wikipedia die Liste der Schweizen angeguckt und bin dann irgendwie, die hat 70 Einträge, wo es überall irgendwelche Gebiete gibt, die Schweiz heißen. Und dann habe ich mir gedacht, diese Frage ist sinnlos.
2: Risiko zu hoch, dass man, ja. dass es dann doch eine gibt.
1: Genau, der Begriff der Schweiz, also Schweiz ist überall.
2: Ja, die Schweiz ist überall, okay. So, jetzt gehst du bitte ins Finale, Vicky, mit 3000 Euro. Was für eine Sportart betrieb der neunmalige DDR-Sportler des Jahres Tewe Schur? A. Schwimmen, B. Kugelstoßen oder C. Radsport. Vertraue natürlich jetzt so ein bisschen auf deinen Osthintergrund.
3: Meine Herkunft, ja.
2: Wobei das, korrigier du mich, das ist irre her, oder?
3: Ist schon reichend, ich glaube 60er, 70er.
2: Ja, der wird 100, ne? Irgendwann, bald, hätte ich gedacht.
3: Keine Ahnung.
2: Was hast du denn genommen?
3: Antwort C, Radsport.
2: Also ist dir Tewe Schur ein Begriff gewesen?
3: Ja.
2: Okay, was ist die richtige Antwort? Na, das ist doch ein schöner Erfolg hier. Herzlichen Glückwunsch zum Finaleinzug, ein Dreierfinale. So, wir sind im Finale von Gefragt, Gejagt. Vicky, Ernst und Felix sind durchgekommen, spielen um 10.000 Euro. 3 Punkte habt ihr Vorsprung und ich drücke euch die Daumen für einen größeren Vorsprung jetzt. Zeit startet jetzt. Das Lied The Long and Winding Road stammt von welcher Liverpooler Band?
4: Die Beatles.
2: Wer war sowohl unter Merkel als auch unter Scholz Arbeitsminister?
3: Heil.
2: Welcher aus Bleistiften bekannte Stoff stellt das Ende der Inkohlung dar?
4: Graphit.
2: In welchem von den Rocky Mountains durchzogenen US-Bundesstaat liegt der Mesa Verde National Park?
3: Washington.
2: Welchen Tieren gibt man das Kommando bei Fuß?
4: Hunden.
2: Wer verlängerte 2025 seinen Vertrag als Fußball-Bundestrainer vorzeitig bis 2028?
4: Julian Nagelsmann.
2: Taiwan war von 1895 bis 1945 eine Kolonie welches Kaiserreichs?
3: China.
2: Welche Physikerin benannte das Element Polonium nach ihrem Heimat?
3: Curie.
2: Salz, Pfeffer, Eigelb, Zitronensaft, Senf, Sonnenblumenöl sind Zutaten für eine Mayonnaise.
3: Nese.
2: In welcher Hauptstadt läuft man über die Karlsbrücke in die Altstadt?
4: Prag.
2: Welches chemische Element ist auch unter dem Namen kleines Silber bekannt?
3: Weiter.
2: Welche Stadt am Neckar nennt sich Schillerstadt?
3: Stuttgart.
2: Als Verklappung bezeichnet man die Abfallentsorgung auf hoher
3: See.
2: In was für einer Bildungseinrichtung werden Vorlesungen gehalten?
3: Universität.
2: In den 1960er Jahren verstarb der erste DDR-Ministerpräsident Otto.
3: Rotewohl.
2: Welches indische Versepos erzählt das Leben des Königssohns Rama?
3: Weiter.
2: In welchem Land fand 1917 die sogenannte Februarrevolution statt?
3: Russland.
2: Brian Ferry hatte 3 Nummer 1 Alben als Leadsänger der Glamrock-Band Roxy.
3: Music.
2: In welchem Monatsnamen steckt der junge Name Ove?
3: November.
2: Der mathematisch-physikalische Salon in Dresden befindet sich in welchem berühmten Gebäude?
3: Grünes Gewölbe.
2: Lothar Matthäus spielt im europäischen Ausland nur für Inter.
3: Mailand.
2: Aus welchem Land kam die erste Frau im Weltraum? Toll gemacht, 18 Punkte.
5: Oh, Vicky, Hut ab.
0: Holy shit.
2: Vicky, da hast du Delitzsch aber stolz gemacht gerade hier. Du. Hervorragend. Aber hier kommt der Jäger.

0: Oha, ja. Und tolle Runde und Rücksetzergefahr ist groß, Herr Dr. Hobiger.
1: Ja, ja, ja.
0: Aber tolle Herausforderung, ne? Für Sie auch jetzt. Wollen wir loslegen?
1: Ja, gerne.
0: Müssen wir nicht, aber...
1: Doch, doch, doch.
0: Ja, die Jagd beginnt. 18 Punkte braucht Dr. Hobiger, hat 2 Minuten Zeit, startet jetzt. The Lady in Red zählt zu den großen Songs des Sängers Christe.
1: Berg.
0: Wer war US-Präsident, als Olaf Scholz Kanzler wurde?
1: Biden.
0: Welche Zutat für Laugenbrezeln nutzte man im alten Ägypten, um Leichname zu mumifizieren?
1: Soda.
0: Stopp die Uhr.
2: Die

0: Salz, ja. Jetzt bitte?
1: Salz.
0: Natron. Ah. 1,42 für 16, Zeit startet jetzt. In welchem US-Bundesstaat steht auf dem Mount Graham eines der modernsten Observatorien der Welt?
2: Virginia.
0: Stopp.
3: Vielleicht Hawaii oder Kalifornien?
0: 50 andere zur Auswahl.
1: Ja.
3: Ja, Mount Graham klingt so. Aber
0: jetzt bitte?
1: Kalifornien.
0: Nee, es ist Arizona.
2: Ah, okay.
0: 1,33, Zeit startet jetzt. Welche Landsäugetiere haben einen bis zu 2,5 Meter langen Hals?
2: Giraffen.
0: Rekordhalter mit 8 Siegen in Wimbledon ist 2025 noch welcher Schweizer Tennisspieler?
2: Roger Federer.
0: Die archäologische Stätte Qumran liegt nahe dem Nordwestufer welches Salzsees?
2: Totes Meer.
0: Mit welchem Wissenschaftler verbindet man den Ausspruch und sie bewegt sich doch?
2: Galileo Galilei.
0: Für das traditionelle britische Gericht Fish and Chips verwendete man häufig Shell?
2: Fisch.
0: Kensington Palace ist eine Sehenswürdigkeit welcher Metropole?
2: London.
0: Wie heißt das einzige chemische Element mit Anfangsbuchstaben J?
2: Jod.
0: Welche Stadt im Weserbergland wird Drei-Flüsse-Stadt genannt?
2: Minden.
0: Stopp die Uhr. Hannmünden, Hannover-Schmünden. 46 Sekunden. Zeit startet jetzt. Beim rasenden Roland auf Rügen handelt es sich um eine Schmalspur?
2: Eisenbahn.
0: An welcher Schule schließt man die Sekundarstufe 2 mit 18 Jahren ab ungefähr?
2: Gymnasium.
0: Im Juni 2025 verstarb der langjährige Gewerkschaftsbund-Vorsitzende Michael?
2: Passe.
0: Stopp die Uhr.
3: Sommer, glaube ich.
1: Michael Sommer.
0: Völlig richtig, sehr gut. 30 Sekunden glatt, Zeit startet jetzt. Der Ise-Schrein ist das höchste Heiligtum welcher fernöstlichen Religion?
2: Shintoismus.
0: Der 1789 gegründete Supreme Court ist der oberste Gerichtshof welches
2: USA.
0: Landes? Die Mia-Sängerin Maria Mummert kennt man unter ihrem Künstlernamen besser Mieze?
2: Katz.
0: In welchem Monatsnamen steckt der junge Name Tobe?
2: Oktober.
0: Welches Bauwerk dient seit 1821 als Kathedralkirche des Erzbischofs von München und Freising?
2: Frauenkirche.
0: Ja, aber ihr habt gewonnen. Herzlichen Glückwunsch.
4: Ja, oh mein Gott. Alter.
0: Das auf drei runtergekommen sind sie, Herr Hobiger.
3: Ja,
0: hat der Kampf.
3: Schon rausgekommen, aber, ja. Das kriegen wir nicht.
0: Habt ihr ganz souverän gemacht. Also oh, war jetzt auch dann so richtig gefährdet.
1: Sommer war insane.
0: Nicht, ne? Ja. Gut, der Michael Sommer, der tat natürlich.
2: Ja, der ist mir nicht eingefallen. Ja.
0: Weh. Und ansonsten gab es noch einen Rücksetzer? Weiß gerade nicht. Nö. Aber
1: gab Chancen. Aber
0: herzlichen Glückwunsch an euch. 10.000 Euro. Danke, Herr Dr. Hobiger. Das war gefragt, gejagt für heute. Bis zum nächsten Mal, wenn die Jagd wieder beginnt. Guten Abend für Sie. Danke. Toll.

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6: Willkommen zu NDR Info. Mecklenburg-Vorpommern steht vor der Landtagswahl. Im September können die Menschen dort neu entscheiden, wem sie ihre Stimme geben und ob Manuela Schwesig von der SPD Ministerpräsidentin bleibt. Derzeit regiert sie zusammen mit den Linken. Ob das auch nach der Wahl noch geht, ist eher fraglich, denn nun gibt es neue Umfragezahlen.
7: In 4 Monaten werden hier die Karten im Landtag in Schwerin neu gemischt. Welche Partei wird dann wie stark vertreten sein? Momentan kommt die SPD leicht verbessert auf 27%. Allerdings weit hinter der AfD, die auf 36% zulegt. Die CDU verliert auf 10, die Linke verbessert sich auf 13%. Die Grünen kämen mit 4% nicht mehr in den Landtag. Das BSW rutscht in Richtung 5%-Hürde ab. Damit bleibt die AfD weiterhin klar die stärkste Partei im Land.
8: Wir freuen uns über die Umfrage. Wir wollen natürlich die Alleinregierung und wir wollen uns Richtung 40%-Marke bewegen.

0: Die Ministerpräsidentin kontert in Richtung AfD.
1: Ich werbe dafür, dass ich weiter als Ministerpräsidentin meine Arbeit fortsetzen kann, weil ich für Stabilität und Verlässlichkeit in diesem Land stehe und mit der AfD würde es Chaos geben.
0: Allerdings eine Mehrheit hätte die Landesregierung laut Umfragen schon länger nicht mehr, trotz aktuell leichtem Stimmenzuwachs bei SPD und Linken.
2: Na, wir machen genauso weiter wie bisher, denn wir wissen, wir steigen ja stetig, ob es die SPD ist oder aber auch die Linke. Das heißt, wir haben den richtigen Kurs eingeschlagen, eine starke soziale Politik für Mecklenburg-Vorpommern.
0: Eine zentrale Rolle im Koalitionspoker käme der CDU zu. Stand jetzt bräuchten SPD und Linke sie als Partner, um weiter regieren zu können. Aber
3: was aber klar ist, dass es eine Zusammenarbeit weder mit der Linkspartei noch mit der AfD geben wird.
0: Aber auf welche Inhalte wird es im Wahlkampf ankommen? Die Menschen beschäftigen konkrete Alltagsfragen.
4: Die Spritpreise gehen in die Luft und man sagt, alles andere wird ja auch teurer. Ne? Ist ja egal, ob beim Einkaufen, das zieht sich ja alles mit. Ne?
5: Ich meine, ich habe es fast geschafft bis zum Rentenalter. Da steht, aber meine Kinder denke und so, da sind die Fragen schon berechtigt. Ne?
6: Also Krippe, Kindergarten, Schule, man sagt ja mal, das ist unsere Zukunft.
0: Die Umfrage zeigt, im Land ist die Bildung das Top-Thema, gefolgt von Wirtschaft und Zuwanderung. Auch Sorge um den Job und steigende Kosten in vielen Bereichen sind wichtige Fragen. Darauf erwarten die Wähler Antworten von den Parteien. Sie werden am 20. September entscheiden, wer die Besten hat.
7: Wochenlang hat Millionen Menschen das Schicksal von Buckelwald Timmy bewegt, bis er Anfang des Monats in die Nordsee gebracht und freigelassen wurde. Damit könnte die Geschichte von der Walbergung eigentlich ein Happy End gefunden haben, hat sie aber nicht. Weil sich die Beteiligten heftig streiten und noch viele Fragen offen sind, auch ob der Wal überhaupt noch lebt.
8: Diese Fontäne könnte das letzte Zeichen des Wals sein. Aufgenommen wurde sie eine halbe Stunde nach seiner Freilassung am 2. Mai. Ob es sich dabei um den Blas des vor Pöhl gestrandeten Wals handelt, nicht mal das ist klar, wie so vieles. Besonders über die Umstände seiner Freilassung ist jetzt ein Streit entbrannt. Vergangene Woche äußert sich Karin Walter-Mommert von der privaten Rettungsinitiative im NDR.
9: Nachdem wir uns sortiert haben, was da überhaupt passiert ist an diesem Morgen, haben wir uns ganz deutlich davon distanziert, weil wir hatten andere Pläne.
8: Was genau am Morgen der Freilassung passiert ist, darüber herrscht Uneinigkeit. Obwohl die Rettungsmission von einer Nachrichtenagentur begleitet wurde, gibt es von der Freilassung des Wals offenbar keine Bilder. Für Aufregung sorgen diese Aufnahmen vom Vortag. Das Transportschiff ist für den Wal zu schmal. Er kann sich nicht drehen und deshalb nicht rausschwimmen. Offenbar wird versucht, ein Seil um ihn zu wickeln. Doch das kann den Wal verletzen. Die Rettungsinitiative distanziert sich deshalb vom Ablauf der Freilassung und macht die Schiffscrew verantwortlich. Mittlerweile laufen offenbar juristische Auseinandersetzungen. Wir treffen einen der beteiligten Kapitäne. Weil er Morddrohungen bekommt, möchte er kein Interview geben. Aber er verweist auf die schriftliche Stellungnahme seiner Reederei. Der Vorwurf, die Crew habe den Wal durch eigenmächtiges Handeln verletzt, ist falsch. Die Rettungsaktion erfolgte nach einem festen, vorgegebenen Konzept. Die Einleitung der Freilassung erfolgte auf Anweisung der Privatinitiative. Noch etwas ist merkwürdig. Es soll ein Tracker am Wal angebracht worden sein. Was für ein Modell und ob er überhaupt etwas sendet, ist unklar. Die Geldgeberin der Initiative, Karin Walter-Mommert, erklärt vergangene Woche, der Tracker würde Daten liefern.
9: Im Moment können wir ihn noch nicht orten, das kommuniziere ich ganz deutlich, aber die Zeichen, die wir erhalten, stimmen uns eigentlich im Gegensatz zu vielen anderen Menschen sehr positiv.
8: Auf unsere Nachfrage antwortet die Rettungsinitiative nicht. Eigentlich sollten die Tracker-Daten mit dem Umweltministerium in Mecklenburg-Vorpommern geteilt werden. Doch das teilt uns mit, dass es die Daten nicht erhalten habe. Umweltminister Backhaus ist trotzdem zuversichtlich.
10: Naja, der Wal ist ja erfolgreich gerettet worden. Das ist ja eine einmalige Aktion auf der Welt, dass wir einen Wal lebend aus dieser misslichen Lage herausgeholt haben. Und mir ging es ja immer darum, Tierwohl, Tierschutz und dieses artgerechte Verhalten zu sichern.
8: Gestern dann die Meldung, dass der Tracker wohl gar nicht mehr sendet. Die Chancen, dass der Wal überlebt hat, sinken damit weiter.
7: Timmy hatte in seinem Maul übrigens Reste eines Fischernetzes und wahrscheinlich hatte er auch schon Bekanntschaft gemacht mit Plastikmüll. Laut Schätzungen von Umweltverbänden schwimmen bis zu 150 Millionen Tonnen davon in den Weltmeeren. Wir haben ein großes Plastikmüllproblem. Ein Unternehmen aus Hamburg hat etwas dagegen und entwickelt eine kompostierbare Alternative.
11: Was aussieht wie Bügelperlen, ist für die Erfinderin eine Lösung gegen Plastikverschmutzung.

0: Nutzung. Denn dieses Material von Traceless ist ein Plastikersatz. Das Besondere, er ist rein pflanzlich.
1: Es ist quasi nur aufgebaut aus den natürlichen Strukturen, die die Natur produziert. Wir nutzen, um das herzustellen, Reste der Agrarproduktion und wandeln diese um in unsere Produkte, Granulate, die eben sich plastikähnlich verhalten, aber komplett plastikfrei sind.
0: Die Herstellung? Betriebsgeheimnis. Wir dürfen nur Ausschnitte der Anlage zeigen. Was bekannt ist, aus Getreideresten entsteht Basismaterial und später Granulat. Das wird weiterverarbeitet, zum Beispiel zu Einwegbesteck.
1: Das Besondere an diesen Produkten ist, wenn sie in die Umwelt gelangen, dann bauen sie sich dort ab, ohne eine Spur zu hinterlassen, wie eben auch eine Orangenschale zum Beispiel.
0: Das Material ist kompostierbar, zersetzt sich innerhalb weniger Wochen, ganz im Gegensatz zu herkömmlichem Plastik.
1: Das bedeutet aber auf der anderen Seite auch, dass es natürlich Grenzen gibt für den Einsatz dieses Materials. Und die liegen im dauerhaften Kontakt mit Wasser. Also die Ketchupflasche, das ist jetzt nicht der perfekte Use Case für dieses Material, weil dann eben die Interaktion mit Wasser irgendwann zu einem Abbau führen würde.
0: Bisherige Einsatzgebiete? Besteck, Beschichtungen, Versandtaschen. Die Idee für Traceless hatte Anne Lamp bereits an der Uni, während ihrer Promotion. Seit 2020 wächst das Unternehmen. Etwa 100 Beschäftigte arbeiten inzwischen hier.
2: Wir haben hier eine Anlage in Betrieb genommen, die 3000 Tonnen Kunststoff im Jahr ersetzen kann mit Traceless-Material. In der Theorie werden wir täglich hier 10 Tonnen Material vom Hof fahren.
0: Experten sehen in natürlichen Plastikalternativen großes Potenzial. Klar ist aber auch, ein einzelnes Produkt wird das Plastikproblem nicht lösen.
3: Der Gesetzgeber muss handeln. Er muss tatsächlich alles Plastik, was sich nicht biologisch abbaut und was verwendet wird in die Umwelt geht, so fordern dass es und festlegen, dass es biologisch abbaubar ist.
0: Bei Traceless forschen sie schon jetzt an weiteren Produkten. Ihr Ziel? Eines Tages eine Welt ganz ohne Plastik.
4: Eine kleine tierische Sensation gibt es im Hamburger Stadtteil Bergedorf. In einem Windpark zieht ein Seeadlerpärchen einen Jungvogel groß. Seeadler waren in Deutschland fast ausgestorben. Da ihre Brutzeit fast 6 Wochen beträgt und oft nicht das ganze Gelege überlebt, gibt es noch immer nur wenige Exemplare, die meisten in Mecklenburg-Vorpommern. Warum sich dieses Seeadlerpärchen seinen Brutplatz ausgerechnet in Hamburg und in einem Windpark ausgesucht hat, das wollen Naturschützer vom NABU jetzt herausfinden. Das Wetter lockt gerade nicht so viele Menschen in die Strandkörbe an den Ostseestrand hier bei Kühlungsborn. Und ob sie morgen am Feiertag voller werden, ist fraglich, denn es ist nur selten sonnig, ansonsten viele Schauer oder kurze Gewitter bei bis zu 14 Grad. Und auch am Freitag und am Samstag wird es nicht viel besser. Es wird wechselhaft bei bis zu 16 Grad. Und das war NDR Info. Hier geht es jetzt weiter mit Seehund, Puma und Co. Viel Spaß damit. Ich wünsche Ihnen noch einen schönen Tag. Machen Sie es gut. Tschüss.
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Heute, Seebärenhexe braucht eine Extra-Einladung. Nachwuchs bei den roten Riesenkängurus. Und indische Hulmanaffen. Kein Schiko.

0: beschwerlich als erquicklich. Hexe ist mit ihren 24 Jahren eine Seebärenrentnerin und hat Mühe, sich überhaupt noch aus dem Wasser zu hieven. Ihre gleichaltrige Artgenossin Svana ist kürzlich gestorben.
1: Ja, wir haben leider unsere Svana verloren, unsere alte Seebärdame. Wir haben schon eigentlich, irgendwann rechnet man ja Alter, sie war jetzt weit über 20, aber ja, fehlt halt auf der Anlage. Jetzt haben wir nur noch als Oma die Hexe da und ja, es ist wie es ist, wir werden alle älter.
0: Beim Training lässt sich Pam ihre Trauer nicht anmerken.
1: Auf den Platz! Komm auf den Platz! Attacke! Super!
0: Füttern, spielen, trainieren. Die Rituale des Alltags gehen weiter, auch wenn ein Tier gestorben ist.
1: Hexe!
0: Auch das ist wie immer.
1: Hallo! Ja, super! Na komm, du kleine Rennoma!
0: Hexe braucht eine Extra-Einladung und sehr viel Zeit, bis sie zum Training an Land erscheint.
1: Das ist jetzt Hexe, unsere alte Dame. Man sieht sie auch schon an, die ist eben halt, kann man jetzt sagen, wenn sie hochkommt, galoppiert sie nicht mehr so hoch. Man muss sie auch immer extra rufen, bis sie es denn hört. Und die Augen fallen halt auch auf, die sind eben halt auch schon weiß, die ist auch schon blind. Aber solange sie ihre Fibrissen hat, also ihre Barthaare, ist das alles kein Problem. Damit orientiert sie sich. Also wenn ich jetzt hier weggehe, dann stellt sie die Fibrissen nach vorne, um zu gucken, wo ich bin. Um eben halt mich wahrzunehmen. Also das kann man immer ganz gut sehen. Trotz ihres Alters ist sie auch ein bisschen, ja, eine Hexe. Das heißt, wenn man ihr so den Popo zudreht und sie meint, sie will aber jetzt, dann kommt das durchaus mal vor. Dass sie einen einfach im Popo beißt. Den findet sie immer. Okay, Poka?
0: Poka ist erst 6 und quirlig wie ein Teenie. Diese Zeiten hat die alte Hexe lange hinter sich. Ein quirliges Kind ist auch Schimpansenjunge Ndutu. Die Verwandtschaft guckt noch schlaftrunken aus der Wäsche. In der Futterküche nebenan rührt Tierpfleger Kalle Kretschmer bereits im Gute-Laune-Brei. Den morgendlichen Grieß für die Affen versetzt er heute mit Zwiebackbröseln aus rein taktischen Gründen.
2: Wir haben 2 von unseren Mädels, die die Pille kriegen. Und das soll nicht so auffallen. Wenn ich jetzt einfach einen glatten Brei mache, dann ist es natürlich klar, eine kleine Pille, die merkt man dann sofort. Wir nehmen sie aber nicht freiwillig. Und ich tarne die Pille jetzt einfach nur ein bisschen. Ich mache jetzt Zwieback rein, der weicht nicht so schnell auf. Also der Brei ist dann knusprig und da fällt die Pille gar nicht mehr auf. Also und zusätzlich für Mahale muss ich die Pille sogar noch kaputt machen. Also kann ich nur die Pille in Form von Pulver geben. Weil die findet sie unter Garantie.
0: Damit die Damen ihre Antibabypille möglichst nicht ausspucken, spannt Kalle immer auch Kollegen ein. Den Morgenbrei zu zweit zu füttern, erleichtert die geordnete Medikamentenabgabe. Heute hilft Hanna.
2: Wenn man jetzt alleine füttern würde, da sind so 2, 3 Spezies dabei. Die würden versuchen, an jeder Ecke frei abzukriegen und die laufen dann immer hin und her und das macht die ganze Sache irgendwie doch ziemlich konfus. Also ich nehme dann gleich Hanna mit.
0: Schnell noch die beiden Pillen aus der Apotheke.
2: Eine für Ituri und eine für Mahale. Und die für Mahale muss ich platt machen, sonst wird das nichts mit der Pille.
0: Die junge Mahale ist etwas krüsch. Eine Pille im Essen mag sie gar nicht.
2: So. Und so nimmt sie dann auch.
0: Wenn nicht wieder irgendwas dazwischen kommt.
2: Ich könnte jetzt auch eine Extraschale dafür nehmen, aber die ganze Pille für Ituri.

0: packe ich da rein. Mach zu und damit ich weiß, wo die Pille ist, packe ich mir da was drauf. Dann kann nichts mehr schief gehen. Und das gleiche dann auch noch für Mahale. Mhm. Mhm.
1: Seebären-Oma Hexe hat sich nach dem Rentnersport ein Päuschen verdient. Pam trainiert jetzt mit jüngeren Semestern. Bestehend aus der schlanken Poka und dem dicken Bullen Bex. Beide sind mit Freude dabei.
2: Ja, hier in der Mitte ist die Poka. Das ist die jüngste zurzeit hier auf der Anlage.
1: Und Bex ist der einzige Mann.
3: Bex
1: ist auch nicht mehr der Allerjüngste. Aber er ist jeden Tag aufs Neue mit kindlichem Eifer und Spielfreude bei der Sache.
2: Bex wird jetzt 14. Durchschnittsalter ist eigentlich 18, also auch schon ein paar Tage älter. Aber im Zoo werden sie ja sowieso immer älter. Das heißt also, 20 wird er ja wohl hoffentlich auf jeden Fall kriegen. Und er ist auch wirklich gut drauf. Man sieht es auch bei den Fütterungen und so, dann hubbelt er immer hin und her. Also der macht mindestens bis 85, wenn es geht. So, ihr geht nochmal ins Wasser.
1: 85. Das dürfte auch bei guter Pflege schwierig werden.

0: Nimm dies.
1: Kalle und Hanna möchten den Morgenbrei für die Schimpansen an den Mann und vor allem an die Frau bringen. Zwei Antibabypillen sind im Brei versteckt. Eine für Seniorin Ituri und eine für die noch recht junge Mahale. Ja. So. Damit nicht alle sieben an einer Stelle drängeln, verteilt Hanna den beliebten Grießbrei weiter hinten im Nachtstall.
2: So.
1: Kalle versucht vorne sein Glück.
0: So, Chico kommt jetzt nicht hierher, ne? Na, du kleiner Lümmel, du schummelst ja schon wieder. Du hast den Mund noch voll und hängst schon wieder hier. Das geht ja gar nicht. So, die eine Pille und du nimmst die Datteln da weg, du. Das war jetzt einmal die Pille. Also bei Ituri ist es Gott sei Dank auch nicht problematisch. Also die nimmst du einfach so und kaut den Brei auch vernünftig durch. So, jetzt kommt die Mahale. Ne? Ist dein kleiner Bruder schon wieder da? Lass dich nicht ärgern, siehst du wohl. Jetzt sortiert sie rum. Und das ist eben die Situation, sie würde die Pille im Ganzen würde sie finden und aufs Gitter legen oder wegspucken. Ne? So. Chico? Chico ist auch hier. Und ihr ärgert. Ey, mach nicht so einen Stress hier jetzt. Lass deine Schwester in Ruhe, du spinnst ja wohl wieder.
1: Vier Esel im Jaderpark. Lennart, Piefke, Püppi und Mutti. Gemeinsam stehen sie auf einer abgegrasten Wiese. Hier ist kaum noch grünes Gras zu holen. Das soll sich heute ändern.
3: So.
4: Wie ist der Plan?
3: Vier Esel und vier Pfleger. Wer wäre es, verrate ich nicht. Ja, wir wollen jetzt die Esel einfach auf die andere Anlage bringen. Jeder schnappt sich einen und dann geht's los. Jetzt müssen wir erstmal auskundschaften, welches Halfter welchen passt. Weil das alles so ein bisschen unterschiedlich ist. Wir haben auch drei Halfter für die vier Esel. Für den vierten haben wir dann einen Kälberstrick.
1: Ein Kälberstrick ist ein besonders weiches Seil.
3: Piefke, den müssen wir wohl da eben reintreiben. Das wäre auch nett, wenn da noch jemand mit reinkommen könnte.
1: Die anderen Esel lassen Piefke den Vortritt. Der hat sich in einer Ecke verkrümelt.
3: Das hier ist jetzt Piefke. Das ist ein Wallach und der ist schon immer so ein bisschen ängstlicher gewesen. Warum, wissen wir eigentlich nicht. Aber ich denke mal, wenn die anderen gleich mitgehen, dann wird er auch mitlaufen. Dann halt du gleich mal Piefke mit fest, dann schnapp ich mal eben Lennart. Lennart, ja. Der kennt das ja noch überhaupt nicht. Und wir haben auch keinen Halfter in seiner Größe, den werde ich jetzt eins aus dem Kälberstrick machen. Jetzt muss ich erstmal so ein bisschen abschätzen, wie groß seine Nase ist.
1: Weiches Seil zu weicher Nase.
3: Nicht, Püppi, kannst nicht essen. So, das ist eigentlich ein bisschen zu groß, aber das wird schon gehen.
1: Für Lennart ist das Umziehen am Halfter neu.
3: Da ist er jetzt überhaupt nicht von begeistert. Aber das nützt jetzt nichts. Wie gesagt, der kennt das überhaupt noch nicht. Der wird gleich auch ziemlich rumzicken.
5: Soll ich mir über den Zaun springen?
3: Guck mal, wo Mama ist.
6: Guck mal, Mama geht weg.
3: Du auch, aber in die verkehrte Richtung. Lauf nicht mit Mutti so weit weg. Nee.
1: Ein sanfter Schub für Lennart.
3: So, komm mal.
1: Schon sprintet er seiner Mama Püppi hinterher.
3: Gleich hält er sowieso wieder an. Komm mal, da ist Mama.
0: Der kleine Mann hier, das ist ein ganzer Rocker. Ne? Ein richtiger Rocker ist der. Er muss immer seine Schwester ärgern. Ne? Jenny, du bist hier auf der verkehrten Ecke. Du gehörst hier gar nicht her.
1: Jenny hofft anscheinend auf einen Extralöffel. Kalles Brei ist beliebt.
0: Also gut, generell, es ist erstmal morgens ein Leckerli. Ne? Das knüpft, da kann man schön Bande knüpfen, weißt du, das ist eigentlich Bestechung. Aber wir haben öfter mal Situationen.

Also öfter mal mit dem Probleme, mit dem, der jetzt gerade der Auslöser war, Dumas. Der ist 17, im besten Mannesalter. Und er muss grundsätzlich den Weibern zeigen, wer mehr ist als die Mädchen. Ne? Und hat man ja auch gerade gesehen, er hat mal eben ganz kurz ein bisschen auf Ituri rumgetrommelt. Ist aber nicht schlimm, das ist ganz normal. Ituri will sich jetzt wieder mit ihm versöhnen und es ist sowieso schon wieder vorbei eigentlich. Wir haben aber schon die Situation gehabt, dass er bei diesen Ausrastern seinen Vater verletzt hat. Man hat ja eben auch gesehen, er ist ja zu Chico aufs Brett rauf. Und es gab auch schon Situationen, da wurden die Eckzähne. Ituri, ich rede gerade. Da wurden die. Da wurden die Eckzähne eingesetzt und dann müssen wir Antibiotika geben. Und das Zeug ist einfach sehr bitter. Und kein Schimpanse oder kein Tier nimmt bittere Pille, also Kinder ja nun auch nicht. Und auch das kann man dann sehr gut in süßen Brei verstecken. Also dann wird noch Banane mit reingerührt, meinetwegen. Dann schmeckt es halt eben nach Banane, aber das Antibiotikum schmeckt man dann nicht wirklich raus. Und das ist dann sinnvoll, wenn man die Breifütterung macht. Ne? So, wo haben wir denn jetzt überhaupt noch wen hier, sag mal? Jetzt ist ja wieder alles durcheinander hier, Leute. Das geht ja gar nicht. Siehst du wohl. So. Schäm dich was.

0: Jeden Morgen das Gleiche, ne?
1: Vier Esel sollen umziehen. Le Nerd tanzt nicht mehr aus der Reihe.
2: Das machst du ganz fein. Das machst du ganz fein, ne?
1: Es wartet eine saftige Wiese.
2: Guck mal. So, wir gehen erstmal alle Mann rein, schließen dann das Tor und befreien die dann alle von ihren schönen Halftern. So, geh mal rein. Guck mal, wie schön das hier ist. Oh.
1: Die Esel haben begriffen.
3: Alle laufen sie sehr entspannt, bis auf Christoph. Der flitzt hier hin und her.
4: So, wann wollt ihr hier los haben?
2: Jetzt.
3: Dann sagt er.
2: Komm her. Hör mal eben auf.
1: Alte Wiese AD. Jetzt gibt es einen Festschmaus.
2: Die Anlage von diesen Eseln, die ist sehr, sehr trocken. Da wächst auch fast kein Gras mehr. Und wir möchten gerne, ja, dass die Anlage im Grunde sich erholen kann. Wir werden dann nachher Dünger raufmachen und die dann wohl auch bewässern, wenn es nicht regnet. Und dann erstmal in Ruhe lassen. Und die Esel können hier jetzt erstmal grasen. Und irgendwann werden wir das Ganze dann wieder andersrum machen. Dann werden die wieder da hinten hinkommen.
4: Das hat sehr gut geklappt. Wunderbar, besser hätte es nicht laufen können. Die sind sofort da am Gras fressen und sowas. Ja gut, der Hinlaufanlage war jetzt ein bisschen sehr knapp. Und die haben ein richtig schön saftiges Grün. Wird wahrscheinlich morgen oder übermorgen so ein bisschen weicheren Kot geben, aber da brauchen wir uns keine Gedanken drüber machen. Das pendelt sich alles wieder rein. Nee, alles super, alles toll. So, dann ja. Lass uns gehen.
2: Wir sehen euch.
4: Feier.
2: Abend. Vielen Dank.
4: Gern geschehen.
2: Bitte.
1: Solange der Umzug am Halfter bedeutet, es gibt leckeres Futter, wird auch Le Nerd beim nächsten Mal hoffentlich bereitwillig mitgehen. Bei den Nasenbären ist ebenfalls Zeit für eine Mahlzeit. Wie jeden Tag am Morgen. Neu ist nur, dass Männchen Bärli im Moment besonders viel Kraftfutter braucht.
5: Guten Morgen, ihr Süßen. Na, wollt ihr frühstücken? Guck mal. Ja, du kriegst auch.
1: Bärli war ausgeliehen, um kleine Nasenbären zu zeugen.
5: Ich bin hier bei den Nasenbären. Bärli war ja vor kurzem erst auf Deckreise in Münster und er ist jetzt wieder hier und kam direkt zu seinen Mädels, damit er hier auch nochmal decken kann. Und da gucken wir halt immer, ob alles in Ordnung ist, ob die sich gut verstehen.
1: Bärli wurde von seinen Damen Madonna und Oma mit Freuden aufgenommen. Er ist gefragt.
5: Er ist ja eben noch ein Wildfang, daher sind seine Gene besonders gefragt in anderen Zoos. Und jetzt war er 6 Wochen lang in Münster zum Decken, um dort die Nasenbären zu beglücken, die sie da haben.
1: Im Jaderpark hat er gleich weitergemacht.
5: Er war mit Madonna oft in der Kiste gewesen, gerade am Anfang. Also in der grünen Kiste, die sie da haben. Aber ob er gedeckt hat, das haben wir nicht gesehen. Wenn die tragend wäre, dann wird die auch ein bisschen dicker. Der Bauchumfang nimmt halt ein bisschen zu. Dann könnte man schon davon ausgehen, dass er dann auch gedeckt hat und sie dann bald Jungtiere kriegt. Aber jetzt im Moment sieht man da noch nichts.
1: Die erotischen Exkursionen haben bei Bärli Spuren hinterlassen, zumindest äußerlich.
5: Die Besucher können ja am einfachsten daran erkennen, dass er der Nasenbär ist mit dem wenigsten Fell. Das hier ist zum Beispiel jetzt die Madonna, sie ist die hellste von allen, erkennt man eben an der Färbung. Und er ist eben aufgrund seines Alters schon ganz schön kahl, er ist eben nicht mehr der Jüngste. Wir haben die drei ja jetzt wieder zusammen, seitdem Bärli wieder da ist. Und bei Nasenbären kommt das halt öfter dazu, dass sie sich auch mal streiten, gerade wenn es ums Futter geht. Und da hat die alte Oma im Moment eher so ein Problem, dass sie dann nicht ans Futter gelassen wird, weil die anderen halt einfach viel dreister sind. Und gerade Bärli, der braucht aber ein bisschen mehr Futter im Moment, weil er eben schon älter ist und durch die Deckreise wahrscheinlich auch ein bisschen ausgelaugt ist, ganz schön abgenommen hat. Deswegen füttern wir auch eben ein bisschen mehr im Moment. Also das war jetzt nur das Frühstück. Da gucken wir einmal morgens, ob die alle okay sind, ob es denen gut geht, ob sie eben auch Appetit haben. Und Futter gibt es dann nachmittags, das normale Futter. Da gibt es dann Obst, Gemüse und eben immer was Tierisches dazu. Küken, Fleisch, Mäuse oder irgendwie sowas. Er ist richtig gut drauf. Auf den muss man ja immer ein bisschen besonders achten, weil er eben so dünn ist und so kahl. Aber auch den beiden Mädels geht's gut. Also besser kann der Tag für die Nasenbären nicht beginnen. So, nun gehe ich wieder, ne? Bis später.
1: Nasenbärendamen Oma und Madonna werden ihren Bärli für die nächste Zeit nicht mehr entbehren müssen.

0: Bei den roten Riesenkängurus ist der Nachwuchs bereits da und hängt bequem im Beutel. In diesem Fall bei Mama Skippy mit rotem Fell. Auch rot Kängurubock Carlos. Im Zoo hat Skippys rotes Fell für Verwirrung gesorgt.
1: Getan hat sich schon vor einer ganzen Weile was. Das sind ja rote Riesenkängurus. Es gibt ja auch graue Riesen, da sind alle grau. Aber bei den roten sind die Männer so braun-rot. Und wir hatten dann ein Jungtier von diesem Weibchen und das war rot. War also klar, ist ein Männchen. Und ganz plötzlich wurde gesagt, oh, der hat auch ein richtiges Beutel. Die Männer haben es dann angedeutet, so ein kleines Fältchen da. Und dann das Rätsellösung, als dann plötzlich dieser Beutel sich füllte. Wenn wir da hinten gucken, jetzt haben wir ein rotes Riesenkänguru-Weibchen, was nicht grau ist, sondern rot. Das ist schon eine Besonderheit. Wenn die geboren werden, dann sind sie ja so, so bodengroß. Bewegen sie sich ja selbst in den Beutel. 6, 7 Monate sind die eigentlich dann da erstmal in dem Beutel drin. Wobei der jetzt so ist, zeitweise kommt er auch schon mal raus, aber nur ganz kurz wieder rein. Man sieht es jetzt schon, wenn sie frisst und der also Lust hat, dann hängt er also den Kopf raus, frisst also mit. Aber es ist offensichtlich noch zu kalt. Dann kommt die Phase, wenn es dann wirklich zu groß ist und dann nicht mehr reinpasst, der Mutter das dann auch lästig wird, dann trinkt man aber noch. Da steckt man eben den Kopf in den Beutel rein. Meist ist dann schon wieder ein neues Jungtier an der Zitze. Die Jungtiere, wenn die geschlüpft sind, wenn die geboren werden und sich dann in den Beutel begeben, die saugen sich dann an einer Zitze fest. Muss man sich so vorstellen, dann kommt die Zitze, wird also angesaugt und dann schwillt die im Mund. Von dem Känguru schwillt die an, das ist wie so ein Knubbel und geht dann halt nicht mehr ab. Denn wenn die Mutter rennt, wenn wir vorstellen, dann geht es auch in den Beutel da auf und ab und dann würde das die Zitze verlieren, gerade so ein winziges würde das nicht wiederfinden. Aus diesem Grunde ist es fast wie verwachsen.
0: Welche Fellfarbe wohl der Nachwuchs hat?
1: Das, was zu sehen ist von dem Jungen, was da rauskommt, ist auch rot. So, kann natürlich sein, dass es ein Mann ist. Dann ist auch alles in Ordnung. So, dann werden wir sehen. Vielleicht ist es ja wieder ein Weibchen. Wieder rot, wäre natürlich toll.
0: Mutter ist auch diese Dame. Allerdings trägt sie das Fell in Kängurugrau.
1: Bei der ist es jetzt so 3,5 Monate etwa. Also man sieht da schon mal einen Fuß rausgucken und mal einen Kopf rausgucken, aber man bleibt dann noch schön im Beutel. Und wenn das Weibchen aufsteht, dann schleift der Beutel auch noch nicht auf den Boden, sondern das ist also noch vom Gewicht her geht das halt noch. Es wird da gerade Putzstunde gemacht, zwischendurch muss das Jungtier auch mal abgeleckt werden, macht die Mutter gerade.
0: Morgenwäsche auf Känguru-Art.
1: Na denn.
0: Bei der Geburt sind die Jungtiere nur gut 2,5 cm lang. 8 Monate später sind es dann schon 80. Seehundstation Friedrichskoog. Die neuen Heulerbecken sind noch verwaist. Es gibt aber einen Hoffnungsschimmer.
2: Hallo Kirsten. Na? Ja, guck mal, was hier los ist. Das ist Kirsten vom Trieschendamm.

0: Und Kirsten hat jetzt Blutkontrolle und kriegt eine Infusion, weil sie eben auch ja, starken Dünnpfiff hat. Aber so macht die einen sehr munteren Eindruck. Ne? Los geht's. Du bist ganz schön frech. Ja.
1: So macht sie ja ganz fit im Moment, ne? Das ist ja schon mal deutlich mobiler und aktiver.
0: Gut. Ein Pups.
1: Hatte sie Kot abgesetzt heute?
0: Nee. Die war keine Wurst, nichts zu sehen. Und im Wasser auch kein Durchfall wenigstens.
1: Mal sehen, vielleicht setzt sie ja hier gleich noch was. Nehmen wir erstmal Blut.
2: Kirsten ist eine von momentan drei Heulern. Die Frühchen vor ihr konnten allesamt nicht gerettet werden.
1: Ja, bei den anderen haben wir leider verloren und warten jetzt auf die weiteren Ergebnisse aus Hannover, aus der Pathologie.
2: Natürlich sollen die Ursachen erforscht werden. Man will für die Zukunft gerüstet sein.
1: Wir hatten ja schon auch vor einigen Jahren, dass verstärkt Lungenentzündungen mit unschönen Keimen aufgetreten sind, wo dann eben bis klar war, welche Keime es exakt sind, welche Medikamente wirken, auch einige Tiere verstorben sind. Eben auch in sehr kurzer Zeit auch sehr gute Tiere schon, die komplett Fisch gefressen haben. Natürlich hat man in den Jahrzehnten, die wir hier mit den Tieren zu tun haben, immer auch mal wieder neue Fälle, besondere Fälle, auf die man sich dann einstellen muss. Und ja, daher versuchen wir lieber immer gleich, wenn etwas nicht so ganz koscher erscheint, dann das große Programm zu fahren, um zu wissen, womit wir es zu tun haben und was wir dann entsprechend für die Tiere tun können.
2: Kirsten wirkt alles andere als schlapp. Der Tropf mit Salzlösung macht sie sogar hellwach.
1: Oh Mann! Sie ist sehr zappelig. Und das jetzt für die letzten. Und sie braucht die Flüssigkeit. Das kennen wir ja auch, wenn wir Durchfallerkrankungen haben. Dann verlieren wir viel Flüssigkeit, müssen viel, viel trinken. Und weil wir das eben nicht nur über die Nahrung ausgleichen, machen wir das über die Infusion, weil das für die Tiere eigentlich sehr viel effektiver ist, wenn es dann direkt in die Vene kommt. Und da wäre schon schön, wenn die dann auch gut reinläuft, ohne Gezappel, ohne Stress für das Tier unnötigen, weil es dann länger dauert. Und eigentlich kann das mit der Geschwindigkeit dann auch schon recht zügig gehen. Aber Madame findet es nicht witzig, sie hat sich schon erholt. Und ja, ist halt eine ziemliche Zappelphilippine und findet es nicht gut, wenn man sie dann hier fixiert und eine Infusion laufen lässt.
2: Kein Grund zur Besorgnis. Ein kleiner Hullmann-Affe nagt am Ast. Dabei ist das Nahrungsangebot im Zoo groß. Vor allem, die Tierpfleger denken sich immer wieder was Neues aus.
3: Hallo, meine Süßen. Ich habe dir ein bisschen was Leckeres mitgebracht, Chicory. Da stehen die total drauf. Ich wollte einfach mal gucken. Es ist heute erst mal so ein richtig schöner Tag. Und mal gucken, was der Kleine so draus macht. Der war ja jetzt noch nicht ganz so oft in der Sonne. Mal schauen.
2: Ob der Kleine vom Chicory etwas abbekommt,
3: guck mal, Digga,
2: hängt vom Boss ab.
3: Das ist unser Chef. Das ist das einzige erwachsene Männchen in der Gruppe, der Uviris. Ja, da sieht man schon, er gönnt seinen Mädels nicht ganz so viel. Komm mal her, Süße. Ja, funktioniert super. Ja, die Gruppe besteht aus Uviris und seinen drei Mädels. Und im Moment haben wir zwei Jungtiere dabei. Der eine ist ein halbes Jahr alt, der andere ungefähr ein Jahr alt. Das werden, denke ich mal, unsere letzten Jungtiere sein. Damit immer wieder frisches Blut reinkommt und das nicht irgendwann Inzucht ist, dürfen wir halt demnächst nicht mehr züchten.
2: Salat gibt es aber weiter.
3: Du bist so gierig.
2: Marina kümmert sich um die Damen.

0: Virus hat seinen Teil bekommen.
1: Jetzt habe ich nichts mehr, Schatz.
2: Er ist eigentlich nicht aggressiv. Er gönnt seinen Mädels dann schon mal was, wenn sie denn schnell genug sind. Und böse wird er eigentlich ganz, ganz selten.
0: Der ganz Kleine geht leer aus. Er hat andere Quellen. Die Trampeltiere im Jaderpark. Die Frisur sitzt. Mandal lässt sich allerdings hängen, nicht nur ihr Fell. Bei allen anderen stehen die Höcker aufrecht, bei ihr liegen sie flach. Dr. Minnemann auf Inspektionsrunde.
3: Ich bin der fahrende Bäcker zu den Trampeltieren. Die kriegen jetzt was zum Kaffee.
0: Kleine Geschenke erhalten die Freundschaft.
3: Die verlieren jetzt ihr Winterfell. Und das hängt so ein bisschen davon ab, wie der Winter davor war. Und wenn es nun, wie bei uns in diesem Jahr, ein bisschen länger kalt ist und Schnee liegt, dann hält der Körper natürlich die Haare auch. Also da ist jetzt, geht jetzt nicht nach dem Kalender, sondern da ist schon der Wetterreiz ausschlaggebend. Darum sind sie jetzt eigentlich um die Zeit, wären sie normaler, wäre das meiste schon runter. Der Körper stößt also das Fell regelrecht ab. Und die Tierpfleger müssen dann säckeweise Kamelwolle sammeln. In der Wüste Gobi findet man selten altbackene Brötchen. Die Brötchen benutzen wir eigentlich nur, die essen sie gerne. Und da kriegt man so schön dicht ran und kann sie von allen Seiten anschauen. Währenddessen sie als Futter natürlich in erster Linie Heu, mit Heu ernährt werden, das ist 80%. Und dann kriegen sie ein spezielles Kamelmüsli. Das ist eine Mischung aus verschiedenen Substanzen. Da sind dann auch Mineralstoffe, Vitamine und andere Dinge drin. Vor allem sind die im Winter sehr wichtig. Jetzt hier im Sommer, wenn sie dann also grasen können, sie können ja auch rauslaufen auf die andere Wiese, dann braucht man da weniger von. Aber diese Zusatzstoffe, die sind schon ganz wichtig.
0: Warum Mandals Höcker wohl trotz grünem Gras hängen? Seehundheulerin Kirsten hängt immer noch am Tropf. Sie hatte Durchfall. Aus der Quarantänestation wird sie trotzdem entlassen.
4: Ja, jetzt geht's Umzug ins neue Becken. Die anderen Werte sind soweit in Ordnung. Da muss sie dann nicht mehr hinten in der Quarantäne bleiben und kann dann auch in die Sonne raus, ein bisschen entspannter liegen. Mit Kumpels wird das Leben ja auch schon mal ein bisschen angenehmer. Aber wir müssen natürlich trotzdem dann sehr genau gucken, wer welchen Code absetzt, um auch da zu sehen, wird es besser mit dem Durchfall, dass man nicht nur die Blutwerte hat, sondern eben natürlich auch Darmgeräusche, Optik dazu. Kommt das Tier an zum Fressen? Wie aktiv ist sie? Wie gibt sie sich? All das gibt ja ein Gesamtbild.
0: Noch sind nur 3 Heuler in der Station. Wenn später im Jahr bis zu 150 Heuler da sind, wird es deutlich lauter.
5: So, Kirsten, jetzt misch mal den Männerladen hier ein bisschen auf. Geh mal gucken, wer da so unterwegs ist. Na los.
6: Jetzt muss ich erst mal gucken, was hier so los ist. Das Becken ist natürlich anders, größer, viel mehr Platz, Sonnenlicht. Und dann noch 2 Kumpels mit dabei.
0: Cem und Horst sind schon seit gestern hier. Kontakt zu anderen Heulern ist wichtig.
6: Dadurch lernen sie ja einen sozialen Umgang, also haben dann die sozialen Kontakte. Draußen hätten sie die Mutter, wo sie eben vieles lernen können. Und das ist schon schöner für die Tiere, wenn sie dann hier in der Gruppe zusammen sind. Draußen sind es dann zwar Einzelgänger, aber für die Jungtiere ist der Kontakt schon sehr wichtig.
0: Ob Kirsten wohl den Kontakt mit Horst gut findet?

0: Kontaktfreudig sind in jedem Fall diese bunten Papageien. Lautstark und manchmal auch ziemlich romantisch. So scheint es jedenfalls. Ob das auch zu Nachwuchs bei den Wellensittichen geführt hat, will Nils Popkin herausfinden.
1: Ach, guck an. Ein Küken und drei Eier. Bei diesem Küken fangen jetzt so langsam an, die Federn zu wachsen. Also das bedeutet für mich schon, diese drei Eier, die da noch liegen, die sind nichts mehr. Also die sind drinne wahrscheinlich nicht befruchtet gewesen oder eingetrocknet, keine Ahnung. Also die kann ich getrost jetzt rausnehmen. Weil normalerweise ab diese Größe, ich kann den auch mal rausnehmen, hätten da eigentlich schon zwei mehr drinne liegen müssen. Weil die wachsen ja, oder die kommen ja unterschiedlich, die schlüpfen unterschiedlich. Alle zwei Tage kommt meins dazu. Und das sieht man nachher auch, wenn da vier, fünf Küken drin sind, an der Größe natürlich. So, und dieser ist ja schon gewaltig groß, der wird ordentlich gefüttert.
0: Ohne Geschwister gilt ihm die ganze Aufmerksamkeit.
1: Das ist jetzt ein Einzelkind. Und der wird jetzt mindestens, ich würde mal sagen, eine Woche alt sein. Also wie gesagt, von daher hätte mindestens noch eins oder auch zwei da noch drin liegen müssen. Sind's aber nicht, jetzt hat er mir auch noch auf den Finger gepuppt. Ist nicht schlimm. Ne, und man sieht auch, es kommen ja so allmählich die Federn und sowas. Und das ist ein Zeichen, also der ist jetzt ja, eine Woche alt. Ein kleines Einzelkind. Ne? So, dich setzen wir zurück und die Eier nehmen wir da mal raus. So, also in diesen Eiern, da ist nichts mehr drin. Hier sieht man auch, dass es eingetrocknet ist. Das ist hier ganz dunkel und vorne ist es ganz weiß. Also da ist, ja, wird wahrscheinlich nicht befruchtet sein. Und dadurch, dass das Weibchen und das Männchen das brüten, wird es hier auch warm. Das ist einfach eingetrocknet. Und die anderen, die sind auch ganz leicht. Da wird nichts mehr von werden.
0: Wellensittiche sind im trockenen Buschland Australiens beheimatet und kamen erst mit dessen Besiedelung nach Europa.
1: So, und du darfst da oben wieder hin.
0: Der Nistplatz kommt an die gleiche Stelle zurück. Müsste er aber nicht.
1: Die Eltern, ich weiß jetzt nicht, welche das hier sind, wir haben hier ein paar mehr drin, aber die wissen ganz genau, das ist mein Kasten. Die werden da reinfliegen und das Küken, wenn es Hunger hat, das fängt dann auch an zu piepen und sowas. Ja. Und die Eltern wissen genau, aha, das ist mein Küken, der piept. Der gehört zu mir, das ist meine Familie. Und dann springen sie auch da rein.
0: Noch meldet sich der Kleine im Kasten nicht. Das Rätsel um den Hippie-Look der Trampeltiere ist gelöst. Winterfell. Nur Stute Mandal rechts macht Dr. Minnemann Sorgen.
2: Ja, unsere alte Zuchtstute, die mit den hängenden Höckern, ich meine, das hat sie schon immer, aber die sieht so ein bisschen abgeklappert aus. Die gesamte Konstitution, die sie da so zeigt, die begeistert mich nicht. Also er zum Beispiel, der Bulle ist klar, der sieht jetzt richtig knackig aus und rund, das ist aber ein junger Mann. Der ist jetzt 5 Jahre alt, der muss so aussehen. Ne? So. Wir haben nur gedacht, dass er in diesem Jahr bereits in der Lage ist, sich fortzupflanzen, aber das sieht noch nicht so aus. Er hat zwar versucht, das Seinige zu tun, aber ja, es sieht noch nicht so aus, als ob. Die beiden sind jetzt ungefähr 18 Jahre alt. Klar, da sieht man schon, das ist schon etwas gesetztere Damen, währenddessen die anderen beiden sind eben Jugendliche, vor allem hier der Beetle mit seiner Frisur.
0: Und Mandal?
2: Ja, da muss ich mit den Tierpflegern, mit dem Christoph mal sprechen, die irgendwo mal eine Sonderration bekommt, unsere alte Stute, damit die, sag mal, ein bisschen wieder was auf die Rippen kriegt. Wo Aufbaustoffe ein bisschen dran sind, so, ich sag mal, was man so gemeinhin unter Sonderernährung für etwas Ältere, ne? Die müssen eben nicht so bestimmte Sachen essen, sondern die brauchen vielleicht ein bisschen mehr Eiweiß. Da müssen wir was Spezielles zusammenstellen. Die sollte sich jetzt über den Sommer wieder etwas aufbauen. Hier da noch eine.
0: Zur Belohnung für das brave Stillstehen, Brötchen für alle. Keiner greift zu. Auf was wird hier wohl gewartet? Akumas wilde 5 Sekunden.

0: Viele Wellensittichpaare bedeuten im Jadapark auch viel Nachwuchs.
1: Ja, es werden immer irgendwie mehr Eier. Hier habe ich jetzt sogar schon 7 Eier drin. Und bei diesen Eiern, da sehe ich auch, also die ist auch noch nicht ganz fertig. Die sind auch noch relativ frisch. Also die könnte wirklich bis zu 9 Eier jetzt legen und dann fängt sie real an zu brüten. Ne?
0: Nicht nur sie brütet, auch er spielt eine wärmende Rolle.
1: Bei den Wellensittichen ist das zum Glück, also die wechseln sich auch ab. Also da brüten beide quasi, Weibchen wie Männchen. Nicht so wie beim Laufvogel, wo halt nur der Hahn brütet. Hier ist es halt so, Weibchen, Männchen, Storch normalerweise auch Weibchen, Männchen, Marabu, die tauschen halt alle durch. Ne? Nur halt, wie gesagt, Laufvogel wird es nicht machen, aber die machen es auf jeden Fall.
0: Sind auch kleiner als Strauß oder Nandu, die Mini-Papageien aus Australien. Der Leguan ist ein Kräuterfresser. Und er ist nicht der Einzige im Zoo. Kaninchen und Schneehasen, Lemminge und Seidenäffchen, Hühner und auch Schildkröten bekommen aromatisches Grünzeug serviert.

0: Petersilie, Schnittlauch und Co. ziehen die Tierpflegerinnen Katja Seedorf und Marina Wiebalk im zooeigenen Kräutergarten. Die Damen haben grüne Daumen. Kann man von den jungen Leuten heutzutage ja nicht mehr unbedingt behaupten, findet Katja.
1: Also als Tierpfleger muss man sich ja auch ein bisschen mit Kräutern auskennen. Das ist schon ganz wichtig, dass man auch weiß, was wo wächst und was man verfüttern darf, was man nicht verfüttern darf. Das sollte man schon wissen. Also die Lehrlinge haben da manchmal auch so ihre Schwierigkeiten, das überhaupt noch auseinanderzuhalten. Wir sind da, glaube ich, früher mehr mit in Kontakt gekommen. Das ist bei denen jetzt eher nicht so der Fall. Gut, ich bin da auch mit aufgewachsen. Ich bin ja auf dem Dorf groß geworden und da hat man eben auch viel mit Kräutern und sowas. Und wir hatten auch eigenen Garten. Aber das haben die heute fast alle nicht mehr. Aber das müssen die eben auch lernen für die Prüfung. Auch was man eben so in der Natur wächst und was man da dann so verfüttern darf und was nicht. Der Eibe zum Beispiel ist ja ganz problematisch. Also das darf man gar nicht verfüttern. Muss man auch aufpassen, dass es nicht auf irgendeiner Anlage steht, weil das eben hochgiftig ist. Also den Eichhörnchen sagt man ja nach, dass sie das wohl vertragen. Aber ausprobieren würde ich es ehrlich gesagt auch nicht.
0: Deshalb bekommen sie Rucola und anderen Knabberkram. Alles völlig ungiftig. Was aussieht wie eine todbringende Korallenschlange, ist eine harmlose Dreiecksnatter. Marina Leonhardt kennt auch den anderen Namen dieser Schlangen.
2: Ich bin jetzt bei den Milchschlangen. Eine von beiden hat sich gestern gehäutet. Und die, denke ich mal, hat Hunger. Und die andere macht mir auch so den Eindruck. Mal eben schauen, wo sie sind. Ja, da kommt der erste Kopf schon. Haben wir hier Mäuse. Die können auch je nach Größe der Maus bis zu 8 Stück auf einmal fressen, also kurz hintereinander. Dann brauchen die aber auch manchmal 2 Monate nichts.
0: Um selbst nicht gefressen zu werden, ist die Schlange erfinderisch.
2: Die imitieren Giftschlangen, die in Nordamerika beheimatet sind, sind selber nicht giftig. Aber um das Fressfeinden deutlich zu machen, so, wir sehen so ähnlich aus, lasst uns in Ruhe. Und es funktioniert. Kann aber auch sein, dass sie trotzdem jetzt nichts nimmt. Aber die andere bewegt sich auch. Die mit dem hellen Kopf hätte ganz gute Überlebenschancen. Die kriegt das ganz gut hin. Aber die mit dem dunklen, die ist nicht ganz so intelligent. Die trifft also mehr den Finger als die Maus. Die braucht mehrere Anläufe. Und ich glaube, die wird in der Natur nicht überleben. Die ist hier ganz gut aufgehoben. Man merkt denen das auch an, wenn die Hunger haben. Dann, sobald die Tür aufgeht, kommen die schon auf einen zu. Und dann weiß ich, da muss mal wieder eine Maus her. Am besten ist es, wenn die Mäuse noch warm sind, weil die ja nicht wirklich gut gucken können, sondern das über das Jacobsonsche Organ wahrnehmen, was die im Gaumen haben. Das haben nur Schlangen. Und durch dieses Züngeln nehmen die halt so ganz feine Partikel aus der Luft wahr, nehmen die auf mit der Zunge und führen das an dieses Organ. Und das sondiert dann, ob da irgendwo Futter in der Nähe ist oder Wasser, sonst irgendwas.
0: Sonst irgendwas wäre der geeignete Partner. Ganz schön praktisch, so ein Witterungsorgan bei einigen Wirbeltieren.
2: Dann erst mal genug gefressen.
0: Wenn der Hunger wieder da ist, einfach nur den Kopf heben. Sehen Sie, Junggiraffe Yaluna hat ein dickes Knie. Wie kleine Präriehunde ans Tageslicht gelockt werden. Und langer Abschied für Tapir-Nachwuchs Nando. Sowie noch viel mehr in der nächsten Folge von Seehund Puma und Co.
3: Für alle diese Riesenerfolge gibt es auch heute Abend wieder Gold für Frank Farian und Boney M.
4: Die Geschichte von Boney M. ist sehr kompliziert. dass die Künstler, die im Vordergrund standen, nicht fair bezahlt wurden.
5: Wer nicht aufpasst, wird im Grunde übers Ohr gehauen.
6: Wir waren nur Körper auf der Bühne und sie machten Geschäfte mit unserer Arbeit.
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0: Guten Abend bei Niedersachsen 18 Uhr. Schön, dass Sie dabei sind. Im bundesweiten Schnitt hat ein Liter Diesel heute bislang 1,98 gekostet. War schon mal deutlich mehr, klar. Aber die aktuellen Preise an der Tankstelle tun trotzdem richtig weh. Wenn Sprit so wertvoll ist, dann lockt das natürlich Kriminelle an. Und so kommt es immer häufiger zu Kraftstoffklau, zum Beispiel im Kreis Nienburg. Meist nachts.
1: Es ist kurz nach 2 Uhr in der Nacht, als diese Überwachungskamera auf einer Baustelle in Norddeutschland Bewegung wahrnimmt. Mit Kanistern und Schläuchen ausgestattet, macht sich ein Mann an einem Radlader zu schaffen, zapft Diesel ab. Ein Problem, mit dem auch Markus Weltring zu kämpfen hat. Mit seiner Firma macht er seit einigen Wochen Grünschnitt im Landkreis Nienburg. Seine zwei Fahrzeuge hatte er auf einem Lagerplatz abgestellt.
2: Der mit einem 1,80 Meter Zaun und Tor abgesichert war. Also von daher war das für uns eigentlich ganz eine sichere Abstellmöglichkeit. Und dann sind die Kollegen am nächsten Morgen hingekommen und die Tanks waren aufgebrochen bzw. aufgebohrt und der Diesel entwendet.
1: Ein Tankdeckel aufgebrochen, ein Tank durchbohrt. 120 Liter fehlen, etwa 250 Euro Spritkosten, dazu Materialschäden und Arbeitsausfälle. Ein Schaden von knapp 3.000 Euro. Kein Einzelfall in der Region, bestätigt die Polizei.
3: Anzeigen wegen Kraftstoffdiebstahls, die gibt es tatsächlich immer. Das ist ein polizeibekanntes Phänomen. Seit dem starken Anstieg der Kraftstoffpreise haben wir jedoch auch einen leichten Anstieg der Kraftstoffdiebstähle festgestellt. Vorrangig betroffen sind in der Regel Baustellen und Transportfahrzeuge. Die verfügen über größere Tanks und stehen in der Regel an abgelegenen Orten.
1: Seitdem die Energiepreise durch die Decke gehen, kommt es im ganzen Land verstärkt zu solchen Diebstählen. Das sind einige Polizeimeldungen aus den letzten Wochen. Inzwischen sinken die Spritpreise wieder. Weltring hofft jetzt, dass damit auch die Diebstähle zurückgehen.
0: Das Bundeskabinett hat das Gebäudemodernisierungsgesetz beschlossen. Es soll das Gebäudeenergiegesetz der Ampelkoalition ersetzen. Und es besagt eigentlich in der Hauptsache, dass künftig leichter neue Heizungen mit fossilen Energieträgern wie Gas oder Öl eingebaut werden können. Kritik kommt unter anderem von den Heizungsbauunternehmen, denn die müssen sich jetzt schon wieder umstellen, wie ein Betrieb in Niedersachsen auf die Novelle reagiert.
4: Frank Sänger berät mit seinem Betrieb in Braunschweig Hauseigentümer, die von Öl und Gas auf Wärmepumpen umsteigen wollen. Vor gut 2 Jahren hat sich der Betrieb komplett auf erneuerbare Energien ausgerichtet. Dafür extra seine 15 Mitarbeiter geschult. Die Gesetzesnovelle, die heute das Bundeskabinett beschlossen hat, erlaubt jetzt allerdings Hauseigentümern doch weiterhin auch Öl- und Gasheizungen einzubauen.
5: Die Technologieoffenheit, die da geschaffen worden ist und die natürlich noch eine Vielzahl von Möglichkeiten ermöglicht, jetzt seine Heizungsanlagen dementsprechend umzustellen, ist erstmal zu befürworten. Und die 65% erneuerbaren Energien, die vorher drin standen, dass man die jetzt rausgestrichen hat, bedeutet natürlich schon, dass es im Grunde für den Klimaschutz nachteilig ist.
4: Im Kern der Neuerung steht der Wegfall der 65%-Pflicht erneuerbarer Energien bei neu eingebauten Heizungen. Stattdessen sollen stufenweise klimaneutrale Brennstoffe wie Biomethan beigemischt werden. Ab 2029 mindestens 10%, bis 2040 dann 60% grüne Brennstoffe. Nicht nur Umweltverbände sehen das neue Gesetz als Rückschritt, auch Verbraucherschützer sind skeptisch.
6: Allein, dass jetzt ja in diesen Prozess wieder eingestiegen wurde, das Gesetz grundlegend aufzuweichen und auch die 65%-Regelung aufzuweichen, hat schon ja, Verunsicherung geschürt.
4: Außerdem sei bislang unklar, in welchen Mengen und vor allem zu welchen Preisen die Biobrennstoffe verfügbar sein werden. Das könnte dann vor allem für Mieterinnen und Mieter zur Kostenfalle werden, so die Befürchtung. Das Gesetz muss jetzt noch durch den Bundestag, bevor es dann im November in Kraft treten könnte.
0: Früher hat die Welt regelmäßig auf die Messestadt Hannover geschaut. Die CeBIT hat die Computerwelt abgebildet. Gibt's nicht mehr. Die Hannover-Messe zeigt die aktuellen Entwicklungen in der Industrie- und Arbeitswelt. Schrumpft. Die deutsche Messe, immerhin zu 50% im Landesbesitz, kämpft um ihr Geschäft. Denn für das, was sie aktuell zu bieten hat, ist das Gelände eigentlich zu groß.
7: Ein Wirtschaftsminister, ein Oberbürgermeister, beide Aufsichtsräte der Messe und beide heute, wie der Messechef selbst, alles andere als froh gestimmt. Kein Wunder, der Standort Hannover steckt in der Krise.
8: Und genau deshalb übernehmen wir die Verantwortung, nicht indem wir dort etwas kleinreden, nicht indem wir das schönreden, sondern sehr realistisch die Lage bewerten und daraus auch entsprechende Handlungen ableiten. Dazu gehört die Neuaufstellung des Vorstandes, klare Schwerpunkte, zusätzliche Kompetenz und auch ein strategischer Blick auf das Gesamtgelände.
7: Neuer Vorstand heißt, zwei Manager mit Erfahrung aus Unternehmensberatungen werden Messechef Köckler zur Seite gestellt. Dass es akuten Handlungsbedarf gibt, hat zuletzt der Landesrechnungshof mehr als deutlich gemacht. In einem vertraulichen Bericht, der dem NDR vorliegt, ist unter anderem die Rede von einem Sanierungsstau in Milliardenhöhe. Zudem fehlt ein wirtschaftlich berechnetes, ganzheitliches Konzept. Das soll jetzt in den nächsten 2 Jahren erstellt werden, so das Versprechen heute.
9: Das holen wir jetzt in dieser Zeit mit deutlich schwierigeren Rahmenbedingungen nach. Also das muss man auch ehrlicherweise so anerkennen, dass es vor 10, 15 Jahren deutlich einfacher gewesen wäre, solche Entwicklungen auch zu kanalisieren.
7: Solche Entwicklungen, damit meint Onay vor allem rückläufige Aussteller- und Besucherzahlen, zu viele und zu alte Hallen.
10: Man muss auch da vor allem sehen, dass man hier beim Flächenbedarf ansetzt. Weil wenn man das Gelände in der jetzigen Form so lässt, dann würde ich es auf alle Fälle nicht ausschließen, dass dann irgendwann Land und Stadt nochmal nachsteuern müssen und nochmal zusätzliche finanzielle Mittel in die Deutsche Messe AG reingeben.
7: Ausgeschlossen hat der Minister das heute nicht, aber erst einmal soll das neue Konzept her. Dann wollen Land und Stadt als Anteilseigner entscheiden, wie es weitergeht.
0: Er wollte die Scheidung einreichen. Daraufhin goss eine 27-jährige Frau aus Beuchte im Landkreis Wolfenbüttel ihrem Mann hochkonzentrierte Ameisensäure ins Gesicht. Das Opfer ist seit dem Angriff nahezu blind. Gruseliger Fall, der da heute in Braunschweig verhandelt wurde. Vor dem Landgericht wurde die Frau zu einer langen Haftstrafe verurteilt.
11: Die Kammer hat die Angeklagte wegen versuchten Mordes in Tateinheit mit schwerer Körperverletzung sowie gefährlicher Körperverletzung zu einer Freiheitsstrafe von 12 Jahren verurteilt. Die Kammer hat dabei im Rahmen der Strafzumessung alle Abwägungspunkte oder alle Gesichtspunkte miteinander berücksichtigt und gegeneinander abgewogen.
0: Die Leiterin der Polizeiinspektion Emsland-Grafschaft Bentheim ist aktuell von ihrem Posten freigestellt. Hintergrund ist eine anonyme Anzeige gegen sie.
12: Die Staatsanwaltschaft Osnabrück prüft aktuell, ob sie Ermittlungen gegen die Beamtin aufnimmt. Ob es tatsächlich Anhaltspunkte für eine Straftat gibt, ist bisher noch nicht klar.
13: Zum näheren Inhalt, auch diese Anzeige kann ich insbesondere vor dem Hintergrund der andauernden Überprüfung im Moment nicht machen. Es ist so, dass diese Anzeige eben genau und sorgfältig zu prüfen ist, ob und gegebenenfalls welche Maßnahmen daraufhin einzuleiten sind.
12: Die Prüfung könne mehrere Wochen dauern, so der Sprecher weiter. Die Leiterin der Polizeiinspektion wollte sich auf Anfrage des NDR heute nicht äußern.
0: In Nienburg an der Weser hat es ein feierliches Gelöbnis der Bundeswehr gegeben. Etwa 200 Soldaten aus 3 niedersächsischen Verbänden legten ihren Eid ab. Sie haben damit ihre 3-monatige Grundausbildung beendet und sind nun aufgenommen in die militärische Gemeinschaft mit all ihren Rechten und Pflichten.
14: Ein Schwur und ein Versprechen. 200 junge Rekrutinnen und Rekruten aus Niedersachsen, die sich freiwillig zur Bundeswehr gemeldet haben, bekräftigen öffentlich ihre Bereitschaft, der Bundesrepublik treu zu dienen. In Reih und Glied und mit Pauken und Trompeten bekennen sie sich vor ihren Familien und Gästen aus Politik und Gesellschaft zum Dienst an der Waffe in unruhigen Zeiten.
15: Gerade in der heutigen Lage, in der die weltpolitische Welt von Unsicherheiten und neuen Bedrohungen geprägt ist, gewinnt ihr Dienst eine besondere Bedeutung.
14: Die jungen Frauen und Männer haben sich sehr bewusst für den Wehrdienst entschieden, obwohl oder gerade weil ein möglicher Ernstfall keine abstrakte Theorie mehr ist.
16: Also in unserer Grundausbildung sind die Themen schon sehr auf den Verteidigungsfall ausgelegt. Also jedes mögliche Szenario, was im Ernstfall eintreten könnte, üben wir irgendwann mal in den verschiedenen Ausbildungsabschnitten.
17: Auf jeden Fall hat man Angst, wir sind ja alle Menschen. Ne? Aber wir haben uns dafür entschieden, hier zu sein, die Bundeswehr zu unterstützen, unser Vaterland zu schützen. Und deswegen ist die Angst, die ist da, aber die ist halt auf jeden Fall geringer.
14: Aber am heutigen Tag, nach 73 Tagen Grundausbildung, überwiegen Stolz und Aufregung. Das Militär zeigt, was es kann, aber dann heißt es, rührt euch und es ist Zeit für Glückwünsche.
0: Das Schloss Marienburg ist ja nicht nur das nördlichste Königsschloss Deutschlands. Es ist Baudenkmal und ein touristischer Anziehungspunkt. Umso mehr, seit es Drehort für die weltweit bekannte Streaming-Serie Maxton Hall ist. Seit Ende 2023 allerdings ist das Schloss für Besucher gesperrt, wegen akuter Einsturzgefahr einiger Gebäudeteile. Mindestens 27 Millionen Euro wird die Sanierung kosten. Bis 2030 soll sie dauern.
18: Es bröckelt an allen Ecken und Enden der Marienburg. Das wird schon beim Blick von außen klar. Auch diese Stahlkonstruktion wird als Notsicherung für den sogenannten Laubengang nicht mehr lange halten und muss ersetzt werden. Doch vor allem unter dem Dach des Schlosses nagt der Zahn der Zeit bzw. der Hausschwamm.
19: Die Lage ist so, wie wir es befürchtet haben, nämlich dass reihum oberhalb des ersten Obergeschosses die Balken in einem erbärmlichen Zustand sind. Und in den Räumen, in denen wir da Notmaßnahmen ergriffen haben, wie in der Kapelle, aber auch für die Dreharbeiten zum Beispiel der letzten Maxon Hall Staffel, nein, der vorletzten Maxon Hall Staffel, da ist es zwar stabil genug, aber auf Dauer kein Zustand.
18: An einigen Stellen besteht akute Einsturzgefahr, weil tragende Balken völlig marode sind, so wie hier am Dach der Kapelle. Doch bei der Analyse aller Schäden hat sich inzwischen gezeigt, dass eine Sanierung auch möglich wäre, während Teile des Schlosses, wo gerade nicht gearbeitet wird, wieder für Besucher geöffnet werden.
20: Also der Stand ist der, dass ja über Pfingsten bereits auch schon eine Sonderöffnung stattfinden kann. Und dann ist das Ziel wirklich hier auch begleitend für auch die Bauzeit immer wieder Besuche zu ermöglichen.
18: Die Entscheidung darüber liegt nun bei der zuständigen Baubehörde.
0: Nennen Sie mir drei der schillerndsten deutschen Persönlichkeiten. Erstens Olivia Jones. Ja, und dann wird es auch schon eng. Olivia Jones ist quasi für sich der Inbegriff der schillernden Person. Und die ist geboren und aufgewachsen im beschaulichen Springe in der Region Hannover. Also der Künstler Oliver Knöbel.

0: aus Springe.
1: Heute ist sie eine der buntesten Persönlichkeiten des Landes und Kämpferin für Vielfalt und Toleranz. Ein halbes Jahrhundert später bekennt auch ihre alte Heimatstadt Farbe und möchte einen Platz nach ihr benennen, direkt neben dem alten Rathaus.
2: Olivia Jones ist natürlich die berühmteste Tochter der Stadt, kann man so sagen, weil sie nun mal bundesweit und darüber hinaus bekannt ist und ja auch für Vielfalt und Toleranz steht mit ihrem Lebensweg, den sie sich da erkämpft hat. Und da sind wir einfach als Stadt schon auch sehr stolz auf unsere Ehrenbotschafterin.
1: Dass ein Platz nach einer lebenden Person benannt werden soll, das passiert eher selten. Für die Menschen in Springe eine besondere Ehre.
3: Das ist das richtige Zeichen, gerade in diesen Zeiten, wo doch die Demokratie und die Toleranz teilweise sehr stark herausgefordert wird.
4: Das ist ja eine Person von hier, ist hier geboren und ich finde das gut, kann man machen.
5: Sie hat ja ganz viel bewirkt und trägt das auch noch aus. Und für viele junge Menschen ist es ganz wichtig, dass das auch so gelebt wird und dass sie dafür einsteht. Das hat hier eine große Bedeutung.
1: Und was sagt die verlorene Tochter der Stadt dazu? Dass Springe mal einen Olivia-Jones-Platz bekommt, macht mich stolz und dankbar zugleich und zeigt, was Springe heute für eine tolle und weltoffene Stadt ist. Auf dem Platz trinke ich dann mein Käffchen mit meiner Mutter künftig doppelt gerne. Ob es hier bald wirklich den Olivia-Jones-Platz gibt, darüber will der Ortsrat im Juni sprechen.
6: Wer den morgigen Himmelfahrtstag mit Bollerwagen feiern will, dem empfehlen wir eine Regenplane. Gerne groß. Details zum Wetter sehen Sie gleich. Wir sehen uns am Freitag wieder um 18 Uhr. Bis dahin wünsche ich Ihnen einen angenehmen Abend. Tschüss.
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8: In der Nacht regnet es und es gibt auch immer wieder Gewitter. Die Temperaturen sinken auf 7 bis 3 Grad. Auch morgen Vormittag viel Regen, nur an der Nordsee bleibt es trocken. Zum Nachmittag zeigt sich die Sonne dann überall mal, das Ganze bei 8 bis 13 Grad. Am Freitag und Samstag bleibt es wechselhaft, Sonne, Wolken und vereinzelt Regen bei bis zu 15 Grad. Der Sonntag bleibt dann meist trocken und es wird wieder etwas wärmer.
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21: Hallo, Conny Kirk.
20: Ordnungscoach Conny weiß nicht, was sie erwartet.
22: Hey, hallo. Conny.
21: Ich bin Conny.
22: Ja, schön, hey, dass du da bist.
20: Conny Köpp ist die Expertin, wenn vor lauter Kleidung und Möbelstücken das Chaos tobt.
22: So. Wollen wir gleich zur Sache, gleich ins Schlafzimmer?
21: Oh, das klingt okay. Gut. Oh, komm, wir gehen direkt ins Schlafzimmer.
22: Ja, so, gut. Da, wo es rumgeht hier.
21: Hat noch nie eine Kunde zu mir gesagt.
22: So, hier, ja, hier ist mein Schlafreich, ne, mit Kleiderschrank und ja.
21: Wir machen ja Kleiderschrank.
22: Das ist das Hauptthema.
21: Genau, ich bin gespannt, was sich dahinter verbirgt.
22: Okay.
21: Sesam, öffne dich!
20: Connys Kundin Anna-Maria Buchbock ist 59 Jahre alt, hat 3 Kinder und arbeitet in der Gastronomie. Ein stressiger Job. Sie hat wenig Freizeit.
21: Auch Klamotten haben ihren Stolz, sag ich mal, ne? Nee, machen wir draus.
22: Okay.
21: Aber das ist auch nicht schön so. Das ist einfach irgendwie, es ist lieblos. Spannend. Das finde ich sowieso Klassiker. Alle Schränke kriegen es immer auf den Kopf. Ne? Alle kriegen was auf den
22: Deckel. Vor allem Kinderspiele, Leute, Kinderspiele, die kein Mensch mehr spielt. Tischdecken, die
21: vielleicht gibt's hübsche
22: meiner Körbe. Mutter. Und ach, da sind so viele Sachen, die ich nie benutze.
21: Spannend.
22: Also alles raus.
21: Ja,
22: okay.
21: Ich will wissen, dass du hast.
22: Super.
21: Und dann gehen wir nach Lieblingsstücken und überhaupt.
22: Okay.
21: Genau.
22: Du oben, ich unten. Du bist größer.
21: Du machst, weil du musst das füllen. Du musst diese ganze Masse füllen.
22: Ich muss das jetzt alleine rausnehmen?
21: Ich feuer dich nur an. Weiter, weiter.

0: Okay.
1: Du musst das machen, das ist ganz wichtig.
2: Connys Mission, ihre Kundin soll aussortieren und Ordnung schaffen.
1: Ich krieg sofort
3: Schweiß aus.
1: Ich spüre sofort das Gewicht. Ist das jetzt leer?
3: Die Seite ist alles leer jetzt.
1: Hier,
3: alles
1: pass auf, ganz kurz genießen.
3: Zieh ich nicht mehr an? Zieh ich nicht mehr an?
1: Ja. Ich bin überrascht, dass sie jetzt nicht sagt, ich weiß nicht. Sie ist ganz klar und das finde ich unglaublich. Du kennst ja oder nein. Da will ich ja immer drauf hinaus. Dieses Mittelding, ich weiß nicht, was ist denn weiß nicht?
3: Aber das wird bestimmt noch passieren, das sage ich euch. Das ist bestimmt noch, das glaube ich schon, dass es hier Sachen gibt.
1: Ich bin ganz stolz auf dich, weil das lohnt sich richtig bei dir.
3: Ich merke das schon, ja.
1: Wenn du viel hast, entsteht immer viel Chaos. Wandern die Dinge von A nach B. Deshalb komplette Reduktion.
2: Als Ordnungscoach weiß Conny, wie Anna sammeln und horten viele Menschen Dinge über Jahre und Jahrzehnte, die sie eigentlich gar nicht mehr brauchen.
3: So, ich habe ja jetzt ganz gut aussortiert, Conny. Aber jetzt gibt es ja ein paar Sachen, wo ich unsicher bin. Mhm. Das auch bei mir gibt es das. Wie zum Beispiel das hier.
1: Ja.
3: So, das ist so, es war ja zu einem bestimmten Anlass. Mhm. Habe sogar die passenden Schuhe zu.
1: Ja. Funktion
3: der Anlass
1: erfüllt.
3: Ist aber vorbei.
1: Anlass, genau, ist vorbei. Das heißt, welcher Anlass könnte es sein, dass du dieses nochmal anziehst?
3: Das war für eine Silvester-Single-Party.
1: Ja, okay. Du bist kein
3: Single. Aber ich bin kein Single mehr.
1: Ja. Wie wäre es, wenn du sagst, tschüss?
3: Ja.
1: Vielleicht freut sich
3: jemand. Und dann die Schuhe gleich mit auf.
1: Schau mal, bringt das Kleid viel Glück.
3: Mhm. Und naja, gut, okay, vielleicht. Ja. Aber jetzt eigentlich die Schuhe dann dazu auch weg.
1: Ja, wenn du sie zu Jeans nicht trägst.
3: Ich habe die ja nie wieder angesehen. Ich habe das Kleid einmal angehabt und die Schuhe
1: Mega.
3: Einmal.
1: Auftrag erfüllt.
3: Dieser Haufen macht mich auf der einen Seite glücklich, weil ich denke mal, wow, und das war alles in diesem Schrank. Es muss heute aus dieser Wohnung raus.
1: Wird es.
3: Damit ich dann auch nicht wieder, und ich glaube, dass es besser ist dann. Aber es ist dann weg. Aus den Augen, dann ist es weg und ich will es dann nicht vermissen. Genau, Jeanshosen. Genau, Jeanshosen. Ich bin ein absoluter Jeans-Typ schon immer gewesen. Ich muss sagen, wow,
1: Was bist du jetzt? Oh, das ist natürlich.
3: Es ist keine blaue Jeans. Ja, ich kennt ihr alle die alten 501.
1: Ja.
3: Und die muss natürlich bleiben. Definitiv. Die war schon immer gut und ich finde sie immer gut und ich bin es immer noch.
2: Annas Figur hat sich trotz der drei Schwangerschaften nicht verändert. Deshalb hat sie immer nur dazu gekauft und nie aussortiert.
3: Auch liegt in meinem Schrank, weil man hat ja Jeanshosen massenhaft. Oh Gott, hatte ich jetzt überhaupt noch welche?
2: Ab 250 Euro kosten Connys Einsätze. Die aussortierten Kleidungsstücke will Anna auf dem Flohmarkt verkaufen. Das Resultat nach 2 Stunden...
3: Schon krass. Ich habe das Gefühl, da ist mehr als da.
1: Ist es auch.
3: Das und? Ist es, ne?
1: Wow. Ja, und? Ja, aber was ist so?
3: Jetzt muss ich weinen. Und dann geht die ernsthaft. Ich finde, das ist echt erleichternd.
1: Oh Gott, wie viel.
3: Entschuldigung.
1: Aber jemand freut sich.
3: Oh.
1: Wir können das auch. Ich kann so machen und stopfe alles wieder rein.
3: Ja, natürlich. Ich weine auch vor Freude. Da sind alle Leute mal überrascht. Nee, es ist echt erleichternd. Ich habe echt das Gefühl, da ist mehr als da.
2: Gleich ist das Schlafzimmer dran.
3: Okay, zu. Aber es geht zu, das ist doch eine große Tasche.
1: Mega.
3: Wow.
1: Oh,
3: danke.
1: Mega.
3: Okay, aber ich kann die nicht alleine tragen. Oh, siehst du, guck mal, was für ein Gewicht ich mit mir rumschleppe.
1: Und diese, was wir alles rausgeschafft haben. Ja, ganz toll. Wichtig ist jetzt mit den Fotos. Ich möchte gerne ein Beispiel loswerden. Ich komme ins Schlafzimmer meiner Kundin und auf der Fensterbank ist ein alter Herr gerahmt. Und sie sagt, das ist mein Schwiegervater. Ich drehe das um, wenn ich mich abends ausziehe. Und dann war es schon klar. Ja. Mir war schon vorher klar, egal was ich erzählt hätte, dieser Herr hat hier nicht zu suchen. Ich möchte gerne, dass du das alles abhängst.
3: Okay.
1: Und vielleicht findest du im Flur eine schöne Galerie. Und dann tausche mir nur mal eben das da rein. Und dann style ich den nur mal ein paar... Nur ein paar andere Farben. Nur, dass du mal das Gefühl hast, ey, hier kann man auch mal was anderes machen.
3: Mhm.
1: Ich schmeiß da nichts weg.
3: Nur umgestalten.
1: Nur ein bisschen umgestalten.
3: Okay.
2: Kinderfotos im Schlafzimmer. Für Ordnungscoach Conny geht das gar nicht.
1: Ich mache hier schon mal ein bisschen frei.
3: Ja. Sachen unter Bett.
1: Ja, super. Der kann hängen bleiben.
3: Der Traumfänger.
1: Ja.
3: Geil. Jetzt ist ein Vorsichtkabel.

0: Ja, dass das da reinpasst, ja, hätte ich nicht gedacht. So.
1: Jetzt pass auf.
0: Geht, ne?
2: Für Conny gilt, wenn sie Räume neu gestaltet, verwendet sie nur bereits vorhandene Gegenstände und Dinge. Das ist nachhaltig und für ihre Kunden kostengünstig.
1: Jetzt kommt der da raus.
0: Der macht viel mehr Sinn hier.
1: Machst du jetzt nicht.
0: Gut, der ist schmutzig, den muss man natürlich sauber machen. Und viel mehr Ruhe rein jetzt. Und jetzt kann ich die Kleiderschranktür auch auflassen, weil das sieht ja auch schön aus. Da noch eine Kerze an. Wow.
1: So.
0: Und nur mit dem, was ich habe.
1: Nur mit dem, was du hast.
0: Ja.
2: Am Sonnabend in Hamburg-Roter Baum. Connys nächster Kunde, Mike Gossmann, Copyshop-Besitzer. Die beiden kennen sich seit 10 Jahren.
1: Guten Morgen.
3: Guten Morgen.
1: Ich bin der Frühling und ich bringe den Frühling mit.
3: Sehr schön.
1: Idee ist, wir teilen uns ein bisschen auf. Du musst ein bisschen mit mir putzen. Wir machen es zusammen, geht schneller. Also, wir fangen, ach nee, wir müssen ja oben anfangen, genau. Ich schrubbe so ein bisschen, du hast ja eine Leiter. Ich poliere das und du gehst schon für an die Seite. Dann fegen wir alles raus. Dann habe ich noch Ideen, was wir, soll ich das jetzt schon mal erklären, was ich dann für Ideen habe? Pass auf. Und zwar, auch wenn niemals hier irgendjemand irgendwas wegnehmen würde, trotzdem würde ich eine ganz kleine Trennung machen. Und ich würde im Baumarkt gerne so eine kleine, weißt du, wie so eine Duschstange holen, so einen kleinen Federvorhang, dass es ein bisschen abgestattet ist. Und nicht, man gleich reinkommt und denkt, oh super, private Papiere, Buchhaltung. Dann ein bisschen Eingangsbereich, natürlich hier, das ist jetzt nicht so schön, ne?
3: Ja, sehr schöne Ideen, sehr schöne Ideen. Ja, ja.
2: Mike macht in seinem Copyshop alles selbst. Er hat keine Angestellten. Da bleibt manches auf der Strecke.
1: Oh. Oh. Ja, ich gedacht, man fängt ja oben an, ne, an der Krone. Die Krone muss poliert sein. Ich freue mich immer so mit, ne, wenn das so. Oh. Mike, es bringt Spaß, oder?
3: Ja, wunderbar. Wenn man sieht, was man schafft.
1: Eben. Und ich finde, es erdet auch ein bisschen.
2: Der 56-Jährige möchte mit Connys frischen Ideen auch neue Kunden anlocken.
1: Aber das Entree, nun ist es ja hier kein Beauty-Salon, dann würde ich sagen, komm, wir legen doch einen roten Teppich und Messingstangen. Aber trotzdem ist es der Eingangsbereich. Man kann jetzt den Menschen, die alle seit 1950 kommen, so treu sind, kommen sagen, herzlich willkommen, wir haben hier was gemacht. Ob das jetzt 2 Wochen hält, ist egal, aber für diese 2 Wochen wäre es dann auch schon ganz schön.
2: Über Geschmack streitet Conny nicht.
1: Wollen wir den Weihnachtsbraten mal nach hinten packen?
3: Ja, das ist eine gute Idee.
1: Du verstehst, das Argument, ne? Reinkommen. Hi, Malki. Toller Frühlingstag. Auch bei dir ist ja schon Weihnachten. Und schon?
3: Man kann sich nicht früh genug vorbereiten.
1: Dann baue ich dir eine Weihnachtsecke da hinten. Ich baue dir eine Ecke. Aber das kann jetzt. Wir wollen doch Frühling.
2: Conny hat in ihrem Leben schon viel ausprobiert. Eine klassische Ausbildung hat sie nicht. Schon als Kind liebte sie das Aufräumen und Umgestalten. Ob in ihrem Kinderzimmer oder in der Freizeit bei ihren Freunden. Vor 20 Jahren machte sie diese Leidenschaft zum Beruf.
1: Gehen wir in den Baumarkt und holen diese Kleinkramsachen.
3: Gerne.
1: Ja?
3: Sehr gerne.
1: Oh, ich war noch nie mit dir im Baumarkt.
3: Nee.
2: Doch vorher hat Conny noch weitere Termine. Vorbesprechung für einen Einsatz in Seevetal, 20 Kilometer südlich von Hamburg.
1: Ich bin ganz gespannt. Der Plan ist, Christine hat mich gerufen, sie hat ein Häuschen, wahrscheinlich so ein bisschen Bullaby, so wie das hier aussieht. Und sie sagt, man kommt nicht mal mehr ins Haus rein. Okay, also wir werden schauen.
2: Jeder Auftrag ist anders. Über Christina weiß sie momentan nur, dass sie gelernte Tischlerin ist. In dem Haus war Conny noch nie.
1: Hallo! Christina! Ich bin da! Hey!
4: Hallo!
5: Wie schön!
1: So, Pass mal auf, jetzt

0: wir legen mal ab und dann erzählst du mir, wo die Reise hingehen soll.
1: Oh, ja. Wunschstunde.
0: Du siehst so viele schöne Sachen hier. Du hast ein Händchen, du hast ein Auge dafür.
1: Ja, ich sammle ja auch.
0: Aber also es geht ein bisschen unter.
1: Ja, so, eindeutig.
0: Eindeutig. Was bedeutet, also was ist unser Ziel?
1: Diese Eingangssituation, weil ich da zum Teil arbeite und weil ich da auch mal Leute empfangen können möchte, ohne dass die sofort in meine Akten
0: Im Moment plumpsen. Lässt du keinen rein, ne?
1: Nö.
0: Aber das ist das Ziel, dass die Leute wieder kommen können.
1: Ja, das wäre super nett.
0: Du weißt, dass es nur geht, indem wir einmal alles frei machen.
1: Ja.
0: In Kartons rein. Ich hänge eine Mülltüte, hast du besorgt, hängen wir an die Tür.
1: Können wir machen.
0: Machen wir voll, ja. Nicht nur eine.
1: Ja.
0: Weil das ist das Ziel. Eingangsbereich, ja. Im Fenster sitzen, schöner Blick raus.
1: Ja, genau. Ne? Das wäre der Hammer.
0: Aber das bedeutet, das du musst aber auch schon ein bisschen was loslassen.
1: Ja, da ist auch Sachen, was ich loslassen kann, aber es ist eben vieles.
0: Das eine, was du willst, das andere, ja. Was du. Aber du, ja, musst mir bitte noch erzählen, wie ist das, wie war dieser Weg hierher? In dieses.
1: Der Weg hierher war, dass ich vor ein paar Jahren mit meinen Erkrankungen so stark zu tun gekriegt habe. Und deswegen komme ich seit 2-3 Jahren nicht mehr so auf die Füße, dass ich wieder fitter bin und Sachen selber regeln kann.
0: Würde es dir gut tun, wenn also, du reinkommst und du dich freust, ja, jetzt, ja, kommen Leute.
1: Also allein, dass ich mal wüsste, die legen nicht jetzt ihre Jacke oder sonst was auf meinen Krusch drauf, weil es nichts anderes gibt, sondern die können sich, es gibt einen freien Stuhl, wo die vielleicht sitzen können oder eine Bank oder was auch immer. Und ich wüsste, ich kann mich hier abends hinsetzen, weil ich es dann wieder clean habe, dass Leute kommen können. Das
0: clean haben. Okay, ha. Von clean sind wir noch ein bisschen weit entfernt.
1: Sehr, ja? Weit, ja.
0: Genau. Aber allein ist es wirklich schwer. Es ist schwer. Müllsack liegt da schon, habe ich gesehen. Auch Kisten haben wir.
1: Ja.
0: Wir müssen erstmal alles verstauen.
1: Genau.
0: Und sobald du was
1: raus
0: siehst,
1: und, genau,
0: ich will, dass du den Müllsack voll machst.
1: Ja.
0: Weil das Ziel hast du vor Augen,
1: ja,
0: aber damit geht es ja nicht.
1: Nee, genau.
0: Wir müssen auch etwas, das ist kein Einzelfall, aber den Mut zu haben, das jetzt mal auch öffentlich zu machen, das finde ich, ich finde es so stark. Und sie, aha, guck mal, das Haus spricht schon, es geht los.
2: Conny veranschlagt einen ganzen Tag allein für den Eingangsbereich. Ihre nächste Kundin wartet in Hamburg-Altona.
3: Hallo.
4: Hallo.
3: Lola, ich bin Conny.
4: Hi, ich bin Lola. Schön, dass du da bist.
3: Soll ich Schuhe ausziehen? Ich sehe die ganze Schuhe.
4: Ja, gerne.
3: Ist gut.
2: Lola Köttgen lebt hier auf 90 Quadratmetern mit ihrem Mann und 2 Kindern. Das Jüngste ist gerade mal 1,5 Jahre alt. Ihr Problem, das Schlafzimmer.
4: So. Das Ziel ist, entweder wir schlafen hier und Kinder schlafen drüber, oder es kommt hier ein großes Familienbett hin. Aber da bin ich nicht so überzeugt von. Mein Mann ja.
3: Spontan würde ich das Bett wieder auf diese Seite holen. Und dann hast du nämlich einen Blick in deine Wohnung und nicht mit den Füßen zu den Nachbarn, wer auch immer dahinter ist. Und du hast Schutz. Man, es zieht dann irgendwie raus. Man hat es gar nicht so, weißt du, so was, ja, Gemütliches. Ja. Lass uns das drehen, das ist eine schnelle Nummer. Ja. Dann hast du hier ein bisschen, dann holen wir die Kommoden mit rein. Vielleicht so ein einsamer, vergessener Kalender könnte auch ersetzt werden durch was anderes. Ablage.
4: Genau, da ist die Ablage, hier,
3: genau,
4: das Problem.
3: Wenn ihr abends den Mäusen hier was vorlest, holt ein Buch und packt es wieder zurück. Hier ist so ein bisschen Kinderzimmer und Schlafzimmer. Mhm. Ich würde so gern, dass es euer Raum wird. Mhm. Und die Mäuse kommen einfach mal her.
2: In den 20 Jahren als Ordnungscoach hat Conny schon viele solcher Eltern-Kind-Schlafzimmer gesehen. Sie selbst hat 2 Kinder. Auch Partnerschaft braucht Raum, sagt sie.
3: Also von hier ist alles dabei.
4: Ja, wir haben, genau. So, also, das, also mein Freund, oder, also der würde auch, dem ist das wichtiger, dass alles einheitlich ist.
3: Ja, witzig.
4: Das ist auch so schön, aber kaputt.
3: Das ist ja auch kuschelig hier.
2: Für Conny wichtig, jeder Raum braucht eine eigene Struktur. Dabei setzt sie auf passende Farben und Proportionen. Ihre Fähigkeiten als Ordnungscoach hat sich die 56-Jährige selbst beigebracht.
3: Und das hier kommt mittig. Genau.
4: Das Kabel noch mal da drunter führen.
3: Ach cool, da gibt's ja auch. Jetzt holen wir die Matratzen rein. Geht das mit diesem Boden, kann man schieben?
2: Die alten Kommoden bekommen jetzt einen neuen Platz.
3: So, mittig, mittig, mittig.
4: So, diverse Murmeln. die immer überall auf dem Boden liegen.
3: Haben wir irgendwo noch eine Wolldecke, die so ein bisschen hell ist? Oder so ein bisschen?
4: Klar. Und diese schöne Wolldecke, die ist selbstgemacht von einer Freundin
3: ganz
4: für mich
3: süß.
4: Zum Geburtstag.
3: Ganz süß.
4: Wo wolltest
3: du kannst, die kannst du ein bisschen, ja, auch so ein bisschen angedeutet, quasi fast wie rübergeknöpft. Das ist so wie so ein, wie so ein Accessoire.
2: Gerade bei jungen Familien in der Großstadt ist das Geld schon mal knapp, weiß Conny. Auch deshalb benutzt sie Dinge, die schon da sind.
3: Es ist eigentlich fast ein bisschen zu weit hier. Wenn ihr da drin hinter aufgeräumt habt, kannst du es noch ein bisschen weiter rausschieben. Mhm. Jetzt können natürlich genau 2, 3 Kinderbücher können hier bleiben.
4: Ja.
3: Aber ich würde keine ganze Kinderbibliothek mehr aufbauen. Mhm. Das ist hier ein bisschen, vielleicht habt ihr Lust, irgendwann zu streichen. Meistens die Kopfwand, so wie jetzt, hat ein bisschen mehr Farbe. Dann geht es heller nach draußen. Mhm. Oder gibt es 2 tolle Bilder von euch beiden auch? Also ich bin ja jemand, der sagt, keine Kinderbilder im Schlafzimmer. Wenn ihr dann wieder irgendwann hier nur liegt, allein. Aber vielleicht gibt es andere tolle Urlaubsfotos oder irgendwas von euch.
4: Ja, das ist richtig schön geworden, finde ich. Mit den Pflanzen und überhaupt ein bisschen offener, heller.
3: Was würdest du jetzt am liebsten als erstes tun, wenn ich weg bin? Arschbombe ins Bett.
4: Arschbombe ins Bett? Ja, könnte sein. Abends mit Kerze an.
2: Conny ist heute mit Copyshop-Besitzer Mike im Baumarkt. Sie soll den Eingangsbereich seines Ladens etwas einladender gestalten. Dafür braucht sie in diesem Fall mehr als die vorhandenen Bordmittel.
0: Dass wir ich würde sagen, dass wir 4×4 ein bisschen was. Das ist sehr untypisch, dass ich mit dem Kunden etwas einkaufe. Ich habe zwar Ideen, wenn ich gehe, dass ich sage, guck mal, tausch hier mal mit der Zeit aus. Aber jetzt hat es hier gegeben. Wir haben so viele Frühlingsgefühle, ne?
1: Ja.
0: Ich schleppe ihn jetzt mit. Das ist hier okay.
2: Ihr Plan? Sie wollen Mikes Büro vom Verkaufsraum trennen.
0: Das sind diese sind zum, ne? Sind es diese hier? Ich glaube ja. Bis Größe, bis ein, von 70 bis, genau. Möchtest du Metall?
1: Dann nehmen wir lieber Metall.
0: Ja, das kannst du so. Ja, so ohne Klemmen, ne? Oder? Ja, ohne Bohren. Ach, guck mal, Mikey. Ne? Zum Reinpixen. Mhm. Weil hier war das wie ein Finger da, das ist wie Schmutz, die musst du wieder putzen.
1: Ja, ich weiß, die Kunden passen ja alles an.
0: Genau. Dann nehmen wir lieber das, oder?
1: Wie hier.
0: Wollen wir davon 2 nebeneinander stellen? Weil ich, wenn da viele ranmachen.
1: Jetzt haben wir, glaube ich,
0: alles. Jetzt haben wir alles.
2: Connys spontaner Vorschlag für Mike: Mit einer Pinnwand sollen sich alle Kunden und Dienstleister im Copyshop miteinander vernetzen. Wie bei einem schwarzen Brett. Zurück im Hamburger Univiertel.
0: So, pass auf. Jetzt müssen wir hier die Stange für den Durchgang.
1: Ja.
0: Ja, sehr schön. Na, was?
1: Nee, alles gut.
0: Oh. Von unten dann. Genau, das musst du von unten. Oh, schön.
1: Wir haben unterwegs ja überlegt gehabt, dass wir einen Orangenvorhang nehmen. Aber das Grau passt perfekt zur Wand jetzt. Das ist
0: schön.
1: Ja, sehr schön.
2: Für den Freund macht sie eine Ausnahme und sortiert selbst. Schließlich sollen die Kunden sehen, was es bei Mike alles gibt.
0: Oh, das ist so ein Kleinkram. Das ist so,
1: ja, genau. Das ist so ein Sisyphus.
0: Da bin ich ein kleiner Monk. Ne? Eigentlich hätte ich da gern durchsichtige Körbe oder so.
1: Ja, das wäre natürlich nochmal eine Idee. Aber
0: na, das kannst du in Zukunft. Das sind dann die Tipps, die man so mitgibt. Ne? Was kann man hier noch? Weil das wirkt so unruhig.

0: Ein kleiner Tropfen auf dem heißen Stein.
1: Genau.
0: Das Schild ist sauber, das glänzt. Jetzt machst du noch ein Schild, druckst du noch schön aus. Ab hier bitte lächeln.
2: Aber da war ja noch der Eingangsbereich in Sewetal. Ihre Kundin Christina Grabowski hat sich für die Aktion Verstärkung geholt.
3: Guck mal, das ist unsere Perle. Komm her.
4: Komm her.
3: Du bist toll, du hilfst. Ich finde das so toll.
5: Gerne.
3: Wie ist das für dich? Du hast Lust zu helfen.
5: Aufregend. Es erinnert mich auch sehr an mich selbst. Und Christina war selber für mich eine große Hilfe.
3: Siehst du?
5: Und
3: jetzt hilfst du ihr.
5: Natürlich.
4: So, das ist zumindest alles Altpapier, was weg kann. So. Wahrscheinlich frage ich mich dann nachher, was ich da getan habe.
3: Zack. Oh. Das ist für mich so dieses Geräusch, wenn es den Boden des Sacks. Dann ist es so.
4: Das ist aber nicht so viel.
3: Viel Musik.
4: Die dürfen jetzt scheppern.
3: Oh. Guck mal hier, pass auf. Sie sagt jetzt.
4: Jetzt sind sie weg. Das muss leider alles bleiben.
2: Ein Spagat. Christina soll entrümpeln. Gleichzeitig muss Conny aufpassen, dass sie Christina wegen ihrer Krankheiten körperlich nicht überfordert.
3: Bin jetzt schon einen Meter weiter reingekommen. Das ist echt. Ich glaube, sie macht das jetzt. Also bis hier.
4: Die lege ich dir hin, die Lampe, die musst du auch irgendwo hinlegen. Stress. So, Stress ist dieses schnell, schnell, schnell jetzt, weil mir das echt schwerfällt. Da komme ich außer Atem.
3: Und, nee, wir werden langsam. Was ist hier drin?
4: Na?
3: Was ist hier drin?
4: Kannst du gucken. Gedöns, was ich brauche.
3: Das brauchst du alles?
4: Ja. Okay. Also alles, was in solchen Sachen schon gut verstaut ist, muss bleiben, dummerweise.
3: Lass es hier stehen. Ne? Jetzt kommst du ja ran. Guck mal, das. Halte.
4: Nee, ich würde das, wenn ich darf, auch noch gerne wegschieben. Dann haben wir das weg. Und
3: sollen die nicht später wieder hier zurück? Ja, ne?
4: Das ja, aber ich glaube, wenn wir uns hier drehen wollen, ist es gut, was erstmal raus ist,
3: okay,
4: oder?
3: Okay, dann mach das raus.
4: Der könnte auch noch raus. Okay. Das sind so die Sachen. Die bleiben. Auch wenn du. So, und das ist. Dann fragt mich jeder, warum hebst du solche Stoffreste aus? Draus machen tue ich sowas und das nähe ich mir auf meine Jacken, die alt sind. Und dann habe ich wieder neue Mode. Dafür hebe ich solche Flatterdinger auf. Wenn ich einen Restposten habe von irgendwas.
3: Okay.
4: Das ist kein Müll für mich, das ist Material. Ja. Das ist ein Webram, den habe ich nicht mehr. Das sind gebastelte Dings. Nokia habe ich auch nicht mehr. Weg ist weg. So.
3: Und wenn wir es gemeinsam machen, klar, dann lerne ich ja erst das Tempo des Kunden kennen. Ich finde, sie macht das schon ganz gut. Sie lässt schon los. Aber ich wünsche natürlich...
4: Viele Dinge lassen auch von alleine los,
3: das, wenn man merkt. Genau. Und manche Dinge wollen, glaube ich, auch echt nicht mehr sein. Wenn die so viel...
4: Das sehe ich ja wieder ein bisschen anders.
3: Das ist viel. In nur einem Raum. Na?
2: Wenn es ihr Gesundheitszustand zulässt, ist Christina in ihrer Freizeit kreativ und bastelt viel.
3: Und die Frage ist halt, genau, was brauchst du wirklich? Ne? Also hier sowas Leeres, damit wird eigentlich sowas gar nicht diskutiert.
4: Achso, ja, das ist nicht leer.
3: Okay, nee, ich sehe gerade, okay.
4: Ich zeichne, ich male, das ist ein Modell. So blöd, wie es ist, aber das sind eben so die Dinge.
2: Christina hat 20 Jahre lang gesammelt, was sie konnte.
4: So. Ja, es sind aber auch so Erfahrungen, die du sammelst. Ich habe ja schon, also auch noch außer meinen privaten, kleinen, eigenen Katastrophen im Leben, habe ich auch ein paar andere hinter mir. Sei es ein Vater, der früh auf einem Yachtunfall umgekommen ist, sei es meine erste große Liebe, die ich heiraten wollte, die spielsüchtig war, wo das sich daran zerrieben hat. Also alles so Dinge, wo du komplett umplanst plötzlich wieder. Aber alles, was du dir vorgenommen hast, löst sich in Luft auf, ist plötzlich ganz anders. Das waren aber die Zeiten, in denen ich mein Zuhause nicht als mein Zuhause empfunden habe. Und ich kann besser mit dieser Fülle leben, auch wenn die andere erdrückt, weil die für mich irgendeinen Inhalt hat.
2: Ihr Mann ist häufig beruflich unterwegs. Ihre zwei Söhne sind erwachsen und aus dem Haus. Christina ist viel allein.
4: Kann weg.
2: Ja. Nach 4 Stunden.
3: Oh, Lea! Oh, ja, Platz. Das ist ja cool. Ich glaube, die Fenster freuen sich richtig.
4: Ich mich auch.
3: Ja, ne?
4: Ja, und auch, dass ich merke jetzt, es klärt sich so ein bisschen was, dass ich mal wieder einen Ordner irgendwo hinlegen kann und so. Der Hammer. Das ist super. Ganz toll. Also, da hat man keine Worte für, wenn man weiß, man schafft es alleine nicht. Das ist unersetzbar.
2: Weitere 4 Stunden später.
4: groggy.
3: Ist das Großmutters Vase? Die habe ich.
4: Ja.
3: Süß.
4: Okay, warte. Aber mal. Sie ist nicht ganz dicht.
3: Irgendwo. Ach so, da ist irgendwo schon ein Blümchen. Machen wir das mal ein bisschen. So.
4: Ich trage jetzt hier
3: den
4: noch.
3: Letzten. Das ist so toll gemacht.
4: Ja.
3: Und okay, dann irgendwie sollen wir die auf den großen und die kleinen soll ich mal eben zur Seite nehmen?
4: Nee, ich trage den gleich ganz raus, der kann ja nachher weg.
3: Okay.
4: Dann ist es aus dem Weg. So. Oh.
3: Hier.
4: Ich bin begeistert.
3: Ja?
4: Ja. Also es ist das, was ich mir gewünscht habe. Ich kann wieder rausgucken. Ich habe hier einen Platz, wo ich arbeiten kann. Ich mag Leute reinlassen, weil die könnten zur Not ihre Tasche und ihre Jacke hier auf dem Stuhl lassen.
3: Mhm.
4: Und allein, dass ich hier sitzen kann und weiß, ich kann hier in Ruhe was wegschaffen. Ich hätte jetzt hier einen Stuhl für dich, was ich sonst ja nicht hatte.
5: Ich möchte auch mal schauen.
4: Ja.
5: Ja. Ui, guck mal. Wie neu.
3: Madame, setz dich ganz hin. Einer neu. Kann da sitzen, einer da.
5: Oh, schau mal.
3: Wenn du Bock hast, hilf mir mit den Hausaufgaben. Ich muss jeden Tag einen Karton machen.
5: Jeden Tag einen Karton.
4: Und bei den kleinen zwei. Ich sehe es ein.
3: Du hast es geschafft. Komm hier.
4: Ganz lieben Dank.
5: So gern.
4: Ja.
3: Ah. Und ich glaube, das ist auch ein bisschen, trägt ein kleines bisschen zu einer anderen Heilung bei. Was? So ein bisschen.
4: Ja. Das wird auf jeden Fall einen Unterschied machen. Ja.
3: Ja.
4: Ja.

0: Ja, das wird spannend heute Abend. Unser Gast hat nämlich in einer Dokumentation hinter die Kulissen der Bürgergeldwelt geschaut. Sarah Tacke vom ZDF ist heute Abend bei uns. Wir sprechen nicht nur über das heiße Eisen Bürgergeld, nein, sondern auch über Möglichkeiten einer elektronischen Fußfessel oder über die rechtliche Situation in Sachen Prostitution. Geht jetzt los.
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0: Es ist Mittwochabend, Ihnen zu Hause ein ganz herzliches Willkommen zu Das Rote Sofa, wie immer natürlich live aus Norddeutschland. Sie moderiert das Wirtschaftsmagazin Wieso, begibt sich mit eigenen Reportagereien und Dokumentationen auf Spurensuche in drängenden Themen unserer Zeit. Über Bürgergeld werden wir gleich sprechen. Und alles mit juristischem Fachverstand. Bei uns ist die Leiterin der ZDF-Rechtsredaktion, Sarah Tacke. Liebe Sarah, herzlich willkommen auf dem Roten Sofa.
7: Vielen Dank für die Einladung.
0: Sarah, wenn man sich das mal so von außen betrachtet, wie das alles so politisch momentan ist und gesellschaftlich, wie herausfordernd sind diese Zeiten eigentlich für eine Rechtsexpertin?
7: Das Recht hilft mir, ehrlich gesagt, jeden Tag alles zu sortieren. Es ist immer das, worauf ich mich zurückziehen kann. Das heißt, je komplexer es wird, je hektischer es wird, auch je ungerechter es wird, desto mehr kann ich irgendwie das Handwerkszeug, das ich so aus dem Studium noch habe, anwenden, um das Ganze für mich zu sortieren. Das heißt, das ist das, was mich irgendwie seit dem Studium begleitet, was auch mein Denken geschult hat. Für mich ist Jura auch, ehrlich gesagt, einfach eine große Denkschule gewesen. Und deshalb ist das das, was mich immer ruhen lässt. Und ich habe das auch sonst persönlich, je hektischer es um mich herum wird, also auch Breaking News, Lagen, ne, je ruhiger werde ich. Und dann schlage ich nach, recherchiere, sortiere und dann gehe ich raus und versuche zu erklären, was ich verstanden habe.
0: Ja, das kenne ich so. Das Sprichwort, in der Ruhe liegt die Kraft, ist ganz wichtig in solchen Situationen, weil man dadurch einen Überblick behalten kann. Beim Thema Überblick fällt mir noch ein, ich habe so eher das Gefühl, wir ersticken in einem Dschungel von Gesetzen. Ist das nicht alles ein bisschen zu kompliziert und zu viel mittlerweile, was sich da angehäuft hat auch?
7: Ja und nein. Also ja, es gibt unglaublich viele Regeln, aber die werden auch immer wieder von einer Realität überholt, die zeigt, dass die noch gar nicht geregelt ist. Ne? Also wenn wir gerade im digitalen Raum, da haben wir es zu tun mit Problemen, auch mit Straftaten, die wir, bevor wir diese große Digitalisierung haben und jetzt auch die KI-Welle haben, noch gar nicht hatten. Das heißt, wir haben oft aktuell, ehrlich gesagt, Bereiche, die noch ungeregelt sind und wo Verbrechen auch stattfinden,

0: für die wir noch gar keine Strafen vorgesehen haben. Das heißt, es stimmt beides, ja, wir haben ganz viele Regeln und man kann da aus verschiedensten Perspektiven draufschauen. Andererseits haben wir auch eine Realität, die neue Straftatenmöglichkeit hat, auf die wir noch gar keine Antworten haben.
1: Das ist interessant, weil dann können wir uns ja im Grunde darauf einrichten, in Zukunft, es werden nicht weniger Gesetze, es werden eher mehr, aber auch andere. Notwendige
0: andere.
1: Oder andere, sagen
0: ja.
1: andere.
0: Ja.
1: Schön, dass du heute Abend unser Gast bist. Thema Bürgergeld wird uns gleich sehr intensiv beschäftigen. Jetzt die Neuigkeiten des Tages. Am 20. September wird in Mecklenburg-Vorpommern gewählt. Eine aktuelle Umfrage im Auftrag des NDR sieht eine weiter wachsende AfD und eine stark abfallende CDU. Julia Freistedt.
2: Immer mehr Menschen in Mecklenburg-Vorpommern sorgen sich vor Geldproblemen im Alter und haben Angst, den Lebensstandard nicht mehr halten zu können. Das zeigt eine repräsentative Infratest-DiMAP-Umfrage im Auftrag des NDR. Demnach steigt die Sorge um den Lebensstandard um 5 Prozentpunkte.
3: Ich ängste mich auch ein bisschen. Ich meine, noch muss ich sagen, geht's mir gut. Ich kann noch einen Kaffee trinken gehen, aber was in 2-3 Jahren ist, weiß ich nicht.
4: Weil die Inflation ja auch immer höher geht, ne? Es geht ja bei Kleinigkeiten los.
5: Ich meine, ich habe es fast geschafft bis zum Rentenalter. Das steht, aber meine Kinder denken und so, da sind die Fragen schon berechtigt, ne?
2: Es ist nicht nur das Geld, auch Bildung, die schwächelnde Wirtschaft und die Zuwanderung prägen den Alltag und die politische Stimmung in Mecklenburg-Vorpommern. Die politische Quittung zeigt sich auch in der Infratest-DiMAP-Umfrage. Die AfD klettert auf 36% und verbessert ihr Ergebnis leicht gegenüber Januar 2026. Das reicht der Partei aber nicht.
6: Wir wollen natürlich die Alleinregierung und wir wollen uns Richtung 40%-Marke bewegen.
2: Trotz des Umfragehochs, eine absolute Mehrheit der AfD scheint nach Meinung von Wahlexperten eher unwahrscheinlich. Die aktuell regierende SPD mit Ministerpräsidentin Manuela Schwesig kommt auf 27% und liegt damit deutlich hinter der AfD. Die Regierungschefin sieht die Ursachen vor allem in Berlin.
7: Es ist insgesamt eine sehr schwierige Stimmung in der Bevölkerung. Das ist vor allem getrieben von der Bundespolitik, die sehr viel streitet, von den hohen Preisen. Und ich setze mich gerade ein für eine verlässliche Regierungsarbeit.
2: Während die CDU auf 10% abrutscht und die Linke bei 13% landet, wird deutlich, das politische Gefüge im Nordosten ist ins Wanken geraten. 4 Monate bleiben den Parteien noch, um die Wähler in Mecklenburg-Vorpommern zu überzeugen.
1: Es mutet befremdlich an, wenn der Vater des getöteten Fabian mit seinen Aussagen die Angeklagte offensichtlich in Schutz nehmen will. Einzelheiten vom Prozess jetzt im Nachrichtenüberblick von Christopher Braun. Darüber spricht der Norden.
8: Hat der Vater des ermordeten Fabian aus Güstrow bei seiner Aussage gelogen? Die Staatsanwaltschaft hat ein Ermittlungsverfahren gegen den Vater des 8-jährigen Jungen eingeleitet. Offenbar weichen Teile seiner Aussagen von früheren Vernehmungen ab. Auch die erneute Beziehung des 35-Jährigen zur Angeklagten Gina H. wirft Fragen auf. Aktuell läuft der Mordprozess vor dem Landgericht Rostock. Am heutigen 4. Verhandlungstag wurden Lehrer sowie Spielkameraden des Mordopfers angehört. Zudem kündigte der Richter an, den Prozess um zusätzliche 10 Tage zu verlängern. Erneut sorgt sie für Aufmerksamkeit. Die 100 bzw. neuerdings 90 Gramm Milka-Schokolade des Herstellers Mondelez. Bereits im vergangenen Jahr wurde die Tafel von der Verbraucherzentrale Hamburg als Mogelpackung des Jahres ausgezeichnet, wegen einer besonders dreist versteckten Preiserhöhung. Heute gab das Landgericht Bremen nun einer Klage der Verbraucherzentrale statt. Die Reduzierung der Füllmenge sei eine relative Mogelpackung und damit eine Irreführung der Verbraucher, so die Begründung. Mondelez sieht das anders, schließlich sei das neue Gewicht sichtbar angegeben. Bedeutung hat das Urteil zwar nur für zukünftige Fälle, aber immerhin stärke es die Rechte der Verbraucher gegenüber kommenden versteckten Preiserhöhungen. Wer K.O.-Tropfen verabreicht und sein Opfer ausraubt oder vergewaltigt, soll künftig härter bestraft werden. Das hat das Bundeskabinett heute in Berlin beschlossen. Die meist durchsichtigen und geschmacklosen Tropfen machen Opfer wehrlos oder handlungsunfähig. Die Bundesregierung möchte, dass ihr Einsatz künftig rechtlich wie ein Waffengebrauch eingestuft wird. Das würde eine Mindeststrafe von 5 Jahren Gefängnis statt bisher 3 Jahren für Täter bedeuten. Über den Gesetzesentwurf muss nun der Bundestag abstimmen.
1: Ja, gerade K.O.-Tropfen, Riesenthema natürlich auch für Jugendliche in Diskotheken, in Clubs, passiert immer wieder, hört man immer wieder. Aber wie kann man das überhaupt überprüfen, du als Rechtsexpertin? Gib mal eine Einschätzung.
0: Das Problem ist, K.O.-Tropfen, man denkt immer, ne, trifft

0: einen irgendwie in der Disco, wenn man das Glas nicht zudeckt. Mhm. Aber was wir spätestens seit dem Fall Pellicot wissen, das gibt es auch ganz viel und wahrscheinlich sehr viel mehr, als wir wissen im persönlichen Nahbereich. Pellicot hat man ja gedacht, das ist der Extremfall. Da hat ein Ehemann seine Frau
1: eingeschläfert quasi. Ne?
0: Und dann selber vergewaltigt und zur Vergewaltigung angeboten. Was wir aber durch diesen Fall jetzt sehen, ist, dass es diese Fälle auch in Deutschland gibt. Es gab gerade ein Verfahren in München. Die Generalstaatsanwaltschaft in Frankfurt sagt, es gibt ganz viele solcher Netzwerke, wo auch ein Ehepartner, ein Freund, seine eigene Freundin unter K.O.-Tropfen setzt und dann von anderen, von Fremden, von Freunden missbrauchen, vergewaltigen lässt. Und das Problem ist, du sprichst das an, wie erkennt man es? Ja. So gut wie gar nicht. Erst, also man muss so schnell ein Blutbild machen lassen, um das nachweisen zu können. Und das heißt, gerade wenn es im persönlichen Nahbereich passiert und eine Frau ja gar nicht damit rechnet, ne? Das hat man ja auch bei der Frau Pellicot gesehen, die gesagt hat, ich habe mich immer so ein bisschen dizzy gefühlt. Ja, aber die wäre ja nie darauf gekommen, dass ihr eigener Ehemann sie unter K.O.-Tropfen setzt und vergewaltigt und vergewaltigen lässt. Und das wirft ein Schlaglicht auf ja, Verbrechen, die eben nicht nur in Frankreich passieren, sondern auch bei uns in Deutschland. Und ehrlich gesagt bin ich sehr froh, dass die Justizministerin so schnell darauf reagiert. Und trotzdem, du sprichst es an, das ist immer bei diesen Delikten, es ist unglaublich schwer nachzuweisen am Ende.
1: Aber wenn man es nachweisen kann, dann hat man eben juristische Mittel.
0: Genau.
1: Um auch zu einer Verurteilung zu kommen.
0: Genau, also verurteilt worden wäre das schon jetzt, also eine Vergewaltigung. Mhm. Aber jetzt, der BGH, das geht zurück auf ein Urteil des Bundesgerichtshofs, der hat eben gesagt, es ist kein gefährliches Werkzeug, sodass man nicht mindestens 5 Jahre bekommt. Das heißt, aktuell sind Täter, die jemanden unter K.O.-Tropfen vergewaltigt oder ausgeraubt haben, milder bestraft worden. Und jetzt, also die Gesetzesänderung sieht vor, dass diese Täter dann auch entsprechend, also so sehe ich es, dem Unrecht, das sie anrichten, auch wirklich hart bestraft. Dann nämlich mindestens 5 Jahre.
1: Sarah Tacke, heute Abend bei uns auf dem roten Sofa, Moderatorin im ZDF und Rechtsexpertin. Kurzes Porträt von Leonie Kampmeier und Bernd Fuhrmann.
2: Neugier sei ihr ständiger Antrieb, sagt diese Frau. Dr. Sarah Tacke ist Juristin, Journalistin, Reporterin und Moderatorin.
3: Schönen guten Abend, herzlich willkommen zu Wieso?
2: Die Oldenburgerin ist eine gefragte Gesprächspartnerin und leitet die Redaktion Justiz und Recht im ZDF. Die Anfänge ihrer journalistischen Laufbahn liegen aber beim Norddeutschen Rundfunk.
4: Andere haben rote Rosen mitgebracht. Für wen sind die denn?
5: Semino Rossi.
4: Semino Rossi werden die vor die Füße geworfen. Der kann sich jetzt schon mal freuen.
2: Inzwischen konzentriert sie sich in ihren Dokumentationen auf gesellschaftliche Probleme und das in allen Facetten. Sie untersucht außergewöhnliche Kriminalfälle und Prozesse, recherchiert zu viel diskutierten Themen am Puls der Zeit, wie jetzt zum System Bürgergeld.
0: Das heißt, Sie haben bewusst sich 76 Wochen krank schreiben lassen,
6: ja.
0: Obwohl Sie
6: ja.
0: Nicht krank waren?
6: Ja.
2: Die Antworten auf die großen Fragen der Gerechtigkeit. Jetzt auf dem roten Sofa mit Dr. Sarah Tacke.
1: Und sehr gelacht hast du eben bei den Anfängen, auch beim NDR. Das habe ich genau gesehen. Semino Rossi mit den Rosen.
0: Ja, wunderschön. Das ist wirklich, das war meine allererste Live-Schalte. Mhm. Und also ihr habt es rausgekramt, herrlich. Wirklich, ich wusste es, also einmal, wie jung ich da war. Und das ist auch, deswegen, das bleibt immer. Ne? Das ist der Anfang so. Das erste Mal eine Live-Schalte machen, das erste Mal live auf dem Sender gehen. Also die ganzen Anfänge, die liegen hier beim NDR. Ja.
1: Du bist ja gebürtige Oldenburgerin, haben wir eben auch schon gesagt. Wie ist das? Du hast in Norddeutschland studiert, dann die Ausbildung in Norddeutschland beim NDR, hast hier gearbeitet. Wie ist das für dich, so nach Hause zu kommen? Was empfindest du für Norddeutschland?
0: Genau das. Das ist Heimat hier. Ne? Und ich merke das immer. Also ich komme aus Celle, also in der Nähe von Hannover, brauche ich hier keinen
1: Erklären. Wir sind beide auf die gleiche Schule gegangen, das kann man ja, an der Stelle ruhig mal sagen, ja. In unterschiedlichen Jahrgängen.
0: Ja. Leicht unterschiedlich.
1: Leicht unterschiedlich.
0: Und es ist für mich immer, also nordisch by nature, ne? Ich fühle mich norddeutsch. Und es ist immer ein großes Nachhausekommen, wenn ich, also Hamburg, alles norddeutsch. Das ist auf den Drehreisen, weil wir immer im Norden, Süden, Osten, Westen, überall im Land unterwegs sind, komme ich dann auch immer mal wieder hierher. Und das ist und bleibt Heimat. Das ist Nachhausekommen.
1: Ja. Gibt es da einen Unterschied? Ja, wo du gerade sagst, zu Hause, gibt es da, nach Hause kommen, gibt es da einen Unterschied zwischen Heimat und Zuhause? Du wohnst in Frankfurt mit der Familie.
0: Genau, ne? Genau. Zu Hause ist natürlich Familie. Ne? Das ist also, was für mich zu Hause ausmacht, sind

0: ja, Menschen, die ich liebe, die mich lieben, Freunde, Familie, das ist das Zuhause, egal wo die auf der Welt sind. Aber so dieses Heimatgefühl, ne, das ist also auch die norddeutsche Sprache, hier das Wasser, auch so das platte Land in Niedersachsen, ja, die Pferde, also das ist alles die Gerüche, also ne, auch Pferdestall, also ich liebe bis heute Pferdemist riechen. Ja,
1: ist
0: so,
1: schön,
0: das
1: ist, ja.
0: Ist ja, das ist, das bleibt, ne, das löst was in einem aus, unabhängig von den Menschen, die eigentlich das Zuhause natürlich sind. Ja.
1: Mit dem Jurastudium, warum hast du dir überlegt, ich gehe damit in den Journalismus und werde nicht Richterin, Rechtsanwältin, Staatsanwältin?
0: Also ich habe tatsächlich ganz taktisch Jura studiert, um Journalistin zu werden, weil ich immer Politikberichterstattung machen wollte. Ich wollte immer schon Gerechtigkeitsfragen klären. Gerechtigkeit, Politik hat mich immer interessiert. Ja. Und da habe ich überlegt, studiere ich Volkswirtschaft, weil dann verstehe ich auch irgendwie einen Teil der Politik, oder Jura. Und ich habe mich, weil ich Sicherheit mag, für Jura entschieden, weil ich gedacht habe, dann hast du noch einen Job, wenn das mit dem Journalismus nichts wird. Und ich wollte immer unabhängig sein. Und ich bin aber in meiner Familie die erste Juristin und auch die erste Journalistin. Das heißt, ich habe komplettes Neuland betreten. Und meine Eltern haben aber gesagt, mach das mal, probier das aus. Und wenn das nichts ist, machst du was anderes. Also die haben mir Mut zugesprochen und gesagt, teste das mal an. Und ich habe dann tatsächlich so gern Jura studiert, dass ich fast hängen geblieben wäre. Und habe dann, während ich meine Doktorarbeit geschrieben habe, mich beim NDR beworben. Und auch nur beim NDR. Ja, ja. Und hätte das nicht geklappt, wäre ich heute Juristin wahrscheinlich.
1: Und mittlerweile bist du beim ZDF gelandet, Leiterin der Rechtsabteilung oder Rechtsredaktion beim ZDF, moderierst auch Wieso. Und du hast ein Format, und das passt sehr gut natürlich zu dieser juristischen Ausbildung, das heißt True Crime. Mhm. Da gehst du, also Verbrechen verfolgst du, bist du auf der Spur. Und da ist, geht es um Prostitution in der aktuellen Ausgabe. Wir werfen mal einen kurzen Blick rein.
2: Deutschland gilt als Bordell Europas. Wie bist du hierher gekommen?
3: Mit einem Freund.
2: Mit einem Freund?
3: Man zahlt denen Geld so. Der kümmert sich darum, dass du da arbeiten kannst auf dieser Straße. Diese Frauen gehören den Männern.
4: Gewalt spielt in der Prostitution eine sehr große Rolle. Hätten wir keine Gewalt gegen Frauen, dann hätten wir nur sehr wenige Frauen in der Prostitution.
2: Frauen werden ausgebeutet, missbraucht und gefügig gemacht. Und mich treibt aktuell ein gigantisches Verbrechen um.
0: Zwangsprostitution und Menschenhandel passiert jeden Tag vor unserer Haustür. Warum ist das so und vor allem, wie können wir das ändern?
1: Ist Zwangsprostitution immer mit und Menschenhandel immer mit Prostitution verbunden?
0: Also ist Prostitution immer mit Zwang verbunden, ist wahrscheinlich die Frage.
1: Ja.
0: Ja. Es gibt dazu keine Zahlen. Wir haben in Deutschland grundsätzlich immer das Problem, die Dimension zu erfassen. Schätzungen zufolge haben wir 350.000 Prostituierte in Deutschland in etwa. Schätzungen zufolge gibt es zwischen zwischen 1,5 Millionen Sexkäufe in Deutschland jeden Tag, Schätzungen zufolge. Und auch da, Schätzungen zufolge, 90% der Frauen machen das nicht freiwillig, werden ausgebeutet, arbeiten unter Zwang. Zwang hat ganz viele Gesichter. Zwang ist nicht immer mit einem blauen Auge zu erkennen. Und der häufigste Zwang nach meinen Recherchen ist der, den nicht nur Frauen, die auch ausgebeutet werden, die aus dem Ausland nach Deutschland kommen, sondern auch viele Deutsche, gerade junge Frauen, passiert. Das ist die sogenannte Loverboy-Methode. Das klingt irgendwie niedlich, aber da werden junge Mädchen, also in der Regel auch oft Minderjährige noch oder dann 18, 19, 20, von etwas älteren, aber immer noch jungen Männern angesprochen. Und die müssen gar nicht mal, oftmals ist das gar nicht so, dass die irgendwie aus Elternhäusern kommen, wo es finanzielle Not gibt, sondern emotionale Not. Ja. Die sind auf der Suche nach Liebe und Anerkennung, das, was wir uns alle wünschen. Und das ist ihr Wunderpunkt. Und
1: steht so ein Abhängigkeitsverhältnis.
0: Der wird erkannt von Männern. Und da setzen die an. Und dann dauert das manchmal ein paar Wochen, manchmal ein paar Monate. Aber aus dieser Suche nach Liebe und Anerkennung geraten sie an Männer, die dann das ausnutzen, emotionale Bildung aufbauen und diese Frauen verkaufen. Über Jahre teilweise. Und diese Loverboy-Methode, die gibt es in Deutschland. Das ist aber auch oft eine Methode, mit der Frauen aus dem Ausland nach Deutschland gebracht werden. Und das ist eine Form von Zwang, die Frauen eine Zeit lang selber gar nicht erkennen, weil sie an diese Liebe glauben. Und wenn sie dann aufwachen,

0: und sehen, was ihnen angetan wurde, ist das oft so schwer zu ertragen, dass auch ein Ausstieg unglaublich schwer ist. Und man hat dann oft auch Jahre, wo man ja nicht nachweisen kann, was man getan hat. Viele haben dann auch die Schule nicht abgeschlossen. Also diese Möglichkeit, da irgendwann wieder rauszukommen, ist emotional und sozial unfassbar schwierig.
1: Jetzt gibt es viele Bestrebungen, auch das nordische Modell bei uns in Deutschland einzuführen. Das nordische Modell besagt, weil es in Schweden angefangen hat, deswegen nordisches Modell, dass Prostitution insofern nicht illegal ist, aber eine, also der Freier sozusagen, dessen Tätigkeit, der Sexkauf ist illegal. Die Prostituierte ist nicht illegal. Arbeitet nicht illegal,
0: macht
1: sie nicht strafbar, aber eben der Sexkauf. Mhm. Ist das eine Lösung oder gibt es da auch Probleme?
0: Also das ist auf jeden Fall eine Lösung. Das ist auch eine, die diskutiert wird und auch eine, die zu Recht diskutiert wird. Denn wir haben aktuell ganz klar ein Recht, dass die Frau nicht ausreichend schützt. Und ich muss sagen, ich habe viele Filme gemacht und ich war an vielen Orten. Aber es ist mir noch nie in so einer großen Anzahl sind mir Menschen begegnet, die gesagt haben, danke, dass Sie hinschauen. Keiner sieht uns und wir haben keine Stimme. Und wenn es um Prostitution geht, spricht oft der Verband der Sexarbeiterinnen. Der hat 1000 Mitglieder. Und es gibt sie, die privilegierten Prostituierten, die das freiwillig machen. Aber das sind bei weitem nicht alle. Und die anderen, die unter Zwang arbeiten, die ausgebeutet werden, die haben keine Stimme. Und deswegen ist es so wichtig und bin ich auch so froh, dass wir mit dieser True Crime und Verbrechen da ein Schlaglicht drauf werfen können und das auch öffentlich machen können. Und wenn der Sexkauf verboten wird, gibt es weiterhin Prostitution. Da mache ich mir gar keine Illusion. Aber natürlich in einer ganz anderen Dimension. Ich war auch in Schweden. Mhm. Und da haben sie mir gesagt, auch Frauen, die skeptisch waren, die gesagt haben, das bringt doch alles nichts, sagen jetzt im Nachhinein, wir haben eine junge Generation an Männern, die weiß, dass es
1: strafbar
0: ist. Mhm. Und dass wir es als Gesellschaft nicht wollen. Das Strafrecht hat ja auch eine präventive Funktion, weil wir einfach sagen, das geht nicht. Frauen kaufen geht nicht. Das hat eine enorme Signalwirkung. Es führt dazu, nicht, dass es keine Prostitution gibt, aber natürlich sehr viel weniger. Und wenn es sehr viel weniger Prostitution gibt, gibt es auch sehr viel weniger Ausbeutung und Leid. Das ist schlichte Mathematik. Das heißt, das einzuführen und damit auch ein gesellschaftliches Umdenken zu veranlassen, würde enorm viele Frauen schützen.
1: Mhm. Interessant. Großes Diskussionsthema momentan, darüber wollen wir jetzt auch gleich sprechen, ist ja das Bürgergeld. Bevor wir über deine Erkenntnisse zu diesem Thema sprechen, noch ein Film von Annalisa Lohmann. Sie hat mehrere Bürgergeldempfänger getroffen.
2: Noah, Melanie, Malte, Marges, Bastian, Tatjana, sie alle beziehen Bürgergeld, wie knapp 5,5 Millionen Menschen in Deutschland. Die Gründe dafür so verschieden wie sie selbst. Kündigung, Krankheit, Schicksalsschläge. Sogenannte Totalverweigerer sind weniger als 1% und doch prägen die oft das Bild.
3: Also ich kriege schon oft zu hören, ich bin Sozialschmarotzer, weil ich auf dem Amt bekomme. Die können nichts, die sitzen nur auf dem Sofa und gucken Fernsehen oder wie auch immer. Und das ist ja aber nicht so.
2: Tatjana hat als Putzkraft gearbeitet. Dann erleidet sie vor 6 Jahren einen Schlaganfall. Corona, seitdem ist sie arbeitslos.
4: Guck mal, was ich gefunden habe. Das ist Saat vom roten Mohn.
2: Sie wird depressiv, bis sie Halt findet im Naturerlebnisraum Kollhorst in Kiel. Bei einer Arbeitsgelegenheit unter der Leitung von Jan Hajo Theten.
4: Vielleicht hier mit ins Beet noch ein bisschen.
5: Ja, aber dann da oben in die Ecke.
4: Dann da in die Ecke, okay. Ja.
3: Der hört auch zu, der hört sich auch die Probleme an, die jeder Einzelne von uns hat. Und das finde ich ganz gut. Das macht nicht jeder. Und das habe ich auch so ein bisschen gebraucht, denke ich mir mal.
2: Die Teilnehmenden sind meist für 6 Monate auf Kollhorst, lernen wieder eine feste Tagesstruktur und verdienen 2 Euro die Stunde dazu. Jan Hajo Theten hat in über 20 Jahren schon viele Menschen begleitet. Einen sogenannten Totalverweigerer hat er dabei noch nie erlebt. Er hat einen anderen Blick auf seine Mitarbeiter.
4: Also ich würde mir wünschen, dass man Bürgergeldempfänger nicht per se als unwillig tituliert, weil das sind sie gar nicht. Sie sind nur auf einem Weg gelandet, auf den ihnen geholfen werden muss. Die wollen ja da raus aus dieser Situation, die wollen ja weiter. Und das ist eben auch für mich immer schön zu sehen, wie ich sie dann auf diesem Weg unterstütze und sie dann eben auch weiter führe in Jobs tatsächlich. Und in der letzten Zeit haben wir auch mehr Leute in Jobs bekommen.
2: Das ist auch das Ziel ein paar Kilometer weiter im Kieler Flex-Café. Vielfachmutter Marges war immer mit den Kindern zu Hause. Die sind nun groß und die Iranerin möchte arbeiten. Angeleitet wird sie von Michaela Karsten.
5: Das stimmt nicht.
2: Sie war nach ihrer Scheidung Hartz-IV-Empfängerin, alleinerziehend.
5: Ich selber war tatsächlich auch in dieser Maßnahme vor jetzt 9 Jahren. Ich hatte überhaupt kein Selbstvertrauen. Und dann bist du hier und dann heißt es ja, jetzt sollst du Mittagessen kochen irgendwie für 30, 40 Leute. Das ist schon eine Herausforderung. Und wenn man merkt, das schafft man tatsächlich. Ja, habe wirklich meinen Weg dann gefunden und bin hier sehr glücklich.
2: Marges arbeitet nun seit 2 Monaten im Café und kommt immer mehr aus sich heraus. Wie schwer es ist, Selbstbewusstsein und Selbstwertgefühl wieder aufzubauen, weiß Melanie. Nach 5 Jahren Mitarbeit auf einem Friedhof bleibt die erhoffte Festanstellung aus. Als auch weitere Versuche, unter anderem bei einer Bäckerei, scheitern, werden die Selbstzweifel erdrückend.
6: Man ist nichts wert, du kannst nichts, die Gesellschaft will dich nicht.
2: Aus diesen Gedanken hat sie sich befreien können und findet bei der Maßnahme Kollhorst Bestärkung.
6: Ja, okay, du hast 3 Kündigungen gekriegt, aber deswegen bist du kein schlechter Mensch.
2: Mut machen statt sanktionieren. Bei Melanie hat das geklappt. Jetzt glaubt sie wieder an sich und träumt von einem Job beim Grünflächenamt.
1: Ja, es ist toll, diese Erfolgsfälle zu sehen. Um das ganz klar zu sagen, es ist natürlich kein Zuckerschlecken, im Bürgergeld zu landen. Und oft passiert das Ganze auch unverschuldet. Aber es gibt natürlich auch Missbrauch. Liebe Sarah, dazu hast du eine Dokumentation, die morgen Abend im ZDF läuft, um 22.15 Uhr. Da gehen wir mal kurz in die Sachlage rein. 50 Milliarden Euro in etwa veranschlagt der Haushalt für das Bürgergeld. So, mit welcher Fragestellung bist du an diese Dokumentation rangegangen?
0: Ich habe mich gefragt, wir haben aktuell so eine gute 1 Million offene Stellen und auf der anderen Seite 5,5 Millionen Menschen im Bürgergeld, die also Kinder rausgenommen, aber theoretisch arbeiten können. Wieso geht das nicht zusammen? So, das hat mich umgetrieben. Und ich habe schon mal einen Film gemacht zur Frage, wer sind unsere Arbeitslosen, und einen Film gemacht zum Fachkräftemangel. Und es gibt immer unglaublich viele Zuschauer, die mir schreiben. Und nach dem Film zur Arbeitslosigkeit hat auch ein Zuschauer geschrieben, hat gesagt, ich arbeite selber im Jobcenter und sie waren super nah dran an der Realität. Also wirklich selten einen Film gesehen, der sie so gut abbildet, aber es ist noch viel schlimmer. Und das war der erste, den ich dann besucht habe, weil ich gesagt habe, jemand, der sich aus dem Jobcenter meldet und sagt, ich sage Ihnen, wie es ist, ne, Sie waren nah dran, aber es ist noch krasser, da will ich hin. Und so funktioniert auch die Reihe. Ich gehe hin zu Zuschauern, die mir schreiben, die mich mitnehmen in ihr Leben, um herauszufinden, was man eben zahlenmäßig kaum herausfinden kann. Wie viele Menschen gibt es im Bürgergeld, die auf irgendeiner Weise da missbräuchlich sind? Ob sie nun Bürgergeld beziehen und schwarz arbeiten oder eigentlich arbeiten können und das System austricksen. Es ist sehr vielschichtig. Und es sind eben nicht die 1% Totalverweigerer, die immer genannt werden.
1: Das ist eben im Film, ja.
0: Genau. Mhm. Es gibt dazu, muss man auch sagen, keine offiziellen Zahlen. Deswegen haben wir alle 404 Jobcenter in Deutschland angeschrieben und gefragt, sagt es uns offiziell oder inoffiziell, wie viele Menschen beziehen Bürgergeld, machen falsche Angaben, arbeiten nebenbei missbräuchlich. Ja? Da gab es ganz wenige Rückläufe, deswegen haben wir keine klaren Zahlen. Aber das hält uns ja nicht davon ab, uns der Realität zu
1: erinnern. Da mal hinzugehen.
0: Und deswegen, ich war in Jobcentern Norden, Süden, Osten, Westen, habe mit Bürgergeldempfängern gesprochen, mit Menschen, die mit ihnen arbeiten, bei Jobcentern, vor Jobcentern, drumherum. Und jeder hat mir gesagt, 30-40% Missbrauch in irgendeiner Form. 30-40%. Und da sieht man,
1: das ist eine harte Zahl.
0: Ja, wir haben. Und es ist wirklich, also Norden, Süden, Osten, Westen, egal, es kam immer wieder 30-40%. Man muss sagen, das ist keine Statistik, denn die haben wir nicht. Mhm. Das ist eine Annäherung durch Gespräche mit Menschen, die die Realität kennen. Nur haben sie mir, egal wo ich gefragt habe, immer die gleiche Summe, die gleiche Dimension genannt. Und das zeigt einfach, wir haben hier ein großes, großes Problem.
1: Wir schauen mal, bevor wir jetzt mal vielleicht in Einzelheiten da reingehen, schauen wir uns mal einen kurzen Ausschnitt aus deiner Dokumentation von morgen an.
7: Hartz IV, Arbeitslosenhilfe,
8: Bürgergeld,
9: die neue Grundsicherung kommt.
10: Der Name wieder neu, was aber bleibt?
11: 50 Milliarden explodierende Kosten.
12: Sie wird ja auch eine Wohnung bezahlen, die gar nicht genutzt wird.
13: Ja. Wie kann es sein, dass überall Arbeitskräfte gesucht werden? Mehr als 1 Million offene Stellen und gleichzeitig mehr als 5 Millionen Menschen nicht arbeiten, Bürgergeld beziehen.
14: Wo sind die Fehler im System Jobcenter?
15: Aus einem schönen System wird ein total ungerechtes System, wenn wir diese Dinge nicht ansprechen.
16: Sie kriegen jetzt von uns erstmal kein Geld.
8: Ich bin Sarah Tacke. Auf der Suche nach Antworten bin ich kreuz und quer durch Deutschland gereist. Ich war im Osten.
9: Für die Leute, die halt keine Lust haben, ist es wie so eine Art

0: das denn überhaupt? Man muss sich doch eigentlich melden.
1: Theoretisch ja, praktisch nicht. Hat mir auch ein anderer Protagonist, mit dem ich gedreht habe, der Bürgergeld bezieht und nebenbei schwarz arbeitet, der hat mir auch gesagt, das Jobcenter hat mir schon unendliche Male geschrieben, bin ich nie hingegangen. Dann habe ich gedacht, ich würde gern so einen LKW-Führerschein bezahlt bekommen. Bin ich da aufgetaucht, hat die Frau auch gesagt, wieso waren Sie denn vorher nicht da? Sag ich, ach, ich wusste nicht. Kein Problem, hier 15.000 Euro LKW-Führerschein. Das ist alles Realität. Das sind Menschen, die mir ihr Erleben schildern. Und um nochmal zurückzukommen auf die beiden, mit denen ich auf Streife war in Berlin. Das ist unglaublich spannend und unglaublich hilfreich, rauszugehen und an den Türen zu klingeln. Und die Geschichten kann man alle im Film sehen. Also die Türen, die aufgemacht wurden, was wir dahinter erlebt haben, ist alles. Es gibt die Menschen, die ich getroffen habe, die wirklich darauf angewiesen sind. Und wo man auch sofort merkt, hier geht es nicht um Arbeitsvermittlung, hier geht es um Lebenshilfe. Ja? Ganz viel Lebenshilfe, weil wir einfach, und dafür ist der Sozialstaat da. Und deswegen ist es mir auch so wichtig, die Fehler im System zu benennen. Weil ein System, das sich ausnehmen lässt, hat mir auch einer gesagt, wird ausgenommen und kann irgendwann nicht mehr für die da sein, die es wirklich brauchen. Und deswegen müssen wir an den Fehlern was ändern, weil sonst wird irgendwann dieser Sozialstaat so von der Gesellschaft nicht mehr getragen.
0: Ich weiß, es kommt in der Dokumentation, in dem Film auch ein Mensch vor, der sagt, das Bürgergeld ist einfach auszunehmen. Schwierigkeiten hatte ich nur, als damals Hartz IV eingeführt wurde, von Gerhard Schröder damals noch. Das heißt, wir sind jetzt wieder softer geworden.
1: Absolut, genau. Ich habe mit einem Experten gesprochen. Das ist auch, also auch das macht den Film auf. Ich frage keine Professoren von der Uni, sondern ich frage Menschen aus dem Leben. Und da hatte ich auch das Glück, dass mir ein Zuschauer des ZDF geschrieben hat und gesagt hat, ich trickse das System seit 40 Jahren aus und ich zeige Ihnen, wie es geht. Und der hat nun wirklich Erfahrung, weil er seit 40 Jahren es schafft, immer mal wieder kurz zu arbeiten, sich dann lange krank schreiben zu lassen. Also der weiß wirklich, wie es geht. Kluger Mann. Ja? Mit wenig Gewissen, würde ich sagen. Der auch am Ende, wieso schreibt er mir? Ja. Weil er auch stolz ist darauf, wie groß sein Betrug ist. Ja? Also im Grunde ein bisschen stolz, er geht jetzt bald in Altersrente, auf sein Lebenswerk als Sozialbetrüger. Und also der hat Erfahrung und hat gesagt, es war nur mal ganz kurz unangenehm und das war zu Hartz IV. Weil da wurde das Fordern wurde ernst gemacht. Da haben sie wirklich geguckt, was hast du eigentlich auf dem Konto? Da haben sie alles gegeneinander. Da kamst du nicht mehr so leicht raus. Aber das hat er dann, Zitat, gesagt, wurde ja Gott sei Dank wieder zurückgeschraubt. Und da sind wir auch wieder nicht. Also Bürgergeld wird ja bald Grundsicherung heißen. Mhm. Da sagen mir aber auch alle, also klar ist, der Name ändert sich, ansonsten nicht so viel. Es kann ein bisschen härter sanktioniert werden, ein bisschen schneller. Aber alle in den Jobcentern sagen, eine große Veränderung, die es bräuchte, das System wirklich vom Kopf auf die Füße stellen, das wird nicht passieren.
0: Die verantwortliche Sozialministerin Bärbel Baas hat ja vor einigen Tagen den bemerkenswerten Satz im Bundestag gesagt, niemand wandert in die Sozialsysteme ein. Wie ist da deine Erfahrung?
1: Also erstens widerspricht sie sich damit selber, weil sie vor einem Jahr selber gesagt hat und den so großen Sozialbetrug und systematisch, sie hat damals von der Bürgergeldmafia gesprochen, in NRW angeprangert hat. Und auch der Spur bin ich gefolgt und auch das sehe ich, die gezielte Einwanderung in den Sozialstaat. Beispielsweise von, also alleine 180.000 Bulgaren und Rumänen sind aktuell im Bürgergeld, kostet den Staat 1,4 Milliarden, 223 Millionen Euro Kindergeld. Das ist nicht alles Sozialbetrug, aber auch Sozialbetrug. Außerdem widerspricht sie damit dem Koalitionsvertrag, weil da steht drin, dass man die Anreize senken will, in den Sozialstaat einzuwandern. Damit muss es das ja geben. Und sie widerspricht ganz schlicht den Zahlen. Denn die Hälfte der Bürgergeldempfänger hat keinen deutschen Pass. Die Hälfte der Syrer in Deutschland ist im Bürgergeld, die Hälfte der Ukrainer, die Hälfte der Afghanen. Das heißt, wir haben nun, ob gezielt oder nicht, aber rein faktisch eine Einwanderung in den Sozialstaat.
0: Und ich möchte noch mal kurz erinnern, 50 Milliarden kostet das Bürgergeld den deutschen Steuerzahler jedes Jahr.
1: Da muss man sagen, weil auch das Argument kommt, natürlich ist der Schaden, der durch Steuertricks der Reichen, durch Cum-Ex-Geschäfte gemacht wird, ein Vielfaches höher. Ja? Also der Schaden durch Bürgergeldbetrug ist vergleichsweise gering im Vergleich zu dem, was Reiche anrichten, indem sie Steuern hinterziehen oder solche Cum-Ex-Geschäfte machen. Trotzdem ist ein System, ein Sozialsystem, das sich derart ausnehmen lässt, wie ich das hier erlebt habe, nicht auf Dauer tragfähig.
0: Man darf ja auch nicht vergessen, es gibt ja auch diejenigen, die das finanzieren. Und das ist der Steuerzahler. Das ist der oder diejenige, die halt die Steuern bezahlt.
1: Das Und ich merke auch immer, der echte soziale Sprengstoff ist da, wo Bürgergeldempfänger leben, und zwar Tür an Tür mit Menschen, die im Niedriglohnbereich sind, weil das ist ein hartes Leben. Ich habe mit einer Frau auch gedreht, die macht einen wirklich undankbaren Job, nämlich Büros reinigen. Da bist du unterwegs zu den Randzeiten, ne? Morgens um 5,

0: noch keiner da ist und abends nach 20 Uhr, wenn auch keiner mehr da ist. Da sagt auch nie jemand Danke. Das ist ein knallharter Knochenjob. Und die haben Puls, weil die sagen, nebenan, da stehen sie gar nicht erst auf. Und man muss auch sagen, von den Kosten her ist es enorm schwierig, gerade wenn man viele Kinder hat und gering qualifiziert ist, überhaupt aus dem Bürgergeld, selbst wenn man es wollte, rauszukommen, weil die Wohnung ist bezahlt, es ist geheizt, du bist krankenversichert, viele machen noch ein bisschen was schwarz nebenbei und man kann sich um die Kinder kümmern. Also ich verstehe das Konzept, wenn ein Staat das anbietet, dass man das annimmt. Das Problem sind wir. Wir, die wir das anbieten und dieses System so zulassen.
1: Ja, ist ein ganz wichtiger Satz, finde ich. Ganz wichtiger Satz. Also nicht derjenige, der es nimmt, was ihm angeboten wird, sondern derjenige, der es anbietet.
0: Die Rolle, die wir zuweisen. Es
1: gibt noch ein Thema, über das wir gleich sprechen werden. Sehr interessant, was dich als Rechtsexpertin beschäftigt, nämlich die elektronische Fußfessel. Johanna Lepper.
2: Farel in Niedersachsen, Mitte Mai vor einem Jahr. Ein Mann überfährt seine Ex-Frau, Mutter von 7 Kindern. Sie stirbt auf der Straße. Die Polizei fasst den Mann noch am Tatort. Osnabrück, Ende Juni 2025. Ein Mann erschießt seine Ex-Frau auf offener Straße und tötet sich danach selbst. 3 gemeinsame Kinder bleiben ohne Eltern zurück. Fast jeden Tag geschehen solche Verbrechen in Deutschland. Femizide. Die Tötung von Frauen oder Mädchen aufgrund ihres Geschlechts. Unabhängig von Herkunft, Schicht oder Nationalität. Zu häuslicher Gewalt kommt es sogar alle 2 Minuten, so das BKA. So hoch wie im vergangenen Jahr waren die Zahlen noch nie. Die Opfer sind auch hier zum Großteil Frauen. Der Bundestag will dagegen vorgehen, hat vergangene Woche mit großer Mehrheit beschlossen, die elektronische Fußfessel einzuführen. Hochrisikotäter sollen sie tragen, um ihren Aufenthaltsort zu überwachen. Die gewaltbetroffenen Frauen haben optional ein Gerät, das sie alarmiert, wenn der Täter ihnen zu nahe kommt. Auch die Polizei bekommt ein Signal. Zusätzlich sieht das neue Gesetz vor, dass Täter zu Antigewalttrainings verpflichtet werden können.
3: Wir als Gesellschaft, wir müssen Gewalt ächten und wir müssen sie sanktionieren. Wir müssen Frauen helfen, wenn ihnen Gewalt angetan worden ist.
2: Den Grünen geht die elektronische Fußfessel nicht weit genug.
4: Gewaltschutz muss beginnen, bevor etwas passiert. Wir brauchen Präventionsprogramme in Schulen, in den Medien, in unserer Gesellschaft. Die Fußfessel, ja, sie ist ein Anfang, aber sicherlich kein Meilenstein.
2: In Spanien ist die Fußfessel schon seit 2009 erfolgreich im Einsatz. Die Polizei überwacht die Signale. Dort gab es offenbar seitdem keine Femizide mehr von Männern, die das Gerät tragen. Wird der Alarm ausgelöst, gilt...
5: Wenn sie allein ist, bitten wir sie, irgendwo hinzugehen, in ein Lokal, eine Bar oder einen Supermarkt. Und sie sollte jemanden ansprechen, erzählen, was passiert ist, bis die ersten Streifen da sind.
2: Um das umzusetzen, braucht es genug Personal auf den Wachen. Die Polizeigewerkschaft in Mecklenburg-Vorpommern ist da skeptisch.
6: Wir müssen Leute haben im Streifeneinzeldienst natürlich, die reagieren können. Und da sehen wir jetzt schon bei einem Personalschwund in der Fläche, dass wir gewisse Sachen vielleicht jetzt schon schwierig umsetzen können. Das wird uns vor Riesenherausforderungen stellen und wird ein Problem werden.
2: Doch die Bewegungsfreiheit des Täters muss eingeschränkt werden, sagt die Opferschutzorganisation Weißer Ring. Bisher waren bei häuslicher Gewalt oft die Opfer gezwungen auszuweichen, zum Beispiel in ein Frauenhaus. Die Fußfessel sollte länger getragen werden müssen als die 6 Monate, die das neue Gesetz vorschreibt, so die Organisation.
7: 6 Monate, denke ich, ist ein Hilfsmittel. Und die Verlängerung auf weitere 3 Monate auf Initiative der Frau sind auch ein gutes Hilfsmittel. Aber es kann nicht das Ende der Geschichte sein, weil jemand, der unbelehrbar ist, wird nicht für den Rest seines Lebens eine Fußfessel tragen können.
2: November 2024. In Schackendorf, Schleswig-Holstein, ersticht ein Mann seine Ex-Frau und ihren neuen Lebensgefährten auf offener Straße. Vorher gab es ein richterliches Kontaktverbot. Hätte eine Fußfessel die Tat verhindern können?
1: Ja, das ist die ganz große Frage. Sarah, sprechen wir drüber. Nochmal kurz, in Spanien gibt es diese Fußfessel schon 20 Jahre, meine ich. Was hast du bislang an Erfahrungen gehört? Wir haben bis eben gerade gehört, also eigentlich gute Erfahrungen sind da gemacht. Wie wird das so in die Realität umgesetzt in Spanien?
0: Ja, es ist hier viel zu lange. Das ist ja alles im Bereich, also hängt oft zusammen mit Stalking. Und das ist in Deutschland viel zu lange nicht ernst genug genommen worden. Und man sieht aber, wenn man sich die Zahlen anschaut, dass ganz oft bei sogenannten Femiziden, also wenn Männer ihre Frauen aus Eifersucht oder Kränkung töten, ermorden, dass dem in der Regel ein Stalking vorausgegangen ist und Bedrohen vorausgegangen ist. Und deshalb ist es so wichtig und zentral, dass wir hier jetzt auch unsere Rechtslage ändern und sagen, bei Männern, ne, das ist Hochrisiko. Männer, die bekommen eine Fußfessel, weil wir dann, wenn der sich der Frau nähert, also dem potenziellen Opfer, kriegt die ein Signal, pass auf, der kommt, der nähert sich, ja. Und die Polizei, dass die auch einschreiten können.
1: Das heißt, die Polizei hat im Endeffekt, ich will das mal ganz konkret machen, damit man das zu Hause versteht, man hat im Grunde so ein Lagebild,
0: genau.
1: Es gibt möglicherweise eine Extraabteilung, Fußfessel nenne ich die jetzt, und weiß dann, wo sind diejenigen, die eine Fußfessel haben, wo befinden die sich gerade?
0: Genau, aktuell gibt es 20 Männer in Hessen und Sachsen, die so eine Fußfessel tragen müssen. Das ist ein massiver Eingriff. Also jetzt sind wir bei Jura, das ist natürlich, weil die haben ja außer bedrohen noch nichts getan. Aber genau
1: das
0: dieser
1: ist ja ein
0: Satz.
1: Punkt, ne?
0: Genau dieser Satz, der birgt diese große Tücke. Es ist ja noch nichts passiert. Und deswegen, und das ist auch was, worauf Colleen Fernandes immer aufmerksam gemacht hat, ich habe auch mal mit ihr gedreht zum Thema Stalking in meiner Verbrechensreihe. Sie hat immer gesagt, dieser Satz, es ist noch nichts passiert, ist ihr so in den Ohren. Und genau der hat das Dilemma gezeigt, das wir bis jetzt in Deutschland hatten, weil präventiv die Fußfessel anzuordnen, das muss befristet sein. Ich verstehe auch, dass man sagt, 6 Monate reichen nicht, aber 6 Monate ist besser, als wir es bislang hatten. Ja, ich bin gar nicht dagegen.
1: Da muss man
0: dass
1: anfangen.
0: Ich bin froh. Und auch um mal was Positives zu sagen, die aktuelle Bundesjustizministerin hat all diese Taten und auch alle diese Rechtsschutzlücken und diese Ungerechtigkeitslücken auf dem Schirm und bringt einen Gesetzentwurf zum Schutz von insbesondere Frauen auf den Weg. Und man muss auch sagen, weil ich weiß, der Vorwurf kommt immer, es gibt auch Männer, die gestalkt werden von
1: Klar.
0: Frauen. Es gibt auch Frauen, die häusliche Gewalt. Aber es sind in der Regel Männer, die Frauen stalken, Männer, die Frauen umbringen.
1: Aber ich frage mich das trotzdem. Also jetzt mal, hier reden wir ja über physische Gewalt. Also hauptsächlich über physische Gewalt. Dass Männer Frauen verfolgen, bedrohen und möglicherweise vergewaltigen, auch töten, was wir auch gesehen haben. So, jetzt haben die aber vorher noch nichts gemacht. Wie ist denn da die rechtliche Grundlage? Außer zu bedrohen. Wie ist die rechtliche Grundlage, da jemanden eine Fußfessel anzubringen?
0: Genau, das entscheidet ein Familiengericht, das entscheidet ein Richter, weil es eben so ein hoher Eingriff ist und es muss eine Hochrisikolage sein. Und was die Justizministerin jetzt zusätzlich plant und was auch zentral ist, weil in der Regel oder oftmals ist es nicht nur eine Beziehung zwischen Mann und Frau, sondern der Mann ist oft auch noch der Vater von Kindern, die in der und dann geht es ums Sorgerecht. Und der nächste Schritt ist auch zu sagen, dass ein Mann, der ein Hochrisikomann ist, der auch schon mal gewalttätig war oder gewalttätig werden kann, das ist eine richterliche Entscheidung, das ist eine Abwägungsfrage, das ist eine Einzelfallentscheidung, dass der auch das Sorgerecht zu den Kindern verlieren kann. Weil sonst hat man natürlich immer das Problem, da trägt zwar einer eine Fußfessel, aber der kann immer noch seine Kinder sehen. Und wir sehen das in solchen Fällen auch oft, dass dann nicht nur die Frau, sondern die ganze Familie ermordet wird.
1: Jetzt hast du den Fall eben schon angesprochen. Da geht es aber mehr beim Thema Deepfakes. Geht es ja nicht um physische Gewalt, sondern hauptsächlich um psychische Gewalt, die auch über Social Media hauptsächlich ausgeübt werden kann. Hauptsächlich auch gegenüber Frauen, auch gegen Männer, aber hauptsächlich gegenüber Frauen. Vielleicht, um diesen Begriff mal zu erklären, Deepfakes, dass das jeder versteht. Ab wann ist etwas ein Deepfake?
0: Vielleicht nochmal, also Colleen Fernandes, muss man sagen, hat schon lange bevor jetzt der große Titel war und sie ihren Mann als einen der Täter geoutet hat, sich wirklich stark gemacht gegen Gewalt an Frauen. Zum Beispiel beim Thema Stalking, beim Thema häusliche Gewalt und auch beim Thema Deepfakes. Und Deepfake ist, wie der Name sagt, eine Täuschung, eine digitale Täuschung, die deep ist, die so tief ist, dass sie zum Verwechseln echt scheint. Und ein Deepfake ist erstmal was, also jetzt, wenn wir nicht bei Pornografie sind, sondern
1: es gibt ja auch einfache Sachen, so Versicherungsverkäufe mit deinem Gesicht zum Beispiel.
0: Genau, man könnte es so scheinen lassen, dass ich irgendwie Werbung mache, kaufen Sie diese Blumen, ja, um mal was Harmloses zu nennen. Und das ist dann so täuschend echt, dass Menschen wirklich glauben, irgendjemand macht gerade Werbung für Blumen. Das trifft aber nicht, also weil das darf man, diesem Irrtum darf man nicht aufliegen, nicht jetzt vor allem Prominente, sondern das kann jeden jederzeit treffen. weil das durch KI unglaublich leicht herzustellen ist. Und man kann dadurch jeden in jeder Situation alles sagen und machen lassen. Also, und man braucht dafür nur ein Foto. Also es reicht sogar ein ausgedrucktes Foto, das man wieder fotografiert. Und die KI macht es möglich, dass dieser Mensch, den man fotografiert hat, dann was auch immer tut. Also, ne, da ist sind der Fantasie der Täter keine Grenzen gesetzt. Und Gott sei Dank setzen wir jetzt in Deutschland auch da rechtlich an. Du hast vorher gesagt, es gibt so viele Regeln. Ich bin froh, dass da...
1: Das sind ja Zukunftsweisende
0: Regeln. Genau, das sind Verbrechen, die wir vor 10 Jahren in der Form noch nicht kannten. Und auch deshalb ist die Erstellung von solchen Deepfakes und gerade pornografischen Deepfakes und die Verbreitung soll in Zukunft strafbar sein. Und auch ganz spannend, auf EU-Ebene wird auch angesetzt. Und da wird gesagt, es darf schon keine KI geben, die solche Ausziehtechniken, solche Deepfake-Techniken erlaubt. Das heißt, auf EU-Ebene wollen sie schon quasi den Tätern das Werkzeug nehmen. Das heißt, wir haben aktuell sowohl auf europäischer Ebene als auch auf deutscher Ebene Regelungsansätze, um das Ganze einzudämmen. Weil, und nur um mal die Dimension klar zu machen, ein Deepfake, das einmal in der Welt ist, kriegt man nie wieder zurück. Wir werden sehr wahrscheinlich tot sein, bevor unsere Deepfakes aus dem Netz sind.
1: 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Vielen Dank, Sarah Tacke, dass du heute Abend unser Gast warst.
0: Danke für die Einladung.
1: Dankeschön.
0: Danke fürs Gespräch.
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8: Einspaziert bei Hallo Niedersachsen an diesem Mittwoch, der sich ja ein bisschen anfühlt wie ein Freitag, so kurz vorm Feiertag. Aber keine Sorge, Themen gibt es genug. Und wir starten mit einem, muss man leider so sagen, Ärgernis. Denn der Kraftstoffklau nimmt zu. Schwarzes Gold ist ein Begriff für Öl, der im Moment wirklich gut passt. Bestandteil von Diesel und Benzin. Teure Kanister aktuell. Und dann wittern prompt Kriminelle ein Geschäft. Mit vielfältigen Folgen, denn die Diebe sind dreist.
9: Es ist kurz nach 2 Uhr in der Nacht, als diese Überwachungskamera auf einer Baustelle in Norddeutschland Bewegung wahrnimmt. Mit Kanistern und Schläuchen ausgestattet, macht sich ein Mann an einem Radlader zu schaffen, zapft Diesel ab. Ein Problem, mit dem auch Markus Weltring zu kämpfen hat. Mit seiner Firma macht er seit einigen Wochen Grünschnitt im Landkreis Nienburg.
10: Wir sind hier in dieser Region unterwegs, fahren nicht jeden Abend nach Hause, stellen dann unsere Geräte entweder auf dem landwirtschaftlichen Gehöft ab. In diesem Fall war es eben auf dem Außenplatz von der Straßenmeisterei, der mit einem 1,80 Meter Zaun und Tor abgesichert war. Also von daher war das für uns eigentlich ganz eine sichere Abstellmöglichkeit. Und dann sind die Kollegen am nächsten Morgen hingekommen und die Tanks waren aufgebrochen bzw. aufgebohrt und der Diesel entwendet.
9: Ein Tankdeckel aufgebrochen, ein Tank durchbohrt. 120 Liter fehlen, etwa 250 Euro Spritkosten. Dazu Materialschäden und Arbeitsausfälle, ein Schaden von knapp 3.000 Euro. Sichere Stellplätze werden für den Bauleiter immer wichtiger. Oft findet er die bei größeren Lohnunternehmern. Auch dieses Mal hat er angefragt.
10: Aber das wurde abgelehnt, weil die einfach sagten, der Dieselklau hier in der Region scheint schon länger aktiv zu sein. Und die wollten sich nicht noch zusätzliche Lokmaschinen auf den Hof stellen. Also von daher ist es für uns schon schwieriger geworden, einen vernünftigen Abstellplatz zu finden.
9: Die Polizei bestätigt das. Die Täter agierten professionell mit eigenen Ansaugpumpen und Tanks.
11: Anzeigen wegen Kraftstoffdiebstahls, die gibt es tatsächlich immer. Das ist ein polizeibekanntes Phänomen. Seit dem starken Anstieg der Kraftstoffpreise haben wir jedoch auch einen leichten Anstieg der Kraftstoffdiebstähle festgestellt. Vorrangig betroffen sind in der Regel Baustellen und Transportfahrzeuge. Die verfügen über größere Tanks und stehen in der Regel an abgelegenen Orten.
9: Seitdem die Energiepreise durch die Decke gehen, kommt es im ganzen Land verstärkt zu solchen Diebstählen. Das sind einige Polizeimeldungen aus den letzten Wochen. Weltring hat deshalb kapituliert, setzt auf Schadensminimierung.
10: Wir haben jetzt hier einen neuen Deckel drauf. Und das ist der ramponierte von letzter Woche. Da fehlt jetzt oben der Deckel, da war ein Schloss drin, also die waren verschließbar. Und wir gehen jetzt hin, dass wir unsere Maschinen eben mit Deckeln ausstatten, die kein Schloss mehr haben. Weil der Diesel wird eh geklaut, aber der Schaden ist halt geringer. Ne? Sonst werden die Tanks noch aufgebohrt. Da müssen wir einen neuen Deckel haben. Ja, deshalb machen wir es so.
9: Inzwischen sinken die Spritpreise wieder. Weltring hofft jetzt, dass damit auch die Diebstähle zurückgehen.
8: Vom Sprit ist es ja nicht so weit bis zum Heizen. Und was war das damals für eine Aufregung, als Robert Habeck sein Heizungsgesetz geplant hat in der Ampelkoalition. Ein Gesetz wurde das ja nie und die Ampel ist lange Geschichte. Heute hat nun das Bundeskabinett der Nachfolgerregierung das Gebäudemodernisierungsgesetz beschlossen. Es soll wieder mehr Freiheiten beim Einbau von Heizungen erlauben. Kritik daran kommt nicht nur von Umweltverbänden, sondern auch von Heizungsbauunternehmen. Die müssen sich nämlich wieder umstellen. Hier ein Beispiel aus Braunschweig.
12: Frank Sänger berät mit seinem Betrieb Hauseigentümer, die von Öl und Gas auf Wärmepumpen umsteigen wollen. Vor gut 2 Jahren hat seine Firma sich komplett auf erneuerbare Energien ausgerichtet. Dafür extra alle 15 Mitarbeiter geschult. Die Gesetzesnovelle, die heute das Bundeskabinett beschlossen hat, erlaubt jetzt allerdings Hauseigentümern weiterhin auch Öl- und Gasheizungen einzubauen.
13: Die Technologieoffenheit, die da geschaffen worden ist und die natürlich noch eine Vielzahl von Möglichkeiten ermöglicht, jetzt seine Heizungsanlagen dementsprechend umzustellen, ist erstmal zu befürworten. Und die 65% erneuerbaren Energien, die vorher drin standen, dass man die jetzt rausgestrichen hat, bedeutet natürlich schon, dass es im Grunde für den Klimaschutz nachteilig ist.
12: Im Kern der Neuerungen steht der Wegfall der 65%-Pflicht erneuerbarer Energien bei neu eingebauten Heizungen. Stattdessen sollen stufenweise klimaneutrale Brennstoffe wie Biomethan beigemischt werden. Ab 2029 mindestens 10%, bis 2040 dann 60% grüne Brennstoffe. Nicht nur Umweltverbände sehen das neue Gesetz als Rückschritt, auch Verbraucherschützer sind skeptisch.
14: Also es ist kein positives Signal. Weil wir hatten eine Regelung, auf die sich jetzt alle eingestellt haben, auf die, wo sich viele Firmen auch gerade auf den Weg gemacht haben, das umzusetzen. Und allein, dass jetzt ja in diesen Prozess wieder eingestiegen wurde, das Gesetz grundlegend aufzuweichen und auch die 65%-Regelung aufzuweichen, hat schon ja, Verunsicherung geschürt.
12: Außerdem sei bislang unklar, in welchen Mengen und vor allem zu welchen Preisen die Biobrennstoffe verfügbar sein werden. Das könnte dann vor allem für Mieterinnen und Mieter zur Kostenfalle werden, so die Befürchtung. Die Verbraucherzentrale rät:
14: Auf jeden Fall keine übereilten Entscheidungen zu treffen. Weil auf den ersten Blick erscheint es so, dass die Gasheizung die vermeintlich günstigere Alternative ist, weil die Anschaffungskosten momentan noch geringer sind als bei einer Wärmepumpe. Gasheizungen werden aber auch nicht mehr gefördert. Das heißt, es gibt eine Wärmepumpenförderung. Deswegen ist es wichtig, sich da gut und konkret beraten zu lassen.
12: Das Gesetz muss jetzt noch durch den Bundestag, bevor es dann im November in Kraft treten könnte.
8: Wann bei der Deutschen Messe in Hannover ein Sanierungsplan in Kraft tritt, das ist auf dem noch größten Messegelände der Welt wohl gerade die Frage der Fragen. In den Büros und auf den Gängen des Unternehmens hätte man heute gern mal Mäuschen gespielt, denn die Sorge bei den knapp 600 Mitarbeiterinnen und Mitarbeitern dürfte groß sein. Besucher- und Ausstellerzahlen seit Jahren rückläufig. Das Messegelände viel zu groß und in die Jahre gekommen. Und Vorwürfe von allen Seiten, dass ein Konzept für die Zukunft fehle. Jetzt soll es ein neuer Vorstand richten. Erfolgsaussichten ungewiss.
15: Ein Wirtschaftsminister, ein Oberbürgermeister, beide Aufsichtsräte der Messe und beide heute, wie der Messechef selbst, alles andere als froh gestimmt. Kein Wunder, der Standort Hannover steckt in der Krise.
16: Und genau deshalb übernehmen wir die Verantwortung, nicht indem wir dort etwas kleinreden, nicht indem wir das schönreden, sondern sehr realistisch die Lage bewerten und daraus auch entsprechende Handlungen ableiten. Dazu gehört die Neuaufstellung des Vorstandes, klare Schwerpunkte, zusätzliche Kompetenz und auch ein strategischer Blick auf das Gesamtgelände.
15: Neuer Vorstand heißt, 2 Manager mit Erfahrung aus Unternehmensberatungen werden Messechef Köckler zur Seite gestellt. Dass es akuten Handlungsbedarf gibt, hat zuletzt der Landesrechnungshof mehr als deutlich gemacht. In einem vertraulichen Bericht, der dem NDR vorliegt, ist unter anderem die Rede von einem Sanierungsstau in Milliardenhöhe. Zudem fehlt ein wirtschaftlich berechnetes, ganzheitliches Konzept. Das soll jetzt in den nächsten 2 Jahren erstellt werden, so das Versprechen heute.
17: Das holen wir jetzt in dieser Zeit mit deutlich schwierigeren Rahmenbedingungen nach. Also das muss man auch ehrlicherweise so anerkennen, dass es vor 10, 15 Jahren deutlich einfacher gewesen wäre, solche Entwicklungen auch zu kanalisieren.
15: Solche Entwicklungen, damit meint Onay vor allem rückläufige Aussteller- und Besucherzahlen, zu viele und zu alte Hallen. Möglich, dass die beiden neuen Vorstände jetzt deutlich radikalere Schritte planen. Bisher lag der Fokus im Wesentlichen darauf, bestehende Messen weiterzuentwickeln, zum Beispiel mit einem Bereich für Verteidigungstechnik, oder neue zu konzipieren. Eine eigene Rüstungsmesse etwa gibt es im kommenden Jahr. All das reicht aber nicht. Fakt ist, dass einzig die Agritechnica alle zwei

0: Jahre das riesige Gelände auslastet und auch der Sanierungsstau ist ungelöst.
1: Man muss auch da vor allem sehen, dass man hier beim Flächenbedarf ansetzt. Weil wenn man das Gelände in der jetzigen Form so lässt, dann würde ich es auf alle Fälle nicht ausschließen, dass dann irgendwann Land und Stadt nochmal nachsteuern müssen und nochmal zusätzliche finanzielle Mittel in die Deutsche Messe AG reingeben.
0: Ausgeschlossen hat der Minister das heute nicht, aber erst einmal soll das neue Konzept her. Dann wollen Land und Stadt als Anteilseigner entscheiden, wie es weitergeht.
2: Die Leiterin der Polizeiinspektion Emsland, Grafschaft Bentheim, ist aktuell von ihrem Posten freigestellt. Hintergrund ist eine anonyme Anzeige gegen sie. Mehr dazu haben wir in den Kurznachrichten.
3: Die Staatsanwaltschaft Osnabrück prüft aktuell, ob sie Ermittlungen gegen die Beamtin aufnimmt. Ob es tatsächlich Anhaltspunkte für eine Straftat gibt, ist bisher noch unklar.
4: Zum näheren Inhalt auch dieser Anzeige kann ich insbesondere von dem Hintergrund der andauernden Überprüfung im Moment nicht machen. Es ist so, dass diese Anzeige eben genau und sorgfältig zu prüfen ist, ob und gegebenenfalls welche Maßnahmen daraufhin einzuleiten sind.
3: Die Prüfung könne mehrere Wochen dauern, so der Sprecher weiter. Die Leiterin der Polizeiinspektion wollte sich auf Anfrage des NDR heute nicht äußern. Am Landgericht Braunschweig ist heute das Urteil gegen eine Frau gefallen, die ihren Ehemann mit Ameisensäure angegriffen haben soll. Die Richter sahen es als erwiesen an, dass sie ihn im Keller des gemeinsamen Hauses attackierte. Er hatte zuvor angekündigt, sich zu trennen.
5: Die Kammer hat die Angeklagte wegen versuchten Mordes in Tateinheit mit schwerer Körperverletzung sowie gefährlicher Körperverletzung zu einer Freiheitsstrafe von 12 Jahren verurteilt. Die Kammer hat dabei im Rahmen der Strafzumessung alle Abwägungspunkte oder alle Gesichtspunkte miteinander berücksichtigt und gegeneinander abgewogen.
3: Das Opfer ist seit der Attacke nahezu blind. Im Gerichtssaal war der Mann beim Urteil nicht. Laut seinem Anwalt belaste ihn die Tat bis heute zu sehr.
2: So ein feierliches Gelöbnis gehört ja zu den bedeutendsten militärischen Zeremonien der Bundeswehr. 200 junge Soldatinnen und Soldaten, die mitten in ihrer Grundausbildung stecken, 13 Frauen sind genau darunter, die haben das heute in Nienburg an der Weser absolviert. Solche Gelöbnisse sind ja gern mal von Protesten begleitet, allerdings nicht in Nienburg. Da gibt es eine große Identifikation mit der Bundeswehr, erst recht in krisenhaften Zeiten.
6: Ein Schwur und ein Versprechen. 200 junge Rekrutinnen und Rekruten aus Niedersachsen, die sich freiwillig zur Bundeswehr gemeldet haben, bekräftigen öffentlich ihre Bereitschaft, der Bundesrepublik treu zu dienen. In Reih und Glied und mit Pauken und Trompeten bekennen sie sich vor ihren Familien und Gästen aus Politik und Gesellschaft zum Dienst an der Waffe in unruhigen Zeiten.
7: Gerade in der heutigen Lage, in der die weltpolitische Welt von Unsicherheiten und neuen Bedrohungen geprägt ist, gewinnt ihr Dienst eine besondere Bedeutung.
6: Emily, wegen aktueller Gefährdungslage wird ihr Nachname nicht genannt, wollte nach der Schule etwas Bedeutendes machen. Nun ist sie Teil des Kommandos Zivil-Militärische Zusammenarbeit der Bundeswehr in Nienburg.
8: Wir legen diesen Eid in einer Zeit des Wandels ab. In einer Zeit, in der wir den Frieden nicht mehr als eine obligatorische Maxime wiedererkennen, sondern als fehlenden Baustein, den das Leben selbst zum Atmen braucht.
6: Die zivil-militärische Zusammenarbeit ist wichtiger denn je. Im Juni findet in Niedersachsen die größte Übung innerhalb der NATO dazu statt, mit 450 Teilnehmern aus 27 Nationen. Rollenspiele mit realen Bürgermeistern, Polizeichefs oder dem Flughafen Hannover.
9: Das bedeutet, das Militär arbeitet mit zivilen Akteuren zusammen. Das können Akteure aus der Wirtschaft sein, das können Blaulichtorganisationen sein, das können aber auch Non-Governmental Organizations sein. Das heißt, es wird auch getestet, wie kann die Wirtschaft oder die zivile Seite auf Schockreaktionen reagieren und sich schnellstmöglich wieder dahin zurückbewegen, dass sie wieder ihre Arbeit aufnehmen können.
6: Die jungen Frauen und Männer beim feierlichen Gelöbnis heute haben sich sehr bewusst für den Wehrdienst entschieden. Obwohl oder gerade weil ein möglicher Ernstfall keine abstrakte Theorie mehr ist.
10: Auf jeden Fall hat man Angst, wir sind ja alle Menschen. Ne? Aber wir haben uns dafür entschieden, hier zu sein, die Bundeswehr zu unterstützen, unser Vaterland zu schützen. Und deswegen ist die Angst, die ist da, aber die ist halt auf jeden Fall geringer.
6: Aber am heutigen Tag, nach 73 Tagen Grundausbildung, überwiegen Stolz und Aufregung. Das Militär zeigt, was es kann, aber dann heißt es, rührt euch. Und es ist Zeit für Glückwünsche.
2: Im weitesten Sinne bleiben wir beim Thema. Wussten Sie, dass 80% der Menschen einmal im Monat auf Vorrat einkaufen und 40% deutlich mehr Vorräte besorgen mittlerweile als noch vor 2 Jahren? Das hat eine Umfrage ergeben. Wir haben mal in einem Supermarkt in Duderstadt nachgefragt, ob sich das Einkaufsverhalten der Menschen dort auch durch die gestiegenen Preise verändert hat.
11: Ulrich und Maria Sommerfeld kaufen die letzten Dinge für den Feiertag ein.
12: So, was, wo müssen wir jetzt hin?
13: Gehen wir zur Fleischabteilung.
12: Fleischabteilung, gut. Wir wollten eigentlich grillen, aber bei dem Wetter, was vorausgesagt worden ist, bringt es nichts. Also machen wir was anderes.
11: Nämlich Spargel mit Schnitzel. Dafür gehen sie heute in ihren Lieblingssupermarkt. Das Ehepaar kauft aber auch anderswo ein. Immer dort, wo es die günstigsten Angebote gibt. Denn dass sich etwas an den Preisen geändert hat, merken sie deutlich.
14: Ich denke mal, so 50 Euro mehr im Monat macht es schon auch.
12: Ja.
14: Kommt dann auch drauf an, wie oft Besuch kommt oder so. Ne? Mhm. Das macht sich schon bemerkbar. Mhm.
12: Aber auch für die gleichen Sachen, die wir sonst eingekauft haben. 2,99. Warte mal, gucken wir mal.
11: Der Preis ist das wichtigste Kriterium, wenn es um Lebensmittel geht, noch vor Qualität und Geschmack. Über 90% der Deutschen achten laut einer uns vorliegenden Marketingstudie beim Einkaufen vor allem auf den Geldbeutel.
15: Es wird alles immer teurer und die Gehälter bleiben gleich. Also man muss schon ein bisschen drauf achten, was man kauft.
16: Natürlich, wir sind anders kaufen, als das kostet mehr Geld. So, wir sind ein bisschen mehr gucken auf die Preis.
17: Wenn ich den Großeinkauf habe, dann habe ich den Wagen schon voll. Wir fahren auch nur einmal die Woche einkaufen. Und da habe ich früher mit 100 Euro gereicht. Die reichen jetzt lange nicht.
18: Natürlich guckt man auf Preise ein bisschen gezielter, aber ich glaube, generell hat sich bei uns da nicht viel verändert.
19: Man kauft einfach weniger, man kauft auch gezielter, schaut ein bisschen, dass man vorausplanen kann, guckt nach Angeboten.
11: Die Preiserhöhungen sieht auch Marktleiter Dominik Gotthardt. Allerdings vor allem bei verarbeiteten Produkten. Seit über 30 Jahren ist er im Geschäft. Preisschwankungen kennt er auch schon aus der Vergangenheit.
20: Es gab immer ein Auf und Ab. Sind Preise teurer geworden, weil keine gute Ernte war. Ölpreise, kann ich mich noch gut dran erinnern. Ja, wenn eine Knappheit herrschte, waren die Preise gestiegen. Aber ich denke mal, wenn sich das alles wieder reguliert und wieder normale Bahnen, auch weltweit ein bisschen entstehen, dann wird es auch wieder ruhiger.
11: Bleiben die Preise hoch, dann entscheiden sich die Sommerfelds wie viele andere, die hier einkaufen, wohl für günstigere Marken oder den Discounter. Oder warten eben auf besondere Rabatte und Angebote. Knapp 50 Euro bezahlen sie am Ende für die letzten Besorgungen. Für einen Einkauf ganz ohne Angebote. Aber das ist für das Ehepaar heute mal in Ordnung.
2: Nächster Stopp, Marienburg. Das nördlichste Königsschloss Deutschlands, Baudenkmal und touristischer Anziehungspunkt. Erst recht seit die Serie Maxton Hall weltweit durch die Decke geht. Leider, leider ist die Burg marode. Die Sanierung soll den Staat mindestens 27 Millionen Euro kosten. Heute war mal wieder Ortstermin mit dem zuständigen Minister und mit anderen.
21: Es bröckelt an allen Ecken und Enden der Marienburg. Das wird schon beim Blick von außen klar. Auch diese Stahlkonstruktion wird als Notsicherung für den sogenannten Laubengang nicht mehr lange halten und muss ersetzt werden. Doch vor allem unter dem Dach des Schlosses nagt der Zahn der Zeit bzw. der Hausschwamm.
22: Die Lage ist so, wie wir es befürchtet haben, nämlich dass reihum oberhalb des ersten Obergeschosses die Balken in einem erbärmlichen Zustand sind. Und in den Räumen, in denen wir da Notmaßnahmen ergriffen haben, wie in der Kapelle, aber auch für die Dreharbeiten zum Beispiel der letzten Maxton Hall Staffel, nein, der vorletzten Maxton Hall Staffel, da ist es zwar stabil genug, aber auf Dauer kein Zustand.
21: An einigen Stellen besteht akute Einsturzgefahr, weil tragende Balken völlig marode sind, so wie hier am Dach der Kapelle. Doch bei der Analyse aller Schäden hat sich inzwischen gezeigt, dass eine Sanierung auch möglich wäre, während Teile des Schlosses, wo gerade nicht gearbeitet wird, wieder für Besucher geöffnet werden.
0: Also der Stand ist der, dass ja über Pfingsten bereits

0: Schweiz auch schon eine Sonderöffnung stattfinden kann. Und dann ist das Ziel wirklich hier auch begleitend für auch die Bauzeit immer wieder Besuche zu ermöglichen.
1: Die Entscheidung darüber liegt nun bei der zuständigen Baubehörde.
2: Wo kommt die Milch her? Aus dem Supermarkt. Diese Antwort bekommt man wahrscheinlich gar nicht so selten, wenn man sich unter Kindern umhört. Diese Mädchen und Jungs, die auf die Bauernhofkita in Neustadt am Rübenberge gehen, nördlich von Hannover, die wissen natürlich, wo die Milch wirklich herkommt und dass Kühe nicht lila-weiß sind und Salami nicht auf den Bäumen wächst. Denn in dieser Kita mitten auf dem Bauernhof, eine der wenigen Bauernhofkitas in Niedersachsen übrigens, da wachsen die Kleinen mit klarem Bezug zur Landwirtschaft auf. Und das macht sogar bei Dauerregen Spaß.
3: Egal bei welchem Wetter. Kleine Hände mit großer Verantwortung. Und ein Spielplatz überall. Es ist 9 Uhr und so beginnt hier jeder Kita-Tag. Julius und Male passen auf, dass sich keins der Rinder verirrt.
4: Sonst laufen die Rinder hier durch und dann sind sie abgehauen.
3: Und die Rinder sind am liebsten auf der Weide. Angst vor den Tieren hat hier niemand mehr. Im Gegenteil, die Handgriffe sitzen. Hühnerstall ausmisten gehört hier zum Alltag, aber nur für den, der möchte.
5: Die Eltern sind immer sehr erstaunt, eigentlich, dass die Kinder hier so die Ställe ausmisten oder aufräumen, wenn man das so sagt, weil zu Hause das Zimmer aufräumen manchmal vielleicht gar nicht so gut klappt. Und das klappt hier halt sehr gut in Bezug auf die Tiere, dass die Kinder freiwillig alles sauber machen.
3: Hanna Dangers hat die Bauernhofkita vor 5 Jahren auf dem elterlichen Hof eröffnet. Ihre Familie steht voll hinter ihr, wie ihre Oma Gisela Dangers.
6: Was macht ihr mit den Eiern?
4: Bringen wir die zu Oma Gisela.
7: Oh, habt ihr viele Eier gesehen? Dann ist der Tag richtig rund. Ja.
3: Oma Giselas 30-jährige Enkelin Hanna hatte erst eine Ausbildung zur Erzieherin gemacht und schnell gemerkt, ihr fehlt etwas. Sie hing deshalb noch ein Studium der Landwirtschaft dran und hier kann sie beides sein, Landwirtin und Erzieherin. Gemeinsam mit ihren 4 Kolleginnen, wie Nadine Schnepel, ist sie für 21 Kinder von 2 bis 6 Jahren verantwortlich.
8: Liebe, liebe Sonne, komm ein bisschen runter.
5: Wir gehen bei Wind und Wetter raus und ziehen uns dementsprechend an und leben eigentlich jedes Wetter. Die Kinder haben Spaß bei Regen, bei Sturm. Die stellen sich ja unter irgendwelche Regenrinnen und duschen sich.
3: Und frische Luft macht hungrig. Mit dem Dreck von draußen spielt sich's auch drinnen sehr gut. Die Landkinder haben ein ganz normales Gebäude in einem umgebauten Schweinestall, sind eine ganz normale Regelkita.
5: Und da habe ich mich dann dafür entschieden, dass man längere Betreuungszeiten anbietet und halt auch ein Gebäude hat, weil wir auch Krippenkinder haben ab 2 Jahren, dass wir nach der Fütterungsrunde uns wirklich einmal aufwärmen können und dann wieder losziehen können.
3: Das naturnahe Konzept kommt an bei den Eltern. Es gibt eine lange Warteliste. Und vom Wissen der Kleinen profitieren auch die Großen. Oft mit Erstaunen, erzählt Males Mutter.
6: Vor allem so in der Pflanzenkunde, sag ich mal, da sagt sie dann irgendwie zu Hause, oh, das ist zum Beispiel gewöhnliche Schafgarbe oder irgendwas anderes. Und dann denke ich, wow, krass, dass du das weißt. Also sie nimmt hier sehr, sehr viel mit.
3: Das miterleben, was gerade im Betrieb wichtig ist. Nie allein, immer mit einer Erzieherin und den wichtigsten Fragen im Gepäck.
5: Ja, das ist das Brunsterkennungsband. Genau.
4: Und wofür brauchen die das?
5: Dass wir gucken können, wann die bullen. Dann, wenn der Besamungstechniker wiederkommt. Ja, das sind eigentlich alltägliche Situationen, wenn wir durch den Stall gehen, dass die Kinder irgendwelche Fragen haben und dass wir das dann einfach vor Ort klären können. Wie mit dem Besamungstechniker zum Beispiel. Das sind so eigentlich alltägliche Fragen, die uns hier begleiten.
3: Für Jonte und Friedel ist klar, sie werden einmal Bauern. Was denn sonst? Und für Hanna Dangers geht die Arbeit nach der Kinderbetreuung um 15 Uhr auf dem Hof weiter.
2: 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Jetzt geht's nach Springe und um eine absolute Kultperson, Drag Queen Olivia Jones, auf den Bühnen dieser Welt zu Hause, aber ursprünglich aus Niedersachsen. Heute läuft ein Spielfilm über sie und der zeigt nicht nur ihre schrille, sondern auch ihre verletzliche Seite und ihren Weg in ein selbstbestimmtes Leben. In ihrem Geburtsort, Springe am Deister,

0: in dem Olivia Jones es nicht immer leicht hatte, könnte bald ein Platz nach ihr benannt werden.
1: Von Glamour und Glitzer ist hier in Springe nicht viel zu sehen. Und in den 80er Jahren war es für eine schillernde Persönlichkeit kein leichter Ort aufzuwachsen. Damals wurde aus Oliver Knöbel die Drag Queen Olivia Jones.
2: Wer bist denn du?
3: Ich bin Olivia. Aus Springe.
1: Heute ist sie eine der buntesten Persönlichkeiten des Landes und Kämpferin für Vielfalt und Toleranz. Ein halbes Jahrhundert später bekennt auch ihre alte Heimatstadt Farbe und möchte einen Platz nach ihr benennen, direkt neben dem alten Rathaus.
4: Olivia Jones ist natürlich die berühmteste Tochter der Stadt, kann man so sagen, weil sie nun mal bundesweit und darüber hinaus bekannt ist und ja auch für Vielfalt und Toleranz steht mit ihrem Lebensweg, den sie sich da erkämpft hat. Und da sind wir einfach als Stadt schon auch sehr stolz auf unsere Ehrenbotschafterin.
1: Dass ein Platz nach einer lebenden Person benannt werden soll, das passiert eher selten. Für die Menschen in Springe eine besondere Ehre.
5: Das ist das richtige Zeichen, gerade in diesen Zeiten, wo doch die Demokratie und die Toleranz teilweise sehr stark herausgefordert wird.
6: Das ist ja eine Person von hier, ist hier geboren und ich finde das gut, kann man machen.
7: Sie hat ja ganz viel bewirkt und trägt das auch noch aus. Und für viele junge Menschen ist es ganz wichtig, dass das auch so gelebt wird und dass sie dafür einsteht. Das hat hier eine große Bedeutung.
1: Und was sagt die verlorene Tochter der Stadt dazu? Dass Springe mal einen Olivia-Jones-Platz bekommt, macht mich stolz und dankbar zugleich und zeigt, was Springe heute für eine tolle und weltoffene Stadt ist. Auf dem Platz trinke ich dann mein Käffchen mit meiner Mutter künftig doppelt gerne. Ob es hier bald wirklich den Olivia-Jones-Platz gibt, darüber will der Ortsrat im Juni sprechen.
0: Ja, und bei dem Dreh in Springe hatte das Kamerateam heute Glück. Es fing erst an zu regnen, als die Kollegen schon wieder weg waren. Andere wurden heute mal wieder plitschnass, so wie diese Radlerinnen und Radler hier in Bad Zwischenahn im Ammerland.
8: Haben wir kein Problem, wir haben uns ordentlich angezogen. Ne?
9: Und heute Abend geht's unter die heiße Dusche, dann ist alles wieder geregelt.
10: Im hohen Norden gibt's kein schlechtes Wetter, nur schlechte Kleidung, so ist das.
0: Ganz genau, richtige Einstellung. Außerdem gab es heute ja auch immer wieder Lichtblicke, siehe Wetterbild. Na bitte, bei diesem Himmel kann man doch gar nicht meckern. Ein richtiges Wolkengemälde heute auf dem Land über Lüdersfeld im Landkreis Schaumburg, ganz ohne Tropfen. Jedenfalls in dem Moment, als Werner Niegel das Foto gemacht hat. Vielen Dank. Morgen an Himmelfahrt müssen wir uns aber wohl wieder auf den ein oder anderen Schauer gefasst machen. Mehr weiß Pila Bossmann. Jetzt gleich hier im Wetter. Ich wünsche Ihnen natürlich trotzdem einen schönen Feiertag. Wetter hin oder her. Abends sind wir wieder für Sie da. Hallo Niedersachsen, 19.30 Uhr. Bis morgen. Tschüss.
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12: Einen schönen guten Abend und herzlich willkommen zu Ihren Wetteraussichten für Niedersachsen. Heute Morgen schien es noch ein ganz freundlicher Tag zu werden. Für die meisten begann der Tag mit Sonnenschein, aber es kamen dann doch relativ flott von Westen her einige Schauer und auch teilweise Gewitter aufgezogen, dann auch mit dichten Wolken gepaart, sodass die Sonne dann nur noch selten am Himmel zu sehen war. Und auch in den nächsten Tagen wird das Ganze nur so verhaltenerweise ein bisschen besser werden. Morgen am Brückentag haben wir zum Beispiel in Hannover nur zwei Sonnenstunden. In Richtung Nordsee kann sich die Sonne da aber doch deutlich mehr zeigen. Ab Freitag wird es dann insgesamt schon etwas besser für alle. Auch im Süden Niedersachsens sind dann teilweise bis zu 7 Sonnenstunden möglich. Am Samstag nur 5. Aber dann das Wochenende oder beziehungsweise der Sonntag glänzt dann mit 8 Stunden Sonnenschein. Und auch die neue Woche startet dann deutlich freundlicher, als die letzte jetzt aufgehört hat. Heute Nacht sind noch einige Schauer und teilweise auch noch Gewitter unterwegs. Es gibt nur vereinzelt mal ein paar Wolkenlücken im Süden, teilweise auch mal noch im Norden. Insgesamt aber eine sehr nasse Angelegenheit. Die Temperaturen gehen heute Nacht zurück auf 7 Grad an der Nordsee und die Temperaturen sinken bis auf 4 Grad in manchen Niederungen. Morgen Vormittag ist es dann vor allem in der Mitte und im Süden wolkenverhangen. Die Sonne zeigt sich kaum. In Richtung Nordsee ist es dann schon deutlich freundlicher. Da ist es auch schon meistens trocken in Richtung Emsland. Und die Sonne zeigt sich da schon einige Stunden lang. Im Tagesverlauf kann sich dieses freundliche Wetter dann so ein bisschen von Nordwesten her durchsetzen. Aber so in der Mitte und auch im Südosten gibt es dann immer noch einige Schauer, teilweise auch Gewitter. Und die Sonne zeigt sich nur zwischendurch mal etwas so, dass sie sich dann eben auf bis zu 2 Sonnenstunden in Hannover summiert. Das Ganze bei Höchstwerten von meist

0: ist 11 bis 13 Grad. Und der Wind, den spüren wir auch. Er weht meist schwach bis mäßig aus westlichen bis nordwestlichen Richtungen, kann aber eben durchaus mal in Schauer- und Gewitternähe böig auffrischen. Die nächsten zwei Tage bleibt es dann eher noch wechselhaft. Es gibt noch einige Schauer, vielleicht auch mal noch ein kurzes Gewitter. Und die Sonne zeigt sich aber auch zwischendurch hier und da mal bei meist 14 bis 15 Grad. Der deutlich freundlichere Tag des Wochenendes wird dann der Sonntag werden. Es bleibt für die meisten trocken und die Temperaturen steigen dann allmählich auch wieder an.
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10: Guten Abend, ich begrüße Sie zur Tagesschau. Das Thema Heizungen war schon in der Ampelkoalition ein heißes Eisen. Jetzt hat die Bundesregierung ein Gebäudemodernisierungsgesetz beschlossen, das die Bedingungen wieder ändern soll. Wenn der Bundestag zustimmt, können neue Öl- und Gasheizungen auch weiterhin unbegrenzt eingebaut werden. Ein Stufenplan sieht vor, dass dem Gas zunehmend klimafreundlicheres Biogas beigemischt werden muss. Das wird teurer und deshalb müssen sich Vermieter an diesen Mehrkosten beteiligen. Viele Heizungsbetriebe erwarten aber, dass der Trend ohnehin weiter zur Wärmepumpe geht. Hier ein Beispiel aus Baden-Württemberg.
11: Diese alte Gasheizung soll bald durch eine Wärmepumpe ersetzt werden. Und das, obwohl das neue Gebäudemodernisierungsgesetz wieder Öl- und Gasheizungen erlauben würde. Für Hausbesitzer Rolf Lorenz trotzdem keine Option.
12: Ich wollte einfach weg von den Fossilen. Wenn man die Weltlage anguckt, die Kriege, die Versorgungssicherheit.
11: Damit ist er kein Einzelfall. Heizungsbauer Michael Mundler aus Sindelfingen beobachtet, die meisten seiner Kunden wollen weg von Gas und Öl.
13: Ja, wir erwarten im Prinzip trotz allem, im Prinzip, dass die Wärmepumpe nach wie vor eingebaut wird.
11: Dass die Wärmepumpe beliebter wird, zeigen auch Zahlen der bundeseigenen Deutschen Energieagentur. Wurden 2024 noch deutlich mehr Gasheizungen eingebaut, kauften die Deutschen im vergangenen Jahr erstmals mehr Wärmepumpen, fast die Hälfte aller verkauften Geräte. Die eignen sich aber nicht für alle. In solchen Häusern sind Wärmepumpen technisch nicht ohne weiteres umsetzbar.
13: In größeren Mehrfamilienhäusern ist oft schwierig, dass wir es einfach platzmäßig gar nicht oder technisch nicht unterbekommen.
11: Heizen mit Öl, Gas oder Wärmepumpe. Das neue Gesetz soll Eigentümern wieder mehr Wahlfreiheit lassen. Öl und Gas soll ab 2029 aber ein wachsender Anteil erneuerbarer Energieträger beigemischt werden, etwa Biogas. Das sorgt für Kritik.
14: Weil schlicht und einfach derzeit deutlich zu wenig Mengen verfügbar sind. Es wird auch davor gewarnt, dass das gute Biogas für einfach zum Heizen einzusetzen. Es wird auch in der Industrie ja gebraucht.
11: Experten haben Zweifel, dass die Klimaneutralität bis 2045 mit dem Gesetz machbar ist. Heizungsbauer Mundle sieht das ähnlich. Für ihn ist die Zukunft längst das Geschäft mit den Wärmepumpen.
10: Der Koalitionsausschuss gestern Abend hat zwar keine konkreten Beschlüsse gebracht, aber immerhin einen Fahrplan. Bis zur Sommerpause soll ein Reformpaket vorgelegt werden, unter anderem zu den Themen Steuern und Rente. Geplant ist, darüber Anfang Juni mit Arbeitgebern und Gewerkschaften zu beraten. Die endgültigen Entscheidungen sollen dann bei einem weiteren Koalitionsausschuss fallen. Die letzte Sitzung des Bundestages vor der Sommerpause ist am 10. Juli. Täter verwenden K.O.-Tropfen häufig in Clubs und Bars, um ihre Opfer wehrlos zu machen. Die Bundesregierung will das nun härter bestrafen. Solche Substanzen sollen rechtlich wie Waffen behandelt werden. Wer sie bei einem Raub oder einer Vergewaltigung einsetzt, muss mit mindestens 5 Jahren Haft rechnen. Das hat das Kabinett heute beschlossen. Der Bundesrat muss dem aber noch zustimmen. Bundesarbeitsministerin Baas ist auf Widerspruch gestoßen mit ihrer Aussage, es wandere niemand in unsere Sozialsysteme ein. In Nordrhein-Westfalen erleben Kommunen schon länger, wie die Arbeitnehmerfreizügigkeit in der EU systematisch ausgenutzt wird. Menschen aus Südosteuropa etwa nehmen in Deutschland einen Minijob an und stocken dann oft mit Sozialleistungen auf. Die Miete fließt in Elendsunterkünfte wie diese. Bislang ist das legal. Die Kommunen verlangen nun vom Bund, das zu ändern.
6: Schimmlige Wände, kaputte Treppenhäuser, verwahrloste Straßen. Oft sind es kriminelle Banden, die wie hier in Hagen Wohnungen an Zugewanderte aus den EU-Staaten Rumänien und Bulgarien vermieten und dabei das deutsche Sozialsystem ausnutzen. 7.000 Bulgaren und Rumänen leben in der 200.000 Einwohnerstadt. Etwas mehr als die Hälfte von ihnen bekommt Sozialleistungen, etwa Wohngeld. Das kostet Hagen 10 bis 15 Millionen Euro im Jahr.
8: Und das trägt dazu bei, dass Menschen ein Unrechtsgefühl haben und sagen, Mensch, warum kriegen die denn Unterstützung und an allen Ecken fehlt das Geld für andere wichtige Dinge. Und da habe ich Sorge, dass auch der soziale Zusammenhalt in Gefahr gerät.
6: Um mit Sozialleistungen aufzustocken, reicht bei EU-Bürgern schon ein Minijob mit wenigen Stunden. Die Behörden können EU-Bürgern die Arbeits- und Aufenthaltserlaubnis und damit Sozialleistungen wieder entziehen. In Hagen passierte das aber im vergangenen Jahr nur 3-mal. Dabei gibt es offenbar Spielraum. Gelsenkirchen etwa verweigerte im vergangenen Jahr 500 Menschen aus Rumänien und Bulgarien Sozialleistungen. Das ist immerhin jeder 10. der südosteuropäischen Leistungsempfänger. Die Ausländerbehörde dort verlangt, dass EU-Bürger mindestens 1/3 ihres Lebensunterhalts selbst aufbringen müssen und kontrolliert das behördenübergreifend.
15: Die Partner, die dabei sind, ist das Jobcenter, ist die Agentur für Arbeit. Es sind aber auch unsere Abteilungen, die für Wohnen zuständig, sodass wir mit einem Interventionsteam natürlich uns auch regelmäßig die Situationen in den Häusern vor Ort anschauen und dann mit dem Team, was im Hintergrund steht, auch den Sozialleistungsmissbrauch ganz einfach auch aufdecken können.
6: Kommunen wie Hagen wollen es Gelsenkirchen gleich tun, fordern dafür aber einheitliche Regeln vom Bund, damit der Kampf gegen Sozialbetrug nicht an den Stadtgrenzen aufhört.
10: Die Beziehungen zwischen den USA und China sind kompliziert. Dazu beigetragen hat auch US-Präsident Trump mit seiner Zollpolitik. Heute ist er mit großer Delegation in Peking gelandet, zu einem Staatsbesuch bei Präsident Xi. Denn auch wenn beide Regierungen in der Weltpolitik oft gegensätzliche Interessen verfolgen, wirtschaftlich sind die USA und China eng verflochten.
16: Wunderbar und großartig werde dieser Besuch sein, so hatte es Donald Trump noch vor ein paar Tagen gesagt. Beide Seiten sind deutlich bemüht, sich freundlich zu begegnen. In Peking wartet ein selbstbewusstes Regime auf den US-Präsidenten. Trump hat es dieses Mal mit einem stärkeren China zu tun. Egal, ob es die Marktstruktur ist, Tech-Innovationen oder bestimmte Industriebereiche, Chinas Einfluss ist größer als zuvor. Trumps harsche Zollpolitik hat die autokratische Volksrepublik mit Exportkontrollen gekontert. Die beiden Länder brauchen einander. Die USA wollen seltene Erden, Elektronikgeräte und Solartechnik. Umgekehrt gilt, China will Hochleistungschips, Hightech-Know-how und ist auf das vom US-Dollar dominierte internationale Finanzsystem angewiesen. Auch über Iran werden beide sprechen. China hat Einfluss auf das Land. Iran ist von China wirtschaftlich abhängig und ein politischer Verbündeter. Trump wiederum gerät wegen des Krieges zu Hause immer stärker unter Druck. Das hat möglicherweise Auswirkungen auf die Rolle der USA als die Schutzmacht Taiwans. China beansprucht die demokratisch regierte Insel Taiwan für sich und will, dass die USA auf den Verkauf eines großen Waffenpakets an Taiwan verzichten. Es steht viel auf dem Spiel. Sollte Trump zustimmen, diese Waffen nicht zu verkaufen und dies öffentlich bekannt geben, würde dies sofort so interpretiert werden, dass die USA Taiwan im Stich lassen. China hat in den vergangenen Jahren seine Militärübungen rund um Taiwan ausgeweitet. Die chinesische Staats- und Parteiführung will Taiwan notfalls mit Gewalt, wie es immer wieder heißt, zum Teil der Volksrepublik machen.
10: In Peking ist unsere USA-Korrespondentin Gudrun Engel. Mit welchen Vorstellungen kommt Präsident Trump denn nach China?
17: Donald Trump ist ein Dealmaker und deswegen will er hier vor allem in Handelsfragen punkten. Die beiden größten Volkswirtschaften der Welt treffen.

0: aufeinander und sie brauchen einander gleichermaßen und gegenseitig. Donald Trump möchte mehr Flugzeuge, mehr Sojabohnen und mehr Rindfleisch an China verkaufen, als die USA das ohnehin schon tun. Und er möchte über seltene Erden sprechen. Deshalb hat er die Geschäftsführer sämtlicher großer US-Konzerne in seiner Delegation mit dabei. China auf der anderen Seite möchte über Handelszölle sprechen, über Technologien und über künstliche Intelligenz. Da sind sicherlich Übereinstimmungen möglich. Schwierig wird es eher bei strategischen geopolitischen Fragen wie etwa Taiwan oder dem Iran.
1: Und wie stark ist Trumps Verhandlungsposition?
0: Ja, Trump spricht ja selbst immer gerne davon, wer die besseren Karten in einem Spiel habe. In diesem Fall scheint das China zu sein, auch wenn Donald Trump das so wohl nicht zugeben wird. Aber er wird sicherlich darauf setzen, dass China Einfluss nimmt auf Iran mit Blick auf ein mögliches Abkommen, was den Verzicht von Atomwaffen und die freie Schifffahrt in der Straße von Hormuz angeht. Denn da ist aber unklar, ob Xi Jinping das machen wird oder ob er das verknüpft an die Forderung, keine Waffen mehr an Taiwan zu liefern von Seiten der USA. Wir erwarten jedenfalls viel symbolische Bilder. Wie viel Substanz dabei ist, müssen wir abwarten.
1: Vielen Dank, Gudrun Engel in Peking. Mit der Bahn bis nach Spanien. Aber der Zug ist zu spät und der Anschluss in einem anderen Land verpasst. Reisende müssen dann oft ein neues Ticket kaufen. Das Problem ist seit Jahren bekannt. Nun will die EU-Kommission Fahrgäste besser schützen. Verbindungen mit mehreren Anbietern sollen in einem Vorgang gebucht werden können. Kommt ein Zug zu spät, soll man ohne Aufpreis weiterfahren. Bisher gelten bei solchen Reisen oft mehrere Tickets mit schlechterem Schutz.
2: Der Gare du Midi in Brüssel. Von hier kommt man in 1,5 Stunden nach Paris, in 2 Stunden nach Amsterdam. Wer über die Landesgrenzen hinweg buchen oder umbuchen will, braucht aber viel Geduld und gute Beratung. Der Wunsch, einfache Lösungen. Ich hätte gerne eine einzige App für diese ganzen Eisenbahnunternehmen. Sollte es nicht so eine Website geben, wo man alle Ziele einfach buchen kann? Das würde doch sicher alles einfacher machen. Die EU-Kommission schlägt heute ein sogenanntes Single-Ticket für die ganze Europäische Union vor. Die Europäer werden mit einem einzigen Mausklick Bahnreisen planen, vergleichen und kaufen können. Also Reisen mit mehreren Zuggesellschaften über die Ländergrenzen hinweg. Wichtig sei auch, dass eine EU-weite Entschädigung für die geplant sei, die etwa bei Umstieg von einer Bahngesellschaft zur anderen den Zug verpassen, sagen die Grünen.
3: Bürgerinnen und Bürger in der EU können sich zukünftig darauf verlassen, ganz egal wo sie buchen, dass es dafür auch Verantwortung getragen wird, wenn was nicht klappt oder man den nächsten Zug nehmen kann, das wird geregelt.
2: Umständlich und teuer werde das alles, sagen viele europäische Bahnunternehmen. Sogar die Konservativen im Europaparlament halten diese Kritik aber für übertrieben.
4: Ich erwarte aber auch von den Bahnbetreibern keine Totalopposition. Sie müssen schon ein bisschen mitmachen.
2: Die Deutsche Bahn sagt auf Anfrage, man könne bei ihr bereits Tickets für 6 weitere europäische Bahnunternehmen buchen. Das Single-Ticket der EU für 27 Länder und hunderte Bahnunternehmen soll frühestens 2029 verfügbar sein.
1: Cem Özdemir auf dem bisherigen Höhepunkt seiner Karriere. Heute ist der Grünen-Politiker zum neuen Regierungschef von Baden-Württemberg gewählt worden. Der 60-Jährige ist der erste Ministerpräsident mit türkischen Wurzeln in Deutschland. Bei der geheimen Wahl erhielt Özdemir die Stimmen von 93 Abgeordneten. Das sind 19 weniger, als seine grün-schwarze Koalition im Landtag Sitze hat. Özdemir folgt auf Winfried Kretschmann, der 15 Jahre lang regierte. Diese Tafel Schokolade ist nun offiziell eine Mogelpackung. Das entschied das Landgericht Bremen. Käufer seien in die Irre geführt worden, denn der Hersteller hatte das Gewicht von 100 auf 90 Gramm reduziert, die Tafel aber teurer verkauft, ohne darauf hinzuweisen, dass das Produkt verändert wurde. Das wäre in den ersten 4 Monaten nötig gewesen. Auch für andere Fälle dürfte das Urteil von Bedeutung sein. Konzertbesuche können ein kostspieliges Vergnügen sein, denn die Preise sind drastisch gestiegen. Ein Grund ist auch der Ticket-Zweitmarkt, auf dem Eintrittskarten oft zu Wucherpreisen verkauft werden. Deshalb haben Musiker

0: Die Band hat zusammen mit anderen Musikern einen offenen Brief unterschrieben. Ihre Forderungen? Veranstalter sollen selbst festlegen können, auf welchen Plattformen Tickets weiterverkauft werden dürfen. Die Preise sollen maximal 25% über dem Originalpreis liegen. Und der massenhafte Ticketkauf mit Hilfe von Bots, also automatisierter Software, soll verboten werden. Die Bundesregierung hat im Koalitionsvertrag angekündigt, den Ticket-Zweitmarkt stärker zu regulieren. Einen Gesetzentwurf gibt es aber noch nicht.
1: Dagegen müssen wir vorgehen, dagegen wollen wir auch vorgehen. Wir prüfen im Moment verschiedene Möglichkeiten, damit wir wirklich hier zu wirksamen Beschränkungen kommen. Ich bin optimistisch, dass wir das in diesem Jahr dann auch hinbekommen.
0: Der Verband Freier Musikschaffender verweist auf gesetzliche Regeln in anderen Ländern wie Frankreich und Großbritannien. Das Zweitmarkt-Ticketportal Viagogo zeigt sich auf Anfrage offen für gesetzliche Regelungen.
2: Und nun die Wettervorhersage für morgen Donnerstag, den 14. Mai.
3: Das Wetter ändert sich erst zum Wochenende. Bis dahin dominiert Tiefdruck. In der Nacht ziehen einige Schauer, anfangs auch noch kurze Gewitter durch. Mitunter verschmelzen die Schauer sowohl in der Nacht als auch am Tag zu Regengebieten. Am Tag wieder verbreitet Schauer, teilweise auch kräftig, einzelne Gewitter mit Graupel. An den Alpen regnet es länger, ganz im Norden ist es freundlicher. In der Nacht 9 bis 1 Grad, am Tag steigen die Werte an auf 8 Grad in einigen Höhenlagen, in der Lausitz bis 16 Grad. Wechselhaftes Wetter am Freitag, vor allem im Norden längere trockene Phasen. Am Samstag ist es neben Schauern häufiger trocken und sonnig, Richtung Alpen Regen und in den Höhenlagen dort Schnee. Am Sonntag zwar mehr Sonne, im Laufe des Tages aber hier und da Schauer.
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Er ist ein waschechter Hamburger. Direkt vor dem Hafen aus dem Ei geschlüpft. Das Revier der Seeadler ist hier die Elbe. Der Fluss ist eine der meistbefahrenen Wasserstraßen der Welt.

Nicht nur Hafenadlern bietet diese Stadt Lebensraum. 58 Säugetier- und 160 Vogelarten arrangieren sich mit knapp 2 Millionen Hamburgern. Nicht problemlos, klar, denn die Metropole ist keine Wildnis. Aber es geht erstaunlich wild zu zwischen Asphalt und Beton.

28 Tage nach Brutbeginn ist es soweit. Das weiß er. Den Zeitpunkt, wenn sie zum Wasser wollen, darf Frank nicht verpassen. Sonst springen die Küken einfach aus dem sechsten Stock und landen auf Beton. Das hat er alles schon erlebt. Auf die Vögel freut er sich jeden Frühling. Nur dieser Nervenkitzel ist anstrengend. Die Eltern wissen, wann die Brut fit zum Laufen und Schwimmen ist. Das ist da unten wichtig. Der Ganter wird unruhig. Frank nimmt's als Start.

0: Sie gibt ihre Küken frei. Eins fällt. Nach innen.
1: Nicht auf das Ding, nein. Nummer zwei, Nummer drei. Vier. Oh, wie süß. Und Nummer fünf. Ja, haben wir. Ah, wir haben alle fünf.
0: Die Eltern fliegen vor. Alle im Eimer. Zum Glück. Ein Freund begleitet die Bodenlandung.
2: Da beginnt der Ernst des Lebens, ne?
0: Sie haben ruhig gewartet. Obwohl Graugänse Menschen eigentlich nicht trauen. Doch in der Stadt ist das anders. Hier werden sie nicht gejagt. Hier sind sie willkommen. Darum vermehren sie sich wohl in Hamburg auch so gut. Und wo wird man mit einem kleinen Sprung ins Wasser auch so schnell berühmt, gepostet und geliked? Stadtmenschen haben oft einen anderen Blick auf Wildtiere. Sie bieten ihnen Schutz und Nischen, wo für Natur eigentlich wenig Platz ist. Penthouse-Gänse. Sowas gibt's wohl nur in Hamburg. Jeden Frühling Nervenkitzel. Aber auch Freude. Hunderte Gänseküken stehlen den Schwänen jetzt die Show. Die brüten nämlich noch. Allerdings in feinster Lage mit schöner Aussicht. Sie und andere Vögel schützt das Schilf vor den gassigehenden Hunden. Ein sicherer Brutplatz, reichlich Nahrung, perfekt auch für das Blässhuhnpaar. Eine schwarz-weiße Nachbarschaft. So ganz grün ist man sicher doch nicht. Blässhühner haben wie auch Schwäne eine Art Tabuzone um ihr Nest. David wird sauer, weil Goliath die nicht respektiert. Okay, das scheint geklärt. Oder doch nicht? Der Zwerg kennt offenbar die Länge des Schwanenhalses. Keinen Millimeter mehr als notwendig gibt der Preis. Und erreicht sein Ziel. Nördlich der Alster liegt ein städtisches Revier der besonderen Art. Ohlsdorf, so nennen die Hamburger ihren Hauptfriedhof. Nach dem Stadtteil. Er ist der größte Parkfriedhof der Welt. 200.000

kommt der Frühling, dann kommt er, der Hamburger Vogel, umsorgt vom Schwanenvater. 120 Alsterschwäne bekommen im Winter Kost und Logis. Dann beginnt ihr Job, Hamburg noch schöner zu machen. Zusammen mit anderen bunten Vögeln.

Stadtteil Barmbek, ein solides Wohnrevier. Kanalverbindung zur Alster, große Dachterrassen. Was will man mehr als zugezogene Graugans? Hoch über Hund und Katz wird hier im 6. Stock gebrütet. Penthouse mit Aussicht. Der Haken, die Küken müssen darunter. Evolution ist Anpassung. Die ging schnell. Die Gänse und Hausherr Frank wurden ein Team. Sie vertrauen ihm. Und er nimmt sich sogar frei, wenn die Küken schlüpfen. Gestern sind sie geschlüpft.

1000 Menschen haben hier ihre letzte Ruhestätte. Ein geschützter Ort für Menschen und für Tiere. Ohlsdorf ist ein naturnaher Park. Dieser Friedhof lebt. Menschen sind für Füchse hier keine Gefahr. Kleine Füchse sind für Gänse noch keine Gefahr. Große schon. Darum brüten Ohlsdorfs Gänse auf Bäumen. Hier gibt es zwar weder Frank noch Fahrstuhl, dafür ist es aber auch nicht so hoch.

das Sprungkissen, ein Rhododendronbusch. Gefährlicher ist Teil 2 des Weges. Denn hier fährt man mit dem Auto über den Friedhof. Haben Sie die Straßen überquert, ist der Weg frei. Der Abhang zum Teich beschleunigt noch. Gefährlich für Gänse ist auch dieser Ohlsdorfer. Uhus brüten seit vielen Jahren auf dem Friedhof. Unbemerkt von den meisten Menschen. Der kleine Uhu sollte auch besser nicht auffallen. Jedenfalls nicht dem Fuchs. Denn er kann auch nicht fliegen. Er fällt aber auf einer Singdrossel. Sie warnt. Er ist noch klein. Doch Uhu ist

So langsam nervt die Drossel. Na endlich. Dämmerung. Jagdzeit. Der kleine Uhu muss sich vor dem großen Fuchs verstecken. Und die kleinen Füchse müssen sich vor dem großen Uhu in Acht nehmen.

Airport Hamburg-Fuhlsbüttel. Eine Füchsin ist auf der Jagd, bevor die Jets starten. Die Jungen gucken zu, wie man's macht. Dieses Fuchsrevier riecht nach Kerosin und ist tagsüber laut. Doch der Vorteil ist, dass es hier kaum Menschen, aber viele Mäuse und Ratten gibt.

Nicht nur Fuchs und Hase sagen sich hier guten Morgen. Kiebitze und Feldlerchen brüten auf dem Flugfeld, weil es seltenes Offenland ist. Sowas verschwindet in der wachsenden Stadt meist unter Asphalt und Beton. Kurz vor sechs laufen die Düsen warm. Die jungen Flughafenfüchse sind's gewöhnt. Da taucht plötzlich der Fuchsrüde auf. Die Eltern haben ihren Bau auf dem Flugfeld, weil die Jungen hier vor Menschen und Hunden sicher sind. Doch solchen Lärm muss ein alter Fuchs, der in der Nacht gejagt hat, nicht haben. Er zieht sich zurück.

Die Jungen kennen es ja nicht anders. Ohren anlegen. Es geht los. In Hochzeiten starten und landen hier mehr als 400 Flieger am Tag.

Nahe am Airport gibt es noch Reste von Mooren und Heideflächen. Mit Glück entdeckt man hier Kreuzotter. Sogar einzelne Kranichpaare trauen sich weit in die Stadt. Im Norden Hamburgs liegt zwischen Häusern eine kleine, inselhafte Naturfläche in einer Schleife des Flüsschens Alster. Der Neuntöter jagt hier Libellen und andere Insekten. Den seltenen Bienenkäfer finden Biologen nur noch hier, auf den Blüten, die er zum Leben braucht. Schmetterlinge verbinden viele Menschen mit ihrer Kindheit. Doch die Hälfte der einst 77 Hamburger Arten gibt es nicht mehr. Ihr Lebensraum wurde vernichtet. Auch nur noch an diesem Ort finden Naturschützer die letzten Medesüß-Perlmutterfalter. Möglich, dass sie bald Vergangenheit sind. Hamburg hat größere Schutzgebiete, wie den Duvenstedter Brook im Norden. Moor, Heide, Wald und feuchte Wiesen. Morgens, wenn kaum Menschen unterwegs sind, spürt man hier nur wenig von der Stadt. Kraniche. So ein Anblick ist am Rand einer Millionenstadt keine Selbstverständlichkeit. Naturschutz ist hier schwierig. Das Problem ist für den Ranger nicht der Fluglärm, der über den Brook fast ständig zu hören ist. Es kommen immer mehr Besucher ins Gebiet. Doch mehr Menschen bedeuten mehr Störungen. Kraniche brechen sogar die Brut ab. Im Sommer, wenn die Rotwildkühe Kälber haben, wird es voll im Brook. Seit Corona kommen mehr Hamburger als je zuvor. Die Tiere können kaum ausweichen. Wege mit vielen Menschen wirken wie Zäune. Die Hirsche, deren Geweih sich bildet, trifft das weniger. Sie ziehen aus dem Brook in die umliegende Agrarlandschaft, mästen sich dort mit Mais und Raps, bis zur Brunft im Herbst. Vögel haben es da leichter in Hamburg. Vor allem Wasservögel haben viel Platz in der Stadt. Hamburgs neue Alsterschwan-Generation. Und auch bei den Nachbarn tut sich was. Etwas Merkwürdiges. Ein kleiner Krebs geht zwischen den Schnäbeln hin und her. Ihr erster Ausflug ins Revier.

0: Vom Herz der Stadt ist es nur ein Sprung zur Hauptschlagader, an die Elbe. Westlich vom Hafen liegt das Revier eines Riesenvogels, der Hamburg wertvolle Natur gekostet hat. Für ein Flugzeug, das nie gebaut wurde, betonierte man Teile des Süßwasserwatts zu, eines der größten Europas. Obwohl das Mühlenberger Loch ein wichtiger Rastplatz für Vögel und die Kinderstube für Fische ist. Und sogar Jagdgebiet für Seehunde. 108 Kilometer von der Nordsee entfernt. Den Schiffsverkehr nehmen sie und auch die Seeadler in Kauf, weil es in der Elbe noch Aale, Zander und Meerforellen zu holen gibt. Das Tidewatt ist Teil einer großen Schutzzone. Hamburg teilt sie sich mit Schleswig-Holstein und Niedersachsen. Auch diese 8 Kilometer lange Elbinsel gehört dazu. Der östliche Inselteil Nessand darf fast nirgends betreten werden. Darüber wacht ein Ranger. Hier brüten die Seeadler, eins von vier Paaren in Hamburg. Der Ranger sorgt vor allem am Wochenende für den Schutz der Sperrzone. Sturmfluten haben die Insel überrollt und die Schilder umgerissen. Die Adler brüten seit Jahren erfolgreich auf Nessand. Wissenschaftler kommen ab und zu, um die Artenvielfalt zu dokumentieren. Um die Zukunft vieler Insektenarten, wie zum Beispiel der Libellen, sieht es in Hamburg nicht gut aus. Brachliegendes Offenland wird in der wachsenden Stadt kaum mehr geduldet. Das macht die Inselnatur in Zeiten des Insektensterbens so wertvoll. Blauschillergras, Kartäusernelke, Disteln, Nesseln und Winden – die Welt der Insekten. Und der Echsen von Nessand. Eine Zauneidechse.
1: Das fasziniert mich. Ich habe die schon als Kind geliebt. Und welches Kind liebt keine Drachen?
0: Sie ist unscheinbar. Er hat sich für sie gefärbt. Das Naturparadies hat Probleme. Viele Bootseigner halten sich nicht an das Betretungsverbot. Es gibt Verwarnungen und bei Wiederholung Bußgeldbescheide. Eine viel größere Gefahr ist der mit jeder Elbvertiefung schneller werdende Flutstrom. Er reißt das Ufer auf, nagt selbst die unteren Kleischichten weg. Das Schilf bricht ab.

0: So zerstört der vertiefte und darum reißende Strom seine letzten Naturufer. Nur 100 Meter weiter macht der Fluss das Watt zur Schlickdeponie. Die Flut rauscht unnatürlich schnell rein und fließt zu langsam wieder ab. Dabei sinken die Schwebstoffe zum Grund. In diesem flüssigen Schlamm ersticken Pflanzen und Tiere.
1: Ja. Pudding, über einen halben Meter dick. Pudding ist das.
0: Jede Flut trägt mehr Schlick ins Watt. Die neue Elbvertiefung wird das noch verstärken. Die starke Trübung tötet die Fischbrut, auch die der wichtigsten Elbfischart. Noch vor Jahren folgten die Seehunde dem Wanderfisch Stint, der in großen Schwärmen zum Laichen aus der Nordsee die Elbe hochzog. Der Stint ist die Schlüsselart im Nahrungsnetz. Vom Stint sind andere Fische, Vögel und Säuger abhängig. Jetzt droht sein Aussterben und somit das Ende des Ökosystems Tide-Elbe. Das Leben in der Millionenstadt ist nicht einfach. Doch für Tiere und Menschen dennoch anziehend. Hamburg ist quicklebendig, besonders an Sommerwochenenden. Er kann fliegen.

Der junge Friedhofs-U hat jetzt viele aufregende Begegnungen. Auch mit Menschen. Wenn sie ihn denn sehen. Doch eigentlich interessiert ihn nur Fressbares. Heute gibt's Teichhuhn. Er kann ja noch nicht allein jagen. Margarete oder Gerbera? Oder doch Lilie? Sonnenblume? Oder Rose? Warum auch nicht? Morgen sind sie eh verwelkt.

Sonntag früh. Unter Michel sind die Hafenhörnchen aufgewacht. Dieses noch nicht so.

0: Frühstück. Nussbäume gibt's hier leider nicht. Aber eine Nusstankstelle. Nichts mehr drin. Und nun? Zwischen den Schalen der letzten Tage ist auch nichts mehr. Hunger. Ab ins Portugiesenviertel. Wo abends zuvor gespeist wurde, sollte was zu finden sein. Schnelligkeit zählt, denn es gibt Hund und Katz. Das Risiko hat sich gelohnt. Endlich. Da kommt er. Sonntags kommt Arthur später. Aber er kommt immer. Wohnt gleich nebenan. Der Radiojournalist hat irgendwann die Eichhörnchen am Hafen entdeckt und da war es um ihn geschehen. Und um sie auch irgendwie. Aus seiner Sicht sollte man die Hörnchen ruhig füttern. Aus ihrer Sicht auch. Zumal er nur beste Nüsse bringt. Also völlig artgerecht.
1: So, Madame, guten Tag.

Eine Art Hafenhörnchenclub hat Arthur gegründet. Und postet für die Hörnchenfans, was so passiert. Ratzfatz ist der Futterkasten schon wieder leer. Die letzte Nuss. Und nun

0: Sonntags ist St. Pauli Fischmarkt. Ein Muss für Möwen.
1: Moment, Moment!
0: Gleich ist die touristische Attraktion beendet.
2: Ja!
1: Bleibt bei 20, beide alle 20. 20 Euro, ein großer, ein kleiner.
0: Es ist soweit. Wenn die Straßenfeger loslegen, sind sie startbereit. Nach Obst und Blumen sind die Fischkisten dran. Früher Anflug sichert die besten Happen. Mantelmöwen, Sturm- und Silbermöwen lassen sich das sonntägliche Frühstücksbuffet nicht entgehen. Die Straßenfeger sind schnell. Sie müssen schneller sein, bevor das Beste im Müllwagen verschwindet. Wer wählerisch ist, hat schon verloren. Wer erst lange guckt, auch. Doppeltes Matjesfilet, das wollen alle. Da muss man schnell schlucken. Übrig die Fischköpfe. Aus gutem Grund. Wird das Buffet aufgelöst, steigt der Futterneid. Das war's dann wohl. Nächsten Sonntag zur gleichen Zeit trifft sich die Hamburger Hafenmöwengesellschaft hier wieder. Östlich der Stadt wächst vor dem Elbdeich etwas Wald. Kaum vorstellbar, im Mittelalter gab es keine Deiche und die Gezeiten strömten frei in endlose Auwälder. Tiederauwald. Wenige kleine und letzte Reste dieser Flusswildnis gibt es noch in Hamburg. Die Nordsee bestimmt hier das Leben. Tiere und vor allem Pflanzen müssen in höchstem Maße angepasst sein. Botaniker kartieren den Schierlingswasserfenchel, der weltweit nur hier vorkommt und vor Gericht berühmt wurde, da er fast die Elbvertiefung verhindert hat. Die Samen trägt die Flut zu anderen Orten, wo sie keimen können. Doch die werden weniger. Der Rückgang dieser seltenen Pflanze steht also für den fortschreitenden Verlust ihres besonderen Lebensraums. Der versinkt im Schlick. Oder wird von reißender Flut zerstört. Die neue Elbvertiefung setzt dem Tiederauwald zu. Die letzte Flusswildnis könnte so für immer verloren gehen. Die Elbe östlich der Stadt ist Biberland. Vor ein paar Jahren siedelten sich die ersten Tiere hinter Hamburgs Deichen an. Das Borghorster Brack war einmal ein See hinterm Deich. Als durch ein Wehr die Verbindung zur Elbe hergestellt wurde, bekam es eine Biberfamilie plötzlich mit Ebbe und Flut zu tun. Die Naturschützer befürchteten, dass die Biber abwandern würden. Sie täuschten sich. Die Biber blieben. Eine kleine Sensation. Denn in ihrem Reich schwankt viermal am Tag der Wasserstand um fast 4 Meter. Das kommt gründelnden Wasservögeln zugute. Doch die Dammbauer mögen keine Pegelschwankungen. Trotzdem blieben sie. Die nachtaktiven Tiere passten ihren Rhythmus an die Gezeiten an. Statt Burgen zu bauen, gruben sie Höhlen ins Ufer und gewöhnten sich an die Biberfans. Das sind ihre Nachbarn mit Migrationshintergrund, Nutrias. Die südamerikanische Biberratte, einst aus Pelztierfarmen ausgerissen, hat sich wie der Biber durch Ebbe und Flut nicht vertreiben lassen. Der landwirtschaftliche Dünger im Elbwasser lässt junge Weiden und Wasserminze im Überfluss sprießen. Bäume fällen haben die Nager hier nicht nötig. Und wenn die Flutwelle kommt, geht der Tidebiber in der Strömung surfen. Sowas gibt's wohl nur in Hamburg. Biber, die im Rhythmus der Nordsee leben. Beim Flugzeugwerk westlich des Hafens äsen tausende Nonnengänse auf geschützten Weiden. Der Sommer geht zu Ende. Auch gleich nebenan, nahe der Elbinsel Nessand, rasten jetzt immer mehr Wasservögel. Nach dem Sommer mit den vielen Booten und Menschen im Watt haben der Ranger und die Seehunde jetzt mehr Ruhe. Das Adlerpaar hat wieder erfolgreich Junge aufgezogen. Tausende Krick, Löffel, Reiher und Spießenten gründeln im Flachwasser. Wie man mit so einem Angebot umgeht, lernen die jungen Adler jetzt von den Alten.

Der Rechte? Das ist doch kein Seehund. Und diese spitze Nase kommt dem Ranger auch nicht bekannt vor. Eine Kegelrobbe. Davor liegt ein Seehund. Und im Wasser noch ein Kegler. Ein Bulle. Ein Kegelrobbenpärchen vor dem Hafen. 100 Kilometer fern der Nordsee. Das gibt's wohl auch nur in Hamburg. In der Septembersonne glitzert das Herz der Stadt.

Aus den Küken sind richtige Schwäne geworden. Noch nicht so ganz, aber das mit dem Weiß wird auch noch. Frühherbstliche Stimmung auf der Alster. Showdown am nördlichen Stadtrand. Sie sind so ziemlich die stärksten ihrer Art. Die Hirschbrunft im Duvenstädter Brook ist ein Spektakel, wenn man es denn noch so zu sehen bekommt. Das Rotwild ist störungsempfindlich und tritt kaum noch auf die traditionellen Brunftwiesen. Mit Corona begann ein Run auf die Schutzgebiete. Die Suche nach Naturnähe ist verständlich, doch neuerdings eskaliert der Ansturm. Die Tiere ziehen sich zurück. Förster und Ranger versuchen, die Menschen zur Rücksichtsnahme zu bewegen. Es geht dabei nicht nur um die Hirsche, sondern um rastende Kraniche und alle Tiere in dem begrenzten Schutzgebiet. Doch sie können nicht überall sein. Und die Tiere können kaum vor den Leuten ausweichen, die die Wege verlassen. Die Brunft war schon immer ein Anziehungspunkt für die Hamburger. Es gibt Beobachtungsstände vor den Brunftwiesen. Dem Förster sind die Menschen willkommen. Doch wenn es so viele sind, wird es eng für die Tiere. In der Abenddämmerung wird das Gebiet zur Bühne, auf der die Hirsche ihren Auftritt haben. Viel Publikum bedeutet viel Unruhe. Immer öfter zieht sich das Rotwild zurück. Bis in die Nacht kommen die Tiere nicht zur Ruhe. In der Großstadt arrangieren sich Tiere und Menschen auf engem Raum. Auch hier wird das noch gelingen.

Die Metropole ist keine Wildnis. Dennoch gibt es Augenblicke, da hat sie etwas davon. Wenn die Menschen noch schlafen oder schon arbeiten müssen, geht es hier manchmal erstaunlich wild zu. So.

Eine Millionenstadt als Lebensraum für Hirsche, Kraniche, Robben, Uhus, Biber und Adler. Sowas gibt's wohl nur in Hamburg.

0: für Außenstehende ist es wahrscheinlich was, wo du sagst, ja gut, jetzt spielst du da eine Elf, machst du da irgendwie dein Konzert, aber ich weiß genau, das war für ihn, war das was kulturell anerkannt.
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16: Das Geiste am Norden erkennt man oft erst auf den zweiten Blick.
17: Holrady, haha, rauf, bist du ruhig sitzt? Ja.
18: Guten Morgen! Los geht's!
10: Job fürs Leben. Ein Beruf und seine Geschichte. Lehrerinnen und Lehrer. Ein Job, der ganze Generationen prägt und unsere Gesellschaft mitformt. Wie hat sich der Beruf in den letzten Jahrzehnten verändert? Was hat sich beim Lehrstil getan, seit die Prügelstrafe tabu ist? Und wie sieht moderner Unterricht mit Tablet und KI aus? Um das herauszufinden, treffen junge Lehrerinnen und Lehrer von heute auf die Generation ihrer Eltern und Großeltern.
19: Lehrer sein bedeutet für mich Berufung. Ich liebe es mit den Kindern, ich liebe es mit den Jugendlichen.
20: Ich bin Lehrerin, weil ich das Gefühl habe, damit einen Beitrag für die Gesellschaft leisten zu können.
21: Die Belastung war letztendlich früher nicht weniger als heute.
22: Ein Schüler hat mal gesagt, Sie sind streng. Da habe ich gesagt, nein, ich bin nur konsequent.
19: Wir sind vom Autoritären weg. Es geht ganz viel in Beziehungsarbeit.
10: Gemeinsam entdecken Sie, was diesen Beruf besonders macht und warum er ein Job fürs Leben ist.
23: Simbi! Okay, meine Lieben, wir ziehen die Jacken aus. Wir kommen langsam an. Geschichtssachen raus. Geschichtsbuch, Geschichtsmappe, Etui will ich sehen von jedem.
24: Ich heiße Sadat Kayoğlu. Das G ist dann nicht mehr zu hören. Aber natürlich sind da manchmal Schwierigkeiten im Schulalltag. Dann heißt es Herr Kayoğlu, Herr Kayoğlu und dann Herr Kaya. Irgendwann wurde ich auch mal Herr Müller genannt. Das haben die so ein bisschen aus Fuck you Goethe gehabt. Und dann haben sie mir irgendwie mal gesagt, ah, Herr Müller, Herr Müller, Herr Müller, Herr Müller. Ich hab gesagt, ah, nee, Herr Müller nicht.
19: Ich wünsche euch nochmal einen guten Morgen.
25: Morgen.
19: Wie geht's euch? Alles okay?
24: Meine Grundschulzeit, ja, die ersten Jahre war super schwierig. Und da hab ich als einziger in der Klasse, also im Freundeskreis, die Hauptschulempfehlung gehabt. Und die Hauptschule damals war halt immer, oh, die hat so ein Klischee drauf gehabt. Und ganz ehrlich, das war der beste Schritt, der mir passiert ist, an diese Hauptschule zu gehen. Ich habe dort meine Klassenlehrerin kennengelernt, damals Frau Schirmer noch gewesen.

0: Sie ist auf jeden Fall ausschlaggebend gewesen als Lehrkraft dafür, dass ich gesagt habe, boah, das ist mein Beruf und ich werde dort irgendwann landen.
1: Ihr habt alle miteinander geredet, bedeutet eigentlich können jetzt ganz viele was dazu sagen. Ella.
2: Also zum linken Bild, da ist ein Auto abgebildet.
0: Mhm. Da habe ich die Stelle bekommen und dann wurde mir gesagt, es geht nach Salzgitter. Boah, hart. Plus Hauptschule, boah, auch noch hart. Aber ich glaube, ich bin auch hier gefragt, als Charakter und als Mensch. Vor allem, ich gebe dir immer das Beispiel auch, ich saß auch in der letzten Reihe an einer Hauptschule. Und ich bin jetzt Lehrkraft. Also ich zeige dir immer wieder, auch wenn du gerade hier an einer Hauptschule bist, ey, hör einfach nicht auf.
2: Ella? Oder ist das millionste Auto?
1: Das ist Nummer 1 Million. Der da drinnen sitzt, der hat sich gerade das 1 millionste, den 1 millionsten VW Käfer gekauft. Und drüben, passiert das? Odi.
3: Vielleicht kann das rechte Bild von der DDR sein.
1: Ja.
3: Und das andere Bild von BDR. Oder wie war das?
1: BDR. W?
3: RD. BRD, ja, richtig.
0: Die Kinder im Herzen, jeder Einzelne, boah, die sind einfach, das sind Goldstücke. Man muss die halt versuchen, über so eine gewisse Ebene, sondern über die Beziehungsebene zu fangen und denen auch zuzuhören. Und dann kommen auch natürlich die privaten Geschichten von denen. Dann kommen die auch heran an mich getreten mit ihren privaten Problemen. Dann sagen die auch zum Beispiel, Kai, ich mache gerade meine Führerscheinprüfung, aber es ist so viel alles, ich drehe bald durch. Das sind dann auch Momente, die dann zulassen, weil ich denen halt so ein bisschen was gegeben habe. Weil ich denen gesagt habe, ey, ganz ehrlich, ich habe auch mal Führerscheinprüfung gemacht, voll eklig. Und Pubertät, meine Eltern haben mich total genervt. Und dann bin ich für die halt die Lehrkraft, die dann berührbar ist und anfassbar ist.
4: Wir sehen an dir, Schule ist immer eigentlich das Bild der Gesellschaft. Und die Gesellschaft verändert sich und die Schule verändert sich ebenfalls.
1: Ich glaube auch, wir genießen auch einen gewissen pädagogischen Spielraum, also einen gewissen Freiraum, den wir jetzt haben, der vielleicht damals eher straight war.
5: Ja, ich verbringe so viel Zeit mit denen, wir verbringen gemeinsam so viel Zeit und ich möchte, dass wir uns alle wohlfühlen. Es muss doch eine leichte, entspannte, lockere Atmosphäre herrschen.
4: Ja, das fing ja eigentlich erst, ich sage mal so, mit meiner Generation an, dass man diskutieren durfte. Dass es akzeptiert wurde, dass man eventuell auch anderer Meinung war, das war in der Generation davor, glaube ich, ganz selten. Schule muss Spaß machen, das war da früher gar nicht üblich, du hast zu lernen.
6: Mhm. So seid ihr alle fertig. Gerechnet habt ihr gut. Wem verdanken wir denn diese leichte Art des Rechnens?
7: Adam Riese.
6: Wo ist Adam Riese geboren?
7: In Staffelstein.
8: Das war ja eigentlich eher eine Erziehung zur Untertänigkeit.
9: Ja. Mhm.
8: Ne? Mhm. Und von zu Hause aus war das im Dorf sowieso. Also die Lehrerin hat immer recht.
1: Also mein Papa, der hat auch immer gesagt, was die Lehrkraft sagt, ist Gesetz. Die hat immer recht, egal was passiert.
10: Wie heißt das, Peter?
11: Ja.
10: Na also, wie heißt das, Frank?
11: Ja.
10: So, alle Kinder gucken hier. Nicht mehr in der Fibelblätter. Setz dich mal ordentlich hin, Peter. Otto hat ein Dorf. Das hat mir gar nicht getan.
1: Auch die Lehrkraft, die jetzt da war, ne? Sehr autoritär. Ne? Er gibt den Takt vor, er liest vor, der Rest macht's nach.
5: Ja.
1: Der Finger, ne? Du,
5: ja.
1: Du.
5: Also ich glaube, stärker kann man das Machtgefälle nicht ausleben.
8: Ja, und damit war natürlich auch viel Aufregung und ich glaube auch Angst bei Kindern verbunden. Ne?
9: Mhm.
8: Wer nicht so ganz gut lernen konnte, der hatte mit Sicherheit Herzklopfen vor der Schule.
12: Ende der 60er gehörten Schläge mit der Hand oder dem Rohrstock zu den Erziehungsmethoden.
1: Ja, absolut. Jetzt
5: kriege ich Gänsehaut, wenn ich das sehe.
13: Zur rechten Zeit ist mal so ein kleiner Klatsch ganz gut.
14: Wir haben eine ganze Menge Prügel früher bezogen und uns ist auch was geworden.
12: Die Prügelstrafe in der Schule war in der damaligen DDR seit 1949 verboten. Der Großteil der westlichen Bundesländer schaffte sie erst gut 20 Jahre später offiziell ab. Aber die Realität sah oft anders aus.
15: Unser Lehrer ist auch gesagt, ganz gut, bis dass er immer mit dem Stock auf den Tisch haut.
16: Hat er noch einen Stock?
15: Ja, klar.
16: Aber damit haut er nicht.
15: Doch, immer auf den Tisch.
16: Auf den Tisch?
15: Ja.
16: Auch auf euch Jungs?
15: Nö, das macht er mit der Hand.
4: Nie erlebt.
1: Ja, wir lachen darüber, aber nicht.
4: Habt ihr nicht erlebt?
1: Nein.
4: Hast du das erlebt?
8: Nein, nein, nein, nein, kein Stock mehr.
4: Sie schon. Ich war Anfang der 70er Jahre in einer Klosterschule als Lehrerin tätig.

0: eine Schwester, eine ganz tolle Frau. Zwei Dinge, da mussten die morgens ihre Hände auf den Tisch legen und wenn die nicht sauber waren, mussten sie gewaschen werden. Und die ging dann auch mit dem Stock, wenn was nicht in Ordnung ist, machst die Hände auf den Tisch und zack. Aber es war eine Klosterschule, ne?
1: Ich habe noch Kollegen erlebt, die mit Schlüsselbunden warfen. Ja,
0: ja, das war
1: die,
0: auch eine Art.
1: Die habe ich erlebt.
2: Habe ich auch mal erlebt.
1: Ja, im weil das war so lautstark und so wirkungsvoll, wenn das Riesenschlüsselbund angeflogen kam.
3: Da. Das habe ich auch mal erlebt. In meinem damaligen Unterricht als Schülerin ist nun mal Kreide geflogen durch die Klasse.
1: Da musste man treffen, die war klein.
3: Da musste man gut zielen, ja.
0: Mein alter Lateinlehrer sagte, leichte Schläge auf den Hinterkopf erhöhen das Denkvermögen. Ein Traumspruch. Und mir ist das einmal übrigens in meiner Dienstzeit passiert. Einmal. Da hat mich ein Schüler so provoziert, dass ich so gemacht habe. Und in der Sekunde habe ich gedacht, bist du bescheuert?
3: Mir ist das ganz fern. Also das ist nicht mein Beruf, wie ich ihn für mich wahrnehme, wie ich mich sehe. Und auch ein Mensch, ich brauche eine klare Struktur. Aber dass sich alle im Raum wohlfühlen und gerne zur Schule kommen, das wird immer mein Anspruch sein.
4: In den 1950ern ging fast jedes Kind in der Bundesrepublik Deutschland auf die Volksschule.
5: Habt ihr eure Bibel alle aufgeschlagen? Dann wollen wir mal lesen heute. Und zwar die Geschichte am Hafen. Wer fängt denn mal an?
4: 8 Jahre lang. Das war der übliche Abschluss und die Klassen oft brechend voll. Ein Lehrer mit 40 Kindern oder sogar mehr. Manchmal saßen mehrere Jahrgänge zusammen in einem Raum. Nur etwa ein Fünftel der Kinder wechselt 1952 auf weiterführende Schulen, zum Beispiel aufs Gymnasium. Dort war es bis in die 1960er Jahre ganz normal, dass Mädchen und Jungen getrennt unterrichtet wurden. Dann kam in der Bundesrepublik die große Reformwelle. Mädchen und Jungen wurden nach und nach gemeinsam unterrichtet und die Schulpflicht wurde auf 9 Jahre ausgeweitet. Haupt- und Realschulen wurden neben dem Gymnasium bundesweit einheitlich definierte Schulformen.
6: Guten Morgen. Bitte nehmen Sie Platz. Wir sind beim Exkurs der Sitten der Gallier und Germanen.
4: In den 1960er Jahren sprach der Pädagoge und Philosoph Georg Picht von der deutschen Bildungskatastrophe. Er und andere Kritiker befürchteten, dass das westdeutsche Schulsystem international den Anschluss verliert. In der Folge wurden schulische und universitäre Angebote stark ausgebaut. Einen Abschluss zu machen wurde deutlich wichtiger. Mehr Eltern schickten ihre Kinder daher auf Realschule und Gymnasium. Etwa ein Viertel der Deutschen ab 15 Jahren hat heute einen Hauptschulabschluss, etwa ein weiteres Viertel einen Realschulabschluss. Und mehr als ein Drittel der Deutschen besitzen Abitur oder Fachabitur.
3: Morgen. Moin. Donnerstag starte ich den Tag immer mit 2 Stunden Politik, Wirtschaft in Jahrgang 10. Die sind sehr pubertär und das ist gar nicht unbedingt negativ gemeint. Also das sind sehr interessante Charaktere und Individuen und ich liebe das in Politik.
7: Wisst ihr, wo die Fernbedienung vom Beamer ist?
1: Typischer Alltag.
7: Ja, super. Johann, kannst du mal auf andrücken? Das ist längere Arme.
3: Mein Name ist Anna-Sophie Polzer und ich bin seit 7 Jahren Lehrerin an der Schillerschule in Hannover. Es war so, dass ich die erste in der Familie bin, die Abi gemacht hat, die studiert hat. Gerade so das Gymnasiallehramt hat mich total interessiert, weil man diese Bandbreite hat, die Arbeit mit den Kleinen, die Arbeit mit den Großen.
8: Einen wunderschönen guten Morgen zusammen.
3: Meist sage ich einfach einen wunderschönen guten Morgen zusammen oder moin. Aber was ich zum Beispiel nicht brauche, ist diese Gesangsbegrüßung. Das ist mir irgendwie ein bisschen unangenehm.
8: Ihr werdet heute weiter an Themen arbeiten. Das Ganze wird so ablaufen, dass immer 2 Personen für die Pro-Seite argumentieren und 2 für die Kontra, wie ihr das auch aus dem Unterricht kennt. Guten Morgen.
2: Der Klassiker, ne?
8: Sucht ihr einfach einen Platz. In einer Viertelstunde starten wir mit der Debatte.
3: Die Klasse ist eine iPad-Klasse. Sie haben ab der 8. Klasse das iPad bekommen, das auf unterschiedlichste Art und Weise eingesetzt werden kann. Natürlich schreiben die dann weniger mit der Hand auf Papier, ja. Aber man muss auch ein Stück weit schauen, wie entwickelt sich denn unser alltägliches Leben. Und auch dort spielt dieses Gerät eine wahnsinnig große Rolle.
8: Wir haben unser digitales Klassenbuch. Da habe ich dann hier meinen Stundenplan. Hier kann man den Lernstoff eintragen, also zum Beispiel heute die Debatte.
9: Können wir anfangen?
10: Ja.
9: Alleine in Deutschland fehlen über 400.

0: In der Schule bei uns auch iPads, sind keine iPad-Klassen, die buchen wir dann über eine Plattform. Was dann aber manchmal so eine Herausforderung ist für die Kinder, wenn wir dann so in Richtung 9 und 10 Praktikum, Abschluss gehen, es geht bald in die freie Welt, wir müssen die Bewerbungen schreiben, haben die Schwierigkeiten am PC was zu machen. Mhm. Also die Datei zu öffnen, die Datei zu speichern, in Word, 10 Finger schreiben, das fällt denen schwer bei uns. Kaioglu, wo war das denn? Wie komme ich denn da hin? Rechter Mausklick?
1: Bis in die 1950er Jahre war Schule für die allermeisten vor allem Rechnen, Schreiben, Lesen und viel auswendig lernen. Im Kalten Krieg gewannen Technik und Forschung zunehmend an Bedeutung. Ab den 60er Jahren rückten deshalb Mathe, Physik und Chemie stärker in den Fokus. Ab den 1970ern kamen neue Themen dazu. Aufklärung und Sexualkunde, mehr Diskussion über Beziehungen, Verhütung, Rollenbilder und Gleichberechtigung.
2: Versucht jetzt herauszufinden, wie das Ganze anfängt, nicht? Was die beiden, die miteinander schlafen möchten, miteinander tun.
3: Wenn die Mutter das will und der Vater nicht, dann können sie ja kein Kind kriegen, denn beide müssen einverstanden
4: sein. Aber der Beischlaf bringt ja Spaß und dann machen sie es auch, wenn sie nicht einverstanden sind. Aber deshalb gibt es so Gummiringe, ich weiß nicht, wie die heißen, die schiebt der Mann übers Glied.
1: In den 90er Jahren wuchs das Spektrum noch weiter. Informatik und Fächer wie gesunde Ernährung oder Glück kamen dazu. Damit wollen Schulen auch Schwerpunkte auf Persönlichkeitsentwicklung und Lebenskompetenz legen. Heute krempelt zudem KI den Schulalltag um.
5: KI in der Schule ist nicht mehr wegzudenken. Ob wir das gut finden oder nicht gut finden, wir, die so ein bisschen älter sind, das spielt überhaupt keine Rolle. KI bestimmt unseren Alltag.
6: Mein absoluter Anspruch ist es, nicht in so einen Wettlauf mit den Schülerinnen und Schülern zu kommen. Wie kann man mich jetzt überlisten? Wie kann man mir jetzt vorgaukeln, ich habe das selber erarbeitet oder ich melde mich und lese etwas vor, was ich gerade habe von der KI beantworten lassen?
0: Also ich glaube, so ein einigen Jahren, wenn wir rückblickend jetzt auf diese Zeit gucken, werden wir erst merken, boah, in was für einer Zeit haben wir gelebt, dass wir den Start mit KI mitbekommen haben. Dass ich glaube, das Ding ist so gewaltig und so riesig, dass wir, glaube ich, wenn wir es
7: komplett verändern.
0: Komplett. In Geschichte haben wir Johannes Gutenberg angerufen und zum Buchdruck mal gefragt. So, dann hat er mit uns gesprochen, hat er gesagt, oh, das ist meine Erfindung gewesen. Das war für die ein Highlight. Ne? Also, ja, dass wir das so nutzen zum Einstieg der Stunde, das ist für die eine ganz andere Welt auf einmal.
6: Gerade was Feedback-Kultur angeht, manche Schülerinnen und Schüler haben immer Feedback durch ihre Eltern, Großeltern, Nachhilfe, Lehrkräfte, was auch immer, kriegen immer Feedback, werden eng begleitet. Manche Kinder haben das nicht. Ja. Und auch das sind wieder Chancen, die wir ein Stück weit haben, dass KI da vielleicht auch ein Stück weit mehr wieder für Chancengerechtigkeit sorgen kann.
8: Moin. 20 Minuten ist Pause. Heute ist es gut gelaufen. Manchmal habe ich auch 10 Minuten Pause. Also da schaffe ich es dann nicht mal auf Klo.
5: Das kennen wir.
8: Moin.
9: Ich trinke dann auch erstmal einen Kaffee. Aber ja, das Lehrerzimmer ist nicht unbedingt ein ruhiger Ort, zumindest nicht in den Pausen. Diese Zwischentür- und Angelgespräche, da noch mal ein kleines Anliegen, da wo ich dich gerade sehe. Das ist auch manchmal belastend, gerade an vollen Tagen.
10: Noch einen schnellen Keks und dann geht's weiter. Na, wer hat die schon wieder mitgebracht hier?
11: Über unten in der.
9: Es ist schon sehr anstrengend, gerade was die Stunden hier vor Ort betrifft und diese vielfältigen Aufgaben. Manchmal habe ich einfach wahnsinnig lange Tage bis 18 Uhr mit Konferenzen, mit Elternsprechtagen. Und dann muss ich trotzdem noch an den Schreibtisch und Unterricht vorbereiten, E-Mails beantworten.
0: Morgen wieder. Danke. Man kommt hier morgens rein. Und dann beginnt es mit Herr Kaioglu, Herr Kaioglu, Herr Kaioglu. Dann ist man halt in so einem Modus die ganze Zeit. Bis zum Schulschluss. Ne? Also es geht die ganze Zeit durch. Dann ist man Lehrkraft.
12: Leute, der Rest bleibt draußen. Rest bleibt draußen. Die Pause ist noch nicht vorbei. Rest bleibt draußen. Rest bleibt draußen. Raus. Ja, Tür zu.
0: Das passiert dann natürlich auch auf dem Weg gerade in den Unterricht oder auch in die eigene Pause, dass dann 5 Minuten darauf geht, dass man den Schülern dann sagen muss, hey Leute, ich kann nicht hier sein, Alter. Ne, das, hey, ihr wisst doch, wie es abläuft. Ne? Große Pause, für dich ist eine große Pause. Die große Pause habe ich mir auch verdient. Also los geht's.
13: Jungs, Jungs, hey, hey, hey, komm mal raus bitte.
9: Grundsätzlich komme ich damit ganz gut zurecht, aber es gibt natürlich auch bei mir Tage, wo ich nicht so belastbar bin.
13: So, die Wasserpistole bitte einmal zu mir.
10: Reißt ihr euch mal bitte hier drin ein bisschen zusammen?

0: Danke. Alles klar. Tschüss.
1: Und dann sind das halt so Minuten, dann, okay, hier eine Minute weg, dann wieder dort eine Minute weg und dann wieder mal drei. So, dann doch nicht ins Brot reingebissen und dann geht es wieder schon wieder zurück.
2: Das halte ich natürlich für ein Problem, denn man muss mal runterkommen.
3: Ich habe mir immer wieder einmal am Tag eine Situation genommen, im Laufe des Schulalltags, wo ich gesagt habe, so, ich bin da mal weg. Und diese Zeit braucht man. Und Essen und Trinken hält Leib und Seele zusammen. Das braucht man.
0: Gerade ne, als dann mal irgendwie eine Phase war, und es war ja gar nicht schlimm, ich war ja arbeitsfähig, aber wenn man dann merkt, man ist körperlich nicht bei 100% und gesundheitlich etwas angeschlagen, dann merkt man, auf was für einem Level man eigentlich die ganze Zeit läuft.
1: Ja.
0: Und wie wichtig diese Pausenzeiten dann doch auch sind. Also es braucht dann vielleicht auch erstmal wieder so eine Phase, die dann etwas schwieriger ist, um das für sich dann einmal bewusst zu haben.
4: Nicht jeder, der eine Schule besucht, macht auch einen Abschluss. 7,8% der jungen Menschen verlassen die Schule ohne. Höchststand seit 10 Jahren. Nur ein Teil holt den Abschluss im zweiten Bildungsweg nach. Der Deutsche Lehrerverband sieht eine Ursache in der fehlenden Motivation der Schülerinnen und Schüler.
5: So eine Teilnahmslosigkeit, ja, die herrscht. Auch bei uns an der Hauptschule. Wir hatten auch mal irgendwie vor 2, 3 Jahren war das Phänomen, dass manche Schüler irgendwie kommen ohne Ranzen, ohne etwas. Einfach so. So irgendwie wäre Schule ein Hobby. Gehe ich einfach hin, mache ich ein bisschen. Wenn es mir nicht passt, dann gehe ich wieder. Aber es hat sich jetzt gelegt mit den Jahren wieder, weil wir Fokus gesetzt haben, mit auf Arbeitsmaterial zu setzen und das auch strikt zu kontrollieren und auch dem nachzugehen. Aber diese Teilnahmslosigkeit ist auch bei uns an der Schule.
2: Es war da eine Zeit, Anfang der 70er Jahre, da machte man gar nichts mehr. Da ging man einfach nur als Lehrer rein. Das war natürlich eine Katastrophe.
6: So, Leute, ich möchte gern anfangen. Ihr schreibt einen Brief.
2: Sehr oft stellte ich dann fest, ich brauchte 5 Minuten, ehe die mitkriegten, dass ich eigentlich da vorne stand. Das war schon ein hartes Stück Arbeit. Es gab Situationen, wo ich dachte, das packst du nicht, du hörst auf in dem Beruf.
6: Ihr schreibt einen Brief als französischer Bauer, schildert eure Situation auf dem Dorf.
7: Können wir das nicht so alles im Gruppen
6: machen? Das ist egal, eine halbe Seite, eine Seite. Wollt ihr in
8: Gruppen machen?
9: So alles durcheinander, ich kann mal irgendwann eine Zigarette rauchen.
5: Im Lehrerzimmer ist meine Rauchung.
3: Vor der Wende hatten wir solche Situationen in dem Ausmaß, ich glaube, so gut wie nie. Da war der Weg über die Eltern oder über den Betrieb der Eltern, weil ja letztendlich alles irgendwo ins System eingebunden war. Und wenn der Anruf der Schule dort kam und möglicherweise auch der Hinweis mit erhobenem Zeigefinger, dann gab es schon eine Standpauke und dann war am nächsten Tag Ruhe im Karton. Und das war letztendlich solche Stringenz von oben.
4: In der DDR gab es eine Schule für alle. Die Polytechnische Oberschule mit Abschluss nach der 10. Klasse. Wenige leistungsstarke und politisch zuverlässige Schülerinnen und Schüler konnten anschließend ihr Abitur an der erweiterten Oberschule machen. Neben Mathe und Deutsch standen auch Staatsbürgerkunde und Russisch auf dem Stundenplan.
3: Bei uns war es üblich, dass der Ordnungsschüler die Klassenbereitschaft zum Unterricht gemeldet hat. Und der trat dann vor die Klasse neben den Lehrer und hat um Ruhe gebeten und hat dann gesagt, so nach dem Motto, Frau Radziwolek, ich melde, die Klasse 5a ist zum Unterricht bereit. Danke, setzt euch. Und alle standen.
5: Echt, ja?
3: Das war total üblich. Von Klasse 1 bis 10.
5: Ja, echt?
3: Ja.
4: Schule in der DDR war aber mehr als nur Lernen. Sie sollte Kinder zu sozialistischen Persönlichkeiten formen.
10: Da kann eigentlich keiner so groß seine Meinung sagen, weil dann gleich kommt man mit zur Direktorin und so, wenn du eine andere Meinung hast.
3: Als ich Lehrerin wurde, war es eine Wissensvermittlung in erster Linie, aber auch eine Erziehung der Kinder zu einer sozialistischen Persönlichkeit. Ne? Damit eine staatlich verordnete Erziehung allein durch die Erstellung von Unterrichtshilfen. In den Verlagen wurde ja schon geguckt, was ist systemkonform. Ich war auch in der Partei, weil es war zu DDR-Zeiten nicht möglich, eine Leitungsposition zu begleichen, ohne Parteimitglied zu sein. Bin dann auch zu DDR-Zeiten noch Schulleiterin geworden, 1987, 88, so kurz vor der Wende, ja, und bin dann mit meiner Schule durch die Wende gegangen.
4: Mit der Wende kam der totale Umbruch. Lehrkräfte mussten Themen wie Marktwirtschaft, Demokratie oder die Geschichte der Teilung nun ganz anders vermitteln. Inhalte wie Marxismus, Leninismus wurden gestrichen.
8: Wir haben eine Meinung vorgeprägt und das muss schleunigst beiseite geschafft werden. Wir brauchen jeden und gerade ihr seid die Generation, auf die wir so viel hoffen. Und da muss nicht eine Meinungsgleichheit, es muss eine Meinungsvielfalt existieren.
4: Die Lehrkräfte mussten sich komplett umstellen. Viele, die stark mit der SED oder mit der Stasi verbunden waren, verloren ihren Job. Wer bleiben durfte, musste sich weiterbilden, um lehren zu dürfen. Mit Unterrichtsbesuchen im Westen.
11: Das ist richtig. Sind letztlich nachher bei der Lösung der Fragen mitbeteiligt.
3: Da sind wir dann mit einem Kollegium nach Eckernförde gefahren in eine Partnerschule. Und waren dann erstaunt, welche Unruhe im Unterricht stattfindet. Das war für uns ungewohnt, weil wir kannten wirklich nur die Klasse X ist zum Unterricht bereit, die Meldung, und dann war die Klasse bereit. Und dann erlebten wir solche relative Unruhe im Unterricht bei gestandenen Lehrerinnen und Lehrern und haben gedacht, nee, das wollen wir gar nicht. Also in diesem Westen mit der Schule wollen wir nicht.
0: Hat sich denn dein Bewusstsein, wie äußert man sich gerade vielleicht auch was politische, gesellschaftskritische Kontexte angeht, hat sich das geändert? Hast du dich dann deutlich freier gefühlt?
3: Nach der Wende gab es natürlich da so ein Hauruck. Dann haben wir auch erst mal sehenden Auges erkannt, mein Gott, was ist denn alles so schief gelaufen? Und dann mussten einige Kollegen die Schule verlassen und aus dem Lehrerberuf ausscheiden und.
0: Guten
12: Morgen!
0: So, wir gehen jetzt gleich gemeinsam hoch. Denkt dran, Flaschen bitte draußen lassen. Ich hole euch die Box, da könnt ihr die reinstellen. Und dann geht's los. Die Kleinen sind immer sehr, sehr euphorisch. Die freuen sich total. Das ist total schön. Es macht mich glücklich, wenn Kinder Freude an Bewegung haben. Das ist mein ganz, ganz großes Ziel. Los geht's! Variiert ein bisschen die Distanz, mal ein bisschen näher zusammen, mal ein bisschen weiter zusammen.
5: Genau das ist der Sportunterricht.
0: Sportunterricht ist anstrengend und es ist ein hoher Lautstärkepegel. Es ist viel Unvorhergesehenes, was passieren kann, viel mehr Unvorhergesehenes als im normalen Fachunterricht. Aber mit guter Vorbereitung läuft das, hoffentlich. So, Ballsäcke bitte einmal hier rein. Und ihr stellt euch bitte auf dieser dunkelblauen Linie auf. Von groß zu nicht so groß.
5: Nicht so groß.
3: Keiner diskriminiert.
0: Wir teilen euch jetzt in Teams ein. Wenn Menschen Geschichten aus ihrer Schulzeit erzählen, die sie belastet haben, traumatisiert haben, was auch immer, dann kommt man oft auf den Sportunterricht zu sprechen, weil dieses starke Leistungsvergleichen, Dinge wie Mannschaften wählen, Mannschaftseinteilung, Turnunterricht, Vorturn, das sind Situationen, die vielen, vielen in ihrer Schulzeit Probleme bereitet haben. Und somit muss man da sehr, sehr sensibel mit diesem Fach umgehen.
12: Ihr kriegt Bändchen.
0: Zuhören. Team Nummer 1 holt sich bei Lilly bitte ein schwarzes Band. 3 ein gelbes. Die Notenvergabe ist etwas, was ich an meinem Job nicht so gerne mag. Unser vielfältigen Alltag zusammen auf eine Note runterzubrechen, das kommt mir manchmal falsch vor.
12: Auf die Plätze, fertig.
0: Das ist sehr, sehr unterschiedlich, was für einen Leistungsdruck die Schülerinnen und Schüler von zu Hause bekommen. Ich habe schon das Gefühl, dass in den letzten Jahren da eine gewisse Awareness auch entstanden ist für dieses Thema Mental Load, Belastbarkeit, Resilienz. Ich versuche auch an den Stellen, wo ich kann, den Leistungsdruck rauszunehmen, Leichtigkeit in meinen Unterricht zu bringen, den auch deutlich zu machen, sie sind mehr als ihre Schulnoten.
5: Da bin ich total bei dir, wenn ich sage, oh, Benotung ist
0: ja, ich hatte einen
5: anstrengend.
2: Aber ich glaube, eine schlechte Note in Sport gibt es auch nur, wenn einer sich verweigert.
5: Nicht? Totale Verweigerung.
2: Würde ich sagen. Ja, also sonst findet man ja irgendetwas. Und wenn eine schriftliche Arbeit
0: Es ist ja auch immer, natürlich hast du auch deine Prüfungsvorgaben, aber es gibt

0: immer Gestaltungsmöglichkeiten, ne? Dass man sagt, man kann viel differenzieren, man kann irgendwie Gruppenprüfungen mit was Kreativem verknüpfen. Also ich versuche da flexibel zu bleiben, je nachdem, wie der Ist-Zustand ist und jedem irgendwie eine Teilhabe zu ermöglichen und dann auch eine gewisse Bestätigung zu ermöglichen in dem Fach.
1: Früher entschieden vor allem Klausuren über die Note. In den 70er Jahren mussten Schülerinnen und Schüler an weiterbildenden Schulen deutlich mehr Klausuren pro Jahr schreiben als heute.
2: Also ich denke, dass der Leistungsdruck jetzt stärker ist als zu meiner Zeit. Die Schüler hatten mehr Chancen, eine schlechte Note zu verbessern. Wenn also nur 2 Arbeiten im Halbjahr geschrieben werden und diese schriftliche Note 40% sind zum Beispiel, da habe ich aber meine Bedenken.
0: Also ich finde, dass man Leistungsdruck jetzt nicht unbedingt verringern kann, indem man die Anzahl der Klausuren hochsetzt, sondern man sollte Routinen schaffen, man sollte den Schülerinnen und Schülern Sicherheit geben, methodische Kompetenzen vermitteln, dass sie an sich glauben, dass sie das Ganze als Prozess begreifen können. Aber der Druck ist schon enorm, den die haben.
3: Ja, die haben halt Druck an sich selber, Druck von zu Hause, Druck von draußen, Druck von der Lehrkraft.
4: Durch die Gesellschaft.
3: Durch die Gesellschaft, genau.
4: Ja, und dadurch kommt natürlich auch immer wieder das Empfinden der Kinder, wir sind überlastet durch Schule. Und Kinder mit Burnout und mit psychischen Erkrankungen. Ne? Ich glaube, das ist all dieser Situation auch geschuldet.
5: Szenen aus dem Schulalltag. Offener Schlagabtausch wie in einem Boxring. Der einzige Unterschied, anders als ein Ringrichter hat der Lehrer kaum Autorität.
1: An vielen Schulen in Deutschland nimmt Gewalt zu. So das Ergebnis einer Umfrage des Meinungsforschungsinstituts Forsa. Rund 1300 Schulleitende in Deutschland wurden 2024 befragt. 60% von ihnen berichten von einer Zunahme von Beschimpfungen, Drohungen oder Cybermobbing an ihrer Schule.
6: Was sind Beispiele für körperliche Gewalt, psychische Gewalt, verbale Gewalt? Ja, bitte.
7: Mobbing.
6: Mobbing kann auch eine Form von Gewalt sein.
8: Also es gibt ja Gewalt und es gibt auch Gewalt hier an der Schule.
9: Es trifft Schüler und Lehrer. Also bei den Lehrern ist es so, dass sie meistens hinterhergerufen wird oder Fotos gemacht werden.
10: Und wenn der Lehrer dann halt das Handy einkassiert, dann reagieren die auch total aggressiv. Beleidigen teilweise oder schreien rum.
11: Ich finde schon, dass sich das Gewaltpotenzial vermehrt hat, dass es eine deutlichere Häufung der Anzahl von Übergriffigkeiten gibt und dass die Qualität der Übergriffigkeiten sich halt eben auch verändert hat, also tatsächlich auch da deutlich heftiger geworden ist.
1: An 65% der Schulen seien Lehrkräfte direkt beschimpft, bedroht, beleidigt, gemobbt oder belästigt worden. Bei Haupt-, Real- und Gesamtschulen sprechen sogar 74% der Schulleitenden von einer Zunahme an verbaler Gewalt. Auch bei den Jüngsten nehme verbale Gewalt gegen Lehrkräfte zu, sagt mehr als jeder zweite Leiter einer Grundschule. An mehr als einem Drittel der Schulen seien Lehrkräfte auch körperlich angegangen worden.
2: Ui, Gewalt gegen Lehrer, nee.
3: Ich wüsste auch gar nicht, wie ich da selber reagiere.
2: Aber Gewalt untereinander, ne?
3: Untereinander.
0: Ja. Ich habe sowas auch noch nicht ansatzweise erlebt, aber was das mit den Lehrkräften machen muss, die in solchen Situationen tagtäglich unterwegs sind, also das Maximum, was ich mal hatte, ist irgendwie eine Rangelei auf dem Schulhof, wo ich dann mal irgendwie dazwischen gegangen bin, weil ich Rufaufsicht hatte. Wenn sowas alltäglich ist und im Klassenzimmer passiert, ist schon heftig.
2: Das ist heftig, ne? Mhm.
3: Ja.
12: Wir sind eine Brennpunktschule. Unser Migrationsanteil ist sehr hoch. Wir haben viele verschiedene Kulturen auch bei uns. Viele können auch die Sprache erstmal nicht. Auch die deutsche Sprache ist für die erstmal auch ein bisschen schwierig. Und das ist halt die Herausforderung, die wir als Lehrkraft haben.
13: In meinem Sportunterricht habe ich immer sehr gerne Musik dabei. Die Schüler bewegen sich gerne zu Musik. Und vor allem auch die Playlist ist eigentlich immer nicht nur meine Playlist, sondern in Zusammenarbeit mit den Schülern, weil es ist ja auch deren Stunde und wir machen das Ding ja zusammen, also soll es auch deren Musik sein. Okay, und auf die Plätze, fertig. Genau, versuchen, aus dem Gleichgewicht zu bringen.
12: Ich sag dir noch immer wieder, ey Leute, ganz ehrlich, ich liebe es euch, einen Schritt entgegenzukommen, auch mehrere Schritte komme ich euch entgegen. Aber natürlich fängt es bei euch an. Also wenn ihr wollt, dass euer Umfeld sich ändert oder die Welt sich ändert, müsst ihr bei euch anfangen.
13: Keiner. Magst du? Hey. Okay.
12: Normalerweise komme ich aus dem Fußball. Also ich bin beheimatet eher so auf der grünen Wiese. Aber tatsächlich habe ich während meines Studiums mit Judo begonnen. Und ich liebe es.
13: Wenn ich meinen Partner hier habe, dann stelle ich ihn mir erstmal bitte hier auf. Wenn ich meinen Partner hier habe, ne, wir ziehen ihn noch erstmal vernünftig an. Einmal den Griff in seinen Gürtel rein. Arm nehmen. Der Arm ist ganz wichtig, weil der Arm gibt die Richtung vor, in welche es geht. Für Odi geht es ja in diese Richtung nach vorne. Wenn ich den Arm dahin halte, dann geht es nach da. Aber ich will ihn nach vorne bekommen. Zack. Und drauf. Okay? Jeder mit seinem Partner. Los geht's. Oh, sauber.
12: Wenn ich merke, die sind so weit, dann stelle ich mich denen auch zur Verfügung. Ich sage, ey, weißt du was, ganz ehrlich, werf mich doch mal. Nein? Jetzt!
7: Oh mein Gott, ey, no.
12: Und dann ist das für die in deren Augen so wie, boah, alter Schwede, ich habe meinen Lehrer gerade hingeworfen. Boah, ne, das ist über das Leben hinaus gerade, was hier stattfindet.
13: Okay, was sie.
12: Der war gut. Gut, der war gut. Ich liebe es einfach. Ich liebe es, morgens aufzustehen, herzukommen, mit den Kids Zeit zu verbringen. Für die Frau Schirmer zu sein, die ich damals hatte.
13: Sauber. Gut. Ja, siehst du, erst beeindruckt. Hast du gemerkt? Hier ist ganz viel Platz. Hier ist viel Platz, Männer.
12: Ganz viele ehemalige Schüler auch bei uns in der Innenstadt, auch in Braunschweig. Und dann erzählen die mir, was die gerade machen, dass die geregelten Arbeitstag haben, dass die ihre Urlaube machen, dass die sich einen Wagen gekauft haben. Und dann merke ich einfach nur, ey, einfach, ganz ehrlich, alles richtig gemacht.
13: Ella ist ein Killer bei uns.
2: Ja. Wie viel Prozent waren Migrationskinder?
13: Oh, 100?
2: Ja.
13: 100%.
2: So, und jetzt ist groß dein Vorteil. Du kommst aus dem gleichen Kulturkreis.
13: Genau
2: du
13: das.
2: Du bist ein Mann.
13: Ja, genau das.
2: Wenn wir das jetzt vergleichen würden als Frau, ich glaube, schwierig genau eine das. Chance sein. Gerade an der Hauptschule in der Altersstufe.
13: Oh, ich habe so tolle Kolleginnen. Ja. Die haben richtig Power. Die machen das super.
2: In meiner Dienstzeit hatte ich schon Kinder mit Migrations- und Religionshintergrund. Das fing an eigentlich, dass Migrationskinder da waren. Und das Schwierige ist dann auch, mit den Eltern in Kontakt zu kommen.
13: Also Elternarbeit, immer ein großes Thema, lege ich sehr viel Wert drauf. Aber die Eltern manchmal halt nicht.
2: Das ist ja, so das ein bisschen ist ja die Frage,
13: das ist die Schwierigkeit,
2: dahin,
13: ne? Dass man die dann hierher bekommt.
2: Also ich habe sie immer übers Essen gekriegt.
13: Ja, über die Kulturen.
2: Nach dem Motto, was ist ihre Art, wie ist ihre Art zu kochen? Das ist ja toll und so. Und dann war auch diese, auf dieser Basis ging das eigentlich
13: total
2: ganz gut.
13: Die wollen ja
2: aber
13: auch,
2: nicht alle kriegt man.
13: Ne? Die Kinder, wie auch die Eltern, die wollen ja auch gesehen werden. Die wollen sich auch einbringen im Rahmen von einer Kultur.
14: Ich bin Klassenlehrerin der 5C, ich habe die jetzt seit Sommer. Die sind sehr, sehr leistungsstark, aber prinzipiell finde ich, dass die sehr sozial miteinander umgehen. Und das zeigt sich vor allen Dingen auch im Umgang mit unseren zwei Schülern, die eine Beeinträchtigung haben, was das Hören angeht. Wir sind eine Klasse, die mit Mikrofon ausgestattet ist. Das heißt, auf jedem Gruppentisch befindet sich ein Mikrofon und wir haben einen großen Lautsprecher in der Klasse. Und das wird dann direkt auf die Hörgeräte der Schüler übertragen. Wir lesen mal zusammen die Aufgabenstellung, und zwar die erste Aufgabe. Ich möchte einmal lesen.
15: Fasst die Informationen zu Herrn Grundeis stichpunktartig mit Zeilenangaben zusammen.
16: Genau.
15: Was könnte Emil über ihn denken? Er arbeitet Fragen und Emils Antworten dazu. Der Interviewer, die Interviewerin stellt dann die Fragen.
13: Wenn die mit dem Mikrofon sprechen oder wenn dann jemand irgendwie,
3: Also das hat sie wahrscheinlich schon so ritualisiert, dass sie genau wissen, was sie machen sollen. Gab es dann am Anfang auch Momente, wo die gesagt hat, nee, du musst erstmal das Mikrofon benutzen?
0: Ja, wir mussten uns am Anfang alle gegenseitig immer wieder daran erinnern. Und ich musste mich in die ganze Technik reinarbeiten.

0: weit. Ich dachte, oh Gott, das wird unseren Alltag einschränken. War mein erster Gedanke. Und das muss ich sowas von relativieren, weil einfach die Regeln ganz klar sind, es wird außerhalb von Gruppenarbeitsphasen nur gesprochen, wenn das Mikro in der Hand ist. Und das war so ein Beispiel, wo Diversität im Klassenzimmer einfach für einen wahnsinnigen Mehrwert gesorgt hat. Richtig schön.
1: Wir hatten eine Gehörlosenschule, also das war es so überhaupt nicht.
2: Keine Inklusion.
1: Nein.
2: Bei uns fing das erst an mit Inklusion, also am Ende meiner Dienstzeit.
3: Gab es denn bei euch auch mit dem Klassenraum Schulbegleitungen? Gab es sowas? Also bei uns an der Schule haben wir zum Beispiel auch Schüler mit Förderstatus geistige Entwicklung, sozial,
2: Ja, das gibt es
3: emotional,
2: heute. Also zu meiner Zeit
3: Lernen,
2: gab es das nicht.
3: also Lernschwäche haben
2: Die
3: die.
2: hatten wir aber nicht. Die
3: Und
2: waren ja
3: wenn
2: auf
3: dann.
2: der Sonderschule, diese Kinder.
0: Ich denke, unsere Schülerschaft war schon immer heterogen. Aber der Blick hat sich verändert. Also es ist mehr Raum, habe ich das Gefühl, für das Individuum, was ich auf der einen Seite sehr schön finde, was und sehr wichtig finde, weil es die gesellschaftliche Akzeptanz fördert, aber es birgt auch viele Herausforderungen.
4: Schon Mitte der 1970er Jahre ging es um mehr Bildungsgerechtigkeit. Gesamtschulen entstanden. Plötzlich gingen Hauptschüler, Realschüler und Gymnasiasten für eine längere Zeit wieder zusammen in eine Schule. Manche Schulen verfolgten schon damals neue Ideen wie Lernecken oder Projektarbeit. Heute gibt es Konzepte, die noch weitergehen. Lehrer stehen nicht mehr vorn an der Tafel, sondern sehen sich als Lernbegleiter. Sie helfen den Schülerinnen und Schülern, ihren eigenen Weg durch den Stoff zu finden. Und die Schüler entscheiden mancherorts sogar selbst, wann sie ihre Prüfung ablegen.
1: Kann ich mir super vorstellen. Als so das erste Bild erschien, habe ich gedacht, oh, großes Kinderzimmer, für jeden ein separater Platz. Würde total die Verhaltensauffälligkeit und den Stress des Lehrers mit 27, 30 Kindern in einem Raum relativ eng völlig entkrampfen. Kann ich mir gut vorstellen. Und es gibt ein ganz anderes Selbstverständnis von Lehrersein. Ne? Bin ich Lehrer oder bin ich Lernbegleiter? Der Gedanke fasziniert mich.
0: Finde ich auch interessant. Ja. Sehr
1: total
0: spannend.
1: Schön. Total.
0: Und auch die, was das mit der Motivation der Schülerinnen und Schüler macht.
1: Ja,
0: also was so
1: absolut.
0: diese intrinsische Motivation und die Verantwortung für den eigenen Lernprozess angeht. Ich kriege das auch manchmal so bei Freundinnen und Freunden mit an anderen Schulen, dass da manchmal jetzt so ein Tag etabliert wird, so ein Lernbürotag, wo dann ein solches Konzept gefahren wird.
3: Das ist ja aber auch das, was die in 6, 7 Jahren erwartet. Es geht in Arbeitsgemeinschaften hinein. Die werden irgendwie mal im Büro oder auch im Handwerk am Anfang zueinander kommen, Arbeitsbesprechung, und dann wird gearbeitet zusammen.
5: Wir wollen ja mit diesem Partnerinterview erreichen, dass ihr euch richtig in die Figur hineinversetzt. Und dafür könnt ihr sehr, sehr gut die Stichpunkte gebrauchen. Welche Gruppe möchte denn starten? Okay, ich nehme euch.
4: Jetzt geht's darum, in die Rolle von Emil aus Emil und die Detektive zu schlüpfen. Was hält Emil vom Antagonisten Herrn Grundeis?
6: Wie fühlst du dich, dass du allein mit der Grundeis bist?
7: Ich fühle mich nicht wohl und habe Angst, dass er mir etwas Schlechtes tut.
6: Denkst du, dass Herr Grundeis fähig ist, dein Geld zu stehlen?
8: Ich wollte gucken, ob mein Geld noch da ist.
0: Wie die das machen.
8: Und Leute, ja. Da kommen, weil sonst
0: sich da erstmal so drauf einzulassen, das finde ich einfach. Und ich finde, die machen das echt toll. Also ich würde schon sagen, dass ich meinen Job liebe, der erfüllt mich. Also ich finde auch, dass es ein Job ist, der wichtig ist. Ich kann den mit meinen individuellen Interessen wie Politik, Sport, Literatur verbinden. Das finde ich sehr, sehr schön. Und merke auch einfach durch ja, Mechanismen, die ich auch steuern kann, dass ich auch meinen Alltag und die Belastung, die der Job einfach mit sich bringt, steuern kann. Und ich habe das Gefühl, ich kriege das immer, immer besser hin.
5: Denk dran, ich habe in dem Raum heute den Elternsprechtag. Der darf hier nicht so unordentlich aussehen.
9: Lehrer sein kann man auch nicht abschalten.
3: Macht's gut. Bis nächste Woche. Ciao.
9: Also es gibt auch wirklich Tage manchmal, wo ich dann nach Hause gehe und dann gehen wir einkaufen. Und dann ist immer noch so dieser Lehrerradar, immer noch so, oh, ich muss den Raum erstmal abscannen, ich muss gucken, wer hier ist. Und oh, okay, die sind zu laut da hinten. Die in der Getränkeabteilung, oh, das ist zu laut, ich muss da hingehen. Und ich muss sagen, psch, ey, leider sind noch andere Leute hier im Einkaufscenter. Also Lehrer sein ist schon so ein 24-Stunden-Job.
3: So anstrengend und schwer und herausfordernd der Job auch ist, oh, ich liebe den. Das ist auch mehr als nur ein Job, ne? Es ist schon eine Art Berufung auch.
2: Wenn man es als Job sieht, funktioniert es.

0: es nicht.
1: Ich mache das einfach stolz, die zu begleiten und zu sehen, wie die sich entwickelt haben. Also man kriegt so viel zurück und da ziehe ich so viel draus.
2: Stunde ist beendet.
3: Das ist schon ein schöner Beruf, ne?
2: Ja.
3: Wir könnten in die Lehrerwerbung gehen.
2: Ja, und vor allem, was ich auch gerade merke, die ganze Zeit, so generationsübergreifend, ja, da hat in den letzten Jahren ein ordentlicher Wandel stattgefunden, aber im Grunde, im Kern.
1: Ja, aber es macht auch Mut für unsere Perspektive.
2: Ja, total.
1: Ja, das gibt mir viel Hoffnung und Freude auf alles, was noch kommt.
4: Vier Menschen, die sich für den gleichen Beruf entschieden haben. Wie rund 800.000, die heute in Deutschland als Lehrerinnen und Lehrer arbeiten. In einem Job zwischen emotionaler Nähe und professioneller Distanz. Hohem Leistungsdruck und gesellschaftlicher Verantwortung. Für sie ist es ein Job fürs Leben.
5: Und gleich bei uns, nun wird gegen den Vater des 8 Jahre alten Fabian aus Güstrow ermittelt. Der Junge war im Oktober verschwunden und wurde tot aufgefunden. Und der Prozess gegen die frühere Partnerin des Vaters läuft gerade. Warum nun diese Wende? Klären wir jetzt bei NDR Info.
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5: Herzlich willkommen bei NDR Info am Mittwochabend. Das kam dann für viele doch überraschend. Im Fall des getöteten Fabian aus Güstrow wird nun gegen den Vater des Kindes ermittelt. Derzeit läuft ja der Prozess gegen dessen Ex-Partnerin Gina H. Sie soll Fabian getötet haben. Und in den ersten Prozesstagen war der Vater als Zeuge gehört worden. Nun steht der Vorwurf der Falschaussage im Raum.
11: Es gab Widersprüche zwischen der Aussage, die der Vater von Fabian bei der Polizei gemacht hat und hier im Gericht. Und es gibt ja objektive Beweismittel, nämlich Sprachaufnahmen von früheren Gesprächen mit der Angeklagten, die nahelegen, dass es dort Abweichungen zwischen Wirklichkeit und Erzählung gibt.
5: Fragen wir nach bei Dennis Mollenhauer in Rostock. Der Verdacht der Falschaussage, um das genauer zu verstehen. Was wird dem Vater jetzt konkret vorgeworfen?
12: Ja, in seinen Aussagen gegenüber der Polizei und dann den Aussagen, die er im Gericht getätigt hat, da gibt es für die Staatsanwaltschaft, so scheint es, Widersprüche. Das Ganze hat sich auch schon so ein bisschen abgezeichnet bei der Vernehmung des Vaters. Da wurde er immer wieder mit Aussagen, die er getätigt hat, konfrontiert und ist dann letztendlich zurückgerudert. Also so hat er zum Beispiel ganz am Anfang, als die Leiche von Fabian gefunden wurde, direkt gesagt, dass er vermutet, dass Gina H. es gewesen sein könnte. Davon will er mittlerweile quasi nichts mehr wissen. Das zeigt auch so ein bisschen, in was für einer Beziehung die beiden zueinander standen. Also Fabians Vater war mit Gina H. für mehrere Jahre in einer Beziehung. Dann haben sie sich getrennt, basierend auf verschiedenen Streitigkeiten, die im Gerichtssaal auch durch diverse Sprachnachrichten nochmal gezeigt wurden. Dann nach Fabians Tod sind die beiden wieder zusammengekommen. Sie haben sich ausgesprochen, heißt es. Und das Gericht geht jetzt davon aus, beziehungsweise die Staatsanwaltschaft geht davon aus, dass Gina H. den Vater von Fabian manipuliert haben könnte, damit er eben jetzt vor Gericht andere Aussagen trifft, als er es noch vor einiger Zeit getan hat.
5: Was bedeutet all das jetzt für den Prozess?
12: Auf den Prozess an sich hat das keine größeren Auswirkungen. Also das läuft einfach ganz normal weiter. Außer der Vater von Fabian sollte jetzt nochmal als Zeuge geladen werden. Dann könnte er sagen, dass er nicht aussagen möchte, weil er sich damit dann eben vielleicht strafbar macht. Das müsste er da also nicht. Allerdings heißt es seitens der Gerichtssprecherin, dass es sehr unwahrscheinlich ist, dass der Vater noch einmal als Zeuge geladen wird. Was man dazu noch sagen kann, im Verfahren, das dann gegen den Vater läuft, bei Falschaussage, da könnte es letztendlich zu einer Haftstrafe von 3 Monaten bis zu 5 Jahren kommen.
5: Soweit Dennis Mollenhauer aus Rostock. Und auch dieser Fall bewegt viele. Kurz vor dem Hafengeburtstag in Hamburg wurde vergangenen Donnerstag ein 17 Jahre alter Syrer festgenommen. Er soll einen Terroranschlag geplant haben. Unter anderem ein Messer, eine Sturmhaube und Zubehör für den Bau von Sprengmitteln wurden bei ihm gefunden. Und laut NDR und WDR-Recherchen kamen die Hinweise auf diesen 17-Jährigen vom irakischen Geheimdienst. Darüber spreche ich jetzt mit meinem Kollegen aus der Investigation, Amir Mousavi. Wie ist der Stand eurer Recherche?
0: Also laut Informationen von WDR, NDR, es handelt sich um einen

0: Hinweis, die Ende April der BND aus den irakischen Sicherheitskreisen erhalten hat, handelt sich um einen Chatgruppe bei Telegram von einer nahestehenden IS-Gruppe und handelt sich um ein Mitglied in dieser Gruppe, wo er auch den anderen gebeten hat, so eine Anleitung, so einen Zünder, und er möchte mehr, viel Menschen umbringen. Auch er könnte sich vorstellen, einen Messer. Und es soll das schnell gehen. Dieser Hinweis wurde an den Sicherheitsbehörden weitergegeben und das Bundesamt für Verfassungsschutz konnte das identifizieren und diesen Mann festzunehmen in Hamburg.
1: Ja, der 17-Jährige wurde festgenommen, hast du gerade gesagt. Was ist über ihn inzwischen auch noch bekannt?
0: Also dieser Person, 17-Jähriger aus Syrien, ist schon bekannt bei den Sicherheitsbehörden seit letztes Jahr und der steht IS nah, beziehungsweise sympathisiert eher mit IS. Aber der ist auch bei der Polizei bekannt, weil er auch an psychiatrische Probleme hat. Und er befand sich auch in der Zeit, als er festgenommen worden, in einer Psychiatrie, weil er auch Gewalt gegen seine Geschwister und seine Älteren geübt haben. Er war freiwillig in diesen Psychiatrie und deswegen wurde er festgenommen und bei der Polizei jetzt bei Untersuchungshaft eingeführt.
1: Danke für diese Information, Amir Mousavi. Was wurde darüber gestritten und gekämpft? Und jetzt ist das sogenannte Heizungsgesetz von Robert Habeck Geschichte. Die Bundesregierung hat heute ein neues Gesetz beschlossen, das Gebäudemodernisierungsgesetz. Und das verspricht vor allem Wahlfreiheit. Neue Öl- und Gasheizungen dürfen auch weiter eingebaut werden. Und die Bundeswirtschaftsministerin scheint zufrieden.
2: Wir schaffen damit Investitionssicherheit, wir schaffen Planungssicherheit, wir ermöglichen Technologieoffenheit und Flexibilität bei der Heizungswahl.
1: Ja, ab 1. November soll das Gesetz gelten, wenn es durch Bundestag und Bundesrat gegangen ist. Ja, und wie sind die Reaktionen im Norden?
3: In diesem Mehrfamilienhaus in Braunschweig ist fossile Heizenergie Geschichte. Erst kürzlich hat Techniker Stefan Loritz hier zwei Wärmepumpen installiert. Der Vorteil? Sofort ablesbar.
4: Wir haben ja zu der alten Kesselanlage, es war ja Öl, Energiekosten oder reden wir von 60% Einsparung. Es ist ja auch hier noch geplant, sogar noch eine Photovoltaikanlage jetzt zu installieren.
3: Nicht nur Trend in Braunschweig. Bundesweit zunehmend entscheiden sich Hausbesitzer für einen Abschied von Gas und Öl. Auch hier soll die alte Heizung ersetzt werden. Mit dem neuen Gesetz könnte es wieder eine Gasheizung werden. Für Hausbesitzer Rolf Lorenz trotzdem keine Option.
5: Ich wollte einfach weg von den Fossilen. Wenn man die Weltlage anguckt, die Kriege, die Versorgungssicherheit.
3: Zahlen der Deutschen Energieagentur zeigen, wurden 2024 noch deutlich mehr Gasheizungen eingebaut, kauften die Deutschen im vergangenen Jahr erstmals mehr Wärmepumpen. Eine Entwicklung, die Installateur Stefan Loritz auch im niedersächsischen Braunschweig feststellt.
4: Neuinstallation ist natürlich Wärmepumpe, wenn es geht. Dann gefolgt Hybridanlagen, wenn man halt die Möglichkeit nicht hat, um das mit einer Wärmepumpe abzudecken, weil eine Warmwasserbereitung da ist etc. Sonst im Stadtbereich ist die Fernwärme auch die große Nachfrage halt.
3: Verbraucherschützer empfehlen, auch wenn jetzt wieder Heizungen mit allen Energieträgern erlaubt werden, bei der Neuanschaffung auf jeden Fall langfristig zu denken.
6: Auf den ersten Blick erscheint es so, dass die Gasheizung die vermeintlich günstigere Alternative ist, weil die Anschaffungskosten momentan noch geringer sind als bei einer Wärmepumpe. Gasheizungen werden aber auch nicht mehr gefördert. Das heißt, es gibt eine Wärmepumpenförderung.
3: In Braunschweig profitieren die Mieter finanziell von der neuen Wärmepumpe. Wer aber auch in Zukunft auf Gas oder Öl setzen möchte, das neue Gebäudeenergiegesetz könnte im November in Kraft treten.
1: Und wir schauen noch mal nach Mecklenburg-Vorpommern. Gut 4 Monate vor der Landtagswahl zeigt heute der aktuelle MV-Trend die politische Lage. Die AfD liegt weiter vorn, die SPD aber verkürzt den Abstand. Schauen wir auf die Zahlen. Wenn am Sonntag Landtagswahl wäre, dann käme die SPD auf 27% plus 2 Punkte im Vergleich zum Januar. Die AfD käme auf 36%, wäre also stärkste Kraft. Die CDU läge bei 10% minus 3 Punkte. Die Linke plus 1 auf 13%. Die Grünen wären mit 4% nicht mehr im Landtag vertreten. Das BSW bei 5% minus 1 Punkt. Ja, und nach wie vor ist Bildung, Schule, Ausbildung das Thema Nummer 1 für die Menschen im Nordosten. Das Thema Wirtschaft kommt direkt dahinter. Und der Bereich Zuwanderung für

0: verliert und landet auf Platz 3. Und auf die Frage, wie groß ist Ihre Sorge, dass Sie Ihren Lebensstandard künftig nicht mehr halten können, sagen 57% sehr groß oder groß, 41% machen sich wenig oder gar keine Sorgen. Reaktion darauf aus Schwerin.
1: Natürlich sind alarmierende Zahlen. Macht sich Gedanken. Ich meine, ich habe es fast geschafft bis zum Rentenalter. Das steht, aber wenn ich meine Kinder denke und so, da sind die Fragen schon berechtigt. Ne?
2: Alles andere wird ja auch teurer. Ne? Ist ja egal, ob beim Einkaufen, das zieht sich ja alles mit. Ne?
3: Wenn ich jetzt meine Schwester sehe, die hat 45 Jahre gearbeitet, 800 Euro Rente. Ich meine, das kann doch nicht normal sein. Die kriegt Mietzuschuss, kann sich nur das Nötigste leisten. Das ist doch schlimm.
0: Soweit die Menschen in Schwerin, 4 Monate vor der Landtagswahl. Ordnen wir das ein mit dem Politikwissenschaftler Jan Müller aus Rostock. Ja, Wirtschaft, Lebenshaltungskosten, Angst vor Wohlstandsverlust. Das wird für die Menschen laut dieser Umfrage immer wichtiger. Was zeigt das?
4: Ja, das zeigt, dass sich die Themen verschoben haben. Es kommt wirklich auf die Situation des Geldbeutels an. Die Menschen schauen, wie geht es ihnen. Und das wird vielleicht auch in den Wahlprogrammen und im Wahlkampf ein ganz entscheidendes Thema werden.
0: Migration, Zuwanderung verliert, haben wir gerade gesehen, an Wichtigkeit. Wie ist das zu erklären?
4: Naja, die Bundesregierung hat stärkere, strengere Asylmaßnahmen durchgesetzt. Damit ist die CDU ja auch angetreten und das Ziel war es da, der AfD das Wasser zu nehmen. Ich denke, für die aktuelle Debatte spielt Migration weniger eine Rolle. Und auch im Wahlkampf wird die AfD das vielleicht nicht als erstes Thema setzen. Aber für die Wählerinnen und Wähler dieser Partei ist das Thema immer noch relevant. Und es hat immer auch noch einen relativ hohen Zuspruch als wichtigstes Thema.
0: Also kann man noch nicht sagen, ob das funktioniert?
4: Nein, das lässt sich im Mai noch nicht sagen. Themenkompetenz, auch das wird sich noch verschieben können. Und am Ende ist es ja immer die Mischung aus kandidierenden Themen und der aktuellen Stimmung, die auch vor allem die unentschiedenen Wähler dazu bewegt, ihr Kreuz noch zu setzen.
0: Ministerpräsidentin Schwesig, sie kämpft gegen die AfD, spricht von einer Richtungsentscheidung. Sie grenzt sich auch ziemlich klar gegen die Bundesregierung ab, auch gegen die Bundes-SPD. Geht dieser Kurs bislang auf?
4: Ich denke schon, weil die Bürgerinnen und Bürger in Mecklenburg-Vorpommern immer sehr gut zwischen den Ebenen unterscheiden können. Und sie wissen, was Bundespolitik ist, was Landespolitik ist. Und die Rolle, die Manuela Schwesig da gerade einnimmt, die kann durchaus von Erfolg gekrönt sein. Denn es ist nun mal Kanzler Merz, der im Mittelpunkt steht und nicht so sehr der kleinere Koalitionspartner SPD in Berlin. Entschuldigung. Und das wird auch, glaube ich, noch den gesamten Wahlkampf wichtiges Thema sein.
0: Jetzt haben wir gerade die Sonntagsfrage gesehen und die Frage aller Fragen. Wer kann eigentlich mit wem regieren? Das wird schwierig, oder?
4: Das ist die ganz große Frage. Wenn man die Umfrage so sieht, die BSW könnte einziehen, könnte nicht einziehen. Am Ende wird mich ein Vier-Parteien-System nicht überraschen. Und dann ist natürlich klar, dann kommt es auf die CDU an, wie steht es mit der Ansage, nicht mit den Linken zu kooperieren? Ist man fähig, Minderheitsregierungen oder andere Tolerierungsmöglichkeiten zu finden? Und dafür legt die Verfassung ein enges Rahmenpaket an, denn man hat bloß 8 Wochen, um eine Regierung zu bilden. Und das wird bei so einem Ergebnis, wie es in der Umfrage ist, eine große Herausforderung.
0: Bleibt spannend. Danke, Jan Müller, für dieses Gespräch. Und das Gespräch haben wir vor der Sendung aufgezeichnet. Eine Gewichtsabnahme und keiner merkt's. Genau das war offenbar die Idee dahinter. Die Milka Vollmilchschokolade sieht von außen aus wie immer, ist aber innen leichter. Statt 190 Gramm. Und genau das darf man jetzt eine Mogelpackung nennen. Die Verbraucherschützer aus Hamburg hatten geklagt und haben heute in Bremen gewonnen. Dort sitzt der Eigentümer von Milka, der Lebensmittelkonzern Mondelez.
5: Auf den ersten Blick geht es um 10 Gramm Schokolade, also etwa 2 Stücke. Wobei ganz so einfach ist es nicht. Hersteller Mondelez machte aus einer 100-Gramm-Tafel Milka eine 90-Gramm-Tafel. Die kleinere Tafel sah aber immer noch so aus wie die ehemals größere. So geht's nicht, fand die Verbraucherzentrale. Die Änderung müsse deutlich erkennbar sein. Und so landete die Schokolade erst vor Gericht und nach dem heutigen Urteil in den Händen des Gerichtssprechers.
6: Die Kammer hat heute der Verbraucherzentrale Recht gegeben und entschieden, dass in der Reduzierung der Füllmenge bei ansonsten identischer Verpackung und ohne

0: einen deutlichen Hinweis hierauf, eine Irreführung des Verbrauchers vorliegt.
1: Heißt, die Tafel darf nicht einfach so kleiner werden, ohne dass das eindeutig erkennbar ist. Vom Milka-Hersteller Mondelez heißt es dazu schriftlich: Wir nehmen die heutige Entscheidung des Gerichts zur Kenntnis und ernst und schauen uns die Urteilsbegründung des Gerichts im Detail an. Unabhängig davon werden wir weiter daran arbeiten, unsere Kommunikation klar zu gestalten. Als Mogelpackung des Jahres 2025 hatte die Verbraucherzentrale Milka schon ausgezeichnet. Jetzt gibt es ein Urteil, wenn auch noch nicht rechtskräftig, und einen Sieg mit süßem Beigeschmack.
2: Es ist eine wichtige Signalwirkung auch an die ganze Branche, denn wir haben ja Mogelpackungen quer durch den Supermarkt und das ist nicht mehr so einfach möglich.
1: Was braucht's aus Verbrauchersicht, um Mogelpackungen zu erkennen?
3: Es müsste eine einheitliche Regelung getroffen werden.
4: Ich weiß nicht, in welchem Supermarkt das ist oder in welchem Laden, ob das hier ein Bioladen ist oder so. Da steht, glaube ich, auch immer dran, Preis unverändert seit so und so. Das finde ich auch immer ganz nett, die Info.
1: Und was passiert jetzt mit der 90 Gramm Milka?
0: Für den hier konkreten Fall hat das Urteil zunächst keine direkten Auswirkungen, weil die Reduzierung der Füllmenge hier schon vor einem Jahr stattgefunden hat. Das Urteil hat aber mit Sicherheit Auswirkungen auch auf die Zukunft und insbesondere auch für andere Hersteller und andere Produkte, weil es hierauf ohne weiteres übertragbar ist.
1: Und so wird mancher Hersteller der zarten Versuchung widerstehen müssen, bei der Packungsgröße zu tricksen, um nicht in den Händen von Richtern zu landen.
5: Und jetzt noch der Blick aufs echt durchwachsene Feiertagswetter. Himmelfahrt und Vatertag beginnen morgen oft regnerisch. Lokal kann es auch gewittern. Und dabei liegen dann die Höchstwerte bei ja gerade mal 10 bis 14 Grad. Am Donnerstagnachmittag scheint immer wieder die Sonne. Schauer oder Gewitter ziehen dann so langsam Richtung Osten ab und der Wind wird schwach bis mäßig. Und das aus westlichen Richtungen. Am Freitag im südlichen Niedersachsen Gewitter, ansonsten wechselhaft 14 bis 16 Grad. Und so ähnlich wird es auch am Samstag. Das war der Tag im Norden. Hier geht's weiter mit der Serie Die Kanzlei. Einen guten Abend Ihnen allen und wenn Sie haben, ein schönes langes Wochenende. Wir sind auch morgen Abend für Sie da. Bis dahin.
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0: machst du denn hier?
1: Na, Frühstück.
0: Mitten in der Nacht?
1: Ganz ruhig, kein Anzeichen von Demenz. Du hast gesagt, du musst ganz früh raus, weil ihr so viel Arbeit habt. Und da hab ich gedacht, ich mach schon mal alles fertig. Setz dich. Essen kommt sofort.
0: Ich esse morgens nichts.
1: Und das erklärt, warum du immer so griesgrämig reinschaust.
0: Ich bin nicht griesgrämig. Oh Gott. Was ist das denn? Ist das Speck?
1: Ja,

0: Ich bin Veganerin.
1: Das Schwein ist schon tot, das rettest du nicht mehr.
0: Das kann ja heiter werden.

0: Nee, nee, die kommt darüber.
1: Ja.
0: Moin.
2: Moin.
1: Jens, danke, dass du kurz vorbeikommst.
2: Hey.
1: Wie geht's dir?
2: Naja, ich schlaf nicht besonders. Kannst du dir ja vorstellen.
1: Und Mona?
2: Die nimmt das auch ganz schön mit. Hier, ich soll dich grüßen. Du sollst mal wieder vorbeikommen. Als Freund, nicht als Anwalt. Ja,
1: das mache ich gern. Wenn wir diesen ganzen Wahnsinn hinter uns haben.
2: Was ist denn das alles?
1: Der Anwalt der Mitangeklagten begräbt uns unter Papieren. Er hat diverse Gutachter beauftragt, die nachweisen sollen, dass der Kessel, den die Firma der Frau gebaut hat und die er vertritt, fehlerfrei war. Und dass er explodiert ist, weil ihr ihn überlastet habt.
2: Das kann er gerne behaupten, aber dadurch wird's nicht wahr. Die Frau ist schuld daran, dass 5 meiner Arbeiter schwer verletzt wurden. Wieso schickt er dir überhaupt das ganze Zeug?
1: Das muss er, wenn er es im Prozess gegen uns benutzen will. Das ist ein alter Trick. Irgendwo da drin hat er was versteckt, das uns vor Gericht schaden wird. Und er kann es dann präsentieren und behaupten, wir hätten es ja von ihm bekommen.
2: Was soll denn das sein, was da drin versteckt ist? Ja.
1: Ein Beleg dafür, dass ihr den Kessel tatsächlich bewusst überlastet habt.
2: Den kann es nicht geben. Wenn ich oder sonst irgendjemand davon gewusst hätte, wir hätten doch niemals den Kessel unter Volllast laufen lassen. Markus, ich... Du musst diese Sache vom Tisch kriegen. Du weißt, wir sind nur ein kleiner Familienbetrieb. Wenn ich jetzt den Prozess verliere, dann kommt als nächstes ein Zivilverfahren, oder?
1: Ja. Dann bin ich ruiniert. Hey, so weit lasse ich es nicht kommen.
0: Morgen.
2: Ich muss wieder.
1: Alles gut.
3: Oh Gott. Sind die alle von Rottmann?
0: Ja, und Gott sei Dank war ich heute früher da, sonst hätten wir den Kurier verpasst.
3: Ich weiß schon, was das bedeutet. Hat hier irgendwo ein Kaninchen versteckt, was in der Hauptverhandlung aus dem Hut zaubert.
1: Deswegen habe ich gerade mit dem Mandanten gesprochen und der sagt, da kann es nichts geben.
3: Mhm. Mama, was machst du hier?
4: Na, ich dachte, dass vielleicht deine Kollegen Lust auf ein anständiges Frühstück haben.
1: Ja, gerne. Das sieht ja lecker aus.
0: Oh, danke schön.
1: Ist das echter Filterkaffee?
0: Ja.

0: gut.
1: Entschuldigung, ich brauche dringend eine Wohnung für Sie.
0: Warum machst du sie denn überhaupt bei dir einziehen lassen?
1: Sie hat ihr Haus verloren. Soll ich sie auf der Straße sitzen lassen? Ich meine, du musst dringend mit ihr reden, dass das nicht geht, dass sie hier immer auftaucht.
0: Wieso denn nicht? Das ist doch sehr unterhaltsam.
2: Kann es sein, dass hier schon eine Weile nicht geputzt wurde?
1: Ich warne dich, wenn du hier irgendwas anrührst.
3: Frau von Brede?
1: Ja?
3: Es gab schon erste Reaktionen auf die Anzeige. Soll ich da Termine machen?
1: Nein, dazu haben wir im Moment gar keine Zeit.
3: Es tut mir leid, dass ich ausgerechnet jetzt gehe.
1: Ja, das ist schon in Ordnung. Haben Sie es denn Gudrun schon gesagt?
3: Nein, da hat sich noch nicht der richtige Moment ergeben.

0: heute nicht. Es wird hier die Hölle los. Kannst du sie nicht ab?
1: Ja. Ah. Kann ich was für Sie tun? Ja?
2: Ich habe gehört, dass das hier eine Kanzlei ist, die auch Leute vertritt, die nicht so viel Geld haben. Und dabei sieht sie ganz anders aus. Hier sieht es eigentlich aus, als würde jede Menge Geld geschäffelt. Also bis auf die Tatsache, dass hier wohl eine Weile nicht mehr geputzt worden ist. Aber vielleicht haben Sie so viel damit zu tun, Geld zu verdienen, dass dafür einfach keine Zeit bleibt. Und vielleicht können Sie sich deshalb leisten, arme Leute zu vertreten. Also ich frage nur, weil ich habe nicht so viel Geld.
1: Ach, also Sie sind hier, um sich für die Stelle als Putzfrau zu bewerben.
2: Putzfrau? Nein. Also ich bin Putzfrau. Ich war Putzfrau. Also das ist ja genau das Problem, weil also ich brauche einen Anwalt. Ich bin angezeigt worden wegen Körperverletzung. Dabei bin ich es, die angegriffen wurde, und zwar wörtlich angegriffen. Also wenn Sie verstehen, was ich meine.
1: Das tue ich leider nicht, aber spielt keine Rolle, denn wir stecken hier bis zum Hals in einem großen Fall und wir können im Moment leider keine neuen Mandanten annehmen. Tut mir leid.
2: Ach so. Verstehe, klar.
1: Ich gebe Ihnen gerne die Nummer eines anderen Anwalts.
2: Danke. Das ist nicht nötig.

0: will mich ja nicht in Ihre Arbeit einmischen. Aber finden Sie es eine gute Idee, wenn die Mandanten vor der Tür sitzen und anscheinend ganz verzweifelt sind?
1: Nein. Das ist gar nicht gut. Mhm. Tja.
0: Komm, Teddy. Gehen wir.
2: Ja. Frau von Brede?
3: Hm. Hat das nicht Zeit?
1: Nein, das hat keine Zeit. Seit wann schicken wir Mandanten weg, die ernsthaft unsere Hilfe bräuchten und stecken stattdessen unsere gesamte Kraft und Energie in so einen Fabrikbesitzer-Fuzzi, der sich auch jederzeit eine Großkanzlei in der Innenstadt leisten könnte?
3: Das ist ein Freund von Herrn Gellert, das wissen Sie genau. So, und wen haben wir abgewiesen?
1: Eine junge Frau, die sexuell belästigt wurde. Ja, sie hat sich gewehrt, hat daraufhin ihren Job verloren und hat nun eine Anzeige am Hals.
3: Oh, gut. Bitten Sie sie rein.
1: Ja. Kannst reinkommen.
3: Hallo?
1: Das ist Frau von Brede.
3: Brede reicht. Wollen Sie uns erzählen, was ist?
1: Ja, bitte. Also, ich arbeite bei einer Putzkolonne. Also, nein, genau gesagt, ich habe bei einer Putzkolonne gearbeitet, bis der Schichtleiter mir einfach so an den Busen gefasst hat. Naja, und in der ganzen MeToo-Debatte fragen die Leute immer, warum, als das passiert ist, warum hat sie sich denn nicht gewehrt, warum hat sie sich das gefallen lassen? Naja, ich habe es mir nicht gefallen lassen. Ich habe ihm eine gescheuert und weggestoßen und dann ist er bei einem Putzeimer gestolpert und dann mit dem Kopf an eine Tischkante geknallt. Naja, das hat auch nicht geblutet und jetzt haben sie mich nicht nur gekündigt, sondern mir auch eine Anzeige wegen Körperverletzung geschickt.
3: Okay. Waren denn da noch andere Leute im Raum?
1: Ja. Aber die haben ja geputzt und da schaut man ja meistens auf den Boden. Also, sei ja. Man entfernt Spinnen, wie man die Wände.
3: Was ich wissen wollte, ist, gibt es Zeugen für diesen sexuellen Übergriff?
1: Angeblich nicht, nein. Aber ich denke, dass die Frauen vielleicht einfach nur Angst vor dem Schichtleiter haben, dass sie ihren Job verlieren oder so.
4: Ja, aber wenn er das bei dir gemacht hat, dann hat er das vorher vielleicht auch schon mal gemacht. Und das könnten wir doch rausfinden.
3: Hm, könnten wir vielleicht, ja. Also, mit dieser Strafanzeige, das erscheint mir schon ein bisschen überzogen. Ich meine, wenn ich Sie so ansehe, Sie sind ja eine ganz zarte Person. Da war das mit diesem Eimer sicher ein Unfall.
1: Nein, das habe ich sehr genau berechnet.
3: Dann haben Sie sich aber viel Zeit gelassen, bis Sie reagiert haben, oder?
1: Nein, ich bin da ganz schnell.
3: Ja, gut, Frau Runge.
1: Mhm.
3: Dann gehen Sie doch mal bitte mit Jasmin nach nebenan und dann unterschreiben Sie vor allen Dingen eine Vertretungsvollmacht, ja? Ich sehe da mal zu, dass ich mit Ihrem Chef rede und ich denke, wir kriegen die Anzeige schnell vom Tisch.
1: Das reicht nicht. Ich will, dass Sie den Schichtleiter feuern und mich wieder einstellen. Ich brauche diesen Job.
3: Das hängt natürlich davon ab, was wir rausfinden. Also versprechen kann ich da leider nichts. Jasmin?
5: Ja?
3: Wegen der Vertretungsvollmacht.
5: Mhm.

0: Wenn Sie meinen, wir haben genug Zeit, uns auch noch um einen weiteren Fall zu kümmern, dann tun Sie was. Finden Sie raus, was Rottmann vor uns versteckt.
1: Wie soll ich das machen?
0: Dann rufen Sie Gudrun an. Versuchen Sie beide rauszufinden, was das sein könnte.
1: Tja, man scheint nur diesen einen Wachmann. Wir müssen irgendwie an die Korrespondenz zwischen Rottmann und der Geschäftsleitung rankommen.
2: Warum hackst du dich nicht in deren Netzwerk?
1: Ja, das habe ich versucht, aber die haben eine mega sichere Firewall. Wahrscheinlich hat Rottmann die schon vor uns gewarnt, weil das ist für so eine kleine Firma eher ungewöhnlich.
2: Rottmann kennt uns leider schon etwas länger. Die gute Nachricht ist, das würde er ja wohl nicht tun, wenn seine Mandantin keinen Dreck am Stecken hätte. Wir müssen irgendwie in diesen Verwaltungstrakt. Hoffentlich haben die nicht auch ihre Alarmanlage aufgepimpt. Sonst kriegen wir Probleme, wenn wir da rein wollen.
1: Mhm. Gudrun? Alles in Ordnung bei dir?
2: Tinas leibliche Mutter will das Sorgerecht für Tina haben.
1: Was? Kann die das so einfach?
2: Sie kann es probieren.
1: Von mir aus kannst du ruhig rangehen, ne?
2: Nee, das ist bestimmt sie. Aber die kriegt Tina nicht mehr zu sehen.
3: Was

0: Sag mal, du kannst hier nicht ständig auftauchen, wenn es dir gerade einfällt.
1: Mir ist langweilig.
0: Gib das hier. Das ist vertraulich.
1: Und öde. Ich verstehe das nicht. Du warst mal in der Top-Kanzlei. Warum hast du das aufgegeben?
0: Weil wir hier was anderes machen. Weil wir Leuten helfen, die sich sonst nicht selber helfen können.
2: Um was geht's denn in eurem auch so wichtigen Fall?
0: Das geht um eine Fabrik, wo ein Behälter mit einer ätzenden Flüssigkeit geplatzt ist. Und da sind eben mehrere Arbeiter verletzt.
1: Ach so. Und ihr vertretet die Opfer?
0: Nein, den Fabrikbesitzer. Das ist ein Freund von Herrn Geller.
3: Sind Sie eine von den Anwälten?
0: Ja, Brede, hallo.
3: Au! Sie sollten sich schämen.
0: Jetzt bleiben Sie mal stehen. Was sollte das denn?
3: Als ob Sie das nicht wüssten. Mein Mann wird nicht wieder gesund. Die Ärzte sagen, er kann nie wieder arbeiten. Ja, klar. Wir haben Anspruch auf eine Entschädigung oder auf Schmerzensgeld. Und Ihr Mandant, Jens Stammer, der ist ja versichert. Aber die Versicherung zahlt nicht, weil nicht klar ist, wer Schuld hat. Und Sie und der gegnerische Anwalt, Sie werden sich bis in die letzte Instanz bekriegen. Und was dabei aus uns wird, das ist Ihnen scheißegal. Ich hoffe, Sie schlafen gut.
1: Alles in Ordnung mit dir?
4: Ist was passiert?
0: Ja, allerdings.

0: machst du denn damit?
1: Ich höre auf.
0: Was?
1: Ich höre auf in der Kanzlei.
0: Wieso das denn?
1: Gudrun, ich habe doch extra mein Abi nachgemacht, um Jura zu studieren. Und jetzt muss ich das auch wirklich mal angehen.
0: Wie willst du das denn machen mit zwei Kindern und einem Mann, der in Vollzeit arbeitet?
1: Du, ich glaube, Lars findet die Idee ziemlich cool, dass wir irgendwann mal zusammen eine Kanzlei haben könnten.
0: Hast du es Gellert und der Chefin schon gesagt?
1: Ja, die suchen auch schon nach einem Ersatz.
0: Na super. Und wann wolltest du es mir sagen?
1: Ich sag's dir doch gerade.
0: Toller Moment. Als würde man seinen Lover in ein total volles Lokal einladen, um mit ihm Schluss zu machen, damit er keine Szene macht.
1: Gudrun, du bist weder mein Lover, noch mache ich mit dir Schluss.

0: Wann ist das eigentlich passiert? Dass wir nicht mehr die Opfer vertreten?
1: Also, das ist nicht fair. Wenn die Firma, die den Tank gebaut hat, schuld ist, dann ist mein Freund auch ein Opfer. Oder kann jemand, der Geld hat, kein Opfer sein? Der hat die Firma aus dem Nichts aufgebaut und verliert alles, wenn wir das nicht hinkriegen.
0: Fühlt sich aber trotzdem falsch an. Und dass meine Mutter das mitgekriegt hat, macht es auch nicht gerade besser. Ich bin wirklich froh, wenn wir den Fall hinter uns haben. Kann ich mal endlich mit ihr eine Wohnung suchen.
2: Warte mal. Ich glaube, ich habe was.
3: Oh, verdammt, wir müssen doch irgendwas ausgelöst haben. Komm, schalt aus.
2: Nein, warte, ich muss es noch kopieren.
3: Ach. Bist du wahnsinnig? Wir müssen verschwinden.
2: Ja, aber sonst war das alles umsonst.
3: Wenn wir erwischt werden, auch. Jasmin, bitte, schalt aus. Sonst kannst du deine Zukunft als Juristin in der Pfeife rauchen. Komm.
2: Gleich. Gleich. Warte. Okay.
3: Mama, das schaffen wir nicht mehr. Komm, hier.

0: sie mir dann schnell einen Peterwagen, aber sofort! Mein Sohn!
1: Du wirst uns jetzt aber nicht verraten, oder?
0: Ist dir eigentlich klar, dass den ganzen Tag schon das Jugendamt versucht, dich zu erreichen? Ohne Erfolg, mal wieder!
2: Naja, dich haben sie doch offensichtlich erreicht, das reicht doch.
0: Aber sie haben zuerst Tina erreicht, die den ganzen Tag alleine ist. Mal wieder!
2: Ich muss auch arbeiten, genau wie du.
0: Das ist jetzt nicht dein Ernst. Das hier ist deine Arbeit? Dann haben wir wirklich ein ernsthaftes Problem, wir beide.
3: Geht bei dir alles in Ordnung?
4: Benni, hier ist nichts. Anscheinend falscher Alarm.
3: Ja, falscher Alarm. Was wird's offen?

0: weiß es nicht, dass Sie mit Gudrun da eingestiegen sind.
1: Sie sind doch nur sauer, weil es Ihnen nicht in den Kram passt, was wir daraus gefunden haben.
0: Nicht in den Kram passt, beschreibt es nur sehr unzureichend. Sehr geehrte Damen und Herren, hiermit möchte ich Sie darüber informieren, dass ich Herrn Stamer lange vor dem Vorfall darauf hingewiesen habe, dass die starken Vibrationen während des Produktionsprozesses zu einer Belastung der Schweißnaht des Kessels führen könnten. Aber er hat meine Warnungen ignoriert. Ich bin jederzeit bereit, das vor Gericht auszusagen. Und das sagt jetzt nicht irgendjemand, sondern der technische Leiter unseres Mandanten, von deinem Freund.
2: Das ist doch lächerlich. Warum sollte er das an unsere Prozessgegnerin schicken?
0: Ja, was weiß ich denn? Vielleicht, weil er ein Gewissen hat im Gegensatz zu deinem Freund Stamer.
2: Ich kenne Jens seit Ewigkeiten. Sowas würde der nie machen.
1: Wie, und jetzt, diese Mail soll jetzt hier irgendwo in den Akten versteckt sein?
2: Nein, eben nicht. Rottmann wollte, dass wir uns mit Akten beschäftigen, statt mit den Zeugen.
1: Ach, dann war das nur ein Ablenkungsmanöver.
0: Ja, der Mann ist doch unser Zeuge. Aber er hat nichts davon gesagt. Ich meine, gut, wenn wir uns jetzt mehr mit dem Mann beschäftigt hätten, wäre uns vielleicht auch aufgefallen, dass er gar nicht auf unserer Seite ist. Aber genau das wollte Rottmann ja verhindern. Deswegen hat er das auch nicht an die Staatsanwaltschaft weitergeleitet.
2: Ich glaube das nicht. Wir müssen sofort mit Jens reden.
0: Ja, wir schon mal gar nicht. Ich habe jetzt einen Termin. Ärger mich sowieso, dass wir diesen blöden Fall angenommen haben.
3: Ich nehme an, Sie sind Frau von Brede.
0: Ja, richtig. Aber Brede reicht.
4: Das ist eine Frechheit, sowas zu behaupten. Also, ich bin glücklich verheiratet. Ich habe es überhaupt nicht nötig, irgendwelche Angestellten anzugrapschen. Und wenn die weiter sowas behauptet, dann kriegt sie noch eine Anzeige. Wegen Beleidigung oder übler Nachrede oder wie das heißt.
0: Sollen wir das vielleicht lieber in Ihrem Büro besprechen?
3: Das wird zu lange dauern.
0: Entschuldigung. Ich meine, es geht hier um sexuelle Belästigung am Arbeitsplatz. Das sollten Sie besser ernst nehmen.
4: Hier ist überhaupt keiner sexuell belästigt worden.
3: Ich kann Ihnen versichern, dass wir sowas sehr ernst nehmen. Erst recht, wenn die Anschuldigungen völlig aus der Luft gegriffen sind. Ich sag Ihnen, was wirklich passiert ist. Herr Korte, der Schichtleiter, hat mitbekommen, dass Ihre Mandantin bei der Einstellung verschwiegen hat, dass sie vorbestraft ist. Er hat sie zur Rede gestellt. Sie hat reagiert, ihn weggeschubst und verletzt.
4: Oh. Das vor der Vorstrafe hat sie nicht erzählt. Sieh mal einer an.
0: Das ist überhaupt kein Problem. Ich meine, Sie hätten sie beim Einstellungsgespräch ja gar nicht danach fragen dürfen.
3: Doch. Die putzen ja nicht nur Büros, sondern auch Villen reicher Leute. Das ist eine Vertrauensstellung. Aber wissen Sie was? Ich habe Mitleid mit Ihrer Mandantin. Ich kann versuchen, Herrn Korte zu überzeugen, die Anzeige zurückzuziehen.
4: Sicher nicht, wenn die weiter so ein Mist erzählt.
0: Na gut, dann müssen wir das mit der sexuellen Belästigung leider vor Gericht klären. Außer Sie können sich vielleicht vorstellen, sie wieder einzustellen.
3: Es waren drei Frauen im Raum. Keiner hat was von einer sexuellen Belästigung mitbekommen. Ich habe alle befragt.
4: Ja, weil da nichts war.
3: Aber alle haben den Angriff gesehen. Also, viel Spaß vor Gericht.

0: Dieser Mestkerl.
1: Jens, bitte sag mir, dass er lügt. Dass du nicht das Leben und die Gesundheit deiner Arbeiter riskiert hast, obwohl dein technischer Leiter dich gewarnt hat.
2: Du verstehst das nicht. Als wir mit der Sache ankamen, hatten wir endlich wieder einen großen Auftrag. Wir hätten die ganze Produktion auf Null runterfahren müssen und hätten den Auftrag verloren. Alle hätten auf der Straße gestanden.
1: Ja, das wäre den Leuten sicher lieber gewesen, als im Krankenhaus zu landen und Frühinvalide zu sein.
2: Ja, ja, hinterher ist man immer klüger.
1: Warum hast du mich damit reingezogen? Wir sind Freunde.
2: Weil ich Hilfe gebraucht habe. Und da wendet man sich doch an Freunde, oder nicht?
1: Ja, dann gib zu, was wirklich passiert ist und trag die Konsequenzen.
2: Das kann ich nicht.
1: Ich werde dir ganz sicher nicht dabei helfen, das, was du zu verantworten hast, jemand anderen anzuhängen. Ich leg mein Mandat nieder.
2: Markus, das kannst du nicht machen, so kurz vor dem Verfahren. Da merkt doch jeder, dass irgendwas faul ist.
1: Ja, das hättest du überlegen sollen, bevor du mich belügst.
2: Na gut. Dann lässt du mir keine andere Wahl. Dann bringe ich dich vor Gericht.
1: Damit hättest du wohl kaum Erfolg.
2: Das weiß ich. Aber damit zwinge ich dich vor Gericht auszusagen, wie ihr hier an diese Information gekommen seid. Und als nächstes stehst du vor der Anwaltskammer und verlierst deine Zulassung. Und vielleicht kapierst du dann, wie man sich fühlt, so direkt vor dem Abgrund.
1: So viel zur Freundschaft.
2: Wer lässt denn hier wen im Stich, ha? Übrigens, wenn ich dich daran erinnern darf, du bist nicht nur mein Freund, du bist auch mein Anwalt. Also warum, verdammt nochmal, kämpfst du nicht für mich?
1: Weil du mich nicht als deinen Anwalt willst. Ein Anwalt würde dir raten, die Schuld auf dich zu nehmen, um dem Gericht zu erklären, wie es dazu gekommen ist. Aber dazu bist du ja zu feige.
2: Feige? Was hat denn das mit Feigheit zu tun?
1: Ja, das wird dir ohnehin nichts nützen. Rottmann wird deinen technischen Leiter dazu in der Verhandlung befragen. Und das war's dann.
2: Dann erklärt diesem miesen Verräter, dass er nichts von dem, was in der Mail steht, beweisen kann. Im Gegenteil. Im Grunde genommen beweist es nur, dass er von der Überlastung des Kessels gewusst hat. Und ja, wer weiß, vielleicht steht er am Ende als der Schuldige da.
1: Du kannst mich vielleicht weiter zwingen, dein Anwalt zu sein, aber nicht gegen das Gesetz zu verstoßen und Zeugen mundtot zu machen.

0: Hallo. Gibt's was Neues?
1: Warum haben Sie mir nicht gesagt, dass Sie vorbestraft sind und noch Bewährung haben?
0: Weil Sie mich dann gleich abgestempelt und gedacht hätten, dass ich sowieso schuld bin und nur das bekomme, was ich auch verdient habe. So läuft das doch.
1: Der Schichtleiter hat offensichtlich rausgefunden, dass Sie vorbestraft sind. Woher kann der das wissen?
0: Ich habe bei der Arbeit mal mit meinem Bewährungshelfer telefoniert. Vielleicht hat er da was aufgeschnappt.
1: Moment. Rede? Ah, Herr Hansen. Ja, das kann ich Ihnen sagen. Die ist hier bei mir. Bitte? Was soll denn meine Mandantin damit zu tun haben? Nein, die wird ganz sicher nicht zu Ihnen aufs Revier kommen. Außer Sie haben vielleicht einen Haftbefehl. Ihnen auch einen schönen Tag.
0: Was ist passiert?
1: Es liegt eine weitere Anzeige gegen Sie vor.
0: Was?
1: Ja. Sie sollen in einer Villa, in der Sie vor 2 Wochen geputzt haben, Bargeld und diverse Schmuckstücke gestohlen haben.
0: Wie kommen die da drauf?
1: Die Polizei hat wohl so einen abgerissenen Verschluss von der Halskette in Ihrem Spind gefunden.
0: Das ist nicht wahr. Den muss mir da jemand reingelegt haben.
1: Ja, das denke ich wohl auch.
0: Sie glauben mir?
1: Naja, also ich kenne mich mit Menschen so ein bisschen aus. Und ich kann mir durchaus vorstellen, dass Sie eine sexuelle Belästigung erfunden haben, um diesem Schichtleiter, der Ihre Vorstrafe rausposaunt hat, eins auszuwischen. Aber dass Sie so dämlich sind, dass Sie gestohlene Schmuckstücke in Ihrem Spind deponieren, das glaube ich definitiv nicht. Wir werden jetzt mal diesen Schichtleiter unter die Lupe nehmen. Ich werde unsere Ermittlerin darauf ansetzen.

0: Aber irgendwas müssen Sie doch tun können, Herr Gellert.
1: Ja.
0: Naja, vielleicht sollte ich mir das mit dem Jurastudium doch noch mal überlegen.
2: Ja, das wäre wirklich schön, Jasmin. Ich meine, wir hatten in letzter Zeit so viel Stress, dass wir das vielleicht nicht so richtig zum Ausdruck gebracht haben. Aber wir finden das beide sehr schlimm, dass Sie gehen.
3: Und das morgen schon.
0: Ja, aber Sie verstehen, dass das sein muss.
4: Ja, klar. Aber fehlen werden Sie uns trotzdem sehr.
0: Ja, aber ich gehe jetzt erstmal. Ciao, bis morgen.
2: Tschüss, bis morgen.
4: Tschüss.
2: Ist das so, dass einen alle verlassen, wenn man alt wird?
4: Na, alle haben dich nicht verlassen.
2: Ah, Feierabend.
5: Oh, schweren Tag gehabt.
2: Der Tag ist noch nicht zu Ende.
5: Schon klar, ich wollte nicht stören.
4: Sie stören doch nicht.
5: Das ist schon gut, ich wollte nur kurz mit meiner Tochter sprechen, bevor ich zu Bett gehe. Weißt du, dass du Motten im Kleiderschrank hast?
2: Was machst du an meinem Kleiderschrank?
5: Na, wenn ich dir schon zur Last falle, kann ich mich zumindest nützlich machen, ein bisschen.
2: Das musst du nicht tun.
5: Offensichtlich doch. Wenn die Motten auch an meine Sachen gehen, habe ich nicht nur kein Haus mehr, sondern auch nichts mehr anzuziehen. Du willst doch nicht, dass ich nackt durch die Wohnung renne.
2: Oh, dieses Bild will ich nicht in meinem Kopf behalten. Ich will es nicht in meinem Kopf haben, bitte nicht.
4: Du musst mal das Gute sehen.
2: Ja, was denn? Dass ich jetzt lauter Klamotten mit Löchern habe, oder was?
4: Nein, dass wir zumindest für eine Minute nicht an unsere Fälle gedacht haben. Oh, da ist er.
2: Was? Ja. Tatsächlich? Noch. Um Gottes Willen. Wirklich?

0: Und? Bist du gut vorbereitet?
1: Die angeklagte Firmenbesitzerin Susanne Kramp hat an den angeklagten Fabrikanten Jens Stamer zum Austausch einen Kessel geliefert und eingebaut, der laut Gutachten Mängel an den Schweißnähten aufwies. Der angeklagte Jens Stamer hat durch einen Großauftrag seine Produktionsanlage überlastet, weshalb es zu einem Riss an eben jenem Kessel kam, aus dem dann ätzende Dämpfe ausgetreten sind. Und deswegen sind beide Angeklagte wegen fahrlässiger Körperverletzung zu verurteilen.
2: Unser Gutachten wird nachweisen, dass der gelieferte Ersatzkessel keineswegs mangelhaft war, sondern in seiner Beschaffenheit genau dem entsprach, der auch zuvor benutzt wurde. Dementsprechend ist er ja auch von den zuständigen Behörden abgenommen worden. Unser Gutachten wird allerdings, ebenso wie das der Frau Staatsanwältin, nachweisen, dass der Angeklagte Stamer durch die Überbelastung seiner Produktionsanlage den Kessel überlastet und somit auch den Unfall verursacht hat.

0: Der Kessel wurde von der Wiegel und Kramp Industrieanlagenbau für genau den Zweck gebaut, für den er eingesetzt wurde. Unser Gutachter wird nachweisen, dass der Schaden auf eine schadhafte Schweißnaht zurückzuführen war. Wir werden außerdem nachweisen, dass von der Stahmer Autoanlagen GmbH alle Sicherheitsmaßnahmen ergriffen wurden, die der Produktionsprozess erforderte. Mein Mandant musste davon ausgehen, dass die von der Firma Biegel und Kramp erbauten Anlagen frei von Mängeln waren und der Belastung gewachsen waren. Er hat also nicht schuldhaft gehandelt.
1: Gut, dann hören wir als nächstes den Gutachter.
2: Als ich vergessen habe, das zu erwähnen, wenn ich den Prozess verliere, nur weil du dich nicht angestrengt hast, werde ich dich auch verklagen.

0: gelaufen?
1: Ist gut gelaufen.
0: Ja? Okay, das finde ich. Ja, dann komm mal mit.
2: Herr Patzen, Sie haben uns jetzt ja nun wirklich in aller Ausführlichkeit erklärt, wie es zu diesem Unfall gekommen ist. Was uns aber allen bekannt ist. Was mich viel mehr interessiert, ist, ob es schon vor dem Unfall irgendwelche Anzeichen gegeben hat, dass es eventuell, nur eventuell, zu Problemen kommen konnte.
3: Nein, natürlich nicht. Sonst hätten wir ja die ganze Produktion sofort runtergefahren.
2: Es gibt aber Hinweise, dass Sie schon vorher Bedenken hatten und diese Bedenken auch gegenüber der Geschäftsleitung geäußert haben.
4: Was für Hinweise? Ich habe davon nichts in den Akten gefunden.
5: Na, ich auch nicht.
6: Herr Rottmann, von was ist hier die Rede?
2: Darf ich den Zeugen ganz kurz daran erinnern, dass er hier zur Wahrheit verpflichtet ist? Ansonsten machen Sie sich strafbar.
6: Herr Anwalt, wollen Sie uns vielleicht mal erklären, worum es hier geht?
2: Gerne, sehr gerne. Herr Patzelt ist von sich aus an uns herangetreten und hat uns versichert, dass er Herrn Stamer persönlich, ich wiederhole, persönlich, auf die Probleme mit dem Kessel hingewiesen hat. Und was hat Herr Stamer gemacht? Er hat ihn gezwungen, das zu ignorieren. Und warum? Weil Sie die Produktion auf keinen Fall stoppen wollten.
5: Was? Und warum findet sich darüber nichts hier in den Akten?
2: Ich gebe offen zu, dass ich Sorge hatte, dass die gegnerische Partei den Zeugen unter Druck setzen könnte, um ihn von seiner Aussage abzubringen. Was offensichtlich ja auch erfolgt ist.
4: Haben Sie dafür irgendwelche Beweise?
5: Das wäre ja nicht das erste Mal, dass Sie zu unlauteren Mitteln greifen.
4: Bitte?
5: Bitte was?
6: So, das reicht jetzt aber. Bitte.
2: Ich möchte den Ausdruck einer E-Mail als Beweis zu den Akten geben. Darin sichert uns der Zeuge seine Hilfe zu.
3: Ich weiß nicht, wer diese Mail geschrieben hat. Ich nicht.
6: Herr Anwalt, können Sie nachweisen, von wem diese Mail geschrieben wurde?
2: Natürlich nicht. Ich hatte erwartet, dass der Zeuge seine Aussage bestätigt.
6: Herr Batzelt, der Herr Anwalt hat Sie schon an Ihre Wahrheitspflicht erinnert. Ich frage Sie jetzt noch einmal und ich hätte gerne bitte eine ganz direkte Antwort. Haben Sie diese Mail geschrieben?
3: Nein.
6: Hatten Sie, bevor es zu diesem Unfall kam, Kenntnis von irgendwelchen Problemen mit dem bewussten Kessel?
3: Nein, wie schon gesagt, sonst hätten wir die ganze Produktion sofort gestoppt.
6: Gut, gibt es noch Fragen an den Zeugen?
2: Nein, nein.
6: Damit ist der Zeuge entlassen und das Gericht zieht sich zur Beratung zurück.

0: Gudrun, Sie sehen aber komisch aus. Warum treffen wir uns hier?
1: Wegen dem Geschäft da. Angeblich ein An- und Verkauf. Aber der Besitzer ist nicht nur ein polizeibekannter Hehler, sondern auch der Cousin von Korte. Und jetzt kommt das Beste. Korte war vorhin bei ihm.
0: Ja, das erklärt natürlich einiges. Aber nicht ihr Kleid.
1: Wir gehen jetzt Schmuck kaufen. Naja, und ich wollte nicht aussehen wie ein Zivilbulle.
0: Aha. Hm.

0: Gudrun, das ist eklig. Warum können Sie das nicht alleine machen?
1: Weil ich auch mit viel Anstrengung nicht so aussehe, als ob ich viel Geld habe.
0: Warum können wir eigentlich nicht in einen richtigen Schmuckladen gehen? Also du weißt doch, dass es mir auf ein paar Euro mehr oder weniger gar nicht ankommt.
1: Hanna aus der Pilates-Gruppe hat gesagt, dass man hier ab und an richtig gute Stücke finden kann.
2: Guten Tag, die Damen. Kann ich Ihnen vielleicht helfen?
0: Das glaube ich eher nicht.
1: Wir suchen ein Geschenk für eine Freundin.
0: Ja, für eine sehr gute Freundin. Und wenn ich ihr so etwas schenke, dann war sie das die längste Zeit.
2: Ich habe gerade ein paar sehr, sehr schöne Stücke reinbekommen. Eigentlich wollte ich sie noch ein bisschen aufarbeiten, aber vielleicht gefallen sie Ihnen ja trotzdem.
0: Mhm. Oh, schön.
2: Ja.
1: Sehr schön.
2: Ja, aber billig sind die nicht, das kann ich Ihnen sagen.
0: Ja, das denke ich mir. Darf ich mal kommen?
2: Selbstverständlich. Mhm.
0: Schön. Oh, also dumm ist jetzt nur, dass hier der Verschluss fehlt.
2: Naja, ich habe Ihnen ja gesagt, dass ich die noch aufarbeiten möchte.
0: Nein, ich meinte, dumm ist, dass Ihr Cousin, Herr Korte, eben diesen Verschluss in den Spind meiner Mandantin gelegt hat, weil er ihr was anhängen wollte.
1: Bleiben jetzt besser ganz ruhig liegen.
3: Im Namen des Volkes ergeht folgendes Urteil. Der Angeklagte Jens Stamer wird freigesprochen. Die Angeklagte Susanne Kramp wird wegen fahrlässiger Körperverletzung zu einer Freiheitsstrafe von einem Jahr verurteilt. Die Strafe ist zur Bewährung auszusetzen. Des Weiteren wird sie dazu verurteilt, jedem geschädigten Opfer ein Schmerzensgeld zu zahlen. Zur Begründung. Das Gutachten der Staatsanwaltschaft hat zweifelsfrei nachgewiesen, dass die Schweißnaht des Kessels schuld an dem Riss war. Hingegen konnte nicht nachgewiesen werden, dass der Angeklagte Stamer davon hätte Kenntnis haben können. Die angeblich früher gemachte Äußerung des Zeugen Patzelt, dass er seinen Arbeitgeber von dem Mangel in Kenntnis gesetzt hat, bestreitet der Zeuge. Daher war der Angeklagte Stamer freizusprechen. Gegen dieses Urteil kann innerhalb einer Woche Berufung eingelegt werden. Die Verhandlung ist geschlossen.
4: Ja, ich sollte eigentlich nicht überrascht sein, aber wie tief Sie sinken, ist... Ja,

0: Hallo. Es tut mir leid, dass ich Ihren Fall da einfach so abgelehnt habe. Mir war nicht klar, um was es da ging.
1: Schon okay.
0: Kann ich was für Sie tun?
1: Nein. Also, Frau von Breda hat mir eine Nachricht geschickt, dass sie mir sprechen will.
0: Ach ja, dann wird sie sicher gleich da sein. Ah, da kommt sie ja.
2: Oh, hallo.
1: Was ist passiert?
2: Der Schichtleiter ist gerade festgenommen worden wegen des Diebstahls in der Hagenvilla. Das heißt, Ihre Anzeige wegen Diebstahl und Körperverletzung ist vom Tisch. Und er hat sie wohl auch nur angefasst, um einen Skandal zu provozieren, damit Ihre Vorstrafe öffentlich wird und Sie als Erste verdächtig werden, wenn der Einbruch rauskommt.
1: Das heißt, ich habe meinen Job wieder?
2: Nein. Also Ihre ehemalige Chefin, die bedauert das alles sehr, aber da Sie ja nur beim Einstellungsgespräch Ihre Vorstrafe verschwiegen haben, will sie Sie nicht wieder einstellen.
1: Kann ihr das einfach so machen?
2: Ja, kann sie.
1: Dann habe ich eine schlechte Nachricht. Ich kann sie nicht bezahlen. Also im Moment nicht. Ich kriege das Geld schon irgendwann zusammen.
2: Ich glaube, das ist in Ordnung. Wirklich. Also ich wünsche Ihnen weiterhin alles Gute. Hm?
1: Nein. Ich lasse mir nichts schenken. Ich könnte das abarbeiten. Ich habe gesehen, hier waren ganz viele Ordner und Akten, die sortiert werden müssen. Ich kann das sehr gut.
2: Das geht nicht.
1: Weil ich vorbestraft bin.
2: Nein, das hat damit nichts zu tun, aber der Fall ist erledigt und wir haben hier gar nichts mehr zu sortieren.
1: Ich könnte putzen.
2: Ja. Ja, warum nicht? Ich meine, hier ist schon lange nicht mehr geputzt worden. Hm?
0: Wir können doch niemanden beschäftigen mit einer Vorstrafe in der Kanzlei.
2: Das sagt der Richtige. Wenn Gudrun und Jasmin erwischt worden wären, dann hätten die auch eine Vorstrafe am Hals.
0: Ich verstehe, dass sie dir leid tut, aber die starrt mich ständig so komisch an.
2: Vielleicht steht sie auf dich. Ich denke, wir können das mal probieren. Allerdings nur vorübergehend.
1: Klar, ja? Ja. Danke.
2: Gut, prima. Ich wünsche Ihnen noch einen schönen Tag. Also?
0: Ich kann auf keinen Fall zulassen, dass eine Unschuldige bestraft wird. Die Staatsanwältin hat schon angekündigt, dass sie in Berufung geht. Ich werde mit dem technischen Leiter reden und ihm klar machen, dass er seine Falschaussage revidieren muss. Jens wird damit nicht durchkommen. Dafür sorge ich.
3: Das war's dann wohl. Mein letzter Tag.
0: Jasmin, habt ihr noch eine wichtige Terminsache in meinem Wagen vergessen? Seien Sie doch bitte so lieb und holen Sie die mir, bevor Sie gehen.
3: Ja, klar.
4: Können Sie bitte? Ja, natürlich kann ich. Ich kann doch immer. Nach all den Jahren ist so scheiße hier. Scheiß Akte.
3: Nee, ne? Herr Gellert? Frau von Breda? Na toll.
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7: Und treten Sie ja nie vor Gericht gegen uns.
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2: Und falls doch, hier ist das nötige Rüstzeug.
8: Hey, danke. Oh. Dankeschön.
2: Natürlich nicht.
8: Oh, noch mehr. Oh. Warte.
7: Au.
8: Nein, oh Gott. Nein. Scheiße. Prost.
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0: Die Menschen kommen per Schiff, Zug oder zu Fuß ins Land. Sie sind elend und zerlumpt und bringen ansteckende Krankheiten mit. Die Deutschen werden in Schulen, öffentlichen Gebäuden und Sporthallen einquartiert. Überall, wo Platz geschaffen werden kann. Es sind Menschen in Not. Doch nach Jahren deutscher Besatzung ist das Mitleid vieler Dänen begrenzt.
1: Meine Mutter sagte dann den Satz, jetzt kann uns nichts mehr passieren, jetzt sind wir in Sicherheit. Ja.
2: Dänische Patrioten führen nicht Krieg gegen Frauen und Kinder. Aber die deutschen Flüchtlinge müssen begreifen, dass sie Parasiten sind in einem Land, das mit Deutschland im Krieg ist.
3: Das ist unmenschlich, sowas. Und das passiert jetzt schon wieder. Ich begreife es nicht. Ich begreife es nicht.
4: Weit mehr als 200.000 Menschen mussten versorgt werden. So viele Flüchtlinge wie nie zuvor oder danach in Dänemark. Die Bevölkerung war den Deutschen nicht freundlich gesonnen. Sie waren ja Feinde.
5: Man darf nie vergessen, wer hat das ganze Desaster begonnen. Das darf man nie vergessen dabei.
6: Und wir erinnern in unserem Zeichen wieder Siegen!
4: Die Dänen kennen oft nur eine wenig differenzierte Version der Geschichte. Dabei geht es vor allem darum, wie schlecht sie die deutschen Flüchtlinge behandelt haben. Aber wenn man sich näher damit beschäftigt, entdeckt man, dass die Geschichte vielschichtiger ist.

0: zum Leidwesen unseres Vaters hatten meine Eltern nur 4 Majellens, sagte man in Ostpreußen. Ne?
1: Man wollte gern noch einen Jungen haben. Ne?
0: Ja.
1: Es hat nicht geklappt.
0: Naja, nein. Aber er hat uns trotzdem alle lieb gehabt, gell?
1: Ja.
0: Anfang 39 ist er schon eingezogen worden.
1: Ja.
0: Vielleicht hat er sich auch selber gemeldet, weiß ich nicht. Das wissen wir nicht. Aber Mutti hat ja auch gar nicht mit uns über Politik gesprochen. Ja, durfte sie ja gar nicht. Ja, ne?
1: Durften die ja auch gar nicht. Ne? Erwachsene haben sich unterhalten, wir mussten weggucken, weghören.
0: Ja, ja, ja, ja.
1: Wir haben natürlich schon mal gespinkst. Ne?
0: Ja, gespinkst ist ein schöner Ausdruck.
2: Angesichts der Entwicklung in Deutschland und entlang der deutschen Grenzen ist offensichtlich, dass Millionen Deutsche ihre Heimat verlassen müssen und sich auf den Weg nach Norden machen, über die dänische Grenze.
3: Nur 13 Kilometer trennen Rostock vom Ostseebad Warnemünde, mit dem es zu einer wirklich idealen Großstadt verbunden ist.
4: So Warnemünde war ein sehr schönes Ostseebad. Und nach 1945 wurde das in die sogenannte russische Zone einbezogen. Meine Mutter liebte Warnemünde. Sie hatte eine wunderbare Wohnung. Und die Straße führte von unserem Haus direkt zum Strand. Es waren also für die Familie sehr glückliche Lebensumstände. Mein Vater hatte einige Jahre vor dem Krieg eine Stelle bei Henkel bekommen als Flugzeugkonstrukteur, was für uns natürlich eine wunderbare Sache war, denn er brauchte dann während des Krieges nicht Soldat zu werden. Er hat als Konstrukteur an der He-111 gearbeitet.
5: Meine Kindheit war bis zu meinem 11. Lebensjahr sehr schön. Aber dann war es auch praktisch zu Ende, kann man sagen. Mein erster Schultag. Mein Vater ist sehr spät eingezogen worden, erst 1943. Wahrscheinlich, das weiß ich noch nicht, weil er im Hafen tätig war. Und bis dahin habe ich eigentlich vom Krieg nicht so richtig was mitbekommen. Und im August 1944 hat mein Vater den letzten Brief geschrieben. Der war in Rumänien und hatte meine Mutter gebeten, doch zu den Eltern zu fahren. Ja, und das haben wir ja dann auch gemacht. Von meinem Zuhause in Danzig sind meine Eltern und das ist eine Schwester von meiner Mutter mit ihrem Mann. Und das bin ich. Das letzte Weihnachten mit meinem Vater. Am 28. März waren die Russen in Danzig. Das war nur 7 Kilometer weg von den Großeltern. Und von dort sind wir auch geflüchtet.
1: Unser Königsberg war ja auch noch bombardiert worden. In 2 Nächten Platz gemacht, die ganze Stadt. Wir hatten Glück, unsere Häuser standen, weil wir Außenbezirk waren.
0: Da waren so richtig Militärschiffe, die uns begleitet haben.
1: Und die haben uns mitten auf der Ostsee, wo, weiß ich nicht mehr, wo wir waren, eingenebelt. Und dann kamen die Soldaten auf dem Schiff und sagten, halten Sie Ihre Kinder ruhig. Die durften nicht schreien. Ne?
0: Also, kann man das sich überträgt gar nicht vorstellen,
1: sie alles. Ne? Es sind U-Boote in der Nähe.
0: Mhm.
1: Boah.
0: Ah, ja.
1: Gott, da habe ich jetzt auch schon lange nicht mehr dran gedacht.
4: Am 1. Mai sind wir nachmittags aus dem Hafen ausgefahren. Während wir aus dem Hafen rausfuhren, kamen russische Panzer um die Ecke und schossen hinter uns her. Wir sind dann auch auf hoher See noch mal von einem russischen Flieger angegriffen worden. Aber in beiden Fällen blieben wir unverletzt. Es ist uns nichts passiert und das Schiff konnte die Fahrt nach Kiel fortsetzen.
5: Wir haben dann, also ich glaube, 2 Nächte draußen geschlafen, um auf so eine Fähre zu kommen. Denn die waren natürlich immer sofort besetzt von dieser Masse Menschen.
4: Ich habe in Erinnerung den Blick auf die rußgeschwärzten Ruinen der völlig zerbombten Stadt. Chaos im Hafen. Meine Mutter stand am Hafen Quay und wollte mit meinem Bruder und mir rechts und links an der Hand ins Wasser springen. So verzweifelt war sie. Das ist ein außerordentlich eingeprägter Moment. Ich war mir der Tragweite nicht bewusst. Aber ich weiß, dass mein Vater und ihr Vater ihr gut zugeredet haben. Komm, Maria, es muss weitergehen.
2: Die meisten Flüchtlinge sind Frauen und Kinder. Erschöpft und niedergeschlagen von den Strapazen der Reise über die Ostsee, begleitet von Minen und Luftangriffen. Es sollen Vorkehrungen gegen die Ausbreitung von Infektionen getroffen werden, aber die deutschen Evakuierungsbehörden dulden keine Verzögerung.
0: 2. April sind wir in Kopenhagen angelegt. Ich wusste nichts von Dänemark.
6: Gar nichts.
0: Nur das Land, wo Milch und Honig fließt. Ne? Das waren so Sprüche.
6: Wir wussten ja gar nicht, wo wir waren. Ne? Als wir ausgeladen wurden, da wollte ein Sanitäter oder Arzt oder sowas Marianne nehmen und sagte, die muss ins Krankenhaus. Die war krank, die hatte Hochfieber, war knallrot und so. Ne? Und da hat eine andere Frau, die war ganz fremd, ne? Die gehörte nicht zu uns, die hat gesagt, lassen Sie Ihr Kind nicht los. Behalten Sie Ihr Kind, das finden Sie sonst nie mehr wieder.
0: Oh ja, das war schrecklich. Ja, heute stelle ich es mir ganz schrecklich vor.
7: Mehr als 200.000 kriegsgeschädigte Deutsche kamen Anfang 1945 ins Land. Das waren 200.000 hungrige Münder. Die Deutschen hatten immer noch die Macht und verfügten, dass die Flüchtlinge in 1.100 Siedlungen untergebracht werden sollten. Die elenden Zustände in den Lagern kosteten viele das Leben.
8: Dänemark musste den Flüchtlingsstrom hinnehmen, weil es die Besatzungsmacht verfügt hatte. Die Deutschen kündigten an, dass verwundete Soldaten, Zivilisten und Flüchtlinge kommen würden. Der Protest der dänischen Behörden hatte keinen Erfolg. Die Besatzungsmacht traf die Entscheidungen. Die Verhältnisse in Dänemark wurden von vielen Flüchtlingen als paradiesisch empfunden.
5: Als es hieß, wir landen in Dänemark, da haben wir uns unheimlich gefreut und haben gesagt, na, da ist wenigstens kein Krieg, da ist ja alles in Ordnung. Und na, das war ja dann schon mal ganz toll und wir waren froh. Und meine Mutter sagte dann den Satz, jetzt kann uns nichts mehr passieren, jetzt sind wir in Sicherheit. Ja. Ja, sehen Sie, das waren zum Teil Güterwagen. Ist das der Zug? Am 4. Mai waren wir dann bis Kern gekommen, das war in Jütland, und der Zug hielt. Der Zug hielt, der stand schon eine ganze Weile, manche Leute waren auch ausgestiegen. Meine Mutter saß mit meiner Schwester neben mir, die Schwester hatte sie auf dem Schoß und gegenüber saßen der Ostpreuße und der Franzose.
9: Weaving ahead towards the target is the Boston piloted by the squadron's commander. He'll be first over the target.
5: Ich guckte raus, sah ein Flugzeug und sah so Feuer vom Flugzeug. Und dann, also es ging alles sehr, sehr schnell, es knallte auch und wir duckten uns alle. Und dann war es auch schon vorbei. Und ich kam hoch und es stank in dem Abteil furchtbar, als wenn es brannte. Und ich habe zu meiner Mutter gesagt, wir müssen hier ganz schnell raus, es brennt hier irgendwo. Aber meine Mutter fiel von der Bank. Der Franzose, der saß so eingeknickt da, So wie er sich geduckt hatte, so saß er. Der Gutsherr auch. Den habe ich gerüttelt und habe gesagt, Sie müssen mir helfen. Ich glaube, mit meiner Mutter ist was. Aber es war nichts. Ich weiß nicht, dann kam irgendjemand und hat gesagt, lass das, die sind beide tot. Ja. Und

0: furchtbar. Wirklich, das war also das Schlimmste eigentlich, was mir so passiert ist. Der Krankenwagen hielt, wir stiegen aus und es standen sehr viele Dänen da, die sehr fröhlich waren. Ich glaube, die Glocken läuteten und es war der Krieg zu Ende. Da hat der Arzt gesagt, dass das eine Tragik ist, wörtlich, dass das jetzt passiert ist, der Krieg ist zu Ende.
1: Für die Zuhörer, die den Beginn der Sendung verpasst haben, wiederholen wir die Nachrichten aus Montgomerys Hauptquartier. Die Deutschen haben in Holland, Nordwestdeutschland und Dänemark kapituliert.
2: Die erste Zeit nach der Befreiung war chaotisch. Niemand wusste, wer das Sagen hat. Die dänischen Behörden hatten geglaubt, dass sie die Flüchtlinge sowie die Soldaten außer Landes schicken konnten. Aber das ging nicht so einfach. Die britischen Befreier erklärten, dass die Flüchtlinge noch eine Weile bleiben müssten. Man konnte sie nicht einfach über die Grenze nach Deutschland schicken, weil dort nichts funktionierte. Und diese Leute kamen aus den sowjetisch besetzten Gebieten. Es brauchte deshalb die Zustimmung von Stalin, bevor sie in die britische, französische oder amerikanische Zone geschickt werden konnten.
3: Die dänische Bevölkerung war mit dem Flüchtlingsproblem konfrontiert. Die Menschen wurden in Cafés, Versammlungshallen und Schulen im ganzen Land zusammengepfercht.
4: Erinnerst du dich noch, wie es in der Husumschule war? Weiß ich nicht, wie viele Familien in einer Klasse.
5: Aber wir waren 30 Personen.
4: 30 Personen, das weiß ich.
5: 30 Personen.
4: Ja, und... Ja, da spielte sich alles ab. Ne? Frühstück kriegten wir zubereitet oder gebracht. Ein paar Scheiben Brot pro Person oder so, weiß ich nicht mehr. Ich weiß nur, als die Dänen uns alleine verköstigt haben, da kam dann auch Schiffszwieback. Das besagt ja schon alles, das ist hart, weiß man ja. Aber da gab es dann auch für jede Familie einen Limburger Käse, schön verpackt. Und wenn du ihn aufgemacht hast, dann ging der alleine weiter. Dicke Maden drin. Als Kind, ich hab der Geruch schon. Heute ja, noch denke ich manchmal daran.
3: Für Dänemark war es wichtig, alle Flüchtlinge in Lagern zu isolieren. So bestand die Möglichkeit, sie schnell zusammen nach Deutschland zu schicken. Wachposten wurden aufgestellt. Und die Baracken mit Stacheldraht eingezäunt.
4: Wir hatten so ein kleines bisschen Kontakt mit den Dänen am Zaun. Manche waren nett, manche waren nicht nett. Manche haben uns bespuckt. Aber es kamen auch Leute, die brachten uns dann Smörebrot. Einmal kam eine Frau, die brachte Buntstifte. Ich müsste die teilen.
6: Als wir nach Anslet kamen, bei Hadersleben, sind wir in einer Molkerei provisorisch untergebracht gewesen. Und es war von vornherein klar, dass das nicht auf Dauer unsere Behausung sein würde. Dann bin ich ziemlich bald mit Diphtherie diagnostiziert worden und bin dann nach Hadersleben ins Krankenhaus gekommen. Und was ich eben erwähnen muss, ist, dass meine Mutter von einer dänischen Familie ein Fahrrad zur Verfügung gestellt bekommen hat, damit sie mich im Krankenhaus besuchen konnte.
3: Schon im Sommer 1945 wurde eine groß angelegte Tuberkulose-Untersuchung durchgeführt. Die dänische Flüchtlingsverwaltung ließ 1949 einen Film über die Flüchtlinge drehen.
2: Er war als Informationsfilm gedacht. Aus heutiger Sicht fehlt der kritische Blick. Man wollte in erster Linie zeigen, wie gut die Aufgaben gelöst wurden. Erst später wurde klar, dass die Sterblichkeit unter deutschen Kindern sehr hoch war, weil es gleich mehrere Seuchen gab. Diphtherie, Masern, Tuberkulose und Scharlach.
3: Hunderte litten bei ihrer Ankunft an ansteckender Tuberkulose. Zeitweise wurden mehr als 1000 Flüchtlinge wegen TBC behandelt. Besonders wichtig waren schnell funktionierende Krankenabteilungen. Dafür konnten Lazarette verwendet werden, die von der deutschen Wehrmacht gebaut worden waren. Aber sie reichten nicht.
0: Meine Mutter kam nach Horne in ein deutsches Lazarett, weil man meinte, da wäre meine Mutter vielleicht am besten aufgehoben. Denn dieses normale Krankenhaus, die konnten mit der schweren Verwundung gar nichts anfangen. Und meine Tante, meine Schwester und ich, wir kamen nach Prosbøllgard. Da war schon ein Flüchtlingslager, ein kleines, und da kamen wir dazu. Da waren wir übrigens sehr lange. Da waren alle Flüchtlinge in einem großen, riesigen Raum. Und wir hatten das Glück, in einem Zimmer zu sein, zu acht. Und das war natürlich ein Privileg schon, dieses Zimmer zu haben. Dann hatten wir natürlich das Problem, dass wir meine Mutter nicht besuchen konnten. Aber wir bekamen einen Passierschein und konnten dahin. Sie hatte einmal ihre Bettdecke so ein bisschen weggemacht, und da habe ich gesehen, dass auch die ganze Hüfte zerschmettert war.

0: Meine Tante kam zu mir und sagte mir, komm mal mit. Wir waren zu acht in dem Zimmer. Und die waren alle weg, und da hat sie mir das gesagt. Das war also für mich doch irgendwie überraschend, weil sie immer gesagt hat, sie wird wiederkommen. Das ist das Grab von meiner Mutter in Horne. Original. Das muss also im Juni 45 gewesen sein. Ja. Jedenfalls im Juni, und ich habe auch einen Wintermantel an.
1: Landesweit wurde mit der Räumung beschlagnahmter Gebäude begonnen. Flüchtlinge wurden aus kleinen Siedlungen in große Lager umgesiedelt. Die Zahl der Lager verringerte sich erst von 1.100 auf 500, dann auf 200, auf 50.

Ich kann mich daran erinnern, dass wir bei Dunkelheit ankamen. Es regnete. Wir stiegen aus dem Zug und sind dann in einen Pferdestall eingewiesen worden. Also eine Baracke. Das war äußerst primitiv. Wir hatten kein Privatissimum. Es wurden also Decken oder was man sonst an Vorhängen hatte, Kleidungsstücke vor die Betten gehängt, damit man nicht von überall her beobachtet werden konnte. Und das ist für meine Mutter auch eine sehr, sehr schwierige Zeit gewesen.

Immer mehr neue Baracken standen bereit, um die Flüchtlinge vorübergehend unterzubringen. Der dänische Staat musste große Anstrengungen unternehmen, um genügend Raum zu

0: im Alphabet geordnet, ne?
1: Ja.
0: Wir waren in der Baracke M10, ne? Ja. Und im Zimmer, das war ja auch wie im Sträflingslager oder so, ein langer Tisch. Und auf einer Seite Doppelstockbetten, auf der anderen Seite Doppelstockbetten. Unten und oben zu schlafen. Hm? Und das Wohlfühlen kam ja wohl erst später, als man sich so ein bisschen eingerichtet hatte.
2: Die Baracken waren primitiv und trostlos. Sie waren teuer im Bau, denn Material war knapp. Und sie sollten nicht ewig halten. Es gab keine Geschäfte und keinen normalen Geldumlauf. Und trotzdem entwickelte sich eine Gemeinschaft. Das Leben ging weiter. Es gab viele Kinder in den Lagern. Neue wurden geboren. Einige mussten Jahre bleiben, bevor sie nach Deutschland konnten. Im Sommer 1945 begann der Aufbau eines Schulwesens und damit eine Schulpflicht für Kinder zwischen 7 und 14 Jahren. 1946 gingen 50.000 Kinder in den Lagern zur Schule.
0: Ich habe gerne gelernt. Es ist mir auch nie schwer gefallen. Und deswegen bin ich auch gerne zur Schule gegangen. Ich kann jetzt nicht mal sagen, wie der Lehrer hieß oder die Lehrerin, waren meistens Frauen ja sowieso. Wir kriegten Schulhefte und es ging. Also ich glaube nicht, dass ich dümmer war, als ich hier kam und kam dann hier in die Schule. Im Gegenteil.
3: Ich sollte vom Alter her in das zweite Schuljahr eingeschult werden. Bin aber dann wohl doch zurückversetzt worden ins erste Schuljahr. In meiner Erinnerung ist ein ganz alberner Grund. Ob der stimmt, weiß ich nicht. Ich konnte schlecht singen. Und dann muss wohl der Lehrer gesagt haben, dass ich ins erste Schuljahr muss.
4: Die Schulbücher der Kinder stammten aus der NS-Zeit und konnten nicht benutzt werden. Deshalb musste neues Lehrmaterial hergestellt werden. Das nächste Problem war, Lehrer zu finden. Man musste aufpassen, dass es keine überzeugten Nazis waren.
2: In den großen Lagern gab es Grundschulklassen aller Stufen. Eine begrenzte Anzahl Schüler konnte die mittlere Reife und das Abitur machen.
3: Die Wohnverhältnisse änderten sich für uns, als mein Vater gefragt wurde, ob er in der Schule, das Humboldt-Gymnasium, ob er dort Mathematikunterricht geben könnte. Und daraufhin bekamen wir eine Wohnung in einem Steinhaus. Also wir sind von der Baracke umgezogen in ein Steinhaus. Da hatten wir unser eigenes Zimmer. Und da gab es auch Toiletten mit Wasserspülung. Zuvor bei den Baracken gab es diesen berühmt-berüchtigten Donnerbalken, so wie man das in unserer Umgangssprache genannt hat.
5: Einmal bin ich da zur Toilette gegangen und das stank da so furchtbar. Und da habe ich gesagt, meine Güte, stinkt das hier. Und da kam ein Junge aus der Toilette und hat gesagt, halt die Klappe, du scheißt auch kein Parfüm. Der Alltag war natürlich sehr eintönig. Vor allen Dingen für die Erwachsenen, für uns Kinder vielleicht weniger. Wir waren ganz viel draußen und haben Spiele gemacht. Und Schule war nicht viel. Da war ein großer Raum. Da waren kleine, große, dumme, kluge. Und dann hatten wir einen Lehrer, der kam aus Pommern. Der hatte eine Glatze und hatte einen Stock. Und die Jungs, die haben so viel Unsinn gemacht. Es war nicht viel zu lernen da. Gedichte haben wir jede Menge gelernt.

0: Wir hatten gar keine Verbindung zu irgendwelchen Dingen. Wir waren interniert. Wir waren hinter Stacheldraht. Die Deutschen waren ja auch wirklich verhasst. Mit Recht. Haben ja genug angestellt.
1: Viele Flüchtlinge kamen.

0: dem Tod nahe. 17.000 von ihnen starben in Dänemark. Betroffen waren vor allem Familien mit alten Leuten oder ganz kleinen Kindern, Säuglingen und Einjährigen. In diesen Familien war die Sterblichkeit in den Lagern besonders hoch. Ab März 1946 gab es nur noch eine geringe Kindersterblichkeit in den Lagern, ähnlich der im Rest des Landes.
1: Bei uns in der Baracke sind auch ein paar Leute gestorben, altersbedingt, ne?
2: Ja, wie wir dahin kamen Ende 1946, da war das Schlimmste ja schon überstanden. Auch Leute, die auf der Flucht erkrankt waren, die waren entweder schon gestorben oder haben sich im Lager erholt.
1: Wir hatten das große Glück. Es ist an uns vorbeigezogen.
2: In Oxböll kriegten wir ja auch die Verpflegung gebracht, ne?
1: Ja. Und dann wurde das aufgeteilt.
2: Jeder kam mit seinem Topf.
1: Ja, an die Tür.
2: Ja.
1: So wie, ähnlich wie im Gefängnis.
2: Beim Kommiss.
1: Wie beim Kommiss,
2: genau,
1: ne?
2: Genau.
1: Und dann kriegte jeder seinen Teller voll und dann war es das, ne?
3: Den Flüchtlingen war etwas Privatsphäre wichtig. Wenn das Essen in die Baracken gebracht wurde, zauberte die Hausfrau am eigenen Herd, bevor es auf den Tisch kam.
2: Am Montag gab es immer Graupensuppe. Und diese Graupen nahmen die Farbe vom Aluminium an. Das sah also aus, als ob das schon mal gegessen worden ist. Und deswegen kam ich aus der Schule nicht gerne nach Hause. Da wir ja nichts anderes hatten, hat meine Mutter mir diese Graupensuppe aufbewahrt. Ich musste die dann auch um 3 oder 4 essen, wenn ich eben wieder nach Hause kam, ne?
1: Ich habe alles gegessen. Mhm.
4: Das Lager war sehr karg und zertrampelt. Und außen waren schöne Wiesen und da wuchsen auch Blumen. Und wir haben es riskiert, unter dem Zaun herzukriechen, um für die Mutter Blumen zu pflücken. Worüber die sich auch sehr gefreut hat, wenngleich mit drohendem Zeigefinger, das durftet ihr nicht. Aber in guter Erinnerung ist, dass der Wachtposten uns gesehen hat, aber in die andere Richtung geguckt hat.
0: Die Internierung der deutschen Flüchtlinge war nicht als Strafe gedacht. Aber natürlich haben es einige der Internierten als solche empfunden und sich wie Häftlinge gefühlt. Man wollte sie alle zusammen nach Hause schicken, aus Sorge, dass sie in Dänemark bleiben könnten. Es gab eine große Angst vor einer deutschen Minderheit in Dänemark. Man fürchtete deren Ansiedlung in Südjütland.
3: Von dänischer Seite wurde das Nötigste zur Verfügung gestellt. Die alltäglichen Abläufe wurden den Flüchtlingen selbst überlassen. All das erforderte eine gute Organisation. Nach 12 Jahren Nationalsozialismus mussten die Flüchtlinge ihre Angelegenheiten wieder selbst regeln. Im Lager gab es einen Bürgermeister, den die Flüchtlinge in demokratischen Wahlen selbst eingesetzt hatten. Flüchtlinge, die in der NSDAP waren, durften nicht kandidieren.
5: Etwa 10.000 Jugendliche wandern Heimat und
6: Obdach.
3: Die Flüchtlinge sollten wissen, was zu Hause in Deutschland passierte. Die Informationen bekamen sie durch das Radio oder Vorträge. Außerdem gab es die Wochenzeitung Deutsche Nachrichten, die von Migranten herausgebracht wurde. Über 200.000 entwurzelte Leben. 37% Frauen jeden Alters, nur 13% Männer. Der Rest Kinder. Viele hatten Mutter und Vater im Krieg verloren.
1: Das ist in Dänemark entstanden. Von 1945 bis 1947 mit Gedichten, die ich aus einem Buch abgeschrieben habe.

0: und dann mit Buntstiften verschönert habe. In diesen Gedichten, die ich abgeschrieben habe, geht es um Heimweh in der Fremde, mein Mütterlein, Trost, Freude und Leid, also nur traurige Gedichte. Von zu Hause. Wir mussten die Heimat verlassen, denn der Russe war schon nah. Wir liefen durch brennende Straßen. Es war sehr schwer für uns und doch war es wahr. Wir fuhren mit dem Schiffe über die einsame See. Das Herz, es zog sich zusammen im krampfhaften Weh. Wir entfernten uns immer mehr von zu Hause. Es wurde gefahren ohne Pause. Jetzt sind wir im fremden Lande und denken oft an die Zeit, wo Flüchtlinge am Ostseestrande gingen weit und breit.
1: Sie schlugen die Zeit mit Kartenspielen tot oder legten sich hin und träumten.
2: In den Flüchtlingslagern gab es keine Krisenhilfe. Das war so gut wie unbekannt. Heute reden wir über das posttraumatische Belastungssyndrom. Das war damals ebenfalls unbekannt. Allerdings wusste man, dass viele durch die gewalttätige Flucht psychisch angegriffen waren. Einige Flüchtlinge waren schwer traumatisiert und es konnte nicht viel für sie getan werden. Den Betroffenen wurde Beschäftigung verordnet, damit sie auf andere Gedanken kamen. Dafür bekamen sie keinen Lohn, aber Unterkunft und Verpflegung.
3: Wenn der Wunsch so wach ist, so schnell wie möglich diese Zeit zu beenden, kann man eigentlich nicht von Normalität sprechen. Aber man bemühte sich um die naheliegenden Dinge, insbesondere Kontakt herzustellen mit den Angehörigen in Deutschland. Zwischen meinen Eltern bestand ganz unterschiedliche Auffassung darüber, was nach dem Lageraufenthalt in Dänemark sein würde. Meine Mutter wollte ganz bestimmt nach Warnemünde zurück und nicht in die hässliche Industriestadt Duisburg. Für meine Mutter war es nicht nachvollziehbar, dass die Katastrophe dieses totalitären Regimes das alles zerstört hatte. Das war für meine Mutter nicht konkret nachvollziehbar. Mein Vater verstand das. Und er wusste auch, wenn wir nach Warnemünde zurückgegangen wären, dass er von den Russen wohl verhaftet werden würde, weil die Techniker eben nach Russland verschleppten. Und daher wollte mein Vater zu seinen Eltern ins Rheinland zurück. Mein Vater hatte eine Stelle bei der britischen Rheinarmee bekommen. Das war die Vorbedingung dafür, dass wir Dänemark verlassen wurden. Die zweite Vorbedingung war, dass wir bei seinen Eltern ein Zimmer bekamen. Und im Nachhinein, wir sind sehr froh, dass mein Vater sich durchgesetzt hat und wir dann im September 1947 nach Duisburg zurückgegangen sind.
1: Die Flüchtlinge wurden in Durchgangslagern gesammelt und zum Bahnhof gebracht. Der Zug konnte 1000 Menschen befördern und fuhr in die Westzonen Deutschlands. Meistens weit entfernt von den Heimatregionen, die inzwischen nicht mehr deutsch waren.
4: Unser Vater, der kam uns in Wipperfürth abholen. Ne?
5: Und dann sind wir mit dem Zug hier nach Eschweiler gekommen. Und am Hauptbahnhof mussten wir dann raus. Und dann haben wir ja erst gesehen, was das für eine griesegraue Stadt war. Ne? Ja. Ja, also das war natürlich eine große Freude, wie wir den Papa wieder hatten. Und wir waren auch ein bisschen fremd. Ne? Wir hatten uns jetzt jahrelang nicht gesehen. Ich glaube, Anfang 44 haben wir uns vielleicht das letzte Mal gesehen. Und jetzt war 47. Das war eine lange Zeit.
4: Ja, meine Schwester, die nach mir kommt, die hat immer so Abstand gehalten. Ja. Ja. Die hat sich immer hinter Mutters Schürzenband, sagten wir, versteckt.
5: Das war so.
1: Nach und nach kamen die Flüchtlinge nach Deutschland. Dänemark wurde von einer Last befreit. Am 15. Februar 1949 konnte schließlich ein Zug mit den letzten deutschen Flüchtlingen vom Bahnhof Kolding abfahren.
0: Als wir nach Horst kamen, zu meinen Großeltern, da wurde mir erst mal so richtig bewusst, dass meine Mutter weg ist. Also das war für mich so ein schlimmer Moment, da bin ich fast zusammengebrochen. Alle waren da, nur meine Mutter nicht. Ich habe immer wieder Fragen gestellt und meine Tante, sie hat immer wieder zu mir gesagt, lass die Fragerei, stocher nicht immer in der Vergangenheit rum. Wir leben jetzt.
3: Für meinen Vater und für meinen Bruder und für mich normalisierte sich das Leben sehr schnell. Aber meine Mutter hat im Grunde die schwerste Last getragen. Und erst 1960 hatte meine Mutter nach 15 Jahren wieder ein eigenes Badezimmer. Und in diesen 15 Jahren ist meine Mutter die eigentliche Heilige, die Heldin des Überlebens. Für meinen Vater und für meinen Bruder und für mich war das alles nicht so schwer, aber für sie doch. Sie hat Gewaltiges geleistet, das muss man einfach konstatieren. Ja.
2: Ich habe einige Deutsche getroffen, die als Flüchtlinge hier waren und die Dänemark nie wieder betreten würden. Aber die meisten, mit denen ich gesprochen habe, waren seitdem mehrmals in Dänemark. Sie haben einen differenzierten Blick auf die Geschehnisse.

0: Es ist unterm Strich ganz ohne Frage eine große humanitäre Leistung gewesen. Und das trage ich als lebenslange Dankbarkeit vor allen Dingen an Dänemark um mit mir herum. Das ist einfach so. Und man kann es nennen, wie man will. Dänemark ist ein Stück Heimat geworden, ja.
1: Meine Mutter war beerdigt worden in Horne auf einem kleinen Friedhof. Und das Grab habe ich erst wiedergefunden in Oxböhl 1980. Da haben wir alle geheult. Und seit 1980 sind wir jedes Jahr nach Dänemark gefahren. Jedes Jahr. Und das war immer der Festtag für mich.
0: Wenn ich den Friedhof in Oxböhl besuche und die Namen und Lebensdaten lese, dann bewegt mich das und ich trauere dort nicht als Deutscher, ich trauere dort als Mensch.
2: Laufen Sie herum und denken Sie darüber nach, was diese Menschen erlitten haben und was der Krieg mit der Menschheit anrichtet. Es ist ein Ort der Ruhe und der Erinnerung.

0: Gold.
1: Und für alle diese Riesenerfolge gibt's auch heute Abend wieder Gold für Frank Farian und Boney M.
2: Die Geschichte von Boney M. ist sehr kompliziert.
3: Dass die Künstler, die im Vordergrund standen, nicht fair bezahlt wurden.
4: Wer nicht aufpasst, wird im Grunde übers Ohr gehauen.
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1: Das Beste am Norden ist unser Bildungshunger.
2: Schlaflosigkeit ist ein sehr ernstes Problem. Sie kann Menschen töten. Wenn man nicht schlafen kann, ist das sehr überwältigend.
3: Mir rauben viele Dinge den Schlaf. Vor allem die Sorge um die Zukunft, die politische Lage.
4: Ich glaube, dass Schlafmangel auch globale Folgen hat. Wenn einer gesamten Gesellschaft der Schlaf fehlt, dann ist die aggressiver.
5: Schlafen ist ein Luxus. Manche arme Menschen können sich das gar nicht leisten. Es ist ein soziales Problem und hängt mit dem Kapitalismus zusammen.

0: Eileen Celik hat schlecht geschlafen. Wie so oft. Morgens kommt sie nicht in die Gänge, aber sie zwingt sich zu funktionieren. Als Musikerin und Slam-Poetin ist Eileen Celik viel auf Tour, übernachtet in Hotels. Aber die fremden Betten sind nicht die Ursache ihrer Schlaflosigkeit. Schon beim Blick in die Zeitung. Nur Krisen, Kriege, Katastrophen.
1: Mir rauben viele Dinge den Schlaf. Vor allem Probleme, Probleme, die man sich entweder selber macht oder Probleme, die in der Umgebung oder in der Gesellschaft herrschen.
0: Das macht sie zum Thema in ihren Poetry Slam Texten. Vor Auftritten ist Eileen Celik selten nervös. In der Hamburger Elbphilharmonie ist es anders. Der imposante große Saal. Ein Auftritt vor 2000 Leuten. Der Best of Poetry Slam Day, organisiert von dem Hamburger Kollektiv Kampf der Künste, ist ein wichtiges Branchentreffen der deutschsprachigen Slam-Szene. Eileen Celik hat einen Text über das Nicht-Einschlafen-Können vorbereitet.
2: Wenn sich der Alltag schon so anfühlt wie eine wirre Parallelwelt, wie soll ich dann beruhigt einschlafen? Meditationspodcast ein, Augen zu, auf die Atmung achten.
1: Vor dem Einschlafen ist mein Gehirn einfach sehr laut. Also dieses Gedankenkarussell ist, kann man sich eigentlich vorstellen wie ganz viele Tabs, die man in einem Browser aufhat, die alle gleichzeitig irgendwie da sind und die man aber alle nicht geschlossen kriegt. Also quasi sehr viel Informationen, die da sind, die man aber in dem Moment gar nicht verarbeiten kann.
2: Achten Sie auf Ihre Atmung. Ein, aus, ein, aus. Mein Kopf ist immer noch sehr laut. Wie soll ich je einschlafen? Mit jeder Atmung versuche ich, das Gedankenkarussell loszuwerden. Einatmen. Noch 2 Jahre, bis du 30 bist und du bist immer noch nicht erfolgreich genug. Ausatmen. Da sind so viele Kriege und über einen davon spricht man in Deutschland nicht. Einatmen. Ich kann keine Kinder kriegen. Ausatmen.
0: Rechtsruck, Rassismus, soziale Ungerechtigkeit. Wie halten wir das alles aus?
2: Einatmen. Ich werde nicht von meiner Rente leben können. Ich werde nicht von meiner Rente leben. Hören Sie die Vögel zwitschern? Alles, was ich höre, sind die Vögel, die sagen, zwitscher, zwitscher, zwitscher. Du wirst nicht von deiner Rente leben können, du Pisser. Danke, Merz.
0: Ihr Talent entdeckte Eileen Celik schon während der Schulzeit. Mittlerweile kann sie von ihrer Kunst leben. In ihren Texten verarbeitet sie ihre Sorgen und die einer ganzen Generation.
2: Einatmen, ich spüre mich selbst nicht mehr. Ausatmen, was soll das Ganze hier? Einatmen, wir haben wieder eine Wehrpflicht. Eine Wehrpflicht.
1: Die Wehrpflicht beschäftigt die jungen Menschen mehr, als nach außen hin kommuniziert wird. Ich gebe wöchentlich einen Kurs zum kreativen Schreiben und Schülerinnen sind manchmal schwer zu knacken, was so kreative Texte angeht. Aber an dem Tag, als klar war, die Wehrpflicht wird wieder eingeführt, hatten alle sehr viel zu sagen. Die haben so krasse Texte darüber geschrieben, weil sie gesagt haben, wir wollen das nicht. Und manche haben halt gesagt, ich kann mir das gar nicht vorstellen, dass ich jetzt Angst haben muss, 18 zu werden. Und ich mich freue darauf, 18 zu werden. Ne? Man denkt dann mit 18, yeah, ne? Ich kann dies und das tun. Und jetzt ist da eine Sache, vor der man sich fürchten muss.
2: Ich schließe den Einschlaf-Podcast und sehe ein, dass Schlafen anscheinend überbewertet ist. Ich schüttel meinen Kopf, um zu versuchen, die Gedanken, naja, zu ordnen oder wegzuschmeißen. Aber da ist so viel Sorge, weil ich nicht gehört werde, dass ich nicht ruhen kann.
0: In der Elbphilharmonie wird sie gehört und gefeiert als Rising Star. Eileen Celik ist auch Musikerin. Auch in diesem Song geht es um ihre eigene Schlaflosigkeit. Eileen Celik, eine junge, erfolgreiche Künstlerin, der Blick in die Zukunft den Schlaf raubt. Schlaflosigkeit zermürbt. Manchmal so sehr, dass Menschen in einer Klinik geholfen werden muss. Das Bethlehem Museum in London steht auf dem Gelände einer Psychiatrie. Kate McDonnell wollte ihre Kunst unbedingt dort ausstellen.
3: Das hier ist meine Installation Night Tides. Sie handelt von Schlaflosigkeit und diesem Gefühl, im Bett zu liegen und nicht einschlafen zu können. Es ist irgendwie überwältigend und unangenehm. Man möchte sich am liebsten verkriechen.
0: Phasenweise litt Kate McDonnell selbst unter erheblichen Schlafstörungen. Einmal lag die Künstlerin 3 Nächte lang wach. Ihre da empfundenen Gefühle in eine Installation zu übersetzen, um sie sichtbar zu machen, ist ihr nicht leicht gefallen.
3: Schlaflosigkeit ist sehr intim. In meiner Kunst möchte ich mich auf das körperliche Unwohlsein konzentrieren. Dafür arbeite ich mit Bettwäsche aus Hotels und Wäschereien, Stoffen, die bereits benutzt, alt und beschädigt sind. Ich mag den Gedanken, dass in ihnen schon viele schlaflose Nächte stecken.
0: Die Wortfetzen auf dem Bettzeug, wiederkehrende Gedanken, die sich verknoten. Sie ergeben keinen Sinn, sind zutiefst privat. Das Grau steht für den Zwischenzustand von Schlafen und Wachen.
3: Schlaflosigkeit macht einsam. Der Partner liegt neben einem und man ist von Menschen in anderen Häusern und Wohnungen umgeben, die alle tief und fest schlafen und in ihrer eigenen kleinen Welt sind. Nur man selbst liegt nachts ganz alleine da.
0: Gefangen in Grübelschleifen. Nicht schlafen zu können, ist ein ernsthaftes Problem, über das immer noch zu wenig gesprochen wird. Für die Betroffenen ist es ein einziger Albtraum, der sich in den Tag frisst. Mit Ausnahme von Kate McDonnells Installation stammen alle anderen Kunstwerke der Ausstellung von Patientinnen und Patienten der Bethlehem-Psychiatrie. Zwischen Schlafen und Wachen. Träume und Visionen aus einem Krankenhausalltag.
3: Einige Werke hier sind 200 Jahre alt. Eine erstaunliche Kontinuität. Schlaflosigkeit war also schon damals ein Problem.
0: Bath. Der historische Ort im Südwesten Englands ist UNESCO-Weltkulturerbe. Hier findet Kate McDonnell die Ruhe, die sie für ihre Arbeit braucht.
3: Wir leben in einer wirklich stressigen Gesellschaft und haben kein besonders natürliches Leben. Wir gehen nicht raus, bewegen uns nicht, arbeiten nicht draußen. Und ich denke, das ist ein Problem und kann krank machen.
0: Und dann sind da noch die Wechseljahre, die einem den Schlaf rauben können. Auch das kennt Kate McDonnell nur zu gut.
3: Ich versuche mit meiner Arbeit erstmal Gefühle auszulösen. Ich möchte, dass Menschen sich in meiner Kunst wiedererkennen können. Etwas entdecken, das ihnen selbst passiert ist, um sich nicht mehr so alleine zu fühlen.
0: Ein scharfer Blick auf eins der letzten Tabus. In Paris treffen wir Vigil Novarina. Der Künstler erforscht seit 30 Jahren den Schlaf. Begonnen hat sein Interesse, als er 18 war. Da wurde ihm bewusst, dass er bereits ein Drittel seines Lebens, also 6 ganze Jahre, verschlafen hatte.
4: Damals habe ich mich auf die Aufnahmeprüfungen für die Grande École in Mathematik und Physik vorbereitet. Ich habe gemerkt, wenn ich an einem Tag 5 Stunden Mathe mache, ist das viel. Aber wenn ich 5 Stunden schlafe, ist das nicht genug. Ich war erstaunt, dass meine Haupttätigkeit nicht Mathematik war, sondern Schlafen.
0: Fortan begann Vigil Novarina, sich intensiv mit seinem Schlafgedächtnis zu beschäftigen. Nicht nur der Tag. Auch die Nacht sei ein wichtiger Teil unseres Lebens, den wir nicht verpassen sollten. Vigil Novarina stellt seinen Schlaf sogar aus, in Performances in ganz Europa. Er will zeigen, wir haben auch im Tiefschlaf Erlebnisse, Emotionen. Das Gehirn ist sehr kreativ.
4: Den aktuellen Schlafmangel finde ich sehr besorgniserregend. Denn man sieht ja schon auf individueller Ebene, jemand, der zu wenig schläft, ist gereizt, hat keine Geduld, kann aggressiv sein. Aber es hat noch viel weitere Konsequenzen, denn wenn einer ganzen Gesellschaft Schlaf fehlt, dann sind alle aggressiver und weniger gelassen.
5: Manque de sommeil, la société entière est plus agressive.
0: Seine Aktenschränke sind gefüllt mit Arbeiten zum Thema Schlaf. Virgil Novarina bemüht sich, die Dinge aus der Welt der Nacht in die Welt des Tages hinüberzuretten. Er schläft jede Nacht mit Papier und Stift neben sich.
4: Wenn wir uns im Bett umdrehen, erwachen wir für einen kurzen Moment aus dem Tiefschlaf. Ich habe trainiert, diese Momente des Mikroerwachens zu nutzen, um da etwas zu notieren, an das ich mich erinnere. Mal einen Satz, mal eine Form, mal eine Farbe. Das sind Dinge, die sonst sofort in Vergessenheit geraten würden.
0: Und so sehen sie aus, seine Aufzeichnungen aus der Nacht. Über die Jahre ist im Schlaf ein umfangreiches Œuvre entstanden.
4: Dieser seltsame Satz lautet: Du kannst billiger bleiben, aber es ist möglich. Ich weiß überhaupt nicht, woher das kommt. Ich weiß nicht genau, was es ist.
0: Dass er wirklich im Schlaf schreibt, hat Virgil Novarina in einem Schlaflabor in Bremen bewiesen.
4: Es gibt Mikroerwachen sowohl im Tiefschlaf als auch im Traumschlaf. In diesen Momenten versuche ich sofort etwas aus dem Schlaf festzuhalten, um es später mit anderen teilen zu können.
0: Im Musée Marmottan-Monet in Paris gibt es eine Ausstellung zum Schlaf in der Kunstgeschichte. Hier entdeckt Virgil Novarina ein Bild, das die Legende von der Teufelstrillersonate erzählt. Der Komponist Giuseppe Tartini soll geträumt haben, der Teufel spiele ihm ein atemberaubendes Stück vor, das Tartini nach dem Erwachen aber leider nur unvollkommen zu Papier bringen konnte.
4: Ich habe kürzlich mit einem Musikwissenschaftler darüber gesprochen, der mir sagte, die Teufelstrillersonate sei das interessanteste Stück aus dem gesamten musikalischen Werk Tartinis. Und das zeigt doch, wie kreativ das Gehirn im Schlaf sein kann. Also, Schlaf hat überhaupt nichts mit Faulheit oder Zeitverschwendung zu tun. Im Gegenteil, er ist wie ein Urknall der Möglichkeiten.
5: Eine ouverture des comme un big bang de l'univers des possibles.
0: Doch die Schlafdauer nimmt in Europa seit Jahrzehnten ab. Schlaflosigkeit, eine Krise unserer Zeit. In Sevilla hat Ana Peñas dazu gerade erst eine Graphic Novel gezeichnet.
6: Ich wollte unbedingt etwas über Schlaflosigkeit machen, weil mir aufgefallen ist, dass die Menschen in meinem Umfeld immer schlechter schlafen. Viele nehmen sogar Schlaftabletten. Deshalb schien es mir ein guter roter Faden zu

0: sein, darüber zu sprechen, was gerade passiert und warum es uns so schlecht geht.
1: In ihrer neuesten Graphic Novel, Anbela, geht es der Illustratorin Ana Peñas um mentale Erschöpfung und nicht abschalten können. Visuell und erzählerisch geht sie der Frage nach, was hält uns nachts wach?
0: Ich habe die Nacht als Setting gewählt, weil einem da vieles klar wird. Auch wird in der Nacht alles stärker verzerrt. Man nimmt die Realität manchmal düsterer wahr. Also, wenn wir nicht schlafen können, drängen sich unsere Probleme besonders stark auf. Die Nacht ist wie ein Brennglas, durch das unsere Probleme plötzlich sichtbarer werden.
1: Ana Peñas taucht in verschiedene prekäre Lebenswelten ein. Zeigt zum Beispiel einen Arbeiter im Versandhandel. Sein Chef droht ihm immer wieder mit Kündigung, weil er angeblich nicht genug Leistung bringt. Der Arbeiter traut sich nicht einmal auf die Toilette, denn jede Pause heißt ja weniger Produktivität. Nachts liegt er wach, weil er Angst hat, seinen Job zu verlieren. Ihre Geschichten sind nicht erfunden. Ana Peñas hat intensive Recherchen betrieben. Sie interviewte Menschen mit chronischen Schlafproblemen und Fachleute aus der Schlafmedizin eines Krankenhauses. Viele Menschen, die sie aus ihrer Nachbarschaft in Sevilla kennt, haben sie für das Buch inspiriert. Anbela, eine spanische Redewendung, die den Zustand beschreibt, wach zu liegen, obwohl man eigentlich schlafen sollte.
0: Da gibt es auch zwei Nachbarinnen aus einem Arbeiterviertel. Frauen so Mitte 40 oder 50, die ihre Familien ernähren. Also sie arbeiten und haben einen Job. Ihr Geld reicht aber nicht bis zum Monatsende.
1: Ana Peñas ist nicht nur in Spanien für ihre sozialkritischen Graphic Novels bekannt. Sie nutzt Schlaflosigkeit, um über Ungleichheit, Dauerstress, Existenzangst und Ausbeutung zu sprechen.
0: Schlafen ist Luxus. Viele können es sich gar nicht leisten. Wenn du das Risiko hast, deinen Job oder deine Wohnung zu verlieren, wenn du immer kurz vorm Ertrinken bist im Leben, also in starker Unsicherheit, dann schläfst du einfach schlechter.
1: Und hier ein junger Lieferbote, ständig am Smartphone, immer unter Druck. Er glaubt an die Versprechen der sozialen Netzwerke. Wenn du willst, kannst du es schaffen und reich werden. Doch nachts kommen andere Bilder hoch. Von rassistischen Übergriffen, Angst und Gewalt. Er findet keinen Schlaf.
0: Dass wir immer schlechter schlafen, hat natürlich auch mit Smartphones zu tun. Mit dieser Dauerberieselung. Erstens macht dieses Licht wach. Und zweitens sind wir ständigen Reizen und Informationen ausgesetzt. Oft toxisch, oft sinnlos. Das lässt uns nicht entspannen.
1: In Anbela erzählt Ana Peñas eine vielstimmige Geschichte von Menschen im Schatten unserer Gesellschaft.
0: Ich wollte mit dem Comic das Thema Schlaflosigkeit ans Licht bringen, weil es oft im Verborgenen geschieht. Man erlebt es als individuelles Problem, als etwas, das nur dir passiert, als ob du etwas falsch gemacht hättest und deshalb nicht gut schlafen kannst. Aber es ist ein soziales, ein kollektives Problem und hat mit unserem kapitalistischen System zu tun.
2: Individualista, en el que vivimos, ¿no?
1: Einsamkeit, Zukunftsangst, politische und soziale Unsicherheit. Wir sind also nicht schlaflos, weil mit uns etwas nicht stimmt, sondern wegen der Härte unserer modernen Gesellschaft, sagt Ana Peñas.
2: Y ya está.
0: So ist das.
1: Virgil Novarina. Ein Schlafforscher auf künstlerischer Mission, immer unterwegs. Für seine langjährige Arbeit wurde er von der Deutschen Stiftung Schlaf ausgezeichnet. Als Botschafter des Schlafs. In Hamburg macht er eine Schlafperformance in einem Schaufenster.
3: Unsere Hauptbeschäftigung von der Geburt bis zum Tod ist Schlafen. In diesem Zustand tauchen wir ein in Poesie, Kunst und Kreativität. Alles geschieht in unserem schlafenden Gehirn. Und deshalb finde ich, dass man diesen Teil des Lebens viel mehr wertschätzen sollte. Bis gleich also.

0: geht irgendwie nah, so geht so ein bisschen unter die Haut und ist eher so, dass ich denke, oh, ja, das ist mir zu intim.
1: Der hat ja doch die Ruhe weg, ne? Ne? Kann man sich ein Stück von abschneiden, würde ich sagen.
2: Hey, wahr sein. Kinder, was glaubt ihr, ist der echt oder nicht?
3: Mhm. Manche schlafen ja auch wie ein Stein.
2: Ich glaube, er ist echt. Also ich war gerade eben kurz davor zu klopfen, um zu gucken, ob er reagiert. Und dann dachte ich, ah nein, wenn er schon mal schläft, lass ihn doch schlafen.
4: Oh ja, ich habe wirklich gut geschlafen. Mir ist gar nicht aufgefallen, wie viel Zeit vergangen ist. Ich dachte, ich hätte nur 10 oder 15 Minuten geschlafen. Dabei waren es 1,5 Stunden. Schlaf wird heutzutage ein bisschen als Feind betrachtet. Als Feind des Vergnügens, des Konsumierens, der Aktivität.
5: De consommer l'ennemi, de faire des choses.
4: Aber ich denke, dass Schlaf unser Freund ist. Wenn man den Schlaf liebt und beim ins Bett gehen sagt, ah, wunderbar, ich werde im Schlaf etwas erleben, dann schläft man auch besser.
6: Vigil Novarina hofft, dass er mit seiner Schlafperformance im Schaufenster heute einigen einen Anstoß gegeben hat, über ihren eigenen Schlaf nachzudenken. Die Schriftstellerin Tama Nord hat ein Schlaflabor als Spielort für ihren neuen Roman gewählt. Hier begegnen sich zwei Frauen. Eine, die nicht schlafen kann, weil sie als Patientin hier ist. Die andere, die nicht schlafen darf, weil sie als Nachtwache den Schlaf der anderen überwacht. Für Tama Nord eine interessante Konstellation.
7: Man wird im Schlaf beobachtet. Oder man beobachtet jemanden im Schlaf. Man begegnet sich also in der eigentlich verletzlichsten Phase des Menschseins.
6: Tama Nord kennt beide Seiten. Als Studentin hat sie selbst in einem Schlaflabor gearbeitet. Aber sie hat auch den Albtraum schlafloser Nächte erlebt. Ihr neues Buch, toll beobachtet und großartig geschrieben. Die Patientin in der Geschichte ist eine Lehrerin und Mutter, die von außen betrachtet ein scheinbar perfektes Leben führt. In einem alten Haus im Wendland hat die Filmemacherin und Schriftstellerin Tama Nord für sich einen Ort der Ruhe geschaffen.
8: Ich habe selber wirklich viele Phasen gehabt, in denen ich schlecht schlafe oder wirklich unter Schlaflosigkeit leide, nächtelang wach liege. Und das ist ein Zustand, der wirklich ein absoluter Ausnahmezustand ist. Nicht nur in dem Moment, also in dem Moment, in dem man da liegt und weiß, dass die Uhr tickt, sondern natürlich auch an dem darauffolgenden Tag und mit allen Aufgaben, die man zu erledigen hat.
6: Und das gilt auch für die Schlaflose in ihrem Roman.
8: Mit Sina habe ich eine Figur geschrieben, die zwar in einer an sich gleichberechtigten Partnerschaft lebt, aber wenn man genauer hinguckt, ist doch sie diejenige, die die Care-Arbeit leistet, die den ganzen Mental Load hat, die letzten Endes also eigentlich neben ihrer eigentlichen Arbeit als Lehrerin noch den gesamten Haushalt führt. Und das ist relativ exemplarisch, denke ich, heute noch. Und deswegen ist es auch nicht so verwunderlich, dass es auch mehr Frauen sind, die schlecht schlafen als Männer.
6: Tama Nord wirft einen besonderen Blick auf Frauen, die häufig in Rollen feststecken, die ihnen den Schlaf rauben. Doch was passiert, wenn sie ihre Erschöpfung ernst nehmen?
7: Das heißt, die beiden Figuren verhandeln jeweils für sich ihre Beziehung zur Arbeit und was das mit ihrem Schlaf macht. Denn für beide Figuren hat das eben mit ihrem Schlafrhythmus zu tun und mit der Taktung des Lebens, in dem sie sich überhaupt befinden. Und das ist etwas, was auch mit mir zu tun hat, weil das etwas ist, was ich mich täglich frage, wie wir unser Verhältnis zur Arbeit so definieren können, dass wir ausreichend Schlaf bekommen, dass wir Erholungspausen haben, dass wir letzten Endes eine Verbindung zu uns selber behalten können und trotzdem auch noch Freude an der Arbeit haben.
6: Die beiden Frauen in Tamanords Roman freunden sich an und merken plötzlich, dass sie eigentlich ein ganz anderes Leben wollen. Sie brechen aus ihrem Hamsterrad des Alltags. Die Lehrerin macht mitten in ihrem Unterricht ein Nickerchen vor ihrer Klasse. Und die Schlaflabornachtwache geht einfach nicht mehr zur Arbeit. Tamanord schreibt über Einsamkeit, über den Ausbruch aus festgefahrenen Lebensentwürfen und über den gesellschaftlichen Druck, immer funktionieren zu müssen.
7: Es gibt Länder, in denen Schlaf eine andere Bedeutung hat, in dem zum Beispiel es sehr, sehr üblich ist, dass man sich einfach zwischendurch mal ablegt und einfach mal die Augen zumacht. In denen sogar, also in Japan zum Beispiel, ist es ganz normal, das ist das berühmte Powernapping. Es wird da eher gesehen als ein Zeichen von besonders großer Leistungsfähigkeit, dass man eben so hart arbeitet, dass man zwischendurch mal sich erholen muss, um danach auch wieder hart arbeiten zu können. Bei uns ist das ja anders. Wenn jemand sich tagsüber einfach hinlegt irgendwo und schläft, dann wird er ja eher als faul angesehen.
6: Der Botschafter des Schlafs, Virgil Novarina aus Paris, auf dem Weg in die JVA Glasmoor nahe Hamburg.
9: Ich habe schon in verschiedenen Gefängnissen gearbeitet, Frauen- und Männergefängnissen. Vorher bin ich immer ein bisschen nervös, aber ich freue mich.
10: Virgil, guten Morgen.
11: Guten Morgen,
10: Virgil. Willkommen.
6: Heute hält er seinen Vortrag zum ersten Mal auf Deutsch. Alle Gefangenen hier haben mehrjährige Haftstrafen im geschlossenen Vollzug abgesessen. Alle kennen Schlafstörungen. Virgil Novarina erzählt vom Schlafgedächtnis und seiner Forschung.
10: Schlafen Sie gut?
12: Also bei mir, ohne Schlaftabletten geht's nicht. Draußen brauche ich das nicht. Ich bin das erste Mal 2018 in Haft gekommen. Und seitdem hat das angefangen. Ich glaube, das hat mit Gedanken zu tun, dass ich darüber grübele, was ich gemacht habe.
9: Es ist ja immer irgendeine Beleuchtung an. Also wir haben ja nie komplett hundertprozentige Dunkelheit. Sprich, sobald man eigentlich die Augen aufmacht nach dem Schlafen, weiß man sofort, wo man ist. Weil man sieht ja die Räumlichkeiten und alles um sich herum.
10: Im Schlaf alles ist möglich. Und ich glaube, dass im Gefängnis ist es auch möglich und wichtig, gegen das Vergessen zu kämpfen, um diese Freiheit des Schlafens zu genießen.
9: Schlaf ist für Gefangene besonders wichtig, da er für sie der letzte verbleibende Raum der Freiheit ist. Es ist wie eine Flucht aus dem Gefängnisalltag. Ich ermutige die Inhaftierten deshalb, ihren Schlaf zu erkunden, um diesen Moment zu genießen. Wenn sie es schaffen, sich an das, was in der Nacht passiert, zu erinnern, dann kann das ihre Haft erheblich verbessern.
6: Die Kunst des Schlafens neu zu erlernen. Für Virgil Novarina eine der dringendsten Aufgaben unserer Zeit.
9: Wenn der ganzen Gesellschaft Schlaf fehlt, ist die ganze Gesellschaft weniger ausgeglichen. Angesichts der Verschlechterung des Schlafs in den letzten 30 Jahren habe ich den Eindruck, dass heute wirklich die gesamte westliche Welt eine Art Schlafkur bräuchte.

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0: Ganz kurz.
1: Danke.
0: Das ist doch irgendwie blöd mit dem Rohr, oder? Ich habe doch auch eine Knarre. Warum kann ich die nicht einfach benutzen?
2: Das ist How to Tatort 111, die 1.
3: Mein Name ist Jasna Fritzi Bauer. Ich bin 31 Jahre alt. Ich komme aus... Entschuldigung, das ist mein Telefon.
4: Do you want me to speak in the camera? Or?
3: Yes.
4: Okay, yeah. Okay.
5: Hi, mein Name ist Luise Wolfram und ich spiele im neuen Bremer Ermittler.
3: Oh.
2: Entschuldigung.
5: Sorry. Okay. Nochmal. Wir filmen noch nicht, ne? Ich glaube, wir sind wirklich das erste Tatort-Team, was begleitet wird bei so einem spannenden Prozess von Teambuilding. Das finde ich toll, ja.
6: I was actually in a Tatort once already, in Bremen in 2014.
7: Oh, great. Have you seen it?
6: No, I haven't. I mean, I haven't seen the final version of the film, but I've heard that it had more than 10 million viewers. I mean, that's twice the population of whole of Denmark, so it must have been good.
3: Mein Vater, ja, der hat mich jetzt in der letzten Stunde, ich glaube, 5-6 Mal angerufen. Der ist nämlich riesen Tatort-Fan. Ja.
5: Ich find's total schön, dabei zu sein. Wobei, wirklich neu bin ich ja nicht. Meine Figur gab's ja schon.
3: Unter uns gesagt, ich hätte jetzt ein Gastengagement im Burgtheater gehabt, ne? Aber gut, ich habe mich dann für einen Tatort entschieden, weil mein Vater ist halt so ein riesiger Fan. Ich dachte, ich bereite dem Freude.
5: Ich hatte auch ein Foto, da kann ich dir das mal zeigen. Genau, hier. Olli und ich. Oliver Mommsen.
8: Hey, hi. Na, hi. Hi da.
9: Hi.
8: Wie war die Reise?
3: Hi.
8: Jasna, gut. Ja, schön, euch zu sehen. Oh Mann. Noch mal ganz offiziell. Herzlich willkommen beim Bremer Tatort. Willkommen.
9: Oh, zack for that. Yeah, I'm very much looking forward to working with you guys.
10: Hallo. Entschuldigung für die Verspätung. Ich bin Steffen, der Übersetzer für da.
9: Oh, no, that's not necessary.
10: Ausdrücklicher Wunsch von der Regie. Die Akteurin Nulling. Der Uli spricht kein Dänisch und kein Englisch.
8: But do you know that you have to speak German in the Tatort, right?
9: Yes, yes. Yes, of course.
6: Yeah, I mean, of course, I think every actor feels a certain kind of pressure when you go into a new project, especially when it's a...
10: Natürlich verspürt jeder Schauspieler einen gewissen Druck. Das ist völlig normal. Und
6: sorry, just one sec. Are you going to translate everything I say now, or is it...
11: Wenn ich da nicht reinkomme, dann erschieße ich mich. Markus, was soll das heißen, dass die Location jetzt plötzlich zu teuer ist? Also, die habe ich 4 Monate gesucht.
12: Das sind ja meine 3 Vollkatastrophen. Du, Markus, ich...
13: Mensch, schön, ich freue mich. Luise, dass das klappt, ey. Mhm. Dieselbe. Was eine geile Figur.
5: Ja, ne?
13: Ja, wundert euch nicht, wenn ich zwischendurch meine Tränen aufbreche. Ich habe gestern mit dem Rauchen aufgehört.
6: Sorry, Uli, when you have time, can we please talk about why I have to wear this suit?
10: Der Dach möchte noch mal über sein Kostüm reden.
13: Schon wieder? Och, bitte. Der soll einfach das anziehen, was wir ihm sagen. Weißt du, wie viele Leute alleine bei der Krawatte mitgeredet haben? Das ist die ARD. Na los, sag's ihm.
10: Wer hat Probleme mit Kostümen? Der Chico Elder, der?
6: Er war ein undercover Polizeimann in Danmark, so det giver overhovedet ikke nogen mening, at jeg skal have et jakkesæt på.
10: Alles gut, kann den.
13: Machen wir gleich so, hm? Da. So, dann gucken wir noch mal direkt übers Drehbuch wieder.
3: Ja, es gibt natürlich immer Spannungen in kreativen Prozessen. Ich würde beim Theater, da schläft man ja kurz miteinander, da schreit sich an. Und beim Fernsehen ist das, glaube ich, auch so.
13: Na, jetzt aber mal gute Laune, Kinder, oder? 1, 2, 3. Spaß dabei. So, irgendjemand Nikotinkaugummi?
14: Hallo? Hallo,
13: Anna.
14: Stehe ich?
13: Das ist ja eine Überraschung.
14: Olli, wie schön.
13: Ja, schön.
14: Hallo.
15: Hallo.
16: Hi, Frau Schutz.
14: Hey.
16: Toll.
14: Das ist ja eine Überraschung.
5: Es scheint irgend so eine alte Tradition zu sein, dass alteingesessene Tatortkommissarinnen neue Teams begrüßen oder so. Keine Ahnung.
3: Ah, die spielt auch im Tatort, ne? Ja, cool.
5: Anna Schutt, die ist Tatortkommissarin seit 10 Jahren, glaube ich.
14: Oh, bitte setzt euch doch einfach wieder hin, ja? Und ich bin die Anna.
13: Die Anna ist auch ganz unkompliziert. Anna. So, nimm doch Platz.
14: Danke. Ja? Also, setz euch doch bitte wieder hin.
13: Oh, darf ich dir irgendwas bringen? Wassertafelkee?
14: Jan, heißt es Ingwerwasser wäre super.
13: Ingwer.
14: Aber kein Leitungswasser und der Ingwer nicht älter als 24 Stunden, bitte.
13: Gut.
14: Und so ein Viertel Löffel Honig. Und nicht heißer als 90 Grad aufgießen, sonst schmeckt's scheiße. Aber nur, wenn es jetzt keine Umstände macht, bitte, okay?
13: Nein, bitte, ja? Bitte. Komm erst mal an.
14: Ja? Danke. Ah, der Uli. Schrecklich mittelmäßiger Regisseur. Aber er ist sehr, sehr fleißig und er wird das schon machen. Ist ja am Ende auch nur ein Tatort, oder? Schön. Ihr fragt euch sicher, was macht die Schutt im glanzlosen Bremen? Sollte die nicht irgendwo vor der Kamera stehen? Oder auf der Bühne von einer großen internationalen Preisverleihung? Ja, natürlich, das sollte sie. Aber es war mir ganz wichtig, unsere drei Neuzugänge persönlich zu begrüßen.
1: Nur zwei, die Luise ist schon länger dabei.
14: Naja, also, nicht wirklich.
1: Die spielt die Yelp.
14: Das ist Yelp. Schaut mal, das ist mein Kontakt. Wenn mal irgendwas sein sollte, dann ruft ihr mich an. Mhm. Beim Tatort sind wir nämlich eine große, liebevolle Familie. Also außer den Idioten aus Münster. 14,5 Millionen, das ist also das... 14,5 Millionen. Und wofür? Für eine schlechte Story und ein paar müde Gags. 14,5. Also nicht, dass ich den Kollegen ihren Erfolg nicht gönne, ja? Aber ich meine, das ist wirklich... das ist unverdient und peinlich. wo waren wir jetzt stehen geblieben?
7: Bei der Familie?
13: Genau.
7: Ja. Cool. Richtig cool. Ich finde die schon immer cool. Die ist ja jetzt 10 Jahre dabei und die ist auf jeden Fall eine, die ich total... Die finde ich sozusagen fast vorbildhaft oder... Ja, sie löst in mir ausschließlich positive Gefühle aus.
14: Ja, und der Tatort ist ja auch ein Geschenk, muss man ja ganz klar sagen.
1: Ja.
14: Regelmäßige Arbeit, gute Bezahlung. Dann haben wir Millionen Fans im ganzen Land. Aber weil wir jetzt eine große Familie sind, muss ich euch natürlich auch die Wahrheit sagen. Und es hat auch so seine Schattenseiten, ja. Jahr für Jahr dasselbe langweilige Kostüm, dieselben langweiligen Kollegen, immer dieselben langweiligen Sätze. So, was haben Sie zur Tatsache gemacht? Kannten Sie das Opfer und so?
7: Ja. Doch, sie hat auf jeden Fall, hat sie jetzt einen Eindruck vermittelt,

0: Den habe ich ja nicht für den Tatort bekommen. Nicht anfassen. Den habe ich ganz zufällig dabei, witzig, ne? Ich mache mir überhaupt nichts aus so Ehrungen. Irgendwann kennen einen die Leute halt nur noch als Fernsehkommissarin. Da werden dann eben die guten Angebote auch nicht mehr. Das ist schon blöd. Gestern zum Beispiel, da hat mich wieder so eine Frau vom Supermarkt als Martina Böhnisch angesprochen. Wisst ihr, was ich da gemacht habe? Da habe ich meinen Autoschlüssel genommen und habe dieser Scheißkuh ihren armseligen kleinen Wagen zerkratzt. Na gut, aber ihr werdet das super machen, das spüre ich.
1: That was dark, man. I don't know. That was... What do you want me to say? The b**** was crazy. You want me to? I mean, she was out of her fucking mind. I'm not gonna say that to the camera. She's a famous person here in Germany, a respected actress.
2: I'm sorry. What's so funny?
0: Nothing. I'm sorry, but this is really your costume as a cop in Bremen.
2: I don't know. I've been trying to.
0: Es sieht einfach eher aus wie so ein Kreditkartenverkäufer am Flughafen.
2: She really likes it. It's great. She doesn't like it, Stefan.
0: Oh, ich finde das echt stark, wie ihr mit den Gender-Klischees spielt. Also, der extrem gut aussehende, aber schlichte Kollege, das war ja früher immer die klassische Frauenrolle, ja? Oh, macht ihr das im Dienstwagen dann auch so? Das wäre doch super.
3: Ja, super Idee, die autarke Frauensteuer.
0: Und der niedliche Typ auf dem Beifahrersitz.
2: You guys are making fun of me.
3: No.
2: That's okay. It's fine. Whatever. That's good.
3: Die Anna hat sich lustig gemacht. Nee, also ich meine, die hat so ein bisschen... Die haben ja alle dann über sein Kostüm. Ich meine, das ist ja ein stetiges Problem, sein blöder Anzug da. Und dann ist halt ein bisschen traurig und sauer geworden.
0: Aber dann fährt doch am besten einfach die Luise. Ist doch eh eure Assistentin.
4: Nee. Das muss irgendwie ein Missverständnis sein, glaube ich. Ich bin vom BKA. Genau, ich habe das damals dazu erfunden, dass meine Figur so ein bisschen besonderer wird.
3: Ja, dazu hätte ich eine Frage. Und zwar meinte mein Vater, es wäre total unüblich, dass das BKA so oft mit der Mordkommission zusammenarbeitet.
4: Ja, und weil der Papa das sagt. Was hast du denn jetzt auf einmal gegen meine Figur? Also sorry, ich habe mir voll die Mühe gegeben, zusammen mit den AutorInnen da was auf die Beine zu stellen.
3: Hä, habe ich doch gar nicht. Ich habe doch gar nichts gegen die. Aber wenn man das Ganze mal auf die Plausibilität überprüft.
4: Ja, aber mir kommt es jetzt so vor, als wenn du das nur sagst, weil du fahren willst.
3: Will ich doch gar nicht.
4: Klingt aber so.
0: Ja, das finde ich auch, Jasna.
3: Hä? Ist doch Quatsch. Ich denke doch einfach nur im Sinne meiner Figur. Die Liv ist ja eine der beiden Hauptfiguren und...
4: Der beiden Hauptfiguren?
0: Sag mal, wie war es denn in der Originalbesetzung? Hm? Oh nein, das wisst ihr überhaupt nicht. Ihr wisst gar nicht, dass ihr die zweite Besetzung seid. Sag mal, dass ihr denen nicht erzählt, Luise, ist doch scheiße.
4: Emilia Schüle, Sonja Gerhardt und ich waren essen. Der Uli hatte das organisiert in diesem Restaurant. Und es war ein total schöner Abend, wirklich. Wir hatten uns echt was zu sagen. Das fand ich irgendwie auch echt toll, weil es ja auch nicht normal. Da haben wir ganz gut getrunken. Es wurde irgendwie sehr lustig. Und am nächsten Morgen haben die dann abgesagt.
5: So macht das echt keinen Spaß hier. Was macht ihr denn da jetzt? Du bist ja auch nicht die Zweitbesetzung, oder?
3: Gut, darüber will ich nicht reden. Ich habe euch ja extra aus dem Raum geschickt. Es gibt Sachen, die klärt man einfach nur unter Kollegen, ohne dass eine Kamera dabei ist.
5: Es ist auf jeden Fall
6: nicht meine Aufgabe. Wie lief's?
0: Es lief sehr gut. Es lief sehr, sehr, sehr, sehr gut.
5: Du bist so eine Regensau,
7: Diese.
8: Ja, noch nie leiden. Also diese Luise Wolfgang oder wie die heißt.
9: Ich leg jetzt auf, Papa, ja?
8: Ich habe einfach Angst, dass die Schüler und die Dingens hier die Show stehlen. Wahrscheinlich hat die auch eure Vorgänger, den Mommsen und die Postel umgebracht.
9: Das ist doch einfach Schwachsinn, Papa. Die hat du mich umgebracht. Du spinnst doch.
8: Die...
9: Was? Ah, Luise, hey.
4: Schön. Hat er gerade gesagt, mit Mommsen und Postel?
9: Quatsch, der Papa ist doch riesen Tatort-Fan und so. Wollen wir reingehen? Da kommt er bestimmt gleich.
4: Ja, klar.
9: Ja? Hm? Super.
4: Wenn ihr mit mir alleine noch irgendwas drehen wollt oder so, dann sagt er mir einfach Bescheid, ne?
3: Nee, die Luise hat damit nichts zu tun, dass die Sonja Gerhardt und die Emilia Schüle den Tatort abgesagt haben.
1: I'm sure that was a coincidence. I'm sure Luise had nothing to do with that. Off the record, it is a bit

0: odd, right? That they cancel a huge job like Tata, both of them, the day after they have dinner with Louise.
1: Das ist irgendwie ganz süß von Uli, dass er das ja organisiert hat für uns, oder?
2: Oh yeah. Ja, very nice.
1: Voll. Wahrscheinlich gibt es gleich Nikotin-Zigaretten. Nee. Ich wollte einen dummen Witz machen. Ich wollte sagen, wahrscheinlich gibt es gleich Nikotin-Kaugummi an Balsamico-Reduktion.
3: You probably told the same joke.
1: Hey, ich wollte mal sagen, wenn es irgendwas so gibt zwischen uns, wo ihr so denkt.
4: Wer mag probieren?
2: Ja, schön.
1: Klar. Ja, nehmen wir. Dankeschön. Keine Ahnung, ich wollte einfach gerade fragen, ob ihr irgendwas habt, was ihr vielleicht mir sagen wollt.
2: Entschuldigung?
1: Ja. Danke. Keine Ahnung, ich will eigentlich nur sagen, dass ich mich auf den Tatort mit euch freue. Cheers.
5: Ich mir ja.
0: What was embarrassing? Like the whole evening?
5: The silence of it. That you didn't know what to talk about.
0: They said that on camera.
6: Ich sag dir mal Folgendes. Auf der Schauspielschule habe ich mal ein Stück gespielt, ja? Da stand ich 3 Stunden lang nackt auf einer Säule und habe mich mit Theaterblut übergossen. Im Gegensatz zu dem Abendessen war der Abend ein ganz entspannter Abend für mich.
3: Is that Peanuts?
1: Mhm. Ja. Willst du mal probieren?
3: No, no, I think.
1: Doch, doch, ist okay. Yeah.
3: No, no, Luis, please. Thank you. I'm good. I'm actually allergic to nuts. So, but thank you. No.
1: Thank you. Nee, das ist auf jeden Fall spannend, seine Kollegen kennenzulernen. Da, du hast doch bei Game of Thrones mitgespielt, ne? Wie hieß da nochmal deine Rolle?
7: Blutreiter Quarthor. Sorry.
3: No, that's...
7: Nee, ich bin jetzt kein Fangirl oder so, weil ich mag die Serie halt.
3: Oh, that's a relief.
1: Ja, ich glaube, es gibt ganz schön weirde Fans da draußen, oder?
3: You have no idea.
1: Oh mein Gott,
3: yeah.
1: Das glaube ich dir.
3: Well, you know, people. Yeah.
7: Könntest du mir den mal unterschreiben? Jejelan Athirari Ani.
0: Hmm. Yeah, she liked Game of Thrones.
7: Und sag mal, wie ist Emilia Clarke so privat?
3: Hm? She's very nice, yeah.
7: Yeah?
3: Mm-hmm.
7: Cool. Und Jason Momoa?
3: He's also very nice.
7: Und Kit Harington?
3: Hm. I didn't actually have any scenes with him.
7: Ah.
3: I heard he was very nice as well.
7: Habe ich mir gedacht. Cool.
3: Okay, good.
7: Und sag mal, wie war das?
3: I don't want to be rude or anything, but maybe we should talk about something else because I think Luis is bored.
1: No, I'm not bored.
7: Entschuldigung.
1: Gestern war dann schon noch ein ganz schöner Abend. Also Jasna hatte auf jeden Fall ihren Spaß. Ja, und heute steht Schauspieltraining an. Da freue ich mich richtig drauf. Kommen wir ein bisschen ins Machen miteinander. Ich glaube, das ist gut. Und ich habe auch noch eine kleine Aufmerksamkeit für die Kollegen mitgebracht. Mh, lecker.
8: Ja, danke für die
1: Einladung. Hey, Leute.
8: Hi.
1: Hi. Ja. Sorry für die Verspätung, aber... Ich habe ja noch was Kleines gebacken für euch.
8: Wirklich?
1: Mhm.
3: Ihr made cookies?
1: Ja.
3: Das ist nice.
9: Scheiße. Pass mal auf, ihr könnt nebenan schon mal mit den Proben anfangen. Ich habe euch heute einen 1A-Coach besorgt. Ich muss kurz noch mal in die Apotheke und mir ein paar Kautzigarettchen besorgen. Hier, Coach ist wirklich spitze. Riecht vom Theater.

0: Echt?
1: Ja, da musste ich mal richtig anstrengen da, hm? Mit den Künstlern und Feingeistern hier.
2: Sorry, the fine what?
3: Fine ghosts and theater and you know of. Ihr macht das schon.
0: Also.
2: What?
0: Wow. Fine ghosts. Heißt.
3: He said ghosts, right?
0: Ja, aber Feingeist. Er meint Feingeist. Okay. Not about a ghost.
4: I'm sure Uli meant very well by providing this. Is he really an actor? He's a famous German actor?
5: Der spielt im Tatort mit?
0: Mhm.
5: Ah, wusste ich gar nicht. Wolfram Koch. Wolfram Koch ist eine Theaterlegende und inzwischen eine Tatortlegende. Der spielt Kriminalhauptkommissar Paul Brix in Frankfurt.
6: Naja, ich meine, experimentelle Rollenarbeit bin ich ja gewohnt von der Volksbühne. Wir mussten da mal, bei Kasdorf haben wir mal 3 Monate lang Hundehalsbänder getragen. Nee, das war nicht für ein bestimmtes Stück. Ich glaube, der Frank mag einfach Hunde. Ich weiß, ich habe versprochen, sie zu beschützen.
7: Bleib mal konzentriert. Bleib konzentriert. So, und jetzt nochmal. Los.
6: Ich weiß, ich habe versprochen, sie zu beschützen.
7: Du bist total zu, Jasna. Du merkst es ja selber, oder?
6: Ich dachte, ich wäre relativ.
7: Nein. Mach's einfach nochmal.
6: Ich weiß, ich habe versprochen, sie zu beschützen. Egal, was passiert.
7: Mhm. Was nochmal?
6: Ich weiß, ich habe versprochen, sie zu beschützen. Egal, was passiert. Aber jetzt ist es halt zu spät. Okay?
7: Was?
6: Es ist zu spät!
7: Mach, konzentrier dich. Spiel nicht mich an. Mach mal.
6: Ich weiß, ich habe versprochen, sie zu beschützen. Egal, was passiert, aber jetzt ist es zu spät.

0: Tut mir leid. Es tut mir leid.
1: Wow, das ist richtig gut.
0: Super.
1: Good job.
2: Also ich spüre das noch nicht. Ich stell dir mal vor, du wärst eine Wolke.
0: Okay.
2: Ja, du schwebst über den Ding, du gleitest dahin, du gehst durch alles hindurch, ja? Du transzendierst. Okay? Los, nochmal.
0: Ich weiß, ich
2: hab... Oh Gott, nee. Da, machst du mal Jasnas Text, bitte.
1: What? No, but you know, I play a different character, so...
2: Ja, du sollst nicht playen, du sollst sein. Und jetzt bist du da, der Jasna ist, verstehst du?
1: No, honestly.
2: Und, bitte.
3: Ich weiß, ich hab sie versprochen.
2: Was soll das jetzt? Du bist da, der Jasna ist, die Liv Moorman ist.
1: What?
2: Bleib in deiner Rolle.
1: Which Rolle? What the fuck's wrong?
2: Bleib in deiner Rolle, bis da der Jasna ist, die Liv Moorman.
0: Vor allem wäre es nicht vielleicht gut, wenn wir einfach so die ganze Szene einmal durchspielen, dass wir beide so
2: rein... Jasna, weißt du was? Wir können das einfach auch lassen, ja? Leck mich, wir können das lassen. Ich habe heute einen Termin freigelassen, um euch ein bisschen zu helfen, ja? Okay. Grüß den Uli von mir, ja? Danke. Viel Spaß.
1: Okay, bye-bye.
0: Wolfram.
1: Have a nice day.
0: Mann, Wolfram, das war doch nicht so gemacht.
2: So, und das ist Schauspiel. Du musst die Emotionen erst selber spüren. Erst dann wird eine Szene auch glaubhaft. Ja, und alles, was ich vorhin gesagt habe, das war alles nur Schauspieler. Aber du hast mir geglaubt, weil ich das auch so meinte. Stehst du? So, und jetzt mach's nochmal. Komm. Und bitte.
0: Ich weiß, ich habe versprochen, sie zu beschützen. Egal, was passiert.
2: Siehst du, das war toll.
0: Ja?
2: Nee, war scheiße. Scheiße. Sag mal, ist Luise die Einzige, die ihren Beruf versteht?
0: Entschuldigung, aber die Luise hat doch noch gar nichts gespielt.
2: Ja, und trotzdem schon besser als ihr beide zusammen. Das kann ich euch auch noch mal sagen. Gibt's gar nichts zu lachen. Wow. Gibt's gar nichts zu lachen. Es ist einfach so. Das war ein... Na komm, Luise, kommst du mal?
0: Okay.
2: Jasna, gehst du mal nach hinten? Danke.
4: Nee, also Method Acting ist überhaupt nicht meins. Aber ich dachte mir dann, okay, ich bin ja Schauspielerin, also spiele ich einfach eine Person, die Method Acting gerne macht. So habe ich es dann geknackt.
5: Ich weiß, ich habe versprochen, sie zu beschützen, egal was passiert. Aber jetzt ist es zu spät.
2: Stopp. Das war super.
5: Ernsthaft?
2: Bravo.
5: Was? Wow. Aber ich habe ja gar nichts gemacht.
2: Ja, das ist es doch. Ich habe totale Gänsehaut. Hey, Kollegen, watch and learn.
5: Was?
2: Watch and learn, ja?
5: Ich habe
2: ja... Wie du den Satz eben gerade gesagt hast.
5: Ich weiß, ich habe versprochen, dich zu beschützen.
2: Ja.
0: Ich weiß, ich habe versprochen, sie zu beschützen, aber jetzt ist es zu spät. So hat Luise das gesagt.
6: Do you think Luise is a great actress?
1: You know, great is a big word, but I think she's very good. Yes, I think she's... Can we just cut for a second? I told you before, I haven't seen her in anything. So how should I know?
6: Hast du das Gefühl, du bist grundsätzlich irgendwie die bessere Schauspielerin als die beiden anderen?
0: Nein, das würde ich so nie sagen, nein.
2: Luise. Ich hab dich wirklich gespürt. Echt.
0: Wow.
2: Super.
5: Ich weiß, ich hab versprochen, dich zu beschützen, ja.
2: Also ich würde sagen, du bist jetzt ja da, okay?
0: Mhm.
2: Ja?
0: Mhm, okay.
2: Bist bereit?
5: Ja, klar.
2: Okay, und los?
5: Ich weiß, ich hab versprochen, dich zu beschützen.
2: Was denn? Was? Sind doch, ja.
0: Waren in den Keksen Nüsse drin?
5: Nee.
0: Nee, bist du sicher?
5: Also ein paar Cashews vielleicht, ja.
0: Ist das dein Ernst? Da. Da ist alles in Ordnung.
5: Aber Cashews sind keine Nüsse.
0: Da ist alles in Ordnung.
2: Halt, Moment. Vielleicht spielt er nur.
0: Wolfram, der spielt nicht, der erstickt gleich. Da hast du irgendwo ein Kit, eine Tablette, so eine Spritze, irgendwas.
2: Ja.
0: Jetzt ruf doch mal einer einen Arzt.
5: Cashews sind nur Kerne, wirklich. Jetzt
0: durchsuch mal bitte seine Tasche, los.
2: Wo ist meine Tasche?
0: Hals überstrecken, damit er atmen kann. Bien-tongo. Dile
7: a la jour. Also meinst du die allergische Reaktion war nur gespielt?
5: Nein, um Gottes Willen, das will ich ja auch nicht sagen, aber... Wir wissen ja auch nicht, ob es wirklich mein Keks war, den er gegessen hat. Und psychosomatisch vielleicht. Auf mich hat er schon auch ein bisschen gestresst gewirkt.
4: Ich möchte ihm da auf keinen Fall Psychoprobleme unterstellen. Aber es kann halt auch nicht sein, dass ich jetzt zur Verantwortung gezogen werde für seinen Anfall, weil Cashews sind keine Nüsse, es sind Kerne.
1: So you say cashew seeds in Germany? You don't call them cashew nuts? Well, that explains everything then. So Luisi went down to the store and said, hi, what is this? He said, that's cashew seeds. So that's the answer to your question.
4: Ich habe das wirklich nochmal nachgeguckt, auch auf Medizinseiten, nicht nur auf Wikipedia.
1: For some strange reason, I still had an allergic reaction.
3: Ja, da sind meine Jungs. Und meine Mädchen natürlich. Meine Frau. Also nicht meine Frau. Ach, hier. Der Willi.
7: Polizeitraining finde ich richtig toll. Denn wir wissen ja alle, dass beim Tatort eins an erster Stelle steht und das ist der Realismus.
8: Hey. Tja, wie ihr sicher wisst, bin ich seit 39 Jahren leitender Stuntkoordinator beim Tatort. Ich habe schon Schimanski das Schießen beigebracht. Damals haben richtige Männer noch geschossen. Nicht so wie heute. Wenn sie nur noch Haarproben entnehmen oder Mobiltelefone anzapfen.
4: Ja gut, aber das ist ja auch realistischer. Ich meine, Polizei läuft ja jetzt auch nicht den ganzen Tag rum und bringt Leute um, oder?
8: Ach, Realismus. Hier, er hier, Sandro, hat schon zwei Leute abgeknallt. Korrekt, Sandro?
9: Korrekt.
8: Korrekt.
9: Also abgeknallt jetzt nicht, aber getötet im Dienst.
8: Naja. Am schlimmsten sind jedenfalls diese neuen Ermittler. Besonders diese beiden Weicheier aus Weimar. Der dicke Ulm, der nicht mal weiß, wie man eine Pistole richtig hält. Tja, sag mal, sollte da nicht noch ein Mann mit dabei sein?
9: Ja, korrekt.
8: Irgendwas mit dem?
10: Allergische Reaktion. Ja, oder Stress.
8: Auch so ein neumodischer Quatsch. Wie Impfung oder Laktoseintoleranz. Hier, Sandro. 11 Dienstjahre auf dem Buckel. Nicht einen einzigen Tag krank gewesen. Korrekt?
9: Korrekt.
8: Korrekt.
9: Also, mal angeschossen, aber krank nie.
8: Also, Ladies, damit das klar ist, das wird hier kein Spaziergang. Und wenn ihr lieber eure Fingernägel lackieren wollt, dann sagt das besser gleich.
7: Ja, noch nie eine Frau gesehen, die Selbstverteidigungskurs gemacht hat, oder was? Hm?
6: Nee.
7: Ja, sollst du vielleicht auch mal einen machen, kannst du auch Leute beeindrucken.
9: Dann hab ich den Rücken. Das darfst du nicht machen.
10: Ach krass, guck mal, die drehen hier bald ein Game of Thrones Spin-off.
4: Krass. Fire and Blood. Super für da.
7: Ohne Scheiß, ich würde mich zu Tode ärgern, wenn ich die Chance hätte, das zu drehen, dieses Spin-off. Und dann hängst du bei diesem... Ich meine jetzt, Entschuldigung, nicht festhängen. Ich meine, ich habe voll Bock auf Tatort, es wird voll cool, aber das ist Game of Thrones, Mann.
8: So, Mädels. Dann hoffe ich mal, dass ihr hier heile wieder rauskommt gleich.
4: Ja, gut, das ist ja nur ein Training, oder?
8: Ja, klar, ist das nur ein Training. Besonders hier für Karate-Kid. Wow, wow. Nice try, kiddo.
4: Also, wenn wir in den nächsten 45 Minuten hier irgendwie umgebracht werden, dann sieht es auf jeden Fall wie ein Unfall aus.
10: Das klingt eher nach einem ganz schlechten Tatort.
4: Ja, einer aus Münster.
9: Der Johannes ist der flüchtige Täter. Er hat sich hier in der Halle versteckt. Sie müssen ihn festnehmen. Viel Erfolg.
4: Sind die geladen?
9: Selbstverständlich nicht.
4: War nur ein Scherz.
9: Eine Frau mit Humor, wie originell.
7: Ich will dazu nichts sagen. Ich hab da überhaupt keine Lust drauf. Ihr schneidet ja wahrscheinlich eh gleich rein.

0: Game over, Baby.
1: Game over, Baby, dein Ernst?
2: Der Typ wird bei uns ganz sicher nicht Stunt-Koordinator. 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Dafür sorge ich. 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Easy.
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4: Warum fragen die nicht Hannes Jänicke oder Heiner Lauterbach? Das sind Ermittler!
5: Ja, was daran jetzt ganz gut war, dass Jasna mich seitdem nicht mehr ganz so blöd findet, glaube ich.
2: Ja, also wir haben uns gut verstanden, ja? Ja. Schön, dass wir uns mal ein bisschen besser verstehen.
6: Gleich gibt's ja noch einen offiziellen Fototermin mit unseren Polizeischülern als Werbung für den neuen Tatort. Der Herr Salim kommt.
2: Salim.
6: Der Herr Salim kommt nicht mehr mit dazu, weil Sie und Ihr Kollege werden ja schon die neuen Hauptermittler.
2: Nee, die Luise ist jetzt auch regelmäßig mit dabei.
7: Ja. Also.
6: Also kommt er nicht?
7: Mit dabei finde ich jetzt auch so ein bisschen eine doofe Formulierung.
2: Beruhig dich mal. Entschuldigung. Wenn ja nur. Du bist doch beim BKA. Und ich bin bei der.
7: Ja, aber ich kann ja trotzdem Teil des normalen Hauptermittlerteams sein, auch wenn ich beim BKA bin. Das ist ja die Idee der Figur, dass sie dazugeholt wird und trotzdem gleichrangig ist.
6: Das wäre natürlich nicht so glaubwürdig, weil die Kollegen vom BKA, wie gesagt, eigentlich nur in besonderen Fällen hinzugezogen werden. Das meinen Sie wahrscheinlich.
2: Mhm, das meine ich. Was Herr Pohl sagt.
5: Ja, also dass Jasna das so breit getreten hat vor Sandro Pohl auch, fand ich jetzt nicht gerade teamgeistfördernd von ihr.
2: Der Kollege am Tisch hat es ja gesagt, das BKA wird ja nur in besonderen Fällen dazugeholt. Nicht bei jedem Fall. Kann jetzt nicht jedes Mal einen besonderen Fall haben. Deshalb dachte ich halt, das wäre.
7: Also, wenn wir jetzt ganz glaubwürdig rangehen, dann. Sorry, dann kannst du keine Polizistin sein. Du bist ja irgendwie mit deinen 1,52 kannst du ja nicht.
2: Entschuldigung, ich bin 1,58
7: Meter. Ja, gut. Ne? Da gibt es ja auch eine Mindestgröße bei der Polizei.
6: Ja, in manchen Bundesländern ist eine Mindestgröße von 1,63 vorgeschrieben.
7: Ja,
6: aber
7: eben.
6: Nicht hier in Bremen.
2: Also, sagen wir es so, die Luise kann auch mit aufs Foto.
6: Ja, das war aber der Herr sein.
2: Wow. Muss. Ja, muss mit aufs Foto.
7: Ich kann mit aufs Foto.
2: Ja.
7: Ja. Muss mit aufs Foto.
2: Absolut, sie muss.
7: Mhm. Sie muss bei der Zwergenpolizei mit aufs Foto.
2: Alter, wirklich.
7: Jawohl.
2: Luise, wo bist du? Luise, jetzt warte doch mal. Ja gut, dann soll sie sich halt für ihre Rolle eine neue Position ausdenken. Kann ich ja nichts dafür, dass sie bei dem BKA ist. Dachte halt. Falsch gedacht.
5: Danke, Jasna, dass ich mit aufs Foto darf. Es ist ein Dreier-Team-Foto.
6: Aber das hat meine Freundin dann nach Hause gebracht hier. Acai ist da drin, so als Pulver, einfach mit Haferflocken. Mhm. Wo ist denn die Frau Bauer?
7: Kommt sicher gleich.
6: Wir wären soweit.
7: Da.
8: Hallo, hi.
7: Hey. Na, wie geht's dir?
8: Yeah, I'm good. Don't worry, it's fine. Yeah. The doctor wanted me to stay home, but I'm part of the team, so here we are.
9: Ein Mann mit Mumm. Wie der junge Schimanski. Nur mit weniger Haaren.
6: you are pünktlich für das Foto.
8: Oh, you don't have to speak English. I understand German. Most of it.
6: Und Sie sind?
8: That's my translator, Stefan.
6: Hi.
8: Don't.
6: Wenn Sie Deutsch verstehen, warum dann der Übersetzer?
7: Ja, gute Frage, aber keiner hat eine Antwort.
8: Ja, yeah, where is Jasna?
7: I don't know.
6: Okay, wir müssen loslegen. Die Schüler müssen gleich in den Unterricht zurück. Ja. Machen wir das Foto?
9: Dann machen wir es eben ohne die Kleine, ganz einfach.
7: Ja, okay, dann machen wir das Foto einfach ohne Jasna, oder? Ist besser, als gar keins zu machen.
6: Okay, alle mir nach.
8: Yeah, we were supposed to take a picture, so that's why I was, you know, I came to so we could all be there. And then Jasna was not there suddenly, and Luise said, well, you know, let's just do it. And everybody just just went out. I don't know. They just went out and
0: Die beiden Damen vielleicht auch hier rüber, sonst sehe ich euch nicht. Wunderbar, immer so genau. Super, wenn ihr mich sehen könnt, kann ich euch auch gut sehen. Schaut
7: aber
0: mal in die Kamera
7: Hand
0: rein.
7: Das mit der Hand ist irgendwie total...
9: Ja, ach, ist doch gut.
0: So, genau. Schaut noch mal in die Kamera hier oben. Ja, genau, alle hier oben reingucken.
7: Leute, das ist ein Pressefoto.
8: I don't have any detail. I told you. I don't know what was going on.
10: You're just always super vague and...
8: professional? Is the word you're looking for, I think?
10: Yeah, professional, exactly. But also AKA a little bit boring, but that's fine.
11: Don't call people unprofessional or boring when you're interviewing them. That's not gonna...
10: I didn't call you unprofessional.
11: No, you call me boring.
10: You call
11: me
10: boring.
11: You call me boring. All right, I'm gonna just... All right.
7: Ich habe das übrigens mit deinem Spin-off gehört.
11: Hm?
7: Dein Spin-off, Game of Thrones?
11: Oh, yeah, yeah.
7: Cool, oder?
11: Hm.
7: Und bist du da jetzt wieder dabei? Also, naja, du warst ja jetzt heute zum Beispiel nicht da. Vielleicht hast du ja schon was gemacht.
11: Yeah, because I had an allergic shock. Because of your cookies, you remember?
7: Ja, aber da, ich habe...
9: So, dann wollen wir jetzt mal ein bisschen ballern. Das ist die leere Waffe, damit werden wir das in Sichern üben. Und danach geht's mit dem Baby hier zur Sache.
12: Gehörschutz auf.
9: Luisa, du bist als nächstes dran.
7: Okay.
9: Du nimmst dir die ungeladene Waffe, bitte.
13: Sag mal, was soll denn das bitte?
7: Was?
13: Was das soll, will ich wissen.
7: Was meinst du denn?
13: Hey, verdammte Scheiße, Luise, willst du mich verarschen?
7: Hä?
13: Ich bin dir noch hinterhergerannt, dann bin ich in diesen scheiß Raum reingegangen, Tür zu und ich komme nicht mehr raus. Ja. Du hast mich da wohl eingesperrt, oder?
7: Nein, ich habe dich nicht eingesperrt.
13: Doch, hast du.
7: Nein.
13: Doch.
7: Warum sollte ich dich denn einsperren
13: Weil
7: lassen?
13: Ich diese Sachen gesagt habe über dieselbe und damit ich nicht auf dem Pressefoto drauf bin. Ganz einfach.
7: Sorry, ganz kurz, ich habe dich nicht eingesperrt. Das würde mir überhaupt nichts bringen, wenn ich...
13: Was ist das?
7: Das ist ein Post, den ich gemacht habe.
13: Warum hast du mich nicht verlinkt? Was soll denn das?
7: Jasna, weil du nicht da warst?
13: Ja, und warum war ich nicht da? Weil du mich eingesperrt hast, Mann!
7: Boah, ich find's echt verletzend.
8: Guys, can we just please...
7: Krass,
8: Sandro, sorry about this. Amika, Luise, you gave me cookies with nuts and you knew
7: Luise,
8: I was allergic.
7: Sorry. Okay. Sorry, können wir das ganz kurz rausschneiden? Sandro, können wir das bitte alle... Sandro. Könnt ihr kurz einfach nicht mehr aufnehmen, während die Kollegen mich so scheiße fertig machen?
12: Okay, die Waffe bitte auf den Tisch.
7: Die
12: Sonne ist geladen.
7: Ich bin die krasseste
13: Teamlehrerin.
7: Und du, ihr leckt mich mal drin.
12: Okay, ich... Scheiße.

0: für Außenstehende ist es wahrscheinlich was, wo du sagst, ja gut, jetzt spielst du da eine Elfe, machst du da irgendwie dein Konzert, aber ich weiß genau, das war für ihn, war das was kulturell anerkannt.
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7: Guten Abend und herzlich willkommen bei Panorama 3. Wir beginnen die Sendung heute mit einem Blick auf eine Krankheit, die schon seit Ende der 60er Jahre bekannt ist, den meisten von Ihnen wahrscheinlich aber erst seit Corona ein Begriff ist, MECFS, das chronische Erschöpfungssyndrom. Das ist eine Krankheit, die lange nicht so richtig ernst genommen wurde, auch nicht von der Wissenschaft. Und bis heute gibt es Ärzte, die gar nicht so richtig wissen, was das ist. Und die Leidtragenden, das sind wie so oft die Betroffenen.
8: Ein Brettspiel mit Geräuschen. Was nach Alltag aussieht, ist für Mutter Nora eine Ausnahme und oft ein Kraftakt.
9: Oh je, die Aufgabe kann ganz schön schwer werden.
10: Diese Tonlage kann ich nicht gut ab, deswegen spiele ich das mit Oropax.
8: Früher hatte sie eine 60-Stunden-Woche, arbeitete als Gynäkologin in Hamburg. Dann erkrankt Nora 2024 an Covid. Zurückbleiben Erschöpfung und langanhaltende Schmerzen. Diagnose: chronisches Erschöpfungssyndrom.
10: So richtig gut konzentrieren kann ich mich 20 Minuten am Stück. Dann kriege ich Kopfschmerzen, Halsschmerzen. Ich kriege oft, wie bei Migräne kennen das Leute, dass ich so eine Sichtfeldeinschränkung bekomme. Ich kann mich nicht mehr konzentrieren.
8: Zu viel Lautstärke, zu viel Licht. All das kann die 41-Jährige überlasten. Sie braucht Pausen, auch vom Familienalltag. Die Betreuung der Kinder übernimmt hauptsächlich der Vater. Urlaube, Ausflüge, ein gemeinsamer Alltag, aktuell undenkbar.
10: Mein kleiner Sohn, der ist jetzt 4,5 und der fährt, seitdem er 3 und ein bisschen ist, alleine mit dem Fahrrad zum Kindergarten. Und ich habe das noch nie erlebt, noch nie gesehen.
8: In Deutschland sind schätzungsweise 650.000 Menschen erkrankt an MECFS. So wird das chronische Erschöpfungssyndrom in der Fachwelt abgekürzt. Bislang gibt es noch keine Heilung. Jörg Heidecke ist der Gründer und Geschäftsführer der Forschungsstiftung zu MECFS.
11: Ich glaube, man kann sagen, die MECFS-Patienten in Deutschland sind ganz überwiegend deutlich unterversorgt. Das hört sich jetzt harmloser an, als es ist. Also es ist eigentlich eine dramatische medizinische und für viele Patienten und Angehörige auch soziale Katastrophe.
8: 80% der Erkrankten sind weiblich. Und viele Betroffene warten jahrelang auf eine Diagnose. Auch sie, Caroline Steinbeck. Sie hat Jahrzehnte auf ihre Diagnose gewartet.
12: Es hat etwas über 19 Jahre gedauert, bis ich die bekommen habe. Ich bin öfter bei Ärzten gewesen. Da war immer alles in Ordnung. Und wenn irgendwas gewesen ist, dann hieß es immer, naja, das ist psychisch, sie müssen nur mal wollen.
8: Die Zweifachmutter ist ans Bett gebunden, fast 24 Stunden am Tag. Die Pflege übernimmt ihr Ehemann.
12: Es tut mir leid, dass ich dich mit allem alleine lassen muss.
13: Ja. Kannst du ja nichts für.
8: Für Patienten wie Nora und Caroline gibt es aktuell keine einheitliche Therapie. Sie nehmen Medikamente, die eigentlich für andere Krankheiten gedacht sind. Auch deshalb fordern Interessenvertreter mehr Forschung.
11: Diese Krankheit ist ja seit 1969 bekannt oder klassifiziert und jahrzehntelang nicht richtig beforscht worden. Hauptsächlich deswegen, weil es keine finanziellen Mittel gibt, aber auch aus einem gewissen Desinteresse heraus. Und das, was wir jetzt sehen, ist, dass in den wenigen Jahren, also in Deutschland gibt es öffentliche Forschung seit 2021, eben durchaus schon Fortschritte erzielt werden. Und das ist so wichtig, weil Forschung langfristig der einzige Ausweg aus dieser Krankheit sein wird.
8: Nora hofft auf diese Fortschritte und langfristig auf Heilung. Sie möchte wieder arbeiten können und leben, statt nur zu überleben.

0: Wer hätte das vor ein paar Wochen gedacht, dass dieser Buckelwal, der da Ende März auf einer Sandbank vor Timmendorfer Strand gestrandet ist, dass der uns so lange beschäftigen würde und vor allem, dass er so polarisieren würde? Lass den armen Wal doch endlich mal in Ruhe, meinten die einen, während andere mehr oder weniger aggressiv seine Rettung forderten. Letztere setzen sich am Ende durch und der Wal wird finanziert von Privatleuten aufs offene Meer geschleppt und dort seinem Schicksal überlassen. Ja, und hier könnte die Geschichte jetzt eigentlich zu Ende sein. Oder geht sie gerade erst richtig los?
1: Diese Fontäne ist das letzte öffentliche Zeichen des Wals. Aufgenommen am 2. Mai gegen 8:45. Ob es sich dabei um den Blas vom gestrandeten Tier vor Pöhl handelt, ist unklar. Wie so vieles in dieser Geschichte um den gestrandeten Wal. Besonders über die Umstände der Freilassung ist ein großer Streit entbrannt.
2: Ich habe intern eine Meldung gemacht, dass ich total dagegen bin, was hier passiert, dass ich das auch ablehne, hier noch die Verantwortung übernehmen können.
3: Also ich weiß nicht, auf welchen Aussagen das beruht, dass es keine Lebenszeichen des Wales gibt.
4: Wir wissen auf der anderen Seite, dass der Wal in einem extrem geschwächten Zustand war. Das hat sich wohl durch den Transport der Barge auch noch mal deutlich dann verschlechtert.
5: Dieser Wal hat keine zusätzliche Schäden in Mecklenburg-Vorpommern davon getragen.
1: Es gibt viele Ungereimtheiten über die Freilassung, die Rolle der politischen Akteure und was mit dem Wal passiert ist. Wir treffen Fred Babbel. Er war mit seinem Tauchunternehmen wochenlang an der Aktion vor Pöhl beteiligt, kennt viele Hintergründe. Zusammen mit seinem Team habe er alles gegeben, erzählt er uns.
6: Das war alles richtig gewesen. Was ich da in der Zeit geleistet habe oder wir geleistet haben, war in meinen Augen alles richtig gewesen. Wir haben den Wal bis in die Barge begleitet. Wir haben ihn eigentlich dadurch ja auch das Leben gerettet.
1: Fred Babbel entwickelte verschiedene Pläne, um den gestrandeten Wal in einem Lastkahn einer Barge in Richtung Nordsee zu transportieren. Bei seinen Ideen spielten das Fischernetz und diese Plane eine große Rolle.
7: Sollte eigentlich den Wal schützen. Und hier sollte ursprünglich der Wal so da drauf liegen.
6: Richtig, so sollte er dann da drauf liegen. Die sollte dann unter dem Wal durchgezogen werden. Dann sollte die Plane zusammengeschlagen werden, damit der Wal, ich sag mal, wie in so einem Netz drin liegt.
7: Ja.
6: Und dann hätten wir ihn auch mit Seilen an der Plane bzw. an dem Netz festgemacht und den Wal rückwärts in die Barge gezogen.
7: Und das, warum ist das wichtig?
6: Das könnt ihr euch eigentlich selbst beantworten. Der ein Aquarium hat, ein Fisch kann nicht rückwärts schwimmen.
7: Und jetzt ist er vorwärts rein?
6: Jetzt ist er vorwärts rein.
7: Ist das ein Problem?
6: Das ist ein großes Problem. Weil wir kriegen den Wal ja dort in der Barge ja nicht gedreht. Weil die Barge hat eine Breite von 10 Meter. Und der Wal hat eine Länge von 12 Meter. Das heißt, 2 Meter sind irgendwo zu viel.
7: Und das wussten alle?
6: Natürlich wussten das alle.
1: Fred Babbels Idee, den Wal rückwärts in den Lastkahn zu befördern, wird verworfen. Am Ende wird das Konzept des amerikanischen Experten Jeffrey Foster, bekannt durch Free Willy, umgesetzt. Mit Hilfe von weichen Schläuchen leiten sie den Wal Richtung Lastkahn. Auch Minister Till Backhaus beobachtet die Aktion.
8: Oh, der Wal schwimmt allein in Stock. Ganz allein in Stock. Ist ja Wahnsinn. Ist ja Wahnsinn. Ist das nicht Wahnsinn?
1: Der Wal ist vorwärts in der Barsch. Hier kann er sich nicht drehen. Sie ist zu schmal und ist nur hinten offen. Ein Problem, wie sich später zeigen wird. Von Anfang an ist die Geschichte um die Strandung des Wals auffällig. Rückblick. Am 3.3. taucht der Wal im Hafen von Wismar auf. Er ist in der Nordsee falsch abgebogen und hat sich verirrt. Drohnenaufnahmen zeigen, er hat ein Fischernetz um seinen Körper gewickelt. Der Umweltminister aus Mecklenburg-Vorpommern, Till Backhaus, ist zu diesem Zeitpunkt in engem Austausch mit anerkannten Walexperten. Mehrfach schwimmt der Wal sich frei und strandet erneut. Die Situation wird kritisch.
9: Wir haben alle Optionen geprüft. Die Transportfähigkeit dieses Tieres ist nicht gewährleistet.
1: Ein Gutachten der Experten besagt, das Tier solle nicht gestört werden.
10: und die Erfolgschancen sind so gering, dass wir das als reine Tierquälerei empfinden würden. Der Ansatz der maximalen Ruhe und der Respekt vor der Natur gebietet es auch irgendwann dann mal, ihn gehen zu lassen.
1: Mit anderen Worten, der Wal soll sterben. Doch die Geschichte geht weiter. Der Protest ist laut, bis hin zu Morddrohungen. Dubiose Influencer wie Danny Hilse mit Verbindungen in die rechte Szene heizen die Stimmung an. Dann die Wendung. Minister Backhaus duldet die Pläne einer privaten Initiative.
11: Ich glaube, wir sagen auch eine Entschuldigung in unserem Namen, dass es vielleicht auch ein bisschen lauter war.
12: Ja.
11: Aber wir finden es sehr, sehr gut, Herr Backhaus, dass Sie das Herz am richtigen Fleck haben. Ja. Also ich bin so weit, dass ich die SPD tatsächlich jetzt mit will.
13: Das sagen Sie auch öffentlich?
11: Das sage ich öffentlich, bin leid.
1: Sie wollen den Wal in die Nordsee transportieren. Und nachdem der Wal vorwärts in die Bartsch geschwommen ist, beginnt die Fahrt Richtung Skagerrak. Die Fortuna B zieht den Lastkahn mit einem 200 Meter langen Drahtseil. Darin schwimmt der Wal. Der Schlepper Robin Hood soll die Mitglieder der Rettungsinitiative von der Fortuna B zum Lastkahn bringen. Das nächste Problem? Das Lastschiff, die sogenannte Bartsch, ist nicht für hohe Wellen ausgelegt. Ab 1,50 Meter kann es kritisch werden. Doch je näher die Crew Richtung Skagerrak kommt, desto stärker wird der Wellengang. Der Transport wird von einem Nachrichtenteam medial begleitet. Bilder zeigen, der Wal schlägt mit dem Kopf gegen die Wand der Bartsch. Er soll sich offenbar verletzt haben und blutig am Kopf sein. Jetzt zeigt sich deutlich, was lange bekannt war. Die Bartsch ist für den Wal zu schmal. Er kann sich nicht drehen. Und rausschwimmen kann er auch nicht. Jetzt soll der Wal ins offene Meer entlassen werden. Dafür benutzt die Crew offenbar ein Seil. Der Versuch scheitert und wird abgebrochen. Die nächste Auffälligkeit. Bisher ist der Wal medial überpräsent. Doch ausgerechnet über den Moment, wie der Wal aus der Bartsch schwimmt, gibt es offenbar keine Aufnahmen. Wie genau die Befreiung vonstatten ging, ist bis heute ungeklärt. Noch etwas ist merkwürdig. Es soll ein Tracker am Wal angebracht worden sein. Doch ob und was er sendet, auch das ist unklar. Die Geldgeberin der Initiative Karin Walter-Mommert behauptet, der Tracker würde senden.
3: Im Moment können wir ihn noch nicht orten. Das kommuniziere ich ganz deutlich. Aber die Zeichen, die wir erhalten, stimmen uns eigentlich zu vielen, im Gegensatz zu vielen anderen Menschen sehr positiv. Zum ersten Tag können wir zum Beispiel berichten, dass er 23 Tauchgänge hatte, bis 20 Meter Tiefe, 100 Meter Tiefe und sogar bis 150 Meter Tiefe.
1: Ralf Sonntag ist Meeresbiologe und hat früher auch Buckelwale besendet. Er erklärt uns die grundlegenden Funktionen solcher Tracker. Was für ein Tracker genau an diesem Buckelwal angebracht wurde, wissen wir nicht. Doch seine Erfahrung widerspricht Aussagen, die von der Initiative zum Tracker gemacht wurden.
14: Die Position, die kriege ich als erstes Datenpaket sozusagen von dem Sender, wenn er denn drauf ist. Und dann kriege ich zusätzlich Informationen über Tauchtiefe, das heißt über den Wasserdruck etc. Wenn er taucht und ich kann daraus schließen, wenn er taucht, dass er denn lebt. Weil ein toter Wal taucht nicht rauf und runter.
1: Seine Erfahrung ist, entweder ein Sender sendet alle Daten oder keine. Wie kann es also sein, dass ein Wildtier bis zum Skagerrak geschleppt wird, begleitet von Medien und einer Gruppe, und plötzlich ist der Verbleib ungewiss? Es folgen gegenseitige Schuldzuweisungen.
3: Wir können zu den Umständen sehr wenig sagen. Wir haben natürlich Statements von Jeff Foster, wie es passiert sein soll. Und nachdem wir uns sortiert haben, was da überhaupt passiert ist an diesem Morgen, haben wir uns ganz deutlich davon distanziert, weil wir hatten andere Pläne.

0: dann kam ja die Mannschaft zurück und dann habe ich dir halt gesagt, dass das absolut nicht in Ordnung war.
1: Inzwischen toben offenbar diverse juristische Auseinandersetzungen. Wir können wieder jemanden treffen, der dabei war. Einen der Kapitäne. Doch vor der Kamera sprechen will er nicht. Wir dürfen nur noch Bilder drehen. Was er aber sagt, auch er und seine Familie haben Morddrohungen erhalten. Er verweist uns auf eine Stellungnahme der Reederei. Der Vorwurf, die Crew habe den Wal durch eigenmächtiges Handeln verletzt, ist falsch. Die Rettungsaktion erfolgte nach einem festen vorgegebenen Konzept. Die Einleitung der Freilassung erfolgte auf Anweisung der Privatinitiative. Was wusste der Umweltminister Backhaus von all dem? Sein Ministerium hat die Aktion geduldet, sollte die Daten vom Tracker eigentlich bekommen. Wir können ihm am Rande der Umweltministerkonferenz in Leipzig einige Fragen stellen. Wie bewertet er die Aktion?
2: Ja, der Wal ist ja erfolgreich gerettet worden. Das ist ja eine einmalige Aktion auf der Welt, dass wir einen Wal lebend aus dieser misslichen Lage herausgeholt haben. Und mir ging es ja immer darum, Tierwohl, Tierschutz und dieses artgerechte Verhalten zu sichern und mit minimalinvasiven Maßnahmen dem Wal zu helfen.
3: Der Wal ist gegen die Bartsch geschlagen, das ist ja nicht minimalinvasiv.
2: Das ist ja das, wo ich nicht mehr zuständig bin. Das ist nicht in unserem Hoheitsgebiet passiert.
1: Offenbar möchte er gern weiter an die Rettung des Wales glauben.
3: Und Sie haben aber die Daten bekommen?
2: Ich habe von Frau Walter-Mommert, die mir am Telefon erklärt hat, dass sie 28 plus 2 oder 3, also irgendwie 31 Pings erhalten haben und der Tracker funktioniert.
3: Aber Sie haben Sie das schriftlich schon?
2: Nein.
1: Bis heute hat sich das nicht geändert. Auf unsere schriftliche Nachfrage antwortet das Ministerium, es lägen keinerlei Daten des Trackers vor. Ob der Wal noch lebt, das ist völlig unklar. Aber der Streit über die Aktion, die Freilassung und den Transport geht weiter.
4: Wenn Sie an den TÜV denken, was geht Ihnen da durch den Kopf? Wahrscheinlich sowas hier in die Richtung, oder?
5: Sicherheit. Sicherheit. Weil es einfach ein Qualitätsmerkmal ist. Also steht einfach dafür, dass man eine Institution hat, die auf Sicherheit Wert legt und darauf achtet, dass wir halt einen Maßstab haben.
6: Die sind manchmal ein bisschen kleinlich, aber das müssen sie wohl sein. Also ist in Ordnung.
7: Sicherheit, deutsche Bürokratie und viel Geld. Teuer.
8: Es ist einfach, ja, eine Institution. So, darunter kennt man das Auto-TÜV sonst, ne, und als Vertrauenssiegel.
4: Ja, Institution, Sicherheit, Vertrauenssiegel. Diesen Ruf hat sich der TÜV über Jahre erarbeitet, und zwar nicht nur hier bei uns, sondern weltweit. Und deshalb ist er auch international tätig. In Brumadinho in Brasilien zum Beispiel, da hat der TÜV Süd für ein paar Jahre einen Staudamm für sicher erklärt. 2019 bricht dieser Damm dann allerdings und 270 Menschen sterben. Und seitdem wird um die Frage gerungen, wer dafür die Verantwortung trägt.
9: Der Damm vor der Katastrophe. Dahinter Abfallschlamm aus einer Erzmine. Dann kommt der 25. Januar 2019 um die Mittagszeit. Nach dem Dammbruch begräbt eine gewaltige Schlammlawine alles unter sich. Insgesamt sterben hier in Brumadinho 270 Menschen.

auch seine Schwester. Sie arbeitete in der Nähe des Damms. Sie war in der Kantine. Es war gerade Mittagszeit. Sie hat ihrem Mann 40 Minuten vor dem Dammbruch eine Nachricht geschickt, in der sie geschrieben hat, dass sie zum Mittagessen geht und auf dem Weg in die Kantine ist.

0: dirigindo ao refeitório.
1: Isabella hatte beim Konzern Vale gearbeitet, dem der Damm gehörte. Sie wurde nur 30 Jahre alt. Ihr Name hier am Mahnmal. Einer von Hunderten. Mitverantwortlich für ihren Tod ist aus Sicht ihres Bruders ein deutsches Unternehmen. Der TÜV Süd in München, der weltweit Bauwerke zertifiziert. Doch der TÜV Süd weist die Vorwürfe zurück.
2: Der Dammbruch in Brumadinho war ein schreckliches Unglück. Gleichwohl sind wir davon überzeugt, dass TÜV Süd keine juristische Verantwortung für das Unglück trägt.
1: Dabei hatte eine brasilianische Tochterfirma des TÜV Süd nur 4 Monate vorher noch bescheinigt, dieser Damm sei stabil. Der Hamburger Anwalt Jan-Erik Spangenberg vertritt fast 1.500 brasilianische Mandanten in einem Zivilprozess vor dem Landgericht München. Seit 5 Jahren läuft das Verfahren mittlerweile. Sie fordern vom TÜV Süd Schadenersatz in einer Höhe von rund 600 Millionen Euro.
3: Der TÜV Süd hat diesen Damm als sicher zertifiziert, obwohl er nicht sicher war. Und dieses Zertifikat war die Voraussetzung dafür, diese Mine zu betreiben, war die Voraussetzung dafür, dass die Menschen dort weiter zur Arbeit gefahren sind und daher die wesentliche Ursache dafür, dass die Menschen hier zu Tode gekommen sind.
1: Im Becken hinter dem Damm wurden Abfallschlämme aus einer Eisenerzmine gelagert. Über Jahrzehnte war er immer wieder erhöht worden. Sein Zustand wurde immer problematischer. Die Sicherheit eines Dammes wird mit dem sogenannten Sicherheitsfaktor bewertet. Dieser Sicherheitsfaktor muss bei Dämmen unbedingt über dem Grenzwert von 1,0 liegen. Für diesen Damm hatte der letzte Konstrukteur einen Wert von mindestens 1,3 festgelegt.
3: Und dann hat der TÜV Süd einen, man muss sagen, Kunstgriff angewendet und diesen Maßstab von 1,3 herabgesenkt.
1: Statt ursprünglich 1,3 galt der Damm nun angeblich ab einem Wert von 1,05 als ausreichend sicher. So steht es in der Bewertung des TÜV Süd für den Damm. Eine Studie aus den USA liefere die Erklärung für den Kunstgriff des TÜV Süd. Wir haben den Autoren genau dieser Studie gefunden. Ben Leschinski wundert sich, dass sein Artikel den niedrigen Sicherheitsfaktor rechtfertigen soll.
4: Dieser Artikel schlägt keinen Sicherheitsfaktor von 1,05 vor. Ich kann daher nicht nachvollziehen, wie dieser Artikel dafür herangezogen wird, um einen Sicherheitsfaktor von 1,05 zu rechtfertigen. Ich kenne mich mit dem Damm in Brasilien nicht aus. Aber in den USA gilt ein Sicherheitsfaktor für Dämme von 1,5 oder größer, oft nah am Faktor 2.
1: Beim TÜV Süd in München sieht man das anders. Chefjurist Florian Stock verteidigt die Stabilitätserklärung von damals bis heute.
2: Fakt ist, dass TÜV Süd die Stabilitätserklärung im Einklang mit den anwendbaren brasilianischen Gesetzen und technischen Normen ausgestellt hat. Der von Ihnen genannte Standsicherheitsfaktor von 1,3 existiert so nicht in den brasilianischen Regeln und Gesetzen. Es liegt tatsächlich im Ermessen des Prüfers, ob er einen Damm für stabil erachtet.
1: Weil also kein konkreter Sicherheitsfaktor vorgeschrieben sei, hätten die TÜV-Ingenieure ihn selbst festlegen können. Dabei zeigen sogar Mails der brasilianischen TÜV Süd-Mitarbeiter, dass sie von einem konkreten Mindestfaktor ausgingen und Zweifel hatten. Einer schreibt im Mai 2018, also vor dem Dammbruch:
5: Der Sicherheitsfaktor für den höchsten Abschnitt wird niedriger als das Minimum von 1,3 sein. Daher können wir streng genommen die Stabilitätserklärung des Damms nicht unterschreiben, was die sofortige Einstellung aller Aktivitäten in der Mine zur Folge hat.
1: Ein anderer Mitarbeiter antwortet am selben Tag:
6: Ich denke, das ist eine Angelegenheit für den Konzern. Ich habe gehört, dass Chris morgen im Büro sein wird. Wir müssen es ihm zeigen und ihn nach seiner Meinung fragen.
1: Chris M. ist ein deutscher TÜV Süd-Manager, damals zuständig für die brasilianische Tochterfirma. Im Mai 2018 reist er nach Brasilien und trifft sich mit den Kollegen.

0: Sie zeigen ihm ihre Berechnungen. Nach diesem Treffen wird der Damm für stabil erklärt. Hat Chris M. gegen die Zweifel der brasilianischen Mitarbeiter entschieden, die Stabilität des Dammes zu bescheinigen? In Brasilien sind viele davon überzeugt, auch die Staatsanwaltschaft. Seit Februar läuft hier ein Strafprozess, unter anderem gegen Chris M. und 4 Mitarbeiter des TÜV Süd Brasilien. Die Anklage unter anderem: vorsätzliche Tötung in 270 Fällen. Wir haben versucht, mit Chris M. persönlich über die Vorwürfe zu sprechen. Ohne Erfolg. Auch seine Anwälte verweisen auf das laufende Verfahren und äußern sich nicht. Florian Storck vom TÜV Süd nimmt den Mitarbeiter in Schutz. Die Verantwortung sieht er allein in Brasilien.
1: Das Dammprüfungsgeschäft bei TÜV Süd zum damaligen Zeitpunkt wurde ausschließlich weltweit durch die brasilianische Gesellschaft ausgeübt. Das heißt, auch nur dort bestand tiefe Expertise im Dammprüfungsgeschäft. Der von Ihnen angesprochene Mitarbeiter hatte keine solche Expertise. Er war aus kaufmännischen Gründen nach Brasilien entsandt, um die dortige Gesellschaft zu restrukturieren. Und demzufolge hat er auch inhaltlich weder etwas beitragen können, noch etwas beigetragen in Bezug auf die Stabilitätserklärung.
0: Vielleicht spielten aber gerade kaufmännische Gründe bei der Katastrophe eine zentrale Rolle. So sieht es Anwalt Spangenberg. Es sei dem TÜV Süd um weitere Aufträge gegangen.
2: Das ist ein Vorwurf, den die brasilianischen Behörden ermittelt haben. Und der lautet, dass der TÜV Süd eben nicht nur dieses Mandat hatte, um den Damm sicherheits zu überprüfen, sondern auch sehr lukrative Beratungsmandate für den Bergbaukonzern Vale hatte. Und der TÜV Süd und die Mitarbeiter vor Ort, die hatten Angst, diese lukrativen Beratungsmandate zu verlieren oder keine neuen Aufträge zu erhalten, wenn sie nicht den Damm als sicher zertifizieren.
3: Hat TÜV Süd die Stabilitätserklärung ausgestellt, um weitere lukrative Beraterverträge mit Vale abschließen zu können oder diese zu behalten?
1: Nein. TÜV Süd hat die Stabilitätserklärung ausschließlich auf Grundlage der anwendbaren Gesetze und technischen Normen ausgestellt.
0: Auch Karine Andrade hat ihre Schwester bei der Katastrophe in Brumadinho verloren. Wir treffen sie am Grab. Natalia wurde nur 32 Jahre alt. Karine Andrade hat auf die deutsche Justiz gehofft. Schon 2019 hat sie deshalb Chris M. in München angezeigt.
4: Es läuft sehr langsam. Als wir diesen Prozess aufnahmen, hatten wir zunächst gehofft, dass die deutsche Justiz schneller sein würde als die brasilianische. Aber in Wirklichkeit ist das nicht der Fall. Sowohl das Zivil- als auch das Strafverfahren laufen sogar langsamer als die brasilianischen Verfahren.
0: Bis heute ermittelt die Staatsanwaltschaft München. Offenbar hat sie sich lange auf eine sogenannte Kooperation mit dem TÜV Süd verlassen.
1: Wir haben volles Vertrauen in die Arbeit der Behörde und wir kooperieren umfassend.
0: Doch was heißt das? Strafrechtsprofessorin Charlotte Schmidt-Leonardi erklärt, was Kooperieren in solchen Fällen bedeutet. Im Kern geht es um interne Untersuchungen, die an die Staatsanwaltschaft weitergegeben werden.
5: Der Abschluss von internen Untersuchungen geht oft mit einem Bericht einher. Üblicherweise ist dieser Bericht etwas, das der Staatsanwaltschaft übergeben wird, wenn der Kontext der einer Kooperation ist. Das heißt, die Staatsanwaltschaft lagert gewissermaßen ein Stück weit ihre Ermittlungen aus.
0: TÜV Süd hat zwar eine interne Untersuchung bei Anwaltskanzleien beauftragt, aber einen Abschlussbericht gibt es angeblich nicht. Also sei der auch nicht übergeben worden. Die Expertin zeigt sich überrascht.
5: Eine interne Untersuchung ohne Abschlussbericht schiene mir bemerkenswert.
0: Mehr als 6 Jahre Ermittlungen sind inzwischen vergangen. Bereits in 3 Jahren ist die Sache endgültig verjährt. Die Staatsanwaltschaft will bis Ende des Jahres entscheiden, ob sie Anklage gegen Chris M. vom TÜV Süd erhebt. Ob die Zeit dann noch für einen Prozess reicht? Denn sonst haben die Menschen in Brumadinho umsonst auf ein Urteil aus Deutschland gewartet.
6: Und das war's schon wieder für heute.

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1: Das Beste am Norden ist, wir machen eine Sache immer so lange, bis es knackt.
2: Ja, ist so.
3: Guten Morgen. Los geht's.
4: Job fürs Leben. Ein Beruf und seine Geschichte. Lehrerinnen und Lehrer. Ein Job, der ganze Generationen prägt und unsere Gesellschaft mitformt. Wie hat sich der Beruf in den letzten Jahrzehnten verändert? Was hat sich beim Lehrstil getan, seit die Prügelstrafe tabu ist? Und wie sieht moderner Unterricht mit Tablet und KI aus? Um das herauszufinden, treffen junge Lehrerinnen und Lehrer von heute auf die Generation ihrer Eltern und Großeltern.
5: Lehrer sein bedeutet für mich Berufung. Ich liebe es mit den Kindern, ich liebe es mit den Jugendlichen.
6: Ich bin Lehrerin, weil ich das Gefühl habe, damit einen Beitrag für die Gesellschaft leisten zu können.
7: Die Belastung war letztendlich früher nicht weniger als heute.
8: Ein Schüler hat mal gesagt, Sie sind streng. Da habe ich gesagt, nein, ich bin nur konsequent.
5: Wir sind vom Autoritären weg. Es geht ganz viel in Beziehungsarbeit.
4: Gemeinsam entdecken Sie, was diesen Beruf besonders macht und warum er ein Job fürs Leben ist.
9: Simbi! Okay, meine Lieben, wir ziehen die Jacken aus, wir kommen langsam an. Geschichtssachen raus. Geschichtsbuch, Geschichtsmappe, Etui, will ich sehen von jedem.
10: Ich heiße Sadat Kayoğlu, das G ist dann nicht mehr zu hören. Aber natürlich sind da manchmal Schwierigkeiten im Schulalltag. Dann heißt es Herr Kayoğlu, Herr Kayoğlu und dann Herr Kaya. Irgendwann wurde ich auch mal Herr Müller genannt, das haben die so ein bisschen aus Fuck you Goethe gehabt. Und dann haben sie mir irgendwie mal gesagt, ah, Herr Müller. Ich sag, ah, nee, Herr Müller nicht.
5: Ich wünsche euch nochmal einen guten Morgen.
11: Morgen.
5: Wie geht's euch? Alles okay?
10: Meine Grundschulzeit, ja, die ersten Jahre war super schwierig. Und da hab ich als einziger in der Klasse, also im Freundeskreis, die Hauptschulempfehlung gehabt. Und die Hauptschule damals war halt immer, oh, die hat so ein Klischee drauf gehabt. Und ganz ehrlich, das war der beste Schritt, der mir passiert ist, an diese Hauptschule zu gehen. Ich habe dort meine Klassenlehrerin kennengelernt, damals Frau Schirmer noch gewesen. Sie ist auf jeden Fall ausschlaggebend gewesen als Lehrkraft dafür, dass ich gesagt habe, boah, das ist mein Beruf und ich werde dort irgendwann landen.
5: Ihr habt alle miteinander geredet, bedeutet eigentlich können jetzt ganz viele was dazu sagen. Ella.
12: Also zum linken Bild, da ist ein Auto abgebildet.
10: Mhm. Da habe ich die Stelle bekommen und dann wurde mir gesagt, es geht nach Salzgitter. Boah, hart. Plus Hauptschule, boah, auch noch hart. Aber ich glaube, ich bin auch hier gefragt, als Charakter und als Mensch. Vor allem, ich gebe dir immer das Beispiel auch, ich saß auch in der letzten Reihe an einer Hauptschule. Und ich bin jetzt Lehrkraft. Also ich zeige denen immer wieder, auch wenn du gerade hier an einer Hauptschule bist, ey, hör einfach nicht auf.
12: Ella? Oder ist das das millionste Auto?
5: Das ist Nummer 1 Million. Der da drinnen sitzt, der hat sich gerade das 1 millionste, den 1 millionsten VW Käfer gekauft. Und drüben, passiert das? Odi.
13: Vielleicht kann das rechte Bild von der DDR sein.
5: Ja.
13: Und das andere Bild von BDR. Oder wie war das?
5: BDR. W?
13: RD. BRD, ja, richtig.
10: Die Kinder im Herzen, jeder Einzelne, boah, die sind einfach, das sind Goldstücke. Man muss die halt versuchen, über so eine gewisse Ebene, sondern über die Beziehungsebene zu fangen und denen auch zuzuhören. Und dann kommen auch natürlich die privaten Geschichten von denen. Dann kommen die auch heran an mich getreten mit ihren privaten Problemen. Dann sagen die auch zum Beispiel, Kayoğlu, ich mache gerade meine Führerscheinprüfung, aber es ist so viel alles, ich drehe bald durch. Das sind dann auch Momente, die dann zulassen, weil ich denen halt so ein bisschen was gegeben habe. Weil ich denen gesagt habe, ey, ganz ehrlich, ich habe auch mal Führerscheinprüfung gemacht, voll eklig. Und Pubertät, meine Eltern haben mich total genervt. Und dann bin ich für die halt die Lehrkraft, die dann

0: berührbar ist und anfassbar ist.
1: Wir sehen an der Schule ist immer eigentlich das Bild der Gesellschaft. Und die Gesellschaft verändert sich und die Schule verändert sich ebenfalls.
2: Ich glaube auch, wir genießen auch einen gewissen pädagogischen Spielraum, also einen gewissen Freiraum, den wir jetzt haben, der vielleicht damals eher straight war.
3: Ja, ich verbringe so viel Zeit mit denen, wir verbringen gemeinsam so viel Zeit und ich möchte, dass wir uns alle wohlfühlen. Es muss doch eine leichte, entspannte, lockere Atmosphäre herrschen.
1: Ja, das fing ja eigentlich erst, ich sage mal so, mit meiner Generation an, dass man diskutieren durfte. Dass es akzeptiert wurde, dass man eventuell auch anderer Meinung war, das war in der Generation davor, glaube ich, ganz selten. Schule muss Spaß machen, das war da früher gar nicht üblich, du hast zu lernen.
4: So seid ihr alle fertig. Gerechnet habt ihr gut. Wem verdanken wir denn diese leichte Art des Rechnens?
5: Adam Riese.
4: Wo ist Adam Riese geboren?
5: In Staffelstein.
6: Das war ja eigentlich eher eine Erziehung zur Untertänigkeit.
2: Ja.
6: Ne? Und von zu Hause aus war das im Dorf sowieso. Also die Lehrerin hat immer recht.
2: Also mein Papa, der hat auch immer gesagt, was die Lehrkraft sagt, ist Gesetz. Die hat immer recht, egal was passiert.
7: Wie heißt das, Peter?
8: Ja.
7: Na also, wie heißt das, Frank?
8: Ja.
7: So, alle Kinder gucken hier. Nicht mehr in der Fibelblätter. Setz dich mal ordentlich hin, Peter. Otto hat ein Dorf. Das hat mir gar nicht getan.
2: Auch die Lehrkraft, die jetzt da war, ne? Sehr autoritär. Ne? Er gibt den Takt vor, er liest vor, der Rest macht's nach.
3: Ja.
2: Der Finger, ne? Du.
3: Also ich glaube, stärker kann man das Machtgefälle nicht ausleben.
6: Ja, und damit war natürlich auch viel Aufregung und ich glaube auch Angst bei Kindern verbunden. Ne? Wer nicht so ganz gut lernen konnte, der hatte mit Sicherheit Herzklopfen vor der Schule.
9: Ende der 60er gehörten Schläge mit der Hand oder dem Rohrstock zu den Erziehungsmethoden.
2: Ja, absolut. Jetzt
3: kriege ich Gänsehaut, wenn ich das sehe.
10: Zur rechten Zeit ist mal so ein kleiner Klatsch ganz gut.
11: Wir haben eine ganze Menge Prügel früher bezogen und aus uns ist auch was geworden.
9: Die Prügelstrafe in der Schule war in der damaligen DDR seit 1949 verboten. Der Großteil der westlichen Bundesländer schaffte sie erst gut 20 Jahre später offiziell ab. Aber die Realität sah oft anders aus.
12: Unser Lehrer ist eigentlich ganz gut, bis dass er immer mit einem Stock auf den Tisch haut.
7: Hat er noch einen Stock?
12: Ja, klar.
7: Aber damit haut er nicht.
12: Doch, immer auf den Tisch.
7: Auf den Tisch?
12: Ja.
7: Auch auf euch Jungs?
12: Nö, das macht er mit der Hand.
1: Nie erlebt.
2: Ja, wir lachen darüber, aber nicht.
1: Habt ihr nicht erlebt?
2: Nein.
1: Hast du das erlebt?
6: Nein. Kein Stock mehr.
1: Ich schon. Ich war Anfang der 70er Jahre in einer Klosterschule als Lehrerin tätig. Die eine Schwester, eine ganz tolle Frau. Zwei Dinge, da mussten die morgens ihre Hände auf den Tisch legen. Und wenn die nicht sauber waren, mussten sie gewaschen werden. Und die ging dann auch mit dem Stock, wenn was nicht in Ordnung ist, machst die Hände auf den Tisch und zack. Aber es war eine Klosterschule, ne?
6: Ich habe noch Kollegen erlebt, die mit Schlüsselbunden warfen. Ja,
1: ja, das war
6: die,
1: auch eine Art.
6: Die habe ich erlebt.
2: Habe ich auch mal erlebt.
6: Ja, im weil das war so lautstark und so wirkungsvoll, wenn das Riesenschlüsselbund angeflogen kam.
2: Da. Das habe ich auch
3: mal
2: erlebt.
3: In meinem damaligen Unterricht als Schülerin ist nur mal Kreide geflogen durch die Klasse.
6: Kreide, das ist. Ja, da musste man treffen, die war klein.
3: Da musste man gut zielen, ja.
1: Mein alter Lateinlehrer sagte, leichte Schläge auf den Hinterkopf erhöhen das Denkvermögen. Ein Traumspruch. Und mir ist das einmal übrigens in meiner Dienstzeit passiert. Einmal. Da hat mich ein Schüler so provoziert, dass ich so gemacht habe. Und in der Sekunde habe ich gedacht, bist du bescheuert?
3: Mir ist das ganz fern. Also das ist nicht mein Beruf, wie ich ihn für mich wahrnehme, wie ich mich sehe. Und auch ein Mensch, ich brauche eine klare Struktur. Aber dass sich alle im Raum wohlfühlen und gerne zur Schule kommen, das wird immer mein Anspruch sein.
9: In den 1950ern ging fast jedes Kind in der Bundesrepublik Deutschland auf die Volksschule.
13: Habt ihr eure Fibel alle aufgeschlagen? Dann wollen wir mal lesen heute. Und zwar die Geschichte am Hafen. Wer fängt denn mal an?
9: 8 Jahre lang. Das war der übliche Abschluss und die Klassen oft brechend voll. Ein Lehrer mit 40 Kindern oder sogar mehr. Manchmal saßen mehrere Jahrgänge zusammen in einem Raum. Nur etwa ein Fünftel der Kinder wechselt 1952 auf weiterführende Schulen, zum Beispiel aufs Gymnasium. Dort war es bis in die 1960er Jahre ganz normal, dass Mädchen und Jungen getrennt unterrichtet wurden. Dann kam in der Bundesrepublik die große Reformwelle. Mädchen und Jungen wurden nach und nach gemeinsam unterrichtet und die Schulpflicht wurde auf 9 Jahre ausgeweitet. Haupt- und Realschulen wurden neben dem Gymnasium bundesweit einheitlich definierte Schulformen.
14: Guten Morgen. Bitte nehmen Sie Platz. Wir sind beim Exkurs der Sitten der Gallier und Germanen.
9: In den 1960er Jahren sprach der Pädagoge und Philosoph Georg Picht von der deutschen Bildungskatastrophe. Er und andere Kritiker befürchteten, dass das westdeutsche Schulsystem international den Anschluss verliert. In der Folge wurden schulische und universitäre Angebote stark ausgebaut. Einen Abschluss zu machen wurde deutlich wichtiger. Mehr Eltern schickten ihre Kinder daher auf Realschule und Gymnasium. Etwa 1/4 der Deutschen ab 15 Jahren hat heute einen Hauptschulabschluss, etwa 1/2 einen Realschulabschluss und mehr als 1/3 der Deutschen besitzen Abitur oder Fachabitur.

0: Donnerstag starte ich den Tag immer mit 2 Stunden Politik, Wirtschaft in Jahrgang 10. Die sind sehr pubertär und das ist gar nicht unbedingt negativ gemeint. Also das sind sehr interessante Charaktere und Individuen und ich liebe das in Politik.
1: Wisst ihr, wo die Fernbedienung vom Beamer ist?
2: Typischer Alltag.
3: Ja, super.
1: Johann, kannst du mal auf andrücken? Das ist längere Arme.
0: Mein Name ist Anna-Sophie Polzer und ich bin seit 7 Jahren Lehrerin an der Schillerschule in Hannover. Es war so, dass ich die erste in der Familie bin, die Abi gemacht hat, die studiert hat. Gerade so das Gymnasiallehramt hat mich total interessiert, weil man diese Bandbreite hat, die Arbeit mit den Kleinen, die Arbeit mit den Großen.
1: Einen wunderschönen guten Morgen zusammen.
0: Meist sage ich einfach einen wunderschönen guten Morgen zusammen oder moin. Aber was ich zum Beispiel nicht brauche, ist diese Gesangsbegrüßung. Das ist mir irgendwie ein bisschen unangenehm.
1: Ihr werdet heute weiter an Themen arbeiten. Das Ganze wird so ablaufen, dass immer 2 Personen für die Pro-Seite argumentieren und 2 für die Kontra, wie ihr das auch aus dem Unterricht kennt. Guten Morgen.
4: Der Klassiker, ne?
1: Sucht ihr einfach einen Platz. In einer Viertelstunde starten wir mit der Debatte.
0: Die Klasse ist eine iPad-Klasse. Sie haben ab der 8. Klasse das iPad bekommen, das auf unterschiedlichste Art und Weise eingesetzt werden kann. Natürlich schreiben die dann weniger mit der Hand auf Papier, ja. Aber man muss auch ein Stück weit schauen, wie entwickelt sich denn unser alltägliches Leben. Und auch dort spielt dieses Gerät eine wahnsinnig große Rolle.
1: Wir haben unser digitales Klassenbuch. Da habe ich dann hier meinen Stundenplan. Hier kann man den Lernstoff eintragen, also zum Beispiel heute die Debatte.
5: Können wir anfangen?
6: Ja.
5: Alleine in Deutschland fehlen über 420.000 Fachkräfte. Wer soll eure Großeltern einmal pflegen, wenn 84,5% der Physiotherapiestellen unbesetzt bleiben?
0: Viele Kinder kommen hier aus Ärztefamilien, durch die Nähe auch zur MH. Diese Leistungsstärke und auch diese Leistungsbereitschaft, das ist hier sehr besonders.
1: Vielen Dank euch. Das habt ihr großartig gemacht.
4: Habt ihr viele iPad-Klassen bei euch?
1: Ja, die werden in der 7. Klasse eingeführt. Aber dann gibt es auch ganz sukzessive einen Plan. Also es wird nicht alles direkt mit dem iPad gemacht, sondern wir haben das für die einzelnen Fächer ganz klar vorgeschrieben, wann das iPad eingesetzt wird, wann nicht. Man ist natürlich flexibel, aber dass nicht zum Beispiel die komplette Mappenführung am Anfang mit dem iPad ist.
4: Also wir haben an der Schule bei uns auch iPads. Das sind keine iPad-Klassen, die buchen wir dann über eine Plattform. Was dann aber manchmal so eine Herausforderung ist für die Kinder, wenn wir dann so in Richtung 9 und 10 Praktikum, Abschluss gehen, es geht bald in die freie Welt, wir müssen die Bewerbungen schreiben, haben die Schwierigkeiten am PC was zu machen. Mhm. Also die Datei zu öffnen, die Datei zu speichern, in Word, 10 Finger schreiben, das fällt denen schwer bei uns. Kai-Oglu, wo war das denn? Wie komme ich denn da hin? Rechter Mausklick?
7: Bis in die 1950er Jahre war Schule für die allermeisten vor allem Rechnen, Schreiben, Lesen und viel auswendig lernen. Im Kalten Krieg gewannen Technik und Forschung zunehmend an Bedeutung. Ab den 60er Jahren rückten deshalb Mathe, Physik und Chemie stärker in den Fokus. Ab den 1970ern kamen neue Themen dazu. Aufklärung und Sexualkunde, mehr Diskussionen über Beziehungen, Verhütung, Rollenbilder und Gleichberechtigung.
8: Versucht jetzt herauszufinden, wie das Ganze anfängt, nicht was die beiden, die miteinander schlafen möchten, miteinander tun.
9: Wenn die Mutter das will und der Vater nicht, dann können sie ja kein Kind kriegen, das sind beide schon einverstanden.
10: Aber der Beischlaf bringt ja Spaß und dann machen sie es auch, wenn sie nicht einverstanden sind. Aber deshalb gibt es so Gummiringe, ich weiß nicht, wie die heißen, die schiebt der Mann übers Glied.
7: In den 90er Jahren wuchs das Spektrum noch weiter. Informatik und Fächer wie gesunde Ernährung oder Glück kamen dazu. Damit wollen Schulen auch Schwerpunkte auf Persönlichkeitsentwicklung und Lebenskompetenz legen. Heute krempelt zudem KI den Schulalltag um.
2: KI in der Schule ist nicht mehr wegzudenken. Ob wir das gut finden oder nicht gut finden, wir, die so ein bisschen älter sind, das spielt überhaupt keine Rolle. KI bestimmt unseren Alltag.
0: Mein absoluter Anspruch ist es, nicht in so einen Wettlauf mit den Schülerinnen und Schülern zu kommen. Wie kann man mich jetzt überlisten? Wie kann man mir jetzt vorgaukeln, ich habe das selber erarbeitet oder ich melde mich und lese etwas vor, was ich gerade habe von der KI beantworten lassen?
4: Also ich glaube, so ein einigen Jahren, wenn wir rückblickend jetzt auf diese Zeit gucken, werden wir erst merken, boah, in was für einer Zeit haben wir gelebt, dass wir den Start mit KI mitbekommen haben, dass ich glaube, das Ding ist so gewaltig und so riesig, dass wir, glaube ich, wenn wir es
2: komplett verändern.
4: Komplett. In Geschichte haben wir Johannes Gutenberg angerufen und zum Buchdruck mal gefragt. So, dann hat er mit uns gesprochen, hat er gesagt, oh, das ist meine Erfindung gewesen. Das war für die ein Highlight. Ne? Also, ja, dass wir das so nutzen zum Einstieg der Stunde, das ist für die eine ganz andere Welt auf einmal.
1: Gerade was Feedbackkultur angeht, manche Schülerinnen und Schüler haben immer Feedback durch ihre Eltern, Großeltern, Nachhilfe, Lehrkräfte, was auch immer, kriegen immer Feedback, werden eng begleitet. Manche Kinder haben das nicht. Ja. Und auch das sind wieder Chancen, die wir ein Stück weit haben, dass KI da vielleicht auch ein Stück weit mehr wieder für Chancengerechtigkeit sorgen kann.
3: Moin. 20 Minuten ist Pause. Heute ist es gut gelaufen. Manchmal habe ich auch 10 Minuten Pause. Also da schaffe ich es dann nicht mal auf Klo.
2: Das kennen wir.
3: Moin.
0: Ich trinke dann auch erstmal einen Kaffee. Aber ja, das Lehrerzimmer ist nicht unbedingt ein ruhiger Ort, zumindest nicht in den Pausen. Diese Zwischentür- und Angelgespräche, da noch mal ein kleines Anliegen, da wo ich dich gerade sehe. Das ist auch manchmal belastend, gerade an vollen Tagen.
3: Noch einen schnellen Keks und dann geht's weiter. Na, wer hat die schon wieder mitgebracht hier?
0: Es ist schon sehr anstrengend, gerade was die Stunden hier vor Ort betrifft und diese vielfältigen Aufgaben. Manchmal habe ich einfach wahnsinnig lange Tage bis 18 Uhr mit Konferenzen, mit Elternsprechtagen. Und dann muss ich trotzdem noch an den Schreibtisch und Unterricht vorbereiten, E-Mails beantworten.
4: Morgen wieder. Danke. Man kommt hier morgens rein. Und dann beginnt es mit Herr Kajoklu, Herr Kajoklu, Herr Kajoklu. Dann ist man halt in so einem Modus die ganze Zeit. Bis zum Schulschluss. Ne? Also es geht die ganze Zeit durch. Dann ist man Lehrkraft.
6: Leute, der Rest bleibt draußen. Rest bleibt draußen. Die Pause ist noch nicht vorbei. Rest bleibt draußen. Rest bleibt draußen. Raus. Ja, Tür zu.
4: Das passiert dann natürlich auch auf dem Weg gerade in den Unterricht oder auch in die eigene Pause, dass dann 5 Minuten darauf geht, dass man den Schülern dann sagen muss, hey Leute, ich kann nicht hier sein, Alter. Ne, das, hey, ihr wisst doch, wie es abläuft. Ne? Große Pause, für dich ist eine große Pause. Die große Pause habe ich mir auch verdient. Also los geht's.
11: Jungs, Jungs, hey, hey, komm mal raus, bitte.
0: Grundsätzlich komme ich damit ganz gut zurecht, aber es gibt natürlich auch bei mir Tage, wo ich nicht so belastbar bin.
11: So, die Wasserpistole bitte einmal zu mir. Reißt ihr euch mal bitte hier drin ein bisschen zusammen. Danke, alles klar. Tschüss.
4: Und dann sind das halt so Minuten dann, okay, hier eine Minute weg, dann wieder dort eine Minute weg und dann wieder mal 3. So, dann doch nicht ins Brot reingebissen und dann geht es wieder schon wieder zurück.
2: Das halte ich natürlich für ein Problem, denn man muss mal runterkommen. Mhm. Ich habe mir immer wieder einmal am Tag eine Situation genommen im Laufe des Schulalltags, wo ich gesagt habe, so, ich bin da mal weg. Und diese Zeit braucht man. Und Essen und Trinken gehört, hält Leib und Seele zusammen. Das braucht man.
1: Gerade ne, als dann mal irgendwie eine Phase war, und es war ja gar nicht schlimm, ich war ja arbeitsfähig, aber wenn man dann merkt, man ist körperlich nicht bei 100% und gesundheitlich etwas angeschlagen, dann merkt man, auf was für einem Level man eigentlich die ganze Zeit läuft.
4: Ja.
1: Und wie wichtig diese Pausenzeiten dann doch auch sind. Also es braucht dann vielleicht auch erstmal wieder so eine Phase, die dann etwas schwieriger ist, um das für sich dann einmal bewusst zu haben.
7: Nicht jeder, der eine Schule besucht, macht auch einen Abschluss. 7,8% der jungen Menschen verlassen die Schule ohne. Höchststand seit 10 Jahren. Nur ein Teil holt den Abschluss im zweiten Bildungsweg nach. Der Deutsche Lehrerverband sieht eine Ursache in der fehlenden Motivation der Schülerinnen und Schüler.
4: So eine Teilnahmslosigkeit, ja, die herrscht. Auch bei uns an der Hauptschule. Wir hatten auch mal irgendwie vor 2, 3 Jahren war das Phänomen, dass manche Schüler irgendwie kommen ohne Ranzen, ohne etwas. Einfach so. So irgendwie wäre Schule ein Hobby. Gehe ich einfach hin, mache ich ein bisschen. Wenn es mir nicht passt, dann gehe ich wieder. Aber es hat sich jetzt gelegt mit den Jahren wieder, weil wir Fokus gesetzt haben, mit auf Arbeitsmaterial zu setzen und das auch strikt zu kontrollieren und auch dem nachzugehen. Aber diese Teilnahmslosigkeit ist auch bei uns an der Schule.
2: Es war da eine Zeit, Anfang der 70er Jahre, da machte man gar nichts mehr. Da ging man einfach nur als Lehrer rein. Das war natürlich eine Katastrophe.
12: So, Leute, ich möchte gerne anfangen.
13: Du musst weg.
12: Ihr schreibt einen Brief.
13: Sei doch mal ruhig. Ich bin immer leise. Sehr oft stellte ich dann fest, ich brauchte 5 Minuten, ehe die mitkriegten, dass ich eigentlich da vorne stand. Das war schon ein hartes Stück Arbeit. Es gab Situationen, wo ich dachte, das packst du nicht, du hörst auf in dem Beruf.
12: Ihr schreibt einen Brief als französischer Bauer, schildert eure Situation auf dem Dorf.
14: Können wir das nicht so alle
12: im Gruppen machen? Das ist egal, eine halbe Seite, eine Seite.
15: Wollt ihr in Gruppen machen?
16: So alles durcheinander, ich kann mal erstmal eine Zigarette rauchen.
4: Ein leeres Zimmer ist meine Rauchung.
2: Vor der Wende hatten wir solche Situationen in dem Ausmaß, ich glaube, so gut wie nie. Da war der Weg über die Eltern oder über den Betrieb der Eltern, weil ja letztendlich alles irgendwo ins System eingebunden war. Und wenn der Anruf der Schule dort kam und möglicherweise auch der Hinweis mit erhobenem Zeigefinger, dann gab es schon eine Standpauke und dann war am nächsten Tag Ruhe im Karton. Und das war letztendlich solche Stringenz von oben.
7: In der DDR gab es eine Schule für alle. Die Polytechnische Oberschule mit Abschluss nach der 10. Klasse. Wenige leistungsstarke und politisch zuverlässige Schülerinnen und Schüler konnten anschließend ihr Abitur an der erweiterten Oberschule machen. Neben Mathe und Deutsch standen auch Staatsbürgerkunde und Russisch auf dem Stundenplan.
2: Bei uns war es üblich, dass der Ordnungsschüler die Klassenbereitschaft zum Unterricht gemeldet hat. Und der trat dann vor die Klasse neben den Lehrer und hat um Ruhe gebeten und hat dann gesagt, so nach dem Motto, Frau Radziwolek, ich melde, die Klasse 5a ist zum Unterricht bereit. Danke, setzt euch. Und alle standen.
4: Echt, ja?
2: Das war total üblich. Von Klasse 1 bis 10.
4: Ja, echt?
2: Ja.
7: Schule in der DDR war aber mehr als nur Lernen. Sie sollte Kinder zu sozialistischen Persönlichkeiten formen.
17: Da kann eigentlich keiner so groß seine Meinung sagen, weil dann gleich kommt man mit zur Direktorin und so, wenn du eine andere Meinung hast.
2: Als ich Lehrerin wurde, war es eine Wissensvermittlung in erster Linie, aber auch eine Erziehung der Kinder zu einer sozialistischen Persönlichkeit. Ne? Damit eine staatlich verordnete Erziehung allein durch die Erstellung von Unterrichtshilfen. In den Verlagen wurde ja schon geguckt, was ist systemkonform. Ich war auch in der Partei, weil es war zu DDR-Zeiten nicht möglich, eine Leitungsposition zu begleichen, ohne Parteimitglied zu sein. Bin dann auch zu DDR-Zeiten noch Schulleiterin geworden, 1987, 88, so kurz vor der Wende, ja, und bin dann mit meiner Schule durch die Wende gegangen.
7: Mit der Wende kam der totale Umbruch. Lehrkräfte mussten Themen wie Marktwirtschaft, Demokratie oder die Geschichte der Teilung nun ganz anders vermitteln. Inhalte wie Marxismus, Leninismus wurden gestrichen.
18: Wir haben eine Meinung vorgeprägt und das muss schleunigst beiseite geschafft werden. Wir brauchen jeden und gerade ihr seid die Generation, auf die wir so viel hoffen. Und da muss nicht eine Meinungsgleichheit, es muss eine Meinungsvielfalt existieren.
7: Die Lehrkräfte mussten sich komplett umstellen. Viele, die stark mit der SED oder mit der Stasi verbunden waren, verloren ihren Job. Wer bleiben durfte, musste sich weiterbilden, um lehren zu dürfen. Mit Unterrichtsbesuchen im Westen.
19: Das ist richtig. Sind letztlich nachher bei der Lösung der Fragen mitbeteiligt.
2: Da sind wir dann mit einem Kollegium nach Eckernförde gefahren in eine Partnerschule und waren dann erstaunt, welche Unruhe im Unterricht stattfindet. Das war für uns ungewohnt, weil wir kannten wirklich nur

0: die Klasse X ist zum Unterricht bereit, die Meldung, und dann war die Klasse bereit. Und dann erlebten wir solche relative Unruhe im Unterricht bei gestandenen Lehrerinnen und Lehrern und haben gedacht, nee, das wollen wir gar nicht. Also in diesem Westen mit der Schule wollen wir nicht.
1: Hat sich denn dein Bewusstsein, wie äußert man sich gerade vielleicht auch, was politische, gesellschaftskritische Kontexte angeht, hat sich das geändert? Hast du dich dann deutlich freier gefühlt?
0: Nach der Wende gab es natürlich da so ein Hauruck. Dann haben wir auch erst mal sehenden Auges erkannt, mein Gott, was ist denn alles so schief gelaufen? Und dann mussten einige Kollegen die Schule verlassen und aus dem Lehrerberuf ausscheiden und.
1: Guten
2: Morgen!
1: So, wir gehen jetzt gleich gemeinsam hoch. Denkt dran, Flaschen bitte draußen lassen. Ich hole euch die Box, da könnt ihr die reinstellen. Und dann geht's los. Die Kleinen sind immer sehr, sehr euphorisch. Die freuen sich total. Das ist total schön. Es macht mich glücklich, wenn Kinder Freude an Bewegung haben. Das ist mein ganz, ganz großes Ziel. Los geht's! Variiert ein bisschen die Distanz, mal ein bisschen näher zusammen, mal ein bisschen weiter zusammen.
3: Genau das ist der Sportunterricht.
1: Sportunterricht ist anstrengend und das ist ein hoher Lautstärkepegel. Es ist viel Unvorhergesehenes, was passieren kann, viel mehr Unvorhergesehenes als im normalen Fachunterricht. Aber mit guter Vorbereitung läuft das, hoffentlich. So, Ballsäcke bitte einmal hier rein. Und ihr stellt euch bitte auf dieser dunkelblauen Linie auf. Von groß zu nicht so groß.
3: Nicht so groß.
0: Keiner diskriminiert.
1: Wir teilen euch jetzt in Teams ein. Wenn Menschen Geschichten aus ihrer Schulzeit erzählen, die sie belastet haben, traumatisiert haben, was auch immer, dann kommt man oft auf den Sportunterricht zu sprechen, weil dieses starke Leistungsvergleichen, Dinge wie Mannschaften wählen, Mannschaftseinteilung, Turnunterricht, Vorturn, das sind Situationen, die vielen, vielen in ihrer Schulzeit Probleme bereitet haben. Und somit muss man da sehr, sehr sensibel mit diesem Fach umgehen.
2: Ihr kriegt Bändchen. Zuhören. Team Nummer 1 holt sich bei Lilly bitte ein schwarzes Band. Drei ein gelbes.
1: Die Notenvergabe ist etwas, was ich an meinem Job nicht so gerne mag. Unseren vielfältigen Alltag zusammen auf eine Note runterzubrechen, das kommt mir manchmal falsch vor.
2: Auf die Plätze, fertig.
1: Das ist sehr, sehr unterschiedlich, was für einen Leistungsdruck die Schülerinnen und Schüler von zu Hause bekommen. Ich habe schon das Gefühl, dass in den letzten Jahren da eine gewisse Awareness auch entstanden ist für dieses Thema Mental Load, Belastbarkeit, Resilienz. Ich versuche auch an den Stellen, wo ich kann, den Leistungsdruck rauszunehmen, Leichtigkeit in meinen Unterricht zu bringen, den auch deutlich zu machen, sie sind mehr als ihre Schulnoten.
3: Da bin ich total bei dir, wenn ich sage, oh, Benotung ist
1: ja, ich hatte einen
3: streng.
4: Aber ich glaube, eine schlechte Note in Sport gibt es auch nur, wenn einer sich verweigert.
3: Ja. Nicht? Totale Verweigerung.
4: Würde ich sagen.
3: Ja,
4: also sonst findet man ja irgendetwas. Und wenn eine schriftliche Arbeit.
1: Es ist ja auch immer, natürlich hast du auch deine Prüfungsvorgaben, aber es gibt immer Gestaltungsmöglichkeiten, ne? Dass man sagt, man kann viel differenzieren, man kann irgendwie Gruppenprüfungen mit was Kreativem verknüpfen. Also ich versuche da flexibel zu bleiben, je nachdem, wie der Ist-Zustand ist und jedem irgendwie eine Teilhabe zu ermöglichen und dann auch eine gewisse Bestätigung zu ermöglichen in dem Fach.
5: Früher entschieden vor allem Klausuren über die Note. In den 70er Jahren mussten Schülerinnen und Schüler an weiterbildenden Schulen deutlich mehr Klausuren pro Jahr schreiben als heute.
4: Also ich denke, dass der Leistungsdruck jetzt stärker ist als zu meiner Zeit. Die Schüler hatten mehr Chancen, eine schlechte Note zu verbessern. Wenn also nur 2 Arbeiten im Halbjahr geschrieben werden und diese schriftliche Note 40% sind zum Beispiel, hui, da habe ich aber meine Bedenken.
1: Also ich finde, dass man Leistungsdruck jetzt nicht unbedingt verringern kann, indem man die Anzahl der Klausuren hochsetzt, sondern man sollte Routinen schaffen, man sollte den Schülerinnen und Schülern Sicherheit geben, methodische Kompetenzen vermitteln, dass sie an sich glauben, dass sie das Ganze als Prozess begreifen können. Aber der Druck ist schon enorm.

0: haben.
1: Ja, die haben halt Druck an sich selber, Druck von zu Hause, Druck von draußen, Druck von der
0: Durch die
1: Lehrkraft,
0: Gesellschaft.
1: durch die Gesellschaft, genau.
0: Ja, und dadurch kommt natürlich auch immer wieder das Empfinden der Kinder, wir sind überlastet durch Schule. Und Kinder mit Burnout und mit psychischen Erkrankungen. Ne? Ich glaube, das ist all dieser Situation auch geschuldet.
2: Szenen aus dem Schulalltag. Offener Schlagabtausch wie in einem Boxring. Der einzige Unterschied, anders als ein Ringrichter hat der Lehrer kaum Autorität.
3: An vielen Schulen in Deutschland nimmt Gewalt zu. So das Ergebnis einer Umfrage des Meinungsforschungsinstituts Forsa. Rund 1300 Schulleitende in Deutschland wurden 2024 befragt. 60% von ihnen berichten von einer Zunahme von Beschimpfungen, Drohungen oder Cybermobbing an ihrer Schule.
4: Was sind Beispiele für körperliche Gewalt, psychische Gewalt, verbale Gewalt? Ja, bitte.
5: Mobbing.
4: Mobbing kann auch eine Form von Gewalt sein.
6: Also es gibt ja Gewalt und es gibt auch Gewalt hier an der Schule.
7: Es trifft Schüler und Lehrer. Also bei den Lehrern ist es so, dass sie meistens hinterhergerufen wird oder Fotos gemacht werden.
8: Und wenn der Lehrer dann mal das Handy einkassiert, dann reagieren die auch total aggressiv, beleidigen teilweise oder schreien rum.
9: Ich finde schon, dass sich das Gewaltpotenzial vermehrt hat, dass es eine deutlichere Häufung der Anzahl von Übergriffigkeiten gibt und dass die Qualität der Übergriffigkeiten sich halt eben auch verändert hat, also tatsächlich auch da deutlich heftiger geworden ist.
3: An 65% der Schulen seien Lehrkräfte direkt beschimpft, bedroht, beleidigt, gemobbt oder belästigt worden. Bei Haupt-, Real- und Gesamtschulen sprechen sogar 74% der Schulleitenden von einer Zunahme an verbaler Gewalt. Auch bei den Jüngsten nehme verbale Gewalt gegen Lehrkräfte zu, sagt mehr als jeder zweite Leiter einer Grundschule. An mehr als einem Drittel der Schulen seien Lehrkräfte auch körperlich angegangen worden.
10: Ui, Gewalt gegen Lehrer, nee.
1: Ich wüsste auch gar nicht, wie ich da selber reagiere.
10: Aber Gewalt untereinander, ne?
1: Untereinander.
11: Ja. Ich habe sowas auch noch nicht ansatzweise erlebt, aber was das mit den Lehrkräften machen muss, die in solchen Situationen tagtäglich unterwegs sind, also das Maximum, was ich mal hatte, ist irgendwie eine Rangelei auf dem Schulhof, wo ich dann mal irgendwie dazwischen gegangen bin, weil ich Rufaufsicht hatte. Wenn sowas alltäglich ist und im Klassenzimmer passiert, ist schon heftig.
10: Das ist heftig, ne?
1: Ja.
12: Wir sind eine Brennpunktschule. Unser Migrationsanteil ist sehr hoch. Wir haben viele verschiedene Kulturen auch bei uns. Viele können auch die Sprache erstmal nicht. Auch die deutsche Sprache ist für die erstmal auch ein bisschen schwierig. Und das ist halt die Herausforderung, die wir als Lehrkraft haben.
13: In meinem Sportunterricht habe ich immer sehr gerne Musik dabei. Die Schüler bewegen sich gerne zu Musik. Und vor allem auch die Playlist ist eigentlich immer nicht nur, also nicht nur meine Playlist, sondern in Zusammenarbeit mit den Schülern, weil es ist ja auch deren Stunde und wir machen das Ding ja zusammen, also soll es auch deren Musik sein. Okay, und auf die Plätze, fertig. Genau, versuchen, aus dem Gleichgewicht zu bringen.
12: Ich sag dir noch immer wieder, ey Leute, ganz ehrlich, ich liebe es euch, einen Schritt entgegenzukommen. Auch mehrere Schritte komme ich euch entgegen. Aber natürlich fängt es bei euch an. Also wenn ihr wollt, dass euer Umfeld sich ändert oder die Welt sich ändert, müsst ihr bei euch anfangen.
13: Keine. Magst du? Hey. Okay.
12: Normalerweise komme ich aus dem Fußball. Also ich bin beheimatet eher so auf der grünen Wiese. Aber tatsächlich habe ich während meines Studiums mit Judo begonnen. Und ich liebe es.
13: Wenn ich meinen Partner hier habe, dann stelle ich ihn mir erstmal bitte hier auf. Wenn ich meinen Partner hier habe, ne, wir ziehen ihn noch erstmal vernünftig an. Einmal den Griff in seinen Gürtel rein. Arm nehmen. Der Arm ist ganz wichtig, weil der Arm gibt die Richtung vor, in welche es geht. Für Odi geht es ja in diese Richtung nach vorne. Wenn ich den Arm dahin halte, dann geht es nach da. Aber ich will ihn nach vorne bekommen. Zack. Und drauf. Okay? Jeder mit seinem Partner. Los geht's. Oh, sauber.
12: Wenn ich merke, die sind so weit, dann stelle ich mich denen auch zur Verfügung. Ich sage, ey, weißt du was, ganz ehrlich, werf mich doch mal.
13: Nein? jetzt!
5: Oh mein Gott, ey, no.
12: Und dann ist das für die in deren Augen so wie, boah, alter Schwede, ich habe meinen Lehrer gerade hingeworfen. Boah, ne, das ist über das Leben hinaus gerade, was hier stattfindet.
13: Okay, Rossi.
1: Der war gut. Der war gut.
12: Ich liebe es einfach. Ich liebe es, morgens aufzustehen, herzukommen, mit den Kids Zeit zu verbringen. Für die Frau Schirmer zu sein, die ich damals hatte.
13: Sauber. Gut. Ja, siehst du, erst beeindruckt. Hast du gemerkt? Hier ist ganz viel Platz. Hier ist viel Platz, Männer.
12: Ganz viele ehemalige Schüler auch bei uns in der Innenstadt, auch in Braunschweig. Und dann erzählen die mir, was die gerade machen, dass die geregelten Arbeitstag haben, dass die ihre Urlaube machen, dass die sich einen Wagen gekauft haben. Und dann merke ich einfach nur, ey, einfach, ganz ehrlich, alles richtig gemacht.
13: Ella ist ein Killer bei uns.
1: Ja.
10: Wie viel Prozent waren Migrationskinder?
1: Oh, 100?
10: Ja.
1: 100%.
10: So, und jetzt ist groß dein Vorteil. Du kommst aus dem gleichen Kulturkreis.
1: Genau
10: du
1: das.
10: Du bist ein Mann.
1: Ja, genau das.
10: Wenn wir das jetzt vergleichen würden als Frau, ich glaube, schwierig genau eine das. Chance sein. Gerade an der Hauptschule in der Altersstufe.
1: Oh, ich habe so tolle Kolleginnen. Ja. Die haben richtig Power. Die machen das super.
10: In meiner Dienstzeit hatte ich schon Kinder mit Migrations- und Religionshintergrund. Das fing an eigentlich, dass Migrationskinder da waren. Und das Schwierige ist dann auch, mit den Eltern in Kontakt zu kommen.
1: Also Elternarbeit, immer ein großes Thema, lege ich sehr viel Wert drauf. Aber die Eltern manchmal halt nicht.
10: Das ist ja, so das ein bisschen ist ja die Frage,
1: das ist die Schwierigkeit,
10: dahin,
1: ne? Dass man die dann hierher bekommt.
10: Also ich habe sie immer übers Essen gekriegt.
1: Ja, über die Kulturen.
10: Nach dem Motto, was ist ihre Art, wie ist ihre Art zu kochen? Das ist ja toll und so. Und dann war auch diese, auf dieser Basis ging das eigentlich
1: total
10: ganz gut.
1: Die wollen ja
10: aber
1: auch,
10: nicht alle kriegt man.
1: Ne? Die Kinder, wie auch die Eltern, die wollen ja auch gesehen werden. Die wollen sich auch einbringen im Rahmen von einer Kultur.
14: Ich bin Klassenlehrerin der 5C. Ich habe die jetzt seit Sommer. Die sind sehr, sehr leistungsstark. Aber prinzipiell finde ich, dass die sehr sozial miteinander umgehen. Und das zeigt sich vor allen Dingen auch im Umgang mit unseren zwei Schülern, die eine Beeinträchtigung haben, was das Hören angeht. Wir sind eine Klasse, die mit Mikrofon ausgestattet ist. Das heißt, auf jedem Gruppentisch befindet sich ein Mikrofon und wir haben einen großen Lautsprecher in der Klasse. Und das wird dann direkt auf die Hörgeräte der Schüler übertragen. Wir lesen mal zusammen die Aufgabenstellung, und zwar die erste Aufgabe. Ich möchte einmal lesen.
15: Fasst die Informationen zu Herrn Grundeis stichpunktartig mit Zeilenangaben zusammen.
16: Genau.
15: Was könnte Emil über ihn denken? Er arbeitet Fragen und Emils Antworten dazu. Der Interviewer, die Interviewerin stellt dann die Fragen.
1: Wenn die mit dem Mikrofon sprechen oder wenn dann jemand irgendwie, also das hat sich wahrscheinlich schon so ritualisiert, dass sie genau wissen, was die machen sollen. Gab es dann am Anfang auch Momente, wo die gesagt hat, nee, du musst erstmal das Mikrofon benutzen?
14: Ja, wir mussten uns am Anfang alle gegenseitig immer wieder daran erinnern. Und ich musste mich in die ganze Technik reinarbeiten. Ich dachte, oh Gott, das wird unseren Alltag einschränken. War mein erster Gedanke. Und das muss ich sowas von relativieren, weil einfach die Regeln ganz klar sind, es wird außerhalb von Gruppenarbeitsphasen nur gesprochen, wenn das Mikro in der Hand ist. Und das war so ein Beispiel, wo Diversität im Klassenzimmer einfach für einen wahnsinnigen Mehrwert gesorgt hat. Richtig schön.
0: Wir hatten eine Gehörlosenschule, also das war es so überhaupt nicht.
10: Keine Inklusion?
0: Nein.
10: Bei uns fing das erst an mit Inklusion, also am Ende meiner Dienstzeit.
1: Gab es denn bei euch auch mit dem Klassenraum Schulbegleitungen? Gab es sowas? Also bei uns an der Schule haben wir zum Beispiel auch Schüler mit Förderstatus geistige Entwicklung, sozial, emotional.
10: Ja, das gibt's heute. Also zu meiner Zeit gab es das nicht.
1: Also Lernschwäche haben die.
10: Die hatten wir aber nicht. Die waren ja auf der Sonderschule, diese Kinder.
14: Ich denke, unsere Schülerschaft war schon immer heterogen, aber der Blick hat sich verändert. Also es ist mehr Raum, habe ich das Gefühl, für das Individuum, was ich auf der einen Seite sehr schön finde, was und sehr wichtig finde.
11: weil es die gesellschaftliche Akzeptanz fördert, aber es birgt auch viele Herausforderungen.
3: Schon Mitte der 1970er Jahre ging es um mehr Bildungsgerechtigkeit. Gesamtschulen entstanden. Plötzlich gingen Hauptschüler, Realschüler und Gymnasiasten für eine längere Zeit wieder zusammen in eine Schule. Manche Schulen verfolgten schon damals neue Ideen wie Lernecken oder Projektarbeit. Heute gibt es Konzepte, die noch weitergehen. Lehrer stehen nicht mehr vorn an der Tafel, sondern sehen sich als Lernbegleiter. Sie helfen den Schülerinnen und Schülern, ihren eigenen Weg durch den Stoff zu finden. Und die Schüler entscheiden mancherorts sogar selbst, wann sie ihre Prüfung ablegen.
0: Kann ich mir super vorstellen. Als so dieses erste Bild erschien, habe ich gedacht, oh, großes Kinderzimmer, für jeden ein separater Platz.
11: Ja.
0: Würde total die Verhaltensauffälligkeit und den Stress des Lehrers mit 27, 30 Kindern in einem Raum relativ eng völlig entkrampfen. Kann ich mir gut vorstellen. Und es gibt ein ganz anderes Selbstverständnis von Lehrersein.
1: Ja.
0: Ne? Bin ich Lehrer oder bin ich Lernbegleiter? Der Gedanke fasziniert mich.
11: Finde ich auch interessant. Ja. Sehr spannend.
1: Total schön. Total.
11: Und auch die, was das mit der Motivation der Schülerinnen und Schüler macht. Also absolut. Was so diese intrinsische Motivation und die Verantwortung für den eigenen Lernprozess angeht. Ich kriege das auch manchmal so bei Freundinnen und Freunden mit an anderen Schulen, dass da manchmal jetzt so ein Tag etabliert wird, so ein Lernbürotag, wo dann ein solches Konzept gefahren wird.
1: Das ist ja aber auch das, was die in 6, 7 Jahren erwartet. Es geht in Arbeitsgemeinschaften hinein. Die werden irgendwie mal im Büro oder auch im Handwerk am Anfang zueinander kommen, Arbeitsbesprechung, und dann wird gearbeitet zusammen.
16: Wir wollen ja mit diesem Partnerinterview erreichen, dass ihr euch richtig in die Figur hineinversetzt. Und dafür könnt ihr sehr, sehr gut die Stichpunkte gebrauchen. Welche Gruppe möchte denn starten? Okay, ich nehme euch.
3: Jetzt geht's darum, in die Rolle von Emil aus Emil und die Detektive zu schlüpfen. Was hält Emil vom Antagonisten Herrn Grundeis?
17: Wie fühlst du dich, dass du allein mit der Grundeis bist?
18: Ich fühle mich nicht wohl und habe Angst, dass er mir etwas Schlechtes
17: tut. Denkst du, dass Herr Grundeis fähig ist, dein Geld zu stehlen?
19: Ich wollte gucken, ob mein Geld noch da ist.
20: Wie die das machen? Ganz süß.
19: Und ich wollte es halt nicht da gucken, weil sonst...
20: Sich da erstmal so drauf einzulassen, das finde ich einfach. Und ich finde, die machen das echt toll.
11: Also ich würde schon sagen, dass ich meinen Job liebe, der erfüllt mich. Also ich finde auch, dass es ein Job ist, der wichtig ist. Ich kann den mit meinen individuellen Interessen wie Politik, Sport, Literatur verbinden. Das finde ich sehr, sehr schön. Und merke auch einfach durch Mechanismen, die ich auch steuern kann, dass ich auch meinen Alltag und die Belastung, die der Job einfach mit sich bringt, steuern kann. Und ich habe das Gefühl, ich kriege das immer, immer besser hin.
16: Denk dran, ich habe in dem Raum heute den Elternsprechtag. Der darf hier nicht so unordentlich aussehen.
21: Lehrer sein kann man auch nicht abschalten.
1: Macht's gut. Bis nächste Woche. Ciao.
21: Also es gibt auch wirklich Tage manchmal, wo ich dann nach Hause gehe und dann gehen wir einkaufen. Und dann ist immer noch so dieser Lehrerradar, immer noch so, oh, ich muss den Raum erstmal abscannen, ich muss gucken, wer hier ist. Und oh, okay, die sind zu laut da hinten. Die in der Getränkeabteilung, oh, das ist zu laut, ich muss da hingehen. Und ich muss sagen, psch, ey, leider sind noch andere Leute hier im Einkaufscenter. Also Lehrer sein ist schon so ein 24-Stunden-Job.
1: So anstrengend und schwer und herausfordernd der Job auch ist, oh, ich liebe den. Das ist auch mehr als nur ein Job, ne? Es ist schon eine Art Berufung auch.
10: Wenn man es als Job sieht, funktioniert es nicht.
11: Mich macht das einfach stolz, die zu begleiten und zu sehen, wie die sich entwickelt haben. Also man kriegt so viel zurück und da ziehe ich so viel draus.
1: Stunde ist beendet.
0: Das ist schon ein schöner Beruf, ne?
1: Ja.
0: Wir könnten in die Lehrerwerbung gehen.
1: Ja, und vor allem, was ich auch gerade merke die ganze Zeit, so generationsübergreifend, ja, da hat in den letzten Jahren ein ordentlicher Wandel stattgefunden, aber im Grunde, im Kern...
11: Ja, aber es macht auch Mut für unsere Perspektive.
1: Ja, total.
11: Ja, das gibt mir viel Hoffnung und Freude auf alles, was noch kommt.
3: 4 Menschen, die sich für den gleichen Beruf entschieden haben, wie rund 800.000, die heute in Deutschland als Lehrerinnen und Lehrer arbeiten. In einem Job zwischen emotionaler Nähe und professioneller Distanz. Hohem Leistungsdruck und gesellschaftlicher Verantwortung. Für sie ist es ein Job fürs Leben.